0: und Donner entlädt. Hagel und Tropfen regnen ab. Haus und Hof vor Hagel zu schützen wird immer wichtiger. Oberkirch in der Schweiz. Um Schäden vorzubeugen, gibt es hier Hagelklassifikationen. Bauingenieur Kai Blechschmidt wirkt daran mit. Er testet Bauteile wie zum Beispiel Dachziegel auf ihren Hagelwiderstand. Dafür nutzt er eine speziell entwickelte Hagelkanone. Er lädt sie mit Eiskugeln.
1: Durch die Tests wollen wir den Hagelwiderstand der Bauteile prüfen. Wir prüfen das an verschiedenen Bauteilen in der Fassade oder im Dach und ermitteln über die Tests die Schwachstelle am Bauteil, sodass wir dann auf einen gewissen Hagelwiderstand schließen können.
0: Der Test soll Realbedingungen simulieren, mit nassen Ziegeln, wie bei einem echten Gewitter. Ist die Kanone geladen und aktiviert, drückt Blechschmidt ab.
1: Wir haben diesen Dachziegel in der Ziegelmitte mit einer 50 mm Eiskugel beschossen, mit einer Geschwindigkeit von 111 km pro Stunde. Jetzt hat sich hier gezeigt, dass der Dachziegel den Hagelwiderstand 5 nicht erreicht. Jetzt gehen wir eine Stufe runter, prüfen dann mit 40 mm und werden dann schauen, was dabei rauskommt.
0: Je niedriger die Klassifizierung, desto weniger hagelfest ist der Dachziegel. Die Zeitlupenaufnahme von dem Schuss auf eine Glasscheibe macht deutlich, was für Kräfte wirken, wenn große Hagelkörner vom Himmel fallen. In der Schweiz ist die Hagelfestigkeit von Gebäuden nach Regionen festgelegt. Hält sich der Bauherr nicht daran, entfällt der Versicherungsschutz.
1: In meinen Augen spielt der Klimawandel auf alle Fälle eine große Rolle. Es gibt stärkere Gewitter, in der Folge stärkere Hagelereignisse. Und da ist vermutlich noch kein Ende abzusehen, was die Entwicklung der Hagelkörner nach oben geht. Und nicht nur die Dachziegel, sämtliche Bauprodukte müssen einen gewissen Hagelwiderstand erreichen, um eben diese Großschäden zu vermeiden. Man sieht bei diesem Modell, dass kein Riss entstanden ist. Und vom Aussehen gibt es auch keine Abplatzungen. Also das heißt Gesamthagelwiderstandsklasse 5.
0: Gebäude und Menschen vor Hagel zu schützen mag kostspielig sein, ist aber gut möglich. Lebensmittel auf Feldern dagegen sind den Naturkräften ausgeliefert, wenn schwere Gewitter wüten. Blitzeinschläge, die starken Stürme und die extremen Niederschläge werden zur Gefahr für die Ernte. Das Gut Arton bei Lectoure, etwa eine Autostunde von Toulouse entfernt. Hier bauen die de Montals seit Generationen Wein an und destillieren einen Teil zu Armagnac, einem Branntwein. Über ihrem Gut wütete Ende Juni ein extrem schweres Gewitter. Jean de Montal hat den Betrieb 2021 von seinem Vater übernommen.
2: Ich kann dazu nur sagen, dass weder meine Eltern noch die Bewohner von Lectoure einen so starken Sturm in den letzten 40 Jahren erlebt haben. Auch Hagel war dabei. Und das zu einer Zeit, in der es ohnehin außergewöhnlich nass war. Durch die Hagelschäden konnte sich dann der falsche Mehltau in den Trauben breit machen. Die Merlot-Parzelle hat's komplett erwischt.
0: Der falsche Mehltau ist ein Pilz, der sich bei Feuchtigkeit an den Blättern des Weines ausbreitet. Aber so schlimm wie dieses Jahr war es noch nie. Jean de Montal bewirtschaftet aktuell etwa 88 Hektar Land. Die Auswirkungen des Klimawandels werden immer gravierender. Der Hagel ist eine Art Brandbeschleuniger.
2: Der Sturm baute sich hinter uns auf und hat dann auch die Flächen hier erwischt. An den Blättern kann man das noch gut sehen und an dem, was von den Trauben übrig geblieben ist. Durch die Hagelschäden an den Trauben hatte der falsche Mehltau leichtes Spiel.
0: Große Teile des Rotweins sind verhagelt, viele Weißweinflächen regelrecht abgesoffen. Starkregen im Frühjahr über mehrere Wochen lang. Zu viel für die Trauben.
2: Selbst hier sieht man den falschen Mehltau dieses Jahr. Der Pilz breitet sich aus, wenn es erst viel regnet und dann trocken bleibt. Das Problem ist, wenn er die jungen Trauben erreicht, dann zerstört er sie und kann ein ganzes Jahr Arbeit zunichte machen. Das betrifft einige Parzellen, weil bestimmte Rebsorten einfach anfälliger sind als andere.
0: Jean de Montal hat inzwischen begonnen, den Weinbau Schritt für Schritt an den Klimawandel anzupassen. Mit neuen Weinsorten und durch Permakultur. Und er lässt mehr Abstand zwischen den Rebstöcken. Die Pflanzen zwischen dem Wein sollen Pilze abwehren und die Böden stärken. Die Parzelle kann große Regenmassen aufnehmen. Im Schwarzwald haben sich die Sturmjäger um Michael Kunz in Villingen-Schwenningen versammelt. Die Meteorologen haben Gewitter angekündigt, mit Hagel. Nur in den eigenen Messdaten fehlt bisher eine wesentliche Zutat für die Bildung von Gewittern: die Luftfeuchtigkeit.
3: 16 ist nicht schlecht. Es ist unglaublich trocken. Aber wenn wir jetzt hier, wenn die Feuchte hier noch zunimmt, dann wird das hier unsere Energie. Also wir müssen es beobachten, aber wenn das so trocken bleibt, dann ist hier nicht gut. Dann müssen wir vielleicht doch noch ein bisschen nach Norden, etwas weiter nach Norden fahren.
0: Auch Hightech hilft den Gewitterjägern nicht.
3: Wo genau die Auslösung der Gewitter stattfindet, das ist ganz, ganz schwer vorherzusagen. Das ist von ganz, ganz vielen Einflussfaktoren abhängig. Insofern würde ich fast vorschlagen, wir laden die Ballons ein und brechen auf. Muss jetzt nicht hektisch sein, weil es war ja erst relativ spät, aber dass wir rechtzeitig vor Ort sind, um die Entwicklung schön beobachten zu können.
0: Ja. In einem Container machen sie sich bereit für ihre abenteuerliche Studie. Sie wollen die letzten Geheimnisse des gefährlichen Wetterphänomens entschlüsseln.
3: Wir gehen direkt in die Gewitter rein und versuchen da dann Messungen, Messsysteme freizulassen, die direkt in die Gewitter dann aufsteigen. Blitzschlag ist immer eine gewisse Gefahr und wenn die Blitze zu nahe kommen, dann brechen wir ab. Sturm und Starkwind, das sind natürlich Faktoren, die können wir überhaupt nicht haben, weil dann können wir keine Ballons mehr steigen lassen. Natürlich, man kann es nie ausschließen, dass dann eine Gewitterzelle über einen drüber zieht, dass er die Richtung ändert. Das ist eine Gefahr, mit der man umgehen muss. Wir verkriechen uns dann zumindest in unser Fahrzeug.
0: Wie kleine Eistropfen in Gewitterwolken zu riesigen Hagelkörnern wachsen, ist noch immer nicht geklärt. Ob sie das Geheimnis heute lüften, ist zumindest fraglich. Auf gut Glück fahren sie los, dem Gewitter entgegen. Dass Starkregenereignisse in Zukunft häufiger und intensiver werden, liegt an der Erderwärmung. Pro Grad kann die Luft 7% mehr Feuchtigkeit aufnehmen. Weil mehr Luftfeuchtigkeit zu Tropfen kondensiert, wird der Regen stärker. In kurzer Zeit fällt dann extrem viel Wasser. Oft sind es große Mengen in kleinen Regionen. Das wird zum Problem, auch für die Meteorologen.
4: Das Problem bei Starkregenereignissen ist ja, dass es immer eine sehr lokale Sache ist. Und unsere Wettervorhersage ist ja gar nicht so schlecht, wenn es darum geht, es wird irgendwo in diesem Bereich regnen. Aber wo es genau runterkommt, das ist sehr schwer zu sagen.
5: Wir werden niemals jedes einzelne Luftmolekül genau vermessen können. Das heißt, also eine gewisse Restunsicherheit wird immer bleiben. Das können wir nicht ausstellen. Und damit bleibt es auch irgendwo ein Wahrscheinlichkeitsproblem. Und damit bleibt für uns auch die große Herausforderung, das den Leuten so zu erklären, dass sie daraus die richtigen Handlungen ableiten können.
0: Auf einem Acker in der Nähe des sächsischen Torgau bereiten Wissenschaftler und Techniker des Leipziger Instituts für Troposphärenforschung ein wichtiges Einsatzmittel vor.
6: Grad, immer noch 1002,8 Bar und 82%.
7: Okay, alle fertig? Dann los.
0: Mit ihrem Zeppelin, der genau genommen ein stromlinienförmiger Fesselballon ist, vermessen sie, was in der Höhe geschieht, wenn Wolken entstehen und was darin vor sich geht. Das hat der Mensch noch nicht bis ins letzte Detail verstanden. Mira Pölker ist die Institutsleiterin und gilt als Deutschlands führende Wolkenforscherin.
4: Bei der Wolkenforschung ist interessant zu gucken, was kommt eigentlich in die Wolke rein. Dann ist es ganz spannend zu sehen, wie die Wolke eigentlich unsere Aerosole verändert, aber auch wie Wolkentropfen dann letztlich aussehen und auch wie die Turbulenzen in der Wolke sind, weil das eben genau die Wolkeneigenschaften auch zusätzlich verändern kann.
0: Bis zu 1500 Meter kann der Ballon hochsteigen. Standardmäßig hat er immer ein Gerät dabei, das Temperatur, Luftfeuchtigkeit, Windrichtung und Stärke misst. Mira Pölker ist aber an weitreichenderen Daten interessiert. Denn wie stark und in welcher Form die Niederschläge fallen, hängt auch von feinsten Partikeln und Aerosolen ab. Ohne sie würde Wasser beispielsweise erst ab minus 40 Grad gefrieren und nicht bei 0 Grad.
4: Wir untersuchen mit dem Gerät, wie die Aerosole in welcher Schicht vorhanden sind, welche Größe sie haben. Dadurch können wir auch verstehen, wie sie gebildet werden, wie sie transportiert werden, wie sie sich verändern. Und das kann dann natürlich wieder helfen, um zu verstehen, zum einen, wie Aerosole die Wolken verändern, aber auch, wie Wolken die Aerosole verändern können.
0: Mit ihrer Box können die Forscher die Aerosole und Partikel in der Luft zählen und Proben von ihnen nehmen. Sie haben großen Einfluss auf unser Wetter.
4: Man kann Wolken natürlich versuchen zu verstehen im Labor, theoretisch. Aber was wir jetzt gesehen haben, ist, dass die Natur dann doch ganz anders ist. Und um die Natur zu verstehen, müssen wir einfach in die Natur gehen. Und bei Wolken ist es eben so, dass genau das, was wir untersuchen wollen, nicht immer am Boden ist. Wir haben natürlich auch Wolken am Boden, aber die sind dann ganz anders als die, die eben in höheren Schichten sind. Wenn wir Wolken in höheren Schichten verstehen wollen, müssen wir dahin kommen.
0: Was sich bisher aus den Partikeln ablesen lässt, nicht nur der Klimawandel verändert unser Wetter, sondern auch der von Menschen gemachte Feinstaub.
4: Unsere ganze Industrialisierung basiert sehr auf der Tatsache, dass wir Sachen verbrennen, dadurch Energie bekommen, dadurch produzieren wir Sachen und dabei entstehen aber auch Aerosole. Und in dieser Mischphase, wo wir Eis und flüssige Tropfen haben, da entsteht auch Gewitter, da entstehen auch Blitze. Und genau diese Phase ist erfahrungsgemäß größer, wenn wir einen großen menschlichen Einfluss, wenn wir viele von diesen zusätzlichen Aerosolpartikeln haben.
0: Das Problem mit den Aerosolen und Partikeln in Wolken: schon minimale Veränderungen in Form und Zusammensetzung haben Auswirkungen auf das Zusammenspiel mit den Wassertröpfchen und damit auch auf das Wetter. An den Hängen der französischen Pyrenäen bilden sich regelmäßig schwere Gewitter. Claude Berthet und Frédéric Mazzarotti analysieren Hagelstürme mit Hilfe von Styroporplatten.
2: Das ist das einzig wirklich zuverlässige Werkzeug, das wir haben. Wir nennen es Hagelmesser. Wenn Hagel drauffällt, dann hinterlässt er dort auch Spuren. Die bleiben für eine lange Zeit erhalten, sodass wir sie gut analysieren können.
0: Über 1500 dieser Messplatten stehen entlang der Pyrenäen. Seit 1951 dokumentiert die Vereinigung die Hagelstürme. Es sind die am längsten zurückreichenden Hagelmessreihen der Welt.
8: Bei Hagel muss man zwei Dinge trennen. Erstens die Häufigkeit, also wie oft ein Ort im Jahr betroffen ist, und die Intensität. Bei der Frequenz haben wir in unserer Serie bisher keine Veränderungen festgestellt. Aber die Intensität hat sich erhöht. Und wir konnten nachweisen, dass dieser Anstieg mit dem Temperaturanstieg korreliert.
0: Immer mehr und immer größerer Hagel fällt hier vom Himmel. Die Vereinigung wird von Gemeinden, Departements, Firmen und Landwirtschaftsverbänden finanziert. Das Ziel, die Schäden klein zu halten.
8: Es ist wichtig, dass wir für unsere Landwirte, die regelmäßig Opfer von Hagel werden, eine Lösung finden. Wir müssen verhindern, dass größere Schäden die Betriebe in Schwierigkeiten bringen oder dass Betriebe sogar ganz verschwinden.
0: Frédéric Mazzarotti arbeitet an einer Methode, mit der hier seit über 70 Jahren experimentiert wird. Er impft Wolken.
2: Die Idee ist, dass sich mehr Eiskristalle bilden, die dafür aber sehr klein bleiben. Und je kleiner diese Eiskristalle sind, desto wahrscheinlicher ist es, dass sie schmelzen, bevor sie den Boden erreichen. Wir wollen damit verhindern, dass große Hagelkörner auf die Erde fallen.
0: Silberjodid, eine von der EU als gefährlich eingestufte chemische Verbindung, verdünnt mit Aceton, spritzt er in einen Wolkensimulator. Die Substanz soll dort wie Aerosole in einer Gewitterwolke wirken und die Tropfen zu Eis gefrieren lassen.
2: Jedes kleine Sechseck hier ist ein Eiskristall, das sich um ein Silberjudit-Partikel herum gebildet hat. In der Kammer zählen wir die Anzahl und daraus können wir die Wirksamkeit der von uns hergestellten Lösung überprüfen und den Wirkungsgrad im Vergleich zu den natürlich gebildeten Eiskeimen abschätzen.
0: In fast allen französischen Weinbaugebieten setzen Winzer Silberjudit ein. Aus über 1000 Generatoren sprühen sie die Chemikalie in die Luft. Mit dem Regen fällt sie zurück zur Erde. Für Wasserlebewesen gilt sie als besonders gefährlich. Doch bisher konnten Untersuchungen keine Schäden nachweisen.
8: Natürlich könnte man sagen, jedes Gramm ist zu viel. Aber es sind keine großen Mengen. Die gemessenen Konzentrationen waren geringer als die von Natur aus in Böden und Gewässer enthaltenen Silberanteile. Das Silberjodid war kaum nachweisbar.
0: Auch in der österreichischen Steiermark gewittert es überdurchschnittlich oft. An natürlichen Hindernissen wie Gebirgshängen treibt der Wind feuchtwarme Luft häufiger in die Höhe. Bilden sich daraus hier Gewitter, starten mindestens zwei Propellermaschinen.
9: Wenn wir im Einsatz sind und es ist ein sehr turbulentes Gewitter, eine Kaltfront, dann halten wir 300 Meter Distanz. Ist es nicht so schlimm, halten wir 150 Meter Distanz. Und ich muss mich verlassen können, dass der da oben bleibt. Da gibt es eigene Regeln, was man dann machen muss. Aber ich darf nie meine anderen Kollegen gefährden.
0: Auch für heute hat der Wetterdienst Gewitter rund um Graz vorhergesagt. Josef Mündler ist der Chef der Hagelfliegerflotte. Er fliegt seit über 30 Jahren rein in die Gewitter.
10: Hagelfliegen ist nicht gefährlicher als Autofahren. Man muss es mit Bedacht angehen und vor allem sehr viele Naturgesetze beachten und auf keinen Fall Risikos eingehen.
0: Die Route hat Mündler mit einem eigens angestellten Meteorologen abgestimmt. In der Luft geht es aber erstmal nicht ums Wetter, sondern um den Nebenmann.
10: Welche Höhe?
11: Bin gerade rechts bei dir.
10: Okay.
0: Inzwischen setzen mehrere Länder Flugzeuge ein, um Hagel mit Chemie zu bekämpfen. Auch Deutschland und die Schweiz. Bei Gewittern liegen starke Auf- und Abwindzonen manchmal unmittelbar nebeneinander. Für die Flieger bedeutet das heftige Turbulenzen.
10: Im Moment ist es noch sehr ruhig, aber vor mir sehe ich die Gewitterzelle. Ich fliege jetzt runter, die Wolken. Untergrenze in die Aufwindzone und verbringen dort unser Silberjodid aus.
0: Die Piloten müssen in die unmittelbare Nähe der Gewitterzelle kommen, damit überhaupt eine Chance besteht, dass das Silberjodid auch den Teil der Wolken erreicht, in dem Wassertropfen und Eiskerne gebildet werden.
2: Finish. Auftrag erledigt und wieder zurück. Fertig zur Landung.
10: Verlängigt.
0: Finanziert wird die steirische Hagelabwehr aus den Gemeindekassen.
10: Ich war in der Aufwindzone. Die Aufwinde waren doch um die 1500 Fuß. Dort haben wir unsere Kondensationskerne hineingebracht. Und ich bin überzeugt, dass wir was Gutes tun. Ich bin überzeugt davon. Weil wir immer wieder Dinge erleben, wo es extremst rund geht. Und wo sich die Leute im Nachhinein derart bedanken, dass die Flugzeuge in der Luft sind. Und danke, dass ihr da wart. Und wir haben uns sehr, sehr gefürchtet, dass da etwas Schlimmes auf uns zukommen würde und unsere Ernte, unsere Blumen, egal was immer, Kollateralschaden dabei kaputt gehen kann.
0: Luftfeuchtigkeit kondensiert nur mit bestimmten Aerosolen und Partikeln zu Tropfen. Einige gefrieren in den Gewitterwolken zu Eis. Sie wachsen, weil sich an ihnen weitere Tropfen bilden, die ebenfalls gefrieren. Mit Silberjodid sollen sich mehr Tropfen und Eiskugeln bilden. Viele kleine Hagelkörner statt wenige große.
4: Man weiß ja nicht, ob diese Wolke wirklich Hagel entwickelt hätte, wenn dieser Hagelflieger nicht da gewesen wäre. Man braucht, um solche Fragen zu beantworten, eine sehr große Statistik auch, die man an der Stelle nicht unbedingt hat. Also das ist unter den Meteorologen sehr, sehr umstritten, ob das wirklich was ausmacht.
3: Was wir machen können, ist die Wolke im Modell nachzusimulieren. Es gibt Situationen, da hat eine Erhöhung dieser Aerosolkonzentration, das ist letztlich das Silberjodid, einen maßgeblichen Effekt dann auf die Hagelbildung. Es gibt aber sehr, sehr, sehr viele Situationen, da sehen wir einen verschwindend geringen Effekt oder tatsächlich sogar gar keinen Effekt oder sogar einen gegenteiligen Effekt, dass eben durch eine zusätzliche Erhöhung der Aerosolkonzentrationen der Hagel häufig stärker und größer wird.
0: Hagel, Stürme und Starkregen waren laut dem Gesamtverband der Versicherer im Jahr 2023 die größten naturbedingten Schadensereignisse in Deutschland. Die Schadenshöhe weit mehr als 4,7 Milliarden Euro. Über dem Landkreis Kassel tobte Ende Juni ein Gewitter mit außergewöhnlich großen Hagelkörnern, eine sogenannte Superzelle. Als die Nachrichtenagenturen erste Schäden vermeldeten, waren Eduard Schüles Mitarbeiter bereits vor Ort.
12: Kein Ergebnis, passt.
13: Ja.
12: Sehr gut.
0: Schüles Unternehmen hat einen Scanner zum Aufnehmen der Hagelschäden entwickelt.
12: Hier werden innerhalb von 30 bis 45 Sekunden ca. 15.000 Bilder geschossen. Und hier sehen Sie anhand der Farben die verschiedenen Dellengrößen. Und die werden genau ausgemessen und nach einem fertigen Report verarbeitet.
0: Inzwischen hat sich eine ganze Industrie rund um die Hagelschäden gebildet. Schüle ist Geschäftsführer einer von inzwischen zahlreichen Firmen, die Zerstörungen an Autos dokumentieren.
12: Das ist ein Massenereignis. Und jede Versicherung, die Hunderte, Tausende, Zehntausende von Schäden hat, ist enorm gefordert, neben ihrem Tagesgeschäft so eine riesen Menge an Fahrzeugen abzuarbeiten. Und da kommen wir ins Spiel. Wir sind Hageldienstleister. Wir helfen den Versicherern, dieses Volumen abzuarbeiten.
0: Hier werden viele Schäden in kurzer Zeit erfasst. Davon profitieren Versicherungen und Versicherte wie Michael Schless.
14: Hat schon gut getroffen, ne?
15: Ja.
14: Mhm. Waren Sie dabei? Haben Sie das gesehen? Ja. Wie groß waren die Hagelkörner?
15: Tennisball. Nein, so etwas größer als ein Tischtennisball.
14: Okay.
0: Schless hat mit angesehen, wie der Hagel sein Auto zerdellt hat.
16: Da sieht man, wie die Schwaden die Straße runterziehen. Wir haben drinnen gestanden und haben nach draußen hilflos zugesehen. Wir konnten ja nichts mehr machen. Ne?
0: Superzellen nennen die Meteorologen die großen, lang anhaltenden Gewitter. Sie rotieren um ihr Zentrum. Durch die Rotation nehmen sie mehr feuchtwarme Luft auf als normale Gewitter. In ihnen entstehen extrem starke Aufwinde, in denen sich große Hagelkörner bilden. Gewaltige Mengen kalte Niederschläge fallen zu Boden. Durch die enormen Temperatur- und Druckunterschiede zur warmen Bodenluft entstehen starke Winde. Die gefallenen Niederschläge erwärmen sich und verdunsten. Sie speisen die Superzelle erneut mit Feuchtigkeit und Energie. Genau so einer Zelle jagt das Team um Michael Kunz hinterher.
3: Immer geradeaus, so ist der Plan, bis wir was sagen. Also wir müssen irgendwie auf die Vorderseite geraten und Sicherheit an erster Stelle, aber ansonsten auch Gas geben.
0: In Minutenschnelle haben sich die Gewitterwolken gebildet. Auf dem Radar sind sie jetzt gut zu erkennen. Kunz hat das richtige Gespür gehabt.
3: Es hat sich eine interessante Gewitterzelle gebildet über der Schweiz. Sie zieht jetzt weiter, zog weiter nach Norden, hat sich verstärkt. Und die versuchen wir jetzt einzuholen. Da müssen wir auf die Vorderseite geraten von der Gewitterzelle. Da ist dann der Einströmbereich und den wollen wir ja erwischen.
0: Sie suchen einen Platz, um die Ballons steigen zu lassen.
3: Also wir sollen ein bisschen von der Autobahn weg und von der Hochspannungsleitung.
0: Ihr Zeitfenster ist erfahrungsgemäß sehr klein. Die Ballonsonden sollen neue Erkenntnisse über die Bildung von großen Hagelkörnern liefern. Dafür müssen sie in 3000 Metern Höhe sein, bevor der Niederschlag einsetzt.
3: Das ist alles gut. Nee, links ist optimal.
0: Ein Feldweg wird zum Startplatz auserkoren. Jetzt müssen die Teammitglieder die Messsonden aktivieren, damit die auch Daten senden.
3: Ganz wichtig, ist, dass das hier schön immer gestreckt ist. Das ist die Antenne. Ja, nach außen. Vor 2 Stunden hatte ich noch gedacht, das wird heute nichts. Und jetzt können wir Zellen aussuchen. Jetzt haben wir die große Auswahl.
14: Magst du kurz halten?
3: In der Reihenfolge dann starten.
14: Ja. Hast du die erste schon bekommen?
3: Ja, aber ich muss die jetzt.
14: Wann kann die los?
3: Sekunde. Wir können sofort loslassen.
0: Das Gewitter kommt schnell näher. Das Ziel der Wissenschaftler, ein heller Fleck inmitten der dunklen Wolken.
3: Wir sind hier in dem Einströmbereich. Hier sehen wir den wunderbar den Aufwindbereich und genau den wollen wir erwischen. Der prägt sich hier schön aus. Wir erkennen den daran, dass die Wolkenbasis hier relativ tief ist. Und daran erkennt man den Einströmbereich. Und wenn wir den erwischen, wenn wir da Sonden reinkriegen, das ist der Ort, wo sich der Hagel dann bildet.
0: Sind die Sonden aktiviert, empfängt Kunz deren GPS-Signale unmittelbar auf seinem Laptop. Erst dann ergibt deren Start auch Sinn.
3: Starten wir zuerst, okay? Start. Kann starten. Die kriegt kein GPS. Haben wir noch eine? Dann holen wir mal schnell. Ja, das ist gut, die hat ein GPS.
14: Wir fahren erstmal weiter und probieren wieder auf die Vorderseite zu kommen, weil wir jetzt schon den Niederschlag abkriegen. Da haben die Ballone immer eine schwierige Chance, in den Aufwindbereich reinzukommen, weil sie mehr Gewicht kriegen.
0: Immerhin, 2 Sonden sind bereits auf dem Weg in Richtung Gewitter und liefern erste Daten.
3: Was wir auf dem Bildschirm sehen, ist die Zugbahn der Sonden. Wir sehen die Vertikalgeschwindigkeit, das ist ganz wichtig für uns, weil wir die Sonden ja eigentlich in den Aufwind reinkriegen wollen. Und dann sehen wir eben die Vertikalprofile, Temperatur, Feuchtigkeit. Das brauchen wir wiederum, um die Energie zu berechnen.
0: Kunz will noch eine weitere Sonde in Position bringen. Ein Mechanismus kappt spätestens in 3000 Metern Höhe die Verbindung zwischen Sonde und Ballon. Ist die Sonde dann im Aufwind, trägt dieser sie weiter nach oben.
3: Okay, jetzt geht's.
0: Im Idealfall steigt sie bis an die Wolkengrenze in 12 Kilometern Höhe.
3: Wir sind mit der Sonde leider nicht in den Aufwind gekommen. Der Aufwind war zu hoch und da war die Zeit einfach zu knapp. Wir sind tatsächlich sogar ins Gegenteil gekommen, nämlich in den Abwind. Aber was wir erkennen können, und das ist schon ganz interessant, ist die starke Änderung der Windrichtung. Wir haben jetzt eine ganz andere Windrichtung im Vergleich zu den ersten Sonden, die wir gestartet haben. Spannend wird es jetzt auch noch, wenn die Sonde in größere Höhen aufsteigt.
0: Und dann beendet die Dunkelheit die Jagd nach neuem Wissen aus der Gewitterzelle. April auf dem Weingut von Jean de Montal. Schon wieder war der Frühling verregnet. Aber den jungen Pflanzen auf seinen neu angelegten Permakulturflächen hat das kaum geschadet. Trotzdem will er seinen Wein noch besser vor den Folgen des Klimawandels schützen. Mit Bäumen.
2: Die Idee ist, kleine Parzellen voller Leben zu schaffen. Wenn sich diese kleinen Wurzeln im fruchtbaren Boden entwickeln, schützen sie die Wurzeln der Weinreben. Die Bäume und Büsche, die wir pflanzen, ergänzen sich mit der Rebe. Durch ihre unterschiedlichen Wurzeln sorgen sie für mehr Gleichgewicht zwischen den Pflanzen.
0: Über 400 Bäume und Sträucher lässt Jean de Montal in diesem Frühjahr neu anpflanzen. Laub und Wurzeln sollen die Böden weiter stärken und Stürme abmildern. Eine neue Vielfalt kehrt auf dem Weinberg ein.
2: Ich denke, dass wir auf die klimatischen Veränderungen reagieren und unsere Reben daran anpassen müssen. Dafür schaffen wir ein stabiles Gleichgewicht mit einem Schutzwall und einem gesunden Ökosystem für ein natürlich funktionierendes Wasser-, Boden- und Umweltmanagement.
0: Baumwurzeln als unterirdischer Schutzwall um den Weinberg. Dazu Pflanzen und kleine Gräben zur Regulierung des Wasserhaushalts zwischen den Reben. Für Jean de Montal sind die neuen Wege nur ein kleiner Schritt zurück, den man machen sollte, wenn man in einer Sackgasse angekommen ist.
2: Die Rebe ist schon über 2000 Jahre alt und die ganzen chemischen Produkte werden erst seit 60 Jahren eingesetzt. Wir setzen keine Chemikalien mehr ein. Es macht mich glücklich, wenn ich sehe, dass unsere Arbeit Früchte trägt. Wenn ich sehe, dass ein kleines Pflänzchen anwächst und mir zeigt, dass es sich wohlfühlt in unserem Ökosystem.
0: Der Klimawandel und seine Folgen zeigen immer deutlicher, dass eine Wirtschaft auf Kosten der Erde keine Zukunft hat. Starkregen und Hagel setzen nicht nur die Landwirtschaft unter Druck. Was die Wetterextreme für unsere Flüsse bedeuten, untersuchen Markus Weitere und Patrick Fink vom Helmholtz-Zentrum für Umweltforschung an der Holtemme im Harz. Hier, dicht an der Quelle, verläuft sie noch in ihrem natürlichen Flussbett und hat Platz, auch mal über die Ufer zu treten.
13: Dieses Hochwasser und dieses pulsierende Wasser gehört mit zu einem natürlichen Ökosystem. Fließgewässer dazu. Es hat sogar eine reinigende Wirkung, ja? Also weil es gibt Sedimentumlagerungen, es entstehen neue Habitate, die Auen werden überflutet und mit Nährstoffen versorgt. Was dann sich negativ auswirkt auf die Ökologie, das sind eben diese Mobilisierungsereignisse, die wir haben, Mischwassereinfluss, dass ungeklärtes Wasser reinkommt. Das sind Dinge, die passieren dann durch die Anrainer im Prinzip und durch die Nutzung des Menschen. Und das kann durchaus negative Auswirkungen auf die Wasserqualität dann haben.
0: Die beiden Forscher interessieren sich insbesondere für die Anzahl und die Vielfalt der Lebewesen im Wasser, an den Ufern und im Flussbett.
13: Das sind sehr, sehr gute Indikatoren für die Wasserqualität, weil die im Prinzip lange im Wasser leben und alles erfahren, was da vorbeikommt an chemischer Belastung. Und was wir hier zumindest sehen, hier sind sehr viele unterschiedliche Arten und da liest man eigentlich schon eine ganz gute Wasserqualität ab. Die Arten haben alle eine Bedeutung im Fluss. Sie haben unterschiedliche Funktionen, die wir so grob oft in so Reinigungsleistungsfunktionen packen können. Also diese Biodiversität oder die Arten im Fließgewässer haben auch eine Bedeutung für die Wasserqualität am Ende.
0: Flüsse sind unsere Lebensadern. Sie transportieren das Wasser durch das Land und geben es an unterschiedlichen Stellen wieder ab. Auch Grundwasserkörper, aus denen Trinkwasser gewonnen wird, füllen sie. Eine fest installierte Messstation zeigt an, wann welche Schadstoffe hier entlang fließen.
17: Es gibt verschiedene stoffliche Einträge, die der Mensch in diese Gewässer einbringt. Dazu gehören Nährstoffe, Nährstoffbelastungen, die stimulieren zum Beispiel übermäßiges Algenwachstum, aber natürlich auch Pestizide aus der Landwirtschaft, Medikamentenrückstände aus urbanen Abwässern. Und wir müssen ja all diese Stoffeinträge messen und auch die Mengen bestimmen, um eben abschätzen zu können, was für einen Einfluss haben die auf die Wasserqualität und auf die Lebewesen im Gewässer.
0: Warum extremer Regen die Situation verändert, wird im weiteren Verlauf der Holtemme klar. Er ist exemplarisch für viele Flüsse. Das Wasser aus Kläranlagen landet in ihnen und sie sind an vielen Strecken begradigt, ohne einen natürlichen Uferstreifen. Wenn es hier stark regnet, fließt ein Großteil der Niederschläge ungefiltert über die Felder in den Fluss.
13: Was wir hier vor allem sehen, ist ja, dass wir sehr, sehr viel Landwirtschaft haben. Da werden Pestizide auch teilweise aufgetragen, Pflanzenschutzmittel, da werden Dünger aufgetragen. Und was passiert mit der Wasserqualität, wenn das oberflächlich sozusagen abwäscht und nicht durch den Boden geht, weil es langsam einsickern kann, dass eben auch diese Stoffe dann im Gewässer landen kann. Wir sehen dann auch bei solchen Starkregenereignissen Spitzen in den Konzentrationen zum Beispiel von Pestiziden.
0: Wissenschaftler vermuten, dass die Situation in den Städten noch gravierender ist. Stefanie Spahr und ihr Team vom Leibniz-Institut für Gewässerökologie und Binnenfischerei wollen Fakten schaffen.
18: Wir möchten herausfinden, wie sich Starkregenereignisse auf die Qualität von Oberflächengewässern auswirken, weil mit Starkregen in der Stadt ganz viele verschiedene Substanzen wie Metalle, Feststoffe, aber auch viele gelöste organische Chemikalien in die Gewässer eingetragen werden können. Und das kann dann unter Umständen starke Auswirkungen haben, wie zum Beispiel auch Fischsterben, wie wir sie auch öfter in Berlin schon erlebt haben.
0: Obwohl es um Starkregen geht, nehmen die Wissenschaftler auch an trockenen Sommertagen Proben aus Havel und Spree.
18: Ein Starkregenereignis bringt eben viele Schadstoffe in die Gewässer, aber wir brauchen sozusagen auch die Referenz, was die Qualität des Gewässers bei Trockenwetter.
0: Doch nicht nur die Flüsse, auch die Zuläufe nehmen die Forscher ins Visier. Das größte Klärwerk der Stadt in Ruhleben steht ebenfalls auf ihrer Probenliste. Hier wird das Abwasser aus über zigtausenden Haushalten und zahlreichen Betrieben gereinigt. Anschließend fließt es in die Spree und in den Teltow-Kanal.
18: Bei Trockenwetter haben wir den Ablauf aus der Kläranlage. Und bei Staukregenereignissen verändert sich die Situation dahingehend, dass auf einen Schlag so viel Wasser kommt, dass dann die Kapazität von der Kläranlage überschritten wird und es dann zu sogenannter Mischwasserentlastung kommen kann. Das heißt also, dass das Schmutzwasser gemeinsam mit dem Regenwasser in unsere Oberflächengewässer gelangt. Und das ist dann natürlich ein Problem, weil dann ungeklärtes Abwasser in die Gewässer gelangt.
0: Was dann in die Flüsse gespült wird, ist eine höchst toxische Brühe. Die Amerikanerin Lana Graves nimmt eine Probe. Fäkalien, Industrieabfälle und Medikamentenrückstände. Hier ist alles drin.
19: Ich versuche extrem vorsichtig zu sein und möglichst nichts zu berühren.
0: Das Regenwasser verdünnt zwar die Abwasserbrühe, aber es reichert sie auch mit Straßenabfällen und Chemikalienrückständen an. Unsere Flüsse, wichtige Ökosysteme, die in Zukunft wohl regelmäßig zu Abwasserkanälen verkommen.
18: Unbedingt brauchen wir mehr Staukriegenforschung, um herauszufinden, welche Schadstoffe mit Regen in die Gewässer eingetragen werden, die nachher ein Risiko sein können für die Ökosysteme. Und nachher kann es aber auch ein Risiko darstellen für die Trinkwassergewinnung, weil wir ja durch unsere Flüsse auch Trinkwasser gewinnen.
0: Niederschläge werden aufgrund des Klimawandels nicht nur intensiver und häufiger. Zu bestimmten Jahreszeiten und in bestimmten Regionen werden sie auch lang anhaltender. Niedersachsen im Dezember 2023. Helfer und Anwohner kämpfen Hand in Hand gegen die Katastrophe. Nach Angaben des Deutschen Wetterdienstes gehört der Monat zu den 10 nassesten in Deutschland seit 1881. Zahlreiche Flüsse treten über die Ufer. In Lilienthal erreicht das Hochwasser am 27. Dezember das Haus der fünfköpfigen Familie Borcherding. Die Evakuierung trifft die Familie unvorbereitet. Gegen 11 Uhr morgens klopft die Feuerwehr. Und dann heißt es, packt zusammen, ihr müsst raus aus dem Haus. Heute.
20: Plötzlich hast du kein Zuhause mehr, ne? Das fand ich so, dass eigentlich nicht vorstellbar, dass du hier rausgehst und diese Dimension, wie das weitergeht. Also ich habe den Kindern gesagt, pack mal eine Tasche, wie 2 Tage wegfahren.
21: Ist im Grunde wie eine fristlose Kündigung. Ne? Du fliegst einfach aus deinem Haus raus und weißt halt nicht, wohin. Wo bist du zu Hause? Ne? So war das die ersten Tage. Oder auch den sprichwörtlichen Boden mit den Füßen verloren. Ne? Also im wahrsten Sinne des Wortes.
0: 4 Monate sind seitdem vergangen. Die Sanierung des durchnässten Holzständerwerks ist komplizierter als anfangs gedacht. Mutter Anne Borcherding hat schnell reagiert und nach der Evakuierung eine Ferienwohnung in direkter Nachbarschaft angemietet. 2 Zimmer, Küche und Bad. Für 5 Personen.
20: Es kam von vielen die Fragen, wollt ihr da wieder hin? Schafft ihr das? Wie ist das Gefühl? Ja, es ist unser Zuhause. Also die Kinder wohnen hier, wir wohnen hier, das ganze Zeug stand oben. Ich denke, das ist ja noch alles da. Ich denke, irgendwas müssen wir machen können, hoffentlich, damit wir uns besser schützen. Aber also uns jetzt deshalb vertreiben zu lassen, nee, ehrlich gesagt nicht.
21: Also ich habe das jahrelang genossen, dieses Gefühl, auch manchmal so an einem Sommerabend von der Arbeit nach Hause zu kommen, mit dem Fahrrad auf den Deich zu fahren und sagen, mein Gott, wohnen wir schön hier. Ja? Dieser Gedanke wird nie wieder kommen, denke ich, ohne gleichzeitig zu denken, ja, und das hat seinen Preis.
0: Inzwischen haben die zuständigen Behörden die Anwohner über eine mögliche bauliche Verbesserung des Hochwasserschutzes informiert. Angedachter Beginn der Maßnahmen in 20 bis 30 Jahren. Bei Gewitter- und Katastrophenforscher Michael Kunz in Karlsruhe ziehen schon wieder dunkle Wolken auf. Inzwischen hat er eine Idee davon, was darin vor sich geht. Denn am Ende war die Jagd doch noch erfolgreich. Er und sein Team haben erstmalig Daten direkt aus dem Aufwindbereich einer Gewitterzelle erfasst.
3: Wir haben einige Sonden tatsächlich in den Aufwindbereich reingebracht. Und das Erstaunliche ist tatsächlich, die Zugbahnen der Ereignisse, die waren anders, als wir es erwartet hatten, nämlich relativ komplex.
0: Laut bisheriger Schulmeinungen entsteht Riesenhagel, weil er aus der Wolke nach unten fällt und im Flug erneut in den Aufwind gezogen wird. Diese Theorie aber hat Kunz widerlegt.
3: Was wir an den wenigen Messungen sehen, ist, dass das Hagelkorn ja auf so Art spiralförmigen Bahnen im Aufwind läuft. Und das ist ganz wichtig. Wenn sich der Hagel auch noch spiralförmig bewegt, dann ist er in der Lage, mehr unterkühlte Tröpfchen einzusammeln und kann größer werden. Das heißt, hier hat man es tatsächlich ja nicht einfach mit mehr Gewitter zu tun, sondern das Gewitter hat kleinen Hagel produziert, Bereich so bis 3 cm.
0: Durch die spiralförmige Flugbahn verlängert sich der Gesamtweg der Hagelkörner in der Wolke. Sie kommen dadurch mit mehr Wassertropfen in Kontakt, die zu Eis gefrieren und wachsen. Neues Wissen, das hilft, die Folgen des Klimawandels besser einzuschätzen. Aufhalten wird es ihn nicht.
4: Ob wir den Klimawandel mit seinen Folgen in den Griff kriegen, ist eine ganz interessante Frage. Die Frage ist eher, kommen wir damit klar als Menschheit oder eben nicht? Und ich denke, das sollte das Ziel sein. Ich glaube nicht, dass es etwas ist, das wir einfach in den Griff kriegen können.
1: Es hilft nicht, wenn wir weniger CO2 ausstoßen, sondern wir können gar nicht kein fossiles CO2 mehr ausstoßen. Das bedeutet, wir brauchen Strukturwandel. Das bedeutet, wir müssen nicht weniger machen, sondern wir müssen die Sachen anders machen.
5: Die meisten Leute würden, glaube ich, dem Satz zustimmen, lieber 9-mal umsonst evakuiert als 1-mal gestorben. Das heißt, wir sollten noch mehr versuchen zu erklären, dass da eine Restunsicherheit bleibt, dass wir das nicht perfektionieren können, weil die Physik es nicht erlaubt. Und dass deswegen die Bevölkerung auch mit diesen sogenannten falschen Alarmen in gewisser Weise lernen muss, umzugehen.
0: Flüsse, die extreme Wassermengen aufnehmen können und auch Platz haben, sich dann auszubreiten. Städte mit Häusern und Plätzen, die Niederschläge wie ein Schwamm aufsaugen und speichern. Landwirtschaft, die Böden nicht auslaugt, sondern stärkt. Und eine genauere Vorstellung von den zu erwartenden Ausmaßen der Wetterextreme würden helfen, die Gesellschaft besser an die Folgen des Klimawandels anzupassen.
3: Unser Ziel ist letztlich anhand von Radardaten, dass man da besser in der Zukunft vorhersagen kann, auf kurzen Zeitskalen, wie groß der Hagel werden kann. Das ist eigentlich das Hauptziel. Und wenn wir wissen, wie groß der Hagel wird, wenn wir wissen, wohin die Gewitterzelle zieht, dann können wir hier Warnungen aussprechen. Und die Warnungen sind wichtig, um Schäden zu vermeiden, um Schäden zu reduzieren.
0: Trotz allem, Hagel, Gewitter und Niederschläge werden immer zerstörerischer. Und was uns heute als extrem erscheint, ist morgen normal.

0: Urlaub in Italien heißt oft feststecken in den Alpen.
1: Es ist immer Stau auf dem Brenner, seit ich weiß.
2: Ich denke, am Brenner ist Stau Normalität, ja.
0: Der Weg über den Brenner Bergpass an der Grenze zwischen Österreich und Italien. Ein Nadelöhr durchs Gebirge.
3: Es ist auch manchmal einfach ein Irrsinn, wie viel Leute hier drüber fahren. Und dann wollten die Österreicher, die Italiener und die Deutschen gemeinsam einen Tunnel bauen, damit es besser wird. Und die bayerische Regierung macht auf einmal doch nicht mehr mit.
0: Es geht um den längsten Eisenbahntunnel der Welt, der hier gerade gebaut wird. Den Brenner Basistunnel. Das Ziel, viel weniger Lastwagen auf der Straße, stattdessen Güterzüge durch den Berg. Hoffnung auf ein Ende des Staus schon in wenigen Jahren. Doch Hoffnung weicht Wut oben auf der Straße. Ende Mai blockieren Anwohner die Brenner Autobahn, weil sie den Verkehr nicht mehr aushalten. Lügen und gebrochene Verträge, das werfen die Tiroler Deutschland vor. Denn ohne Deutschland geht es nicht. Das wichtigste Bahnprojekt Europas funktioniert nur, wenn alle mitmachen. Von Helsinki im Norden bis Palermo im Süden. Der neue Tunnel in der Mitte. Italien schließt ihn im Süden an mit neuen Hochgeschwindigkeitsgleisen. Österreich baut die Schnellstrecke nördlich vom Tunnel weiter bis an die deutsche Grenze. Ab hier müsste Deutschland die neue Trasse weiterbauen. Doch in Bayern wird nicht gebaut. Wie kann das sein?

0: man sich gegenseitig auch versichert hat, dass man entsprechend des Zeitplanes auch in die Umsetzung der notwendigen Baumaßnahmen kommt. Jetzt stellen wir fest, dass Italien sich sehr stark daran hält, Österreich auf einem sehr guten Weg ist und der Zulauf gerade in Deutschland noch nicht einmal beschlossen ist.
1: Kein Beschluss in Deutschland, trotz jahrzehntelanger Diskussion. Deutsches Fernsehen vor 37 Jahren, der Bayerische Rundfunk berichtet.
2: Lastwagenstau am Brenner, zermürbender Zeit-, Geld- und Energieverlust für den Verkehr zwischen Bayern, Österreich und Italien.
3: Es ist ein unerträglicher Engpass. Wir brauchen einen leistungsfähigen Brenner-Basistunnel. Für ihn müssen jetzt die politischen Weichenstellungen getroffen werden.
1: Diese Forderung kommt aus der CSU. Der bayerische Ministerpräsident Max Streibel steht damals fest an der Seite Österreichs. Sein Parteifreund Peter Ramsauer wird später Bundesverkehrsminister. Er unterschreibt die deutsche Zusage offiziell und sagt gegenüber Österreich zu, dass Zulaufstrecken zeit- und bedarfsgerecht auszubauen sind, sodass kein Engpass nach der Öffnung des Brenner Basistunnels entsteht. 7 Jahre später, Deutschland baut immer noch nicht. Verkehrsminister Andreas Scheuer, ebenfalls CSU, sucht das Gespräch mit Menschen, die die Planung vor Ort betrifft, während Österreich seit Jahren neue Gleise verlegt. Wieso hinkt Deutschland hinterher?
4: Wieso hinterherhinken? Ich war selber der, der den Bürgerdialog gestartet hat. Weil man so viel Rücksicht auf die Anliegen der Region nimmt, hat man sich so viel Zeit genommen, dass wir jetzt gerade dabei sind, die Grobtrassen zu formulieren.
1: Auch in Bayern wird protestiert. Hier gegen das Projekt. Diese Demonstranten fordern statt Neubau die schon bestehende Strecke nur zu modernisieren. Neue Gleise seien gar nicht nötig. Die Bahn widerspricht auch in ihrem neuen Konzeptpapier. Die bestehenden Gleise könnten nicht genügend Züge aufnehmen. Der Grund? Auf der neuen Schnellstrecke durch Europa sollen Fern- und Güterzüge freie Fahrt haben. Entscheidend sind die neuen Gleise, hier in der Mitte zu sehen. Wenn Deutschland weiterhin nicht ausbaut, werden aus 4 Gleisen auf dem Weg nach Bayern 2. Und der langsamere Nahverkehr bremst alle anderen aus. Animationen der Bahn zeigen, wie die neuen Gleise Schnellverbindungen schaffen sollen. Bahnhöfe liegen nur an Knotenpunkten. Die Schienen verlaufen meist außerhalb von Ortschaften. Aber sie sollen genau über das Feld von Magnus Waller laufen. Bis dort hinten, wo heute Mais und Bäume wachsen, soll gebaut werden. Ein Verknüpfungspunkt auf der Verbindung zum Brenner, auf seinem Land.
5: Diese Zerstörung von unserem Tal da, das darf nicht sein. Das ist ein Wahnsinn, ist das. Das ist das Aus meines Betriebes.
1: Der Landwirt, der auch für die CSU im Gemeinderat sitzt, betont, er ist nicht gegen neue Bahngleise zum Brenner. Nur hier bei ihm sollen sie bitte nicht langführen. Diese Forderung aus dem Inntal trägt die Rosenheimer CSU-Abgeordnete Daniela Ludwig bis nach Berlin.
6: Wenn Sie mich fragen, ist zum einen die Verknüpfungsstelle im Inntal wegzubekommen. Wie soll ich einen Bauern, der seinen Hof verliert und seine Weidefläche angemessen entschädigen? Für die Existenz gibt es keine angemessene Entschädigung und das muss allen klar sein.
1: Doch wie könnte ein großes europäisches Bauprojekt jemals Realität werden, ohne Verluste bis hin zu Enteignungen?
5: In Österreich sind auch gute Lösungen gefunden worden. Da ist sehr viel untertunnelt worden. Also warum nicht bei uns auch? Warum geht es bei uns nicht an?
1: Landwirt Waller fordert, die Gleise in diesen Berg zu legen, unterirdisch. Mehr Kosten laut Bahn mindestens 2,7 Milliarden Euro. Eine Untersuchung im Auftrag des Eisenbahnbundesamts ergibt vor 4 Jahren auch grundsätzliche Zweifel an der Umsetzbarkeit. Doch 2 Jahre später wollten CDU und CSU im Bundestag noch eine Prüfung. In ihrem Antrag fordern sie außerdem einen weiteren Tunnel unter dem Inn. Eigentlich ist hier eine Brücke geplant, aber die Union fürchtet, sie könnte die Landschaft stören. Ein Tunnel aus ästhetischen Gründen. Zu welchem Preis? Lukas Iffländer vom Fahrgastverband Pro Bahn ist für den Neubau bei der Brenneranbindung, doch er warnt vor teuren Planänderungen.
7: Tunnel bauen kostet nicht das Doppelte und nicht das Fünffache, sondern das 10-fache und mehr pro Kilometer. Es gab, wie es uns wirtschaftlich gut ging, also vor ein paar Jahren, noch den Trend, dass man überall sehr hohe Tunnelanteile macht, eben um auch ein bisschen den Widerstand aus der Bevölkerung zu dämmen. Aber ich sehe aktuell nicht, wo das im Haushalt herkommen sollte.
1: Die Sonderwünsche könnten Milliarden kosten und das Projekt verzögern. Doch für Unionspolitiker im Bundestag haben sie Priorität. Die Linksfraktion pocht auf die Prüfung günstigerer Alternativen zum geplanten Neubau. Das zeigt eine parlamentarische Anfrage. Und eine Partei fällt mit häufigen Wortmeldungen auf.

0: Die Grünen, sie sind ungeduldig.
1: Wir brauchen nicht jahrelange Prüfungen, sondern wir müssen endlich ins Umsetzen kommen. Wo bleibt der Brenner Nordzulauf in der parlamentarischen Befassung?
0: Die Befassung im Parlament soll nach der Sommerpause kommen, nach jahrelangem Anlauf. Die Abgeordneten haben am Montag die aktuellen Pläne erhalten. Auch Viktoria Brossart wird darüber abstimmen. Sie ist ebenfalls aus Rosenheim und für den Kompromiss, auch gegen Widerstände vor Ort.
2: Die lokalen Abgeordneten, gerade auch von der CSU, die kämpfen darum, so, ich sag mal, everybody's darling zu sein. Das heißt, man traut sich nicht, den Leuten auch zu sagen, okay, dieses Projekt ist wirklich wichtig fürs Land.
0: Und wichtig nicht nur für Deutschland. Der Berliner Professor und Bahnexperte Christian Böttger warnt davor, die Folgen für ganz Europa zu unterschätzen.
3: Der Ärger in den Nachbarländern ist sehr groß, weil eben gesagt wird, wenn Deutschland keine Eisenbahn baut, dann gibt es in Europa keine Eisenbahn. Ja? Weil Eisenbahn ist stark da, wo ich lange Strecken fahre. Und das sind nun mal in Europa immer grenzübergreifende Strecken. Und wenn Deutschland im Prinzip sagt, man kriegt es nicht hin und in Deutschland werden die Sachen auf den LKW umgeladen, dann wird es keine Eisenbahn in Europa geben.
0: Es geht um die große europäische Eisenbahn, klimafreundlich quer über den Kontinent und mitten durch den neuen Brenner Basistunnel. Vergangene Woche gab es Grund zu feiern, der unterirdische Durchbruch zwischen Österreich und Italien. In 6 bis 8 Jahren sollen hier Züge fahren. Doch bis diese Züge so wie geplant auf 9 Gleisen nach Deutschland fahren können, werden weitere Jahre vergehen, wohl Jahre mit Stau, auf dem Weg in den Urlaub nach Italien.

0: Die Bronzewölfin mit Romulus und Remus und viele andere Highlights der Kunstgeschichte. Statuen von Michelangelo, Modelle berühmter Gebäude und Werke aus der griechischen Antike. Blinde Menschen können all das normalerweise nicht sehen. Hier im Museum Homero dürfen sie deshalb all diese Kulturschätze anfassen. Ein Berühren verboten, wie in anderen Museen, gibt es nicht. Es ist nicht das erste Mal für mich, aber es ist immer eine sehr starke Erfahrung. Sei es neue Skulpturen und Kunstwerke zu entdecken, aber auch Kunstwerke, die man schon kennt, aufs Neue zu entdecken. Serena Stronati ist von Geburt an blind. Nur über ihren Tastsinn hat sie die Möglichkeit, Kunst und Kultur zu erleben. Zum Beispiel diese bekannte Marmorskulptur, eine Kopie. Das Original steht in den Uffizien in Florenz. Die Kämpfer heißt sie und stammt aus dem 1. Jahrhundert vor Christus. Serena bekommt hier nicht nur Erklärungen, sondern darf sich Zeit nehmen, die Skulptur zu erfühlen.
1: Das, was ich hier sehr stark fühle mit meinen Händen, sind sicherlich diese herausgearbeiteten Körper, also wie die Betonung auf die Formung des Körpers und der Muskeln gelegt wurde.
0: Dieser Aspekt war ja in der griechischen Kunst in der Tat sehr wichtig, vor allem bei der Darstellung männlicher Körper. Insgesamt mehr als 200 Werke von der Antike bis zur Gegenwart stehen im Museum Homero im italienischen Ancona. Das gibt es seit 1993 und ist untergebracht in einem Gebäude aus dem 18. Jahrhundert. Mittlerweile ist es in staatlicher Obhut. Das Konzept ausgedacht hat sich das blinde Ehepaar Aldo Grassini und Daniela Bottegoni. Es ist geboren aus einer Reaktion der Wut, weil wenn einer eine Passion für Kunst hat, möchte er die Dinge sehen, wer sehen kann. Und wer nicht sehen kann, muss sie fühlen. Wer nicht sehen kann, muss die Dinge erfühlen. Wir sehen nicht mit den Augen, wir sehen mit den Händen. Und dann kommt leider immer dieses Schild, berühren verboten. Aldo Grassini berichtet von Reisen mit seiner Ehefrau in den 80er Jahren, von denen sie deprimiert zurückkamen, weil sie kaum etwas besichtigen und erleben konnten. Das Museum Homero war ihr Projekt, um die Situation für Blinde besser zu machen. Heute dient es auch als Vorbild für andere Museen.
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0: Willkommen bei Tagesschau 24. Ich begrüße Sie zu unserem Nachtupdate live aus der Nachrichtenredaktion der Tagesschau in Hamburg. Und das sind heute unsere Themen. Da wegen des Niedrigwassers weniger Waren auf Flüssen transportiert werden können, lockern einige Bundesländer das Lkw-Sonntagsfahrverbot. In Benin ist das Weltsozialforum zu Ende gegangen und zur Halbzeit bei der Schwimm-EM hat das deutsche Team schon 18 Medaillen geholt. Wer heute noch mit dem Auto unterwegs ist, wird sich auf den Straßen vielleicht über den ein oder anderen Lkw wundern. Einige Bundesländer haben das Sonn- und Feiertagsverbot gelockert. Grund ist das Niedrigwasser in Rhein und Donau und die damit verbundenen Einschränkungen beim Transport von Waren auf den Wasserstraßen.
1: Seine Fahrer muss Philipp Schmierle heute erst einmal darüber aufklären, dass Nordrhein-Westfalen als eines von vier Bundesländern das Sonntagsfahrverbot für bestimmte LKWs vorübergehend aufgehoben hat. Die spontane Reaktion der Speditionsmitarbeiter und ihrem Geschäftsführer in Bottrop, grundsätzlich positiv, weil ihnen das mehr Flexibilität erlaube.
2: Die Industrie und der Handel, die werden ihre Prozesse jetzt dementsprechend ändern, dass wir auch am Sonntag bei denen laden oder entladen können und dementsprechend werden wir dann den Sonntag als effektiven Werktag für uns nutzen können, werden aber dafür dann an anderen Tagen wiederum nicht unterwegs sein.
1: Der Plan der Bundesregierung, Speditionen wie die Astrans sollen einen Teil der Ladung transportieren, die aufgrund des aktuellen Niedrigwassers im Rhein nicht verschifft werden kann. Und das, anders als bisher, an allen 7 Wochentagen.
3: Wir haben jetzt noch die Chance, durch Verlagerungen des Verkehrs nicht nur auf die Straße, sondern auch auf die Schiene oder auch auf der Wasserstraße, wo es auch Ausweichmöglichkeiten zum Teil noch gibt, diese Versorgungsengpässe zu vermeiden. Also darum geht es, verschiedene Maßnahmen zu ergreifen, dass wir über diesen August kommen.
1: Kritik an den Plänen kommt von Umweltverbänden und aus der Opposition. Die Linke hält die Maßnahme für einen Schnellschuss, der nicht die eigentlichen Ursachen bekämpfe.
4: Anders wie Herr Bilger vor ein paar Tagen geäußert hat, ist es nicht ein Wetterphänomen, was wir gerade erleben, sondern es ist Folge der Klimakrise. Da sollte er sich auch ein bisschen besser informieren. Und ich finde es verantwortungslos, dass die Bundesregierung erst jetzt konkret reagiert auf die Niedrigwasserkrise, die wir erleben.
1: Die Fracht nun auch sonntags auf Straßen transportieren zu lassen, sieht auch die Gewerkschaft Verdi kritisch. Der Vorstoß geht zu Lasten der Beschäftigten im Transport- und Logistikgewerbe und stellt die gesetzlich geschützten Sonn- und Feiertage als Tage der Ruhe und Erholung in Frage. Auf dem Rastplatz Nievenheim bei Düsseldorf kommt die Sonderregelung bei Autofahrern, die hier Pause machen, unterschiedlich an.
5: Für eine kurzfristige Kompensation ist das vielleicht sinnvoll, weil sonst einfach Versorgungsengpässe und vielleicht Preissteigerungen oder sowas entstehen.
6: Ich habe die Befürchtung, dass es danach nicht wieder zurückgenommen wird und dass man dann bei diesem Ausnahmezustand bleibt. Und das finde ich nicht okay.
7: Ich kann verstehen, wenn Leute besorgt sind, ne, dass mehr Verkehr ist. Aber ich finde, wenn es sich anders geht, dann geht es sich anders.
1: Philipp Schmierler will mit seiner Spedition den Sonntag ab der kommenden Woche in den Dienstplan integrieren. Mit dem Versprechen an seine Mitarbeiter, dass die Arbeitszeit die gleiche bleibt.
0: Der britische Politiker Nigel Farage gilt als Brexit-Befürworter der ersten Stunde und Gesicht des britischen Rechtspopulismus. Lange schien jede Kritik an ihm abzuperlen, obwohl er parlamentarische Regeln gebrochen hat. Doch jetzt gerät er zunehmend unter Druck.
8: Die besten Jahre hat Clacton on Sea hinter sich. Von den 30ern bis in die 50er Jahre war der Badeort ein Tourismusmagnet. Heute ist das anders. Viele hier fühlen sich vergessen von der Politik. Hier wohnen viele Ältere. Hier gibt es viele Altenheime. Aber die stehen halt nicht an erster Stelle. Die bekommen keine Termine im Krankenhaus, beim Arzt. Man kriegt noch nicht einmal einen Zahnarzttermin. Und das hat mit der Zahl der Migranten zu tun, die hierher kommen. In den anstehenden Wahlen will Anthena Chapman deswegen wieder für Nigel Farage stimmen. Dies ist sein Wahlkreis. Hier hat der Vorsitzende der rechtspopulistischen Reform UK 2024 eine deutliche Mehrheit erzielt. Im Sommer geriet er unter Druck wegen einer nicht angemeldeten Spende in Höhe von 5 Millionen Pfund und wegen weiterer zweifelhafter Zuwendungen. Er selbst beteuerte seine Unschuld, trat als Abgeordneter zurück, um sich erneut wählen zu lassen. Ich habe entschieden, dass die Menschen von Clacton die Richter meines Verhaltens sein sollen. Dies wird eine Wahl, das Volk gegen das Establishment. Die anderen großen Parteien, Labour, die Konservativen, die Liberaldemokraten, kritisierten den Schritt und stellten keinen Kandidaten auf. Auch deswegen ist jetzt eine Comedy-Figur der einzige aussichtsreiche Kandidat neben Farage, Count Binface. Dahinter steckt der Comedian John Harvey.
9: How are you doing?
8: Interviewtermin mit dem außerirdischen Mülleimer. Mein Name ist Count Binface. Ich bin ein außergalaktischer Krieger vom Planeten Sigma 9 und ich denke, ich kann ein besserer Vertreter für die Menschen von Clacton sein als der letzte Abgeordnete. Er will öfter im Wahlkreis sein als in Washington D.C., verspricht Count Binface hier ein Wahlwerbespot. Eine direkte Kritik an Farage, der oft in Washington ist. In Clacton hat der besondere Kandidat Anhänger, gerade auch bei denen, die Farage und die Nachwahl ablehnen. Das ist keine Entscheidung für die Menschen in Clacton, ob Farage das Parlament getäuscht hat oder nicht. Wir kennen nicht einmal alle Fakten. Das ist lächerlich. Wir haben Parlamentsausschüsse, die sich damit beschäftigen. Fiona wird am kommenden Donnerstag Count Binface wählen, gegen den Hass, wie sie sagt.
0: Farage wurde ja schon als neuer Premierminister gehandelt. Wie sehr er nun unter Druck steht, hat unser ARD-London-Korrespondent Christoph Prössel in den Tagesthemen eingeordnet.
10: In den Umfragen ist Reform UK in den vergangenen Wochen deutlich abgesackt. Von 27-28%, je nach Umfrageinstitut, auf 23%. Und das hat zu tun mit der Spende, die er in Empfang genommen hat und die er offenbar nicht dem Parlament gemeldet hat. Das hat aber auch zu tun mit Zahlungen, die an die Partei gegangen sind. Da ermittelt mittlerweile die Polizei. Und es gibt noch einen weiteren Grund, dass es nämlich auch eine Partei am rechten Rand gibt, die jetzt dort neu entstanden ist, Restore Britain. Das ist eine direkte Konkurrenz zu Reform UK. Und die beiden Parteivorsitzenden, denen ist es bislang nicht gelungen, die Kräfte an der Stelle zu bündeln.
11: Mhm. Und welchen Einfluss hat dabei der Wechsel von Keir Starmer auf Andy Burnham als Premierminister?
10: Es gibt einen Andy Burnham-Effekt. Er hat gute Zustimmungswerte und er konnte dafür sorgen, dass die Umfragewerte für Labour mittlerweile auch vor denen von Reform UK liegen. Ich habe den Eindruck, das ist ein dünner Vorsprung. Er wird jetzt liefern müssen. Ansonsten ist auch dieser Vorsprung schnell vorbei. Für Nigel Farage ist der Donnerstag jetzt so wichtig, weil er Rückenwind braucht für seine Parteiarbeit. Und wenn er gewinnt und dann ins Parlament einzieht, dann ist auch die Frage, ob es wieder einen Untersuchungsausschuss im Parlament gibt, dem er sich stellen muss.
0: In Benin ist gerade das Weltsozialforum zu Ende gegangen. Ein Schwerpunkt war die weltweite Ernährungssicherheit, ein Thema, das gerade im Gastgeberland eine große Rolle spielt.
12: Unterwegs im Süden von Benin, auf der Suche nach Antworten auf eine große Frage. Wie kann es den Ländern des globalen Südens gelingen, sich unabhängig zu machen von Krisen auf den Weltmärkten, wenn etwa die Düngemittelpreise steigen wegen der Kriege im Norden der Welt? Wir sind zu Besuch bei einer kleinbäuerlichen Initiative, die eine Antwort darauf hat. Hier in dieser Hütte liegt ihr Schatz begraben. Es ist eine Saatgutbank, mit der sie alte regionale Sorten erhalten wollen. Noel Jar zeigt uns, was sie hier seit Jahren aufgebaut haben. Auf diesen roten Mais ist er besonders stolz, weil er viel nährstoffreicher sei als herkömmlicher Mais und weder Pestizide noch Kunstdünger brauche. Dieser Mais braucht keine anspruchsvolle Böden, um zu wachsen. Er ist genetisch äußerst widerstandsfähig. Ihr Ziel, unabhängig zu werden von den großen Saatgut- und Düngemittelkonzernen. Dafür verwenden sie hier ihren eigenen Kompost, der vollkommen ausreiche, sei es für Bohnen, Salatpflanzen oder ihren roten Mais. Ernährungssouveränität nennt sich das und es ist eines der großen Themen auf dem Weltsozialforum. Hier diskutieren Kleinbauern aus dem globalen Süden über Wege aus der Abhängigkeit. Mit dabei die großen kirchlichen Hilfswerke aus Deutschland.
13: Verstärkt auf lokale Lösungen zu setzen, das findet natürlich durch Agrarökologie statt, lokaler Dünger, neue Methoden auszuprobieren, die eigentlich gar nicht neu sind, sondern oft altes Wissen wiederherstellen Und das unterstützen wir mit Brot für die Welt auf jeden Fall.
12: Draußen auf dem Land werden wir fast schon euphorisch empfangen. Auf diesem Hof feiern sie ein westafrikanisches Vorzeigeprojekt. Der Mais, der hier meterhoch in den Himmel wächst, ist der rote Mais aus der regionalen Saatgutbank. Kaita aus Sunu führt uns durchs Feld. Und dann rechnet er uns vor, dass sie jetzt mehr als doppelt so viel Gewinn machen würden, weil sie weder teures Saatgut noch Chemiedünger zukaufen müssten. Also gut fürs Geschäft, frage ich ihn. Sehr gut sogar. Jetzt bauen sie hier sogar Ananas an für die Märkte in den großen Städten an der Küste. Damit wollen sie ihre Erfolgsgeschichte weiterschreiben und ein Vorbild sein für die vielen kleinbäuerlichen Betriebe in Benin und dem Rest von Afrika.
0: E-Scooter im Straßenverkehr, das ist ja für viele ein Reizthema, nicht nur, weil es manchmal zu gefährlichen Begegnungen kommt, sondern auch, weil sie manchmal im Weg liegen, gerade die Leihroller. Ja, Paris greift deswegen jetzt härter durch.
14: So durch Paris fahren, das ist seit Samstag nicht mehr erlaubt. Wer keinen Helm und keine Sicherheitsweste trägt, muss seinen E-Scooter ab sofort schieben. Bei einem Verstoß gegen die neue Regelung wird es teuer. Für das Fahren ohne Helm fallen 135 Euro an. Wer dazu keine Warnweste oder reflektierende Kleidung trägt, zahlt 35 Euro obendrauf. Die Helmpflicht ist wegen steigender Unfallzahlen eingeführt worden. Rund 1.100 E-Scooter-Fahrer verletzten sich laut Polizei im vergangenen Jahr in der französischen Hauptstadt schwer. 2023 hatte die Stadt bereits alle Leih-E-Roller verboten. Seitdem dürfen nur noch private E-Scooter genutzt werden.
0: Schwimmen ist zum Glück noch erlaubt in Paris und da läuft es ziemlich gut bei den Europameisterschaften für das deutsche Team. Das hat bislang 18 Medaillen ersprungen und erschwommen.
15: Er wollte sich nicht alleine feiern lassen. Florian Welbrock holt das Team ins Rampenlicht. Julia Ackermann, Isabel Gose, Oliver Clement feiern zusammen. EM Gold, das vierte in Paris. Heute Mixed Staffel. 8 Nationen, 6 Kilometer durch die Seine. Alle müssen jeweils 1,5 Kilometer schwimmen. Die junge Julia Ackermann aus Chemnitz übergibt im Pulk als Sechste. Isabel Gose übernimmt kurzzeitig die Führung auf ihrer Strecke. Die Magdeburgerin, die auch bei den Beckenwettbewerben starten wird, übergibt als Zweite. Oliver Clement, der Frankfurter, baut die Führung aus und übergibt souverän an den Magdeburger Florian Welbrock. Er bringt Gold sicher ins Ziel. Italien Silber, Ungarn Bronze.
16: Weil man dann hinten raus die Goldmedaille sichern kann und das mit dem Team feiern kann, gerade als letzten Wettkampftag. Wir sind amtierender Weltmeister in dem Event, jetzt auch Europameister. Also ich glaube, mehr geht heute nicht.
15: Der 28-Jährige hat wieder mächtig Eindruck in der Schwimmwelt hinterlassen. 3 EM-Titel gewonnen und versöhnt sich nach seinem Olympia-Debakel im Freiwasser mit der Seine. 2024 schwamm er als Mitfavorit nur hinterher. Doch das 5-Kilometer- und das 10-Kilometer-Rennen dominiert er bei dieser EM. Sein Kollege Oliver Clement holt Bronze.
16: Für mich persönlich, wie gesagt, 3 Medaillen, 3 Titel hätte ich mir vorher nicht erträumt hier bei der Europameisterschaft. Und ich bin wahnsinnig dankbar, dass ich das hier so nochmal erleben durfte.
15: Welbrock wird ab Montag nicht im Becken starten. Er fliegt in die USA und testet die Olympiastrecke in Los Angeles 2028. Ebenfalls Gold holt die Teamkollegin Isabel Gose im Knockout-Sprint, verschafft sich damit Motivation für ihre Beckenrennen. Es ist bisher eine sehr erfolgreiche Europameisterschaft für das deutsche Team. 5 Medaillen sind eine schöne Vorlage für die Beckenwettbewerbe in der kommenden Woche.
0: Und das sind die Wetteraussichten für Sonntag, den 9. August. Heute wieder verbreitet Sonnenschein, am Nachmittag von Südwesten her ein paar mehr Wolkenfelder, vereinzelt Schauer oder Gewitter, 24 bis 36 Grad. Und das war unser Nachrichtenüberblick an dieser Stelle. Um 9 Uhr, da geht es hier wieder weiter für Sie mit Nachrichten und Hintergründen. Ich wünsche Ihnen eine angenehme Nacht.

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1: Es könnte voller werden auf den Autobahnen an diesem Wochenende.
2: Denn bis Ende August lockert Nordrhein-Westfalen das Fahrverbot für Lkw an Samstagen und an Sonntagen.
1: Und reagiert damit auf drohende Engpässe in der Industrie durch niedrige Pegelstände der Flüsse. Aber lassen sich Güter vom Wasser so einfach auf die Straße verlagern?
2: Außerdem schlafen bei 30 Grad im Zelt, feiern bei Nonstop-Sonnenschein auf dem Elektrofestival in Erkelenz. Hitze kommt zurück, bis zu 37 Grad kann es kommende Woche werden.
1: Diese Bilder hier gingen um die Welt. Zehntausende flüchten in die spanische Exklave Ceuta. Das wird zur Belastungsprobe. Spanien und Italien machen jetzt Grenzkontrollen.
2: Ein Ausnahmekünstler. Für viele war Konrad Beikircher einer der Besten. Heute haben sich Hunderte im Bonner Münster von ihm verabschiedet, auch viele Weggefährten.
1: Füßen im Sand stehen und aufs Meer blicken. Bei uns im Westen geht es nicht, aber es gibt einen neuen ICE von Köln nach Sylt und wir haben ihn getestet.
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1: Einen schönen Samstagabend wünschen wir Ihnen. Im Normalfall müssten Sie an einem Ferienwochenende wie diesem auf dem Rastplatz stehen. Bis Ende August dürfen Lkw in NRW aber auch an Samstagen und Sonntagen fahren.
2: Mit dieser Entscheidung will das Verkehrsministerium Lieferketten aufrechterhalten und Versorgungsengpässe vermeiden, die durch das Niedrigwasser entstehen, weil Schiffe weniger Güter transportieren können.
1: Die einen befürworten die Lockerung. Mehr Flexibilität kann in der Krise helfen, sagen sie. Andere halten dagegen und kritisieren den Schritt sogar.
3: Die A57 zwischen Dormagen und Neuss heute Mittag. Der Verkehr rollt, auch weil kaum Lkw auf den Straßen sind. Eigentlich gilt jetzt in den Ferien in NRW für die nicht nur sonntags, sondern auch samstags ein Fahrverbot. Es sei denn, es gibt eine Ausnahmegenehmigung etwa für frische Waren. Doch auch Paul Pieko steht hier und wartet. Er hat Joghurt aus Bayern dabei. Die wollte er eigentlich gestern in Neuss abliefern. Doch er war mal wieder zu spät. Jetzt ist alles zu und er muss bis Montag früh warten. Ich weiß, es sind zu viele Lkw, zu viele Strecken, die wir nicht befahren dürfen, zu viele kaputte Straßen und Brücken. Es ist schon unter der Woche kompliziert. Dass durch die Ausnahmeregelung bis Ende des Monats noch mehr Lkw auf die Straße kommen dürften, stört ihn trotzdem nicht. Um während des Niedrigwassers wichtige Güter zeitweilig vermehrt über die Straße transportieren zu können, hat der Bundesverkehrsminister vorgestern eine Aussetzung des Lkw-Fahrverbots ins Spiel gebracht. NRW und einige andere Bundesländer, allerdings nicht alle, machen Stand jetzt mit.
4: Wir haben jetzt noch die Chance, durch Verlagerungen des Verkehrs nicht nur auf die Straße, sondern auch auf die Schiene oder auch auf der Wasserstraße, wo es auch Ausweichmöglichkeiten zum Teil noch gibt, diese Versorgungsengpässe zu vermeiden.
3: An der Autobahnraststätte Nievenheim kommt das unterschiedlich an.
5: Für eine kurzfristige Kompensation ist das vielleicht sinnvoll, weil sonst einfach Versorgungsengpässe und vielleicht Preissteigerungen oder sowas entstehen.
6: Ich habe die Befürchtung, dass es danach nicht wieder zurückgenommen wird und dass man dann bei diesem Ausnahmezustand bleibt.
7: Sie müssen was probieren, wir haben ein Problem. In ganz Europa ist ein Problem mit Wasser.
3: Der Verband Spedition und Logistik NRW begrüßt die Lockerung.
8: Die Alternative zum Lkw ist natürlich die Bahn. Die Bahnen sind aber voll seit einigen Wochen schon, weil natürlich die Kapazitäten auf der Binnenschifffahrt dramatisch runtergegangen sind. Und das, was sozusagen nicht mit der Bahn gefahren werden kann, das muss jetzt auf die Straße gehen. Und das ist auch gut und richtig so.
3: Für die Speditionen bedeutet das jetzt erstmal viel Organisiererei. Auch bei Philipp Schmierler in Bottrop. Er beliefert unter anderem eine Supermarktkette mit Getränken, bald auch am Sonntag.
9: Die Industrie und der Handel, die werden ihre Prozesse jetzt dementsprechend ändern, dass wir auch am Sonntag bei denen laden oder entladen können. Und dementsprechend werden wir dann den Sonntag als effektiven Werktag für uns nutzen können, werden aber dafür dann an anderen Tagen wiederum nicht unterwegs sein.
3: Seine Fahrer werden also nicht mehr arbeiten, sondern die Arbeit wird anders verteilt. Die Ausnahmeregelung in NRW gilt zunächst bis Ende des Monats und nur für Fahrten, die vom Niedrigwasser im Rhein betroffen sind. Wie das kontrolliert werden soll, ist allerdings offen.
2: Und wir bleiben gedanklich auf der Autobahn. Es klingt wie eine schlechte Nachricht, aber alle rund um Bonn wissen, das ist eine gute Nachricht. Die Nordbrücke wird abgerissen.
1: Heute starten die Abrissarbeiten. Montag soll das Thema dann erledigt sein. Da werden sich die Anwohner freuen, wenn sie dann den Lärm und Dreck möglichst schnell hinter sich haben.
2: Der Abriss ist natürlich deshalb gut, weil dann endlich mit dem Neubau begonnen werden kann. Die neue Vorlandbrücke soll dann bis Ende 2028 fertig sein.
1: Und bis dahin müssen alle in der Region noch damit leben, dass diese wichtige Ost-West-Verbindung nicht mehr befahrbar ist.
2: So langsam klettern sie wieder. Nach zwei bisschen kühleren Tagen wird's heißer und wir steuern zu auf die nächste Hitzeperiode.
1: Ja, nächste Woche soll es wieder bis zu 37 Grad heiß werden. Dazu leider immer noch kaum Regen. Heute war es noch nicht ganz so warm. Die meisten würden vielleicht sogar sagen, es war ein richtig schöner Sommersamstag.
2: Den man entspannt am See verbringen kann, im Garten, im Park oder aber auf einem alten Klostergelände zwischen tausenden feiernden Elektrofans.
10: Elektrofans!
11: Die ersten tanzen schon am Nachmittag. Die anderen grooven sich so langsam ein für die lange Nacht. An diesem Festivalwochenende in Erkelenz. Electricize. Über 20.000 Elektrofans sind heute hier. Bei heißen Sommertemperaturen. Beste Partystimmung auf dem Campingplatz.
10: Klar, es ist sehr warm, aber Sonnencreme, alles hilft. Und wichtig ist, man hat immer gute Leute. Alle haben Spaß.
12: Heute perfekt, blauer Himmel. Gefällt mir. Ist super.
10: So langsam merkt man die Hitze gut, aber wie man von hinten schon merkt, man kriegt die Wasserpistole ab, also ist es auszuhalten.
11: Kreative Abkühlung mit Wasserpistolen und mit Quietscheentchen. Alles, was gegen die Hitze hilft. Getränke und viel Schatten unter den Zelten.
13: Immer die Getränke kalt stellen, Eis holen im Supermarkt, der immer 24/7 offen hat. Und natürlich viel trinken. Nicht nur alkoholische Getränke natürlich.
11: Zum 17. Mal findet das Electricize Festival statt. Für die Veranstalter waren vor allem in diesem Hitzesommer die heißen Temperaturen wichtig bei den letzten Vorbereitungen.
14: Wir liegen gerade noch unter den 30 Grad, also an sich ist es perfektes Festivalwetter. Wir sind natürlich vorbereitet, wenn es noch heißer wird, aber gerade sind wir glücklich, es passt. Wir sind gut eingerichtet hier, es gibt Wasserstationen, Bodenschutz, also an sich sind wir gerade sehr happy.
11: Für ein Extremwetterwochenende hätten Sie einen besonderen Notfallplan gehabt.
14: Wir haben netterweise eine Kooperation mit einem Festival aus dem kleinen Weisertal und da gingen direkt die Gedanken los, was können wir tun. Wir haben sie angerufen, ihr habt Schneekanonen, wenn es über die 30 Grad geht, bringt ihr die mit. Und sie haben gesagt, wir machen das möglich. Das heißt, wir hatten das in der Pipeline. Jetzt sind wir sehr glücklich über das Wetter, es passt genau. Wir brauchen den Schnee noch nicht, aber wir hätten ihn bestellt.
11: Im Sanitätsraum der DRK sind die Räume gekühlt. Für lebensgefährliche Notfälle ist das Team von Manuel Rode vorbereitet mit Kühlpacks und solchen Kühlsäcken.
15: Die Temperaturen sind tatsächlich warm, ja. Wir hatten auch schon heißere Elektrisize-Tage. Das geht, es ist Gott sei Dank nicht dieses richtig heiße Wochenende von 42 Grad. Aber ansonsten viel Sonnenschutz, immer mal wieder im Schatten aufhalten, viel trinken. Und dann Alkohol nur mit Maßen in Alkohol, auch wenn man ihn trinkt, entzieht dem Körper Flüssigkeit und das kann dann gefährlich werden.
11: Bis morgen werden die Elektrofans hier noch feiern. An diesem heißen Sommerwochenende in Erkelenz.
1: Ja, es ist wirklich ein Sommer der Kontraste, auch für uns hier in der Redaktion, muss man sagen. Weil einerseits zeigen wir Ihnen total gerne schöne Sommer und auch so Feierbilder wie gerade. Andererseits müssen wir aber natürlich auch über ja, die andere Seite des Sommers sprechen.
2: Das Thema Waldbrände, das begleitet uns jetzt schon seit Wochen. Nach Urlaubsregionen wie Frankreich, Spanien, der Türkei oder Griechenland brennt es jetzt auch am Gardasee in Italien.
1: Der Brand in den Bergen oberhalb des Westufers breitet sich am Freitagabend und in der Nacht rasend schnell in den völlig ausgetrockneten Wäldern aus. Mehr als 200 Menschen wurden zwischenzeitlich evakuiert, darunter auch Dutzende Urlauber, die ihre Ferienhäuser räumen mussten.
2: Auch heute ist die Feuerwehr da noch im Großeinsatz. Löschflugzeuge, Hubschrauber werden eingesetzt, um die Flammen aus der Luft zu bekämpfen. Italien leidet seit Wochen unter Trockenheit und einer Hitzewelle von Temperaturen mehr als 40 Grad.
1: Und jetzt zu anderen Bildern, die wir im Kopf haben. Vor gut einer Woche stürmen zigtausend junge Menschen aus Marokko in die spanische Exklave Ceuta. Videos in sozialen Netzwerken hatten suggeriert, von dort aus könnten die Migranten nach Europa kommen. Als klar wurde, dass die Videos nur Fake waren und niemand das ersehnte europäische Festland erreichen wird, gingen fast alle wieder zurück.
2: Aber viele sind auch bei diesem Versuch ums Leben gekommen. Und politisch hat der Ceuta-Run in einigen EU-Staaten hohe Wellen geschlagen. Italiens rechte Regierung sah die eigene Sicherheit bedroht und führte Grenzkontrollen ein. Jetzt reagiert Spanien mit eigenen Kontrollen bei Einreisen aus Italien.
16: In der Vergangenheit gab es stets Küsschen zwischen Italiens Ministerpräsidentin Meloni und Spaniens Ministerpräsident Sanchez. Mittlerweile hängt der Haussegen zwischen den Ländern schief. Zu beobachten heute Morgen am Flughafen von Madrid. Eine Maschine mit Passagieren aus Italien ist gerade gelandet und wird sofort von spanischen Grenzpolizisten in Empfang genommen. Stichprobenartig werden die Ausweispapiere kontrolliert.
17: Ich komme aus Bologna in Italien und ja, diese Kontrollen sind ungewöhnlich. Uns wurde schon im Flugzeug gesagt, dass wir unsere Pässe bereithalten sollen. Das ist kein Problem, aber etwas komisch. Wir sind solche Grenzkontrollen nicht gewohnt innerhalb der Europäischen Union.
16: Die Kontrollen an spanischen Flughäfen und Häfen sind eine Reaktion auf die zuvor von Italien eingeführten Grenzkontrollen. Nach dem Ansturm von Migranten auf die spanische Exklave Ceuta hatte Italien diese Grenzkontrollen mit der nationalen Sicherheit begründet, obwohl es keine Landgrenze zu Spanien gibt und die meisten der zehntausenden Migranten schon wieder zurück in Marokko sind. Kritiker sprechen von reiner Symbolpolitik. Wenig symbolisch die Lage von weit über 1000 unbegleiteten Kindern und Jugendlichen, die noch in Ceuta sind. Gesetzlich ist für sie ein Schutzverfahren vorgeschrieben, aber es dauert, bis alle registriert und versorgt sind.
17: Zwischenzeitlich war das System überlastet. Langsam wird die Lage jetzt unter Kontrolle gebracht. Es stimmt, dass es viele Jungen und Mädchen gibt und das Verfahren lange dauert. Wir haben uns zuerst auf die besonders schutzbedürftigen Kinder konzentriert.
16: Um ein wenig zu helfen, haben Einwohner von Ceuta auf diesem Sportplatz ein improvisiertes Lager eingerichtet.
17: Hier wurde eine Unterkunft für Frauen mit Kindern, Schwangere und besonders für junge Mädchen geschaffen, um sie zu beschützen und zu verhindern, dass sie draußen allein sind, wo ihnen etwas passieren könnte.
16: Spanien ist aktuell also noch mehr als beschäftigt mit den geflüchteten Kindern und Jugendlichen. Und politisch mit der Frage, wie lange der Zustand der geschlossenen Grenzen zu Italien anhalten soll.
2: Die Bundesregierung ist immer noch vorsichtig. Sie spricht von einem Angriff fremder Mächte, wenn sie die Sprengstoffdrohne von Leipzig meint. Die russische Botschaft in Berlin sagt, zusammengefasst, wir waren das nicht, da soll uns was in die Schuhe geschoben werden. Bisher spricht allerdings alles für eine russische Täterschaft.
1: Eins hat dieser Angriff jetzt schon erreicht. Er hat gezeigt, dass wir solche Drohnenoperationen weitgehend schutzlos ausgeliefert sind. Militärgelände und einige Flughäfen mögen noch mehr oder weniger wirkungsvolle Schutzeinrichtungen haben. Aber was ist mit all den anderen Orten, die als kritische Infrastruktur gelten?
18: Es geht um all die Punkte, an denen unsere Gesellschaft besonders verwundbar ist. Einrichtungen, die die Versorgung der Menschen sicherstellen, mit Strom, Gas, Wasser. Aber auch Krankenhäuser, die Bahn. Manuel Artuk ist Sprecher der AG Kritis, einer unabhängigen Organisation, die sich mit dem Schutz kritischer Infrastruktur beschäftigt. Die Gefahr, dass die durch Drohnen angegriffen werde, sei erheblich gestiegen.
19: Da die immer billiger, einfacher werden und die Abwehr auch sehr kompliziert, weil es unheimlich viele verschiedene Drohnenszenarien und Abwehrszenarien gibt, ist das natürlich eine sehr günstige Option für Akteure, die das einsetzen wollen.
18: Dass eine Drohne mit Sprengstoff gefunden wird, wie jetzt in Leipzig, ist neu. Dass Drohnen, von wem auch immer, unerlaubt kritische Infrastruktur überfliegen, kommt aber immer häufiger vor. Die Betreiber müssten verpflichtet werden, Systeme zur Drohnenerkennung zu installieren und alle Vorfälle zu melden, fordert Manuel Artuk.
19: Das hilft, die Ressourcen an der richtigen Stelle zu platzieren. Und dann kann auch die Strafverfolgung und die Ermittlung ordentlich arbeiten.
18: Wer eine Drohne im Gefahrenfall abschießen darf, ist in Deutschland etwas unübersichtlich geregelt. Mal die Bundespolizei, mal das Militär, in vielen Fällen die Landespolizei. NRW-Innenminister Reul sieht seine Beamten schon ganz gut gerüstet. Im vergangenen Herbst präsentierte er Drohnenabwehrtechnik. Flächendeckende Sicherheit garantiere die aber nicht, sagt Jörg Diehl, Leiter des Rechercheverbundes von WDR, NDR und Süddeutscher Zeitung.
20: Eine Schwierigkeit ist, dass diese Gerätschaften wahnsinnig teuer sind und auch kompliziert zu bedienen und dass man sie ja im Grunde genommen rund um die Uhr im Einsatz haben müsste, auf jedem Streifenwagen irgendwie in ganz Deutschland. Diese allgemeine Verfügbarkeit der Technik ist einfach nicht gegeben.
18: Was ist die Lösung? Sollten die Betreiber kritischer Infrastruktur Drohnen künftig selbst vom Himmel holen dürfen? Brandenburgs Innenminister Redmann schlägt das vor, denn im Notfall müsse es schnell gehen.
21: Der Zeitraum ist zu kurz, um die 110 zu wählen und die Polizei zu rufen, die dann Drohnenbekämpfung vor Ort durchführen könnte.
18: Doch der Vorschlag ist umstritten. Es geht um Gelände, auf denen sich Menschen aufhalten, möglicherweise auch explosive Stoffe verwendet werden.
19: Wenn eine Drohne mit Wirkmittel dort unkontrolliert abgeschossen wird oder abstürzt, weil das eben nicht staatlich hoheitlich beaufsichtigt und auch verantwortet wird, dann kann das bis zu einer Katastrophe führen, die selbst Menschenleben kostet. Und das ist keine gute Idee, sowas umzusetzen.
18: Klar ist aber, Deutschland muss sich besser aufstellen bei der Drohnenabwehr. Der Vorfall am Leipziger Flughafen, bei dem eine Katastrophe vermutlich nur knapp verhindert wurde, hat das deutlich gemacht.
1: Proud Love Freedom, also Stolz, Liebe, Freiheit, das ist das offizielle Motto der Ruhr Pride, einer queeren Demonstration, bei der heute in Essen Menschen auf die Straße gegangen sind.
2: Inoffiziell gab es für viele nach dem Anschlag auf den Berliner CSD vor 2 Wochen noch ein anderes Motto, nämlich jetzt erst recht.
1: Vielleicht auch deshalb der Besucherrekord. Etwa 4.000 Menschen haben an der Parade heute teilgenommen. Circa 12.000 sind in der Innenstadt an der Bühne und feiern. Das sind ungefähr doppelt so viele wie noch im vergangenen Jahr.
2: Damit dürfte Essen nach Köln die zweitgrößte Pride in Nordrhein-Westfalen sein. Laut Polizei und Veranstalter ist bisher alles friedlich. Bis in den späten Abend läuft das Straßenfest noch. An der Bühne treten Bands und die queere Community feiert ordentlich.
1: Schon die Ärzte haben sie besungen, die Sehnsucht, die sie den Verstand gekostet hat. Ich will wieder an die Nordsee. Ich will zurück nach Westerland oder so.
2: Okay, falls es Ihnen genau so geht, gibt es seit genau 4 Wochen eine neue Möglichkeit, um aus Nordrhein-Westfalen dahin zu kommen, nach Sylt. Der neue ICE L fährt sie in etwas mehr als 7 Stunden, wenn es denn fahrplanmäßig geht, von Köln nach Westerland.
1: Und ob es denn geht, das haben wir ausprobiert. Unsere Kollegin Astrid Huben hat diesen Zug getestet und musste dafür heute Morgen sehr früh aufstehen.
22: In Köln startet der ICEL heute sehr früh und sehr pünktlich um 5.14 Uhr und kommt auch in Düsseldorf wie geplant um 5.37 Uhr an. Ich frage mich, ist das ein gutes Omen für die über 7 Stunden lange Fahrt nach Sylt? Wie wird unsere Reise wohl verlaufen? Für Günther Blum beginnt sie jedenfalls in der falschen Reihenfolge.
23: Ja, der ist falsch rumgepolt, ja.
1: Was heißt das?
23: Wir wollten einsteigen da hinten. Und wir müssen auf die andere Seite. Die haben den gespiegelt, den ganzen Wagen.
1: Das heißt, die Reihung stimmt nicht?
23: Die Reihung stimmt nicht.
1: Und wie weit müssen Sie jetzt laufen?
23: Noch 3 Wagen.
1: Ärgern Sie sich oder ist es okay?
23: Kann passieren. Fehler sind überall.
1: Menschlich.
23: Wir sind ja pünktlich und alles andere ist egal.
1: Oder?
23: Ja, wir sind ja, machen Urlaub und bin froh, dass ich dann mal unterwegs bin.
22: Auch Manuel möchte nach Sylt, doch er ist noch in der Ausbildung, habe nur wenig Geld zur Verfügung und kann sich die Fahrt im ICE nur bis Husum leisten.
24: Von da aus fahre ich dann halt mit dem RE, also dass ich nur den ICE bezahle und dann weiterfahre.
1: Weil du was aus Deutschland tätigst.
24: Genau.
22: Auf dem Weg nach Sylt höre ich von Reisenden oft das Wort Entspannung. Im Zug fährt die Sehnsucht, dem Alltag zu entfliehen, offenbar mit. In der ersten Klasse geht es gut gelaunt und mit viel Vorfreude Richtung Insel.
1: Und ich sehe schon, Sie sind irgendwie schon in Feierstimmung.
25: Ja.
1: Morgens um 5.
25: Wir starten eine schöne Reise.
1: Wie lange bleiben Sie auf Sylt?
25: Nur 8 Tage.
1: Nur?
26: Liebe Gäste, unser nächster Halt ist Bremen, heute um 8.15 Uhr mit einer Verspätung von noch knapp 5 Minuten.
1: Also ich habe einfach
22: Für Reisende, die regelmäßig mit der Bahn unterwegs sind, sind 5 Minuten Verspätung nichts. Doch Vielfahrer wie Ronja, Julius, Sophie und Lena wissen, dass es eher selten so gut läuft. Doch sie sind mit Spielen, Getränken, Snacks auf alles vorbereitet. Dennoch, die 4 sagen, sie wünschen sich mehr Pünktlichkeit und saubere Bahnhöfe.
0: Einer meiner Lieblingsbahnhöfe ist Mönchengladbach. Der ist etwas in die Jahre gekommen, nennen wir es mal nett.
4: Das ist aber freundlich ausgedrückt.
0: Ja.
4: Was hast du denn eigentlich gedacht?
0: Also, der ist schon sehr runtergekommen. Also, dreckig. Also, es riecht sehr nach Urin. Ist schon. Bin ich selten gerne, sagen wir mal so.
5: Die Prognose sieht ungefähr vor, dass wir 15 Minuten verzögert jetzt unterwegs sein sollen. Das bedeutet, Hamburg-Harburg, unseren nächsten Halt, werden wir somit voraussichtlich um 9.15 Uhr auf Gleis 1 erreichen. Über die eventuellen Anschlüsse werde ich Sie natürlich rechtzeitig informieren.
4: Guten Tag, Sophie.
22: Doch die Vietnamesin Huyen erzählt mir, sie war schon in Paris und Österreich mit dem Zug unterwegs.
6: In Deutschland finde ich so viel besser. Ich glaube, erstens finden wir sauber, ruhig und sehr schöne große Platz.
22: Am Ende ist klar, wir werden mit rund 20 Minuten Verspätung auf Sylt ankommen. Aber als ich dann das Meer sehe, ist mir das, wie vielen anderen Reisenden heute auch, völlig egal.
1: Und dann ist sie offensichtlich aus dem Zug direkt an den Strand gelaufen. Da steht jetzt nämlich unsere Kollegin Astrid Huben nach einem offensichtlich langen Reisetag.
2: Astrid, einen Eindruck vom neuen Zug haben wir dank deines Films jetzt bekommen. Dein Fazit, lohnt sich so eine doch lange Reise ans Meer?
7: Naja, was soll ich sagen? Guckt es euch an. Die Sonne, das Meer, der Strand. Es ist einfach unfassbar schön, wenn man hier steht und man hat das Gefühl, man kann einfach wirklich gut durchatmen, man kann loslassen und man hat sofort das Gefühl, Urlaub. Ich habe jetzt gerade einen Hauch von Urlaub, auch wenn es ein langer Arbeitstag war. Und das Durchatmen hier, das machen nicht nur Menschen, die das hier einfach genießen, sondern es gibt auch gesundheitliche Gründe, warum diese Insel wirklich zum Durchatmen wichtig ist. Marion kommt aus Baden-Württemberg und ihre beiden Kinder haben Asthma. Was ist das Besondere hier für Sie an Sylt?
8: Für uns ist es hier sehr wertvoll, hier sein zu können und bedeutet einfach mal richtig durchatmen zu können für die Kinder und ja, Entspannung einfach auch zu haben.
7: Nur für die Kinder oder auch für die Mama?
8: Auch für die Mama, natürlich, klar. Die sind hier super glücklich, wenn sie einfach ein Förmchen und einen Eimer haben und am Meer sein dürfen und spielen und dann kann man auch selber mal durchatmen, ja.
7: Marion, vielen Dank, dass Sie bei mir stehen geblieben sind. Danke für einen schönen Abend. Ja, dieses Durchatmen, das fängt übrigens schon an, wenn man hier an der Strandpromenade ankommt und diese wunderbaren, niedlichen Strandkörbe sieht. Dann hat man schon das Gefühl, jetzt ist alles gut, ich kann entspannen. Viele Menschen haben hier den Tag heute genutzt, um einfach Sport zu machen. Sie waren surfen oder schwimmen. Andere haben gesagt, nee, ich genieße das hier alles sehr, sehr viel ruhiger. Ich lese einfach im Strandkorb, ich gehe am Strand spazieren, ich mache einfach all die Dinge, die für mich gesund sind und die mir und meiner Seele gut tun. Was man hier hinter mir sieht, das sind übrigens Rettungsschwimmer, die auch trainieren, auch das wird gemacht. Auf Sylt ist immer irgendwas los, was man beobachten kann, aber ich würde sagen, am besten und am einfachsten ist es, sich einfach zum Strand zu begeben, irgendwann diese Schuhe auszuziehen, einfach mit den Füßen ins Wasser durchatmen und sagen, jetzt ist gerade mal alles wirklich gut und ich kann wirklich alles loslassen, einfach im Hier und Jetzt sein.
1: Astrid Huben aus einer lebenden, bewegten Postkarte von Sylt. Vielen Dank für die Eindrücke und fürs Testen natürlich.
2: Und wir versuchen nicht neidisch zu gucken. Nein. Jetzt setzen wir uns quasi in Zug, fahren zurück in Westen, genauer ins Rheinland. Et kütt wie et kütt, et hätt noch immer jod die Jange, wat fort is, is fort. Alles Sätze, Artikel aus dem sogenannten Rheinischen Grundgesetz. Sein Schöpfer, Konrad Beikircher, ist am vorletzten Dienstag im Alter von 80 Jahren gestorben.
1: Ja, die Mentalität des Rheinländers ist genau diese, seine Lebensart, seine Sprache. Wenige konnten das so auf den Punkt beschreiben und sprechen wie der Südtiroler und Wahlrheinländer Beikircher.
2: Heute wurde er in Bonn beigesetzt.

0: Während im Bonner Münster das Stammbaumlied der Blackfurs gesungen wird, warten Bonnerinnen und Bonner auf den dann folgenden Trauermarsch. Niemand, der Konrad Breikircher nicht kannte.
1: Der war ein angenehmer Mensch und ich liebte ihn, auch von seiner Mentalität her.
2: Ne? Er hat schon die Lebensart im Rheinland deutlich gemacht und das war vielleicht einfacher, weil er von außen das da gesehen hat.
3: Er hat vielen hier seine Stimme gegeben mit dem, was er gemacht hat.
4: Warum ist es am Rhein so schön?
5: Das wüsste ich ever.
6: Der Rheinländer, der ist ja der kontaktfreudigste Mensch überhaupt.
7: Da kommt selbst hinter Paderborn der Ostwestfale aus der Ackerfurche hochgekrochen und sagt, die feiern ja immer noch, ja sicher.
8: Hier lasse der Dominkele.
0: In Bonn siedelte sich Konrad Breikircher schon in den 60er Jahren an. Seine Heimat Südtirol sei ihm zu eng geworden, sagte er selbst dazu. Sein letztes WDR-Interview gab er im Dezember, der Lokalzeit Bonn.
9: Das Tolle am Rheinischen, es hat nichts Deutsches, nichts Hochdeutsches. Das Rheinische ist eine reine mediterrane Sprache. Küsse hücknet, küsse morje. Ne?
0: Der Trauermarsch der Angehörigen, Freunde und der Bonner Bevölkerung geht mitten durch die Stadt vorbei am Beethoven-Denkmal. Die Beethoven-Stadt verneigt sich vor ihrem zugezogenen, prominenten Bürger. Auf dem nahegelegenen alten Friedhof findet Konrad Breikircher später seine letzte Ruhe, begleitet auch von früheren Bühnenkollegen.
10: Für mich war er ein großes Vorbild für die Schönheit der Kunst, die Schönheit. Für mich war er ein großes Vorbild der Erzählkunst.
11: Wir hatten dann viel Zeit hinter der Bühne zu diskutieren und er hat ja seine Programme immer so gemacht, dass es wirklich jeder versteht. Aber hinter der Bühne konnte er auch sehr intellektuell und sehr reflektiert sein.
12: Hast du ihn ja verstanden?
11: Ja, ja, auf jeden Fall.
13: Und wenn's dann soweit ist, bitte nimm mich zu dir. Und wenn's dann soweit ist, dann will ich daheim sein.
14: Großartiger Künstler Konrad Breikircher. Jetzt können wir uns freuen. Endlich gibt wieder Fußball, Liga-Fußball ohne diesen FIFA-Gedöns. Zweite und dritte Liga sind gestartet.
15: Die dritte Liga ist dieses Jahr für den Westen besonders spannend. 8 von 20 Clubs sind aus Nordrhein-Westfalen. Einer davon hier, der MSV Duisburg.
14: Die Zebras. Und im WDR kriegen sie diese Saison alle Westspiele live als Audiostream, ausgewählte Spiele sogar als Video.
15: Ich habe mir sagen lassen, nur Stadion ist noch schöner, selbst wenn du verlierst. So wie gestern zum Saisonauftakt die Fortuna aus Düsseldorf.
16: Der Fanclub Römerhof in Hilden bereitet sich vor. Gleich kommt der Bus, der die Fußballfreunde nach Mannheim bringen wird. Da soll niemand auf dem Trockenen sitzen. Die meisten von ihnen sind Fortuna-Fans, seit sie denken können. Und sie haben so einiges miterlebt.
17: Abstiege bis in die vierte Liga runter. Auch Aufstiege, aber ich habe auch ziemlich viel Blödsinn mit denen erlebt. Also manche Sachen kann nur Fortuna.
18: Ja, das ist unsere launische Diva, weiß ich nicht.
19: Es ist mein Leben. Ich lebe für Fortuna. Es ist mein Verein. Fängt morgens an, wenn ich aufstehe. Der erste Gedanke ist Fortuna und ja.
16: Die dritte Liga in dieser Saison spielen dort 8 NRW-Clubs. So viele wie noch nie zuvor. Aber das kann auch positive Aspekte haben.
20: Dass wir jetzt in dem Sinne das Glück haben, mit so vielen NRW-Clubs zusammen zu sein und auch Vereine, wo wir früher schon mal waren, weil die auch mal höher gespielt haben, ist natürlich ein Highlight. Und das bringt auch Spaß. Wir haben kürzere Auswärtsstrecken. Wir brauchen nicht mehr bis nach München fahren.
16: Da ist Mannheim etwas näher. Dort findet das Auftaktspiel in der dritten Liga statt. Fortuna Düsseldorf gegen Waldhof Mannheim. Die Fahrt zum Stadion dauert rund 3 Stunden. Genügend Zeit, um sich schon mal in Stimmung zu bringen.
21: Immer lustig mit dem Römer.
16: Wer nicht nach Mannheim gefahren ist, trifft sich in der Kneipe. Der Hoferhof in Düsseldorf überträgt das Spiel. Es ist voll. Das Auftaktspiel in der dritten Liga will kaum jemand verpassen.
22: Ich hoffe, dass sie zu gut sind für die dritte Liga. Aber das wird sich rausstellen. Und wenn nicht, dann lernen wir ansonsten auch noch mal ein paar kleinere Örtchen und kleinere Stadien kennen, sofern wir Auswärtsfahrten machen.
23: Hoffentlich machen sie jetzt was Druck, ne?
16: Sonst?
23: Sonst gehe ich am Feld. Ja, sonst gehe ich schon Feld, mach mal ein bisschen Rabatt.
16: Doch dann 1-0 für die Mannheimer in der 18. Minute gegen die Fortuna. Erste Ernüchterung bei den Fans.
1: Ich habe es mir besser vorgestellt, also es ist ja noch schlimmer wie erwartet. Ja.
2: Es ist noch nicht vorbei. Also die Hoffnung ist immer noch da.
16: In der zweiten Halbzeit noch ein Tor für Waldhof Mannheim, 2-0. Doch dann gelingt Fortuna schließlich auch noch ein Treffer. Am Ende verliert Fortuna Düsseldorf mit 1-2. Die dritte Liga, ein Spaziergang wird sie nicht. Weder für die Clubs noch für ihre Fans.
14: Mit weinen, Fortuna kommt noch, da bin ich ganz sicher. Hatte ich schon erwähnt, dass es alle Spiele der Westvereine in der dritten Liga im WDR live gibt.
15: Nee, sag noch mal.
14: Ja, ich sag's nochmal, genau, per Audiostream, manche sogar per Videostream, zum Anklicken auf wdr.de oder in der WDR-App.
15: So, und jetzt geht's von der dritten in die erste Liga der Rockmusik. Es geht um David Bowie, einen der einflussreichsten Musiker der Popgeschichte und den Godfather of Punk, Iggy Pop.
14: Beide lebten und arbeiteten vor 50 Jahren in Berlin. Nicht in diesem Iced Matcha Latte Hipster Berlin, wie wir das heute kennen, sondern in der rauen, der geteilten Stadt, in deren Westteil eine lebendige, kreative Underground-Szene ihr Biotop hatte.
15: Polit, Rock, Punk, New Wave, Elektronik, hier prallte alles aufeinander. Und mittendrin zwei junge Wilde, die zu Ikonen der Popkultur werden sollten.
3: Es ist einer seiner bedeutendsten Songs, entstanden in West-Berlin.
12: In einem Interview hat David mal gesagt, wir haben überlegt, was ist der absurdeste Platz, wo wir hingehen können, und wir landeten in West-Berlin.
3: David Bowie. 2 Jahre lang lebt und arbeitet der Star in der deutschen Hauptstadt. Zusammen mit seinem Freund, dem Künstler Iggy Pop. Im Schatten der Berliner Mauer.
24: David Bowie hatte immer ganz konkrete Vorstellungen von dem, was er machen wollte. Und hat sich aber auch gerne Kritik angehört, hat aber dann immer doch sein Ding gemacht.
3: Seine Berlin-Zeit, sie soll David Bowie bis zu seinem Lebensende prägen. Es ist der August 1976. Der Kalte Krieg ist auf seinem Höhepunkt. Und zwei Künstlerfreunde ziehen nach West-Berlin. Iggy Pop und David Bowie. Beide sind erschöpft vom Erfolgsdruck, vom exzessiven Rock- und Popstar-Leben. Hier im geteilten Berlin wollen sie zur Ruhe kommen und sich künstlerisch neu aufstellen.
12: Es gibt verschiedene Gründe. Ein ganz offizieller, den die genannt haben, war, dass die hier clean werden wollten oder zumindest weniger Drogen nehmen wollten. Dann gibt es ein starkes Interesse an der deutschen Musik, an der elektronischen Musik. David war ein großer Schwamm, der hat ganz viel aufgesaugt und eben auch die Musik von anderen Künstlern.
3: Thilo Schmid ist Toningenieur und macht seit 20 Jahren David Bowie-Touren durch Berlin. Pflichtstopp? Dieses Wohnhaus in der Hauptstraße 155 im Berliner Stadtteil Schöneberg. Eine Gedenktafel erinnert an den Ort, wo David Bowie gelebt hat, in einer Wohnung im ersten Stock links. Gemeinsam mit Iggy Pop teilt er sich 7 Zimmer.
12: Die Gegend rund um die Hauptstraße in Schöneberg ist nicht so schick. Die ist sehr verkehrsreich, hier fahren viele Autos, viele Busse. Es ist laut, die Wohnung war auch ziemlich normal, ziemlich spartanisch eingerichtet.

0: Mir war bekannt, dass es ein sehr berühmter Musiker ist, aber wir haben also unsere Kunden alle gleichmäßig behandelt, gut behandelt. Und ich habe also keinen roten Teppich für ihn ausgerollt.
1: David Bowie, der als schillernder Glamrock-Star weltberühmt wird, verändert seinen Stil in Berlin radikal. Er trägt schlichte Hemden und Schnauzer und auch musikalisch schlägt er neue, minimalistische Wege ein.
0: Wir haben also viele Experimente auch gemacht. Wir haben große Tonrohre auf einen liegenden Gitarrenverstärker gestülpt und da ein Mikrofon reingehalten, um also besondere Effekte zu erzielen. Leider hat ja dann die Schallplattenfirma nicht mit dem Kopf genickt, sondern erstmal mit dem Kopf geschüttelt.
1: Und auch Iggy Pop, dessen Karriere am Boden lag, erfindet sich mit David Bowies Hilfe in Berlin neu. Hier entsteht einer seiner berühmtesten Hits, Passenger. I am a passenger. Und David Bowie? Er baut mit seiner Musik auch dem geteilten Berlin ein Denkmal. Zum Beispiel mit seinem Hit Heroes, Helden, das von zwei verliebten Menschen handelt, die sich an der Berliner Mauer treffen. Es sind Songs, die Fans bis heute bewegen. Auch diese Gruppe aus Italien, die extra wegen David Bowie zu den Berliner Hansa-Studios kommt.
2: I think it's his best period in his...
1: Ich glaube, Heroes ist wahrscheinlich mein absoluter Lieblingssong und künstlerisch gesehen war das wohl der Höhepunkt seines Schaffens. Ich spüre die Geschichte Berlins förmlich in seiner Musik, auch wenn er Brite ist. 1987, da lebt David Bowie schon lange nicht mehr in der Stadt, kehrt er zurück vors Brandenburger Tor und lässt während seines Konzerts die Lautsprecher Richtung Osten richten.
3: Wir schicken unsere besten Wünsche zu all unseren Freunden, die auf der anderen Seite der Mauer sind.
1: Sein Gruß an die Berliner in West und Ost, historisch. Hat Bowie damit zum Mauerfall beigetragen? Vielleicht.
4: Cool. Könnte ich jetzt noch ein bisschen länger zuhören.
5: Apropos historisch, wir wechseln von der Musik zum Sport. Bei der Schwimm-Europameisterschaft in Paris gab es heute noch mal Gold für Deutschland. Florian Wellbrock hat die Mixed-Staffel zum Sieg gezogen, so seinen dritten Titel in dieser EM gewonnen und führt damit den Medaillenspiegel an.
4: Eigentlich war Wellbrock, wie er selbst sagt, mit heruntergeschraubten Erwartungen zur EM gereist und sei mit viel Druck als Schlussschwimmer in die 1500 Meter gestartet. Aber es hat geklappt und das ist es. Das vierte Gold und die fünfte Medaille für das deutsche Freiwasserteam.
5: Herzlichen Glückwunsch. So, wir kommen jetzt zu den Nachrichten und wir starten in Dortmund. Da gab es heute einen Stromausfall in der Innenstadt. 1200 Haushalte waren betroffen. Geschäfte mussten vorzeitig schließen, aber inzwischen läuft wieder alles normal.
4: Und jetzt mehr Meldungen hier bei uns, kurz und kompakt.
6: Die Autobahn 45 war am Mittag wegen eines schweren Unfalls bei Schwerte in Richtung Dortmund komplett gesperrt. Ein LKW und mehrere PKW waren zusammengestoßen. 7 Menschen wurden verletzt, 2 von ihnen schwer. Eine verletzte Person wurde ins Krankenhaus geflogen. Die Sperrung zwischen Schwerte-Ärgste und dem Westhofener Kreuz dauerte 2 Stunden. Es bildete sich ein kilometerlanger Stau. Was genau passiert ist, ermittelt jetzt die Polizei. In Siegen ist eine 22-jährige Frau tot in ihrer Wohnung gefunden worden. Unter Verdacht steht ihr Ex-Freund. Der 28-Jährige hatte gestern Nachmittag selbst die Polizei verständigt. Ein Notarzt konnte nur noch den Tod der jungen Frau feststellen, die Verletzungen am Kopf aufwies. Laut Polizei waren der Mann und die Frau gestern Morgen in Streit geraten. Gegen den 28-Jährigen wurde Haftbefehl wegen Totschlags erlassen.
4: In Norwegen ist ein Reisebus mit deutschen Touristen verunglückt. Es gibt mehrere Verletzte. Nach Polizeiangaben war der Bus in Zentralnorwegen auf der Fernstraße E6 unterwegs, als er in einer Kurve umkippte. Warum? Das ist noch nicht klar. Ein anderes Fahrzeug soll an dem Unfall nicht beteiligt gewesen sein. An Bord sollen 34 Deutsche gewesen sein. 4 von ihnen mussten in ein Krankenhaus gebracht werden. Mehr Nachrichten.
6: Zu betreiben

0: ist für viele Kommunen in NRW zur Herausforderung geworden. Nach einer Auswertung der Deutschen Gesellschaft für das Badewesen können die Schwimmbäder deutschlandweit nicht einmal die Hälfte ihrer Kosten decken. Für NRW bedeutet das, dass jeder Besuch mit etwa 6,51 Euro bezuschusst werden muss. Der Städte- und Gemeindebund NRW fordert deshalb mehr Geld vom Bund, um in die Bäder investieren zu können. In Bielefeld hat es heute Morgen einen Polizeieinsatz am Hauptbahnhof gegeben. Ein 21-jähriger polizeibekannter Mann hatte nach einem Streit auf einen 34-Jährigen geschossen, diesen jedoch verfehlt. Die Kugel war in die Tür eines Taxis eingeschlagen. Der mutmaßliche Schütze wurde nach kurzer Flucht von Streifenpolizisten festgenommen. Ein Richter hat am Nachmittag Haftbefehl wegen gefährlicher Körperverletzung und versuchten Totschlags erlassen. Eine ungewöhnliche Ursache soll in der Nacht auf der A31 bei Dorsten zu einer Unfallserie geführt haben, eine Ratte auf der Fahrbahn. Laut Polizei hatte ein Autofahrer das Tier überfahren, anschließend soll an dem Wagen ein Reifen geplatzt und das Auto in die Leitplanke geprallt sein. Der Fahrer blieb unverletzt. Ein nachfolgendes Auto fuhr in das Unfallfahrzeug, dabei wurde dessen Fahrer leicht verletzt. Die neuen Eintrittspreise für den Kölner Dom haben offenbar einen Nebeneffekt. Die Mitgliederzahlen des Dombauvereins nehmen weiter stark zu. In den vergangenen Monaten um gut 10.000. Wer hier Mitglied ist, kommt weiter kostenlos in den Dom. Nur der jährliche Mindestbeitrag von 20 Euro fällt an. Ein Tagesticket für den Dombesuch kostet für Erwachsene seit Juli 12 Euro.
1: Gestern hat Sven Plöger mich an dieser Stelle offiziell zur Meteorologin gemacht.
2: Bitte?
1: Heute würde ich ihm aber trotzdem die Vorhersage überlassen. Sven, es ist deine Show.
2: Besser ist das.
3: Das ist eigentlich schade. Also ich hätte deine Vorhersage gerne gehört. Und ich hätte immer an der Stelle, wo du nicht ganz 100% sicher wärst, souffliert.
1: Machen wir nächstes
3: Dann
1: Mal.
3: Hätte das keiner gemerkt. Okay, gehen wir ins Wetter und schauen am besten mal Bilder an, nämlich den Satellitenfilm. Und jetzt muss man in Mitteleuropa versuchen, Wolken zu suchen. Und dabei wird man vergleichsweise erfolglos bleiben. Es gibt dann, wenn man hier in den Südwesten geht, derzeit kräftige Gewitter im Umfeld der Pyrenäen, ziehen jetzt so nach Frankreich rein. Auch ein paar Gewitter im Norden Italiens. Bei uns aber ist das riesige Hoch da. Und das habe ich mal einzeichnen lassen von meinen lieben Kollegen aus der Grafik. Hier liegt es zwischen Deutschland und Polen. Hier wird es langsam schon eindunkeln, jetzt von Osten her. Und das hier, das ist dieses große Hoch. Und durch die Drehrichtung gibt es dann aus Südosten, vor allen Dingen in den Süden Deutschlands, schon die sehr heiße Luft. Wir konnten heute noch ein bisschen profitieren. Die Temperaturen gingen hoch, aber ich würde mal formulieren auf normale Sommerwerte. Düsseldorf dabei mit 29 Grad. So einen Tag wie heute kann man dann auch schon mal richtig genießen, wenn man mal kurz ausblendet, dass uns natürlich der Regen fehlt. Aber Genuss ist erlaubt. Nîmes, Südfrankreich, 40 Grad. Also heute ganz große Hitze schon da. Und das ist die Luft, die eben wieder angezapft wird. Und zu diesem Behufe gucken wir jetzt auf den Trend für Düsseldorf. Was man sieht, ist morgen am Sonntag gehen wir dann gleich wieder über die 30 Grad. Aber das ist erstmal eine Eintagsfliege. Wir rutschen dann noch mal ein bisschen runter. Nochmal kommt kühlere Durchlüftluft. Boah, da muss man sich konzentrieren. Durchlüftluft. Wow. Ins Land, Dienstag, haben wir dann so 26 Grad. Und dann nehmen wir hier aber noch mal richtig Anlauf zum nächsten Wochenende, möglicherweise in dem Bereich 35 bis 37 Grad, werden wir natürlich weiterverfolgen. Die schreckliche Hitze haben wir uns ja schon ein bisschen nicht gerade dran gewöhnt, aber wir wissen, was da auf uns zukommt, wenn man diesen Trend sieht. Jetzt gucken wir in die kommende Nacht in Nordrhein-Westfalen. Das ist im Wesentlichen sternklar, kaum Wolken. Die Temperaturen morgen früh bewegen sich dann im Ruhrgebiet, im Rheinland, schon bei 16 bis 18 Grad. Von hier kommt die wärmere Luft, sonst sind es noch 11 oder 12. Der morgige Tag startet dann sehr sonnig, ein sonniger Sonntag. In Richtung Nachmittag kommen dann aber von Südwesten so ein paar Wolken, höhere Schleierwolken, auch ein paar mittelhohe Wolken reingezogen, bringen aber, leider kommt wieder als Wort dazu, keinen Regen. Die Temperaturen klettern kräftig, 31 bis 33 Grad, ganz oben auf den höchsten Erhebungen 27. Der Berg ist die Lösung, wenn man sich abkühlen will. Südwestwind, Stärke 2 bis 3 kommt dazu. Jetzt die Aussichten und da sieht man, was am Montag passiert. Tatsächlich kommen von Norden ein paar kleine Schauer rein. Die gleichen natürlich nichts in Sachen Regendefizit aus, aber das ist im Weserbergland möglich, 26 bis 30 Grad. Und der Dienstag holt dann vor der neuen Hitze nochmal aus in Sachen etwas tiefere Temperaturen. Ich sagte schon, da haben wir Sonne und Wolken bei 23 bis 27 Grad. Und ich weiß, Mona hätte den Bericht exakt, aber auch exakt gleich gemacht.
1: Mindestens
2: genau so. Und ich habe mal notiert, Durchlüft-Luft für die nächste Scrabble-Partie. Wenn das angezweifelt wird, verweise ich auf dich.
1: Merken wir uns. Danke schön.
3: Ich verteidige dich dann.
2: Danke schön.
1: Hier geht es jetzt weiter mit der Lokalzeit am Samstag. Marc Schulte empfängt Sie da. Schönen Abend von uns.
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8: Guten Abend Berlin, herzlich willkommen, hier ist Ihre Abendschau. Schon wieder Schüsse und schon wieder im Greifekiez, bereits zum vierten Mal in diesem Jahr. Dieses Mal traf es gestern Abend einen 22-Jährigen, der vor einem Café saß. Heute sucht die Polizei nach dem noch flüchtigen Täter und ermittelt, ob die Schießereien im Greifekiez zusammenhängen.
9: Es ist der Tag danach. Im Gräfekiez scheint von außen betrachtet alles wie immer zu sein. Ein entspannter Samstagnachmittag. Dass hier aber wieder Schüsse gefallen sind, beschäftigt die Anwohnenden dann doch.
10: Bis jetzt hat es mich nicht so tangiert, weil es ja irgendwie vielleicht 200 Meter entfernt war. Aber jetzt war es halt direkt vor der Tür und genau unser Café. Es gab Gänsehaut in mir und irgendwie zum ersten Mal eine Reaktion, eine physiologische Reaktion. Also das geht mehr rein.
11: Ich würde jetzt nicht sagen, dass ich mich jetzt nicht mehr traue, auf die Straße rauszugehen. Aber natürlich beeinträchtigt sowas das Sicherheitsgefühl, auch bei mir.
9: Dieses Jahr sind schon mehrmals Schüsse im Kiez gefallen. Im Januar, im März und zuletzt im Mai, wie diese Bilder zeigen. Und gestern Abend dann wieder. Wirklich unsicher fühlen sich nur wenige, mit denen wir heute sprechen. Ein komisches Gefühl aber bleibt.
12: Ich wohne hier seit 30 Jahren und fühle mich nicht unsicher, nein. Aber es ist natürlich schon erschreckend, wenn es genau gegenüber ist und wenn man auch die Angst hat, dass es vielleicht Passanten treffen könnte oder Unschuldige.
13: Es ist Großstadt. Hier leben 3,6 Millionen Menschen. Ne? Statistisch gesehen sind es bei den 4 Schießereien ja nichts. Also ich fühle mich hier total sicher. Ich habe auch das Gefühl, dass alle anderen sich hier immer noch sehr sicher fühlen.
14: Ich mache mir da schon Gedanken. Gerade jetzt, wenn ich mit meiner Tochter hier bin. Und abends würde ich jetzt mit ihr hier nicht auf der Straße rumrennen.
9: Gegen 20.40 Uhr wurde gestern mehrmals auf einen 22-jährigen Mann geschossen, der vor einem Café saß. Er wurde notoperiert und ist außer Lebensgefahr. Ob es einen Zusammenhang zwischen dieser und den vergangenen Taten gibt, ist unklar. Die Mordkommission ermittelt.
15: Wir sind ja sehr wohl vorbereitet hier und wir hatten in der Vergangenheit immer wieder Taten, auch hier in diesem Kiez. Und beobachten es sehr genau und sind dementsprechend aufgestellt. Es gibt aktuell keine Gefahr für die Menschen hier im Umfeld. Wir gehen aktuell nicht davon aus, dass wir hier warnen müssten oder dass eine Gefahr besteht.
9: Die Polizei geht aktuell von einem Tatverdächtigen aus. Er ist weiterhin auf der Flucht.
8: Eine Absage des Festes habe nie zur Debatte gestanden. Das hat der Organisator im Vorfeld vom Queeren Parkfest im Volkspark Friedrichshain gesagt. Zum 27. Mal findet es statt, umsonst und open air. Wie immer ist es dieses Jahr aber natürlich nicht, 2 Wochen nach dem islamistischen Anschlag auf den CSD. Mehr Sicherheitspersonal und auch mehr Polizei soll eingesetzt werden. Uri Zahabi, der ist gerade live vor Ort. Uri, wie nimmst du denn die Stimmung wahr?
16: Ja, also von allem, was ich bislang überblicken und bewerten kann, ist es ein buntes, ein friedliches und ein fröhliches Parkfest bisher. Und vor allen Dingen, man hört es vielleicht im Hintergrund, ist es auch musikalisch. Und man sieht es auch, gerade spielt hier eine Swingband. Es wird also getanzt und die Menschen sind gut drauf, soweit ich das zumindest sehen kann. 5000 Teilnehmende werden es im Verlaufe des Abends. Um 17 Uhr, da eröffnete der ehemalige Bürgermeister Klaus Wowereit offiziell das Fest hier. Und klar, wir haben drüber gesprochen, die Sicherheitsvorkehrungen sind erhöht. Die Polizei zeigt deutlich mehr Präsenz. Dazu gibt es hier auch deutlich mehr Security-Menschen, um den Besucherinnen und Besuchern eben ein größeres Gefühl von Sicherheit zu geben. Und ob das hilft, ob das geklappt hat, ob dieses Sicherheitsgefühl bei den Besucherinnen und Besuchern sich da auch eingestellt hat, das habe ich sie hier rundum gefragt.
17: Ich kann halt auch nicht zu Hause bleiben und jetzt mit meinem Leben mit der Angst rumlaufen. Jetzt hier in der Ecke fühle ich mich wieder etwas sicherer, aber es ist gemischt.
18: Es ist ein Fest von Offenheit, Toleranz, Akzeptanz und überall dieses Gefühl von, ich bin hier im Käfig und muss beschützt werden, ist, ich weiß nicht, ist schwierig.
19: Einfach weitermachen, ne? Da gibt es gar nichts, sondern ich habe mit ganz vielen Leuten gesprochen, wir, im Gegenteil, wir wollten alle hier sein.
20: Ich war selber vor Ort beim Anschlag, als das passiert ist. Aber ich denke mal, jetzt einfach nur sich zu verstecken, bringt jetzt überhaupt nichts. Und klar kommst du immer mit solchen mulmigen Gefühlen generell zu solchen Veranstaltungen. Aber warum soll man sich jetzt noch verstecken?
16: Christian Weyer-Dirks von der organisierenden Arbeiterwohlfahrt ist jetzt an meiner Seite. Wunderschönen guten Abend.
21: Hallo.
16: Wir hatten es gesagt, die Sicherheitsvorkehrungen wurden hochgeschraubt. Mehr Polizei, auch mehr Security. Wie läuft denn der Abend bislang?
21: Wunderbar. Es wird voll. Es wird immer voller. Es sind viele Menschen hier und wir feiern halt und darum geht's.
16: Gab keinerlei Vorfälle in irgendeiner Form?
21: Nein, gar nichts. Ich habe gerade noch mal mit der Polizei gesprochen. Es ist alles ruhig, total friedlich, auch im Park. Alles macht Spaß.
16: Wovor hatten Sie denn vor der Veranstaltung bei der Organisation am meisten Sorge?
21: Eigentlich hatte ich Sorge, dass keine Menschen kommen, dass viele verunsichert sind. Aber man sieht ja, es ist voll und das Wichtige ist, dass wir jetzt erst recht uns zeigen, dass die queere Community immer noch da ist und sich nicht einschüchtern lässt.
16: Sie haben hier im Vorgespräch schon erzählt, dass auch eine kritische Phase gar nicht jetzt unbedingt das Fest ist, sondern alles, was nach 23 Uhr, also nach Ende des Festes passiert. Was haben Sie da beobachtet in den letzten Jahren?
21: Na, in den letzten Jahren war es häufig so, dass gerade am Rande des Parks immer mal auch rechte Gruppen aufgetreten sind und Einzelne verfolgt haben. Das ist eher eine kritische Zeit. Deswegen ist hier immer die Aufforderung an alle, nicht alleine zu gehen, gemeinsam zu gehen oder eben halt auch darauf zu achten, dass immer wer in der Nähe ist.
16: Mit der Bitte um eine ganz kurze Antwort, warum ist es wichtig, dass gerade jetzt so ein Parkfest stattfindet?
21: Naja, das Parkfest ist wichtig, weil die queere Community sich zeigen muss, dass wir noch da sind und uns nicht einschüchtern lassen.
16: Herr Weyer-Dirks, vielen Dank und ich wünsche Ihnen noch einen schönen Abend. Bis 23 Uhr wird hier in Friedrichshain also gefeiert, hoffentlich weiterhin friedlich wie bislang.
8: Danke, Uri. Ja, der Anschlag auf den CSD heute vor 2 Wochen halt immer noch nach. Und mit Blick auf den mutmaßlichen Täter kommen immer mehr Fragen auf. Wie konnte er sich über Jahre radikalisieren, ohne dass Behörden dagegen Maßnahmen ergriffen? Eine Recherche des ARD-Magazins Kontraste und auch von rb24 Recherche zeigt heute Abend um 22 Uhr Abdul B. die Spur der Radikalisierung hier bei uns im rbb-Fernsehen. Jetzt zu einem ganz anderen Thema. Wer sich für ein Studium entscheidet, der steht ja vor der Qual der Wahl. So viele Möglichkeiten gibt es. Und dann setzt man sich im besten Fall hin, lässt sich beraten und fragt sich, worin bin ich gut? Welche Schulfächer haben mir Spaß gemacht? Mittlerweile kommt aber bei vielen jungen Menschen tatsächlich noch eine Frage dazu. Und zwar, könnte künstliche Intelligenz meinen späteren Job ersetzen?
22: Isabel steht vor einer der größten Entscheidungen ihres Lebens. Die für ein Studium oder eine Ausbildung. Dabei beschäftigt sie unter anderem eines.
23: KI wird halt immer wichtiger. So ein bisschen habe ich manchmal die Sorge, dass halt viele Berufe durch KI wegfallen.
22: Herausfinden, was künstliche Intelligenz für ihre berufliche Zukunft bedeutet, auch dafür ist sie heute hierher gekommen, zur Jugendberufsagentur, in der Agentur für Arbeit in Tempelhof-Schöneberg. Sie möchte alle Optionen ergründen für die Zeit nach der Schule.
24: Das wäre jetzt die Frage, was meinst du, wofür würde es sich für dich lohnen, morgens aufzustehen?
23: Was mich interessiert auf jeden Fall sind Sachen mit Sport oder Natur oder die Geografie und ein bisschen vielleicht auch Politik.
22: Dann kommt sie zur Sprache. Die Frage nach der KI.
23: Manchmal habe ich schon so ein bisschen Bedenken, dass vielleicht ein paar Sachen wegfallen könnten, die halt durch dann KI ersetzt werden, wo man sich halt interessieren könnte.
24: Wichtig ist, dass du und ich, auch ich noch, obwohl ich schon deine Oma vielleicht sein könnte, dass wir alle lernen, mit KI umzugehen und mit KI zu arbeiten und konstruktiv. Und das müssen wir lernen. Und wer das nicht lernen kann und nicht lernen will, der wird es sehr, sehr, sehr schwer haben.
22: Wer lebenslang Neues lernt und eine gute Ausbildung hat, sei gut für die KI gewappnet, sagt Berufsberaterin Jana Swiderski. Das gebe sie den Jugendlichen mit auf den Weg, die sie danach fragen.
0: Das ist auch mit bestimmten Ängsten und Unsicherheiten verbunden, weil niemand sagen kann, wohin die Reise geht, was uns konkret erwartet. Keiner kann sagen, das sollte man tun, das sollte man lassen. Also die Unsicherheit ist ziemlich groß in diesem Bereich, ja.
22: Die KI beschäftigt auch diejenigen, die etwas älter sind als Isabel und schon im Studium, wie hier an der Freien Universität.
1: Würdest du auch jetzt noch IT studieren?
2: Nein.
1: Wegen der KI?
2: Wegen der KI, ja. Wegen der ganzen Unsicherheit.
3: Bei Jura ist es halt einfach total wichtig, dass es am Ende halt irgendwie ganz häufig auch um Freiheitsberaubung und so geht und um total groß, also wichtige Rechtsgüter. Und wenn dann da irgendeine KI sitzt, die einfach keine Meinung und kein Wertesystem ernsthaft hat, dann finde ich, geht es überhaupt nicht.
5: Also ich studiere Medizin und ich habe mir jetzt nicht viele Sorgen darüber gemacht, weil ich immer davon ausgegangen bin, dass Ärztin zu sein ein relativ sicherer Beruf ist. Und auch ein Beruf, in der die KI eher hilft, als den Job zu übernehmen.
22: Einige Gehminuten entfernt, die Studienberatung der FU. Das Thema KI ist hier in so manchen Gesprächen Thema.
25: Ich merke in meinen Einzelberatungen generell, dass seit einigen Jahren generell der Druck auf die jungen Leute größer wird. Werde ich überhaupt gebraucht? Und da kommt dann auch KI ins Spiel.
22: Welches Studium in Zukunft KI-sicher sein wird, könne ohnehin niemand beantworten. Deshalb sei vor allem eines wichtig.
25: Wir StudienberaterInnen sprechen, oder in der Psychologie spricht man von intrinsischer Motivation. Also wirklich Interesse für das Fach, Spaß an dem Fach.
22: Zurück zu Isabel. Sie nimmt heute mit, KI muss ihr keine Angst machen, wenn sie lernt, gut mit ihr umzugehen.
26: Es wird immer wichtiger und du musst dich zwangsläufig mit ihr anfreunden. Es wird nicht wieder weggehen. Das heißt, versuch ein bisschen zu lernen, wie du damit arbeiten kannst, wie es dir weiterhelfen kann.
22: Welchen Weg sie einschlägt, dabei will sie sich nicht von den Veränderungen durch KI beeinflussen lassen, sondern davon, was zu ihr passt.
8: KI also als Freund, mit dem man umgehen muss. Doch wie sehr verändert KI wirklich den Arbeitsmarkt? Und wie wirkt sich das schon jetzt auf das Studium aus? Wir haben da mal die wichtigsten Fakten zusammengetragen.
22: Wirkt sich auf die Wahl des Studiums aus, dass KI so viel verändern könnte? Zumindest in den USA kam eine Studie zu diesem Ergebnis. Demnach haben 42% wegen der KI über einen Fachwechsel nachgedacht. 13% sagen sogar, sie haben ihr Studienfach bereits gewechselt. Ist das in Deutschland ähnlich? Die Berliner Arbeitsmarktökonomin Alexandra Spitz-Öhner sieht Hinweise darauf.
27: Ich kenne da jetzt keine Erhebung dazu. Ich könnte mir aber vorstellen, dass die Unsicherheit aktuell ähnlich groß ist. Und das hat schon auch was damit zu tun, dass es ein relativ neues Technologiefeld ist. Es ist ein Technologiefeld, wo auch jeder gleich Berührungspunkte hat, insbesondere junge Menschen.
22: Und viele dieser jungen Menschen sind momentan ohnehin wenig zuversichtlich beim Berufseinstieg, zeigt eine Befragung in Deutschland. Nur 39% sind sich sicher, nach dem Abschluss schnell einen passenden Job zu finden. Deutlich weniger als vor 2 Jahren. Dabei ist ihnen aber genau das wichtig. Mehr als die Hälfte nennen einen sicheren Arbeitsplatz als Top-Kriterium bei der Arbeitgeberwahl. Um gut auf den Jobmarkt vorzubereiten, können Unis den Studenten Spezialwissen beibringen, auch im Bereich KI.
27: Für alle Institutionen, die junge Leute ausbilden, wird es wichtig sein, junge Leute auch zu befähigen, mit KI umzugehen und die produktiv einzusetzen. Also es wird darum gehen, junge Leute zu befähigen, kritisch, reflektiert, aber auch kompetent mit der neuen Technologie umzugehen.
22: Arbeitsmarktforscher rechnen damit, dass es auch in Zukunft trotz KI ähnlich viele Jobs gibt. Bis 2040 könnten durch KI rund 800.000 Arbeitsplätze wegfallen, aber auch etwa ebenso viele neu entstehen.
8: Und zu Gast ist Professor Nils Pinkwart, Vizepräsident für Studium und Lehre an der HU Berlin. Guten Abend, Herr Pinkwart.
28: Schönen guten Abend.
8: Das klingt ja nach sehr, sehr großen Veränderungen. Welche Berufe sind denn besonders davon betroffen?
28: Tja, so konkrete Erhebungen dazu, welche Berufe es jetzt wirklich sind, welche nicht, liegen mir auch nicht vor. Aber natürlich sind jetzt insbesondere durch generative KI es vorwiegend die Berufe, die reine geistige Tätigkeiten sind, wo es relativ einfach erscheint, Dinge an eine generative KI, an KI-Agentensysteme zu übergeben, wie beispielsweise zum Beispiel die Informatik.
8: Wir haben ja gerade auch viele Sorgen von jungen Menschen vernommen. Sind diese Sorgen denn auch berechtigt?
28: Ich glaube, es ist in jedem Fall und war es eigentlich schon immer eine ziemlich gute Idee, sich zu überlegen, für welches Studienfach man sich letztendlich beispielsweise entscheidet. Mhm. Und was in den Beiträgen eben auch anklang, halte ich für extrem wichtig, dass man auch auf das eigene Gefühl hört, auf die eigenen Interessen und dann zu schauen, in welchem Feld möchte ich mich eigentlich künftig bewegen. Viele, viele berufliche Felder ändern sich durch KI. Und natürlich sind die Hochschulen auch in der Pflicht, ihre Studiengänge so zu konzipieren, dass wir die Studierenden für den Berufsmarkt, für das Berufsfeld von ein paar Jahren, wenn sie dann halt fertig sein werden, auch vorzubereiten, natürlich.
4: Ja, und Sie haben ja gerade schon angesprochen, Informatik ist besonders davon betroffen, von diesen Veränderungen. Merken Sie das auch schon an den Bewerbungen an der HU? Also gibt es weniger Bewerbungen zum Beispiel für Informatik?
28: Nein, die Informatik ist weiterhin voll ausgelastet bei uns. Und tatsächlich würde ich hier auch sagen, was eben in den Beiträgen auch angeklungen ist, das Berufsfeld des Informatikers, der Informatikerin ist in einer riesigen Revolution, weil die Programmierung von Systemen gar nicht mehr so stark händisch, sondern unter massivem Einsatz von KI durchgeführt wird. Das heißt aber nicht, dass wir deswegen weniger Informatikerinnen und Informatiker brauchen, sondern dass sich deren Berufsprofil, deren Anforderungen einfach radikal ändern und dass die neu entstehenden Stellen dann einfach andere Tätigkeiten machen als die Stellen, die es vielleicht vor einigen Jahren oder Jahrzehnten in dem Bereich gegeben hat.
4: Das heißt dann auch, wir haben es ja gerade auch schon so ein bisschen gehört, man muss umgehen mit der KI, die KI vielleicht so als Freund empfinden oder als Begleiter.
28: Ja, ich glaube, der Wissenschaftsrat hat einen sehr schönen Begriff dafür gewählt. Da ist ja eine Publikation dieses Jahr erschienen, die unter dem Stichpunkt intellektuelle Souveränität steht, die vieles dann auch zusammenfasst, was eben anklang, dass man in der Lage sein muss, kritisch, rational reflektiert und begründet, Urteile zu fassen, mit KI umzugehen, die Kompetenz zu haben, aber auch zu wissen, wann gewisse Dinge man vielleicht nicht an eine Technik delegiert, wann es sehr wichtig ist, dass man gewisse Entscheidungen selbst als Mensch im Team trifft und halt gerade nicht delegiert.
4: Intellektuelle Souveränität, merke ich mir. Welche Rolle spielt denn insgesamt gerade schon, Sie haben gesagt, viele Studiengänge sind betroffen bei den Studiengängen in der HU oder beim Vorlegungsverzeichnis, beim Angebot von der Humboldt-Universität?
28: Wir haben das ganz wichtige Thema, dass es halt wichtig ist, KI-Kompetenzaufbau zu betreiben. Bei unseren Studierenden, auch bei den Lehrenden, auch in der Verwaltung, überall nehmen wir zum Beispiel dadurch auf, dass wir das Projekt KI-Kompetenzen stärken vom Wissenschaftsministerium als Förderung haben, wo wir freie, zugängliche Kurse anbieten für Studierende, die im überfachlichen Wahlpflichtbereich, aber auch in vielen Modulen in den jeweiligen Studiengängen angesiedelt sind. Innerhalb der Berlin University Alliance haben wir einen eigenen Schwerpunkt auf KI-basierten Prüfverfahren, denn auch die Prüfungen werden sich natürlich im Laufe der Zeit ändern. Wir gehen da also schon mit der Zeit, müssen das auch tun, denn wir müssen tatsächlich die Studiengänge inhaltlich, aber auch sozusagen vom Ablauf an die Anforderungen von KI schlicht anpassen.
4: Vielen Dank, Herr Pinkwart, für Ihren Besuch, vielen Dank für das Interview.
28: Dankeschön.
4: Und das Gespräch haben wir kurz vor der Sendung aufgezeichnet. In Berlin-Adlershof ist ein Wahlkampfhelfer angegriffen worden. Ein Rennradfahrer soll den Mann gezielt von hinten angefahren haben, als der am Ernst-Ruska-Ufer Plakate aufhing. Nach RBB-Informationen handelt es sich um einen Wahlkampfhelfer der AfD. Der Mann verletzte sich an der Schulter, der Hüfte und am Knöchel. Und der unbekannte Radfahrer fuhr weiter. Jetzt ermittelt der Staatsschutz wegen gefährlicher Körperverletzung. Und jetzt folgen hier weitere Nachrichten aus Berlin.
6: Mehrere hundert Menschen sind bei der Hanfparade durch Mitte gezogen. Vom Alexanderplatz ging es unter anderem unter den Linden entlang, am Bundesgesundheitsministerium vorbei, zurück zum Alexanderplatz, wo das Bühnenprogramm startete. Die Veranstalter wollen erreichen, dass die Politik die Nutzung von Cannabisprodukten weiter liberalisiert. Die Hanfparade findet seit 1997 jährlich im August statt. Nur jeder vierte Zug auf der frisch sanierten Bahnstrecke zwischen Berlin und Hamburg ist pünktlich. Von Mitte Juni bis Mitte Juli kamen gerade 25,8% der Fernzüge pünktlich ans Ziel, bestätigte die Deutsche Bahn. Als Grund für die Verspätungen nannte sie Restarbeiten. Die Trasse war zuvor zur Instandsetzung 10 Monate voll gesperrt. 2,7 Milliarden Euro wurden dabei investiert.
7: Anlässlich des Internationalen Tages der Katze hat das Tierheim in Falkenberg einen Infotag veranstaltet. Wer eine der 519 Katzen, die hier versorgt werden, adoptieren will, konnte sich nach einem geeigneten Tier umsehen. Außerdem konnte man sich über Haltung, Pflege und Futter informieren. In den letzten Wochen wurden 50 Katzen in der Tiersammelstelle abgegeben. Interessierte an einer Vermittlung finden mehr Infos auf der Seite des Tierheims.
4: Der eigene Garten ist mehr als eine grüne Wiese mit Blumen.
8: Häufig ist der Erholungsort für Berlin-Gestresste und Urlaubsersatz in einem. Für einige Gartenpächter in Borsigwalde steht genau das jetzt auf dem Spiel. Denn die Miete für ihre kleinen Oasen soll einfach mal um teils 150% steigen. Die Betroffenen nehmen das aber nicht einfach so hin und haben sich an uns gewendet.
9: Das zum Beispiel hier, was Sie hier sehen, ist so diese Sanssouci-Ecke. Ich habe den asiatischen Bereich, der ist hier mit dem Buddha. Zwei Springbrunnen, Hibiskus. Und das ist die African Lounge. Hereinspaziert. Oh. Vorsichtig.
10: Für Detlef Plutzinski ist sein Garten sein ganzer Stolz. Ein kleines Idyll, zusätzlich zur Wohnung angemietet.
9: Herzblut. Wunderschön. Ich freue mich des Lebens. Also frische Luft. Was will man mehr?
10: Doch das Idyll steht auf dem Spiel. Für ihn und weitere Mieter der Wohnsiedlung in Borsigwalde. Denn vor knapp 2 Wochen kam Post von der GESO Bau. Die Pachtpreise für die Gärten sollen deutlich erhöht werden.
11: Also meine Erhöhung sind 150%. Ich zahle jetzt 21 Euro und soll dann 54 Euro bezahlen.
12: Vorher monatlich 10,30 Euro und jetzt 50 Euro ab 1.11.
10: 50 Euro pro Monat für einen schönen Garten. Das klingt vielleicht nicht viel. Doch für einige Mieter ist das eine Summe, die sie kaum noch stemmen können.
13: Ich habe eine Miete von 10, also 99, und muss jetzt 50 bezahlen im Monat. Also das sind von 120 im Jahr auf 600. Das ist das Fünffache. Ich habe eine Rente, die steht auf dem Existenzminimum. Das heißt, das ist für mich viel Geld. Ich weiß noch nicht wie. Also.
10: Und die Zeit drängt. Bis zum 13. August sollen die Gartenmieter den neuen Konditionen zustimmen. Ansonsten wird der Garten automatisch gekündigt.
14: 3 Wochen Frist. Jetzt überleg dir, ob du kannst, ob du möchtest, ob du willst. Denn wenn nicht, schon mal vorsorglich gekündigt. Das ist nicht sozialer Wohnungsbau.
10: Wir fragen nach bei der landeseigenen GESO-Bau, die uns mitteilt.
15: Die Anpassung der Pachtzinsen erfolgt im Rahmen einer umfassenden Überprüfung sämtlicher Garten- und sonstiger Pachtflächen unseres Bestands.
10: Im Zuge dieser Überprüfung wurde festgestellt, dass die bislang vereinbarten Pachtzinsen teilweise erhebliche Unterschiede aufwiesen. Um eine sachgerechte, transparente und gleichmäßige Behandlung aller Pächter sicherzustellen, werden die bestehenden Pachtverhältnisse überprüft und die Pachtzinsen einheitlich angepasst.
12: Widersprechen die sich nicht? Die sagen doch, alle Flächen sollen irgendwie angepasst werden.
17: Letztendlich ist es so, dass die Gärten ja unterschiedliche Größen haben. Meine Nachbarin hat einen Garten, der hat die Hälfte von meinem an Quadratmeterzahl und soll das gleiche zahlen, wie ich jetzt zahle.
12: Das sind die. Ja, genau. 92 Quadratmeter und ich soll jetzt 50 Euro im Monat zahlen. Ich verstehe nicht, was die für einen Taschenrechner besitzen. Ich kann es nicht nachvollziehen.
10: So richtig deckt sich das Statement der GESO-Bau also nicht mit der Situation, die wir hier vorfinden. Vom Berliner Mieterverein wollen wir wissen, darf die GESO-Bau das eigentlich?
18: In dem Fall darf die GESO-Bau das leider, muss man sagen, denn es handelt sich nicht um Mietrecht. Also im Mietrecht kann man ja nicht einfach sagen, ich erhöhe jetzt die Miete oder ich kündige, wenn Sie dem nicht zustimmen. Hier geht es um einen Extravertrag und das richtet sich dann nach dem Kündigungsrecht des Pachtvertrages und der kann eben mit sehr kurzer Frist 2-3 Monate gekündigt werden.
10: Für viele der Mieter völlig unverständlich.
9: Wir leisten hier etwas. Wir sehen zu, dass hier dieses Ambiente, für was wir sorgen, dass das den Mietern gefällt und sozusagen natürlich dann auch, wenn Vermietungen neu anstehen, der GESO-Bau auch.
10: Die GESO-Bau hat sich nach unserer Recherche bereit erklärt, die Preiserhöhung nochmals zu überprüfen und mit einem neuen Angebot an die Mieter heranzutreten. Die Frist zum 13. August ist erstmal aufgehoben.
8: Also da konnte die Abendschau was bewegen. Wenn Sie auch etwas ungerecht finden in Ihrem Kiez, dann schreiben Sie uns bitte an meinthema@rbb-online.de. Vorletztes Jahr gab es eine große Feier zu 35 Jahren Mauerfall. Und in diesem Jahr wiederum ist der Mauerbau 65 Jahre her. Ab dem 13. August 1961 baute die SED-Führung die Berliner Mauer. In Berlin gibt es deshalb in der kommenden Woche viele Veranstaltungen. Stellen wir Ihnen gleich noch vor. Erst einmal noch ein Blick zurück auf die turbulenten Tage im August 1961.
29: Es ist der weltberühmte Sprung in die Freiheit des DDR-Grenzpolizisten Schumann in den Westen. Flucht im letzten Moment.
30: Ja, direkt über den Stacheldraht. Also es war fürchterlich aufregend. Ja. Alle stehen und liegen gelassen. Also wir haben nicht ein Pfennig Geld. Nichts an, nur das, was wir anhaben.
29: Von denen, die aus den Fenstern in den Westen springen, verfehlen 5 das Sprungtuch. Es sind die ersten der über 130 Berliner Mauertoten. Das DDR-Regime stoppt mit dem Mauerbau die massenhafte Republikflucht. Berlin brutal zerschnitten, wenn auch nicht für immer, ahnt ein zeitgenössischer ARD-Kommentar.
0: Nun steht die Mauer. Sie sieht provisorisch und zugleich doch dauerhaft aus. Aber Lyndon Johnson sagte bei seinem Berlin-Besuch, Diktaturen sehen immer so aus, als wären sie für die Ewigkeit gemacht. Wer das hier sieht, weiß, dass es vorübergehen muss, dass es vorübergehen wird.
8: Und hier zu Gast ist jetzt Moritz van Dülm, Geschäftsführer von Kulturprojekte Berlin. Guten Abend.
1: Hallo, guten Abend.
8: 35 Jahre Mauerfall, wurde ja groß gefeiert mit Musik, mit Kultur. Jetzt der Mauerbau an sich ist ja kein Jubiläum zum Feiern. Im Gegenteil, mit welcher Stimmung gehen Sie also jetzt in dieses Jubiläum?
1: Als Veranstalter natürlich auch mit einer gewissen Aufregung und auch ein bisschen Freude, das gehört natürlich mit dazu, aber grundsätzlich, genau wie Sie schon sagen, hat es einen ganz anderen Charakter. Jetzt geht es natürlich um Mauerbau. Wir sehen sozusagen und wollen natürlich daran erinnern, auch wenn wir gerade diese Bilder wieder sehen, wie hier die Menschen ihre Freiheit verloren haben. Das heißt, sie nicht gewonnen haben, wie wir am 9. November feiern, sondern letztendlich genau hier ein dramatischer Zustand eingetreten ist und dass sozusagen wir eben jetzt ja nicht nur dieses Bauwerk und die ganze Geschichte auch sozusagen sehen und nochmal ganz kurz daran erinnern, sondern was würde aus diesem Menschen. Und das wollen wir natürlich gerade in heutigen Zeiten, wo Freiheit sozusagen eben wirklich immer mehr unter Gefahr weltweit, aber auch manchmal auch bei uns, wenn wir in Europa schauen, sozusagen unter den Druck kommt, unter Gefahr kommt, wollen wir gerade in Berlin natürlich nochmal ein ganz besonderes Zeichen für Freiheit und für die Demokratie setzen.
8: Wie wollen Sie dieses Zeichen setzen? Also was genau ist konkret geplant?
1: Letztendlich wird es eine ganze Erinnerungswoche nächste Woche sein, rund um eben den 13. August, eben den 65. Jahrestag. Auf der einen Seite gehen wir ans Brandenburger Tor, wollen dort mit einer sehr großen Installation die ganz bisschen natürlich eine Trennung, eine Mauer sozusagen simuliert, aber natürlich nicht ein Wiederaufbau einer Mauer ist, sondern eher ein Hingucker. Die Menschen werden stolpern sozusagen und stocken bleiben. Was ist eigentlich da? Wir wollen natürlich auch der Erinnerung sozusagen eine Aufmerksamkeit schenken und wollen den Menschen etwas Haptisches geben. Und das ist eine Installation, die sozusagen, je nachdem wie man steht, kann man hindurchschauen. Mhm. Sie spielt ein bisschen mit Teilung, mit Trennung und soll die Menschen einladen, darüber nachzudenken, was es eigentlich bedeutet, wenn genau an diesem Stelle, wir kennen das Brandenburger Tor, wo die Mauer gebaut wurde, sozusagen kann man sich das fast heute nicht mehr vorstellen, wollen wir einladen.
8: Wo genau ist das?
1: Genau am Platz des 18. März, also auf der Westseite des Brandenburger Tors hin zur Straße des 17. Juni. Und das wird natürlich begleitet von einer großen Open-Air-Ausstellung, die wir mit der Gedenkstätte Berliner Mauer gerade eben entsprechend kuratiert haben und aufbauen werden. Es gibt ein sehr umfangreiches Veranstaltungsprogramm, Zeitzeugenlesungen etc. Auch dort alles umsonst am Brandenburger Tor, aber natürlich auch an ganz vielen Orten, allen voran natürlich an der Gedenkstätte in der Bernauer Straße, aber auch an vielen Orten, denke ich an den Tränenpalast, denke ich an Open-Air-Kino in Stasi-Zentrale in der Rusche Straße, ob das irgendwie in Steinstücken ist oder ob das am Mauer, sag ich mal, Weg in Reinickendorf, gibt es Führungen, also ein sehr, sehr großes Programm, was alle Berlinerinnen und alle Gäste einlädt, sich eben mit den Ereignissen von vor 65 Jahren auseinanderzusetzen.
8: Herr van Dülm, Sie sagen schon, Großprogramm, musste man, glaube ich, jetzt viel mitschreiben, wenn man sich das notieren wollte. Wie wollen Sie die Berlinerinnen, die Touristen, wie wollen Sie die alle erreichen? Also wo gibt es mehr Infos? Wie kommen Sie an die ran mit den ganzen tollen Angeboten?
1: Am Ende ist es natürlich eben, natürlich sind es die Medien sozusagen, es ist natürlich unsere Webseite, da sind alle Informationen zusammengetragen, aber wir laden vielleicht am einfachsten wirklich ans Brandenburger Tor ein. Dort wird es natürlich einen kleinen Infopoint geben, dort gibt es die Open-Air-Ausstellung und die besagte Installation und ansonsten sozusagen eben an die besagten Orte, die verschiedensten Gedenkstätten in der Stadt, die haben alle ihre Programme und sozusagen ein Blick in unsere Webseite ist natürlich der einfachste Weg, sich für diese Tage vom 13. bis zum 17. August entsprechend zu informieren und vorzubereiten.
8: Genau, sagen Sie gerne noch einmal kurz die Website, dass alle die wirklich notieren können.
1: Das ist einfach mauerbau65.berlin.
8: Alles klar, vielen Dank, Herr van Dülm. Ab nächster Woche dann großes Jubiläum. Vielen Dank.
1: Dankeschön.
8: Für alle Herder-Fans war das gestern schon mal ein richtig guter Auftakt in die Saison. Man kann sagen, Traumstart in der zweiten Bundesliga. Erstes Spiel, erster Sieg nach diesem Tor von Sebastian Grönning gegen den VfL Bochum. 1:0 der Endstand und der Jubel der Fans grenzenlos. Das Wetter leider eher nicht zum Jubeln, sondern tatsächlich zum Schwitzen. In der Nacht klarer Himmel, trocken und die Luft kühlt sich ab auf 14 bis 10 Grad. Morgen dann richtig sonnig, ein paar Wolken im Verlauf des Tages, aber trocken. Und es wird wieder ordentlich heiß mit 32 oder 33 Grad. Montag nach freundlichem Beginn wieder mehr Wolken, die ordentlich auch Schauer und Gewitter bringen können. Dienstag Mix aus Sonne und Wolken, weitgehend trocken. Der Mittwoch sonnig und dann aber kein Regen in Sicht. So, mir bleibt noch zu sagen, haben Sie noch einen schönen Abend, einen wunderbaren Sonntag und wir sehen uns dann morgen wieder. Tschüss.
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0: Hallo und guten Abend zu unserem Rückblick auf wieder einmal eine heiße Woche. Zwar gab es endlich wieder einen Schauer, aber insgesamt ist es trotzdem weiter sehr trocken. Auf den Pegel der Saar wirkt sich das bislang aber nicht aus. Denn sie besteht auf deutscher Seite aus 7 einzelnen Staustufen, wie dieser hier in Güdingen. Der Wasserstand wird durch die Wehre an jeder Stauanlage kontrolliert und geregelt. Deswegen ist die Fahrrinne der Saar immer gut 3 Meter tief. Und so können die Schiffe auch die 55 Meter Höhenunterschied zwischen der Mosel bei Konz und der Schleuse in Güdingen überbrücken. Wie viele Schiffe es aber überhaupt bis zur Saar schaffen, ist eine andere Frage. Gerade der Rhein führt so wenig Wasser wie noch nie. Das macht die Transportschifffahrt unmöglich. Und das hat Folgen für die saarländische Wirtschaft. Das Verkehrsministerium hat daher das Sonntagsfahrverbot für Lkw im Saarland ab sofort ausgesetzt.
1: Der Wasserpegel im Dillinger Hafen ist für die Schifffahrt eigentlich hoch genug. Trotzdem liegt hier wegen des Niedrigwassers im Rhein kaum ein Schiff. Darunter leidet zum Beispiel Liquimolli. Das riesige Tanklager des Schmiermittelherstellers wird normalerweise mit Öl aus Tankschiffen beliefert. Jetzt werden Tankkraftwagen, kurz TKW, dafür eingesetzt.
2: Am Anfang, wie die Schifffahrtsstraßen noch halbwegs befahrbar waren, konnte man mit der Reduktion der Ladungen noch etwa teilweise arbeiten. Anstatt 2000 Tonnen hat man dann, 1000 Tonnen, 1200 Tonnen Ladungen gehabt. Zum Schluss ging es dann runter quasi bis 300 Tonnen. Und das ist natürlich irgendwann auch total unwirtschaftlich, auch für die Schifffahrtswege und für uns selber. Deswegen müssen wir jetzt, nachdem alles eigentlich eingestellt ist, für uns auf die TKWs umstellen.
1: Das kostet viel Geld und das Entladen dauert viel länger als beim Schiff. Bis vor kurzem stand zudem nur eine TKW-Entladestation zur Verfügung. Mittlerweile gibt es aber eine zweite. Ein anderes Problem: wegen der hohen Rohölpreise infolge des Nahostkonflikts hatte das Unternehmen ohnehin schon sparsam eingekauft. Dementsprechend niedrig sind zurzeit auch die Füllstände im Tanklager.
2: Die Preise sind quasi explodiert. Der Rohölpreis, der ist bei 160 Dollar. Das ist natürlich immens, das schlägt sich auch bei uns nieder. Jetzt kommt on top zu dieser Situation halt diese Niedrigwassersituation, was unsere Frachtkosten nochmal erheblich teurer macht. Das ist natürlich für uns schon sehr, sehr gravierend aktuell. Und das ist halt wegen die Maßnahme. Aber Hauptsache gilt jetzt in erster Linie mal die Verfügbarkeit sicherzustellen. Deswegen die Investition auch in einer neuen TKW-Entladestation.
1: Das Niedrigwasser im Rhein, es trifft Liquimolli besonders. Flächendeckend gehen im Saarland zwar noch keine Alarmmeldungen ein, berichtet die Industrie- und Handelskammer. Aber für Unternehmen, die Massengüter transportieren, werde die Situation immer schwieriger.
3: Das Schiff ist für Massengüter definitiv das Instrument der Wahl. Ja. Es ist einfach kostengünstiger, es ist auch viel, viel umweltfreundlicher. Ja. Und deshalb ist es eben ein präferiertes Instrument, um die Logistik darzustellen. Ein Schiff kann eben mehrfach so viel transportieren wie die Bahn und mehrfach so viel, wie das über die Straße möglich wäre.
1: Die Stahlunternehmen an der Saar beziehen ihre Rohstoffe hauptsächlich per Zug. Laut Stahlholding seien auch noch genügend auf Lager. Problematisch sei aber die Auslieferung großer Stahlprodukte, bei denen das nur per Schiff gehe. Sollte das Niedrigwasser anhalten, müssten aber auch Produktionsabläufe umgestellt werden.
0: Ein Ende des Sommerwetters ist nicht in Sicht. Aber die Ferien, die sind am Montag vorbei. Im Saarland werden dann rund 9.200 Kinder eingeschult. Und für die Erstklässler gilt ab diesem Schuljahr ein Rechtsanspruch auf Ganztagsbetreuung. Aber längst nicht alle bekommen einen Platz.
4: Familie Detzler aus Altenkessel. Am Montag wird Tochter Viktoria eingeschult, nochmal den Schulweg üben, zur gerade einmal 170 Meter entfernten Grundschule. Einen Ganztagsplatz hat Viktoria nicht bekommen. An der Schule musste um die Nachmittagsbetreuung gelost werden. 13 Kinder gingen leer aus. Nicht die einzige Schule. Vor allem in Saarbrücken fehlen an manchen Standorten Ganztagsplätze. Trotzdem betont Bildungsministerin Streichert-Kliwo, das Saarland sei gut aufgestellt. Man liege beim Angebot über dem Bundesdurchschnitt.
5: An nahezu jeder Grundschule gibt es auch ein Betreuungsangebot, entweder in einer gebundenen Ganztagsschule oder in der klassischen Nachmittagsbetreuung, die wir in unseren Schulen haben. Dort, wo viele Menschen leben, wie beispielsweise in der Landeshauptstadt, sehen wir, dass diese Angebote im Grundschulbereich auch immer wieder unter Druck geraten. Oft geht es darum, Übergangslösungen zu treffen, beispielsweise um das Mittagessen gut organisieren zu können oder auch noch mal zu schauen, ob die räumlichen Angebote ausreichend sind, bis der Schulträger investieren kann in diese Angebote.
4: Die Übergangslösung im Falle von Familie Detzler, ein Schulwechsel, etwa nach Gersweiler oder Püttlingen. Doch für sie kommt das nicht in Frage.
6: Erstmal sind die mit dem Bus, also für meine Tochter, gar nicht erreichbar, weil es gibt keine direkte Busverbindung zu den Schulen. Das Zweite ist, sie hat natürlich ja auch Kita-Freunde, die jetzt mit ihr in die Klasse gehen. Und auch nachher später, wenn sie sich eben auch mit Kindern treffen kann, sind die ja eben hier nicht im Umkreis, sondern immer im Umkreis von der Schule, wo wir sie dann hingefahren hätten. Und das ist eben für die sozialen Kontakte nicht gut.
4: Die Argumentation des zuständigen Jugendamtes?
7: Durch das Bereitstellen von den mit Ministerium und Landeshauptstadt abgesprochenen Angeboten sind wir unserem Auftrag im Sinne des Rechtsanspruchs vollumfänglich nachgekommen.
6: Diese Begründung ist ja nicht richtig, weil es löst eben das Problem nicht. Wir haben eben keinen Platz, obwohl wir einen Rechtsanspruch haben. Wir haben auch schon mit unserem Anwalt Rücksprache gehalten, der gesagt hat, okay, Rechtsanspruch ist eben Rechtsanspruch. Und entweder man bekommt einen Platz oder eben man bekommt eben einen Schadenersatz, um irgendwie die Betreuung sicherzustellen.
4: Um Viktoria nachmittags zu betreuen, wird nun die Oma einspringen und dafür ihren Job aufgeben müssen.
0: Das CISPA-Helmholtz-Zentrum für Informationssicherheit in Saarbrücken könnte eigentlich ein Vorzeigeobjekt des Saarlandes sein. Aber zuletzt gab es Vorwürfe, dass sensible Forschungsdaten nach China abgeflossen sein könnten. Zurzeit läuft dazu eine Sonderprüfung. Gründungsdirektor Michael Backes ist für diesen Zeitraum freigestellt worden. Jetzt wurde bekannt, dass er vor einigen Jahren fast eine 500.000 Euro für eine persönliche Imagekampagne ausgeben wollte.
8: Dem SR wurde die Ausschreibung einer Kampagne aus dem Juni 2022 zugespielt. Der Titel: Marketingkampagne Personal Branding wissenschaftlicher Gründungsdirektor. Darin steht es rot auf weiß. Bis zu 480.000 Euro wollte das CISPA für Öffentlichkeitsarbeit ausgeben. Der renommierte Wissenschaftler Backes, hier bei der Grundsteinlegung für den CISPA-Forschungscampus in St. Ingbert im Frühjahr, sollte so noch bekannter gemacht werden. In der Ausschreibung wurde er als Visionär und Macher bezeichnet. Er werde, so wörtlich, oftmals als die wissenschaftlichere Version eines Elon Musk oder Steve Jobs verortet. Um dieses Potenzial auszuschöpfen, werde ein Partner gesucht, der dabei helfe, Backes als Marke aufzubauen. Nach SR-Infos wurde die geplante Kampagne jedoch kurz nach der Veröffentlichung der Ausschreibung im Juni 2022 aus dem Umfeld des Aufsichtsrats gestoppt. Zuerst hatte die Saarbrücker Zeitung darüber berichtet. Die Deutsche Helmholtz-Forschungsgemeinschaft, zu der auch das CISPA gehört, teilte auf SR-Anfrage mit: Aufgrund der dezentralen Struktur der Helmholtz-Gemeinschaft gibt es seitens der Helmholtz-Geschäftsstelle hierzu keine zentralen Vorgaben. Deswegen liegen uns auch keine Details über die Verwendung von Kommunikationsmitteln in den einzelnen Zentren vor. Gleichwohl ist uns nicht bekannt, dass andere Zentren in den vergangenen Jahren vergleichbare Kampagnen geplant oder durchgeführt haben. Es scheint also ein außergewöhnlicher Vorgang zu sein. Das CISPA selbst wollte sich auf SR-Anfrage nicht äußern, wegen der laufenden Sonderprüfung, ob sensible Daten nach China abgeflossen sind. Nach Abschluss der Ermittlungen werde man transparent informieren.
0: Radioaktives Material löst Großeinsatz in St. Ingbert aus. Diese Schlagzeile hat am Dienstag für Aufsehen gesorgt. Mehrere Stunden lang durchsuchten Polizei, Feuerwehr und Spezialkräfte die Wohnung eines jungen Mannes. Nachdem erstmal unklar war, wie ernst die Situation ist, kam am Nachmittag die Entwarnung: Keine Gefahr für die Bevölkerung.
9: Das Hobby des 24-Jährigen soll Auslöser für den Großeinsatz gewesen sein. Steine in Bergwerken und Wäldern sammeln und verarbeiten. Offenbar ein Trend auf Social Media. Solche Posts finden sich auf diversen Accounts. Auch der St. Ingberter soll den Status eines Influencers haben. Das hat die Polizei im Innenministerium mitgeteilt.
10: Aktuell gehen wir davon aus, dass sein Hobby, das heißt hier ganz konkret Begehen von Stollen- und Grubenanlagen und das Sammeln von solchen Steinen, einfach aus den Bahnen gelaufen ist.
9: Demnach hat er die radioaktiven Steine bearbeitet und ohne Schutz gelagert. Er soll sie auch weitergegeben haben. Ob er damit Handel betrieben hat, ist noch unklar. Der Hinweis, dass der 24-Jährige radioaktive Steine zu Hause aufbewahrt und mit diesen experimentiert hat, kam aus dem engen Umfeld wenige Tage vor dem Einsatz. Laut Innenministerium bestand für die Bevölkerung keine Gefahr.
10: Ganz konkret muss man festhalten, für ihn bestand durchgehend eine Gesundheitsgefahr aufgrund der Lagerung und Verarbeitung der Materialien. Aber deshalb sind wir auch an weitere Objekte, auch für nahe Angehörige und enge Kontaktpersonen. Also jeder, der bei ihm letztendlich in der Wohnung war, bei der Verarbeitung dabei war, war potenziell gefährdet. Deshalb auch dieses frühe Einschreiten der Polizei.
9: Die Wohnung gilt nach wie vor als unbewohnbar. Sie muss zunächst gereinigt und auf Radioaktivität überprüft werden. Welche rechtlichen Konsequenzen auf den 24-Jährigen zukommen, ist noch unklar.
0: Die Fronten im Tarifkonflikt zwischen Saarbahn und Gewerkschaft der Lokomotivführer sind verhärtet. Mehr dazu und weitere Meldungen der Woche jetzt in unserem Nachrichtenüberblick.
11: Der 10. Warnstreik der Saarbahn-Lokführer ist seit Freitagabend beendet. Die Lokführergewerkschaft GDL hat jedoch für Montag den nächsten Streik angekündigt, am ersten Schultag nach den Sommerferien. Laut Saarbahn setzt die GDL gezielt auf schnelle Wechsel, um den Saarbahnbetrieb maximal zu stören. Der Schienenersatzverkehr mit Bussen bleibe weiter bestehen. Für viele Jugendliche hat das neue Ausbildungsjahr begonnen. Nach Angaben der Bundesagentur für Arbeit suchen im Saarland aber noch 1.500 Jugendliche eine Lehrstelle. Demgegenüber stehen 1.700 noch offene Ausbildungsplätze. Die Industrie- und Handelskammer erwartet in den kommenden Wochen viele neue Ausbildungsverträge. Besonders im Handel und im Handwerk seien noch Stellen frei. Die CDU-Fraktion im Landtag fordert, die Inklusion grundlegend neu auszurichten. In einem 5-Punkte-Plan spricht sie sich unter anderem dafür aus, den pädagogischen Förderbedarf auch an Regelschulen wieder verbindlich festzustellen. Nur so sei nachvollziehbar, wie viele Schülerinnen und Schüler welche Form der Unterstützung brauchten. Außerdem müssten mehr Fachkräfte eingestellt und Kinder früher gefördert werden.
0: Was tun nach der Schulzeit? Zu meiner Zeit gab es zwei Alternativen, Bundeswehr oder Zivildienst. Ausbildung und Studium konnten warten. Vor 15 Jahren hat der Bundestag dann die allgemeine Wehrpflicht ausgesetzt und damit auch den Zivildienst. Jetzt arbeitet die Bundesregierung an Plänen für einen neuen Zivildienst. Denn wenn eine echte Wehrpflicht doch wieder eingeführt wird, dann könnte auch der verpflichtende Zivildienst zurückkehren. Wir haben nachgefragt, wie Einrichtungen im Saarland dazu stehen.
12: Angelika Friese und Michaela Dick bei der Besprechung der Tagesroute. Der Malteser Hilfsdienst kümmert sich hier unter anderem um die Verteilung und Einrichtung der Hausnotrufe, also Hilfsmittel, über die sich vor allem Senioren per Knopfdruck melden können, etwa bei einem Sturz. 9 Jahre ist Friese schon dabei, bildet jetzt schon Jugendliche aus, die ihr freiwilliges soziales Jahr machen. Und würde das auch bei neuen Zivildienstleistenden tun. Mehr Hände würden helfen.
13: Es würde uns den Zeitdruck rausnehmen, weil wir dadurch breiter aufgestellt sind, auch durch Mitarbeitende, und Zeit gewinnen für bei unseren Senioren und Senioren zu Hause. Die sind alleinlebend, die freuen sich, wenn wir kommen. Wir sind oft das Highlight, wenn wir kommen. Und wenn wir dann vielleicht einen Ticken Zeit mehr mitbringen. Und die Jungen haben ja auch immer so ein bisschen den Enkelbonus, wenn die dann bei Omi und Opi sind. Und die freuen sich dann auch, wenn dann eine kurze Zeit ist noch für einen Plausch.
12: Statt des verpflichtenden Zivildienstes gibt es Angebote wie ein freiwilliges soziales Jahr, das Amelie Rörsch bei der Reha GmbH macht, wo Menschen mit und ohne Behinderung zusammenarbeiten. Das Problem: Nach Ende des Zivildienstes vor 15 Jahren strömten viel weniger Freiwillige in die Einrichtungen. Durch die Zeit im FSJ weiß Rörsch, was sie in Zukunft machen möchte.
14: Ich habe mich jetzt entschieden, die Ausbildung zur Physiotherapeutin anzufangen. Und so konnte ich hier auch mal bei einem Physiotherapeuten mitgehen, mir das auch angucken. Und habe dadurch dann auch gemerkt, dass auch vielleicht dann später die Richtung für mit Menschen mit Beeinträchtigungen in die Richtung zu gehen, dass das mir auch sehr gut gefallen könnte.
12: Die Einrichtungen haben unterschiedliche Meinungen zur Rückkehr des Zivildienstes. Eine gemeinsame Position der 6 Spitzenverbände der Wohlfahrtspflege gibt es noch nicht. Die Reha GmbH zum Beispiel lehnt einen verpflichtenden Dienst ab und will das FSJ zusätzlich beibehalten. Da FSJler in der Regel aber nur ein Taschengeld von 400 bis 500 Euro bekommen, Zivis deutlich mehr, stellt sich auch die Frage, wer das bezahlt.
15: Man muss es auf jeden Fall den Freiwilligendienst dann aufwerten vom finanziellen Aspekt her und dem Zivildienst dann angleichen sozusagen. Und dann kommen natürlich immense Kosten auf einen zu. Die Kosten können nicht nur die Einrichtung tragen. Da muss der Bund sich auf jeden Fall in irgendeiner Form beteiligen. Ich sage mal, so ein Taschengeld ist finanzierbar für die Einrichtung, aber alles, was darüber hinausgeht, sollte der Bund mitfinanzieren. So war es ja beim Zivildienst im Prinzip auch.
12: Früher trug der Bund rund 70% der Kosten, 30% die Einrichtungen. Kapazitäten und Ausbilder für Zivildienstleistende seien bei der AWO, der Reha GmbH und den Maltesern auf SR-Anfrage vorhanden.
16: Da wäre es durchaus möglich, dass wir auch relativ kurzfristig diese Kapazitäten schaffen könnten und auch die Ausbildungskapazitäten hochfahren könnten. Wichtig wäre für uns natürlich auch die Dauer des Zivildienstes, damit wir, wenn wir diese jungen Menschen ausbilden, damit das auch zum Tragen kommt, sollte ja ungefähr 12 Monate dauern.
12: FSJler und in Zukunft womöglich Zivildienstleistende können die Einrichtungen und Mitarbeiter entlasten. Laut Paritätischem muss aber auch gelten, sie können keine Fachkräfte ersetzen und dürfen nicht als Lückenbüßer missbraucht werden.
0: Seit April soll die 12-Uhr-Regelung an Tankstellen dafür sorgen, dass die Preise nur noch einmal am Tag erhöht werden. Diverse Tankstellen im Saarland verstoßen offenbar gegen die Regel. In einem Landkreis wird die Spritpreisregelung offenbar besonders oft ignoriert.
7: Trotz zahlreicher mutmaßlicher Verstöße gegen die 12-Uhr-Regel an Tankstellen sind im Saarland noch keine Ermittlungen eingeleitet worden. Das hat das Wirtschaftsministerium auf SR-Anfrage mitgeteilt. Die meisten Preisanhebungen nach 12 Uhr soll es im Kreis Merzig-Wadern gegeben haben, gefolgt vom Regionalverband Saarbrücken.
17: Seitdem es die 12-Uhr-Regelung gibt, hat uns die Markttransparenzstelle des Bundeskartellamtes insgesamt 631 Auffälligkeiten gemeldet. Und das sind erstmal nur Hinweise auf mögliche Verstöße. Die müssen jetzt sorgfältig genau untersucht werden. Und dann kann man sehen, muss man ein Ordnungswidrigkeitsverfahren einleiten oder nicht.
7: Wann die Prüfungen abgeschlossen sind, sei noch nicht abzusehen. Einzelne Tankstellenbetreiber seien jedoch mehrfach aufgefallen. Der Südwestrundfunk hatte zu dem Thema Daten aus dem gesamten Bundesgebiet gesammelt. Nach dieser Auswertung liegt die Zahl mutmaßlicher Verstöße im Saarland im deutschlandweiten Mittelfeld.
0: Immer mehr Rentner, immer weniger Beitragszahler. Deshalb muss das Rentensystem verändert werden. Eine unabhängige Kommission der Bundesregierung hat deswegen 33 Reformvorschläge erarbeitet. Einer davon wird seit Wochen besonders heftig diskutiert. Die Abschaffung der Frührente, also der Rente mit 63. Die CDU im Saarland ist dafür. Aus der SPD kommt Kritik.
12: Ralf Cavelius ist SPD-Mitglied und Gewerkschafter bei der IG Metall. Von der Debatte um die Abschaffung der Frührente nach 45 Beitragsjahren ist er auch persönlich betroffen. Mit 15 Jahren macht er eine Ausbildung zum Elektroniker für Betriebstechnik. Mit jetzt 55 Jahren hat er 40 Jahre in die Rentenkasse eingezahlt und will selbst einmal in Frührente gehen. Die Idee, sie abzuschaffen, kritisiert er deutlich.
18: Ich kenne hier im Saarland insbesondere viele Betriebe, da können sie nicht mit 65, 67 arbeiten. Es gibt Arbeitsplätze, völlig außer Frage. Aber es gibt auch viele Industriearbeitsplätze in Dillingen, am Hochofen, auf der Koksbatterie obendrauf, im Straßenbau. Der berühmte Dachdecker, die können das doch gar nicht, das ist doch gelogen. Das heißt doch im Umkehrschluss, das ist eigentlich nur eine Rentenkürzung.
12: Immer mehr Rentner, immer weniger Beitragszahler. Das Rentensystem soll reformiert werden, damit es finanzierbar bleibt. Dazu hatte die Bundesregierung eine Rentenkommission eingesetzt. Die präsentierte 33 Vorschläge. Einer davon, die Abschaffung der abschlagsfreien Frührente nach 45 Beitragsjahren, die sogenannte Rente mit 63, die aktuell schon eine mit 64,5 Jahren ist, denn das gesetzliche Renteneintrittsalter steigt. Seit 2014 sind im Schnitt rund 2.500 Menschen pro Jahr vorzeitig in Rente gegangen. Im vergangenen Jahr waren es 2.963. In diesem Zeitraum haben rund 34.000 Menschen diese Möglichkeit genutzt. Und dass die Möglichkeit weiterhin bestehen bleibt, dafür sprechen sich in Saarbrücken auch einige Passanten aus.
19: Also ich finde, die Rente mit 63 sollte beibehalten werden. Es gibt einfach Berufe, da kann man nicht bis 70 arbeiten gehen.
20: Ich kenne ein paar, die haben auch mit 17 angefangen zu arbeiten. Wenn die 45 Jahre arbeiten, sind die auch so 62, 63. Dann finde ich schon, dass die in Rente gehen dürfen. Weil die haben 45 Jahre geackert für das Land und dann kann man das schon akzeptieren.
21: Man muss ja auch jetzt dann schon irgendwie für die Zukunft vorsorgen, also weil man darauf ja auch sowieso nicht so wirklich bauen kann. Ja, und dann wäre es halt blöd, wenn man jetzt noch länger wirklich gesetzlich arbeiten müsste.
12: Es gibt aber auch Kritik aus Teilen der Union und der Wirtschaft an der Frührente.

0: Jahre teuer in die Rente einbezahlt, weil sie ist prozentual ans Bruttoeinkommen gekoppelt, ans versicherungspflichtige Einkommen. Und dementsprechend hat er gut einbezahlt und hat auch nicht mehr als das Recht, jetzt das auch nochmal herauszufordern. Und das jetzt jemandem zu Vorwurf zu machen, finde ich unsäglich.
1: Bei Gesprächen mit Mitarbeitern in Betrieben merkt Gewerkschafter Cavelius auch, dass die Debatte um eine Abschaffung der abschlagsfreien Rente nach 45 Beitragsjahren vor allem populistischen Parteien in die Hände spiele.
2: Vor knapp einer Woche zog eine dichte schwarze Rauchwolke über das Gebiet von Gandrange am Neville in der Nähe von Metz. Es sah spektakulär aus, aber die Behörden gaben Entwarnung. Weder Umwelt- noch Gesundheitsschäden seien zu befürchten. Jetzt aber sind Ablagerungen in Gärten aufgetaucht und die offiziellen Stellen rufen plötzlich zur Wachsamkeit auf.
3: Diese Ablagerungen haben zahlreiche Anwohner auf ihren Grundstücken entdeckt. Es handelt sich offenbar um Rückstände, die die schwarze Rauchwolke von Sonntag hinterlassen hat. Ablagerungen, die Patricia noch am Abend entdeckt hat. Sie stellt sich viele Fragen. Was uns beschäftigt, ist, dass die Rede von Chemikalien war. Sind diese Ablagerungen voller verbrannter Chemikalien? Welche Auswirkungen hat das? Wir möchten einfach Antworten bekommen. Ich habe eingesammelt, was ich konnte. Ich hoffe, dass es untersucht wird. Diese Sorge teilen viele Anwohner. Die Präfektur hat inzwischen mehrere Vorsichtsmaßnahmen angekündigt. So wird unter anderem geraten, Rückstände nicht zu berühren und vorerst kein Obst und Gemüse aus den betroffenen Gärten zu verzehren. Am Sonntag, nach Ausbruch des Feuers, hat Yves sein Gemüse geerntet. Die Empfehlungen liest er mit Skepsis.
4: Erzeugnisse aus dem Garten nach dem Brand bitte nicht verzehren. Wir haben doch nicht 3 Monate lang den Gemüsegarten gepflegt, um am Ende alles wegzuwerfen. Wir leben seit 60 Jahren in einer Industrieregion mit Rauch und Staub. Vielleicht gab es das ja jeden Tag.
3: Die Abgeordneten der betroffenen Gemeinden erwarten nun klare Antworten vom Staat und vom betroffenen Unternehmen Suez.
4: Wir müssen genau wissen, welche Stoffe dort gelagert wurden. Deshalb sollte das Unternehmen auf seiner Internetseite veröffentlichen, welche Produkte tatsächlich in dieser Anlage behandelt werden. Das ist das Mindeste an Transparenz gegenüber den Bürgerinnen und Bürgern in unserem Tal.
3: Ein Sprecher von Suez erklärte, man könne noch nicht genau sagen, welche Stoffe bei dem Feuer verbrannt seien. Das Unternehmen betont jedoch, es gebe Abfälle, die nicht in die Umwelt gelangen sollten.
2: Und auch diese Ereignisse haben in den vergangenen Tagen im Saarland für Gesprächsstoff gesorgt.
5: Trotz gestiegener Blaualgenkonzentration ist die Wasserqualität im Loshammer Stausee laut Gesundheitsamt Merzig-Wadern gut. Baden sei uneingeschränkt möglich. Aufgrund eines erhöhten Schadstoffwertes bei der letzten Messung, der auf Blaualgen zurückzuführen ist, haben Seeverwaltung und Gesundheitsamt die Kontrollfrequenz erhöht. Zurzeit werden alle 2 Wochen Proben zur Überprüfung der Wasserqualität entnommen. Die Verantwortlichen des Erlebnisort Rheden wollen den Opernfestspielen eine Heimat bieten, solange am Saarpolygon saniert wird. Der Gemeinderat Schiffweiler hat sich einstimmig dafür ausgesprochen. Gastronomie und ein Management seien schon vorhanden. Der Manager der Opernfestspiele Arnold erklärte, er freue sich über das Angebot. Auch weitere Kommunen hätten sich beworben. Darüber verhandelt werde aber erst nach der Premiere der Westside Story.
2: Wenn Sie plötzlich eine Karte ziehen sollen, jemand versuchen will, Ihre Gedanken zu lesen oder vor Ihren Augen ein langes Schwert im Körper eines Mannes verschwindet, dann ist wieder Zeit für das Zauberfestival in St. Wendel. Noch bis morgen Abend können Sie sich die Magier und Straßenzauberer dort anschauen. Wir waren gestern beim Auftakt dabei.
6: 16 Uhr, Startschuss für das Zauberfestival Zauberhaftes St. Wendel mit der traditionellen Parade durch die Altstadt. Sie führt an allen Schauplätzen vorbei und erfüllt direkt 2 Aufgaben. Die Zauberer wissen, wo genau sie am Wochenende auftreten, und das Publikum kriegt einen kleinen Vorgeschmack.
7: Ich komme jetzt schon einige Jahre hierher und es fasziniert mich jedes Jahr aufs Neue.
8: Weil es einfach top ist. Es ist wunderbar, es kostet nichts, es ist immer schön hier. Ne?
9: Die ganze Atmosphäre, die ganze Stadt ist voll Menschen, voll Zauberer, voll Künstler. Einfach toll.
10: Auf was freut ihr euch am meisten?
11: Auf die Zauberei.
6: Das Festival findet zum 24. Mal statt, in diesem Jahr mit über 50 Shows. Nach eigenen Angaben ist es das größte Zauberstraßenfestival in Europa. So haben es auch Zauberer aus der ganzen Welt nach St. Wendel.

0: geschafft. Aus Kuba, aus Südkorea oder wie Jack Wise mit seinem Schwert aus Dublin.
1: Tada! Dieses Festival hat in Zauberkreisen einen Namen. Also es ist für mich auch schön, wenn ich irgendwo im Ausland unterwegs bin und sage bei Zauberkünstlerinnen und Künstlern, ich komme aus St. Wendel, dann kommt immer, das Straßenzauberfestival. Also es ist einfach weltweit bekannt und eine Adresse für Straßenzauberkunst.
0: Mit dabei ist auch Mattia Bidolli aus Italien. Er ist schon vor ein paar Jahren in St. Wendel aufgetreten. Dort haben ihn auch andere Zauberer inspiriert, weltweit auf Tour zu gehen. Und das auch an ungewöhnlichen Orten, in Kriegsgebieten wie der Ukraine. Sprachbarrieren gibt es aber nicht. Wenn die Leute nicht verstehen, was ich sage, verstehen sie doch, was ich tue. Die Zauberei hat diese ganz besondere, starke Kraft, mit Menschen zu kommunizieren. Ich habe denselben Zaubertrick vor einem Kind ohne Schuhe vorgeführt, das noch nie zuvor einen Europäer gesehen hatte. Und ich habe denselben Zaubertrick vor Leuten in St. Wendel vorgeführt und sie haben genauso gelacht. Neben einem Publikumspreis werden die Zauberer auch von 4 Juroren bewertet und können einen Preis gewinnen. Eine Frage, die viele quält. Wie funktioniert die Zauberei? Ist es Magie oder sind es Tricks? Die Antwort ist simpel. Wenn deine Nonna in Italien kocht, fügt sie die geheime Zutat hinzu, Liebe. Und das ist das Geheimnis der Magie. Es hat viel mit Liebe zu tun. Das Festival geht noch bis Sonntagabend und ist kostenlos.
2: Sonne, Mond und Sterne. So heißt eine neue Ausstellung, die kommenden Samstag in der Modernen Galerie in Saarbrücken beginnt. Sie soll eine Entdeckungsreise durch Licht und Farbe werden, heißt es, und vor allem Kinder ansprechen. Wir haben uns die Ausstellung vorab angeschaut. Die Bilder sehen Sie jetzt und direkt danach folgt der aktuelle Bericht mit meiner Kollegin Julia Lehmann.
3: 3 Taschenlampen strahlen in Rot, Grün und Blau. Zusammen werden sie zu weißem Licht. Eine Blumenwiese aus Matratzen lädt zum Hüpfen ein. Und an den Wänden hängt Kunst. Die Moderne Galerie spricht mit ihrer neuesten Ausstellung die Jüngsten an.
4: Ich finde Kunstvermittlung besonders wichtig, um zu zeigen, dass man überhaupt kein Vorwissen haben muss, um ein Museum zu besuchen und in einem Museum Spaß zu haben. Weil Kunst ist für jeden da und man kann für sich selber ja etwas herausziehen, was man sieht.
3: Sonne, Mond und Sterne ist das Motto der neuen Ausstellung. Die Kunstwerke, die dort zu sehen sind, sind im Obergeschoss der Modernen Galerie nach Tageszeiten angeordnet, die wie Themenwelten in einem Farbmuster durch die Ausstellung leiten. Vom Morgen über den Mittag hin zu Abend und Nacht. Die Einteilung ist bewusst einfach gehalten und soll Kindern den Zugang zu den Kunstwerken erleichtern.
4: Weil jeder etwas mit einem Tagesablauf anfangen kann. Jeder hatte schon mal Gefühle zum Morgen oder zur Nacht. Und so geht es auch Künstlerinnen und Künstlern.
3: Zu sehen sind Werke aus verschiedenen Bereichen des Saarlandmuseums. Von der alten Sammlung über die klassische Moderne bis zur zeitgenössischen Kunst. Zum Auftakt lädt das Museum Kinder und ihre Familien am Samstag kommender Woche zu einem Eröffnungsfest ein. In Kooperation mit dem Festival Encore wird es dort Aufführungen und Mitmachaktionen geben.
5: Diese Ausstellung ist für uns natürlich ein Anlass, unser Haus wirklich zu öffnen. Nicht nur für eine jüngere Zielgruppe dezidiert eine Ausstellung zu gestalten, sondern das Ganze auch wirklich mit einem großen Fest einfach als Auftakt starten zu lassen.
3: Und auch in der Ausstellung selbst gibt es einiges zum Mitmachen und Entdecken.
4: Also das ist eine der 4 Mitmachstationen in der Ausstellung, wo man etwas machen kann. Nämlich hier kann man eine Landschaft bauen aus kleinen Klemmbausteinen. Und wenn man das gemacht hat, dann kann man sich mit einer Taschenlampe genau anschauen, wie der Schatten bei dieser Station sich verändert. Also wie als würde die Sonne scheinen. Wenn sie genau im Zenit steht, dann sieht man den Schatten fast gar nicht. Und der Schatten wird länger, wenn es Abend wird oder am Morgen.
3: Licht und Farbe. Als erster Kontakt zur Kunst für Kinder. Die Ausstellung läuft bis Mai 2027.

Willkommen, ich begrüße Sie zur Tagesschau. US-Medien berichten nach Drohnenvorfall am Flughafen Leipzig-Halle über mögliche Verbindung zu Russland. Das Wall Street Journal und der Sender CNN berufen sich dabei auf US-Beamte. Die Bundesregierung spricht weiter von einem Angriff fremder Mächte. Auch Grünen-Politiker und Experten vermuten Russland hinter dem Vorfall in der Nacht zum Mittwoch. Dobrindt will Forschung zu Drohnensicherheit ausbauen. Das Technologiewettrüsten in diesem Bereich erfordere eigene Forschungseinheiten, sagte der Bundesinnenminister der Bild am Sonntag. Noch im August solle am Testflughafen des Deutschen Zentrums für Luft- und Raumfahrt in Kochstedt in Sachsen-Anhalt eine Forschungseinrichtung entstehen. Laut Dobrindt ist Deutschland tägliches Ziel hybrider Kriegsführung. Bonuszahlungen für Bahnmanagement soll enger an durch den Bund vorgegebene Ziele gekoppelt werden. Das kündigte Verkehrsminister Bilger in der Bild am Sonntag an. Er wolle eine spürbare Verbesserung bei der Pünktlichkeit erreichen. Im Fernverkehr sollen demnach bis 2029 70% der Züge pünktlich fahren. Verheerende Waldbrände in westkanadischer Provinz British Columbia. Die Behörden riefen wegen der rasanten Ausbreitung den Notstand aus. Tausende Menschen mussten ihre Häuser verlassen. Einige wurden von den Flammen eingeschlossen und mussten mit Hubschraubern gerettet werden. Auch viele landwirtschaftliche Betriebe in der Wein- und Obstanbauregion sind betroffen. FIFA wirft Infantino-Kritikern Desinformation vor. Der Fußball-Weltverband teilte bei X mit, es gebe gezielte Bemühungen einiger Akteure, die FIFA und ihren Präsidenten zu untergraben. Wer diese Akteure seien, ließ die FIFA offen. Infantino steht seit seinem Plan, WM-Rechte an private Investoren zu verkaufen, aber auch durch mehrere Mitgliedsverbände massiv unter Druck. Das Wetter. Morgen wieder viel Sonnenschein, am Nachmittag von Südwesten her ein paar Wolkenfelder. Die bringen aber nur vereinzelt Schauer oder Gewitter. Höchstwerte 24 bis 36 Grad.

0: Hi, hallo. Schön, dass Sie dabei sind hier bei der Hessenschau an diesem Samstag. Übermorgen beginnt die Schule wieder in Hessen. Zeit, eine Ferienbilanz zu ziehen. Wie waren diese 6 Wochen? Auf jeden Fall waren sie extrem heiß. Nur wem hat das touristisch genutzt und wem hat es geschadet in Hessen? Welche Ferienangebote liefen super, welche nicht? Es zeichnet sich da ein Trend ab. Je mehr Wasser mit im Angebot war, das ist ja bekanntlich viel kühler als die Luft, desto besser lief es.
1: Brauchen wir irgendwas? Fehlt irgendwas?
2: Ja, wir haben nur noch 5 Kartons Pommes.
3: Pommes, Eis und kalte Getränke. Dank der Rekordhitze klingelt hier die Kasse. Seit 6 Wochen brummen die Kioske am Langener Waldsee.
1: Bei Ihnen alles okay?
3: Und auch zum Ferienende heißt es für Robin und sein Team nochmal Vollgas geben.
1: Die Leute wollen die letzten heißen Tage natürlich mitnehmen.
3: Die Hitzeferien mal Umsatzbringer, mal Killer. Klarer Gewinner die meisten hessischen Badeseen. Daumen hoch auch in Langen, bis zu 6.500 Tagesgäste in der Spitze.
4: Wir sind Profiteure des Hitzesommers und freuen uns selbstverständlich dann für 35, 40 Grad, weil die Menschen dann tatsächlich gerne zum See kommen. Und wenn man das dann Ganze vergleicht mit dem letzten Jahr, wir haben tatsächlich jetzt schon im August die Zahlen aus dem letzten Jahr erreicht.
3: Und das spielt auch seinem Geschäft in die Karten.
1: Ist bei euch auch alles okay? Hallo. Ach, jetzt lerne ich auch.
3: Robin Quapik managt den neuen Lava Beach Club und sorgt für gute Stimmung.
1: Grüß dich.
3: Die Stadt hat diesen Strandabschnitt an eine private Firma vergeben und die hat kräftig investiert. Kioske, Liegen, Sonnenschirme, das rechnet sich nur, wenn die Gäste auch bei größter Hitze kommen.
1: Da ist erstmal ein bisschen Druck da, wenn man viel rein investiert und natürlich soll es sich auch lohnen. Und gerade bei der Hitze, ich muss sagen, wir hatten Glück. Wir hatten gute Kunden, die Kunden sind nicht weggeblieben, wir hatten immer wieder wiederkehrende Kunden.
3: Leere Plätze dagegen für die Ferienmacher am Edersee. Wieder einmal, das 2. Jahr in Folge, sinkt das Wasser im Stausee in der Hauptferienzeit. Schuld zu wenig Regen, zu viel Hitze, die Folge 50% Umsatzeinbruch.
5: Selbstverständlich, wenn das Wasser weniger wird, kommen weniger Badegäste, das ist auf jeden Fall so.
3: Daumen runter auch für die Touristikbetriebe im Rheingau. Auch hier verhagelt Niedrigwasser die Hauptsaison, fahren keine Schiffe auf dem Rhein, kommen auch weniger Touristen. Ein weiteres Problem, der Rekordsommer verändert insgesamt die Urlaubsplanung vieler Gäste, beklagen die Hotels. So wird kurzfristiger gebucht und storniert und Zimmer ohne Klimaanlage werden kaum noch reserviert. Um Gäste zu ziehen, sind Ideen gefragt. Hier auf dem Campingplatz in Dreieich lockt ein Mini-Schwimmbad die Feriengäste und sorgt für eine stabile Auslastung.
6: Wir haben uns bewusst diesen Campingplatz hier ausgesucht mit dem Pool.
7: Großes Highlight für die Kinder. Die freuen sich und planschen den ganzen Tag im Wasser.
3: Insgesamt lief es für die hessischen Campingplätze gut. Kein Minusgeschäft, trotz Rekordhitze.
8: Die Temperaturen haben nicht wirklich abgeschreckt, weil viele kommen aus Großstädten oder in Mietswohnungen. Und da bleibt es dann halt eben auch warm. Und die wollen in die Natur raus. Hier haben sie vielleicht Schatten. Wenn man Glück hat, geht ein bisschen Wind.
3: Auch Eileen sucht hier Abkühlung. Die warme Wohnung zu Hause, dazu Büffeln für die Uni, viel zu anstrengend.
9: Hier lerne ich auf jeden Fall auf dem Zeltplatz besser als in der Bib oder irgendwo zu Hause.
3: Und auch diese Familie aus Bremen findet es hier kühler als im Hotel. Schade nur, dass die Ferien nun vorbei sind.
10: Es ist auch doof, weil ich dann halt nicht mehr so viel Freizeit habe mit meiner Familie.
3: Aber sie wollen wiederkommen. Vom Campingplatz zum Freizeitpark Lochmühle in den Taunus. Hier gehen sie mit einem leichten Minus aus dem Feriengeschäft. 5% weniger Gäste als im vergangenen Jahr.
11: Die heißen Tage hat man schon bemerkt, dass da ein Besucherrückgang war.
3: Jetzt wollen sie aufrüsten für den nächsten möglichen Hitzesommer.
11: Wir werden noch ein paar Bäume mehr pflanzen. Auch das ein oder andere Sonnensegel ist in den Gesprächen. Oder auch Wasserspielplätze für die Kinder. Da schauen wir mal, was der Winter bringt.
3: Zurück am Langener Waldsee heißt es jetzt auch für Robin und sein Team. Endlich Endspurt nach 6 Wochen Hochbetrieb.
1: Ich bin froh, dass wir es gut gemeistert haben. Und dann ist auch schon der Blick aufs nächste Jahr, wie wir die Sachen noch schöner optimieren.
3: Und vielleicht wird es dann auch ein paar Grad kühler, damit die Kasse am Ende bei allen stimmt.
0: Und zur Badesaison gehören leider immer wieder auch Badeunfälle. Gestern spätabends wollte ein 23-Jähriger in Marburg in der Lahn schwimmen gehen und ging unter. Eine Reanimation eine knappe halbe Stunde später war erfolglos. Er ist laut DLRG der 13. Badetote dieses Jahr in Hessen. Und jetzt weitere Nachrichten.
12: Gegenstände, Wissen und Zeit miteinander teilen, das konnte man heute in Marburg. Dort fand das erste Ressourcenfestival statt. Die Arbeitsgruppe Nachhaltiger Konsum des Climate Hub Marburg hatte es organisiert. Gut erhaltene Gegenstände zum Verschenken konnten Besucherinnen und Besucher mitbringen. Und auch Instrumente oder Spiele, um damit gemeinsam eine gute Zeit zu haben. Eine feministische Fahrradtour hat zum ersten Mal in Frankfurt stattgefunden, die Fancy Women Bike Ride. Sie gibt es weltweit in hunderten Städten, auch da, wo Selbstbestimmung, Sichtbarkeit und Lebensfreude von Frauen im öffentlichen Raum weniger selbstverständlich sind. In Frankfurt möchten der Allgemeine Deutsche Fahrradclub und sein hessisches Frauennetzwerk Frauen zum Fahrradfahren ermutigen und im Verkehr sichtbarer machen. Seit nunmehr 25 Jahren schenken Harley-Davidson-Fahrende Menschen mit Beeinträchtigung in Hattersheim eine Spritztour. Ein 82-Jähriger war heute der Älteste. Das Chapter Wiesbaden-Nassau macht das ehrenamtlich für den Wohnverbund des Evangelischen Vereins für Innere Mission in Nassau, kurz EFIM. 56 Segelflug-Nachwuchstalente aus ganz Deutschland sind in Kölbe-Schönstadt gegeneinander angetreten. Auf 600 Meter hochgezogen kämpften die 16- bis 25-Jährigen um den Sieg in der Clubklasse und in der Standardklasse. Und noch wichtiger war vielen, sich Qualifikationspunkte für die deutschen Juniorenmeisterschaften zu sichern.
0: In der Reihe unserer Sommerinterviews nehmen wir jetzt wieder auf dem Neroberg in Wiesbaden Platz. Diesmal mit dem wichtigsten Politiker der AfD in Hessen, mit Robert Lambrou, dem Partei- und Fraktionschef. Der war am Tag der Landtagswahl vor fast 3 Jahren sehr, sehr selbstbewusst.
13: Das ist ein atemberaubendes Ergebnis. Das ist das beste Ergebnis der AfD in Westdeutschland jemals. Viele Menschen spüren, dass es so nicht weitergeht mit diesem Land, dass es einen Politikwechsel braucht. Und mit der AfD könnte man das durchaus mal probieren. Ich denke, wir werden in den nächsten 1 bis 2 Jahren Koalitionen erleben.
0: Haben wir aber nicht. Bisher gibt es in Hessen keine Koalitionen mit der AfD. Wohl aber steht die Partei in Umfragen wirklich gut da. Die Leiterin unseres Landtagsstudios, Ute Wellstein, sie hat mit Robert Lambrou gesprochen.
14: Guten Tag, Herr Lambrou.
15: Hallo, Frau Wellstein. Vielen Dank für die Einladung.
14: Wie würde das eigentlich das Land verändern, wenn Sie regieren würden? Darüber wollen wir heute mal reden und wir wollen das so ein bisschen durchexerzieren am Beispiel der Schulpolitik. Am Montag geht die Schule wieder los und das ist ja auch ein Gebiet, in dem das Land sehr viel zu sagen hat, die Landespolitik. Und wir haben mal in einem Film für Sie zusammengefasst, für Sie und für die Zuschauer, was da so an einzelnen Punkten bei Ihnen im Programm steht.
16: Schulpflicht. Die AfD will die Schulpflicht abschaffen und in eine allgemeine Pflicht zur Bildung umwandeln. Eltern sollen frei darüber entscheiden können, ob ihr Kind in der Schule unterrichtet wird oder zu Hause von den Eltern oder anderen Personen. Regelmäßige Prüfungen sollen das Niveau sicherstellen. Sexualerziehung.
17: Wir haben diese beiden von Bundeszentrale für gesundheitliche Aufklärung empfohlene Püppchen, die dann im Spiel mit den lieben Kleinen die Hosen fallen lassen und sehen sie selbst. Ich möchte es nicht in den Mund nehmen.
16: Die AfD hat Angst, dass Kinder zu früh Sexualkunde bekommen. Sie will den Unterricht von der Zustimmung der Eltern abhängig machen. Nach ihrer Auffassung geht der aktuelle Lehrplan zu weit, weil er die Akzeptanz verschiedener sexueller Lebensformen fordert.
14: Herr Lambrou, die allgemeine Schulpflicht gilt als große Errungenschaft. Sie wollen die jetzt abschaffen. Warum? Was versprechen Sie sich davon?
15: Deutschland ist hier im europäischen Vergleich durchaus auf einem Sonderweg. Die meisten anderen europäischen Staaten haben die sogenannte Bildungspflicht. Das betrifft ja letztendlich, wenn sie eingeführt wird, nur wenige Schüler, wo Eltern sich für einen anderen Weg entscheiden. Und das wird dann auch sehr stark kontrolliert.
14: Aber warum ist Ihnen das wichtig, den Eltern die Möglichkeit zu geben?
15: Das ist uns wichtig, weil wir eine freiheitliche Partei sind und es auch eine Wahlfreiheit geben soll. Aber es ist nicht elementar. In unserem Bildungsprogramm viel mehr im Mittelpunkt steht zum Beispiel für uns die Rückkehr zum Leistungsprinzip.
14: Ein anderer Aspekt. Sie bekennen sich im Landtagswahlprogramm, da haben wir reingeschaut, zu einem gegliederten Schulsystem von Grundhaupt- und Realschulen und Gymnasien und Förderschulen, beruflichen Schulen. Interessant ist, dass da Gesamtschulen nicht drin vorkommen, also weder integrierte noch kooperative Gesamtschulen. Dabei besuchen in Hessen 200.000 Kinder diese Schulen, also sehr, sehr viele. Das ist eine beliebte Schulform, sagen Sie den Eltern und den Kindern. Ihr findet die zwar gut, aber wir nicht, wir schaffen die ab?
15: Nein. Es soll für jeden Bedarf eine Schulform geben. Im Mittelpunkt unserer Zielrichtung ist die Rückkehr zum Leistungsprinzip. Was wir nicht wollen, ist eine Gleichmacherei, die sich dann an den Lernschwächsten orientiert. Wir sehen doch, dass eine Vielzahl von Schülern die Mindestanforderungen in der Schule nicht mehr erfüllt. Das war früher anders.
14: Sie drücken sich jetzt aber um die Frage, was mit den integrierten Gesamtschulen und den kooperativen Gesamtschulen geschehen sollte, wenn Sie denn hier regieren würden. Und das wollen wir ja gerade rausfinden.
15: Es sollte für jeden Willen, für jeden Bedarf auch ein Angebot geben. Aber im Mittelpunkt steht, dass Hessen verpflichtet ist, eine bestmöglichste Bildung den Schülern zu vermitteln. Und da hapert es gewaltig, weil das Leistungsprinzip nicht mehr im Mittelpunkt steht. Das sehen Sie zum Beispiel daran, dass hier in Hessen der Elternwille bestimmt, ob ein Kind aufs Gymnasium gehen kann. In Bayern ist es der Notendurchschnitt am Ende der Grundschule.
14: Also da würden Sie den Elternwillen beschneiden und als Staat vorschreiben, wer aufs Gymnasium darf und wer nicht? Habe ich das richtig verstanden?
15: Da kommen wir zurück zu ganz normalen Zuständen, wie sie früher waren. Wie ich zum Beispiel als Schüler das auch erlebt hatte. Ich hatte die Befähigung zum Gymnasium über die Note, nicht weil meine Mutter wollte, dass ich ins Gymnasium gehe.
14: Wenn ich Sie richtig verstehe, der Elternwille gilt, wenn die Kinder zu Hause beschult werden sollen. Er gilt nicht bei der Wahl der Schulform, weil aufs Gymnasium zu gehen, machen Sie von anderen Kriterien abhängig. Gehen wir mal über die Sexualkunde. Da haben Sie ja auch sehr explizite Forderungen. Da steht bei Ihnen, dass Sexualerziehung verbindlich ist und nicht von der Zustimmung der Eltern abhängt, das soll man streichen. Also übersetzt, Sexualkunde nur noch dann, wenn Eltern das wollen. Bleiben die anderen Kinder in dem Bereich unwissend?
15: Naja, auch hier wollen wir zurück zu einem Normal, was früher üblich war. Wir sehen eine Frühsexualisierung und diese Kritik daran, die teilen auch viele, viele Bürger, viele Eltern. Das ist auch einer der Gründe, warum viele Menschen AfD wählen.
14: Bei Ihnen steht, Sie wollen keine Akzeptanz unterschiedlichster Lebensformen, sondern nur Toleranz und Respekt. Ja. Was ist denn da in Ihren Augen der Unterschied?
15: Naja, das normale Familienbild ist Eltern, Mutter, Kinder. Und andere Formen des Zusammenlebens, die werden selbstverständlich toleriert. Aber im Mittelpunkt von schulischer Wissensvermittlung sollte im Leistungsprinzip die Vermittlung des normalen Wissens stehen. Und wenn Sie Kinder zu früh mit bestimmten Sachverhalten konfrontieren, dann fördern Sie sie nicht, sondern sie verunsichern.
14: Nochmal, Sie sagen keine Akzeptanz von unterschiedlichen Lebensformen. Ihre Parteivorsitzende Alice Weidel lebt selbst in einer lesbischen Ehe. Heißt das, Sie tolerieren es zwar, aber Sie akzeptieren es nicht? Und was ist der Unterschied?
15: In der Schule geht es um Wissensvermittlung, nicht um Ideologie. Das ist letztendlich der Unterschied. Das heißt, es werden Lebensformen geschildert. Und das ist es dann.
14: Akzeptieren Sie Frau Weidels Ehebeziehung oder tolerieren Sie sie nur?
15: Ich habe genug Freunde, die homosexuell sind. Das spielt überhaupt keine Rolle. Hier geht es um Bildung. Hier geht es darum, dass wir die Kinder aufs Leben vorbereiten, dass wir Wissen vermitteln, dass Schule nicht zu einem Ort der ideologischen Auseinandersetzung wird, sondern dass die Schüler vorbereitet werden auf das Leben, dass sie gute Berufe finden, dass sie eine gute Basis haben für ihr Berufsleben.
14: Wollen Sie überhaupt noch, dass Sexualkunde stattfindet?
15: Ja, natürlich. Aber halt eben nicht diese Frühsexualisierung, die auch von politisch linken Parteien in den letzten Jahrzehnten gezielt in die Schulprogramme reingebracht wurde.
14: Was meinen Sie mit Frühsexualisierung?
15: Naja, dass Kindern zu früh bestimmte Dinge vermittelt werden. Und
14: manchmal ein Beispiel.
15: Das muss ich nicht. Ich denke, das spricht für sich selber.
14: Vielen Dank, Herr Labrou.
15: Gerne.
0: Und ein längeres Interview unserer Radiokollegen mit Robert Lambrou, das finden Sie auf hessenschau.de. Es sieht ein bisschen aus wie ein Festivalgelände, aber wer genau hinschaut, sieht die typischen Pfadfinderzelte. In Immenhausen bei Kassel, da findet gerade das Zeltlager des Bundes der Pfadfinder statt. Da sind junge Leute mal ganz anders unterwegs als sonst. Handy zur Seite gelegt, Rucksack auf und los geht's.
18: Fehlt dir gerade irgendwas?
19: Ja,
1: Sie ein Handy?
18: Nö, gar nicht.
19: Letzte Nacht, erzählt Jarde, haben wir draußen übernachtet, alle unter einer Plane. So cool. Macht man so, auf dem Hike, Fadiwort für Wanderung.
18: Ist halt einfach eine coole Gemeinschaft, mir macht's nichts durch Spaß. Dass man auch mal ein bisschen verrückte Dinge tun kann, die auch man vielleicht jetzt in der Schule nicht machen würde.
19: Pfadfinder, das ist so ziemlich das krasseste Gegenteil von dem, wie der durchschnittliche Alltag von durchschnittlichen Jugendlichen aussieht. Die Welt durchdigitalisiert, Social Media statt realer Kontakte. Kennen Sie hier auch, klar. Aber das, sagt Katie, das ist hier viel mehr.
20: Pfadfinder ist so, man ist in einer Gemeinschaft und mit Leuten umgeben, denen du vertrauen kannst quasi.
21: Anders als woanders?
20: Ja, manchmal schon. Ich könnte jetzt so quasi den einen irgendwas erzählen und die würden mir zum Beispiel, wäre es irgendwas, wo ich Hilfe brauche und das nicht zum Beispiel meinen Eltern sagen würde oder so, die würden mir helfen.
19: Trinkpause. Langsam tauche ich ein in dieses Gefühl mit beiden Beinen voll auf die Bremse. Entschleunigen. Alle reden groß, wie wichtig das ist. Wir machen das einfach, erzählt Lea, als Gemeinschaft.
18: Die Gruppe, mit der man unterwegs ist, ist gleichzeitig auch eine Familie, weil man die schon länger kennt, seit der Meute, seit man klein ist. Und man quasi mit denen zusammengeschweißt ist. Und man macht halt ganz viele coole Dinge und erlebt auch mehr witzige Sachen, als wenn man jetzt quasi nur die ganze Zeit zu Hause ist.
19: Wer jetzt denkt, ach komm, Pfadfinder, sind doch nur so ein paar. Nö. Es sind gerade 5.700 beim Zeltlager in Immenhausen bei Kassel um die Ecke. Wir sind beim BDP, Bund der Pfadfinder, nur einer der fünf großen Verbände in Deutschland. 11 Tage zelten, zusammen sein, alte Freunde aus ganz Deutschland treffen, beim Abwaschen neue finden. Tradition mit Klampfe, gemeinsam singen, das ist schon arg konservativ, oder? Nee, sagen sie, lass dich da mal nicht von Äußerlichkeiten irritieren.
22: Wir haben irgendwie auch historische Traditionen, die wir bewahren. Aber auf der anderen Seite sind wir ja alle sehr, sehr junge, reflektierte Menschen, die Sachen selber entwickeln wollen. Und das trifft so ein bisschen aufeinander.
19: Okay, aber komm, ist das noch zeitgemäß?
23: Was ist zeitgemäß? Das, was unsere Werte in unserem Zeitalter irgendwie vertritt. Und genau das tun wir ja. Wir sind hier und wir leben Gesellschaft und wir lernen ganz viel. Und also wie viel ich schon gelernt habe aus dem Pfadfindersein, auch für mein Leben, das ist total zeitgemäß.
19: Sich mit dem, was Gesellschaft ausmacht, auseinandersetzen, kritisch sein, sich nicht von irgendeiner Seite vereinnahmen lassen. Das, erklärt mir Lukas Schmuck, der Bundesvorsitzende, das macht Pfadfindersein aus.
24: Wir verstehen uns als politisch, nicht parteipolitisch, aber eben politisch. Das bedeutet, dass wir Kindern und Jugendlichen zeigen wollen, was Demokratie bedeutet und warum es sich lohnt, für das Miteinander, in dem man lebt, einzusetzen.
19: Gemeinsam sind wir stark. Das atmest du hier überall. Nebenan bauen Katie und die anderen Wanderer vom Anfang eine Kote auf. Zelt für 8. Nicht viel brauchen, aber schätzen, was man hat. Keine schlechte Idee.
0: Schätzen, was man hat. Auch eine Tugend, die gerade auf dem Dorf viele beherrschen. In unserem Dollendorf der Woche in Niedertiefenbach, da haben sie zum Beispiel sehr viele Chöre und besondere Traktoren, die Kameraleute wie unsere auch echt anziehen. Dazu, klar, auch eine freiwillige Feuerwehr und die ist einzigartig.
25: Türen auf und raus. Einsatz für die Freiwillige Feuerwehr Niedertiefenbach. In wenigen Sekunden hat die Truppe Aufstellung genommen, zu allem bereit. Kernkompetenz der Feuerwehr ist bekanntlich das
26: Löschen.
25: Aber nicht heute. Zwischen Lahntal und Westerwald gelegen, Niedertiefenbach, Ortsteil von Beselich, Landkreis Limburg-Weilburg. Ein hübscher Ort, knapp 1000 Einwohner, ein Dorf mit Zukunft, denn es gibt einen eigenen Kindergarten. Knapp 50 Kinder werden hier betreut. Das ist bei der Überlegung junger Familien, hier hinzuziehen, ein echter Faktor und lässt die Kinder selbst tiefe Wurzeln in Niedertiefenbach schlagen.
27: Also ich finde es als Mittelpunkt von einem Dorf schon ganz, ganz wichtig. Ja. Dass sie auch gemeinsam aufwachsen, die Kinder. Die Freundschaften bestehen meistens ein Leben lang auch.
25: Und wenn man dann älter wird, ist auch für alles gesorgt. Neben einer Kneipe gibt es einen Friseur, der unter neuer Leitung den angesagtesten Frisuren Großstadt-Schick aufs Land bringt. Und es gibt noch eine echte Landmetzgerei im Dorf und das seit mehr als 100 Jahren. Die Kunden kommen nicht nur aus dem Ort, sondern aus der ganzen Region, um Wurst, Schnitzel und Steaks aus eigener Schlachtung zu kaufen. Das gibt Niedertiefenbach jede Menge Heimatpotenzial.
2: Wir sind eine große Familie oder eine kleine Familie, sagen wir so. Ich habe dann 16 Angestellte und das ist praktisch alles ziemlich familiär, muss man sagen. Das Niedertiefenbach wird halt mit der Metzgerei in Verbindung gebracht.
25: Die Feuerwehr wartet nach wie vor auf ihren Einsatz. Wie gesagt, Löschen fällt heute aus. Was könnt ihr sonst noch so?
26: Retten!
25: Muss heute aber auch nicht sein. Im Dorfgemeinschaftshaus probt der vierte Akt, eine Theatergruppe, die es seit 1928 in Niedertiefenbach gibt. Aktuell wird die Komödie Casanovas Comeback einstudiert, extra für uns inhaltlich etwas abgewandelt.
4: Hey, ja? Hessischer Rundfunk! Was sehen Sie noch?
26: Unser tolles Dorf!
25: Alle zwei Jahre geht die Truppe mit einem neuen Stück auf die Bühne, immer an den ersten beiden Adventswochenenden. Für viele Niedertiefenbacher ein Höhepunkt im Jahreskalender, denn das Kulturangebot ist auf dem Land dann doch etwas dünn. Aber gemeinsam klappt es am Ende doch.
5: Jeder Verein hilft jedem Verein und da sind wir auch sehr dankbar. Gerade nach der Corona-Zeit haben wir in vielen Orten auch dann einfach dieses Vereinsleben eingeschlafen. Das ist Gott sei Dank bei uns nicht so.
25: Der alte Lanz ist Baujahr 1950 und muss mit einem Brenner auf Betriebstemperatur gebracht werden. Erst nach ein paar Minuten kann der Traktor dann umständlich gestartet werden und aufs Feld. Einer von Dutzenden des Traktorclubs Ackerkralle, der wahrscheinlich größte Traktorclub Hessens mit riesiger selbstgebauter Garage. Die alten Traktoren werden regelmäßig für große Filmproduktionen verliehen. Das macht die Ackerkrallenmitglieder schon stolz. Viel wichtiger ist ihnen aber was anderes.
6: Das ist eigentlich unser Bestreben, dass wir den jungen Leuten so was vermitteln können. Wie war es früher in Deutschland? Wie ist hier gearbeitet worden auf Feld und Weide?
25: Tatütata, wir sind wieder da. Löschen und retten fällt heute aus. Mal generell gesprochen, was ist euer Anspruch?
26: Gott zu Ehr, die Nächsten zu Ehr.
25: So dramatisch muss es gar nicht werden, aber ihr habt noch eine Überraschung für uns. Wir sind gleich wieder da. Abgemacht? Vorher geht's in die katholische Pfarrkirche St. Marien. Da haben wir die Qual der Wahl. Insgesamt 6 aktive Chöre gibt es in Niedertiefenbach, zum Beispiel den Kinderchor.
7: Aber hier hat jede Ecke eine Geschichte zu erzählen. Hier im Dorf, wo ich geboren bin.
25: Aber auch den gemischten Chor. Die musikalische Grundversorgung scheint auf Jahre gesichert.
8: Und auch hier im Verein haben wir viele Junge. Der Vorstand besteht auch nur aus fast unter 30 Jahren. Also da sind wir auch gut besetzt. Von daher sehr musikalisches Dorf.
25: Jetzt aber die Freiwillige Feuerwehr Niedertiefenbach. Neben Kernaufgaben wie Löschen und Retten können sie nämlich auch tanzen. Machen Sie jedes Jahr auf der großen Karnevalssitzung ein echter Hingucker und letztlich der erneute Beweis, ohne Feuerwehr geht auf dem Dorf nichts. Und außerdem beweist diese atypische Feuerwehraktion,
8: dass wir eine gewisse Kameradschaft haben, die Gemeinschaft im Dorf leben und auch ein bisschen Spaß bei unserem Hobby haben.
25: Am Ende kommen nochmal alle in der Ortsmitte zusammen. Ein spontanes Fest anlässlich der Dollesdorf-Dreharbeiten. Es gibt Flammkuchen aus dem mobilen Backhaus und der Abend wurde noch lang. Niedertiefenbach im Landkreis Limburg-Walburg, ein Dorf mit Tradition und Zukunft. Die letzten Worte gehören euch.
26: Niedertiefenbach ist ein tolles Dorf!
0: Und Stichwort jubelnde Menschenmenge, das können wir noch toppen. 25.000 Tickets wurden verkauft für das Open Flair Festival in Eschwege. Die Stadt verdoppelt sich quasi gerade. Seit Mittwoch läuft das Festival. Rund 150 Acts treten auf, bis morgen noch. Kara Dölemann ist live für uns dort. Kara, was macht das Open Flair in diesem Jahr so besonders?
9: Also das Besondere am Open Flair ist eigentlich wie immer, dass es nicht irgendwo auf einem Gelände weit weg stattfindet, sondern wirklich mitten in Eschwege. Also die Stadt wird eigentlich zur Bühne und alle Eschwegerinnen und Eschweger helfen hier tatkräftig mit. Und ja, im Hintergrund sieht man jetzt hier gerade eine Pop-Rock-Band aus Brasilien spielen. Aber ja, das Festival läuft seit 4 Tagen und die Menschen feiern, sie haben Spaß zusammen. Und ja, alle machen Party und freuen sich, endlich wieder vereint zu sein. Und ja, ich habe mir hier mal einen Fan rausgesucht, die Anja. Hallo Anja.
3: Hi.
9: Warum bist du denn auf dem Open Flair?
3: Ah, echt wegen, das Festival ist mega. Hier sind die Leute total gut drauf, die Fans sind super. Das ist so liebevoll organisiert, das ist echt das geilste Festival, was ich kenne. Das ist richtig gut.
9: Und was ist für dich so das Highlight? Worauf freust du dich jetzt?
3: Ah, ich werde gleich die Donuts feiern, am besten im Moshpit mittendrin. Das wird auf jeden Fall mega werden.
9: Hast du nicht Angst im Moshpit?
3: Die passen alle auseinander auf, Punks sind super, da passiert nichts.
9: Dann wünsche ich dir ganz viel Spaß.
3: Danke.
9: Ja, und damit das alles natürlich möglich ist, sind ganz viele ehrenamtliche Helferinnen und Helfer mit im Einsatz. Bis zu 2000 ehrenamtliche Helfer sind dabei und einer davon ist René. Hallo René.
10: Hallo, grüß dich.
9: Was machst du denn auf dem Open Flair?
10: Ja, ich bin an einer der Bühnen, nämlich die Bühne, die wir hinter uns sehen, an der Freibühne für die Künstlerbetreuung zuständig.
9: Und was würdest du sagen, was ist das Besondere am Open Flair? Warum bist du da seit etlichen Jahren als Helfer dabei?
10: Weil es einfach eine coole Truppe ist. Es ist tatsächlich total familiär. Jeder kann sein, wie er so ist. Jeder kann sich einbringen, wo er möchte. Und ja, wir können ganz viel ausprobieren und kriegen auch ganz viel Vertrauen entgegengebracht. Und das Feedback der Künstler ist einfach toll und es macht einfach Spaß.
9: Wie bist du jetzt auf das Festival überhaupt gekommen? Bist du aus Eschwege?
10: Ja, ich bin 1994 das erste Mal als Besucher hier gewesen und jetzt seit 2013 tatsächlich ehrenamtlich. Hab angefangen wie so viele andere beim Einlass und bin dann irgendwann gewechselt in die Künstlerbetreuung.
9: Und machst du dann auch Party hier oder bist du wirklich hier nur zum Arbeiten?
10: Also wir können schon noch mal Party machen zwischendurch, wir können noch mal eine Band gucken, aber wir haben schon auch viel Arbeit. Ja.
9: Jetzt ist der 4. Festivaltag, heute noch und dann morgen und dann ist es vorbei. Wird man da auch manchmal dann müde und denkt sich, oh, zum Glück ist jetzt bald vorbei?
10: Ja, so abends werden die Beine schon schwer und morgens ist es dann auch ein bisschen schwerer, aus dem Bett zu kommen. Morgen Abend habe ich dann auch keine Lust mehr, aber Dienstag können die schon wieder weitermachen.
9: Dann viel Spaß dir. Hier wird jetzt heute noch den ganzen Abend durchgefeiert, morgen auch noch und am Montag heißt es dann aufräumen für Eschwege und sich freuen aufs nächste Jahr.
0: Ja, das tun Tausende. Dankeschön, Kara Dölemann, live aus Eschwege, einer Stadt im Festivalfieber. Die Wetteraussichten, die hat jetzt Laura Di Salvo. Ich kann nur schon so viel verraten. Auch die nächsten Tage sind eine Ü30-Veranstaltung von den Temperaturen her. Nach der Tagesschau läuft dann noch der Kroatien-Krimi. Ich freue mich, wenn wir uns morgen wiedersehen hier bei der Hessenschau und sag bis dann. Ciao.
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16: Willkommen bei uns. Ja, heute war es schon wieder schön warm und wir nehmen gemeinsam Anlauf auf einen heißen Sonntag mit diesen Themen. Selbsterfahrung, so fühlt sich MS an. Protestprojekt, 50 Jahre Park links der Weser und Geisterfahrer, Verkehrsversuch in Bremerhaven. In Bremen leben rund 1.500 MS-Erkrankte. Multiple Sklerose, das ist eine entzündliche Erkrankung des zentralen Nervensystems und bewirkt, dass Signale vom Gehirn nicht mehr richtig im Körper ankommen. MS ist auch als die Krankheit mit den 1.000 Gesichtern bekannt. Aber einige Symptome sind typisch. Im speziellen Aufklärungsbus konnte man die jetzt selbst erfahren. Michael Brandt.
17: Es ist ein spezielles Sofa, auf dem Liam Böttcher und Nicole Jäger hier sitzen.
28: Also hier habt ihr jetzt das Gefühl, wie es ist, wenn du auf einer Couch sitzt mit MS und du hast schwache Beine.
1: aus der Situation.
17: Das Sofa kippt langsam nach hinten, das Aufstehen wird deutlich schwerer. So wie es MS-Kranke wahrnehmen.
15: Ich muss es ja alleine schaffen, wenn ich.
18: Ja, genau.
15: Ich muss mich ja in diese Situation reinversetzen. Ja. Okay. Ist schon heftig.
17: Das Sofa ist eine Station im Infobus zum Thema Multiple Sklerose, der heute am Bahnhof Halt gemacht hat. Besucher erleben, wie es sich anfühlt, wenn man an MS erkrankt ist. Der Boden ist trügerisch. Die Hände können heiß und kalt nicht mehr spüren. Doch es gibt noch Wissenslücken in der Bevölkerung, sagt Christina Ankirchner, die beim Pharmakonzern Roche für Patientenbetreuung zuständig ist.
19: Es gibt tatsächlich noch einen sehr großen Informationsbedarf, obwohl in Deutschland 280.000 Menschen mit MS leben und fast jeder jemanden kennt, der MS hat, gibt es immer noch sehr, sehr viel Informationslücken. Zum Beispiel wird MS immer noch fälschlicherweise mit Muskelschwund assoziiert oder direkt mit dem Rollstuhl in Verbindung gebracht.
17: Bei Multipler Sklerose greift das Immunsystem Nerven an und beschädigt sie. Signale im Körper werden gestört. Betroffen sind zum Beispiel das Gehirn und das Rückenmark. Die Folge? Sehstörungen, Bewegungsstörungen oder starke Erschöpfung. Einer der Betroffenen ist der 56-jährige Thomas Strube.
20: Ich hatte das Gefühl, dass ich eine Grippe kriege und das nur schlecht ist. Und dann flammten die verschiedenen Symptome auf. Ich konnte nicht mehr gucken, nicht mehr vernünftig gehen. Und bin dann mit einem Rettungswagen ins Krankenhaus gebracht worden, weil man erst das Gefühl hatte, dass es ein Schlaganfall sein könnte. Drei Tage später stellte sich dann raus, dass es Multiple Sklerose ist.
17: Seine Erfahrungen gibt Strube jetzt im Bus weiter. Nicole Jäger kann nach dem Besuch besser nachvollziehen, wie es ihrer Freundin Jacqueline Böttcher mit der Krankheit geht.
21: Wie oft kann ich oben ausflippen, weil das nicht mehr so funktioniert, wie ich will? Ja.
22: Es war für mich jetzt, wie viele Minuten waren das? Wie eine Minute, zwei Minuten?
21: Ja.
22: Da jetzt eben gerade und ich hätte schon ausflippen können.
21: Ja.
17: Der Besuch im Infobus hat sie näher zusammengebracht.
23: Das Café Worpswede ist ein beliebtes Ausflugsziel in Worpswede. Es lässt sich keiner architektonischen Richtung zuordnen und wird deshalb auch liebevoll Café Verrückt genannt. Seit 2019 war es wegen Renovierung geschlossen. Schon letztes Jahr zum 100. Geburtstag sollte es eigentlich wieder eröffnen, aber die Arbeiten, die zogen sich hin. Jetzt war es endlich soweit. Grit Gado.
24: Zwei Jahre haben die Handwerker hier gearbeitet. Jetzt ist es fast geschafft.
29: Fachwerk, alles neu mit Holz, das war schon eine richtig geile Sache, muss ich sagen. Und dann hier drin alles so, wie es früher war. Nicht mit Rollen arbeiten, alles mit Pinselstrichen. Also wir machen es so, wie es früher gemacht wurde.
24: Das Café Worpswede. So sah es ursprünglich aus. Gebaut wurde es 1925 nach Plänen des Künstlers und Architekten Bernhard Höttger. 1959 wurde es das erste Mal saniert und vereinfacht. Aus heutiger Sicht eine Bausünde. Die wollte der Landkreis Osterholz nun rückgängig machen.
30: Wir haben sehr viel mit historischen Aufnahmen gearbeitet. Und einer der großen Funde war definitiv diese Terrasse hier vorne, die jetzt zum Anfang der Sanierung viel, viel größer war. Und wir haben die kleinere Originalterrasse unter der großen Terrasse gefunden. Wir haben sie wieder freigelegt.
24: Den Ursprungszustand wiederherzustellen, ganz behutsam, das war das Ziel. Kein einfaches, wie sich zeigte.
30: Die große Herausforderung hier war, dass wir durch ein ehemals innenliegendes Fenster einen Raum hatten, wo sich sehr viel Feuchtigkeit gebildet hat und das Holz innen drin einfach verrottet ist. Und diesen ganzen Bereich konnten wir nicht retten, mussten ihn komplett erneuern. Wir haben hier 44 Sprossenfenster neu eingesetzt mit Bleiglas. Wir sind hier im Separé Ost und dieser Raum hat eine besondere Überraschung für uns bereitgehalten. Wir haben hier unter der alten Dachkonstruktion eine Originalmalerei von Bernhard Höttger gefunden und sind sehr froh, dass wir die bewahren konnten.
24: Unter dieser Kuppel konnten Gäste früher gehobene Küche genießen. Hier Aufnahmen von 2009. 2019 schloss das Restaurant und die Planungen für die Sanierung begannen. Die Kosten stiegen von knapp 2,1 Millionen auf rund 3,7 Millionen Euro.
30: Wir haben immer wieder auch in den letzten Wochen neue Stellen entdeckt, neue Herausforderungen entdeckt, neue Geheimnisse entdeckt, mit denen wir umgehen mussten. Ja, es war tatsächlich bis zum Schluss, dass immer wieder Anrufe kamen und dass man vor neuen Aufgaben stand.
24: Eins der Geheimnisse ist dieser Durchgang zum angrenzenden Museum.
30: Höttger hatte diesen Durchgang ursprünglich geschaffen, um diese Verbindung aus Kunst, von der großen Kunstschau und Kultur zusammen mit der Kulinarik und dem Genuss im Café Wobbswede zu schaffen.
24: Am Nachmittag ist der feierliche Moment endlich gekommen. Freude und Erleichterung bei den Beteiligten und Gästen. Das Café Wobbswede ist ab sofort wieder zugänglich. Erstmal im Rahmen von Führungen. Denn ein Gastronom muss noch gefunden werden.
23: Nur halb so alt wie das Café Wobbswede, aber immerhin auch schon 50, ist der Park links der Weser hier in Bremen. Fast wäre das Gelände asphaltiert und zur Autobahn geworden. Aber ein Verein hat sich für den Erhalt der Natur eingesetzt und kümmert sich bis heute drum. Wer sich im Park links der Weser so tummelt und wozu, das zeigt Annalena Borchert.
1: Geschmeidige Gelenke.
2: Kopf nicht zur Seite drücken. Schön gerade halten.
1: Gibt's auf der linken Weserseite an der frischen Luft.
4: Wir können uns freuen, dass wir hier noch so viel Grün rundherum haben.
1: Denn der Park links der Weser ist vor 50 Jahren quasi aus Protest entstanden.
5: 1967 war hier eine Autobahn vorgesehen.
1: Jetzt ist ein Zuhause für Tier und Mensch. Mit einer Besonderheit.
6: Ja, für Auswärtige, die noch nie so ein Flugzeug voll am Bauch gekitzelt haben, ist das natürlich schon spektakulär.
1: Wenn das Lachen schon von Weitem über einen hohen Horst in Huchting zu hören ist, dann ist die Gymnastikgruppe unterwegs.
5: Und nochmal wieder wechseln.
1: Jeden Dienstag machen sie den Park zu ihrem Sportstudio. Uwe Ritter bietet die Kurse an, kostenlos, weil ihn eine Krankenkasse unterstützt. Und das zu jeder Jahreszeit.
5: Ah, ja.
7: Im Sommer machen wir eine Stunde Gymnastik, irgendwo hier im Park, wo es gerade passt. Und im Winter machen wir eine Stunde Spaziergang, auch hier irgendwo im Park, mit so 20 Minuten Gymnastik da drin, mal hier, mal da. An den örtlichen Begebenheiten, so wie Brückengeländer oder, wie es gerade so passt. Ne?
1: Platz genug sollten sie haben. Schließlich ist der Park, der an Grolland, Huchting und Stur grenzt, mit 240 Hektar größer als der Bürgerpark. Ein Landschaftsschutzgebiet, durch das sich die Ochtum schlängelt. Mit Tümpeln, in denen zum Teil bedrohte Tierarten leben. An diesem Tag zeigt sich allerdings nur die chinesische Wollhandkrabbe, die hier eigentlich nicht hingehört. Invasive Arten nennt man so etwas und das bekämpfen auch die Ehrenamtlichen an diesem Vormittag. Diese gelbe Pflanze ist Jakobs Kreuzkraut. Die soll sich nicht weiter ausbreiten, weil sie giftig für Pferde oder Kühe ist. Vieles hier läuft über ehrenamtliche Mitarbeit, erklärt der Parkchef.
6: Da haben wir so eine Struktur, dass wir ungefähr 12 Leute hier im grünen Bereich haben und im Büro sind wir zu 5. Genau, das ist eigentlich unser Rückgrat.
1: 12 Menschen betreuen 240 Hektar Grünfläche. Da ist immer viel zu tun.
8: Ja, wir bekämpfen die Brombeeren. Ich habe schon Jakobs Kreuzkraut gezogen. Und entferne jetzt Kleinkram.
1: Viele hier sind im Ruhestand, wollen ihre Zeit sinnvoll verbringen und mögen das gemeinsame Arbeiten für ihren Park.
18: Früher bin ich so als Kind rumgebutschert. Ja, und jetzt butschert man hier mit Schere rum, ne?
1: Holger Streb ist im April dazu gekommen und arbeitet seitdem fast jeden Tag 6 Stunden draußen. Eine neue Aufgabe, die ihm aber auch gezeigt hat, nicht jeder geht gut mit der Natur um.
25: Unglaublich, was man hier alles am Müll findet.
0: Das ist also, ne, von Altölkanister über alles Mögliche, was die Leute hier einfach wegschmeißen, wo ich immer denke, mein, der Recyclinghof ist hier um die Ecke. Warum bringen die Leute das da nicht hin? Ne? Die fahren mit dem Auto in den Park und schmeißen den Müll dahin.
1: Dabei ist eines der Ziele laut Vereinssatzung, die Bremer und Bremerinnen sollen sich hier erholen können. Und der Park möchte den Bezug zur Natur fördern. Mit Streuobstwiesen und alten Sorten zum Beispiel. Der Ursprung hingegen ist die Geschichte eines Bürgerprotests.
3: Ende 76, ja.
9: Da fing das an.
1: Denn eigentlich sollte hier eine Autobahn entstehen. Heinrich Welke war damals für die FDP Mitglied im Ortsamtsbeirat. Er ist einer der 13 Gründungsmitglieder.
3: Das war die Reaktion darauf, nicht, dass wir hier in der Ortspolitik sagten, nee, wir müssen uns irgendwas überlegen, dass wir das verhindern können. Und das Naheliegendste war dann, wir machen einen Park hier.
0: Das ist also hier ein Bild von der ersten großen Pflanzaktion.
1: 50 Jahre ist das her. Dass viele anpacken, war auch damals wichtig. Alte Bilder zeigen, es gab kaum Bäume. Der Blick bis zum Roland Center frei. Nach der Einweihung unterstützten viele aus dem Stadtteil die Pläne.
3: Also die Stimmung war von Anfang an sehr positiv. Wir hatten nach einem Jahr 300 Mitglieder schon, nicht? Und hatten viel Unterstützung. Und die Unterstützung wuchs dann auch in der Politik. Nicht? Die SPD war erst ein bisschen zögerlich. Die stellten ja damals alleine den Senat. Aber die haben sich dann auch von der Idee begeistern lassen.
1: Von bloßen Wiesen zur idyllischen Grünanlage. Eine Autobahn gibt es nicht. Dafür je nach Windrichtung, aber Krach von oben.
4: Flugzeuge, da hat man sich hier dran gewöhnt. Die überhört man dann.
1: Der Park hat eine große Bedeutung für sie alle, nicht nur zum Sport.
10: Ich fahre hier unheimlich gerne durch. Die Natur hier einfach macht Spaß.
11: Libellen und Fröschen und Kohlquappen, die sind ja jetzt schon fertig. Gibt's viel zu sehen.
23: Der Job des Hausmeisters wird oft unterschätzt und doch ist er so vielfältig wie kaum ein anderer. Die Bandbreite, was ein Hausmeister können muss, ist riesig. Eine eigene Ausbildung für die Arbeit gibt es nicht. Ich spreche gleich mit einem zum Abschluss unserer Wochenserie über die Hauskümmerer nach diesem Film von Katja Runge.
7: So, jetzt wird's gleich hell und heiß. Achtung!
12: Mähen, klettern, kontrollieren.
13: Ich habe gerade gefunden, was das liegt.
12: Schlüssel drehen und entstopfen.
13: Da haben wir's.
14: Ja, da müssen wir noch mal ran. Jetzt ist es schlimmer als vorher. Hast du gemerkt?
12: Hausmeister klingt nach einem klaren Berufsbild, ist es nur nicht.
25: Ich sage mal, Hausmeister an sich ist so unspezifisch, wie es eigentlich nur sein kann. Oder hausmeisterliche Tätigkeiten.
12: Und zwischendurch klingelt garantiert das Telefon.
14: Das war mein Telefon.
26: Aber das war jetzt kein Notfall, sagst du?
14: Nee, das war meine Schwägerin.
12: Nicht jeder Anruf ist ein Notfall, aber wenn etwas nicht läuft, muss einer kommen. So auch im Bibelgarten des Bremer Doms.
7: Wir haben dieses Jahr Probleme mit verstärktem Algenwachstum. Und die Algen setzen sich dann darauf, verstopfen den Ablauf. Dann komme ich.
12: Nebenan im Konzerthaus Glocke kümmert sich eine Kollegin, auch Hausmeisterin. Und die kennt die enorme Bandbreite des Jobs.
27: Und es ist so, also ich höre mit. Ja, also wir richten die Bühne ein, ne, für den großen und den kleinen Saal, machen Umbauten für die Produktion, für die Orchester. Ich komme aus dem Holzbereich und kümmere mich, ne, wenn außerhalb, also im Nichtpublikumsbereich, Sachen kaputt gehen, da kümmere ich mich drum.
12: Hausmeister und Küster mit praktischem Geschick. Denn für vieles gibt es keinen Plan, nur ein Problem. Dazu gehört manchmal auch ein Küchenmesser.
7: Nicht nur, dass man wirklich handwerklich arbeiten muss mit Maschinen, Löcher bohren, Dübelschrauben etc., sondern auch generell einen Wasserhahn tauschen, einen Pellator tauschen, Glühbirnen wechseln.
12: Für die Besucher dreht sich mit dem Bilderturm in der Böttcherstraße ein Kunstwerk. Für Stefan Melzer dreht sich alles darum, dass es das auch weiterhin tut. Alte Technik verstehen, neue Technik bedienen und wissen, wann man besser selbst Hand anlegt.
25: Ich glaube, man muss spontan reagieren und Improvisationsfähigkeit. Das ist, glaube ich, hier ein Key Feature.
12: Der Rasen wächst weiter. Die Technik muss gewartet werden. Und irgendwo ist garantiert der nächste Abfluss verstopft. Gut, wenn dann einer kommt.
23: Ja, und auch der Mann, der jetzt bei mir sitzt, kommt, wenn es ein Problem gibt, Tim Breitenbach.
9: Moin.
23: Schön, dass Sie bei uns sind, danke. Herr Breitenbach. Sie bezeichnen sich ja selbst als Haustechniker. Den Begriff Hausmeister mögen Sie gar nicht. Warum?
9: Das würde ich so nicht sagen, aber der Hausmeister von früher, der hat einfach nur Mülltonnen rausgestellt und ich mache nur mal mehr.
23: Und bei Ihnen gehört mehr dazu?
9: Richtig, richtig. Ich habe einen Lehrgang gemacht, der hat ein bisschen länger gedauert, dass ich halt mehr über die Technik weiß.
23: Ja, und zwar sind Sie von Haus aus was ursprünglich?
9: Ich bin gelernter Verfahrensmechaniker.
23: Verfahrensmechaniker?
9: Ja.
23: Ja, genau. Es gibt ja nun für den Beruf des Hausmeisters keine extra Ausbildung, dass man sagt, ich lasse mich jetzt zum Hausmeister ausbilden.
9: Leider nicht, nein.
23: Leider nicht, sagen Sie. Fänden Sie es gut, wenn das gäbe?
9: Ja, auf jeden Fall.
23: Warum?
9: Dann gäbe es vielleicht noch mehr, die sich mit der Technik auskennen würden. Also der Oberbegriff würde ich sagen, als Elektriker hat man gute Chancen tatsächlich.
23: Wir haben ja auch in unserer Wochenserie so ein bisschen gesehen, dass dieser Beruf oft so unterschätzt wird, dass das Ansehen nicht besonders groß ist. Glauben Sie, wenn es eine extra Ausbildung gibt, wäre das anders? Oder machen Sie die Erfahrung in der täglichen Tätigkeit?
9: Dass Nein, überhaupt nicht. Überhaupt nicht.
23: Das heißt,
9: also das, was ich mache, kommt bisher immer gut an. Bei Bewohnern, bei allen, wo ich zugange bin.
23: Was sind denn das für Sachen, die da so täglich auf Sie zukommen in Ihrer Tätigkeit als Haustechniker?
9: Also tatsächlich ist es natürlich auch die Mülltonne rausstellen.
23: Gehört, das dann doch.
9: Es gehört dazu, auf jeden Fall.
23: Da sind Sie ja überqualifiziert eigentlich.
9: Vielleicht. Es gehört die Rasenpflege, die Grünpflege dazu. Ich kümmere mich um die Technik. Läuft die Technik richtig? Der Feuermelder, der muss laufen. Ja.
23: Das ist eine ganze Bandbreite tatsächlich.
9: Ja, richtig.
23: Und hat sich da was in den letzten Jahren verändert im Anforderungsprofil? Ist was schwieriger geworden?
9: Ja, ich denke die Technik.
23: Inwiefern?
9: Die Technik wird immer schwieriger. Und ich lerne nie aus. Also hier ist jeden Tag was Neues.
23: Sie haben auch eben gesagt, die Wertschätzung ist schon da. Also Ihre Firma, für die Sie arbeiten, die betreut ja auch Wohnhäuser mit mehreren Parteien und so weiter.
9: Richtig,
23: das heißt, Sie haben
9: richtig.
23: Schon Kontakt zu den Menschen, die da wohnen. Wie sieht das aus?
9: Sehr gut sieht das aus. Als Begrüßung gab es tatsächlich mal eine Tüte Haribos. Da freut man sich drüber und weiß, dass man dass die Wertschätzung da ist.
23: Also das erleben Sie schon so, dass Sie auch.
9: Fall.
23: Ich kann das auch bestätigen. Also wenn dann ein guter Haustechniker ist oder Hausmeister, der schnell hilft, da ist man wirklich sehr, sehr froh. Wie lange machen Sie das schon, Herr Breitenbach?
9: Insgesamt 15 Jahre ungefähr.
23: Ja.
9: Und die ganze Zeit so ein bisschen nebenbei.

0: Wenn Sie ein paar mehr Kolleginnen hätten.
1: Warum nicht?
0: Ja. Ich bedanke mich ganz herzlich fürs Gespräch.
1: Danke auch.
0: Tim Breitenbach war das. Dankeschön.
1: Danke.
0: So, und das war unsere Wochenserie rund um die Hauskümmerer. Auch nächste Woche gucken wir Menschen bei der Arbeit zu. Und zwar solchen, die schuften, damit andere Urlaub machen können.
2: Arbeit trifft Urlaub.
3: Bettdecke und Kopfkissen bleibt im Zimmer.
2: Das heißt, Ruhe bewahren, Zeitpläne einhalten, organisieren und auch mal selber mit anpacken.
4: Ist noch ein roter. Wir versuchen den Passagieren eben dabei zu helfen, dass der Urlaub gut startet. Das ist unsere Hauptaufgaube.
2: Wir begleiten drei Menschen, die im Bremerhaven arbeiten, damit andere eine gute Zeit haben. Die neue Wochenserie Arbeit trifft Urlaub.
0: Eine von Bremerhavens Straßen ist ein Versuchskaninchen, die Alte Bürger. Im letzten Jahr war sie für einige Monate testweise Fußgängerzone. Zur Verkehrsberuhigung wird dieses Jahr was anderes ausprobiert. Die Alte Bürger ist plötzlich Einbahnstraße. Aber offenbar reichen die vielen Schilder nicht, um alle auf die richtige Spur zu bringen. Da braucht es schon unsere Reporter Rebecca Gleffe und Thorsten Harms.
5: Ist doch klar, wie man hier fährt. Die Stadt hat mit Schildern nicht gegeizt. Aber die Autofahrer sind irritiert. Wir helfen ihnen mal.
6: Hallo, moin. Wissen Sie, dass Sie gerade in eine Einbahnstraße reinfahren und zwar falsch rum?
7: Wo ist Einbahnstraße-Schild?
6: Mal, hier ist Durchfahren verboten. Alle 50 Meter ein Schild. Schon weiter hinten.
7: Aber gestern noch nicht.
6: Seit Samstag?
7: Nein. Ich bin gestern ja auch schon durchgefahren, aber schon die Schilder nicht.
5: Unsere Kamera sorgt dafür, dass plötzlich alle merken, dass sie falsch in die Einbahnstraße gefahren sind. Die Polizei hat die Woche 39 Verstöße in 30 Minuten festgestellt. Aber wenn sie wieder weg ist, geht es von vorne los, das sagen auch die Anwohner.
8: Die Macht der Gewohnheit. Die Bremerhavener fahren hier einfach durch, scheiß auf Schilder. Wobei man ja sagen muss, hier stehen auch richtig viele Schilder. Also wenn man da ortsfremd ist, sieht man da gar nicht mehr durch.
5: Ohne Durchblick fährt auch diese Frau aus Frankfurt. Hier kann man doch immer durchfahren, sagt sie.
9: Ich bin ein bisschen reingefallen, sorry. Da muss ich aber so wieder von hinten. Das ist jetzt aber ab heute, ne?
6: Seit ein paar Tagen schon.
9: Gestern bin ich aber auch durchgefahren. Aber das haben Sie nicht von mir gehört, oder?
5: Zusätzlich zum Schilderwald hat die Stadt die Straße auch noch mit Bauzäunen geschmückt. Manch ein Gastronom ist geradezu begeistert.
10: Es gibt noch eigentlich bessere, die auch nicht so aussieht wie Baustelle. Ich glaube, vielleicht könnte man da noch mal ein bisschen feilen.
5: Oder man hängt einfach eine Strohmatte von innen auf. Alles gleich viel hübscher. Und als wir gerade Feierabend machen wollen, da passiert dann doch noch was. Die Stadt lässt noch mehr Absperrzäune aufstellen. Immer nach dem Motto, viel hilft viel.
0: Und von Bremerhavens Ausgehmeile jetzt dorthin, wo man in Bremen gern weggeht, in die Überseestadt. Till Öppert hat sich für den Bremer Teller ein Restaurant ausgeguckt, wo es farbenfroh zugeht. Auch bei den Zutaten im Jaja kommen die Aromen aus Sri Lanka auf den Tisch. Und beim Kochen verraten der Inhaber und sein Küchenchef auch ein bisschen was Privates.
11: Selbstgemachte Kokosmilch braucht Mr. Sabri reichlich.
12: In Deutschland viel Soße für Reis.
11: Er weiß, was seine Gäste mögen. Gewürze wie in Sri Lanka, nur bitte nicht so scharf.
12: Heute machen wir eine Ceylon Chicken Curry. Gibt's nur in Jaya.
11: Das Hähnchenfleisch hat Sadis Selvaraja schon mariniert.
12: Weil die Fleisch ein bisschen die mit Gewürze einweichen und so, wenn es schmeckt besser.
11: Die Arbeitsaufteilung ist hier klar geregelt.
12: Es ist die Ladenchef, ich bin die Küchenchef.
11: Sein richtiger Name ist Mohammed Sabri bin Ahmed. Hier sagen aber alle nur Mr. Sabri. In Bremen hat er als Gläserspüler angefangen. Seit 13 Jahren hat er das Jaya in der Überseestadt. Hergekommen ist er nicht der Arbeit wegen.
12: Meine Frau ist deutsch. Ich dachte, ich heirate eine reiche deutsche Frau, muss nicht arbeiten. Jetzt jeden Tag ackern hier. Nein, Liebe. Wegen Liebe in Bremen.
13: Ich habe auch keine deutsche Frau.
12: Wir haben alle deutsche Frauen.
13: Wirklich?
11: Die Basis für Mr. Sabris Hähnchencurry.
12: Und wichtig, in einer Curry viel Zwiebeln.

0: Das muss ein bisschen goldenbraun werden.
1: Dann kommt die Fleisch.
2: Und die Gewürze.
0: Kurkuma, Kreuzkümmel, schwarzer Pfeffer.
2: Und was Grünes.
0: Das ist unser Geheimnis. Curryblätter. Manchmal in Deutschland verboten, wegen Blattläuse. Aber wir waschen das. Viele Curryblätter rein.
2: Die Gäste loben nicht nur das Essen. Sie schätzen auch die Atmosphäre und das Team. Mr. Sabri wiederum mag seine Gäste.
0: Das macht unsere Arbeit ganz einfach. Nicht so, alle sind gleich, alle müssen hier kommen, bestellen. Egal, bist du Fußballer oder reicher Mann oder Militär. Wird geduzt, weil wir sind wie so Ausländer, wir wissen nicht sie oder du.
2: Die selbstgemachte Kokosmilch kommt ins Hähnchencurry.
0: Und das hier nicht wegschmeißen, wir machen eine Sambal.
2: Eine scharfe Würzsoße also. Motto, nichts verschwenden, alles verwenden. Das Curry hat gut 15 Minuten gekocht. Für Hähnchenbrust reicht das, sagt Mr. Sabri.
0: Und das schmeckt morgen viel, viel besser. Bam! Aus.
2: Noch ein Curry mit Süßkartoffeln.
3: Was zeichnet denn die Küche in Sri Lanka aus? Was ist das Besondere?
0: Was ist deine Muttis Geheimnis, wenn sie kocht?
1: Das ist meine
0: Liebe.
1: Liebe.
3: Ja. Liebe und Gewürze?
1: Gewürze, ja, genau.
2: Alles vegan in diesem Topf. Süßkartoffeln, Zwiebeln, Bohnen, Thai-Auberginen und Tomaten. Sieht aus, als würden die beiden häufiger zusammenarbeiten. Etwas Koriandergrün. Der Bremer Teller mit Reis, Mango-Chutney, Reiter-Joghurtsoße, Koriander und Mr. Sabris Hähnchencurry. Teller Nummer 2 mit veganem Curry. Mr. Sabri im Service. Sein Restaurant liegt an der Marina am Europahafen. Einmal in der Woche geht's hier abends für 4 Stunden richtig rund. Posts vom Afterwork tanzen.
0: Feeling hier mit dem Sonnenuntergang und hast du verschiedene Menschen aus Kuba, Dominican Republic, Deutschland, Sri Lanka.
2: Abende, an denen das Essen zur Nebensache wird. Die meisten wollen dann nur noch tanzen.
4: Ach, feiern unter freiem Himmel, das macht der Sommer auch an diesem Wochenende wieder möglich. Wie es weitergeht, das sagt uns jetzt Constanze im Wetter. Morgen geht es bei uns darum, wie wir die Urlaubserholung in den Alltag retten. Die Gesundheitspsychologin Sonja Lipke kommt ins Studio und verrät uns, wie das klappt. Ich hoffe, Sie genießen jetzt ganz relaxed den Sommerabend und sag tschüss, bis morgen.
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14: Willkommen, ich begrüße Sie zur Tagesschau. US-Medien berichten nach Drohnenvorfall am Flughafen Leipzig-Halle über mögliche Verbindung zu Russland. Das Wall Street Journal und der Sender CNN berufen sich dabei auf US-Beamte. Die Bundesregierung spricht weiter von einem Angriff fremder Mächte. Auch Grünen-Politiker und Experten vermuten Russland hinter dem Vorfall in der Nacht zum Mittwoch. Dobrindt will Forschung zu Drohnensicherheit ausbauen. Das Technologiewettrüsten in diesem Bereich erfordere eigene Forschungseinheiten, sagte der Bundesinnenminister der Bild am Sonntag. Noch im August solle am Testflughafen des Deutschen Zentrums für Luft- und Raumfahrt in Kochstedt in Sachsen-Anhalt eine Forschungseinrichtung entstehen. Laut Dobrindt ist Deutschland tägliches Ziel hybrider Kriegsführung. Bonuszahlungen für Bahnmanagement soll enger an durch den Bund vorgegebene Ziele gekoppelt werden. Das kündigte Verkehrsminister Bilger in der Bild am Sonntag an. Er wolle eine spürbare Verbesserung bei der Pünktlichkeit erreichen. Im Fernverkehr sollen demnach bis 2029 70% der Züge pünktlich fahren. Verheerende Waldbrände in westkanadischer Provinz British Columbia. Die Behörden riefen wegen der rasanten Ausbreitung den Notstand aus. Tausende Menschen mussten ihre Häuser verlassen. Einige wurden von den Flammen eingeschlossen und mussten mit Hubschraubern gerettet werden. Auch viele landwirtschaftliche Betriebe in der Wein- und Obstanbauregion sind betroffen. FIFA wirft Infantino-Kritikern Desinformation vor. Der Fußball-Weltverband teilte bei X mit, es gebe gezielte Bemühungen einiger Akteure, die FIFA und ihren Präsidenten zu untergraben. Wer diese Akteure seien, ließ die FIFA offen. Infantino steht seit seinem Plan, WM-Rechte an private Investoren zu verkaufen, aber auch durch mehrere Mitgliedsverbände massiv unter Druck. Das Wetter. Morgen wieder viel Sonnenschein, am Nachmittag von Südwesten her ein paar Wolkenfelder. Die bringen aber nur vereinzelt Schauer oder Gewitter. Höchstwerte 24 bis 36 Grad.

0: Hirsche im Morgengrauen. Um sie und die Rehe ist ein Streit entbrannt. Förster sind überzeugt, dass es mehr von ihnen gibt, als unsere Wälder aushalten.
1: Wir können nicht naturgemäß arbeiten, wenn die Wildbestände zu hoch sind. Und haben halt in vielen Revieren das Problem, dass die Wildbestände so hoch sind, dass sie ihr eigenes Ökosystem schlicht und ergreifend auffressen.
0: Stimmt das? Manche Jäger und auch Wissenschaftler glauben, dass das Wild zu Unrecht zum Sündenbock gemacht wird.
2: Das Wild ist natürlich nicht schuld. Wir Menschen sind schuld, weil wir dieses System schon lange völlig aus dem Tritt gebracht haben.
0: Aus Sicht des Wildes hat sich sein Lebensraum in den letzten Jahrhunderten immer weiter verkleinert.
3: Das ist letztendlich der Beginn eines Aussterbeprozesses, ja. Und dabei sollten wir nicht zugucken.
0: Sicher ist, dass die Wälder für die Zukunft widerstandsfähiger gemacht werden müssen. Doch geht es hier um Naturschutz oder wirtschaftliche Interessen?
4: Forstwirtschaft heißt nicht, möglichst viele Tiere totschießen. Forstwirtschaft heißt, Wälder der Zukunft gestalten.
0: Wie viel Wild darf und soll in unseren Wäldern?

0: Brunftzeit der Hirsche im September bei Neumünster in Schleswig-Holstein. Eine gute Zeit, die Tiere zu beobachten, ist bei Sonnenaufgang.
1: Boah, die hier können ganz besonders glatt sein, ne?
0: Jäger Frank Zabel hat die Landtagspräsidentin Christina Herbst eingeladen. Er will sie gewinnen, um sich für das Rotwild einzusetzen. Ein außergewöhnliches Naturschauspiel in der deutschen Wildnis. Hirsche ziehen in großen Rudeln über das Feld und vertreiben Rivalen.
1: Und da ist er jetzt. Jetzt riecht das Action.
0: Was die einen fasziniert, ist für die anderen ein Ärgernis. Und der Hirsch ein Tier, das vor allem die Bäume zerstört.
2: Was sind denn aus Sicht der Waldbesitzer die größten Schäden durch das Rotwild, dass die das annagen oder dass sie...
1: Ja, die größte Sorge ist, dass das Rotwild im Winter eben dann eben Bäume schält, also die Rinde abzieht. Muss man sich fragen, warum schält Rotwild? Weil es eben nicht auf die Esungsfläche darf. Und wenn ich es jetzt eben... Das ist eine schöne Szene da gerade, ne?
0: Äsungsflächen sind freie Flächen, Felder und Lichtungen, wie hier, auf denen das Wild frisst und sich wohlfühlt. Auch Rehe stehen im Mittelpunkt der Diskussion. Sie fräßen zu viele junge Triebe von den nachwachsenden Bäumen, so der Vorwurf. Eine derartige Ansammlung von Rehen und Hirschen im Wald ist nur selten zu sehen.
2: War das einfach mal live zu erleben, wie die aufs Feld, freie Feld kommen, wie die Rufe. Wahnsinn.
0: Frank Zabel ist sowohl Jäger als auch Tierschützer. Das widerspricht sich in seinen Augen nicht. Als Wildbiologe untersucht er in Schleswig-Holstein das Leben und Verhalten des Rotwildes. Dafür installiert er an abgelegenen Stellen Kameras.
3: Um den Menschen Einblicke in das Leben der Wildtiere zu bieten. Dass die eben sehen, das ist nicht der Waldschädling, der die Bäume auffrisst, sondern dass es eben wunderschöne, hochsoziale Tiere sind.
0: Mit den Aufnahmen beobachtet er das Verhalten der scheuen Tiere. Seltene Eindrücke, die Menschen sonst nicht zu sehen bekommen. Wilde Tiere, wie es sie nur noch in einigen Regionen Deutschlands gibt. Hirsch und Reh sind zwei völlig unterschiedliche Tierarten, die sich nicht untereinander paaren. Der Rothirsch ist in Mecklenburg-Vorpommern, Schleswig-Holstein und Niedersachsen noch weit verbreitet. Viele Rudel leben auch rund um die Eifel und in den Bayerischen Alpen. Charakteristisch für den Hirsch ist das große, ausladende Geweih. Das weibliche Tier heißt Hirschkuh. Der Rothirsch ist im Vergleich zum Reh etwa 10-mal so schwer und doppelt so groß. Das männliche Reh, der Rehbock, hat ein eher gerades Geweih. Das weibliche Reh heißt Ricke. Während der Rothirsch in großen Rudeln auftritt, ist das Reh eher Einzelgänger, dafür aber im gesamten Bundesgebiet verbreitet. Wir sind zu Besuch im Harz, wo der Hirsch weit verbreitet ist. Große Trockenheit und der Borkenkäfer zerstörten seit 2018 rund 90% der Fichtenwälder. Jetzt sollen die vielen kahlen Flächen des Mittelgebirges wieder aufgeforstet werden. Dabei stören die Förster die Rehe und Hirsche, denn sie fressen gerne die jungen Pflänzchen. Hans-Martin Hauskeller von den Niedersächsischen Landesforsten, ein öffentliches Unternehmen, das den Landeswald bewirtschaftet, ist heute vor Ort. Er möchte sich die Neupflanzung anschauen. Hier unter den toten Fichten wurden im letzten Jahr Buchen angepflanzt. Sie sollen im Klimawandel besser widerstehen. Es kommt immer wieder vor, dass Hirsch und Reh die jungen Triebe fressen. Die Bäume wachsen nicht mehr gerade oder gehen sogar ein. Das ärgert die Waldbesitzer und schmälert den Gewinn.
4: Ja gut, hier ist nochmal Verbiss drauf.
0: Nach dem großen Baumsterben müssen die Landesforsten dringend neuen Wald anpflanzen. Um das zu schaffen, wollen sie Hirsch- und Rehpopulation klein halten.
4: Natürlich ist das für die Wildarten, die auch ihre Berechtigung in diesem Ökosystem haben, ein reich gedeckter Tisch, der sich aber perspektivisch auch sehr verändern wird. Wenn die Bäume hochwachsen, dann wird das Nahrungsangebot wieder geringer. Und das Ganze werden wir nur dann schaffen können, wirklich im Sinne funktionierender Waldökosysteme, wenn wir diese Wildarten, die die Bäume verbeißen, und das sind hier vor allem das Rotwild und in Teilen auch das Rehwild, wenn wir sie auf einem verträglichen Maß haben. Und wo dieses Maß liegt, das sagt uns letztlich der Wald. Also wir müssen sehr genau hingucken und sagen, was wächst wo und wie viel jagen wir dann und wie müssen wir dann jagen.
0: Diese zweijährigen Douglasien sollen heute in den Boden gepflanzt werden. Zwar sind Douglasien auch Nadelbäume wie Fichten, aber der Baum aus Nordamerika soll besser für den Klimawandel gewappnet sein als die alten Fichtenmonokulturen.
5: Tiefe passt.
6: Tiefe passt, ja.
0: Statt Monokultur soll der Harz ein Mischwald werden. Seit 2018 wurden inzwischen 13 Millionen verschiedene Bäume gepflanzt.
4: Wo sind wir denn hier? Welche Abteilung ist das?
7: So, hier wo der blaue Punkt ist, sind wir. Hier vorne wird Douglasie gepflanzt. Ein Stück weiter kommt noch die Birke hin.
4: Es wird trotz aller Wissenschaft und aller Klimamodellierung bei Unsicherheiten bleiben. Und deswegen brauchen wir eigentlich Vielfalt auf verschiedenen Ebenen. Wir brauchen verschiedene Baumarten, wir brauchen verschiedene Strukturen, also auch Höhenunterschiede zum Beispiel möglichst. Und wir brauchen vor allem genetische Vielfalt, weil wir einfach nicht wissen, wie sich das wirklich ändern wird und welche Genkombination irgendwann eigentlich wichtig ist, um sich an heute nicht bekannte klimatische Verhältnisse anzupassen. Im Klimawandel gibt es keine Wunderbaumart, sondern es wird immer darauf ankommen, dass wir einen guten Mix haben.
0: Die Landesforsten sind ein Wirtschaftsunternehmen. Die Bäume sollen irgendwann gefällt und das Holz verkauft werden. Hirsch und Reh stören bei der teuren Wiederaufforstung. Ein angeknabberter Baum stirbt nicht immer. Wächst er aber schief und buschig weiter, ist er für die Holzwirtschaft weniger wert, also ein Schaden. Manche neuen Baumarten werden sogar aufwendig eingezäunt.
4: Da ist dann manchmal auch Zaun Ultima Ratio. Aber als ganz vorne an steht wirklich das Regulieren der Schalenwildbestände auf ein Maß, dass der Wald möglichst ohne Zaun wachsen kann. Das muss die Zielsetzung sein.
0: Regulieren heißt in diesem Fall mehr Tiere jagen. Zäune sollen aus dem Wald verschwinden. Die großflächigen Fichtenmonokulturen sind tot. Ein Großteil bereits abgeholzt. Aber ist das Wild, das hier lebt, wirklich dafür verantwortlich, ob das Projekt Aufforstung gelingt? Ein Teil des Harzes ist Nationalpark. Wie lebt das Wild hier, wenn nicht wirtschaftliche Interessen, sondern die Natur im Vordergrund steht? Waldökologe Roland Pietsch leitet den Nationalpark.
8: Die Frage, sieht das traurig aus? Es sieht sehr gut aus, weil für mich waren diese Fichtenplantagen viel, viel trauriger als das, was jetzt passiert. Man muss ganz klar unterscheiden, wenn man die wirtschaftliche Seite für einen Forstbetrieb nimmt, ist es natürlich eine Katastrophe. Wenn man die Funktion eines Nationalparks versteht, wo es natürlich darum geht, natürliche Prozesse ablaufen zu lassen, ist es im Grunde ein Beschleuniger gewesen.
0: Nach dem großen Fichtensterben haben Pietsch und sein Team die Natur einfach sich selbst überlassen. Tote Bäume bleiben stehen, kaum etwas wurde neu gepflanzt. Im Unterholz sind in den letzten Jahren andere Bäume gewachsen. Dazwischen ziehen Rehe und Hirsche hindurch.
9: Das heißt, wenn wir hier noch ein paar Jahre warten, da die wachsen auch so einen Meter im Jahr, werden dann auch die Buchen nach und nach drunter einwandern.
8: Also was man hier sehen kann, hier ist eine Eberesche und hier sind wir an so einem Wildwechsel. Und hier hat das Rotwild ein bisschen geknabbert. Also man sieht den Einfluss des Wildes, wenn man hier mit offenen Augen durch den Bestand geht, kann man den überall feststellen.
10: Das ist aber erstmal nicht schlimm.
8: Nein, natürlich überhaupt nicht. Ja.
0: Im Nationalpark macht das Wild keinen Schaden, sondern es frisst einfach von dem, was da ist. Für den Wissenschaftler ist der Nationalpark auch Forschungsgebiet.
8: Aber ich muss sagen, dass ich das echt spannend finde. Das ist eine spannendere Zeit des Umbruchs wird man hier nicht mehr erleben.
0: Aber so ganz natürlich läuft auch hier nicht alles ab.
8: Dieser Hochsitz steht deswegen, weil wir im Nationalpark jagen müssen, um unsere Nachbarn. Wir sind ja nicht die Insel der Glückseligen mit allem Schön drumherum, sondern wir haben in der Nachbarschaft wirtschaftende Forstbetriebe, die jetzt ja gerade die nächste Waldgeneration durch Pflanzung anlegen. Und weil das Wild natürlich unterwegs ist, aus dem Nationalpark raus, in den Nationalpark rein, in alle Richtungen, sind wir hier noch gefordert, im Grunde an der Reduzierung des Wildes teilzunehmen. Am liebsten wäre wir, wenn wir die Jagd im Nationalpark komplett einstellen.
0: Doch seine Vorgabe? 550 Tiere sollen im Nationalpark geschossen werden. Jedes Jahr. Der Forstwissenschaftler und Wildökologe Sven Herzog forscht und lehrt an der TU Dresden seit Jahren dazu, wie unsere Wälder besser wachsen können und welche Rolle das Wild dabei spielt.
5: Es gab ja auch in den 1970er Jahren eine Zeit, wo wir über saure Niederschläge gesprochen haben, wo auch schon Waldschäden auftraten und wo die Wissenschaftlerkollegen seinerzeit klar gesagt haben, was für Wälder wir brauchen, damit solche Probleme nicht auftreten. Aber was wurde gemacht? Man hat eben wieder Monokulturen angelegt in den 1990er Jahren, 1980er Jahren. Und damit hat man sicherlich Probleme geschaffen, die sich gerade in den letzten Trockenjahren massiv gezeigt haben. Und Wildtiere sind natürlich jemand, der sich schwer wehren kann. Das heißt, man hat natürlich sehr leicht einen Schuldigen für vieles, wenn man nicht unbedingt vor der eigenen Tür kehren muss.
0: Das Reh lebt seit 700.000 Jahren in Europa.
11: Ich war hier lange, bevor ihr Menschen kamt und die Bäume gefällt habt. Ich kann sehr gut riechen und hören. Mit meinem nahezu Rundumblick sehe ich allerdings schlechter und weniger Farben als ihr.
0: Mecklenburg-Vorpommern. An der Müritz bestimmen noch immer Kiefermonokulturen das Landschaftsbild der Wälder. Hier bewirtschaftet Moritz von Malzahn 900 Hektar Wald. Das entspricht fast 1200 Fußballfeldern. Die Anzahl der Rehe, die hier leben, sind für seinen Forstbetrieb ein Störfaktor. Heute werden Douglasienstämme abgeholt. Der Förster lebt vom Geschäft mit den Bäumen.
12: Eine relativ junge Douglasie, ich denke mal um die 40 Jahre alt, schnell wachsende Baumart und wird hochwertiges Bauholz.
13: Und was kriegst du da so für einen Kubikmeter?
12: Für den Festmeter Douglasienabschnitt liegen wir so ungefähr bei 100 Euro.
0: Moritz von Malzahn hat einen besonderen Wald. Zwischen den vielen alten Kiefern wächst heute ein Mischwald, fast ganz ohne aufwendige Anpflanzungen. Ein Beispiel für einen Zukunftswald. Heute markiert er die Bäume, die in ein paar Monaten gefällt werden sollen.
12: Das ist jetzt eine etwas 100-jährige Kiefer. Seinerzeit noch als Monokultur gepflanzt, jetzt hier im Mischwald steht. Die ernten wir jetzt, weil sie bessere Eichen bedrängt, die sich auf natürlichem Wege verjüngt haben. Und die wird jetzt entnommen. Genau. Also so ein Baum hat dann nachher einen Wert von 500 Euro ungefähr, 500, 600 Euro.
0: Rund 8000 Bäume sucht der Förster jedes Jahr zum Fällen aus. Rund um die alten Kiefern wachsen neue, verschiedene Baumarten im Unterholz.
12: Und du siehst es hier überall drin, das sind relativ dicke, starke Kiefern mit einer großen, gesunden Krone, wo unten wertvolles Holz drin ist.
14: Das heißt, hier wird nichts gepflanzt, alles entwickelt sich von der Natur.
12: Genau. Die Natur kann das ja sehr viel besser als jeder Förster. Und ich sehe unseren Job dann eher, dass ich sie in die Lage versetze, auch ihr Potenzial auszuschöpfen.
14: Und dafür brauchst du die Jagd.
12: Dafür ist die Jagd essentiell wichtig, genau. Ohne Jagd würde das nicht funktionieren, weil wir immer noch so hohe Wildbestände haben, dass die schlicht und ergreifend noch ihr eigenes Ökosystem so weit schädigen, dass der Wald sich nicht auf natürlichem Wege verjüngen kann.
0: Jagd heißt für ihn ganz einfach Schadensbegrenzung.
14: Und um so einen Wald zu haben, wie oft muss man denn da jagen? So jede Woche oder wie?
12: Am besten ja. Ich kann das an einzelnen Tagen nicht greifen, aber 20% meiner Arbeitszeit haben direkt oder indirekt mit der Jagd zu tun.
0: Früher hat er 33 Rehe pro Jahr erlegt. Heute sind es 120, sagt er.
14: Warum sind vor allem Förster davon überzeugt, dass nur mit Jagd ein erfolgreicher Waldumbau möglich ist?
5: Es hält sich eben diese Geschichte, dass man nur mehr jagen muss, um den Wald besser ans Wachsen zu kriegen. Und man glaubt eben, durch immer mehr Jagd kann man letztendlich auch den Wald vor Fraßeinwirkungen schützen. Dass das nicht funktioniert, wissen wir aber seit teilweise den 1990er Jahren.
11: Am liebsten äse ich am Waldrand. Wittere und höre ich Menschen und laute Geräusche, verstecke ich mich im Wald. Je unruhiger es ist, desto mehr muss ich laufen und desto mehr muss ich anschließend fressen.
0: Neun Uhr morgens bei Clausthal im Harz. Heute haben die Landesforsten Jagdtag. 65 Jägerinnen und Jäger sind zu dieser Drückjagd angereist, manche mit Hunden. Auch Hans-Martin Hauskeller von den Landesforsten ist dabei.
15: Ganz herzlich willkommen in Schulenberg. Ziel der Zweck der Veranstaltung, klar, Sie alle kennen es, Wiederbewaldung steht ganz vorne. Also unser Fokus gilt heute den verbeißenden Schalenwildarten Rotwild, Rehwild, so es denn vorkommt.
0: Heute soll möglichst viel Wild erlegt werden. Die Gruppen für die einzelnen Hochsitze werden eingeteilt.
16: Herr Hauskeller und Herr Kiefer lassen ihr Auto hier unten stehen, okay, und gehen dann zu Fuß hoch, zeige ja, dann, wo es
17: ja,
16: lang geht.
17: Ja, okay.
16: Herr Kuschinske wird dann selbstständig oben den Weg weiter hochfahren, ja, bis in diese Kurve, da steht eine Bank.
17: Bin selber sehr gespannt heute.
14: Was erhoffen Sie sich denn, wie viel es sein wird?
17: Also, wenn wir dann insgesamt auf so eine Größenordnung von vielleicht auch 20 Stück plus kommen, dann wäre ich damit sehr zufrieden. Aber ich weiß, es ist nicht programmierbar. Mal gucken.
0: Jäger reden nicht von Tieren, sondern von Stück, die sie jagen. Hans-Martin Hauskeller fährt zu dem zugewiesenen Hochsitz. Die Jäger sind verteilt über die gesamte Region und sollen auf das aufgescheuchte Wild warten.
17: Also der Vorteil ist erstmal, dass wir hier mit vielen Jägerinnen und Jägern gleichzeitig draußen sind. Das ist auch ein Vorteil für das Wild, weil hier einmal heute Unruhe gemacht wird und dann ist auch wieder Ruhe.
0: 15 Mal im Jahr gibt es in der Region Clausthal Großjagden wie diese. Am anderen Ende des Waldes starten die Treiber mit ihren Hunden. Marion Petrick bereitet Hund Gary vor. Auch er bekommt eine Warnweste. Hund und Treiber sollen das Wild aufscheuchen und zwischen den Hochsitzen in Schussweite bringen. Die gelben und orangenen Warnfarben können Rehe und Hirsche nicht wahrnehmen. Aber die Jäger und Jägerinnen schützen sich so gegenseitig. An diesem Hochsitz ist für uns Schluss. Weitergehen zu gefährlich. Hans-Martin Hauskeller bezieht seine Stellung. Hier wird er jetzt 2 bis 3 Stunden lauern und versuchen, etwas zu erlegen. Dabei möchte er lieber ungestört sein. Es hängt dichter Nebel über den Bäumen. Schlechte Sicht für die Schützen. Der Deutsche Jagdverband erfasst bundesweit erlegtes Wild. Die Zahl erlegter Hirsche liegt seit 10 Jahren weit über 70.000 und ist nur im letzten Jahr etwas zurückgegangen. Bei den Rehen ist die Zahl um ein Vielfaches höher, steigt immer wieder an und liegt bei fast 1,3 Millionen Tieren im Jahr. Mit einbezogen sind rund 200.000 Rehe, die bei Autounfällen ums Leben kommen, sogenanntes Fallwild. Reh und Rotwild gehören fest in unsere Kultur. Das niedliche Bambi ebenso wie der stolze Hirsch. Anders als der Wolf haben sie ein eher positives Image. Wie viele Rehe und Hirsche tatsächlich in Deutschland leben, lässt sich nur schwer schätzen. Gibt die Zahl der erlegten Tiere Aufschluss über einen Zuwachs in den letzten Jahrzehnten? Oder wird bloß intensiver gejagt und die Bestände gehen vielleicht sogar zurück? Auch die Zahl der abgefressenen Pflanzen ist kein sicherer Hinweis auf die Anzahl der Tiere, ist Wildökologe Sven Herzog überzeugt.
5: Schäden sind oft vergesellschaftet mit Stress, mit Störungen der Tiere. Die Tiere ziehen sich zurück in Flächen, wo wir sie aus forstlichen Gründen ungern haben. Und das kann daran liegen, dass wir ihnen keine Flächen zur Verfügung stellen, wo sie denn sein können überhaupt. Oder wo sie Nahrung aufnehmen können. Das wäre das Thema Äsungsflächen. Das wäre durchaus auch das Thema Malfütterung. Das wäre das Thema Ruhezonen vor allen Dingen. Wenn wir, wie wir empfehlen, sagen wir mal zwischen 5-10% Ruhezonen und zwischen 5% und 10% Äsungsflächen in einem Forstbetrieb hätten, wären diese Rückzugsflächen deutlich mehr da. Und es würde wahrscheinlich in den Verjüngungsflächen deutlich weniger passieren.
11: Ich fresse am liebsten Mischkost. Junge Triebe und Blätter oder Gras am Waldrand. Etwa 4 Kilo am Tag. Wenn ich entspannt bin, äse ich alleine oder in kleinen Gruppen auf freien Flächen.
0: Der Wildbiologe und Jäger Frank Zabel arbeitet heute zusammen mit Walter Mahnert an einem Forschungsprojekt. In der Kühlkammer nehmen sie von einem frisch erlegten Hirsch eine Gewebeprobe.
18: Ich habe jetzt so die Leber genommen vom jungen Hirsch, weil man da am einfachsten rankommt an die DNA.
0: Zabel fürchtet, dass der Hirsch in Deutschland ausstirbt. Mit einer Genanalyse wollen Wissenschaftler herausfinden, ob Rotwildrudel sich genug austauschen oder ob Inzucht die Art sogar gefährdet.
19: Wie am Anfang eines Krimis haben wir jetzt erstmal eine ganze Menge Indizien, die in die Richtung deuten, dass die Population, die Rotwildpopulation im Nordosten der Republik eben genetisch verarmt sind. Da haben wir zum einen die Landschaftszerschneidung an sich, aber zum anderen eben auch die zunehmenden Fälle von Missbildungen.
0: Frank Zabel beobachtet Missbildungen wie zum Beispiel verformte Oberkiefer, hier links im Bild. Das könnte ein Anzeichen für Inzucht sein. Verarmt der Hirsch genetisch, droht er langfristig auszusterben. Tatsache ist, der Lebensraum für das große Rotwild in Deutschland wird immer begrenzter und damit auch die Durchmischung. Heute begutachtet Frank Zabel eine Wildbrücke an der A7 bei Brockenlande. Mit einer Drohne schaut er sich die Wildbrücke von oben an. Rotwild legt im Rudel kilometerlange Strecken zurück. Wildbrücken sollen ihre Wege frei machen.
19: Die Autobahnen wirken für die Tiere wie Mauern. Also das ist für die Tiere 4-gleisige Autobahn, beidseitig gezäunt. Das ist wie die innerdeutsche Grenze, unüberwindbar.
0: Wildbrücken wie diese machen nur Sinn, wenn das Wild ungestört darüber laufen kann. Menschen sollten möglichst nicht in der Nähe sein. Doch direkt neben der Brücke liegt ein LKW-Parkplatz. Viel zu nah, findet Frank Zabel. Hier verbringen Fahrer auch die fahrfreien Sonntage.
19: Das ist jetzt der LKW-Parkplatz, den wir gerade aus der Luft gesehen haben. Und jetzt schauen wir mal, wie der aktuelle Stand ist.
0: Da die Sanitäranlagen weit entfernt sind, würden die LKW-Fahrer immer wieder den Zaun kaputt schneiden, um ihre Notdurft zu erledigen.
19: Aber so wird das dann eben immer wieder aufgeschnitten, ganz besonders da vorne.
20: Und hier sieht man dann auch tatsächlich den Trampelpfad, der eben mehr oder weniger zur Brücke führt. Das ist halt so tragisch, weil dieser Bereich sollte wirklich ausschließlich dem Wild vorbehalten sein. Teilweise wurden auch schon Dixie-Klos als Übergangslösung versprochen. Aber wie man sieht, ist bisher nichts passiert.
14: Und gibt es das denn oft so, Wildbrücken in Deutschland, die eigentlich dann nicht mehr ihre Funktion erfüllen, weil die von Menschen gestört werden?
20: Also ich kenne relativ viele, weil ich auch in den sozialen Medien darauf aufmerksam mache. Es gibt eben auch Wildquerungshilfen, da führt dann über die Grünbrücke auch noch eine asphaltierte Straße oder überregionale Wanderwege, die dann auch vom Tourismusverband beworben werden. Oder mein Highlight war die Wildbrücke als Hundeauslauf.
0: Etwa 100 Wildbrücken gibt es in Deutschland. Doch der Bedarf ist viel höher. Wenn man die Kulturlandschaft rund um die A7 sieht, fällt es schwer, sich vorzustellen, dass hier noch große Wildrudel unterwegs sind. Täglich kommen auf den Straßen Wildtiere ums Leben. Das weiß auch Kreisjägermeister Carsten Lacue.
21: Wenn wir hier rüberkommen, aus dem Wald heraus, dann ist noch mal so eine richtig schöne gerade Strecke, wo man dann so denkt, jetzt kann man noch mal Gas geben. Und dann kommen wir jetzt an einen Punkt mit Wildunfallschwerpunkt. Es wird Gas gegeben, man die große Freiheit. Auf geht's.
14: Warum sind denn jetzt gerade hier so viele Unfälle?
21: Die wechseln dann natürlich von dem Einstand Wald rüber in die Esungsfläche, also da, wo sie was zu fressen bekommen. Wenn die Polizei dann einen Wildunfall aufgenommen hat, dann bekommt der Jagdpächter eine Nachricht. Hier markiert ist das immer mit diesen gelben Pfeilen, wo dann der Wildunfall vermutlich passiert ist. Und hier würde man jetzt anfangen, wenn hier nichts zu sehen ist, mit dem Hund zu suchen, ob das Stück Wild sich noch in die Deckung geschleppt hat und versucht, das zu finden.
14: Sind denn hier schon mal richtig schwere Unfälle? Können Sie sich noch an irgendwas erinnern?
21: Gott sei Dank ist hier noch kein tödlicher Unfall passiert, aber mehrere Autos mit Totalschaden sind hier schon in den letzten Jahren vorgekommen. Ja.
0: Wildunfälle werden immer mehr. Über 200.000 Rehe starben 2025.
21: Der Verkehr nimmt deutlich zu. Mehr Wild ist es nicht, sondern mehr Mensch, mehr Verkehr ist es.
0: Als Kreisjägermeister vermittelt Carsten Lacue zwischen Jägern und Behörde im Landkreis Gifhorn. Er gehört zu der Gruppe von Jägern, die sich gegen eine intensivere Jagd aussprechen.
14: Es gibt ja viele Kritiker, die sagen, wir haben einfach viel zu viele Rehe. Die Rehe machen den ganzen Wald kaputt und die stören uns beim Waldanbau. Was sagen Sie denn dazu?
21: Einfach mehr schießen ist einfach gesagt, das ist eine einfache Lösung. Ist aber, denke ich, ein bisschen zu kurz gesprungen. Man muss diesen Kontext sehen. Es gibt da so einen Spruch der Warteseele, wo sie drinne stehen. Das sind die Einstände, das ist quasi das Wohnzimmer des Wildes. Und dann gibt es die Esungsfläche, das ist die Küche, ja, wo ich hingehe und mich ernähre. Das sind Wiesenflächen und diese Wiesenflächen müssen dann aber auch beruhigt sein. Da müssen sie dann auch stehen können und nicht, dass alle 10 Minuten jemand dran vorbeiläuft und sie wieder in die Warteseele müssen. Denn wenn sie zu viel Hunger haben, irgendwann sättigen sie den halt an den Bäumen. Und da liegt die Krux.
0: Carsten Lacue ist in der 5. Generation Waldbesitzer. Respekt vor den Rehen im Wald hat er von klein auf gelernt.
21: Die Herzensangelegenheit für mich ist es einfach, dass wir auch unsere Kinder und Kindeskinder Rehwild noch erleben können hier.
0: Auch Jagen, Erlegen und Essen des Wildes gehören für die Waldbesitzer dazu. Lacue trifft seinen Freund Ernst-Dieter Meinecke am Schießstand.
22: Moin. Hallo Carsten.
21: Grüß dich.
22: Schön, dass es klappt.
21: Probeschuss machen?
22: Wollen wir Probeschuss machen, jawohl. Ja,
21: machen wir.
0: Der Jäger möchte die Einstellung seines Zielfernrohrs überprüfen. Ein guter Schuss ist wichtig, damit das Tier schnell stirbt und nicht unnötig leiden muss. Das Tierwohl ist den beiden Jägern besonders wichtig. Die Grundbesitzer einigen sich mit den Jägern, wie viele Tiere im 3-Jahres-Plan geschossen werden sollen. Noch haben die beiden Jäger in ihren Bezirken das Soll nicht erfüllt.
23: Ja, wunderbar.
24: Ja, das sieht doch gut aus.
23: Also, so soll das sein.
24: Genau.
0: Barwedel im Landkreis Gifhorn. Ernst-Dieter Meinecke geht heute früh auf dem großen Familiengrundstück auf Jagd. Am Waldrain taucht ein Reh außerhalb der Schussweite auf. Dann kommt eins näher heran.

0: glücklich getroffen.
1: Der Jäger verfolgt die Blutspur im Gras.

0: Ernst-Dieter Meinecke muss sich wie alle Waldbesitzer und Jäger an Abschusspläne halten.
1: Das ist eine Vorgabe der Jagdbehörde, wie viel Stück Reh wird erlegt werden. Und daran halten wir uns, nach Möglichkeit.
2: Was machen Sie jetzt mit dem Wild?
1: Das bringen wir jetzt nach Hause und dort wird es versorgt, sagen wir als Jäger dazu, aufgebrochen. Kommt dann in die Kühlkammer und wird dann verwertet.
0: In seinem Jagdbezirk sollen in 3 Jahren 99 Rehe geschossen werden. Jagd ist in Deutschland auf allen Landschaftsflächen verpflichtend. Egal ob öffentlich oder privat. Dass der Eigentümer da nicht unbedingt Mitspracherecht hat, musste Dirk Jansen feststellen. Er hat sich ein kleines Waldstück gekauft, ein Biotop mit Feuchtwiese und Auenwald.
3: Hier zu meiner Seite blüht Ende Mai das Knabenkraut. Das ist eine sich auf der roten Liste befindliche Orchideenart. Und in dieser kleinen Wildnis, da finden sich eine Vielzahl von Schmetterlingen, von Wildbienen, Vögeln, Fledermäusen und vielen Säugetieren. Die finden hier einen Rückzugsort.
0: Vor 9 Jahren hat sich der Hamburger das Grundstück mit dem kleinen Auenwald gekauft und genießt hier die unberührte Natur.
3: Hier ist so ein Wildpfad und dann gehen die Rehe hier runter und durchqueren dann hier den Bach und gehen dann dort auf die andere Seite. Und das haben wir einmal selber gesehen, aber wir haben auch eine Wildtierkamera da häufiger installiert und konnten dann sehen, was die Rehe dann hier so machen, dass die hier so durchlaufen und auch freundlich in die Kamera lächeln. Ja, und hier stand dann eines Tages plötzlich ein Hochsitz eines Jägers. Und an diesem Baum hier hat der Jäger dann seinen zweibeinigen stählernen Hochsitz gestellt. Und ich war komplett entsetzt.
0: Was Dirk Jansen nicht wusste, alle kleinen Grundstücke in der freien Landschaft gehören laut Gesetz automatisch zu einer Jagdgenossenschaft. Der Jäger war im Recht und durfte auf dem Grundstück jagen. Um das zu verhindern, musste Dirk Jansen bei der Jagdbehörde einen Antrag auf Jagdbefreiung stellen, aus ethischen Gründen. Fast 3 Jahre dauerte das Verfahren und kostete ihn über 6.000 Euro, sagt er.
3: Mich hat geärgert, dass ich einer Behörde, der unteren Jagdbehörde gegenüber, im Detail darlegen musste, warum ich aus ethischen Gründen die Jagd ablehne. Und da sitzt dann ein wildfremder Mensch, der dann am Schreibtisch beurteilt, ob er das für glaubwürdig hält. Und dem mein Innerstes da mitzuteilen, das hat mich erinnert an die Zeit vor rund 40 Jahren, wo ich einen Antrag auf Kriegsdienstverweigerung gestellt habe.

0: Zurück an der Müritz im Wertwald von Moritz von Malzahn. An diesem Tag im Januar sollen Bäume gefällt werden.
1: Wir wollen ja heute hier ein bisschen Kiefern machen. Habe ich vorbereitet. Wir haben die Bestände ja schon einmal angeguckt. 40 Meter Gasse, dass ihr außerhalb der Kranreichweite das nicht alles kurz schneidet.
2: Mindestens 35.
1: Ja, dann auf geht's.
0: Die Holzernte der Bäume, die er vor einigen Monaten markiert hat, ist Handarbeit.
1: So, dann schubst du mal um. Der ist oben trocken, hast du gesehen, ne?
2: Ja.
0: Große Erntemaschinen, die durch die Baumreihen pflügen, setzt er nicht ein, um die nachwachsenden Pflanzen zu schonen. 90 Bäume sollen heute gefällt werden. Ein Wald wie der von Moritz von Malzahn ist in Deutschland noch immer eine Ausnahme. Bis heute sind im Bundeswaldgesetz keine Klimaziele verankert. Monokulturen gibt es immer noch. Muss das Gesetz geändert werden?
1: Ja, das muss sicherlich angepasst werden. Und das muss vor allen Dingen auch in den forstlichen Gesetzen, auf Länderebene muss das Eingang finden. Viel wichtiger ist, dass es gelebt werden muss. Also das schönste Gesetz hilft dann nichts, wenn es auf der Fläche nicht umgesetzt wird. Und da sehe ich ehrlich gesagt die Hauptdefizite.
0: Damit sein Mischwald wächst und auch Gewinn bringt, wünscht sich Moritz von Malzahn vor allem, dass großflächig mehr gejagt wird. So wie viele Förster größerer Betriebe.
1: Wir können waldbaulich nicht frei arbeiten. Wir können nicht naturgemäß arbeiten, wenn die Wildbestände zu hoch sind. Und haben halt in vielen Revieren das Problem, dass die Wildbestände so hoch sind, dass sie ihr eigenes Ökosystem schlicht und ergreifend auffressen.
3: Das heißt, so ein Wald ohne Rehwild?
1: Nein, das möchte ich mir gar nicht vorstellen. Also das Reh hat eine absolute Berechtigung, im Wald zu sein. Und niemand will ernsthaft einen Wald ohne Wild haben. Aber wir wollen halt Wildbestände haben, die natürliche Regeneration des Ökosystems zulassen.
0: Den ganzen Wald werden die Rehe nicht auffressen. Aber für den Förster behindern sie sein Ökosystem. Deshalb geht er morgen wieder auf Jagd.
1: Mit ca. 40 Schützen werden wir da morgen bei dem herrlichen Winterwetter 3 Stunden jagen. Und ich denke mal, eine Strecke zwischen 30 und 50 Stück Schalenwild erlegen dann auch.
4: Forstwirtschaft heißt nicht möglichst viele Tiere totschießen. Forstwirtschaft heißt Wälder der Zukunft gestalten. Das sind zwei völlig verschiedene Dinge. Wir fokussieren uns in der Forstwirtschaft heute viel zu oft auf das Tiere totschießen, was ja mit Forstwirtschaft wenig zu tun hat. Es können durchaus viele Tiere im Wald leben. Die ganz alten Förster wussten das übrigens auch. Das ist halt verloren gegangen, wenn ich mit ihnen richtig umgehe.
0: Forstwirtschaft ist ein wichtiger Wirtschaftszweig. In den letzten 30 Jahren stieg die Holzernte von 50 auf bis zu 80 Millionen Kubikmeter an. Stürme und andere Naturereignisse beeinflussen die Ernte. Auffällig ist jedoch die drastische Zunahme an Schad- und Totholz in den letzten Jahren. Dadurch entstehen kahle Flächen und verändern auch den Lebensraum des Wildes. Von der Gesamtfläche Deutschlands sind 32% mit Wald bedeckt. Davon ist nur etwas über die Hälfte öffentlicher Wald. Der Rest ist Privatbesitz. Auch Kreisjägermeister Carsten Lacue ist privater Waldbesitzer. Seine Familie bewirtschaftet 160 Hektar im Landkreis Gifhorn. Er möchte seinen Kiefernwald widerstandsfähiger machen. Das geht für ihn auch mit Rehen.
5: So immer alle 1,5 Meter, Max.
0: Heute pflanzt er mit seinem Sohn Max Lärchen und Douglasien. Forstwirtschaftliche Erträge sind nicht Haupteinnahmequelle der Familie. Dafür ist die Fläche zu klein.
5: Ja, alles, was Sie hier an Bäumen sehen, um uns herum, ist von dieser Familie, von meiner Familie gepflanzt worden. Und das macht mich natürlich auch in gewissem Maße stolz, dass man gestalten kann und dass man auch das über Generationen weitergeben kann. Also Teil Naturführung, Teil gepflanzt, seit 3, 4 Generationen. Das ist schon schön. Das kann nur eingehen.
0: Der 17-jährige Max will die Familientradition fortsetzen und Forstwirtschaft studieren. Er teilt mit seinem Vater die Liebe für den Wald.
2: Einfach das Gefühl, zu Hause zu sein, einfach abschalten zu können, das wurde mir von klein auf in die Wiege mitgelegt.
0: Auch Carsten Lacue geht auf Jagd. Zusammen mit seinem Sohn, seiner Tochter und Freunden, um die Wildzahlen konstant zu halten.
5: Auf solchen Flächen gerade hier haben wir ja dann öfter das Problem, dass die Triebe verbissen werden. Deswegen versuchen wir, die zu schützen. Einmal über ein Verbissschutzmittel und einmal über eine verstärkte Bejagung an diesen Flächen, um das dem Reh hier ungemütlich erstmal zu machen. Wenn die Fläche dann so ist wie die Fläche da drüben, dann kann das Reh da schön drin leben. Hat zwar nicht mehr viel Esung, aber es hat wenigstens Schutz und Deckung und kann dann zur Esung nach der anderen Seite rausziehen.
0: Zum einen versucht er, die Tiere zu lenken. Zum anderen sprüht er die jungen Triebe regelmäßig mit Schafsfett ein. Der Geruch vertreibt das Reh.
5: Ich denke, wir leben überall in einem Kompromiss. So möchte ich hier auch im Kompromiss leben. Also ein paar Bäume können sie gerne haben, nicht alle. Und ich versuche, das bestmöglich zu schützen.
0: Mit der derzeitigen Anzahl von Rehen in seinem Wald kann er gut leben.
5: Ich möchte Rehwild erleben, ich möchte Rehwild sehen, ich möchte Rehwild erlegen, ich möchte Rehwild essen und ich möchte Rehwild behalten. Und ich denke, wenn wir einen stabilen Mischwald irgendwann haben, irgendwann wird dieser Wald auch mehr Rehe ernähren können, weil er halt vielfältiger ist.

0: Die Jagd im Harz ist nach 3 Stunden vorbei. Die Jäger klettern langsam von ihren Hochsitzen herunter. Auch Hans-Martin Hauskeller. Er hat heute nichts erlegt, nur einen Fuchs gesehen.
1: Insgesamt von den Schüssen her, das, was man jetzt hier hören könnte, vielleicht haben wir 15 Stück Wild. Und wenn es ein bisschen mehr ist, würde ich auch sagen, für die Witterungsbedingungen heute wäre es ein gutes Ergebnis.
0: Was die 65 Jägerinnen und Jäger heute tatsächlich erlegt haben, erfahren alle erst später. Am Sammelplatz werden erste Erlebnisse ausgetauscht, während 100 Meter weiter das erlegte Wild peu à peu gesammelt und aufgebrochen, also ausgenommen wird. Im Harz gibt es besonders viele Rothirsche.
1: Rotwild ist erstmal so eine faszinierende Wildart und es ist wahnsinnig intelligent. Und das ist schon eine besondere Herausforderung, auf Rotwild zu jagen. Und deswegen können wir auch an so einem Tag wirklich immer nur froh sein, wenn es Jägerinnen und Jägern wirklich glückt, heute auch ein Stück Rotwild zu strecken.
0: Das ist ja klar. Danke, das reicht. Am Nachmittag gibt es Grünkohl. Anschließend werden die Schützinnen und Schützen geehrt.
2: Fangen wir mit den Rehen an.
3: Hinak Sund hat eine Ricke erlegt.
0: Symbolisch liegt das Wild auf den Zweigen. 2 Rehe, 9 Hirsche und 3 Wildschweine wurden heute erlegt. Weniger als erhofft. Für die Landesforsten heißt das noch weitere Jagden, um das Jagdziel für die Aufforstung des Harzes zu erreichen. Wildlenkung und Ruhezonen spielen dabei kaum eine Rolle. Die Zukunft von Reh und Hirsch in deutschen Wäldern wird davon abhängen, ob und wie Wild und Wirtschaft sich in Einklang bringen lassen.
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10: Urlaub in Italien heißt oft feststecken in den Alpen.
11: Es ist immer Stau auf dem Brenner, seit ich weiß.
12: Ich denke, am Brenner ist Stau Normalität, ja.
10: Der Weg über den Brenner Bergpass an der Grenze zwischen Österreich und Italien. Ein Nadelöhr durchs Gebirge.
13: Es ist auch manchmal einfacher Irrsinn, wie viel Leute hier drüber fahren. Und dann wollten die Österreicher, die Italiener und die Deutschen gemeinsam einen Tunnel bauen, damit es besser wird. Und die bayerische Regierung macht auf einmal doch nicht mehr mit.
10: Es geht um den längsten Eisenbahntunnel der Welt, der hier gerade gebaut wird, den Brenner Basistunnel. Das Ziel, viel weniger Lastwagen auf der Straße, stattdessen Güterzüge durch den Berg. Hoffnung auf ein Ende des Staus schon in wenigen Jahren. Doch Hoffnung weicht Wut oben auf der Straße. Ende Mai blockieren Anwohner die Brenner Autobahn, weil sie den Verkehr nicht mehr aushalten. Lügen und gebrochene Verträge, das werfen die Tiroler Deutschland vor. Denn ohne Deutschland geht es nicht. Das wichtigste Bahnprojekt Europas funktioniert nur, wenn alle mitmachen. Von Helsinki im Norden bis Palermo im Süden. Der neue Tunnel in der Mitte. Italien schließt ihn im Süden an mit 9 Hochgeschwindigkeitsgleisen. Österreich baut die Schnellstrecke nördlich vom Tunnel weiter bis an die deutsche Grenze. Ab hier müsste Deutschland die neue Trasse weiterbauen. Doch in Bayern wird nicht gebaut. Wie kann das sein? Liegt es an Bayern, wo die CSU regiert? Daniela Ludwig vertritt die betroffene Region im Bundestag. Während andere ungeduldig warten, setzt ihre Partei offenbar nicht auf Tempo.
14: Wir haben dann an einem fast 10-jährigen Planungsdialog auch dran gearbeitet. Und deswegen ist es uns nicht unrecht, dass es jetzt nicht schnell geht, sondern dass man sich diese Dinge auch intensiv anschaut.
10: Kopfschütteln in Österreich. Wir treffen den Regierungschef des Bundeslandes Tirol. Seit Jahren arbeitet er für die neue Brennerverbindung und würde das gern mehr zusammen mit Deutschland tun.
7: Es hat zig Zusammenkünfte gegeben, zig Protokolle gegeben, bei denen man sich gegenseitig auch versichert hat, dass man entsprechend des Zeitplanes auch in die Umsetzung der notwendigen Baumaßnahmen kommt. Jetzt stellen wir fest, dass Italien sich sehr stark daran hält, Österreich auf einem sehr guten Weg ist und der Zulauf gerade in Deutschland noch nicht einmal beschlossen ist.
10: Kein Beschluss in Deutschland, trotz jahrzehntelanger Diskussion. Deutsches Fernsehen vor 37 Jahren, der Bayerische Rundfunk berichtet.
15: Lastwagenstau am Brenner, zermürbender Zeit-, Geld- und Energieverlust für den Verkehr zwischen Bayern, Österreich und Italien.
16: Es ist ein unerträglicher Engpass. Wir brauchen einen leistungsfähigen Brenner-Basistunnel. Für ihn müssen jetzt die politischen Weichenstellungen getroffen werden.
10: Diese Forderung kommt aus der CSU. Der bayerische Ministerpräsident Max Streibel steht damals fest an der Seite Österreichs. Sein Parteifreund Peter Ramsauer wird später

0: hat man sich so viel Zeit genommen, dass wir jetzt gerade dabei sind, die Grobtrassen zu formulieren?
1: Auch in Bayern wird protestiert, hier gegen das Projekt. Diese Demonstranten fordern statt Neubau die schon bestehende Strecke nur zu modernisieren. Neue Gleise seien gar nicht nötig. Die Bahn widerspricht auch in ihrem neuen Konzeptpapier. Die bestehenden Gleise könnten nicht genügend Züge aufnehmen. Der Grund? Auf der neuen Schnellstrecke durch Europa sollen Fern- und Güterzüge freie Fahrt haben. Entscheidend sind die neuen Gleise, hier in der Mitte zu sehen. Wenn Deutschland weiterhin nicht ausbaut, werden aus 4 Gleisen auf dem Weg nach Bayern 2. Und der langsamere Nahverkehr bremst alle anderen aus. Animationen der Bahn zeigen, wie die neuen Gleise Schnellverbindungen schaffen sollen. Bahnhöfe liegen nur an Knotenpunkten. Die Schienen verlaufen meist außerhalb von Ortschaften. Aber sie sollen genau über das Feld von Magnus Waller laufen. Bis dort hinten, wo heute Mais und Bäume wachsen, soll gebaut werden. Ein Verknüpfungspunkt auf der Verbindung zum Brenner, auf seinem Land.
2: Diese Zerstörung von unserem Tal da, das darf nicht sein. Das ist ein Wahnsinn, ist das. Das ist das Aus meines Betriebes.
1: Der Landwirt, der auch für die CSU im Gemeinderat sitzt, betont, er ist nicht gegen neue Bahngleise zum Brenner. Nur hier bei ihm sollen sie bitte nicht langführen. Diese Forderung aus dem Inntal trägt die Rosenheimer CSU-Abgeordnete Daniela Ludwig bis nach Berlin.
3: Wenn Sie mich fragen, ist zum einen die Verknüpfungsstelle im Inntal wegzubekommen. Wie soll ich einen Bauern, der seinen Hof verliert und seine Weidefläche, angemessen entschädigen? Für die Existenz gibt es keine angemessene Entschädigung und das muss allen klar sein.
1: Doch wie könnte ein großes europäisches Bauprojekt jemals Realität werden, ohne Verluste bis hin zu Enteignungen?
2: In Österreich sind auch gute Lösungen gefunden worden. Da ist sehr viel untertunnelt worden. Also warum nicht bei uns auch? Warum geht das bei uns nicht an?
1: Landwirt Waller fordert, die Gleise in diesen Berg zu legen, unterirdisch. Mehr Kosten laut Bahn mindestens 2,7 Milliarden Euro. Eine Untersuchung im Auftrag des Eisenbahnbundesamts ergibt vor 4 Jahren auch grundsätzliche Zweifel an der Umsetzbarkeit. Doch 2 Jahre später wollten CDU und CSU im Bundestag noch eine Prüfung. In ihrem Antrag fordern sie außerdem einen weiteren Tunnel unter dem Inn. Eigentlich ist hier eine Brücke geplant, aber die Union fürchtet, sie könnte die Landschaft stören. Ein Tunnel aus ästhetischen Gründen. Zu welchem Preis? Lukas Iffländer vom Fahrgastverband Pro Bahn ist für den Neubau bei der Brenneranbindung, doch er warnt vor teuren Planänderungen.
4: Tunnel bauen kostet nicht das Doppelte und nicht das Fünffache, sondern das 10-fache und mehr pro Kilometer. Es gab, wie es uns wirtschaftlich gut ging, also vor ein paar Jahren, noch den Trend, dass man überall sehr hohe Tunnelanteile macht, eben um auch ein bisschen den Widerstand aus der Bevölkerung zu dämmen. Aber ich sehe aktuell nicht, wo das im Haushalt herkommen sollte.
1: Die Sonderwünsche könnten Milliarden kosten und das Projekt verzögern. Doch für Unionspolitiker im Bundestag haben sie Priorität. Die Linksfraktion pocht auf die Prüfung günstigerer Alternativen zum geplanten Neubau. Das zeigt eine parlamentarische Anfrage. Und eine Partei fällt mit häufigen Wortmeldungen auf. Die Grünen. Sie sind ungeduldig.
5: Wir brauchen nicht jahrelange Prüfungen, sondern wir müssen endlich ins Umsetzen kommen. Wo bleibt der Brenner Nordzulauf in der parlamentarischen Befassung?
1: Die Befassung im Parlament soll nach der Sommerpause kommen, nach jahrelangem Anlauf. Die Abgeordneten haben am Montag die aktuellen Pläne erhalten. Auch Viktoria Brossert wird darüber abstimmen. Sie ist ebenfalls aus Rosenheim und für den Kompromiss, auch gegen Widerstände vor Ort.
6: Die lokalen Abgeordneten, gerade auch von der CSU, die kämpfen darum, so, ich sag mal, everybody's darling zu sein. Das heißt, man traut sich nicht, den Leuten auch zu sagen, okay, dieses Projekt ist wirklich wichtig fürs Land.
1: Und wichtig nicht nur für Deutschland. Der Berliner Professor und Bahnexperte Christian Böttger warnt davor, die Folgen für ganz Europa zu unterschätzen.
7: Der Ärger in den Nachbarländern ist sehr groß, weil eben gesagt wird, wenn Deutschland keine Eisenbahn baut, dann gibt es in Europa keine Eisenbahn. Ja? Weil Eisenbahn ist stark da, wo ich lange Strecken fahre. Und das sind nun mal in Europa immer grenzübergreifende Strecken. Und wenn Deutschland im Prinzip sagt, man kriegt es nicht hin und in Deutschland werden die Sachen auf den LKW umgeladen, dann wird es keine Eisenbahn in Europa geben.
1: Es geht um die große europäische Eisenbahn, klimafreundlich quer über den Kontinent und mitten durch den neuen Brenner Basistunnel. Vergangene Woche gab es Grund zu feiern, der unterirdische Durchbruch zwischen Österreich und Italien. In 6 bis 8 Jahren sollen hier Züge fahren. Doch bis diese Züge, so wie geplant, auf

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0: Sommer in Hessen. Doch ein Badetag bedeutet weit mehr als Sonnencreme, Pommes und ein Sprung ins kühle Nass. Während die Gäste ihren freien Tag genießen, beginnt für viele andere ein Arbeitstag unter Hochdruck. Und manchmal dauert es nur wenige Tage, bis aus Rekordhitze Regen wird. Aus überfüllten Liegewiesen werden leere Strände. Aus Stress wird Stillstand. Wir begleiten diejenigen, die dafür sorgen, dass Hessens Badeseen funktionieren, egal ob bei 38 oder bei 23 Grad. 8 Uhr Dudenhofener See bei Wetzlar. Aos baut seinen Wachposten auf, jeden Tag seit fast 2 Jahren. Bevor der große Ansturm kommt, ist er schon da.
1: Ich mag Schwimmen sehr und ich mag Sport draußen. Außerdem mag ich den Kontakt mit anderen Leuten. Wir haben hier viele verschiedene Kulturen. Und zusätzlich sorge ich dafür, dass alle sicher sind.
0: Sein Deutsch ist noch im Training, seine Aufmerksamkeit nicht. Denn wer hier sitzt, trägt Verantwortung für jeden, der da unten schwimmt. Und das nimmt der 34-Jährige sehr ernst. Deshalb trainiert er jeden Tag. Vom Turm zur Plattform und zurück. Für die Fitness beim Ernstfall. Wer ertrinkt, wartet nicht, bis jemand aufgewärmt ist.
1: Der wahrscheinlich gefährlichste Punkt hier ist die Plattform. Manchmal kriegen Leute Panik, wenn sie von dort ins Wasser springen. Deshalb trainiere ich 2-mal am Tag, dass ich die Plattform schnellstmöglich erreichen kann.
0: Vier Tage später im Strandbad Rottgau. Gleicher Job, gleiche Verantwortung, auch wenn es heute nicht so viele Gäste sind wie vor ein paar Wochen. Denn die Wetterprognose ist nicht so gut.
2: Aber ja, doch, zieht vorbei. Vorbeiziehen. Ja. Das wird wahrscheinlich nicht. Manchmal verschiebt sich, dann kommt es nochmal hoch. Aber kein Gewitter, nur Regen. Nee, das sieht gut aus rundherum. Keine Blitze dann.
0: 6 Rettungsschwimmer, kaum Badegäste und 10 Gänse. Rein rechnerisch die beste Betreuungsquote Hessens. Rechnen tut sich so ein Tag nicht unbedingt. Doch die Menschenmassen wie am Rekordhitzewochenende, als das Strandbad wegen Überfüllung geschlossen werden musste, waren für Freddy und seine Kollegen extremer Stress.
2: War wirklich anstrengend, viele Gäste da. Man merkt das auch, das schlägt dann so irgendwann ein bisschen auf die Stimmung. Ich sag mal, wenn man so lange dann in dieser Hitze ist, die Leute werden dann irgendwann auch anstrengend.
0: Dieses Jahr ist Freddy als Saisonkraft im Strandbad Rottgau. An dem Wochenende im Juni ist auch er ans Limit gekommen. Doch selbst an trüben Tagen kommt er nicht richtig zum Durchatmen.
2: Diese Grundanspannung ist immer da. Ich meine, auch an einem Tag wie heute kann was passieren. Und man muss immer 100% da sein. Also es gibt jetzt nicht so diese Tage, wo man die Füße hochlegt und sagt, ist ganz entspannt. Also wir sind immer da und achten darauf, dass alle Leute wieder nach Hause kommen, auf jeden Fall. Ja.
0: Auch wenn im Wasser kaum was los ist, wird regelmäßig mit dem Boot Patrouille gefahren. Denn sicher ist sicher.
2: Wir haben dieses Jahr hatten wir 16 Wasserrettungen. Letztes Jahr waren es deutlich weniger. Ich meine, 4 waren es an der Stück oder 6. Also man merkt auf jeden Fall einen Anstieg, auch dass wir jetzt noch mitten in der Saison sind. Also wir haben noch gar nicht erst richtig angefangen. Es ist schon einiges passiert. Das ist auffällig, ja.
0: In ganz Hessen sind alleine im Juni 6 Menschen ertrunken. Das sind 2 mehr als 2025. Sie ertrinken meist, weil sie sich selbst überschätzen, Alkohol konsumieren und das Gewässer unterschätzen und nicht richtig schwimmen können. Besonders oft sind junge Männer und ältere Menschen betroffen. Zurück nach Dudenhofen bei Wetzlar. Angela läuft mit einem Thermometer bewaffnet runter ans Wasser, um zu checken, wie warm die Temperatur ist.
3: Also das machen wir jeden Morgen, dass die Temperaturen oder die Angaben immer aktuell sind. Und eigentlich vorwiegend für die kleinen Kinder, weil die halt hier im Strandbereich baden und dass die Eltern so eine Hausnummer haben, wie warm das Wasser ist. Bei den Temperaturen jetzt tagsüber bestimmt 25, 26 Grad. Das dauert jetzt einen Moment. Müssen wir dem Thermometer mal ein paar Minuten geben, dass der auch die Temperatur richtig misst. Und in der Zeit mache ich jetzt was anderes.
0: Während das Thermometer fleißig misst, checkt sie den Luftdruck. Hier können Besucher ihre Luftmatratzen, Stand-Up-Paddles oder Schlauchboote aufblasen. Dann ist ein weiterer Blick aufs Thermometer fällig und das Ergebnis ist überraschend.
3: 28 Grad, das ist natürlich schon rekordverdächtig.
0: Eine, die fast täglich hier ist, ist Marion Hähne. Sie verbringt die schönen Sommertage am liebsten von morgens bis abends am Strand.
4: Wir kommen am Wochenende immer hierher und dann mieten wir uns das Bett, weil es ist einfach so schön, da zu liegen. Und es ist einfach ein Traum, man kann da gar nichts sagen dazu, weil es einfach ein Traum ist, hier zu sein. Schönste, was es gibt, wie Urlaub.
0: Hier ist trotz Hitze alles friedlich, doch plötzlich... Zwei Kinder bewerfen sich mit Sand. Kein lebensbedrohlicher Notfall, zum Glück. Trotzdem zählt, jeden Tag voller Aufmerksamkeit und immer bereit sein. Ob für 3.000 oder für 3. Wer den ganzen Tag am Wasser verbringt, bekommt irgendwann Hunger. Und während die Rettungsschwimmer auf den See schauen, beginnt direkt hinter ihnen der nächste Hochbetrieb. Denn wenn draußen Badewetter ist, herrscht auch am Kiosk Hochsaison.
5: Heute, glaube ich, wenn ich die Blech sieht, 40. Bis jetzt.
0: Von 40 Pizzen in Dutenhofen auf 0 in Rottgau in genau 4 Tagen. Willkommen im Sommergeschäft. Ein Hitzetag am Badesee ist für den Kiosk das, was Weihnachten für den Einzelhandel ist. Nur bei 38 Grad und mit Fritteuse. An heißen Tagen klingelt bei Gastronom Lukas in Dutenhofen bei Wetzlar die Kasse.
6: Pommes ist das meistverkaufteste. Also Pommes auf einem guten Tag am Sonntag sind so 400 Kilo weg.
0: 400 Kilo Pommes, das ist zum Vergleich das Gewicht eines ausgewachsenen Braunbären. Und als ob das nicht schon alles heiß genug wäre, wollen die Leute auch bei allen Temperaturen draußen Pizza essen. Bis zu 200 Stück pro Tag.
5: Man merkt, dass viel mehr los ist am See und beim Umsatz auch. Aber man merkt auch heutzutage, dass die Leute weniger ausgeben und so. Mehr am Strand liegen, selbst Sachen mitnehmen.
0: Henry arbeitet hier seit 2 Jahren als Minijobber. Er studiert Förderschullehramt. An heißen Tagen kommt er kaum zum Durchatmen.
7: Teilweise haben wir die Schlange bis zum Strand unten, bei den Getränken und beim Essen. Das ist dann schon stressig, aber zurzeit ist eher so phasenweise. Also man hat eine Ruhephase und eine stressige Phase. Aber wenn man das gerne macht, dann geht das auch gut rum.
0: 4 Tage später in Rottgau. Aktuell nur noch 23 Grad. Die Fritteuse ist kalt. Die Kühlschränke sind voll, im Gegensatz zur Tageskasse.
8: Ich schätze mal, hier sind bestimmt so 40, 50 Gäste heute. Die kommen auch hierher, auch wenn es jetzt nur eine Wurst ist oder nur eine Pommes, aber auch nur ein Kaffee, haben wir alles da.
0: Doch bisher hat sich der Sommer ja eigentlich von seiner guten Seite gezeigt. Heiße Tage sogar bis über 30 Grad. Und der See war proppenvoll.
8: Wir haben mehr Personal, klar, an so welchen Tagen. Da sind wir hier manchmal bis 20 Mann. Damit wir einfach die Masse, die auf einmal kommt, auch schnell abarbeiten können und dass jeder schnell essen und trinken kann.
0: Der Wetterbericht ist hier keine Randnotiz. Er ist die Umsatzprognose.
8: Wir haben eine spezielle Wetter-App, wo wir uns besser ein bisschen, sagen wir mal, zu 90% darauf vorbereiten können, weil es ist ziemlich schwer mit der Kalkulation. Wir bekommen zweimal die Woche Ware. Man kalkuliert halt wirklich Frischware immer so, dass das immer gut hinhaut.
0: An solchen Tagen, wenn das Personal da ist, aber keine Kunden, dann sehnt man sich wieder nach dem Hitzesommer, der am Ende zwar wieder mehr Stress bringt, aber auch mehr Geld in die Kassen spült. Doch rechnet sich dieser Sommer finanziell für die Gastro im Strandbad Rottgau?
8: Am Ende muss man am Ende der Saison natürlich einen Strich machen, muss man gucken, wie man klargekommen ist. Wir hatten sehr gute Tage gehabt, ist klar, dann hat man auch dementsprechend mehr Einnahmen, aber man hat auch mehr Umkosten durch Personal. Und dementsprechend tut wirklich ein guter Teil der guten Tage einen Teil der schlechten Tage ausgleichen.
0: Und wenn keiner kommt, dann schmeckt es wenigstens der Belegschaft. Beste Aussicht, frischer Kaffee, kein Anstehen. Zurück in Dutenhofen bei Wetzlar. Während am See entspannte Stimmung herrscht, werden am Kiosk die Würstchen für den Verkauf vorbereitet. Denn am Ende des Tages zählt immer nur eins.
6: Dass die Leute zufrieden sind. Dass die glücklich rausgehen. Das ist das Wichtigste.
0: Und glücklich und zufrieden sehen diese Leute auf jeden Fall aus. Doch wo viele Menschen zusammenkommen, braucht es mehr als gutes Essen. Je voller der Badesee, desto wichtiger werden Sicherheit und Sauberkeit.
9: So, dann werden wir mal loslegen.
0: 32 Grad in Dutenhofen. Bevor die ersten Gäste kommen, ist Patrick Beck schon fleißig. Als Platzwart sorgt er für die Sauberkeit am Dutenhofener See. Denn an heißen Tagen, wenn der See voll ist, bleibt hier einiges liegen.
10: Das Wichtigste ist erstmal, dass wir den Platz in Ordnung kriegen, die Liegewiese in Ordnung kriegen. Und dass die Badegäste, wenn die nachher um 9 Uhr kommen, dass hier alles sauber ist.
0: Patrick Beck weiß, wo die Badegäste ihre Spuren hinterlassen und säubert den Rasen gewissenhaft. Vor allem von Zigarettenkippen.
10: Wir haben ja auch, eigentlich haben wir auch Aschebecher, aber die wenigsten benutzen die.
0: Und so geht der 59-Jährige jeden Morgen seine Runden über den Platz. Er genießt seinen Job.
10: Unter freiem Himmel, die Natur. Und es macht ganz einfach Spaß, draußen zu arbeiten, anstatt irgendwo eingefärscht zu sein und den ganzen Tag bei künstlichem Licht zu arbeiten.
0: Der eine sorgt für Sauberkeit am Dudenhofener See, die anderen für Sicherheit und Ordnung im Strandbad Rottgau. Der Job von Andreas und Rafa, kontrollieren, was reinkommt. Heute bei 23 Grad ist nicht allzu viel zu tun.
11: Ich habe ungefähr 10 Leute heute kontrolliert.
0: Doch vor einigen Wochen, als der See proppenvoll war, hatten Andreas und seine Kollegen alle Hände voll zu tun. Bei tausenden Gästen ist dieser Eingang wie eine Sicherheitsschleuse. Vieles bleibt hier hängen. Und es ist erstaunlich, was Leute alles mit an den See nehmen wollen.
12: Alkohol ist das größte Problem. Ja, dann halt auch mal Schlagring, Gaspistole und Machete, was wir gar nichts verloren haben. Da müssen wir ja auch die Polizei dann holen. Ne?
0: Die Frage bleibt, wer packt morgens seine Tasche für den Badesee und denkt dabei an sowas? Aber klar, wer wollte seine Melone nicht auch schon mal mit einer Machete schneiden? Andreas und seine Kollegin Rafa drehen ihre Runde. Auch bei schlechtem Wetter müssen sie alles im Blick haben.
13: Normalerweise, wenn es hier voller ist, dann kommt es halt auch dazu, dass es hier auch viele Jugendliche gibt, die dann Drogen konsumieren. Da ist es auch schon vorgekommen, dass wir den einen oder anderen auch schon deswegen rauswerfen mussten, weil das hier bei uns strengstens verboten ist.
12: Und die Jugendlichen, die sind oft hier in diesem Bereich, hier an dem Hügel und da oben ist das Volleyballfeld. Ja, und das ist halt so unser Brennpunkt für die Jugendlichen, sag ich mal. Heute ist ziemlich leer. Aber es bleibt ja nicht aus bei dem Wetter jetzt heute. Ne?
0: Das Gefährlichste heute, wahrscheinlich eine schlecht gelaunte Gans. Und die hat nicht mal eine Tasche dabei.
12: Manchmal hat man ja auch Zaunspringer hier. So wie ich jetzt mal mitgekriegt habe, da haben sie einen gehabt, der ist über den Zaun geklettert und hat sich den Finger aufgeschnitten und hat sich eigentlich gut verletzt gehabt. Ist halt dumm gelaufen, um sich hier 2-3 Euro zu sparen, ist das schon eigentlich traurig.
0: An Maxine an der Kasse müssen in Rottgau alle vorbei. Sie mag ihren Job.
14: Der Kontakt zu den Menschen tatsächlich. Also gerade die Dauergäste, die dann hierher kommen. Man kennt sich dann irgendwann mit der Zeit. Und dann ist der Umgang miteinander ist auf jeden Fall angenehm, muss ich sagen.
0: Kühle Tage sind für die Betreiber des Strandbades schlechte Tage, weil keine Einnahmen generiert werden. Ohne Zuschüsse der Stadt kann sich der See nicht alleine tragen. Daher wünscht sich der Betreiber des Strandbades an kühlen Tagen die Hitze zurück.
2: Das Wetter muss besser werden. Es muss einfach generell einfach mehr heiße Tage geben, dass mehr Besucher kommen, dementsprechend auch die Einnahmen generiert werden. Eventuell steigen dann auch irgendwann mal auch die Eintrittspreise, weil ich glaube nicht, dass die per Kosten reduziert werden. Und dann muss man halt immer wieder schauen, okay, wie können wir mehr Einnahmen generieren.
0: Denn auch an schlechten Tagen hat das Strandbad Ausgaben, auch wenn dann kaum Gelder durch den Eintritt eingenommen werden.
2: Wir haben auch viele Tage, wo es einfach nichts los ist und die Kosten trotzdem laufen und so ein bisschen, das relativiert sich alles. Wir haben an den heißen Tagen zwar, wie gesagt, die Einnahmen da, aber das heißt, wir haben mehr Reinigungskräfte, wir haben mehr Sicherheitspersonal, Kassenpersonal. Da haben wir entsprechend mehr höhere Kosten.
0: Fazit, innerhalb von 4 Tagen 17 Grad Temperaturunterschied. Zwischen Rekordhitze und Regen liegen für Hessens Badeseen Welten. Es bedeutet Einnahmen oder Verlust. Eines aber bleibt, unabhängig vom Wetter. Damit ein Sommertag am See für die meisten einfach nur Erholung ist, arbeiten viele Menschen im Hintergrund jeden Tag dafür, dass genau das möglich ist.
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21: Die halten sich natürlich nicht an die Geschwindigkeit, die vorgegeben ist.
22: Das ist eine Urinflasche, die wir dann wegschmeißen müssen. Das ist total eklig.
23: Das ist scheiße. Ja, später machen.
22: Das ist halt eben auch irgendwo Sachbeschädigung, das gehört halt denen nicht.
24: Nervt mich sehr, weil sehr viel Zeit dabei flöten geht. Es wäre schön, wenn das ein bisschen weniger werden würde.
25: Die Rastplätze sehen aber wieder furchtbar aus.
22: Jetzt sind wir fest.
26: Schleswig-Holstein hat zwischen Nord- und Ostsee rund 550 Autobahnkilometer. 8 Autobahnmeistereien halten die Rastplätze sauber, Straßen in Stand und den Verkehr sicher. Auf dem Betriebshof Scharbeutz an der A1 startet das Team in den Tag. Der Winter hat den Straßen zugesetzt und der Sommer steht vor der Tür. Für Reparaturen der Fahrbahnen und Rastplätze läuft der Countdown. Ab jetzt. Denn bis zum Beginn der Ferien sind es nur noch wenige Wochen.
22: Ich hatte jetzt ja letzte Woche meine Abschlussprüfung, die ist ganz gut gelaufen. Das ist ja dann doch mal so ein Lebensabschnitt, den man fertig hat, wenn die Ausbildung abgeschlossen ist.
26: Straßenwärterin Emily Janicki weiß, Fehler können tödlich sein.
22: Angst habe ich nicht, aber Respekt habe ich, das auf jeden Fall, weil man ist ja tatsächlich schon auf der Autobahn. Hier fährt Schwerlastverkehr, LKWs, Autofahrer fahren hier und vielleicht auch manche gar nicht mehr so vorsichtig tatsächlich. Und dann bist du auch so manchmal so, wow, was macht jetzt zum Beispiel der Autofahrer oder der LKW? Heute machen wir Fahrbahnschäden Richtung Heiligenhafen. Die Flickstellen sind ungefähr Heiligenhafen Mitte. Und wir treffen uns jetzt erstmal Remersdorf und dann fahre ich mit dem LKW auch hinterher. Wir stellen uns jetzt gleich einmal hinter dem Mannschaftswagen hin und in der Zeit stellen sich 2 Vorwarner auf. Das sind die klappbaren Tafeln, wo dann die Pfeile, sag ich jetzt mal, rübergehen. Und ich bin der Hauptwarner, wo dann halt eben die Baustelle dann richtig beginnt. Wenn jetzt jemand ein Auto rauffährt, ist es besser auf einen LKW, weil der mehr Gewicht hat, anstatt auf einen PKW, der dann doch wieder mehr rutscht. Ich werde jetzt ein bisschen langsamer, mache Rundumleuchten an und klapp auf. Jo, der steht und jetzt mache ich Pfeil nach links, damit die Autofahrer auch wissen, dass sie bei mir links vorbei müssen. Ich habe aufgeklappt und fahre langsam weiter.
27: Jo, das ist verstanden. Die Fahrer ziehen mir langsam hinterher. Von hier sieht alles gut aus. Du sitzt links, perfekt.
26: Alle Sicherheitsmaßnahmen sind bis ins letzte Detail ausgeklügelt.
22: LKW sicher abstellen. Jetzt sind die Reifen eingeschlagen. Das heißt, wenn jetzt ein Auto fahren würde gegen uns, dann wird es nicht darauf geleitet, sondern darunter. Ja.
26: Rechts die Abbiegespur, links die Fahrbahn. Nur der Fahrstreifen in der Mitte ist gesperrt. Jetzt wird die Baustelle noch über eine lange Strecke mit sogenannten Lübecker Hütchen abgesichert.
28: Wir hüten das jetzt noch weiter aus, unsere Baustelle. Du machst dann rechts in der Beschleunigungsspur und du links zum fließenden Verkehr. Timmy, fahr ein bisschen langsamer bitte. Die halten sich natürlich nicht an die Geschwindigkeit, die vorgegeben ist. Damit haben wir uns schon abgefunden. Deswegen müssen wir immer 120% Sicherheit garantieren, sage ich mal. Ist ja nicht deren Leben, leider.
26: Die Meistereien fahren ihre Strecken regelmäßig ab, um Risse frühzeitig zu erkennen. Besonders nach Wetterlagen mit extremer Hitze.
22: Eigentlich braucht man tatsächlich trockene Fläche. Also eigentlich soll es trocken sein, aber wenn es gemacht werden muss, muss es gemacht werden.
25: Und zur Not muss man das halt, wenn das trocken ist, dass man dann nochmal guckt, ob das jetzt wirklich alles gut ist. Zur Not muss man halt nochmal nachbessern.
26: Mit dabei ist heute Kollegin Sophie Ehlers. Auch sie hat, genauso wie Emily, gerade erst ihre Prüfung zur Straßenwärterin bestanden. Fahrbahnreparaturen sind immer Teamarbeit.
22: Jetzt einmal fest.

0: Autobahnmeisterei Grande an der A24 zwischen Hamburg und Berlin. 25 Mitarbeiter sind hier beschäftigt. Hier kommt Katrin Redhead. Seit 4 Jahren arbeitet die Quereinsteigerin schon auf dem Betriebshof. Sie ist unter anderem für die Müllentsorgung auf Rastplätzen verantwortlich. Die leuchtende Schutzkleidung ist Pflicht, um immer gut gesehen zu werden. Alle müssen sich ranhalten, um die Autobahn vor den Sommerferien fit zu machen. Dabei war es der Winter, der Katrin für diesen Job begeistert hat.
1: Wie ich zur Autobahnmeisterei gekommen bin, das war ganz lustig, weil ich ja vorher was ganz anderes gelernt hatte. Also ich war vorher Friseurmeisterin und in einem Angestelltenverhältnis. Und dann hatte ich aber schon immer großes Interesse am Schneepflugfahren und fand das immer sehr beeindruckend. Gerade so im Winter auf der Autobahn, wenn die einem entgegenkam. Und das habe ich meinem Mann erzählt, als wir essen waren. Und am selben Abend haben wir dann noch meine Bewerbung gemeinsam fertig geschrieben. Und dann bin ich damit in die Meisterei spaziert und habe meine Bewerbung abgegeben. Und dann nahm das alles seinen Lauf.
0: Besonders wichtig für alle Autofahrer sind die Rastplätze. Deshalb checkt das Team regelmäßig Grünflächen, Toiletten und Mülleimer. Früher hat eine Fremdfirma den Müll entsorgt, das war aber zu unflexibel. Daher übernimmt dies nun die Autobahnmeisterei selbst.
1: Die Rastplätze sehen aber wieder furchtbar aus, ne?
2: Ja.
1: Der normale Wahnsinn. Dann gehe ich schon mal die nächste machen. Wir sammeln heute jetzt die ganzen Mülltonnen mit unserem Müllwagen ab und gehen dann noch mal einmal per Fuß alles ab und sammeln das, was alles daneben liegt, was in den Wiesen verteilt ist, und sammeln das auch noch mal ein. Ich nutze jetzt einmal unseren Geigerzähler. Bevor wir die Tonnen in unser Müllauto kippen, schauen wir immer einmal, ob da irgendwelche Dinge drin sind, die da nicht reingehören.
0: Die Prüfung auf Radioaktivität ist eine Vorgabe der Müllverbrennungsanlage.
1: Jetzt war alles gut.
0: Zurück bei Emily und Sophie in Scharbeutz auf der A1. Schlaglöcher entstehen durch eine Kombination aus Wasser, Temperaturwechsel und Belastung. Sie sind gefährlich, weil sie Reifenschäden verursachen oder Kiesel in die Scheiben schleudern.
3: Das ist kalt, Asphaltmischgut. Wenn wir es jetzt, mal ins Loch reingemacht haben, wird es einmal festgerüttelt. Und dadurch bleibt das haften. Wenn wir jetzt nur als Loch haben, hat er keine richtige Stabilität. Das heißt, es wird wieder rausfallen und dürfen in einer Woche wieder hierher fahren. Möchtest du rütteln?
4: Ja, mach du jetzt.
0: Baustellen verursachen Stress bei den Autofahrern. Das bekommen Emily und ihre Kolleginnen oft zu spüren.
3: Für die ganzen Verkehrsteilnehmer, die hier tagtäglich langfahren, was die dann nicht so gerne wertschätzen oder vielleicht auch gar nicht wissen, was machen wir eigentlich. Für manche sieht es halt eben nur rum, dass wir doof rumstehen, aber es stimmt ja nicht. Wir arbeiten ja und machen was für die. Gut.
0: Bei jedem Einsatz wird auch der Müll am Fahrbahnrand mit eingesammelt. Da ist alles dabei.
5: Das ist eine Urinflasche von den Auto, aber eher gesagt von den Lkw-Fahrern, die sie hier einfach entsorgen, die wir dann wegschmeißen müssen. Kotbeutel, Flaschen, alles ist da. Das ist total eklig. Und das haben wir hier sehr, sehr viel.
0: Zurück an der A24 bei Katrin.
1: Ich mache das für den Schutz und für das Wohlfühlen der Autofahrer machen wir das ja, ne? Gerade für die Trucker ist das ja quasi ihr Wochenenddomizil. Und dafür schauen wir natürlich immer, dass sie das so gemütlich haben, wie es geht. Aber wenn dann jeder mitmachen würde, dann wäre das natürlich auch für alle irgendwie ansprechender, als dann sowas vorzufinden. wir werden teilweise beleidigt, wenn wir hier im Weg stehen, wenn wir die Mülltonnen kippen, dass sie uns das vor der Nase wieder hinschmeißen, den Müll, oder hinterm Rücken. Das erlebt man dann, dass da kein Respekt ist vor unserer Arbeit.
0: Es werden hier sogar noch viel größere Dinge entsorgt, und zwar illegal.
1: Hier ist eine Aufforderung von der Polizei schon vorhanden, dass das Auto abzuholen ist und zu entfernen. Aber wie man sieht, passiert da leider dann auch nichts. Jetzt müssen wir natürlich gucken, dass da keine Schadstoffe auslaufen am Fahrzeug, kein Öl, keine Betriebsstoffe, weil wir dann natürlich auch noch mal spezielle Reinigungsfirmen dazu beauftragen müssen. Und dann wird die Entsorgung halt auch immer teurer für uns. Also man kann davon ausgehen, dass das Auto heute bei uns hier entsorgt wurde. Frechheit. Ja. Und kein Einzelfall leider.
0: Die andere große Herausforderung ist die Sauberkeit der Toiletten. Das erledigt eine Fremdfirma. Zweimal täglich putzt das Team die WCs. Einmal im Monat gibt es eine Grundreinigung.
2: Das ist scheiße. Ja, später machen.
0: Auch Reisende ärgern sich über die unhygienischen Zustände.
4: Es ist oft so, dass sie sehr, sehr dreckig sind, da bin ich ganz ehrlich. Die Leute hinterlassen ja wirklich da ihren Müll, sei es draußen auf den Toiletten, es riecht doll nach Urin. Und mit der Ferienzeit ist es ja auch, dann kommen ja noch mehr Leute, mit den Enkeln unterwegs sind, Oma, Opa. Da wird es dann noch schlimmer werden, denke ich mal. Schweine, kann man ja sagen, stellenweise.

0: Rund eine halbe Stunde brauchen sie für die Reinigung der Anlage. Auch auf diesem Rastplatz an der A1 wird geputzt. Bänke, Tische und Schilder sind oft besonders verdreckt. Ein Fall für den Wasch-Unimog. Er hat alles dabei. Seinen blauen, flexiblen Wascharm vorne für die großen Schilder. Emily und Sophie nehmen sich aber erstmal die kleineren Schilder vor.
1: Mit dem Hochdruckreiniger. Ich darf jetzt zum Beispiel so nah, darf ich jetzt nicht am Schild gehen. Ich muss schon ein bisschen weiter weg, weil da schon ein gewisser Druck hinter ist und ich dadurch die Reflexion und die Folie auf jeden Fall beschädigen werde, wenn ich zu nah dran bin.
2: Die Schilder machen wir zweimal im Jahr sauber, damit die noch gut reflektieren. Wenn der Schmutz drauf ist, dann sieht man das halt nicht mehr so gut. Und damit man das halt auch von weiter weg sieht und vor allem in der Dunkelheit, sollte man die halt sehen.
1: Wir machen die Bänke sauber für den Tourismus, besonders in den Ferien, weil hier viel Anlaufzeit ist, damit die auch bequem und ordentlich hier sitzen können. Die hartnäckigen Verschmutzungen sind tatsächlich der Grünspan mit und halt eben auch die Vogelkacke, sag ich jetzt mal. Aber sonst geht das eigentlich relativ gut weg.
0: Eine Sache bekommen sie allerdings kaum in den Griff.
1: Die ganzen Aufkleber, die man hier auch vorhin auf den Schildern gesehen hat, das sind meistens die Fußballfans, meistens nach dem Spiel oder vor dem Spiel tatsächlich, die dann ja, aus Langeweile die Schilder einfach stecken mit den ganzen Aufklebern. Also das ist halt eben auch irgendwo Sachbeschädigung, das gehört halt denen nicht, wo die draufkleben.
0: Jährlich entsteht durch Aufkleber ein großer Sachschaden. Die Kosten trägt der Steuerzahler.

0: Katrin ist mit ihrem Kollegen bei einem Ortstermin. Auch der Verkehrslärm steigt während der Urlaubszeit. Die Schutzwände müssen in Ordnung sein, um Lärm abzufangen. Doch die werden immer wieder zweckentfremdet.
1: Der Plan ist jetzt zu gucken, ob der Grundstücksbesitzer von da hinten sein Trampolin zurückgebaut hat. Der nutzt aktuell um die 75 Quadratmeter Fläche von uns mit. Und das gucken wir uns jetzt an und hoffen, dass alles zurückgebaut ist, was da mal stand.
0: Sie brauchen immer freien Zugang zu dem 5 Meter breiten Grünstreifen, um Fundament und Wand jederzeit prüfen zu können.
1: Grüner Fall ist auch so was Typisches, was hier immer alles abgelagert wird. Das ist so auch nicht gewollt. Hier haben wir jetzt das Trampolin. Das stand eine ganze Zeit lang hier hinten an unserer Lärmschutzwand. Und das wurde zum Glück schon zurückgebaut jetzt. Und jetzt schauen wir uns den Rest noch mal an. Der Zaun gehört hier auch nicht hin. Der müsste jetzt auch noch mal einmal zurückgebaut werden. Wir werden jetzt den Eigentümer probieren, erst mal zu erreichen, ob der das von selbst wegräumt und im schlimmsten Fall zur Anzeige bringen. Und dann hoffen, dass das schnellstmöglich beseitigt wird. Oh, hier haben wir auch Bäume hingepflanzt. Die sollen hier eigentlich auch nicht stehen. Das sieht jetzt aus, als wäre das von dem Eigentümer jetzt hierher gepflanzt. Da hinten sehe ich auch irgendwas Gepflanztes mit Blumen. Das soll so alles nicht sein. Damit wir halt eben prüfen können, ob alles in Stand ist. Ob Reparaturarbeiten anfällig werden. Und die Bäume, je nachdem, was das ist und wie groß sie werden, können die natürlich auch im schlimmsten Fall gegen die Wand dann drücken, ne? Und die kaputt machen.
2: Der Eigentümer, der weiß ganz genau, wo seine Grenze ist. Der hat ja sein Grundstück genau danach bebaut. Warum er trotzdem hier das nutzt, das weiß nur er. Wir hatten schon öfters mit dem guten Herrn zu tun. Der ist ein bisschen schwierig. Also man kommuniziert mit ihm und dann kriegt er doch mal eine Aufforderung, macht wieder irgendwas zurückbauen. Aber ja, immer wieder kommt er hierher und baut was Neues hin oder stellt was hin.
0: Katrin hat jetzt Feierabend. Emily und Sophie sind bei ihrer nächsten Station angekommen, den Straßenablaufschächten. Nur noch wenige Wochen bis zum Beginn der Ferien. Verstopfen die Siebe, wird's gefährlich.
3: Wir machen jetzt die Schächte sauber, indem wir jetzt die Schächte einmal ziehen, also einmal raufmachen und dann halt drumherum alles sauber machen, dass es in die Eimer kommt und dann werden die Eimer hochgehoben und dann werden die ausgeleert. Wir machen das jetzt, damit die Entwässerung läuft und hier nicht irgendwie sich Wasser bildet und dann Aquaplaning entstehen kann.
4: Er ist unterschiedlich tatsächlich, aber ja, ungefähr die Meter, es gibt mal 50, es gibt aber mal Abstand mal von 20 Metern oder auch mal jeweils 5 Metern. Kommt immer darauf an, wo man ist.
0: Nachdem der Kehrwagen die Haufen aufgesammelt hat, wird die Fahrbahn umgehend wieder für den Verkehr freigegeben. Der Einsatz für die gerade ausgebildeten Straßenwärterinnen ist für heute zu Ende.
3: Unser Tag war gut, es hat alles gut geklappt. Und ja, man hat halt gemerkt, dass man halt mehr auf sich selber gestellt war. Sie haben kurz erklärt, was sie zu tun haben, aber sie haben nicht gezeigt, wie man das zu machen hat, sondern weil sie davon ausgehen, dass man weiß, was man zu tun hat.
4: Und auch selber in die Baustelle reinfahren mit den jeweiligen Fahrzeugen.
3: Und das haben wir vorher nie gemacht, dass wir selber da reinfahren durften. Also da saß meistens jemand neben und hat uns das nochmal erklärt. Und jetzt gehen sie davon aus, dass wir es wissen. Und dann wurde uns das halt einfach gegeben, dass wir das machen können. Aber es hat Spaß gemacht, auf jeden Fall.

0: Ferienstart in Niedersachsen und Bremen. Auf diesem Rastplatz gibt es ein einzigartiges Testkonzept mit Hundeklo, Fitnesspark und Spielplatz. Straßenwärter Nils Kafka ist der Technikprofi.
1: Kontrollieren wir einmal den Zaun, ob der soweit heil ist. Hier schließt er nicht mehr richtig, das könnte beim Wind aufwehen. So dass wir die vielleicht gleich nochmal nachstellen können. Hier kontrollieren wir wieder einmal den Fallschutz, die Matten, ob hier Splitter, Glasscherben oder sonstiges rumliegen. Ja, Eltern, Mütter und Kinder, gerade die Mütter für ihre Kinder, die sind sehr, sehr empfindlich. Falls da mal was passiert, hat man, denke ich mal, ein sichereres Gefühl, wenn man hier weich fällt und das auch sieht, dass das weich ist. Dann kontrollieren wir hier nochmal die Spielgeräte wieder, ob das alles, das sieht gut aus. Verschraubungen sind fest, Metallplatten, hier steht nichts. Scharfkantiges hoch. Ach, genau. Hier haben wir noch mal so ein Netz, wo es hier mal sein kann, dass hier mal so Kunststoff-Ecken rausschauen könnten durch nutzungsbedingten Verschleiß, was hier aber Gott sei Dank nicht der Fall ist. Die Tür können wir einmal einstellen, damit die nicht wieder aufweht, dass die Mütter ihre Kinder hier entspannt spielen lassen können und nicht Angst haben müssen, dass sie weglaufen. Jetzt gucken wir mal, wie weit wir den einstellen müssen. Jetzt haben wir hier einen knappen Zentimeter Luft, das heißt, könnt ihr ihn mal 1 Zentimeter weiter rüberstellen.

0: sehr gutes Augenmaß, muss ich sagen. Und jetzt prüfen wir nochmal. Hält von alleine zu und lässt sich öffnen. Ziel erreicht.
1: Letzte Arbeiten an den Rastplätzen für die beiden Neustraßenwärterinnen. Die A1 bei Scharbeitz. Hier müssen sie noch die Grünflächen mähen.
2: Also wir sind ja jetzt beide ausgelernt und sind jetzt heute das erste Mal komplett alleine unterwegs und sind auf uns selber gestellt. Und ja, und heute mähen wir halt die paar Plätze. Es ist jetzt ein komisches Gefühl, aber es ist schon schön zu wissen, dass man jetzt auch alleine los darf und dass die Leute einem das auch zutrauen, dass man hier jetzt alleine mäht und alles alleine machen darf.
1: Als erstes muss die Mähraupe vom Hänger.
3: Nein, jetzt soll die automatisch runtergehen. Ach nö, genau wenn ich hier bin.
1: Das erste Mal alleine und schon klappt die Klappe nicht. Nach dem Spielplatz kümmert sich Techniker Nils um den Hundeauslaufplatz.
0: Bei vielen Familien gehört der Hund ja mittlerweile mit zur Familie, der dann auch gerne mit in Urlaub genommen wird. Und damit auch der sich ein bisschen auspowern kann bei langen Fahrten, gibt es hier so einen kleinen Hundeauslauf. Des Weiteren haben wir hier einen Kotsammelbehälter, dass im Idealfall jeder seinen Mist entsorgt und für den nächsten Besucher das Ganze sauber hinterlässt. Da haben wir hier, und zwar in diesem tollen Beutel, mit einem Hundekotbeutelspender. Da kontrollieren wir einmal, ob da noch genug drin ist. Das sieht gut aus, ist noch was vorrätig. Also wir gucken noch einmal rundherum, dass hier keine großen Löcher im Zaun sind, wo der Hund entwischen könnte. Hier haben wir leider so ein Negativbeispiel, wo jemand seine Hinterlassenschaft nicht mitgenommen hat. Wenn das jeder so machen würde, würde das hier natürlich ruckzuck sehr unangenehm aussehen, riechen. Das mache ich jetzt, bevor da jemand anders reintritt. Das sind so ein bisschen die unangenehmen Sachen, die aber auch dazugehören, damit es anderen Leuten hier besser geht beim Aufenthalt.
1: Die zusätzlichen Serviceangebote für Kinder, Hunde und ihre Herrchen werden gut angenommen.
4: Das ist immer die erste Station, die wir hier anfahren, wegen dem Hund. Und hier kann man wunderbar Pause machen, das Auto laden und dann die letzten 16 Kilometer weiter.
5: Und vor allen Dingen hier ist es so schön sauber und ruhig. Sauber. Das ist es. Also hier ist es wirklich tipptopp. Auch die Toiletten, die sind ganz toll.
1: Dieser Rastplatz der Zukunft mit WLAN und E-Ladestation hat sich inzwischen unter Insidern zu einem echten Geheimtipp entwickelt. Aber auch hier wieder reichlich Sticker.
0: Das ist leider wirklich ein Riesenthema, da das Ganze auch Dynamik aufnimmt, wenn mal jemand, ein Fußballfan von Verein XY Aufkleber klebt und der nächste Kandidat von der Gegenmannschaft kommt, findet er es immer nicht so schön, sodass der Aufkleber von einem Verein immer gern übergeklebt wird vom nächsten Verein und dann hat man hier ruckzuck 20, 30 Aufkleber. Nervt mich sehr, weil sehr viel Zeit dabei flöten geht und es wäre schön, wenn das ein bisschen weniger werden würde. Und gerade auf den Verkehrszeichen ist das natürlich auch negativ für die Reflexion, die Sichtbarkeit des Verkehrszeichens, sodass wir das natürlich auch immer schnellstmöglich entfernen. Das Problem hätten wir erstmal gelöst. Wahrscheinlich bis morgen, bis der nächste Aufkleber klebt.
1: Mehr als 3,5 Millionen Touristen urlauben jeden Sommer in Schleswig-Holstein. Die Belastung auf den Autobahnen verdoppelt sich dann.
2: Ist dran.
1: Emily und Sophie müssen jetzt die großen Flächen mit einer ferngesteuerten Raupe mähen. Eine echte Erleichterung.
3: Guck mal mit runter da.
2: Fall. Die auch nicht richtig, ne?
3: Nee, eigentlich nicht.
1: Die Meerraupe schafft mehr und alles deutlich schneller als in Handarbeit.
3: Ich starte jetzt gerade die Meerraupe. Hier sieht man ganz gut, es hat jetzt noch 92-91%. Das heißt, es ist noch gut vollgetankt. Das heißt, ich hätte auf der Meisterei nicht tanken müssen. Müsste für den Tag reichen. 0, 0, 0. 0. Gut.
1: €100.000 kostet die Raupe und wiegt rund 2 Tonnen. Die Fernsteuerung erleichtert vor allem das Arbeiten in unwegsamem Gelände.
3: Die größte Herausforderung ist, wenn man halt eben auf Steigung fährt oder so, dass sie halt eben wirklich nicht umkippt. Ne? Wenn die umkippt, hat man halt eben wieder Schaden und alles drum und dran, dass man das ein bisschen spekuliert und steuern kann.
2: Das hier ist jetzt der letzte Feinschliff mit dem Freischneidereimer hier. Die Sitzfläche sauber machen und ordentlich, dass die Urlauber sich hier hinsetzen können.

0: Gleich ist das Mähen geschafft und der Rastplatz bereit. Premiere für Emily und Sophie. Das erste Mal haben sie einen Einsatz komplett alleine gestemmt.
1: Ich habe meine Ausbildung erfolgreich zur Straßenwärterin beendet. Das ist auf jeden Fall ein neuer Lebensabschnitt, der für mich beginnt und auch was Neues. Und ich habe was Festes in der Hand und ich darf hier auch viel mehr machen, was mir auch viel mehr Spaß macht. Ja, und heute haben wir den Parkplatz fertig gekriegt für die neuen Besucher, die heute kommen, für die Ferien.

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10: Schön locker flüssig.
11: Schön die Blätter weg vom Wasser.
10: Dass die Hände gleich wieder sich strecken, die Arme.
12: Nach vorne beugen. Und richtig nach vorne beugen. Richtig mit dem Oberkörper runter. Genau.
13: Annabelle und Sebastian sind erfolgreiche Athleten. Müssen sich ihren Platz aber jeden Tag neu erkämpfen. Sebastian ist Weltmeister und deutscher Meister. Sein großes Ziel? Auch als Sportreporter sichtbar werden.
14: Und zeigen, dass Leute mit Behinderung auch was können. Aber es wäre auch schön, wenn mehr Sportvereine für Leute mit geistigen und psychischen Erkrankungen offen sind.
13: Sie will die deutsche Turnwelt verändern mit einem ersten großen inklusiven Wettkampf. Die jüngste Medaillengewinnerin der Special Olympic World Games. 2025 darf sie als Inklusionsbotschafterin des Internationalen Turnfestes mit Katharina Witt auf die Bühne. Gern hätte sie hier auch geturnt, doch es gab Bedenken wegen Annabels Ästhetik.
12: Ob das stimmt oder nicht, weiß ich jetzt nicht. Es wurde an mich herangetragen, dass sie dort nicht turnen sollte, weil man sonst denken könnte, es wäre von der Kathi Witt der Hund. So.
15: Aber man darf keinen ausschließen.
12: Genau.

0: Annabelle wohnt in Borna. Um zum Training zu kommen, braucht sie immer ein Auto. Vater Markus fährt mit ihr so oft es geht zum Olympiastützpunkt nach Chemnitz.
1: Erzähl mal, mit was fangen wir heute an? Müssen uns ja schon ein bisschen Plan machen. Nee, komm, ein bisschen erzählen musst du schon. Ich frag dich was und dann möchte ich bitte eine Antwort. Hä? Los, komm, doch. Stufenbahn?
2: Hä? Boden.
1: Am Boden?
0: Annabelle trainiert für ihren Traum. Ein Inklusionswettkampf im Turnen. Das ist neu in Deutschland. Da es in Chemnitz modernste Trainingsgeräte gibt, nimmt sie den weiten Weg auf sich. Gefühlt dauert es jedes Mal ewig.
2: 100! 100 Minuten, ne?
1: Ja, das ja. Willst du das Handy haben? Na, schön wäre es natürlich, wenn wir so eine Halle wie in Chemnitz bei uns in Brunner hätten. Das wäre natürlich idealste Bedingung.
3: Am Anfang hat mich das gestört, doch die Strecken immer zu fahren. Mittlerweile, da begreift man die Welt etwas größer und richtet dann den Blick vom, oh, wird er da hinfahren, zu sagen, hey, wir dürfen da hinfahren. So, also es ist einfach die Änderung des Blicks, genau, ja, die Änderung des Blicks, ja. So, und von der Seite her ist es für uns eher, sag ich mal, eine Ehre oder Auszeichnung, dass wir dort trainieren dürfen, ja. Du hast auch deinen Blick geändert.
0: Hier am Sportforum Chemnitz turnt die Elite.
4: Hallo.
0: 2023 gewann sie als jüngste Turnerin bei den Special Olympic World Games eine Medaille und gehört seitdem zum Team Deutschland.
1: Turner untereinander, so, hallo.
5: Hallo.
1: Hi, grüß dich.
2: Sie hat ja nasse Hände.
0: Volodymyr ist Nachwuchskader. Annabelle darf ihm manchmal zuschauen. Normalerweise trainiert sie hier immer allein, mit ihrem Vater als Coach. Die Profis schenken ihr selten Beachtung.
1: Es wäre schön, wenn dort jemand sagen würde, Annabelle, guck mal, mach mal diesen. So, oder bei der Drehung musst du eben rausdrehen. Oder beim Rad, guck mal, du musst jetzt dir dort einen Punkt angucken oder auf dem Balken. Wenn du, also so, es sind ganz viele kleine Gimmicks. Das wäre fantastisch für Annabelle gerade auch weiterzukommen, auch für sie selber akzeptiert zu sein. Ja.
2: Das wäre schön.
3: Warum wäre das für dich schön?
2: Weil ich dann immer weiterkommen will oder so.
3: Du könntest dann auch ein Stück weiterkommen,
2: ja,
3: für dich.
0: Sebastian Stewart auf dem Weg zum Training. Auch für ihn ist es weit, quer durch Berlin. Eine Herausforderung, denn Sebastian ist Autist und der lange Weg stresst ihn oft.
6: Wenn was schief läuft, aber wenn so viele Leute am Bahnsteig sind, dann auch. Oder wenn die S-Bahn total voll ist. Ja. Ja, ich gucke meistens auf mein Handy, weil das ja, entspannt mich. Und ein Platz muss neben mir frei bleiben immer. Ja. Aber ich habe so viel Musik auf meiner Playlist. Zu viel. Die hat Reizüberflutung, die Playlist. Wie ich.
0: Bis zu 1,5 Stunden braucht Sebastian pro Strecke und das mehrmals die Woche.
6: Andere fahren so lange zur Arbeit und ich mache das für Hobby. Das ist schon verrückt.
0: Für Sebastian war es sehr schwer, einen passenden Verein zu finden. In seinem alten Verein fühlte er sich anfangs wohl, doch dann gab es Probleme.
6: Der Leistungssporttrainer hat mir gesagt, die haben mir gesagt, ich wäre zu langsam für die. Weil keiner wollte einen unterstützen da. Ja, und dann haben wir nach anderen Vereinen gesucht. Wir waren bei 5 Vereinen am Wannsee, aber keiner wollte einen richtig haben. Ja, und dann habe ich immer noch damit zu kämpfen. Ja, bis jetzt noch. Das hat mich sehr verletzt. No need to
0: cry. 2021 findet Sebastian endlich einen passenden Verein, den Ruderclub Rapid Berlin in Köpenick.
2: Wir fahren einen Vierer,
4: Wer kommt auch als erstes aufs Wasser? In dem Vierer sitzen Leo, Jakob, Konsti. Sebastian fährt einer.
0: Sebastian ist hier der Einzige mit einer Beeinträchtigung. Der 27-Jährige trainiert inklusiv, oft mit Kindern und Jugendlichen. Einen festen Trainingspartner in seinem Alter hat er nicht.
6: Ja, alles gut. Ich bin ja auch noch ein Kind selber. Durch meine Behinderung, sozusagen.
4: Ist das so?
6: Ja. Manchmal.
3: Okay. Jetzt vielleicht erstmal. Ja, genau.
0: Freude an Bewegung, fast wie ein Kind. Momente, die auch die 16-jährige Annabelle kennt.
3: Aber sauber tun.
0: Die Choreografie.

0: Oberkörper runter, genau. Sehr schön. Pose. Und schön zusammenjagen.
1: Wegen der Trisomie 21 fehlt es ihr oft an Muskelspannung.
0: Steh. Sehr schön. Siehst du? Körpersprache. Sehr schön. Guck mal, jetzt merkst du was? Merkst du was? Hast du ganz viel dir wieder mehr getraut. Deswegen müssen wir immer wieder üben, üben, üben, dass da Routine reinkommt. Sehr schön.
1: Ein kleiner Erfolg, den sie mit niemandem teilen kann. Ein generelles Problem, egal ob im Spitzen- oder Breitensport. Nur etwa 10% aller Vereine integrieren Menschen mit Behinderung.
0: Inklusion, so wie ich sie mir vorstelle, in Deutschland, findet nicht statt. Und das Kuriose ist, wir reisen viel rum. Wir waren in Hanau, wir dachten, in den westlichen Bundesländern ist es vielleicht angenehmer. Und da hatte ich auch eine Trainerin, die gleichzeitig auch, glaube ich, Förderpädagogin ist, gefragt. Sag ich, und wie läuft denn hier Inklusion? Und die hat es wirklich so aus der Kalten herausgeplatzt. Scheiße. Ich stand so da und dachte, ja, es umschreibt's.
1: Bei Sebastian im Ruderclub Rapid Berlin in Köpenick läuft das besser.
2: Schön weg mit den Händen, ja? Kann schneller gehen, dass die Hände gleich wieder sich strecken, die Arme. Schön locker, flüssig.
3: Schön die Blätter weg vom Wasser.
2: Rankommen, weg. Rankommen, weg. Eine Bewegung. Wenn du vorne bist, kommen die Beine.
4: Eigentlich ist es wie eine Familie. Wie eine zweite Familie. Oder wie eine Familie, ja. Ich habe ja eine Familie, die ich auch mag, aber wie eine zweite Familie ist es.
3: Aufdrehen, zack, schuf, ja.
1: Den Ruderclub Rapid Berlin gibt es seit 2019. Er hat sich von Anfang an auch Inklusion auf die Fahnen geschrieben. Bisher ist Sebastian jedoch der einzige Ruderer mit Beeinträchtigung.
4: Manchmal hätte ich gerne noch jemand anders mit Beeinträchtigung da, dass man so zusammen trainieren kann oder dass man so sprechen kann manchmal so, ja, über dieselben Themen. Und es wäre schön, wenn es noch mehr Wettkämpfe geben würde für Leute mit geistigen Behinderungen.
1: Sebastian hat schon viele Titel gewonnen und ist der erfolgreichste Sportler seines Vereins.
4: Da war es in Genua mit Lina für Rapid bei der Weltmeisterschaft im Hochseerudern. Und da war ich sehr stolz drauf, da Rapid zu vertreten. Und die hier ist mir außer wichtig, Special Olympics in Potsdam. Da wurde ich Erster im Einer, ja. Und das war die Weltmeisterschaft auf der Rudermaschine. Und da hatte ich zwei Konkurrenten. Aber ich habe gewonnen und das ist die Medaille davon. War auch cool.

0: Sebastians nächstes Großereignis sind die Special Olympics Nationalen Spiele im Saarland. Ein Sportevent für Menschen mit geistigen Behinderungen. Zum ersten Mal ist Rudern dabei.
1: Was ist da dein Ziel?
2: Weiß ich nicht. Vielleicht eine Goldmedaille im Einer zu gewinnen. Aber Zweiter ist auch gut und Dritter auch. Aber eine Gold wäre schon gut im Einer.
3: Das ist wirklich, kann er schwer beantworten, die Frage, weil die natürlich, wir kennen die Konkurrenz nicht. Also dadurch, dass es so wenig Regatten international gibt, weiß man nicht,
2: wer da kommt
3: und wer
2: auch
3: fährt. Also die könnten sie noch nie testen. Ja, es wird schon ein paar Schnelle geben.
2: Aber
3: alleine schnell bist du nicht?
2: Nee. Ja. Da gibt es schon ein paar andere.
0: Noch 2 Monate bis zu den Nationalen Spielen im Saarland.
3: Das wird eine intensive Woche.
2: Ja, das wird schon.
3: Nach der Woche Augenringe und
2: ja,
3: kein
2: Schlaf. Das stimmt, Andreas. Ja. Aber ich freue mich, dass ich da mitmachen kann. Danke eigentlich. Ja.
0: Zu Hause bei Annabelle. Auch sie hat die Special Olympics Qualifikation geschafft. Sie sagt aber ab. Stattdessen trainiert sie für ihr großes Ziel, den Unified Turnwettkampf in Deutschland.

0: organisiert von ihrem Vater und offen für Menschen mit und ohne Behinderungen. Bei Special Olympics Nationale Spiele gibt es das im Gerätturnen nicht.
1: Also ich habe dafür keine Erklärung, weil das ist für mich das Einfachste, was es gibt. Weil du turnst genau exakt die gleiche Übung.
2: Sehr schön.
1: Der Athlet mit Behinderung turnt als erstes sozusagen vor und der Unified Partner turnt genau exakt die gleiche Übung. Der eine braucht vielleicht etwas länger oder traut sich nicht.
3: Ich traue mich immer.
1: Es geht ja immer genau, sehr schön, genau das. Und das ist der Antrieb daraus, eigene Sachen dann zu machen. Um da kreativ frei zu sein, verbandsübergreifend zu arbeiten. Oh, great. Yeah, at the moment we are around 60 athletes, I guess, maybe...
0: Annabels Vater ist weltweit mit inklusiven Turnverbänden vernetzt. Nach deren Erfahrung organisiert er den Wettkampf für Menschen mit geistiger, körperlicher und ohne Beeinträchtigung. Das stemmt er ehrenamtlich, neben seinem Job als Projektmanager eines Konzerns. Vom Deutschen Turnerbund erhält er keine Unterstützung, zieht es aber trotzdem durch.
1: Wir müssen es schaffen, als Sport, als Gesellschaft, dieses Getrennte zusammenzuführen in einen Wettkampf, wobei jeder ja seine Berechtigung hat. Der Parasportler, der Special Olympics Sportler, der ganz normale Sportler. Aber das zusammenzuführen, das ist für mich Inklusion. In einem Wettbewerb.
0: International ist genau das längst Alltag. Annabelle erkämpfte schon in Italien, England und den USA Medaillen. Hierzulande bekommt sie jedoch kaum Beachtung. Im Ausland ist sie ein Star.
1: So, es ist einfach eine Einstellung, mit einer gewissen Lebenslockerheit, Lebensfreude ranzugehen und zu sagen, wir nehmen die Athleten so, wie sie sind. Und Annabelle hat mal einen schönen Spruch geprägt: Ich bin nicht behindert, ich werde behindert.
2: Annabelle.
0: Unterstützung bekommt sie durch ihre Familie. Annabelle hat drei Geschwister. Ihre Erfolge feiern sie immer gemeinsam. Vater Markus hält die Fäden in der Hand. Die Familie ist ein eingespieltes Team. Durch ihre große Schwester Marielle kam Annabelle vor 6 Jahren überhaupt erst zum Turnen. Sie nahm sie damals mit zum Schnuppertraining. Auch Mutter Mary und die kleine Schwester Estelle sind erfolgreiche Turnerinnen. Mit der Familie lebt Annabelle ihren Traum.
3: Turn ist für mich Freiheit. So wie Fliegen.
4: Mach die Füße ordentlich zusammen dann. Füße zusammen. Und lang.
0: Annabelle nutzt derzeit jede freie Minute. Sie übt die Bodenkür für den inklusiven Wettbewerb. Der findet in 3 Wochen in Leipzig statt. Auch Sebastian zieht es nach Leipzig, diesmal eher beruflich. Eigentlich arbeitet er in einer Werkstatt für Menschen mit Behinderung im Garten- und Landschaftsbau. Doch das reicht ihm nicht. So oft es geht, engagiert sich Sebastian für Inklusion. Heute ist er Gastdozent an einer Hochschule.
5: Aber ich bin aufgeregt. Aber ist ja okay alles.
6: Das Ziel befindet sich auf der linken Seite.
5: Ja, da, hier ist es. Oder? Ja. I, aber hier ist ein kleines I. I und U. Ja, gut. Ja. Und dann hier rein und dann tschüssi, auf Wiedersehen.
0: Sebastian unterstützt das Seminar von Henrik Balko. Der Sozialwissenschaftler hat ihn dazu eingeladen. Die beiden kennen sich bereits aus einem anderen Projekt. Noch bleiben ein paar Minuten Vorbereitungszeit.
5: Deutschland ist noch hinterher bei der Inklusion.
7: Genau. Weil wo liegt denn das Problem mit der Inklusion?
5: Oder so wie wir Menschen denken, so wie wir aufgebaut sind, in Kastensystem.
7: Wie, Vorurteil.
5: Ja, und, aber das ist wie ein Kasten aufgebaut bei uns Menschen im Kopf. Wir denken manchmal wie ein Kasten. Schublade, da gehören die einen zu, in diese Schublade.
7: Und was ist
5: da
7: das
5: gehören die anderen zu.
7: Was ist das Problem daran, wenn wir Menschen in
5: dass man den Menschen Schubladen ausgrenzt stecken? Vielleicht
7: genau, Diskriminierung manchmal. Ist nämlich das Problem.
5: Aber das macht man nicht automatisch, das macht man so unautomatisch.
7: Genau, viele merken das gar nicht.
5: Ja.
7: Und das ist das Ziel, dass man die Studierenden, wir sagen sensibilisiert, weil oft sehen die das nicht, das meinen die nicht böse.
0: Die Dualstudierenden arbeiten in der Tourismusbranche. Dort haben sie Kontakt zu unterschiedlichsten Menschen mit vielfältigen Bedürfnissen.
7: Damit ich nicht über Menschen spreche, lieber mit Menschen, habe ich mir heute einen Partner dazugeholt. Sebastian Stuart ist Aktivist im Bereich Inklusion. Ich habe da natürlich auch was Theoretisches vorbereitet.
5: Seht ihr alle gut überhaupt?
3: Ja.
7: Es gibt nicht die Behinderten. Also es sind einfach unglaublich große Unterschiede, genau. Wer kann das denn
5: oder
7: mal erklären?
5: Oder was der Unterschied zwischen den Paralympics und den Special Olympics ist? Wer will das erklären? Na, traut euch.
2: Die Paralympics mit körperlicher Beeinträchtigung und die Special Olympics mit geistiger Beeinträchtigung.
5: Ja. Man kann auch gemeinsam lernen, voneinander. Mhm. Wir von den Normalen, die denken, die sind normal, und von den anderen, ja.
7: Was ist denn normal?
5: Ja, das ist... denke ich mir immer in der S-Bahn in Berlin.
7: Wie war das für dich heute, Sebastian?
5: War okay, ja. Aber war auch ermüdend.
7: Ich glaube, das geht allen hier so. Dann nochmal einen großen Applaus für Sebastian, der heute unser Gast aus Berlin war.
0: Viel Zeit zum Ausruhen bleibt Sebastian nicht. Das nächste Großprojekt wartet schon. Bei den Special Olympics im Saarland will er nicht nur rudern, sondern auch als Sportreporter für die ARD arbeiten.
5: Dann habe ich einen Brief geschrieben an die ARD. Und dann haben die mich gefragt. Ja, nee, dann meinten die, brauchen noch einen Experten. Ich würde das auch ohne Geld machen. Ja, weil das schon wichtig ist, um Leute aufzuklären und so. Wir gehören ja auch zur Gesellschaft dazu.
0: Beim Wettbewerb starten und gleichzeitig Reporter sein, ganz schön viel auf einmal.
8: Hast du einen Plan, wie du das am besten organisierst?
5: Nee. Planlos. Ich habe ja auch ADHS und deswegen habe ich keinen Plan.
0: Für Annabelle geht es jetzt schon um alles. Der inklusive Turnwettbewerb beginnt. 7 Nationen sind vertreten. Alle bunt gemischt. Sportlerinnen und Sportler mit geistiger Beeinträchtigung, Spitzenturnerinnen und Paraathleten. Das gab es in Deutschland so noch nie. Alles von Annabels Vater Markus organisiert.
9: So, a warm welcome and hello here in Leipzig. We are happy that you are all of your athletes here. We have a long way and we wish you a good competition.
0: 80 Turnerinnen und Turner treten an.
9: Okay. The competition begins. Let's have a start. Good luck to every athlete.
0: Geturnt wird in Teams. Je 8 beeinträchtigte und nicht beeinträchtigte Sportlerinnen, bunt gemischt in einer Mannschaft. Annabels Team beginnt mit der Bodenkür. Jede Turnerin muss auf die Matte. Jede erhält eine Einzelwertung. Am Ende wird alles zusammengezählt, um die Teamleistung zu ermitteln. Dafür gibt es insgesamt 11 Kampfrichter.
10: Okay, viel Spaß, viel Glück. Entspannt ist es wie Training, okay? Okay, ist wie Training, ganz entspannt, okay? Ganz nicht, du hast deine Abläufe drin, das läuft. Runterfahren, Training, okay? Ganz entspannt. Gut, okay.
0: Annabelle turnt diese Kür das erste Mal in einem Wettkampf.

0: Die Bewertung ist nicht einfach. Sie erfolgt nach einem Punktesystem, das die jeweilige Beeinträchtigung berücksichtigt.
1: Du hast an alles gedacht. Nichts vergessen. Super. Sehr
2: gut. Das ist Pionierarbeit und man geht dort voran, wo man einfach sagt, okay, wir haben wirklich eine bunte Wertung und versuchen, jeden Athleten gerecht zu werden. Das ist natürlich herausfordernd, ja.
0: Nach dem Boden geht es für Annabels Team am Balken weiter. Ihr Zittergerät. Hinzu kommt, die anderen, die turnen alle so gut. Annabelle will plötzlich aufgeben.
2: Was ist?
3: Ganz gut hochzusteigen.
2: Okay. Belli, komm, Papa ist da. Komm, wir machen zusammen. Belli, du musst nicht hochsteigen, wenn du nicht möchtest. Ich halte dich, okay? Annabelle? Na los, komm. Okay. So, welchen Balken willst du jetzt drehen, trocknen? Warte mal, guck mich mal an. Okay, komm her mal, drücken. Okay, du brauchst keine Angst haben, okay?
0: Annabelle turnt lieber an Niedrigbalken. Das würde allerdings Punktabzug geben.
2: Probier's alleine, ich bin bei dir.
0: Bis jetzt ist alles fehlerfrei. Nun geht es ums Durchhalten.
2: Einfach die eigenen Grenzen zu versetzen. Und darum geht es bei so einem Wettbewerb. Und am Ende ist es ja wie im Leben, man setzt sich Ziele und guckt, ob man erreicht oder nicht erreicht. Und ja, wir leben in einer Leistungsgesellschaft, überhaupt gar kein Thema. Und wir bringen ja Leistung. Jeder einzelne Athlet bringt seine Leistung. Und das nimmt er ja auch mit ins Leben. Sehr schön.
0: Es geht um Respekt.
2: Und wir tragen natürlich den olympischen Gedanken weiter. We carry the Olympic mindset.
0: Gewinnen ist aber auch schön. Annabelle und ihr Team holen Bronze. Ein gemeinsamer Erfolg unterschiedlichster Turnerinnen.
2: And we will bring them all together, Paralympics, Special Olympics and the elite sports, the normal Olympics. Not so, okay, we bring them all together.
0: Auch für Sebastian wird es jetzt ernst bei den Special Olympics Nationalen Spielen im Saarland. Für ihn eine Premiere und eines der größten Sportevents für Menschen mit geistiger Beeinträchtigung. Über 4000 Athleten und Unified-Partner in über 20 Sportarten. Beim Rudern stehen heute die Klassifizierungsläufe an. Aus Sebastians Verein ist Lina dabei. Sie trainiert und unterstützt ihn. Noch knapp eine Stunde bis zum Start.
4: Also es gibt jetzt 3 Läufe. Du musst einfach
5: alles geben. Was ich drauf habe. Alles geben, was ich drin habe.
4: Genau. Dann zeige ich dir jetzt hier nochmal die Strecke. Du kennst es ja schon aus dem Training.
5: Ja.
4: Kennst du alles?
5: Ja. Und ich werd probieren, das so zu machen wie im Training.
4: Richtig. Du denkst einfach ans Kinn oben lassen, nicht so auf deine Füße gucken. Ja. Und dann vor allem ganz wichtig, nicht nach rechts und links gucken.
5: Ja.
4: Du guckst nur nach vorne. Es ist völlig egal, was die anderen machen.
5: Ja.
4: Na dann.
5: Das ist schon aufregend, diese Woche hier. Holla, die Weitwee.
4: So, machst du deine Hose, deine Flaschen, Brille auf Kopf.
5: Bräuchte so Bedienstete.
4: Hast du doch schon. Alle um dich rum machen alles für dich.
5: Ja, danke, Lina. Kann ich noch mal aufs Klo gehen?
6: 2 Minuten.
0: Sebastian ist einer von insgesamt 10 Ruderern im Einer. Auf einer Strecke von 500 Metern.
5: Leute, viel Erfolg euch.

0: Sebastian gewinnt mit deutlichem Abstand den Vorlauf. Und später ist er sogar Sieger im Finale. Doch damit nicht genug. Ein persönliches Highlight steht noch bevor. Und gleichzeitig ein wichtiger Job.
1: Ja, ich will jetzt anfangen. So, wir haben keine Zeit.
2: Ein Mann, ein Wort, dann legen wir doch mal los. Schauen wir mal da rein.
1: Ja,
2: und
1: ich nehme das hier,
2: ne?
1: Jetzt.
2: Sehr gut. Du hast auch direkt die Kamera am Start.
1: Ja.
2: Ich bin der Kameramann, Sebastian.
1: Ja.
2: Ich sehe schon, am Ende des Tages bin ich arbeitslos.
1: Ja, gekündigt.
0: Sebastian produziert mit Kamerareporter Max einen Fernsehbeitrag für den Saarländischen Rundfunk. Sie berichten von den Wettbewerben im Kraftdreikampf.
1: Ja. Hi Leute, heute bin ich für den SR und ARD als inklusiver Reporter beim Kraftdreikampf und nehme euch damit hin heute bei den Special Olympics.
2: So, Sebastian.
1: Aufgeregt schon?
3: Wegen was?
1: Ich bin eher aufgeregt. Woher, wo treibst du denn Sport? Und jetzt stell mich mal bei euch in die Mitte.
2: Ja, genau.
1: Und dann kriegt jeder eine Frage von euch.
2: Okay.
1: Okay? How do you find it to compete here? Wie findest du das? Weil du kommst ja aus dem Parasport.
0: Inklusiv arbeiten. Das bereichert, macht Spaß und verbindet. Sebastian zeigt, wie selbstverständlich das gelingen kann.
1: Ich, Sebastian, bin glücklich, dass ich das machen darf, einfach hier alles. Ja. Und, ach, die lernen ja auch noch dazu, wie man das mit mir macht hier.
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9: Notaufnahme Uniklinik Freiburg. Sein Herz schlägt nicht mehr. Eine Maschine macht Herzdruckmassage. 100 Mal pro Minute. Er hatte einen plötzlichen Herz-Kreislauf-Stillstand. Einfach so, ohne Vorwarnung, ohne Vorerkrankung.
10: Mittlerweile seit einer Stunde und 8 Minuten unter mechanischer CPR. Heute Morgen bei Thoraxschmerzen uns gerufen. Während wir auf Anfahrt sind, kollabiert der Patient. Ist reanimationspflichtig. Es wird durch die Leitstelle angeleitet. Das suffiziente Ersthelfer-Reanimation hat nicht stattgefunden, als der RTW kam.
11: Wie lange war eure Anfahrtszeit?
10: 10 Minuten.
9: Er ist noch nicht mal Mitte 50. Das Schockraumteam kämpft um sein Leben.
12: Umlagern. 1, 2, 3. Ich würde gerne einmal kurz hier noch die Beatmungssituation sichern.
11: Keine Freiflüssigkeit.
12: Bevor wir den Kontrolle machen.
13: Andi, wir würden gerne einmal einen Ultraschall machen und dafür kurz die Reanimation beenden. Wann passt
12: es
13: hier?
12: Ihr steuert es selber.
13: Okay.
12: Von meiner Seite aus ja.
13: Okay, 3, 2, 1.
9: Noch immer schlägt sein Herz nicht.
12: Ventidales CO2 ist 24.
9: Mehr als 100.000 Menschen in Deutschland haben pro Jahr so einen plötzlichen Herz-Kreislauf-Stillstand. Ein Drittel davon ist wie er zwischen 18 und 65 Jahre alt. Etwa 90% der Betroffenen sterben. Experten sagen, dass viel mehr von ihnen überleben könnten. Kann das wirklich sein? Der plötzliche Herz-Kreislauf-Stillstand. Hier zählt jede Sekunde. Und hier zeigt sich auch, wie gut die Notfallrettung funktioniert. Oder eben auch nicht. Es gibt Hinweise, dass es in vielen Regionen große Probleme gibt. In diesem Film sind wir diesen Missständen auf der Spur und wollen zeigen, was im Notfall zu tun ist, wenn es um Leben und Tod geht.
12: hätte ich gerne unsere Pedals angeschlossen. Ja.
9: Zurück im Schockraum. Immer noch kein Puls. OP-Vorbereitung. Das Team versucht alles, um sein Leben zu retten. Eine Herz-Lungen-Maschine soll nun eingebaut werden, um Herz und Organe schnell mit lebenswichtigem Sauerstoff zu versorgen. Ein Zugang in der Leiste wird gelegt. Letzte Hoffnung.
13: Von mir aus, okay, ich bin bereit. Alex, ist er?
9: Doch sein Zustand verschlechtert sich mit jeder Minute. Die Blutwerte zeigen, dass die Organe nach über einer Stunde Reanimation kaum noch ausreichend versorgt werden.
12: Das zeigt aber wieder ähnliche Werte. Wieder der pH ist 6,5, PCO2 ist 160.
9: Dabei ist er noch nicht mal Mitte 50. Das Team steht vor einer schweren Entscheidung.
12: Aber der O2 ist bei 27.
13: Das war medial. Nach dem Lateralen haben wir noch nichts ausgesucht.
12: Ich kann nicht erklären, warum wir so diskrepante Werte haben.
13: Ich weiß auch nicht, aber ich sag mal, was ist das Stoppkriterium? Wir sind jetzt über 60 Minuten.
12: Ja.
13: Eigentlich
11: No Flow.
13: 10 Minuten initial schlechte Laienreanimation. Asystole schon mehr als 20 Minuten. Wir haben jetzt ein entidales CO2 schon nicht mehr messbar unter einer laufenden Reanimation. Also ich finde, wir können hier nicht weitermachen.
12: Ja.
11: Ich auch. Also.
12: Wie sind die anderen Meinungen aus dem Team? Sehen das alles so oder hat noch jemand eine gute Idee oder Bedenken mit der Entscheidung, dass wir die Reanimation jetzt hier einstellen, bei einer jetzt mittlerweile marginalen Prognose? Okay. Dann würde ich sagen, wir stoppen jetzt hier die Reanimation. Bitte Vorpuls aus. Der Zeitpunkt des Todes jetzt.
9: Wären die Retter ein bisschen früher alarmiert worden, wären sie ein bisschen früher da gewesen, er hätte vermutlich gute Überlebenschancen gehabt.
13: Ja gut, vielen Dank euch. Ja.
9: Eine traurige Geschichte. Solche traurigen Geschichten passieren in Deutschland jeden Tag. Kann es wirklich sein, dass viele dieser Todesfälle verhindert werden könnten? Und wenn ja, wie? Um das herauszufinden, begleite ich über viele Wochen Notarztteams bei ihren Einsätzen. Die Notarztwache in der Freiburger Innenstadt. Hier beginnt meine Spurensuche.
3: Hallo, Herr Hühnerfeld. Herzlich willkommen.
9: Ich treffe Notarzt Daniel Schmitz. Ihn und seine Teams werde ich mit der Kamera begleiten, um direkt vor Ort zu lernen, was gut läuft, wo es hakt in der Notfallrettung und was das für die Betroffenen bedeutet.
3: Genau, Schuhe. Dann kann's losgehen.
9: Ich bin Arzt und Reporter, aber eine echte Wiederbelebung habe ich selbst noch nicht erlebt.
14: Es ist schon ein ganz, ganz außergewöhnlicher Moment, wenn man dabei sein darf, wenn es einem Team gelingt, einen Patienten wiederzubeleben. Das ist meistens auch nicht eine Maßnahme, also nicht der Notarzt hat dem Patienten das Leben gerettet, sondern machen das als Team und erleben das so.
9: Wenig später, Alarm, mein erster Einsatz.
3: Tag.
9: Erst auf der Anfahrt erfahren wir, was los ist. Wir sind NEF 182-2. Das ist unser Funkrufname. Erste Infos.
15: Also, laut der Leitstelle gibt es wohl an der Autobahn auf dem Seitenstreifen der BAB 5 von Freiburg Nord auffahrend Richtung Karlsruhe einen Menschen, der dort bewusstlos auf dem Seitenstreifen liegt.
16: So, 82,
15: 1-2, hör doch.
16: Ja, laut eine Reanimation auf der Autobahn.
3: Hi. Ja, mach mal.
9: Herz-Kreislauf-Stillstand an der Autobahn.
3: Super, danke. Keiner?
13: Nein.
3: Gut.
9: Dann Erleichterung. Doch keine Reanimation, nur eine Bewusstlosigkeit. Trotzdem braucht ein Mensch dringend Hilfe. Freiwillige Ersthelfer sind schon vor Ort.
3: Hi.
13: Ja.
3: Guten Tag.
9: Kreislaufprobleme, kein Stillstand. Die Frau kommt ins Krankenhaus. Mein erster Einsatz, gut ausgegangen. Aber wie oft gibt es echte Reanimationseinsätze? Und wie sind die Überlebenschancen im Ernstfall? Darüber will ich mehr erfahren. Baden-Baden. Kongress der Notärzte im Südwesten. Ein zentrales Thema: Reanimation. Mit Daniel Schmitz treffe ich Matthias Fischer und Jan-Torsten Gräsner vom Deutschen Reanimationsregister. Die Organisation sammelt eine Fülle von Informationen zum Thema Reanimation. Einige Rettungsdienste liefern dazu freiwillig Daten von ihren Einsätzen. Das Register ist die verlässlichste Quelle, wenn es um Reanimationen in Deutschland geht. Ich will wissen, was lässt sich aus diesen Daten ablesen?
17: Unser Reanimationsregister bringt uns ja Einsicht. Alle diejenigen, die am Reanimationsregister teilnehmen, bekommen sehr genau Informationen, wo sie stehen. Und selbst innerhalb dieser Gruppe der aktiven Teilnehmer, es ist ein freiwilliges System, sehen wir schon große Unterschiede. Und Informationen aus den Bereichen, die gar nicht am Reanimationsregister teilnehmen, haben wir nicht. Und da wird die Situation definitiv nicht besser sein, meistens wird sie schlechter sein.
9: Die Untersuchungen des Reanimationsregisters zeigen jedenfalls, bei vielen Patienten kommt die Rettung zu spät.
18: Dementsprechend auch anders zu trainieren. Und die große Frage ist doch am Ende, was kommt raus? Wie viele Patienten überleben das Ganze gut? Wir gehen dann letztendlich mit im Schnitt 10% unserer überlebenden Patienten raus.
9: Nur 10% überleben. Zudem zeigen sich große Unterschiede in der Qualität der Versorgung.
17: Die Überlebenswahrscheinlichkeit wird in Rettungsdienstbereichen, die gut aufgestellt sind, höher sein, doppelt so gut, vielleicht dreimal so gut gegenüber Bereichen, die sich weniger um diese Problematik kümmern.
9: Die Experten gehen davon aus, dass diese Qualitätsunterschiede dramatische Folgen haben. Sie haben hochgerechnet, wie viele Menschen pro Jahr am plötzlichen Herz-Kreislauf-Stillstand sterben, obwohl sie überleben könnten, wenn rechtzeitig gedrückt würde.
18: 10.000 Leben pro Jahr, das ist eine Menge. 10.000 mehr Menschen, die man retten kann. Und ich glaube, es läuft insofern in Deutschland was falsch, dass wir nicht an jedem Ort zu jeder Zeit die gleich gute, gleich qualitativ perfekte Versorgung bekommen. Weil Deutschland so unterschiedlich ist, die Rettungsdienstsysteme unterschiedlich sind und es manchmal vom Ort und von der Zeit abhängt, ob man einen Kreislaufstillstand überlebt oder eben nicht.
9: Und wo genau sind die Überlebenschancen besser? Wo schlechter? Das wissen auch die Experten nicht, denn zu viele Rettungsdienstbereiche liefern ihnen keine Daten. Es bleibt die erschreckende Zahl. 10.000 Menschen pro Jahr sterben, weil sie vielleicht am falschen Ort waren. Wie groß sind die Unterschiede in der Notfallversorgung? Wir starten eine investigative Recherche, die es so noch nie gab. Gemeinsam mit den Datenexperten des SWR Data Lab führen wir aus unterschiedlichen Quellen Daten zur Notfallrettung zusammen. Gemeinsam wollen wir herausfinden, wie gut die Notfallrettung beim zeitkritischsten Notfall Herz-Kreislauf-Stillstand ist. Region für Region. Unsere Fragen: Wie viele Reanimationen gibt es? Wie schnell ist der Rettungsdienst vor Ort? Wie oft überleben die Patienten? Die Fragen gehen an alle knapp 300 sogenannten Rettungsdienstbereiche in Deutschland. Rettungsdienst ist Ländersache, föderaler Kleinstaaterei. Jedes Bundesland macht andere Vorgaben, etwa wie schnell die Retter sein sollen. Mal wird ab Notruf gerechnet, mal nur die Fahrzeit. Um das vergleichbar zu machen, berechnen wir, wie lange es jeweils von Notruf bis Ankunft am Notfallort dauern darf. Erstaunliche Unterschiede. Von 8 Minuten in einigen Städten in NRW bis zu knapp 19 Minuten in Rheinland-Pfalz. Und das, obwohl jede zusätzliche Minute überlebenswichtig ist. Das zeigt ein Blick auf die Rettungskette. Am Anfang der Notfall. Das Herz eines Menschen bleibt stehen. Ursache etwa ein Herzinfarkt oder, oft bei jüngeren Menschen, plötzliche Herzrhythmusstörungen. Das Herz kann kein Blut mehr pumpen, der Mensch bricht zusammen. Dann gilt, schnellstmöglich den Notruf 112 wählen. Die Rettungsleitstelle muss schnell erkennen, dass es ein lebensbedrohlicher Notfall ist und Alarm auslösen. Rettungswagen und Notarzt drücken aus. Für den Patienten läuft die Zeit. Schon nach 3 Minuten kann es zu Hirnschäden kommen. Deshalb, damit das Blut wieder im Körper zirkuliert, drücken schnellstmöglich. Dazu sollte die Rettungsleitstelle den Anrufer anleiten. Telefonreanimation. Erst wenn reanimiert wird, ist das lebensbedrohliche, therapiefreie Intervall vorbei. Möglichst schnell übernehmen die Profis vom Rettungsdienst und bringen den Patienten in das nächstgelegene geeignete Krankenhaus. Am besten in eine Klinik mit einem Cardiac Arrest Center, Englisch für Herzstillstandzentrum. Erst wenn der Patient in der Klinik ankommt, ist die sogenannte Prähospitalzeit, also die Zeit vor dem Krankenhaus, vorbei. Sie sollte höchstens 60 Minuten dauern. Dann beginnt die Suche nach den Ursachen des Herz-Kreislauf-Stillstands und die Behandlung. Jedes Glied dieser Rettungskette ist überlebenswichtig. Zu jedem dieser Punkte wollen wir von den Rettungsdienstbereichen wissen, wie gut sie sind. An jeder Stelle kann die Kette reißen und der Patient sein Leben verlieren. Wie sehr bei einem echten Einsatz jede Minute zählt, werde ich schon bald selbst erleben. Das ist Notarzt Lukas Heinkendorf. Ich begleite ihn bei einer Reihe von Einsätzen, aber als es zu einem echten Reanimationsalarm kommt, bin ich nicht von Anfang an dabei. Er hat Nachtschicht und ich komme erst ein paar Minuten später dazu.
19: Notruf, Feuerwehr, Rettungsdienst, wo genau ist der Notfall dort?
20: Ich habe einen Vorfall hier, der kann nicht atmen richtig und ich versuche mit ihm reden, der spricht auch nicht.
19: Okay, schickst du mal jemanden los?
20: Der ist ganz weg jetzt.
19: Ist er jetzt bewusstlos?
20: Ja.
19: Reagiert er gar nicht mehr?
20: Nein.
19: Können Sie ihn auf den Boden legen, geht es?
20: Schnell auf Boden bitte.
19: Okay, dann fangen Sie jetzt an, in Mitte des Brustkorbes die Hände einmal ausstrecken, beide Handflächen in die Mitte des Brustkorbes bringen und dann einmal bitte anfangen zu drücken. Hören Sie den Ton?
20: Ja, ich höre das, ja.
19: Genau, in dem Rhythmus müssen Sie auf den Brustkorb drücken. Und zwar ganz durchdrücken, ne?
20: Ja.
9: Der Notarzt erreicht den Einsatzort.
19: Rettungsdienst ist da?
20: Ja, Sie sind da, denke ich.
19: Sie haben übernommen, super, alles klar. Darüber gebe ich jetzt an Rettungsdienst, okay?
21: Hallo.
22: So, was gibt's denn? Kurze Übergabe?
21: Sind Sie halt circa 2 Minuten da, ja.
22: Okay. Also, beobachteter Kreislaufstillstand, habe ich gehört, vom Anrufer. Ist das korrekt?
21: Ja.
22: Er macht erstmal so weiter. Darf ich einmal einen Kopf, wenn er sich nicht beatmen lässt, bitte?
21: Kannst du mir bitte dein Metronom anmachen, Jakob? Ja.
22: Habt ihr schon eine Rhythmusanalyse gemacht?
21: Ich habe eine Rhythmusanalyse gemacht.
22: Was war es für ein Rhythmus?
21: Sehr langsam, PA, wir haben keine Rhythmus.
22: Okay, alles klar.
21: Jakob, kannst du wieder
22: Wer kümmert sich um Zugang? Hast du den Zugang?
21: Gut.
22: Okay.
21: Den hier müsste ich mich irgendwann ablösen, bitte.
22: Gut.
21: Können wir bei der nächsten
22: Markus,
21: ja, ich höre.
22: Kannst du ihn auslösen, bitte? Beim Drücken?
21: Beim Drücken, ja.
9: Auch ich wurde über den Alarm informiert.
21: Nächste Analyse, du gehst zu mir, okay?
22: Ja. Okay.
23: Herzrhythmus wird analysiert.
22: Warte, wir haben eventuell einen ROSC. Stopp, er kaut.
23: Schock empfohlen.
22: Ja, wir haben Puls, wir haben ROSC. Okay.
9: ROSC bedeutet, das Herz schlägt wieder.
22: Selbstständig, er zieht, okay, alles klar. Wir müssen kurz einen Transport koordinieren, denke ich. Das ist das Beste, was wir jetzt machen können. Schnell in die Klinik mit ihm. Alle bereit?
21: Ja.
22: 1, 2, 3. Gut, wir haben alles. Ne? Die Maske brauchen wir. Die Maske nehme ich noch mit.
9: Er kommt in den Rettungswagen. Soll möglichst schnell in den Schockraum der Notaufnahme. Er ist gerade mal Anfang 60.
24: 1, 2.
9: Im Schockraum wird er stabilisiert und kommt ins CT, den Computertomographen. Die Suche nach den Ursachen beginnt.
25: Was haben Sie jetzt gefunden?
26: Also Lungenembolien, die auch bis nach zentral zieht.
25: Das heißt, so ein großes Lungengefäß ist zu, oder wie muss ich mir das vorstellen?
26: Genau, und dann kann das Herz, also das rechte Herz, wird dann natürlich stark belastet, weil es das Blut nicht in die Lunge pumpen kann.
9: Bei einer Lungenembolie ist sozusagen der Schlauch verstopft und die Pumpe macht schlapp. Das Herz bleibt stehen. Er bekommt Medikamente, um das Blutgerinnsel aufzulösen. Dann geht es auf die Intensivstation, er wird künstlich beatmet, bekommt Betäubungs- und Schmerzmittel, ist im künstlichen Koma. Zudem wird er heruntergekühlt. Standardtherapie nach einem Herz-Kreislauf-Stillstand, die soll verhindern, dass das Gehirn weiteren Schaden nimmt.
27: Jetzt wird er damit gekühlt. Das sind jetzt die beiden Anschlüsse, die den Katheter kühlen. Damit wird das Blut gekühlt. Und dann wird er sozusagen kalt gehalten, dass das Hirn keinen Stress hat und nicht anschwellen kann. Also überlebt hat er es jetzt und dann gucken, was die Spätfolgen sein könnten oder eben nicht.
9: Erst in einigen Tagen werden wir sehen, ob seine Wiederbelebung erfolgreich war, wenn er hoffentlich wieder aufwacht. Entscheidend für den Erfolg solcher Einsätze ist die Rettungsleitstelle. Meist sind das sogenannte integrierte Leitstellen. Feuerwehr und Rettungsdienst nehmen hier gemeinsam alle Notrufe unter der 112 entgegen und schicken Hilfe.
0: Klinik der Leitstelle in Freiburg-Kummel, guten Morgen.
14: Der erste Kontakt ist der ganz entscheidende. Da werden die Grundsteine gelegt. Gibt es eine akute Lebensgefahr? Wenn ja, worin besteht die? Was muss vor Ort gemacht werden? Kann man Ersthilfe anleiten? Und was ist, sagen wir mal, die entscheidende Information, zum Beispiel für den Notarzt, der jetzt kommt? Und dabei kann natürlich eine strukturierte Abfrage, und die ist integriert in dem System und ermöglicht eben dem Disponenten, die richtigen Fragen zur richtigen Zeit zu stellen, die kann helfen, möglichst treffsicher die Entscheidung zu fällen.
1: Notruf, Feuerwehrrettungsdienst, wo genau ist der Notfall?
9: Sie führen uns vor, wie schnell und effektiv das System arbeitet.
1: Herr Müller, wo sind Sie denn?
9: Beim Notruf öffnet sich eine Eingabemaske, die den Disponenten anleitet, die wichtigsten Informationen der Reihe nach abzufragen. Je nach Antwort verändern sich die weiteren vorgegebenen Fragen. So wird extrem schnell klar, ob der Patient bewusstlos ist, ob er noch atmet. Wenn nicht, muss direkt mit der Anleitung zur Reanimation begonnen werden.
1: Okay, Sie atmen nicht. Okay. Die Kollegen alarmieren im Hintergrund den Rettungsdienst und ich bleibe die ganze Zeit bei Ihnen und erkläre Ihnen jetzt, was wir machen müssen. Legen Sie Ihre Frau bitte auf den Rücken.
9: Das geht am schnellsten mit einer strukturiert standardisierten Notrufabfrage. Also eine Abfrage, die wie hier genaue Vorgaben macht und nicht mit einer freien Abfrage, wo der Disponent vorgeht, wie er es gerade für richtig hält. Nur dann kommt es ohne Verzögerung zur Telefonreanimation, werden die Retter schnellstmöglich alarmiert. Wie gut das funktioniert, muss man messen, mit einem verlässlichen Qualitätsmanagement.
1: Genau.
18: In der Medizin kann man es sich nicht leisten, Qualität nicht zu messen. Das heißt, wir müssen wissen, wie dieser Teil unserer Überlebenskette agiert. Wir müssen wissen, wie schnell, wie korrekt, wie letztendlich dann auch patientenwirksam eine Leitstelle agiert. Denn sie ist Teil der medizinischen Versorgung und dementsprechend auch Teil eines notwendigen, zwingend notwendigen Qualitätsmanagements.
9: Im SWR Data Lab laufen mittlerweile die Antworten der Rettungsdienstbereiche auf unsere Anfrage zusammen. Vielfach müssen wir nachhaken, weil nur unvollständige Angaben kommen. Schließlich aber können wir erstmals flächendeckend zeigen, wie die Situation in der Notfallrettung tatsächlich ist. Region für Region. Die Ergebnisse sind ernüchternd. Nur gut die Hälfte, also 50% der Leitstellen in Deutschland, verfügen über ein Qualitätsmanagementsystem. Die rot markierten haben keins oder keine Angaben dazu gemacht. Mindestens 20%, also rund jede fünfte Leitstelle, nutzt bislang keine hochwertige standardisiert strukturierte Notrufabfrage. 33% der Leitstellen, hier rot, konnten oder wollten keine Angaben zur Telefonreanimation machen, die seit Jahren Standard ist.
18: Leitstellen, die nicht wissen, wie viele Reanimationen in ihrem Bereich stattfinden, Leitstellen, die nicht wissen, wie häufig Telefonreanimationen überhaupt angeleitet wird, haben ja ein Defizit und müssen zwingend nachsteuern, um eben diese Informationen nicht nur zu haben, sondern auf diese Informationen zu reagieren, um eben das anerkannte System und weltweit empfohlene System der Telefonreanimation auch wirklich einzuführen.
9: Ein weiterer Punkt, die Eintreffzeiten des Rettungsdienstes. Für den Herz-Kreislauf-Stillstand haben die medizinischen Fachgesellschaften strenge Anforderungen. In 80% der Fälle sollen die Retter in spätestens 8 Minuten da sein. Doch nur die wenigen grünen Rettungsdienstbereiche haben angegeben, diese wichtige Vorgabe zu erfüllen. Die gelben Regionen sagen, dass sie es zumindest in 70-80% der Fälle schaffen. Die rot markierten Regionen erfüllen diese Vorgabe nicht oder haben keine Angaben dazu gemacht.
2: Es war zu befürchten, dass wir tatsächlich mit unserer Forderung, dass die Patienten in 8 Minuten mit 80%iger Wahrscheinlichkeit erreicht würden, flächendeckend in Deutschland nicht umgesetzt wird. Dass es so schlecht ist, hätte ich nicht erwartet. Und das ist am Ende sehr erschreckend.
9: Unsere Analysen zeigen zahlreiche Probleme. Der Rettungsdienst kommt zu oft zu spät. Zu selten wird per Telefon zur Reanimation angeleitet. Zu viele Leitstellen nutzen Notrufabfragesysteme, die für den zeitkritischen Notfall plötzlicher Herz-Kreislauf-Stillstand nicht optimal sind. Die Folge: zu viele Menschen, die überleben könnten, sterben. Doch wo genau sind die Überlebenschancen gut, wo schlecht? Da stoßen wir bei unserer Datenrecherche an eine Grenze. Denn nur Rettungsdienstbereiche, die im Reanimationsregister teilnehmen, können überhaupt verlässlich Auskunft geben, wie erfolgreich sie sind, wie oft sie Patienten nach plötzlichem Herz-Kreislauf-Stillstand lebend ins Krankenhaus bringen. Das sind die Rettungsdienstbereiche, die hier grün markiert sind. Sie sind im Reanimationsregister und haben Daten geliefert, die eine gute Versorgung belegen. Alle anderen konnten uns keine entsprechenden Daten liefern. Viele weiße Flecken. Viele Regionen, in denen niemand weiß, wie gut die Versorgung ist, weil es bislang keine Daten dazu gibt. Das wollen wir ändern. Aber dafür brauchen wir Hilfe. Ich gehe zur Barmer, einer der größten deutschen Krankenkassen. Die Barmer hat umfangreiche Daten ihrer Versicherten und Ursula Marschall forscht mit diesen Daten. Aus denen lässt sich viel über die Behandlung der Versicherten ableiten.
4: Was wir schauen müssen, dass wir auch hier als Krankenkassen nicht nur als Kostenträger wahrgenommen werden. Also wir tragen die Kosten und haben aber ansonsten nicht viel dazu beizutragen, sondern dass wir beispielsweise durch Datenanalysen erstmal die Versorgungssituation, die aktuelle Versorgungssituation darstellen. Weil erst wenn wir die Defizite aufzeigen, können wir auch sehen, wo sind die Gründe und die können wir dann gemeinsam beheben.
9: Ihr Team wertet exklusiv für uns Krankenkassendaten zum plötzlichen Herz-Kreislauf-Stillstand aus und rechnet sie hoch auf die Gesamtbevölkerung. Alter, Geschlecht und einige Vorerkrankungen am Herzen werden berücksichtigt. Und am Ende können wir so die weißen Flecken auf unserer Karte schließen. In den grünen Bereichen kommen vergleichsweise viele Menschen nach einem Herz-Kreislauf-Stillstand lebend ins Krankenhaus. Mehr als im Vergleich zum Bundesdurchschnitt zu erwarten wäre. In allen anderen Regionen sind es vergleichsweise weniger Menschen, bis hin zu den dunkelrosa Regionen, in denen es deutlich weniger Menschen sind, die lebend das Krankenhaus erreichen. Es gibt also gewaltige Unterschiede bei den Überlebenschancen. Und die Qualität der Notfallrettung vor Ort hat darauf großen Einfluss.
4: Die Chance, nach einem Herz-Kreislauf-Stillstand das Krankenhaus lebend zu erreichen, hängt derzeit von meinem Wohnort ab. Das kann es nicht sein, weil daran hängen Menschenleben. Und das müssen wir deutlich verbessern. Das heißt, wir müssen schauen, wie wir die strukturellen Defizite, die in einigen Bereichen bestehen, dass wir die ausgeglichen bekommen.
9: Das wohl größte Problem? Zu oft sind die Retter durch unnötige Einsätze blockiert. Ein normaler Notarzttag. Einsatz bei einer älteren Dame. Ihr Blutdruck ist zu hoch. Eigentlich ein Fall für den Hausarzt oder den kassenärztlichen Notdienst. Aber auch zu solchen Einsätzen wird oft ein Notarzt geschickt. Solche Einsätze können absurde Ausmaße annehmen, wie mir der erfahrene Notfallsanitäter Michael Törig erzählt.
5: Dann war ich bei meiner Nachbarin und die hatte ein bisschen einen erhöhten Blutdruck. Und dann habe ich auf der Leitstelle angerufen und gesagt, ja, die hat halt einen Blutdruck von 230 und hat so leichte Kopfschmerzen. Und, ja, alles klar. Da schicke ich Ihnen jemand und dann dauert es nicht lang. Dann denke ich, was ist denn hier für ein Lärm? Dann ein Rettungshubschrauber. Ja? Dann kommt ein Rettungshubschrauber mit das teuerste und beste Rettungsmittel, was sie haben. Und der kommt dann und der landet dann auf der Wiese neben dem Haus und gibt der Patientin ein blutdrucksenkendes Mittel und dann geht er wieder. Ja? Wenn Sie das irgendwo auf der Welt erzählen, dass Sie einen Rettungshubschrauber schicken, um einen Blutdruck zu senken, ja, dann werden Sie ausgelacht. Ja? Aber das ist bei uns völlig normal. Ja?
9: Michael Törig ist Notfallsanitäter und Betriebsrat. Die Vielzahl solcher Bagatelleinsätze überlastet die Rettungsteams nicht nur. Viele verlassen wegen dieser Dauerbelastung auch den Rettungsdienst. Auch deshalb können immer wieder Rettungsmittel nicht besetzt werden.
5: Dass die Ausfälle da sind und dass das Tausende von Ausfällen im Jahr sind, also das ist eigentlich kein Geheimnis. Und das ist offensichtlich, ja. Weil dafür ist das Problem einfach zu groß. Ja. Das Problem haben alle.
6: Was ist das Problem?
5: Dass wir das Personal nicht haben. Es sind einfach zu viele Leute, die zu schnell den Bereich einfach wieder verlassen. Ja. Die Leute sind relativ schnell desillusioniert. Ja. Also die gehen motiviert an die Ausbildung ran, die sind top ausgebildet. Ja. Und dann will man Leben retten und dann merkt man eigentlich relativ schnell, dass der absolute Großteil der Einsätze damit eigentlich gar nichts zu tun hat.
9: Frustration und Überlastung. Wie lässt sich das ändern? Wie lässt sich die Notfallrettung systematisch verbessern? Ich bin auf dem Weg nach Niederösterreich. Denn hier soll es einen Rettungsdienst geben, der viele Probleme, mit denen wir in Deutschland seit langem kämpfen, bereits gelöst hat. Mödling in der Nähe von Wien. In diesem unauffälligen Gebäude, in angemieteten Büroräumen, eine von vier Leitstellen von Notruf Niederösterreich. Christoph Koika ist Rettungsdienstexperte. Er hat den Notruf Niederösterreich mit aufgebaut und hier mit seinem Team bewiesen, es gibt Lösungen, sogar für die vielbeklagte Überlastung der Notfallrettung.
7: So, eine Rückrufnummer.
9: Der Anspruch hier, jedem, der anruft, soll geholfen werden. Aber dazu braucht es nicht immer gleich Notarzt oder Rettungswagen. Das Team nutzt dafür eine streng standardisierte Notrufabfrage, die den Weg weist.
8: Er arbeitet nach ganz strikten Algorithmen. Das heißt, der Computer zeigt ihm die Fragen an, die er zu stellen hat. Und jede Eingabe bewirkt in diesem KI-System wieder eine neue Frage oder ein Ergebnis oder eine entsprechende Aktion vom System.
7: Ja, kurz noch weg, dann speichern wir das noch schnell ab. Dann können wir gleich die anderen aufnehmen.
8: Das ist ein Anruf auf der telefonischen Gesundheitsberatung. Das heißt, eine von diesen Emergency Communication Nurses, also von der telefonischen Gesundheitsberatung, pickt sich jetzt diesen Fall und wird das Gespräch mit dem Anrufer fortsetzen und dem telefonisch beraten und schauen, was ist jetzt zu dieser Uhrzeit für ihn das Beste in seinem aktuellen Problem. Früher wäre da die Rettung gefahren. Oder in Deutschland fährt in so einem Fall die Rettung, weil der hat die Rettung wollen. Dem geht es nicht gut, dem hat einen erhöhten Puls oder Blutdruck. Und ja, da fährt die Rettung.
10: Und seit wann hat sie jetzt die Schmerzen?
11: Seit heute in der Früh, circa 6 Uhr.
10: So wie Sie es mir geschildert haben, würde ich Ihnen empfehlen, dass das innerhalb der nächsten 4 Stunden angeschaut wird. Könnt's? Der Herr Dr. Morgenbesser hätte heute Dienst. Ich gebe Ihnen einmal die Telefonnummer.
8: Der kriegt jetzt Kontakt mit dem Wochenendarzt, kann am Telefon das vielleicht so nochmal besprechen, mit dem Arzt am Telefon klären oder es erfolgt eine Visite. Damit werden Ressourcen gespart, der Patient kommt zum Best Point of Service, kriegt das, was er braucht, nicht was er zuerst gern sich vorgestellt hat, nämlich am Notruf mit Rettung ins Krankenhaus. Und im Gesamtsystem wurden unfassbar viele Kosten gespart.
9: Ich zeige Christoph Koika unsere Rechercheergebnisse. Er kommt zu einem drastischen Urteil.
8: Dass nach wie vor nicht flächendeckend eine international standardisierte Notrufabfrage existiert, ist, jetzt hätte ich fast gesagt, der Wahnsinn, ist einfach schlecht. Telefonreanimation muss in jedem möglichen Fall durchgeführt werden. Zu 100%. Und das muss qualitätsgesichert auch stattfinden. Das heißt, ich muss sicherstellen, dass das immer stattfindet und richtig stattfindet. Und für die potenziell zu reanimierenden ist es tödlich. Punkt. Brauchen wir keine Sekunde drüber diskutieren. Schau dir das an. Bist tot. Schau dir das an. Also wenn meinen Kindern da was passieren würde in einem dieser Gebiete, na, die hätten es aber lustig mit mir.
9: Zurück auf der Intensivstation bei dem reanimierten Patienten. Oberarzt Paul Beaver macht Visite.
12: Gut, und dann Herr Nedis ist vor einer Woche wiederbelebt worden. Ne? Und jetzt sind wir 8 Tage später und wir haben noch kein Erwachen. Ne?
13: Nein, wir sind 3 Tage komplett ohne Sedierung, ohne Aufwachreaktion.
9: Seine Hirnströme werden untersucht. Gibt es Anzeichen für einen schweren Hirnschaden, der erklärt, dass er nicht aufwacht? Derzeit überlebt nur etwa 1/4 der Patienten, die nach einer Reanimation wie er lebend das Krankenhaus erreichen. Wie es ausgeht, lässt sich nicht vorhersagen. Deshalb im Zweifel drücken, reanimieren und dann hoffen. Auch wenn das oft vergeblich ist. Er stirbt wenige Tage später, ohne nochmal zu Bewusstsein zu kommen. Damit Patienten wie er eine größere Chance haben, müssten die Abläufe in der Rettungskette in Deutschland verbessert werden. Vor allem das therapiefreie Intervall, in dem noch keiner drückt, muss kürzer werden. Und dafür gibt es neben der Telefonreanimation eine neue Technik, sogenannte First Responder-Systeme, Englisch für Ersthelfer. Bei einem Herz-Kreislauf-Stillstand alarmiert die Leitstelle über eine App zusätzlich freiwillige Helfer. In Freiburg stehen in der Region der Lebensretter mehr als 2000 Menschen dafür bereit. Menschen wie Notarzt Daniel Schmitz und Julian Ganter, ebenfalls Arzt. Es ist Nacht, als sie über die App zu einem Notfall direkt in der Nachbarschaft von Daniel Schmitz alarmiert werden. Er kennt den Patienten und auch dessen Ehefrau gut.
15: Unser jüngster Sohn hat gesehen, dass mein Mann relativ aufrecht sitzt im Bett das Handy in der Hand, die Augen offen, und aber nicht mehr regelmäßig geatmet hat. Als ich dazu kam, habe ich die Rettung gerufen.
3: Notruf, Feuerwehr, Rettungsdienst. Wo ist der Notfallort?
16: Mein Mann atmet nicht mehr. Könnten Sie bitte sofort rauskommen? Wir versuchen zu reanimieren.
3: Okay, ist er einfach umgekippt oder wie?
16: Nein, er liegt im Bett und atmet nicht mehr. Wir müssen jetzt sofort versuchen zu reanimieren. Kommen Sie bitte raus.
3: Ja, Sie wissen, wie das geht mit dem Reanimieren?
16: Wir versuchen.
3: Ich alarmiere gerade die Rettungskräfte.
16: Sie alarmieren, okay. Sollen wir Luft reinlassen?
3: Beatmen, genau, 30 Mal drücken und dann zweimal beatmen.
16: 30 Mal drücken?
3: Genau.
15: Ich wusste ja auch um die App, dass es herausgeht, der Ruf an die Lebensretter.
14: Wir waren auf dem Weg ins Bett und das Handy hat großen Alarm gemacht, bei meiner Frau und bei mir. Und mit kurzem Blick drauf war klar, das ist ganz in der Nähe. Und dann hieß es nur Rucksack packen und dann sind wir los, die Straße hoch.
17: Ich lasse alles offen, mach aus dann.
9: Auch Julian Ganter bekommt den Alarm.
17: Das war dann hier noch bei mir zu Hause. Da habe ich die Schuhe geschnappt und bin dann schon mit Jacke an und Rucksack auf dem Rücken schnell zum Auto und habe dann schon hier parallel geguckt, wo ist es, wie komme ich da hin.
3: Machen Sie mal den Lautsprecher laut. Dann sollten Sie in dieser Geschwindigkeit, wie der Ton ist, drücken.
16: Drücken, weiter drücken.
3: Es kommen auch noch weitere Leute, die Ihnen helfen.
16: Ist das der Dr. Schmidt?
3: Ja,
16: ich komme, warten Sie mal, ich laufe nach vorne.
3: Ja.
15: Und ich hatte einfach die Hoffnung und ich habe sogar gebetet. Es hat dann tatsächlich an der Tür geklingelt. Und unser Freund, Nachbar, Dr. Daniel Schmitz, kam mit seiner Frau hierher.
14: Und in dem Moment, wo wir schon am Haus von der Familie ankamen, stand die Haustür sperrangelweit offen. Und die Ehefrau hat schon an der Tür uns erwartet, noch mit dem Handy am Ohr, war noch mit der Leitstelle am Telefonieren.
16: Ich glaube, der stirbt.
19: Wo denn?
16: Jetzt ins Schlafzimmer, geradeaus. Links um die Ecke.
14: Und so, dass wir eigentlich nur kurz gefragt haben, wohin. Und sind dann direkt im Erdgeschoss abgebogen und haben dann relativ rasch im Schlafzimmer schon die beiden Söhne vorgefunden, die damit beschäftigt waren, die ersten Maßnahmen der Reanimation zu machen bei ihrem Vater.
9: Auch Julian Ganter erreicht den Einsatzort.
17: Ich sah den Rettungswagen schon, dass der da gerade geparkt ist. Hi, servus. Brauchst du noch Hilfe gerade? Hi, servus.
20: Daniel, willst du auf unseren Defi umsteigen?
21: Ja, können wir umsteigen, ja.
20: Okay.
21: Daniel, soll ich das ablösen?
22: Ja, einer löst mich ab.
20: Könnt ihr mich einmal kurz auf den neuesten Stand bringen?
22: Wir haben eine Beobachtung im Kreislaufstillstand.
21: Kannst du schon mal weggehen? Das wird's, bis ich sage. 3, 2, 1.
17: Und genau, jetzt wurde der Schock abgegeben. Meine Aufgabe bestand dann darin, den Kollegen an den Thoraxkompressionen abzulösen.
22: Ja, genau.
21: 27, 28, 29, 30.
17: Wir sind links weg.
22: Nein.
17: Kommt gut an.
22: Zugang liegt.
17: Ich kann was tasten, jawohl. Ich habe definitiv einen Leistenpuls.
22: Ich habe auch peripher radiales Puls tastbar. Okay? Einmal Uhrzeit, 22.33 Uhr, Ort 1.
14: Natürlich erleben wir so Situationen jeden Tag. Und ich kann immer nur sagen, das ist überhaupt kein Alltag. Und manchmal sterben Menschen, auch jeden Tag, ist auch kein Alltag. Immer jedes Mal bleibt da etwas an Menschlichkeit an der Stelle. Und das ist auch gut so. Also ich sage immer zu den jungen Notärzten, wir sind keine so Mechaniker, keine Menschenmechaniker. Wir sind Menschen, die andere Menschen behandeln. Und dazu gehört auch, dass man sowas wie eine Emotion auch hat und dass man das auch versucht, dem einen Platz zu geben. Und ja, also von dem her ist das dann wieder nicht anders als bei anderen Menschen, die wir versorgen in so kritischen Situationen. In dem Fall natürlich mit Nachbar und gute Bekannte und Menschen, die einem geholfen haben. Ja, schon auch besonders. Daumen drücken.
9: Ob der dramatische Einsatz in Freiburg dank der First Responder App am Ende tatsächlich ein Erfolg war? Wir müssen abwarten. Wo gibt es diese lebensrettenden First Responder Apps? Die roten Regionen haben keine First Responder App. Die gelben Regionen haben eine solche App, konnten uns aber keine Angaben zur Zahl der Helfer machen,

0: noch steigen. Aber viel wichtiger ist, dass die Bereiche, die hier rot gekennzeichnet sind, in Zukunft eben Systeme, welches auch immer auf dem Markt ist, einführen, um eben gezielt zusätzlich Hilfe zu leisten, bis der Rettungsdienst kommt.
1: Der Nachbar von Daniel Schmitz, den sie erfolgreich wiederbelebt haben, kommt auf die Intensivstation, wird heruntergekühlt, damit sein Gehirn keinen zusätzlichen Schaden nimmt. Von hier geht es weiter in den Schwarzwald, in eine Reha-Klinik. Und dann ganz langsam, über Wochen und Monate, Schritt für Schritt, aufwärts.
2: Jetzt sind wir, denke ich, auf einem guten Weg. Und er selber auch. Er bekommt seinen Humor zurück. Und ich bin sicher, dass wir das schaffen werden. Durch die Lebensretter, durch die Aktion unserer Jungs. In dieser Kombination hatte er die Chance gehabt und er sagt es selber von sich, ihr seid meine Helden.
1: Unsere Recherchen haben aufgedeckt. Es gibt in Deutschland tatsächlich riesige Unterschiede in der Versorgung bei der Notfallrettung. Und das kostet Menschenleben. Es gibt zu viele Regionen, in denen zu wenige Menschen nach einer Reanimation lebend das Krankenhaus erreichen. Dabei geht es um tausende Menschenleben, Jahr für Jahr.
3: Wir haben noch viele Bereiche in Deutschland, die überhaupt nicht wissen, wo sie stehen. Dann ist es halt auch Ignoranz gegenüber der Versorgungsqualität, die auch eine Rolle spielt, dass wir Unterschiede in Deutschland sehen.
1: Darf es diese großen Unterschiede in der Notfallrettung geben? Udo Fabio war Richter am Bundesverfassungsgericht. Er hat im Auftrag der Björn-Steiger-Stiftung ein Gutachten zur Notfallrettung erarbeitet, das es in sich hat. Der Staat komme seiner Schutzpflicht für den Bürger in der Notfallrettung nicht mehr flächendeckend nach.
4: Wenn Defizite im Rettungssystem, im System der Notfallrettung auftreten, die Patienten, die Menschen beschädigen in ihrer Gesundheit, dann hat das verfassungsrechtlich tatsächlich Konsequenzen. Nämlich die Konsequenz, dass der Bund und Länder hier, der Staat also, hier zu wenig getan hat, ein System nicht fortgeschrieben hat, nicht modernisiert hat, dass jetzt steigenden Anforderungen und Ressourcenengpässen nicht gewachsen ist.
1: Genau das zeigen unsere Recherchen. Es hakt in der Rettungskette. Wichtig wäre überall eine hochwertige standardisierte Notrufabfrage und Telefonreanimation. Flächendeckend First-Responder-Apps. Die Retter müssen in lebensbedrohlichen Fällen schnell sein. Wir müssen die Flut der unnötigen Notfalleinsätze in den Griff bekommen, damit die Retter das machen können, was sie am besten können. Leben retten. Das wird nur mit Leitstellen gehen, die wie in Niederösterreich mehr können, als nur die Rettung schicken.
5: Wie alt ist Ihre Mutter?
1: Für all das bräuchte es einheitliche Standards. Okay. Das sieht auch eine Expertenkommission der Bundesregierung so, die zur Reform des Rettungsdienstes Ende 2023 eine Stellungnahme vorgelegt hat. Auch sie fordert wesentliche Verbesserungen der Notfallrettung. Von standardisierter Notrufabfrage in den Leitstellen bis First-Responder-Apps. Umgesetzt ist davon bislang nichts. Und das Hauptproblem bleibt. Rettungsdienst bleibt Ländersache. Und die schaffen keine einheitlichen Standards, seit Jahren nicht. So kann es nicht weitergehen, sagt der ehemalige Bundesverfassungsrichter Udo Di Fabio.
4: Der Bund hat die Pflicht, die Notfallrettung als Teil der Gesundheitsvorsorge stärker zu standardisieren, auch Vorgaben zu machen. Das hören die Länder nicht gerne. Wenn man aber gleichmäßige Standards haben will, wenn man eine transparentere Struktur haben will, wer leistet wo was, wie sind die Hilfsfristen, warum sind die unterschiedlich in verschiedenen Bundesländern, dann braucht man hier eine Harmonisierung durch die Bundesgesetzgebung.
1: Dagegen werden sich die Länder aber wohl sperren. Im Innenministerium Rheinland-Pfalz ist die Linie klar.
6: Ich glaube, da gibt es für uns aus unserer Perspektive gar keine Diskussion. Also das ist ganz klar eine Landesaufgabe. Der Rettungsdienst als Teil der Gefahrenabwehr, als Teil der Daseinsvorsorge ist fester Bestandteil der Landesgesetzgebung und da soll es auch bleiben.
7: Der Bund darf nicht mitreden.
6: Der Bund darf gerne mitreden und darf auch an der einen oder anderen Stelle Vorschläge machen und sich einbringen mit Ideen. Allerdings glaube ich, jetzt gesetzgeberische Vorgaben bräuchten wir keine.

Ernüchternd. Weiter Kleinstaaterei auf Kosten der Patienten. Dabei könnten einheitliche Standards und gute Strukturen bessere Bedingungen schaffen, damit mehr Patienten überleben. Damit die Retter, die Tag für Tag alles geben, um Leben zu retten, unter besten Bedingungen arbeiten können. Damit die Menschen in allen Regionen gut versorgt sind. Bislang sind sie das nicht. Und das darf nicht so bleiben. Wie es um die Notfallrettung in Ihrer Region steht, können Sie unter notfallrettung.ard.de nachsehen. Dort erfahren Sie auch, was konkret verbessert werden kann und was die Verantwortlichen in Ihrer Region dazu sagen.

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0: Guten Tag und herzlich willkommen bei Tagesschau 24. Seit Ausbruch des Krieges zwischen den USA, Israel und dem Iran ist die Schifffahrt in der Straße von Hormus gestört. Nun hat der Iran neue Bedingungen für eine Freigabe der Seeroute gestellt. Hauptforderung ist, dass die USA die Islamische Republik nie wieder bedrohten. Der Krieg gegen den Iran und seine Verbündeten müsse endgültig beendet werden. Zudem solle die Seeblockade gegen iranische Häfen aufgehoben werden. Die Forderung hatte Teheran schon früher erhoben. Damals wurde allerdings auch über das iranische Atomprogramm verhandelt. Am Mittwoch war eine Drohne mit Sprengstoff am Flughafen Leipzig-Halle gefunden worden. Nun berichten US-Medien über eine mögliche Verbindung zu Russland. Das Wall Street Journal und der Sender CNN berufen sich dabei auf US-Beamte, nach deren Ansicht die Drohne von einem russischen Geheimdienst stammt. In Deutschland hatten bereits CDU-Verteidigungspolitiker Kiesewetter und Grünen-Fraktionschefin Dröge die Vermutung geäußert, dass Russland verantwortlich sei. Innenminister Dobrindt sprach dagegen zurückhaltender von einem hybriden Angriff von, so wörtlich, fremden Mächten. Russland hat in der Nacht die ukrainische Hafenstadt Odessa mit Raketen angegriffen und dabei Wohngebäude in mehreren Stadtbezirken beschädigt. Mindestens 6 Menschen wurden nach Angaben der Behörden verletzt. Zuvor hatten ukrainische Drohnen die russische Stadt Belgorod getroffen. Dort brachen mehrere Brände aus. Der ukrainische Präsident Selenskyj zeigte sich in einem TV-Interview zufrieden mit Angriffen auf russische Ölraffinerien in den vergangenen Tagen. Die russische Energieinfrastruktur habe insgesamt Verluste in Höhe von Billionen Rubel erlitten, so Selenskyj wörtlich. Dabei entspricht eine Billion Rubel etwa 10 Milliarden Euro. Und ich spreche jetzt in Moskau mit meiner Kollegin Silke Dietrich, die dortige Korrespondentin. Ja, in der Nacht soll es massive Drohnenangriffe auf Belgorod gegeben haben. Was weiß man in Russland darüber?
1: Also wir haben schon offizielle Stellungnahmen. Es sollen 13 Menschen verletzt worden sein, darunter 2 Kinder. Es seien mehrere Wohnhäuser getroffen worden und auch städtische Einrichtungen. Bilder habe ich bislang noch nicht gesehen. Das passiert hier auch sehr selten. Meistens wird im Staatsfernsehen gar nicht die Bilder gezeigt von Drohnenangriffen. Aber das ist das, was wir offiziell von dem Statthalter von dieser Region wissen.
0: Nun liegt ja Belgorod relativ dicht zur Ukraine, relativ dicht zum Kampfgebiet. Aber ukrainische Angriffe werden aus ganz verschiedenen Landesteilen gemeldet. Russland ist aber groß. Merken die Menschen wirklich überall etwas vom Krieg?
1: Überall wahrscheinlich nicht wegen der Drohnenangriffe, weil das ist dann doch sehr vereinzelt. Das ist ja zum Beispiel auf Ölproduktion oder das, jetzt haben wir ja gesehen, gerade in den letzten Wochen seit Mitte Juli auf viele Lagerstätte von Wildberries. Wildberries ist ja so ein großer Online-Händler, vergleichbar mit Amazon ungefähr bei uns in Deutschland. Und da hat es jetzt fast jede Nacht Angriffe gegeben. Das sehen die Leute nicht unbedingt. Wie sie es spüren, ist zum Beispiel Menschen, die jetzt gerade im Urlaub sind. Die Schwarzmeerküste im Süden von Russland ist sehr beliebt. Da ist eine Drohne eingeschlagen. Da sind auch Menschen am Strand tatsächlich gestorben. Dann wegen des Drohnenangriffs. Da merken die Menschen das zum Beispiel. Oder auch dann hier in der Stadt in Moskau, da sind auch schon Drohnen eingeschlagen. Die Preise sind unglaublich teuer geworden. Das merken die Menschen, wenn sie im Supermarkt sind oder wenn sie in Restaurants gehen oder flächendeckend. Gerade in den Regionen wird immer wieder das Internet ausgeschaltet. Hier in Moskau war das auch im Frühjahr. Wenn ich selber ins Zentrum fahre zum Beispiel, kann ich überhaupt kein Google Maps oder Yandex heißt das dann hier benutzen, weil ich dann keinen Empfang mehr habe und gar nicht mehr weiß, wo ich stehe. Das sind so Dinge, die die Menschen dann spüren. Oder wenn wir nochmal das Beispiel Wildberries nehmen, da sind unglaublich viele, hunderttausende Kleinstunternehmer, die eigentlich dann über diesen Onlinehandel dann verkaufen. Und die haben natürlich jetzt wahnsinnig viel verloren. Also die drohen auch bankrott zu gehen, das sagen hier viele Analysten. Ich habe vor ein paar Tagen mit einem gesprochen, der hat ungefähr die Hälfte seines Umsatzes verloren und er hat gesagt, er hat auch überhaupt keine Entschädigung erhalten. Die muss auch nicht gezahlt werden, das hat die Chefin noch mal gesagt, das ist höhere Gewalt, wenn Drohnen angreifen und die stehen dann eventuell vor dem Aus. Also er hat bisher so ein Hilfsnahmenpaket bekommen, aber umgerechnet sind das 20 Euro, da kann er sich gerade mal ein Mittagessen von leisten.
0: Das sind jetzt ja auch vor allem die wirtschaftlichen Folgen. Aber schauen wir vielleicht noch mal auf das, was möglicherweise, so wird zumindest in verschiedenen Medien und auch von ukrainischer Seite spekuliert, Russland bevorstehen könnte, nämlich eine weitere Mobilmachung. Wie realistisch ist das denn?
1: Also davor haben unheimlich viele Leute hier Angst und darüber wird auch sehr viel spekuliert. Natürlich nicht offen. Also es wird auch nie offen gesagt, dass sie darüber nachdenken. Man mutmaßt so ein bisschen, dass das eventuell passieren könnte nach den Parlamentswahlen. Die finden zwischen dem 18. und 20. September statt. Und das vorher, weil es natürlich wahnsinnig unbeliebt ist, hier von einer Mobilmachung zu sprechen. Im Moment versucht es Russland noch, also egal wo ich hier durch die Stadt gehe, zum Beispiel überall sehe ich Werbung, dass sich Leute dann eben für die Armee verpflichten, einen Vertrag unterschreiben. Da wird sehr viel gelockt immer noch, dass man dann, man bekommt ein hohes Sold zum Beispiel, hohe Gehälter, man bekommt auch erstmal ein Einstiegsgehalt. Das sind ja hohe Gelder, die da gezahlt werden. Zum Beispiel wurde letztens auch noch mal verkündet, wenn man Schulden hat, umgerechnet von 100.000 Euro, man selber oder die Ehefrau, auch die würden dann erlassen oder manchmal werden dann auch Studierende fast gezwungen, dann zur Armee zu gehen. Also das sind im Moment noch die Maßnahmen, die Russland hier versucht. Auch es werden ja auch viele Ausländer dann tatsächlich angeworben, um das dann im Moment noch auszugleichen, die Verluste, die es dann gegeben hat an der Front. Aber von der Mobilmachung offiziell wissen wir hier noch nichts.
0: Du hast gerade eben die Parlamentswahlen, die Duma-Wahlen angesprochen, die ja im September stattfinden sollen. Viele Oppositionskandidatinnen und Kandidaten sind dort ausgeschlossen. Viele sagen, deshalb ist die Wahl eigentlich eine Farce. Was könnte man trotzdem aus dieser Wahl ablesen?
1: Es könnte so ein bisschen Stimmungsbarometer sein. Also am Montag zum Beispiel wird noch mal entschieden, ob die einzige Oppositionspartei, die jetzt auch nicht so viele Prozente bekommen würde, aber ob die eventuell ausgeschlossen wird. Das wird hier vor dem obersten Gericht noch entschieden. Aber du hast es gerade gesagt, also es sind wirklich schon viele Kandidaten ausgeschlossen worden. Ihnen wurde Vorwürfe gemacht von Extremismus oder sie sind ausländische Agenten. Deswegen können sie bei der Wahl nicht teilnehmen. Das waren vor allen Dingen bekannte Leute, die anderen Parteien, die zur Verfügung stehen, sind eigentlich alle sehr kremlnah. Aber dann kommt es natürlich darauf an, wie hoch ist die Wahlbeteiligung und vor allen Dingen, was bekommt die eigentliche Partei, Einiges Russland, die Putin-Partei, dann überhaupt noch an Stimmen? Hat sich das ausgewirkt, dass die Leute hier unzufrieden sind wegen der wirtschaftlichen Lage? Das zumindest wird man an der Wahl dann sehen können. Aber sie ist durchaus natürlich gelenkt.
0: Insgesamt muss man ja sagen, Russland ist in keiner ganz einfachen Lage. Die Wirtschaft leidet. Wir haben eben über die Mobilmachung gesprochen. Es gibt möglicherweise weitere Sanktionen aus Richtung USA. Wo könnte deiner Meinung nach, vielleicht auch russischer Meinung nach, überhaupt ein Ausweg aus der gesamten Situation liegen? Gibt es da irgendeine Idee?
1: Also keine, die offiziell kommt. Also die offizielle Aussage ist ja nach wie vor, das hatte Putin schon vor ein paar Jahren gesagt und das wird immer wieder auch vom Außenminister wiederholt, dass Russland siegen wird. Entweder auf dem Schlachtfeld oder, das sagt man hier auch immer wieder, sie seien eigentlich bereit für diplomatische Gespräche. Aber was ist da der Einsatz? Also im Moment steht es immer noch so, dass es heißt, dass sie eigentlich alle die von Russland besetzten Gebiete im Moment in der Ukraine auf jeden Fall behalten wollen. Noch nicht mal die, die alle besetzt sind, sondern auch noch darüber hinaus stehen die ja schon seit mehr als 2 Jahren in der russischen Verfassung. Also die beansprucht Russland weiterhin. Sie wollen auch, dass die Ukraine auf keinen Fall Teil der NATO wird. Sie wollen, dass die Ukraine entmilitarisiert wird. Offiziell ist da bislang noch keiner von abgerückt.
0: Da schließt sich vielleicht meine letzte Frage an. Es gibt viele Befürchtungen, wenn Russland in der Ukraine nicht mehr weiterkommt, dass man sich dann möglicherweise auf andere NATO-Staaten konzentrieren könnte und die möglicherweise mit hybriden Angriffen überziehen könnte, insbesondere die baltischen Staaten. Was sagt man dazu in Russland?
1: In Russland sagt man, das sei alles Quatsch. Also das sei eine wahnsinnige europäische Hysterie. Niemals würde Russland vorhaben, eins der NATO-Länder anzugreifen. Vielleicht muss man da auch noch mal verstehen, dass Russland im Moment auch sagt oder nicht sagt, die Ukraine angegriffen zu haben. Denn was Russland sagt, ist ja eigentlich, dass sie Teile der Ukraine befreien wollen und dass sie sich eigentlich nur wehren. Also wenn man jetzt davon ausgeht, dass wenn Russland sich bemüßigt fühlt, sich wehren zu müssen gegen NATO-Länder. Aber offiziell ist auf jeden Fall hier die Aussage, Russland hat nicht vor, ein NATO-Land anzugreifen.
0: Einschätzungen über die Lage in Russland, das war Silke Dietrich aus Moskau. Ganz herzlichen Dank. Der Ukraine-Krieg und seine globalen Folgen, auch darüber wurde bis gestern auf dem Weltsozialforum diskutiert. Mehr als 10.000 Vertreter, vor allem von Nichtregierungsorganisationen und kirchlichen Hilfswerken, hatten sich im westafrikanischen Staat Benin getroffen. Es ging darum, Erfahrungen auszutauschen, etwa zu den Themen Migration, Klimawandel und Ernährungskrise. Eine Kleinbauerninitiative aus Benin zeigt zum Beispiel, wie sie mit der Düngermittelknappheit umgeht.
2: Unterwegs im Süden von Benin, auf der Suche nach Antworten auf eine große Frage. Wie kann es den Ländern des globalen Südens gelingen, sich unabhängig zu machen von Krisen auf den Weltmärkten, wenn etwa die Düngemittelpreise steigen wegen der Kriege im Norden der Welt? Wir sind zu Besuch bei einer kleinbäuerlichen Initiative, die eine Antwort darauf hat. Hier in dieser Hütte liegt ihr Schatz begraben. Es ist eine Saatgutbank, mit der sie alte regionale Sorten erhalten wollen. Noel Dja zeigt uns, was sie hier seit Jahren aufgebaut haben. Auf diesen roten Mais ist er besonders stolz, weil er viel nährstoffreicher sei als herkömmlicher Mais und weder Pestizide noch Kunstdünger brauche. Dieser Mais braucht keine anspruchsvolle Böden, um zu wachsen. Er ist genetisch äußerst widerstandsfähig. Ihr Ziel, unabhängig zu werden von den großen Saatgut- und Düngemittelkonzernen. Dafür verwenden sie hier ihren eigenen Kompost, der vollkommen ausreiche, sei es für Bohnen, Salatpflanzen oder ihren roten Mais. Ernährungssouveränität nennt sich das und es ist eines der großen Themen auf dem Weltsozialforum. Hier diskutieren Kleinbauern aus dem globalen Süden über Wege aus der Abhängigkeit. Mit dabei die großen kirchlichen Hilfswerke aus Deutschland.
3: Verstärkt auf lokale Lösungen zu setzen, das findet natürlich durch Agrarökologie statt, lokaler Dünger, neue Methoden auszuprobieren, die eigentlich gar nicht neu sind, sondern oft altes Wissen wiederherstellen. Und das unterstützen wir mit Brot für die Welt auf jeden Fall.
2: Draußen auf dem Land werden wir fast schon euphorisch empfangen. Auf diesem Hof feiern sie ein westafrikanisches Vorzeigeprojekt. Der Mais, der hier Meter hoch in den Himmel wächst, ist der rote Mais aus der regionalen Saatgutbank. Kaita Osunu führt uns durchs Feld. Und dann rechnet er uns vor, dass sie jetzt mehr als doppelt so viel Gewinn machen würden, weil sie weder teures Saatgut noch Chemiedünger zukaufen müssten. Also gut fürs Geschäft, frage ich ihn. Sehr gut sogar. Jetzt bauen sie hier sogar Ananas an für die Märkte in den großen Städten an der Küste. Damit wollen sie ihre Erfolgsgeschichte weiterschreiben und ein Vorbild sein für die vielen kleinbäuerlichen Betriebe in Benin und dem Rest von Afrika.
0: Verkehrsminister Bilger will den Druck auf die Führungsebene der Bahn erhöhen. In der Bild am Sonntag kündigt er an, Bonuszahlungen sollten künftig stärker an die Erfüllung der Vorgaben des Bundes gekoppelt sein. Damit will Bilger eine spürbare Verbesserung bei der Pünktlichkeit erreichen. Vereinbart ist demnach, dass bis 2029 70% der Züge im Fernverkehr pünktlich fahren. Wer heute mit dem Auto unterwegs ist, wird sich vielleicht über den einen oder anderen LKW mehr auf der Straße wundern. Denn einige Bundesländer haben das Sonn- und Feiertagsfahrverbot für LKW gelockert. Bundesverkehrsminister Bilger hatte den Schritt wegen des Niedrigwassers in Rhein und Donau ins Spiel gebracht. Wichtige Güter sollen so für einen befristeten Zeitraum vermehrt über die Straße transportiert werden können.
4: Seine Fahrer muss Philipp Schmierle heute erst einmal darüber aufklären, dass Nordrhein-Westfalen als eines von vier Bundesländern das Sonntagsfahrverbot für bestimmte LKWs vorübergehend aufgehoben hat. Die spontane Reaktion der Speditionsmitarbeiter und ihrem Geschäftsführer in Bottrop, grundsätzlich positiv, weil ihnen das mehr Flexibilität erlaube.
5: Die Industrie und der Handel, die werden ihre Prozesse jetzt dementsprechend ändern, dass wir auch am Sonntag bei denen laden oder entladen können. Und dementsprechend werden wir dann den Sonntag als effektiven Werktag für uns nutzen können, werden aber dafür dann an anderen Tagen wiederum nicht unterwegs sein.
4: Der Plan der Bundesregierung, Speditionen wie die Astrans sollen einen Teil der Ladung transportieren, die aufgrund des aktuellen Niedrigwassers im Rhein nicht verschifft werden kann. Und das, anders als bisher, an allen 7 Wochentagen.
6: Wir haben jetzt noch die Chance, durch Verlagerungen des Verkehrs nicht nur auf die Straße, sondern auch auf die Schiene oder auch auf der Wasserstraße, wo es auch Ausweichmöglichkeiten zum Teil noch gibt, diese Versorgungsengpässe zu vermeiden. Also darum geht es, verschiedene Maßnahmen zu ergreifen, dass wir über diesen August kommen.
4: Kritik an den Plänen kommt von Umweltverbänden und aus der Opposition. Die Linke hält die Maßnahme für einen Schnellschuss, der nicht die eigentlichen Ursachen bekämpfe.
7: Anders wie Herr Bilger vor ein paar Tagen geäußert hat, ist es nicht ein Wetterphänomen, was wir gerade erleben, sondern es ist Folge der Klimakrise. Da sollte er sich auch ein bisschen besser informieren. Und ich finde es verantwortungslos, dass die Bundesregierung erst jetzt konkret reagiert auf die Niedrigwasserkrise, die wir erleben.
4: Die Fracht nun auch sonntags auf Straßen transportieren zu lassen, sieht auch die Gewerkschaft Verdi kritisch. Der Vorstoß geht zu Lasten der Beschäftigten im Transport- und Logistikgewerbe und stellt die gesetzlich geschützten Sonn- und Feiertage als Tage der Ruhe und Erholung in Frage. Auf dem Rastplatz Nievenheim bei Düsseldorf kommt die Sonderregelung bei Autofahrern, die hier Pause machen, unterschiedlich an.
8: Eine kurzfristige Kompensation ist das vielleicht sinnvoll, weil sonst einfach Versorgungsengpässe und vielleicht Preissteigerungen oder sowas entstehen.
9: Ich habe die Befürchtung, dass es danach nicht wieder zurückgenommen wird und dass man dann bei diesem Ausnahmezustand bleibt. Und das finde ich nicht okay.
10: Ich kann verstehen, wenn Leute besorgt sind, ne, dass mehr Verkehr ist. Aber ich finde, wenn es sich anders geht, dann geht es sich anders.
4: Philipp Schmierler will mit seiner Spedition den Sonntag ab der kommenden Woche in den Dienstplan integrieren. Mit dem Versprechen an seine Mitarbeiter, dass die Arbeitszeit die gleiche bleibt.
0: Das Niedrigwasser in den Flüssen, das hat auch einen Nebeneffekt. Es fördert nämlich auch Historisches zutage. In der Donau wurden mehrere Schiffswracks aus dem Zweiten Weltkrieg freigelegt. Sie waren dort zum Ende des Krieges absichtlich versenkt worden.
11: Nahe der serbischen Hafenstadt Prahovo, wo in der Mitte der Donau die Grenze zwischen Serbien und Rumänien verläuft, sind sie wieder aufgetaucht. Mehr als ein Dutzend Kriegsschiffe aus dem Zweiten Weltkrieg. Im September 1944 versenkte die Nazi-Marine Teile ihrer Flotte in der Donau, um das näher rückende sowjetische Militär aufzuhalten. Insgesamt wurden dabei weit mehr als 100 Schiffe versenkt, darunter Minenräume und Patrouillenboote, Werkstatt- und Lazarettschiffe. Das Lazarettschiff da hinten sieht man nur sehr selten. Jetzt ist es sehr sichtbar über der Wasseroberfläche. Inzwischen ziehen die Wracks auch Touristen an. Nicht ungefährlich. Denn nach wie vor befindet sich Sprengstoff an Bord. Seit 2023 läuft ein von Serbien und der EU finanziertes Großprojekt, um die Wracks zu sichern und schrittweise zu bergen. Erst 2024 wurde mit den schwierigen Arbeiten begonnen. Seitdem wurden 7 Wracks geborgen. Gemäß dem Vertrag müssen wir bis Juli 28 insgesamt 21 Wracks bergen. Unser Ziel ist es jedoch, alle Wracks bereits bis Ende 27 geborgen zu haben. Danach werden wir die Fahrrinne ausbaggern. 16 Millionen Euro Fördermittel stellt die EU über die Europäische Investitionsbank dafür bereit. Die Wracks behindern die Schifffahrt auf Europas zweitlängsten Fluss seit Jahrzehnten. Nun macht Serbien Tempo, die gefährlichen Kriegsreste verschwinden zu lassen.
0: Schwere Waldbrände, die gibt es nicht nur bei uns hier in Europa. In der westkanadischen Provinz British Columbia hat die Regierung den Notstand ausgerufen. Die Waldbrände dort breiten sich rasant schnell aus. Mehr als 20.000 Menschen mussten sich vor den Flammen in Sicherheit bringen und ihre Häuser verlassen. Das Feuer hat schon zahlreiche Wohnhäuser zerstört.
12: Es sind Bilder wie aus einem Horrorfilm. Ganze Orte in der westkanadischen Provinz British Columbia werden evakuiert. Besonders schwer betroffen die rund 12.000 Einwohnergemeinde Summerland. Allein dort hat sich ein Brand seit Freitag auf 8.500 Hektar Wald ausgebreitet. Die Brände sind gefährlich und verändern sich minütlich. Sie breiten sich unglaublich schnell aus. Dieser neue Brand markiert eine bedeutende Veränderung in der gesamten Brandsituation in unserer Provinz. Mittlerweile haben die Behörden den Notstand ausgerufen. Für die mehr als 100 Brände gibt es 38 Evakuierungsanordnungen und 49 Warnungen. Die Brände vergrößern sich rasend schnell. Viele Häuser und anderes Eigentum seien zerstört worden. Ich weiß nicht, ob mein Haus noch steht oder nicht. Das Feuer kam so schnell und heftig. Insgesamt wurden in British Columbia mehr als 20.000 Menschen dazu aufgefordert, ihre Häuser zu verlassen. Heißes und trockenes Wetter begünstigt die Ausbreitung der Waldbrände. Kanadas Premier Carney sicherte den Betroffenen Hilfe zu. Oberste Priorität sei es, Menschenleben zu schützen und die Rettungseinsätze zu unterstützen.
0: Heute gibt es wieder verbreitet Sonnenschein, am Nachmittag von Südwesten mehr Wolken, aber nur vereinzelt Schauer und Gewitter bei 24 bis 36 Grad. Beim Sport geht es natürlich wieder um den Fußball. Und FIFA-Präsident Infantino, der steht nämlich nach dem geplatzten Investorendeal massiv unter Druck. Nun hat der Weltfußballverband zu einem Gegenangriff auf seine Kritiker ausgeholt. In einer Mitteilung heißt es, einige Akteure versuchten gezielt die FIFA und ihren Präsidenten zu schwächen. Man werde ungerechtfertigten Anschuldigungen und Falschbehauptungen entgegentreten. Infantino war mit seinem Vorschlag gescheitert, Anteile an der Weltmeisterschaft an private Investoren zu verkaufen. Der Europäische Fußballverband UEFA entzog ihm das Vertrauen. Infantinos Wiederwahl im März, die vor kurzem noch als sicher galt, scheint inzwischen fraglich. Wir blicken auf die Schwimm-Europameisterschaft in Frankreich. Für die deutschen Schwimmer läuft es hier ziemlich gut. Das deutsche Team hat bislang stolze 18 Medaillen ersprungen oder erschwommen. Zum Abschluss der Freiwasserwettbewerbe feierte das Team um Florian Wellbrock das vierte deutsche Gold in der Seine.
13: Er wollte sich nicht alleine feiern lassen. Florian Wellbrock holt das Team ins Rampenlicht. Julia Ackermann, Isabel Gose, Oliver Clement feiern zusammen EM-Gold, das vierte in Paris. Heute Mixed-Staffel. 8 Nationen, 6 Kilometer durch die Seine, alle müssen jeweils 1,5 Kilometer schwimmen. Die junge Julia Ackermann aus Chemnitz übergibt im Pulk als Sechste. Isabel Gose übernimmt kurzzeitig die Führung auf ihrer Strecke. Die Magdeburgerin, die auch bei den Beckenwettbewerben starten wird, übergibt als Zweite. Oliver Clement, der Frankfurter, baut die Führung aus und übergibt souverän an den Magdeburger Florian Wellbrock. Er bringt Gold sicher ins Ziel. Italien Silber, Ungarn Bronze.
14: Weil man dann hinten raus die Goldmedaille sichern kann und das mit dem Team feiern kann, gerade als letzten Wettkampftag. Wir sind amtierender Weltmeister in dem Event, jetzt auch Europameister. Also ich glaube, mehr geht heute nicht.
13: Der 28-Jährige hat wieder mächtig Eindruck in der Schwimmwelt hinterlassen. 3 EM-Titel gewonnen und versöhnt sich nach seinem Olympiadebakel im Freiwasser mit der Seine. 2024 schwamm er als Mitfavorit nur hinterher. Doch das 5-Kilometer- und das 10-Kilometer-Rennen dominiert er bei dieser EM. Sein Kollege Oliver Clement holt Bronze.
14: Für mich persönlich, wie gesagt, 3 Medaillen, 3 Titel hätte ich mir vorher nicht erträumt hier bei der Europameisterschaft. Und ich bin wahnsinnig dankbar, dass ich das hier so nochmal erleben durfte.
13: Wellbrock wird ab Montag nicht im Becken starten. Er fliegt in die USA und testet die Olympiastrecke in Los Angeles 2028. Ebenfalls Gold holt die Teamkollegin Isabel Gose im Knockout-Sprint, verschafft sich damit Motivation für ihre Beckenrennen. Es ist bisher eine sehr erfolgreiche Europameisterschaft für das deutsche Team. 5 Medaillen sind eine schöne Vorlage für die Beckenwettbewerbe in der kommenden Woche.
0: Er ist wieder da, wo er sich am liebsten sieht, Nigel Farage im Zentrum medialer Aufmerksamkeit in Großbritannien. Denn der Chef der Reform UK-Partei ist mitten in einem Wahlkampf, den er selbst begonnen hat. Durch seinen Rücktritt als Parlamentsabgeordneter vor einem Monat ist eine Neuwahl in seinem Wahlkreis Clacton notwendig geworden. Und in der strukturschwachen Region gilt Farage auch jetzt als der Favorit, obwohl weiterhin die Vorwürfe im Raum stehen, die erst zu seinem Rücktritt geführt haben.
15: Die besten Jahre hat Clacton on Sea hinter sich. Von den 30ern bis in die 50er Jahre war der Badeort ein Tourismusmagnet. Heute ist das anders. Viele hier fühlen sich vergessen von der Politik. Hier wohnen viele Ältere. Hier gibt es viele Altenheime. Aber die stehen halt nicht an erster Stelle. Die bekommen keine Termine im Krankenhaus, beim Arzt. Man kriegt noch nicht einmal einen Zahnarzttermin. Und das hat mit der Zahl der Migranten zu tun, die hierher kommen. In den anstehenden Wahlen will Anthena Chapman deswegen wieder für Nigel Farage stimmen. Dies ist sein Wahlkreis. Hier hat der Vorsitzende der rechtspopulistischen Reform UK 2024 eine deutliche Mehrheit erzielt. Im Sommer geriet er unter Druck wegen einer nicht angemeldeten Spende in Höhe von 5 Millionen Pfund und wegen weiterer zweifelhafter Zuwendungen. Er selbst beteuerte seine Unschuld, trat als Abgeordneter zurück, um sich erneut wählen zu lassen. Ich habe entschieden, dass die Menschen von Clacton die Richter meines Verhaltens sein sollen. Dies wird eine Wahl, das Volk gegen das Establishment. Die anderen großen Parteien, Labour, die Konservativen, die Liberaldemokraten, kritisierten den Schritt und stellten keinen Kandidaten auf. Auch deswegen ist jetzt eine Comedy-Figur der einzige aussichtsreiche Kandidat neben Farage, Count Binface. Dahinter steckt der Comedian John Harvey.
16: How are you doing?
15: Interviewtermin mit dem außerirdischen Mülleimer. Mein Name ist Count Binface. Ich bin ein außergalaktischer Krieger vom Planeten Sigma 9 und ich denke, ich kann ein besserer Vertreter für die Menschen von Clacton sein als der letzte Abgeordnete. Er will öfter im Wahlkreis sein als in Washington DC, verspricht Count Binface hier ein Wahlwerbespot. Eine direkte Kritik an Farage, der oft in Washington ist. In Clacton hat der besondere Kandidat Anhänger, gerade auch bei denen, die Farage und die Nachwahl ablehnen. Das ist keine Entscheidung für die Menschen in Clacton, ob Farage das Parlament getäuscht hat oder nicht. Wir kennen nicht einmal alle Fakten. Das ist lächerlich. Wir haben Parlamentsausschüsse, die sich damit beschäftigen. Fiona wird am kommenden Donnerstag Count Binface wählen, gegen den Hass, wie sie sagt.
0: Und in den Tagesthemen hat unser Korrespondent Christoph Prössl das Thema im Gespräch mit Jessie Wellmer vertieft. Sie hat ihn zunächst gefragt, wie sehr Farage inzwischen unter Druck steht.
17: In den Umfragen ist Reform UK in den vergangenen Wochen deutlich abgesackt. Von 27-28%, je nach Umfrageinstitut, auf 23%. Und das hat zu tun mit der Spende, die er in Empfang genommen hat und die er offenbar nicht dem Parlament gemeldet hat. Das hat aber auch zu tun mit Zahlungen, die an die Partei gegangen sind. Da ermittelt mittlerweile die Polizei. Und es gibt noch einen weiteren Grund, dass es nämlich auch eine Partei am rechten Rand gibt, die jetzt dort neu entstanden ist, Restore Britain. Das ist eine direkte Konkurrenz zu Reform UK. Und die beiden Parteivorsitzenden, denen ist es bislang nicht gelungen, die Kräfte an der Stelle zu bündeln.
18: Mhm. Welchen Einfluss hat dabei der Wechsel von Keir Starmer auf Andy Burnham als Premierminister?
17: Es gibt einen Andy Burnham-Effekt. Er hat gute Zustimmungswerte und er konnte dafür sorgen, dass die Umfragewerte für Labour mittlerweile auch vor denen von Reform UK liegen. Ich habe den Eindruck, das ist ein dünner Vorsprung. Er wird jetzt liefern müssen. Ansonsten ist auch dieser Vorsprung schnell vorbei. Für Nigel Farage ist der Donnerstag jetzt so wichtig, weil er Rückenwind braucht für seine Parteiarbeit. Und wenn er gewinnt und dann ins Parlament einzieht, dann ist auch die Frage, ob es wieder einen Untersuchungsausschuss im Parlament gibt, dem er sich stellen muss.
0: E-Scooter im Straßenverkehr, das ist für viele ein Reizthema, nicht nur bei uns. Die einen schätzen es, in der Stadt schnell und kompliziert von A nach B zu kommen. Kritiker bemängeln aber, das Fahren gerade bei hohem Tempo führe häufig zu Unfällen. Zudem würden Leihroller oft mitten im Weg liegen gelassen. Die französische Hauptstadt Paris greift deswegen jetzt härter durch und führt unter anderem eine Helmpflicht ein.
19: So durch Paris fahren, das ist seit Samstag nicht mehr erlaubt. Wer keinen Helm und keine Sicherheitsweste trägt, muss seinen E-Scooter ab sofort schieben. Bei einem Verstoß gegen die neue Regelung wird es teuer. Für das Fahren ohne Helm fallen 135 Euro an. Wer dazu keine Warnweste oder reflektierende Kleidung trägt, zahlt 35 Euro obendrauf. Die Helmpflicht ist wegen steigender Unfallzahlen eingeführt worden. Rund 1.100 E-Scooter-Fahrer verletzten sich laut Polizei im vergangenen Jahr in der französischen Hauptstadt schwer. 2023 hatte die Stadt bereits alle Leih-E-Roller verboten. Seitdem dürfen nur noch private E-Scooter genutzt werden.
0: Guten Tag, hier ist die Tagesschau in 100 Sekunden. Iran stellt neue Bedingungen für die Freigabe der Straße von Hormuz. Hauptforderungen sind, dass die USA die Islamische Republik nie wieder bedrohen. Zudem müsse der Krieg gegen den Iran endgültig beendet und die Seeblockade gegen iranische Häfen aufgehoben werden. Die Forderung hatte Teheran schon früher erhoben. Damals wurde aber auch über das iranische Atomprogramm verhandelt. US-Medien berichten nach Drohnenvorfall am Flughafen Leipzig-Halle über mögliche Verbindung zu Russland. Das Wall Street Journal und der Sender CNN berufen sich dabei auf US-Beamte. Die Bundesregierung spricht weiter von einem Angriff fremder Mächte. Auch Grünen-Politiker und Experten vermuten Russland hinter dem Vorfall in der Nacht zu Mittwoch. Lkw-Sonntagsfahrverbot in einigen Bundesländern vorübergehend aufgehoben. Niedersachsen, Nordrhein-Westfalen, Rheinland-Pfalz und das Saarland haben die Regelung vorübergehend gelockert, um den Güterverkehr aufrechtzuerhalten. Sie wollen damit die Folgen des Niedrigwassers in vielen Flüssen abmildern. Die niedrigen Pegelstände führen dazu, dass Schiffe nur mit geringer Ladung oder gar nicht mehr fahren können. Bonuszahlungen für das Bahnmanagement sollen enger an vorgegebene Ziele gekoppelt werden. Das kündigte Verkehrsminister Bilger in der Bild am Sonntag an. Er wolle eine spürbare Verbesserung bei der Pünktlichkeit erreichen. Vereinbart ist demnach, dass bis 2029 70% der Züge im Fernverkehr pünktlich fahren. Verheerende Waldbrände im westkanadischen British Columbia. Weil sich mehrere Brände schnell ausbreiten, riefen die Behörden den Notstand aus. Tausende Menschen mussten ihre Häuser verlassen, einige wurden von den Flammen eingeschlossen und mussten mit dem Hubschrauber gerettet werden. Das Wetter verbreitet Sonnenschein am Nachmittag von Südwesten, mehr Wolken, aber nur vereinzelt Schauer und Gewitter, 24 bis 36 Grad. Es ist Zeit für unser Update und das Ganze mit Tobias Bönte aus der Tagesschau-Redaktion. Tobias, wir reden natürlich auch heute Morgen über die Straße von Hormuz, ganz wichtig für unsere Benzinpreise. Und es gibt jetzt neue Forderungen vom Iran an die USA. Wie sieht das genau aus?
16: Ja, der Iran hat ja mit Oman ein Abkommen, ja, beinahe fertig. Da berichten wir seit Tagen drüber. Da geht es um Schifffahrtsrouten. Allerdings wird immer wieder betont, es geht definitiv dabei nicht um eine vollständige Öffnung der Straße von Hormuz. Dafür bräuchte es eben weitere Bedingungen, die die Amerikaner, die die USA erfüllen müssen. So sagt es das iranische Regime. Und das sind so Sachen wie, dass die USA versprechen oder zusichern, den Iran und seine Verbündeten nicht mehr anzugreifen. Dass Kriegsschäden entschädigt werden, dass alle Kräfte aus der Region abziehen der USA. Und man merkt jetzt sehr schnell, wenn ich das so aufzähle, dass das eigentlich alles Forderungen sind, die die Amerikaner so nicht erfüllen werden können, weil das eben komplett allem widerspricht, was die USA und ihr Präsident Donald Trump in den vergangenen Wochen und Monaten gesagt haben. Nichtsdestotrotz hat Iran natürlich ein Druckmittel in der Hand und da hat sich gestern auch ein Sprecher der Revolutionsgarden sehr deutlich geäußert, wie sie aktuell ihre Rolle einschätzen, und da können wir mal reinhören.
20: Die Straße von Hormuz ist für uns nicht mehr nur eine Wasserstraße und auch nicht nur eine wirtschaftliche Wasserstraße. Vielmehr ist sie eine Fähigkeit und eine Machtquelle, über die die Islamische Republik Iran wegen ihrer geografischen Lage verfügt. Und wir werden diese geografische Lage auch nutzen.
16: Also man merkt, das iranische Regime merkt ganz genau, an welchem Hebel sie da sitzen mit der Straße von Hormuz, und sie werden das wohl auch weiter nutzen. Man muss ja dazu sagen, wir reden aktuell nur über die Straße von Hormuz, wir reden noch nicht über das iranische Atomprogramm, was ja die USA mit dem Iran eigentlich auch verhandeln wollten nach diesem ersten Waffenstillstandsabkommen. Also wir sind wirklich immer noch ganz am Anfang und irgendwie bewegt sich nichts so richtig voran. Und wie gesagt, der Iran ist sich durchaus bewusst, welches Machtinstrument er mit der Straße von Hormuz da in der Hand hält. Es gibt auch für den US-Vizepräsidenten Vance, der sich bei Fox News heute geäußert hat oder heute Nacht unserer Zeit, der gesagt hat, naja, im ersten Schritt wolle man mal versuchen, die Öl- und Gasexporte wieder auf das Vorkriegsniveau zu bringen. Also man merkt auch, so gefühlt würde ich sagen, die Amerikaner dämpfen etwas die Erwartungen auch im eigenen Land. Denn gerade die Spritpreise, das wissen wir ja alle, sind in den USA immer ein großer Faktor, wenn es um Politik geht. Und es stehen ja die Midterms im Herbst jetzt an, wo die Republikaner natürlich einiges zu verlieren haben.
0: So, dann schauen wir mal auf die Brände in Europa, aber auch in Amerika. Die Lage scheint sich einfach nicht zu entspannen. Wo sind derzeit die größten Feuer?
16: Ja, du hast vollkommen recht, Bernd. Man hat das Gefühl, wenn irgendwo ein Feuer gelöscht ist, kommen zwei neue woanders dazu. Im Moment tatsächlich das Feuer, auf das wir am meisten blicken, wir haben es auch gerade schon in den Nachrichten gehört, ist der Brand in British Columbia im Westen Kanadas. Wir sehen hier die Bilder. Es sind dort mittlerweile 9500 Hektar an Fläche betroffen. Es mussten rund 20.000 Menschen in Sicherheit gebracht werden. Es wurden Dörfer geräumt. Es wurden wohl auch erste Häuser bereits zerstört, sagt die Regionalregierung. Also dort eine große Gefahr und das Feuer ist nicht unter Kontrolle. Es wächst rasant. Das hängt wohl auch mit den Winden zusammen. Und die Feuerwehr ist sozusagen, wenn man es so plastisch darstellen will, eigentlich immer am Hinterherlaufen und schafft es nicht, das Feuer bisher wirklich in den Griff zu bekommen und einzudämmen. Das zweite Feuer, auf das wir schauen, wahrscheinlich auch, weil es uns deutlich näher ist, ist wieder mal in Spanien, muss man so sagen. Es gibt ein neues Feuer in Andalusien, ungefähr auf der Hälfte des Weges zwischen Sevilla und der portugiesischen Grenze bei der Stadt Niebla. Dort brennen im Moment rund 4.000 Hektar. Auch dort kämpft die Feuerwehr verzweifelt gegen das Feuer. Es gab bisher dort, wir sehen das, es ist größtenteils im bewaldeten Gebiet, nach unseren Informationen noch keine Menschen, die in Sicherheit gebracht werden mussten. Aber auch dieses Feuer wächst rasant und ist im Moment auch noch nicht unter Kontrolle.
0: Gebrannt hat es ja auch, darüber hast du auch gestern uns berichtet, in einer Gegend, wo Deutsche gerne Urlaub machen, nämlich am Gardasee. Dort mussten ja sogar Urlauber ihre Quartiere verlassen. Kannst du da jetzt schon Entwarnung geben?
16: Ja, da kann man tatsächlich Entwarnung geben. Das ist die gute Nachricht, die ich mitgebracht habe zum Thema Waldbrände. Der Brand dort ist zwar noch nicht endgültig gelöscht, aber so wird unter Kontrolle. Es konnten noch gestern Abend, nachts die letzten Menschen wieder zurückkehren, darunter eben auch Urlauber, vermutlich auch deutsche Urlauber. Der Gardasee, ja, ein sehr beliebtes Urlaubsziel, du hast es gerade gesagt. Also dieser Brand an der Westküste des Gardasees ist soweit im Griff und unter Kontrolle.
0: So, kein Update ohne FIFA und Infantino. Den Eindruck habe ich zumindest in den letzten Wochen. Infantino hat Rückendeckung bekommen, nämlich von der FIFA, und scheint jetzt wieder etwas sicherer im Sattel zu sitzen. Oder täuscht da doch der Eindruck, er will ja wiedergewählt werden Anfang nächsten Jahres?
16: Ja, es ist tatsächlich verrückt. Also ich glaube, wenn man irgendwie Mitte der Woche Wetten hätte abschließen müssen, als dieses Krisentreffen in Rabat war, über das wir ja auch berichtet haben, hätten viele gesagt, also ich weiß nicht, ob ich da noch so viel Geld auf Herrn Infantino setzen würde, dass er das in Anführungszeichen politisch überlebt. Ja, und nun scheint er wieder fest im Sattel zu sein. Es gibt eine Pressemitteilung aus der Nacht unserer Zeit, die hat die FIFA veröffentlicht auf X. Dort tritt man sehr selbstbewusst auf und sagt, es wird immer deutlicher, dass einige Akteure gezielt und fortlaufend versuchen, die FIFA und ihren Präsidenten zu schwächen. Das ist natürlich ein Seitenhieb auf die europäischen Verbände, auf die auf die mittel- und nordamerikanischen Verbände, die ja alle von der FIFA deutlich abgerückt sind. Die UEFA hat ja auch Gianni Infantino, einige Verbände haben ihm das Vertrauen schon entzogen, wollen bei den Wahlen, die du gerade angesprochen hast, nächstes Jahr im Frühjahr einen anderen Kandidaten, eine andere Kandidatin haben, aber es scheint im Moment so, als könne er sich zumindest bis zur Wahl retten. Und dann wird es spannend zu sehen sein, ob er wiedergewählt wird, ob es Gegenkandidaten gibt aus Reihen der UEFA. Da wird, glaube ich, jetzt viel im Hintergrund telefoniert und da wird viel versucht, irgendwie die Stimmverhältnisse klarzumachen. Aber wie gesagt, fürs Erste scheint er diese Woche, die ja für ihn durchaus kritisch begann, überstanden zu haben.
0: Da fällt mir nur ein, Totgesagte leben länger, und das gilt anscheinend auch für Infantino in seinem Job. Tobias Bönte, vielen Dank für das Update.
16: Sehr gerne.
0: Russland hat in der Nacht die ukrainische Hafenstadt Odessa mit Raketen angegriffen und dabei Wohngebäude in mehreren Stadtbezirken beschädigt. Mindestens 6 Menschen wurden nach Angaben der Behörden verletzt. Zuvor hatten ukrainische Drohnen die russische Stadt Belgorod getroffen. Dort brachen mehrere Brände aus. Der ukrainische Präsident Zelensky zeigte sich in einem TV-Interview zufrieden mit Angriffen auf russische Ölraffinerien in den vergangenen Tagen. Die russische Energieinfrastruktur habe insgesamt Verluste in Höhe von Billionen Rubel erlitten, so Zelensky wörtlich. Dabei entspricht eine Billion Rubel etwa 10 Milliarden Euro. Und ich spreche jetzt in Moskau mit meiner Kollegin Silke Dietrich, die dortige Korrespondentin. Ja, in der Nacht soll es massive Drohnenangriffe auf Belgorod gegeben haben. Was weiß man in Russland darüber?
1: Also wir haben schon offizielle Stellungnahmen. Es sollen 13 Menschen verletzt worden sein, darunter 2 Kinder. Es seien mehrere Wohnhäuser getroffen worden und auch städtische Einrichtungen. Bilder habe ich bislang noch nicht gesehen. Das passiert hier auch sehr selten. Meistens wird im Staatsfernsehen gar nicht die Bilder gezeigt von Drohnenangriffen. Aber das ist das, was wir offiziell von dem Statthalter von dieser Region wissen.
0: Liegt ja Belgorod relativ dicht zur Ukraine, relativ dicht zum Kampfgebiet. Aber ukrainische Angriffe werden aus ganz verschiedenen Landesteilen gemeldet. Russland ist aber groß. Merken die Menschen wirklich überall etwas vom Krieg?
1: Überall wahrscheinlich nicht wegen der Drohnenangriffe, weil das ist dann doch sehr vereinzelt. Das ist ja zum Beispiel auf Ölproduktion oder das, jetzt haben wir gesehen, gerade in den letzten Wochen seit Mitte Juli auf viele Lagerstätte von Wildberries. Wildberries ist ja so ein großer Online-Händler, vergleichbar mit Amazon ungefähr bei uns in Deutschland. Und da hat es jetzt fast jede Nacht Angriffe gegeben. Das sehen die Leute nicht unbedingt. Wie sie es spüren, ist zum Beispiel Menschen, die jetzt gerade im Urlaub sind, die Schwarzmeer Küste im Süden von Russland ist sehr beliebt. Da ist eine Drohne eingeschlagen. Da sind auch Menschen am Strand tatsächlich gestorben, dann wegen des Drohnenangriffs. Da merken die Menschen das zum Beispiel. Oder auch dann hier in der Stadt in Moskau, da sind auch schon Drohnen eingeschlagen. Die Preise sind unglaublich teuer geworden. Das merken die Menschen, wenn sie im Supermarkt sind oder wenn sie in Restaurants gehen oder flächendeckend. Gerade in den Regionen wird immer wieder das Internet ausgeschaltet. Hier in Moskau war das auch im Frühjahr. Wenn ich selber ins Zentrum fahre zum Beispiel, kann ich überhaupt kein Google Maps oder Yandex heißt das dann hier benutzen, weil ich dann keinen Empfang mehr habe und gar nicht mehr weiß, wo ich stehe. Das sind so Dinge, die die Menschen dann spüren. Oder wenn wir nochmal das Beispiel Wildberries nehmen, da sind unglaublich viele, hunderttausende Kleinstunternehmer, die eigentlich dann über diesen Onlinehandel dann verkaufen. Und die haben natürlich jetzt wahnsinnig viel verloren. Also die drohen auch bankrott zu gehen, das sagen hier viele Analysten. Ich habe vor ein paar Tagen mit einem gesprochen, der hat ungefähr die Hälfte seines Umsatzes verloren und er hat gesagt, er hat auch überhaupt keine Entschädigung erhalten. Die muss auch nicht gezahlt werden, das hat die Chefin noch mal gesagt, das ist höhere Gewalt, wenn Drohnen angreifen und die stehen dann eventuell vor dem Aus. Also er hat bisher so ein Hilfsnahmepaket bekommen, aber umgerechnet sind das 20 Euro, da kann er sich gerade mal ein Mittagessen von leisten.
0: Das sind jetzt ja auch vor allem die wirtschaftlichen Folgen. Aber schauen wir vielleicht noch mal auf das, was möglicherweise, so wird zumindest in verschiedenen Medien und auch von ukrainischer Seite spekuliert, Russland bevorstehen könnte, nämlich eine weitere Mobilmachung. Wie realistisch ist das denn?
1: Also davor haben unheimlich viele Leute hier Angst und darüber wird auch sehr viel spekuliert. Natürlich nicht offen. Also es wird auch nie offen gesagt, dass sie darüber nachdenken. Man mutmaßt so ein bisschen, dass das eventuell passieren könnte nach den Parlamentswahlen. Die finden zwischen dem 18. und 20. September statt. Und das vorher, weil es natürlich wahnsinnig unbeliebt ist, hier von einer Mobilmachung zu sprechen. Im Moment versucht es Russland noch, also egal wo ich hier durch die Stadt gehe, zum Beispiel überall sehe ich Werbung, dass sich Leute dann eben für die Armee verpflichten, einen Vertrag unterschreiben. Da wird sehr viel gelockt immer noch, dass man dann, man bekommt ein hohes Sold zum Beispiel, hohe Gehälter, man bekommt auch erstmal ein Einstiegsgehalt. Das sind ja hohe Gelder, die da gezahlt werden. Zum Beispiel wurde letztens auch noch mal verkündet, wenn man Schulden hat, umgerechnet von 100.000 Euro, man selber oder die Ehefrau, auch die würden dann erlassen oder manchmal werden dann auch Studierende fast gezwungen, dann zur Armee Armee zu gehen. Also das sind im Moment noch die Maßnahmen, die Russland hier versucht. Auch es werden ja auch viele Ausländer dann tatsächlich angeworben, um das dann im Moment noch auszugleichen, die Verluste, die es dann gegeben hat an der Front. Aber von der Mobilmachung offiziell wissen wir hier noch nichts.
0: Du hast gerade eben die Parlamentswahlen, die Duma-Wahlen angesprochen, die ja im September stattfinden sollen. Viele Oppositionskandidatinnen und Kandidaten sind dort ausgeschlossen. Viele sagen, deshalb ist die Wahl eigentlich eine Farce. Was könnte man trotzdem aus dieser Wahl ablesen?
1: Es könnte so ein bisschen Stimmungsbarometer sein. Also am Montag zum Beispiel wird noch mal entschieden, ob die einzige Oppositionspartei, die jetzt auch nicht so viele Prozente bekommen würde, aber ob die eventuell ausgeschlossen wird. Das wird hier vor dem obersten Gericht noch entschieden. Aber du hast es gerade gesagt, also es sind wirklich schon viele Kandidaten ausgeschlossen worden. Ihnen wurde Vorwürfe gemacht von Extremismus oder sie sind ausländische Agenten. Deswegen können sie bei der Wahl nicht teilnehmen. Das waren vor allen Dingen bekannte Leute, die anderen Parteien, die zur Verfügung stehen, sind eigentlich alle sehr kremlnah. Aber dann kommt es natürlich darauf an, wie hoch ist die Wahlbeteiligung und vor allen Dingen, was bekommt die eigentliche Partei, Einiges Russland, die Putin-Partei, dann überhaupt noch an Stimmen? Hat sich das ausgewirkt, dass die Leute hier unzufrieden sind wegen der wirtschaftlichen Lage? Das zumindest wird man an der Wahl dann sehen können. Aber sie ist durchaus natürlich gelenkt.
0: Insgesamt muss man ja sagen, Russland ist in keiner ganz einfachen Lage. Die Wirtschaft leidet. Wir haben eben über die Mobilmachung gesprochen. Es gibt möglicherweise weitere Sanktionen aus Richtung USA. Wo könnte deiner Meinung nach, vielleicht auch russischer Meinung nach, überhaupt ein Ausweg aus der gesamten Situation liegen? Gibt es da irgendeine Idee?
1: Also keine, die offiziell kommt. Also die offizielle Aussage ist ja nach wie vor, das hatte Putin schon vor ein paar Jahren gesagt und das wird immer wieder auch vom Außenminister wiederholt, dass Russland siegen wird. Entweder auf dem Schlachtfeld oder, das sagt man hier auch immer wieder, sie seien eigentlich bereit für diplomatische Gespräche. Aber was ist da der Einsatz? Also im Moment steht es immer noch so, dass es heißt, dass sie eigentlich alle die von Russland besetzten Gebiete im Moment in der Ukraine auf jeden Fall behalten wollen. Noch nicht mal die, die alle besetzt sind, sondern auch noch darüber hinaus stehen die ja schon seit mehr als 2 Jahren in der russischen Verfassung. Also die beansprucht Russland weiterhin. Sie wollen auch, dass die Ukraine auf keinen Fall Teil der NATO wird. Sie wollen, dass die Ukraine entmilitarisiert wird. Offiziell ist da bislang noch keiner von abgerückt.
0: Da schließt sich vielleicht meine letzte Frage an. Es gibt viele Befürchtungen, wenn Russland in der Ukraine nicht mehr weiterkommt, dass man sich dann möglicherweise auf andere NATO-Staaten konzentrieren könnte und die möglicherweise mit hybriden Angriffen überziehen könnte, insbesondere die baltischen Staaten. Was sagt man dazu in Russland?
1: In Russland sagt man, das sei alles Quatsch. Also das sei eine wahnsinnige europäische Hysterie. Niemals würde Russland vorhaben, eins der NATO-Länder anzugreifen. Vielleicht muss man da auch noch mal verstehen, dass Russland im Moment auch sagt oder nicht sagt, die Ukraine angegriffen zu haben. Denn was Russland sagt, ist ja eigentlich, dass sie Teile der Ukraine befreien wollen und dass sie sich eigentlich nur wehren. Also wenn man jetzt davon ausgeht, dass wenn Russland sich bemüßigt fühlt, sich wehren zu müssen gegen NATO-Länder, aber offiziell ist auf jeden Fall hier die Aussage, Russland hat nicht vor, ein NATO-Land anzugreifen.
0: Einschätzungen über die Lage in Russland, das war Silke Dietrich aus Moskau. Ganz herzlichen Dank. Soweit also unser Blick nach Russland. Schalten wir jetzt in die ukrainische Hauptstadt Kiew. Dort begrüße ich meinen Kollegen Tilko Glesken. Tilko, in der Nacht gab es wieder Angriffe auf die Ukraine und vor allem auf Odessa. Wie heftig waren die?
3: So ist es. Hier in Kiew war die Nacht ruhig, kein Luftalarm hier. In Odessa hingegen fast 3,5 Stunden Luftalarm. Dort griff Russland die Stadt mit 17 ballistischen Raketen an. Von diesen ballistischen Raketen wurde, wie auch in den vergangenen Nächten, keine einzige abgewehrt. Die Abwehrquote erneut 0%. Das zeigt einfach einmal mehr, dass die Ukraine da gerade wirklich eine deutliche Schwäche hat, was die Abwehr angeht. Mit den Angriffen hat Russland vor allem eben in Odessa den Nahverkehr getroffen, der bislang immer noch pausiert, also keine Bahnen auf den Strecken in Odessa unterwegs. Zum anderen ist auch der Strom großflächig in der Stadt ausgefallen. Also auch da erneut die zivile Infrastruktur, die darunter leidet und, wir haben es gerade auch schon gehört, auch Tote und Verletzte in Odessa. Zum anderen kommt dazu, dass Odessa erst gestern beispielsweise das Fußballstadion angegriffen wurde. Also auch da war es die zivile Infrastruktur.
0: Du hast es gerade eben angesprochen, die Probleme der Flugabwehr der Ukraine. Es geht da nicht um die Drohnen, sondern vor allem um die Raketen, die auf die Ukraine durch Russland abgefeuert werden. Jetzt heißt es, es soll wohl doch Patriot-Raketen aus den USA geben, aber wohl im sehr begrenzten Umfang. Was steckt dahinter?
3: So hat es zumindest Präsident Zelensky gestern gesagt. Also er hat gesagt, aus den USA würde demnächst, also es würde schon eine Vereinbarung geben mit den USA, würde es demnächst wieder sogenannte Patriot-Abwehrraketen, das sind die Abwehrraketen, die vor allem dann auch eben die russischen Raketen abfangen können, demnächst wieder welche geben. Allerdings, das hat er auch direkt dazu gesagt und eingeschränkt, die reichen nicht aus. Es ist natürlich dann so ein gewisser Punkt für die Ukraine erreicht, dass sie derzeit einfach gar nicht hinterherkommt. Also wie gesagt, die Abwehrquote derzeit 0%, aber zumindest hofft man dann künftig wieder stärker abwehren zu können. Zuletzt hatte Zelensky geschätzt, man bräuchte ungefähr so 140 Abwehrraketen monatlich. An anderer Stelle wird mit etwa 300 geschätzt. Also das sind schon enorme Zahlen, die da benötigt werden. Allerdings muss man immer dazu sagen, das sind Schätzungen. Und zum anderen kommt auch dazu, dass diese Zahlen natürlich sich darauf beziehen, was die Ukraine de facto dann erstmal an Bedarf sieht, weil aus russischer Richtung ist die Einschätzung sehr, sehr schwer. Manchmal produziert Russland mehr, manchmal produziert Russland weniger. Und Russland bekommt natürlich auch aus anderen Märkten ballistische Raketen zugeliefert.
0: Jetzt schauen wir mal auf Russland und vor allen Dingen auf das, was die Ukraine Offensive nennt, nämlich die Drohnenoffensive. Zelensky soll damit sehr zufrieden sein, so hat er sich zumindest geäußert. Bringt die wirklich etwas, bringt die vor allen Dingen wirklich auch Entlastung für die Ukraine?
3: Das ist zumindest die Hoffnung, dass Russland versteht, dass diese immerwährenden Angriffe, vor allem nachts auf ukrainische Städte, auf die zivile Infrastruktur in ukrainischen Städten, aber auch auf die Menschen in ukrainischen Städten und Orten, dass diese Angriffe abnehmen, wenn die Ukraine erfolgreich auch die militärische Infrastruktur in Russland angreift. Also sozusagen, Angriff ist am Ende die beste Verteidigung. Und das ist vielleicht so ein bisschen die Hoffnung, die Präsident Zelensky auch mit dieser Offensive verbindet, dass man eben durch die Angriffe, wir haben es gerade gehört, auf Wildberries, also auf dieses Logistikzentrum oder diese Logistikzentren, die im ganzen Land in Russland verteilt sind, dass man mit diesen Angriffen darauf auch eben dafür sorgt, dass Russland weniger stark mit ballistischen Raketen und natürlich gerne auch mit Drohnen aufhört und dass man dann weniger stark die zivile Infrastruktur in der Ukraine angreift.
0: Jetzt gucken wir mal ein bisschen voraus und zwar auf den Winter. Der kommt und wenn wir den vergangenen Winter uns anschauen, der war für die Ukraine schon schrecklich. Jetzt gibt es Warnungen, auch unter anderem vom Präsidenten, der kommende Winter, der wird noch ernster. Ist das wirklich so? Was ist da deine Einschätzung?
3: Es ist natürlich immer schwer zu sagen, wie viele ballistische Raketen vor allem Russland in seinen Lagern hat. Klar ist, dass in den vergangenen Tagen, in den vergangenen Wochen schon viele ballistische Raketen abgefeuert wurden. Also wir hatten die vergangenen zwei Monate neue Höchststände in Sachen zivile Tote. Also im Juni und Juli sind so viele Zivilisten in der Ukraine.

0: konkret, dass Menschen mehrere Monate zum Teil auf Strom, auf Wärme in ihren Wohnungen verzichten mussten und sich dann mitunter bei Außentemperaturen wie Innentemperaturen von rund um den Gefrierpunkt leben und arbeiten mussten. Ob das dann in diesem Winter erneut so ist, also es werden hier natürlich in der Ukraine auch jetzt schon im Sommer, werden natürlich Vorkehrungen getroffen, was die Infrastruktur angeht, um eben diese Infrastruktur auch stärker zu schützen, um sie dezentraler aufzustellen. Bislang ist das eher ein zentrales Verfahren, aber ob das Ganze erfolgreich ist, das kann natürlich auch nur am Ende Russland zeigen und das kann natürlich auch vielleicht am Ende beeinflusst werden dadurch, was die Anzahl der Abwehrraketen, der Patriot-Abwehrraketen, die die Ukraine bis dahin zur Verfügung stehen hat, zeigen, wie man eben russische Angriffe künftig auch abwehrt.
1: Die Lage in der Ukraine, sie bleibt auf jeden Fall äußerst angespannt. Das war Thiel Kugleskin aus Kiew. Herzlichen Dank. Wer im Ausland die deutsche Sprache lernen möchte, stößt schnell auf Angebote der Goethe-Institute. Das weltumspannende Netzwerk hat sich das Ziel gesetzt, durch Sprache, Kultur und Bildung Brücken zu bauen. Das war im Jahr seiner Gründung, nämlich 1951, auch bitter nötig. Nach den Gräueltaten des Nationalsozialismus ging es doch vor allem darum, international Vertrauen von Grund auf neu aufzubauen. 75 Jahre später passiert das an mehr als 150 Standorten weltweit, sowie in der Zentrale in München.
2: Anna Hanus lernt schon seit ihrem 6. Lebensjahr Deutsch. Sie kommt aus Polen. Ihre Familie hat seit mehreren Generationen Freunde in Deutschland. Heute ist sie Linguistikprofessorin in Chełmsków, nahe der ukrainischen Grenze, und arbeitet eng mit dem Goethe-Institut zusammen.
3: Wir sind alle eigentlich begeistert, dass wir zu Stipendien kommen können, also dass wir die Stipendien bekommen, dass wir zu Fortbildungen kommen können und dass wir an unzähligen Projekten, die Goethe anbietet, ja auch teilnehmen können.
2: Seit 75 Jahren arbeitet das Goethe-Institut weltweit daran, deutsche Sprache und Kultur zu vermitteln an mehr als 150 Standorten in 100 Ländern. Das Ziel, ein zeitgemäßes Bild der liberalen Demokratie zu vermitteln und damit bei Fachkräften für Deutschland zu werben. Für Michaela Halt und ihre Kollegen eine Erfolgsgeschichte.
4: Wir sind sehr stolz und blicken zurück auf viele hunderttausend Menschen, die im Goethe-Institut waren und die als Botschafter praktisch das, was sie hier erfahren und gelebt und erlernt haben, in Deutschland mitnehmen.
2: Politische Einflussnahme und Budgetkürzungen erschweren dem Institut immer wieder die Arbeit. Seit 5 Jahren sinken die Bundesmittel immer weiter. 9 Standorte musste das Goethe-Institut deshalb bereits schließen. Trotz dieser Sorgen freut sich das Team in der Zentrale in München, dass weiterhin so viele Menschen zu den Kursen und Fortbildungen kommen. So wie Anna Hanus. Sie sagt, man kann nie genug lernen.
1: Berlin hat für Einheimische sowie für Touristen viel zu bieten. Nun ist die Stadt um eine weitere Attraktion reicher. Die Volksbühne macht zwar Sommerpause und trotzdem Theater. Direkt vor dem altehrwürdigen Haus mit einem Freibad. Das Planschen ist kostenlos, ein wahres Vergnügen und zugleich ein politisches Statement.
5: Platsch und schon ist er drin, der Intendant der Volksbühne, Matthias Lilienthal.
6: Bisschen kalt, aber sonst alles gut.
5: Seinetwegen steht es nun hier, das 25 Meter lange Wasserbecken. 8 Wochen lang kann jetzt jeder hier schwimmen, gratis. Das ist der Clou. Gerade weil Schwimmen mittlerweile vielerorts recht teuer ist und manch Bad auch zu hat.
6: Das Volksbad ist von uns aus auch ein politisches Statement gegen eine verfallende Infrastruktur in dieser Stadt.
5: Ein ganz schön teures politisches Statement, könnte man einwenden. 300.000 Euro kostet das Ganze samt Duschen, Umkleidekabinen und Security. Immerhin sind es Theatersubventionen.
6: Theatersubventionen waren schon immer dafür gemacht, dass sie verbadet werden.
5: Aber mal im Ernst, es gibt Kritik. Nachhaltig sei das ja nicht. So ein temporäres Bad findet etwa der Bund der Steuerzahler Berlin. Hier wird das Geld an falscher Stelle ausgegeben. Die Kulturlandschaft wird massiv vom Senat gefördert, was ja im Prinzip auch richtig ist. Aber offensichtlich hat die Volksbühne so viel Geld übrig, dass sie zusätzlich noch ein Schwimmbad betreiben kann. Zumal ja viele Freibäder und Kulturinstitutionen wegen chronischen Geldmangels gerade baden gehen, um im Bild zu bleiben. Aber Lilienthal ist überzeugt, die Berliner werden das Bad lieben. Innerhalb weniger Minuten waren die Karten für die nächsten Tage weg.
6: Vorgestern lief eine ältere Berlinerin

0: auf mich zu und sagte, ey, du hast ja echt einen vollen Dachschaden. Und dann habe ich mich bedankt für das Kompliment und dann hat sie gesagt, sie freut sich sehr auf das Bad.
1: Simeon Melchior, Bühnenbildner, nun auch Poolarchitekt, erinnert sich, einfach war es nicht. Fassade und Bad, geht das überhaupt zusammen?
2: Mit dem Denkmalschutz war es schon, ich sag mal, ein großes Ring. Die waren erst, glaube ich, strikt dagegen, das zu machen. So. Und die hatten dann, gab es eigentlich die Idee, dass man diese Container auch als Terrassen benutzt, dass man hier ein bisschen höher das bekommt, dass es noch mehr korrespondiert mit dieser massiven Architektur. Und da waren die ganz rigoros. Und da war es auch ein bisschen absurd, weil es dann um so Zentimeter ging.
1: Da rollen die Schließfächer wie bei einem echten Bad eben. Am Ende zogen alle mit. Man ahnt, das Poolprojekt könnte ein echter PR-Erfolg werden. Am Ende schwappt sogar was in die Theaterkassen. Der Chefdramaturg vertieft sich gerade in die Badeordnung.
3: Wir haben jetzt auch schon gemerkt, wie die Kartenverkäufe für den Oktober laufen. Also überdurchschnittlich gut, sagt unser Kassenleiter.
1: Was tut das gut? Das Schwimmen in Berlins Mitte findet das Paar aus Dresden.
4: Ja. Das ist Berlin, ne? Ich find's toll.
5: Super Kulisse mit dem Haus, das ist mal was anderes.
1: Dazu die Pommesbude, die musste unbedingt hierher. Lilienthal bedient sich erstmal beim Bekannten. Ungesund, lecker, proletarisch, also toll, findet der Intendant.
6: Guten Tag, hier ist die Tagesschau in 100 Sekunden. Iran stellt neue Bedingungen für die Freigabe der Straße von Hormuz. Hauptforderungen sind, dass die USA die Islamische Republik nie wieder bedrohen. Zudem müsse der Krieg gegen den Iran endgültig beendet und die Seeblockade gegen iranische Häfen aufgehoben werden. Die Forderung hatte Teheran schon früher erhoben, damals wurde aber auch über das iranische Atomprogramm verhandelt. US-Medien berichten nach Drohnenvorfall am Flughafen Leipzig-Halle über mögliche Verbindung zu Russland. Das Wall Street Journal und der Sender CNN berufen sich dabei auf US-Beamte. Die Bundesregierung spricht weiter von einem Angriff fremder Mächte. Auch Grünen-Politiker und Experten vermuten Russland hinter dem Vorfall in der Nacht zu Mittwoch. Lkw-Sonntagsfahrverbot in einigen Bundesländern vorübergehend aufgehoben. Niedersachsen, Nordrhein-Westfalen, Rheinland-Pfalz und das Saarland haben die Regelung vorübergehend gelockert, um den Güterverkehr aufrechtzuerhalten. Sie wollen damit die Folgen des Niedrigwassers in vielen Flüssen abmildern. Die niedrigen Pegelstände führen dazu, dass Schiffe nur mit geringer Ladung oder gar nicht mehr fahren können. Bonuszahlungen für das Bahnmanagement sollen enger an vorgegebene Ziele gekoppelt werden. Das kündigte Verkehrsminister Bilger in der Bild am Sonntag an. Er wolle eine spürbare Verbesserung bei der Pünktlichkeit erreichen. Vereinbart ist demnach, dass bis 2029 70% der Züge im Fernverkehr pünktlich fahren. Verheerende Waldbrände im westkanadischen British Columbia. Weil sich mehrere Brände schnell ausbreiten, riefen die Behörden den Notstand aus. Tausende Menschen mussten ihre Häuser verlassen, einige wurden von den Flammen eingeschlossen und mussten mit dem Hubschrauber gerettet werden. Das Wetter verbreitet Sonnenschein am Nachmittag von Südwesten, mehr Wolken, aber nur vereinzelt Schauer und Gewitter, 24 bis 36 Grad. Guten Tag und herzlich willkommen bei Tagesschau 24. Seit Ausbruch des Krieges zwischen den USA, Israel und dem Iran ist die Schifffahrt in der Straße von Hormuz gestört. Nun hat der Iran neue Bedingungen für eine Freigabe der Seeroute gestellt. Hauptforderung ist, dass die USA die Islamische Republik nie wieder bedrohten. Der Krieg gegen den Iran und seine Verbündeten müsse endgültig beendet werden. Zudem solle die Seeblockade gegen iranische Häfen aufgehoben werden. Die Forderung hatte Teheran schon früher erhoben. Damals wurde allerdings auch über das iranische Atomprogramm verhandelt. Am Mittwoch war eine Drohne mit Sprengstoff am Flughafen Leipzig-Halle gefunden worden. Nun berichten US-Medien über eine mögliche Verbindung zu Russland. Das Wall Street Journal und der Sender CNN berufen sich dabei auf US-Beamte, nach deren Ansicht die Drohne von einem russischen Geheimdienst stammt. In Deutschland hatten bereits CDU-Verteidigungspolitiker Kiesewetter und Grünen-Fraktionschefin Dröge die Vermutung geäußert, dass Russland verantwortlich sei. Innenminister Dobrindt sprach dagegen zurückhaltender von einem hybriden Angriff von, so wörtlich, fremden Mächten. Russland hat in der Nacht die ukrainische Hafenstadt Odessa mit Raketen angegriffen und dabei Wohngebäude in mehreren Stadtbezirken beschädigt. Mindestens 6 Menschen wurden nach Angaben der Behörden verletzt. Zuvor hatten ukrainische Drohnen die russische Stadt Belgorod getroffen. Dort brachen mehrere Brände aus. Der ukrainische Präsident Selenskyj zeigte sich in einem TV-Interview zufrieden mit Angriffen auf russische Ölraffinerien in den vergangenen Tagen. Die russische Energieinfrastruktur habe insgesamt Verluste in Höhe von Billionen Rubel erlitten, so Selenskyj wörtlich. Dabei entspricht eine Billion Rubel etwa 10 Milliarden Euro. Der Ukraine-Krieg und seine globalen Folgen, auch darüber wurde bis gestern auf dem Weltsozialforum diskutiert. Mehr als 10.000 Vertreter, vor allem von Nichtregierungsorganisationen und kirchlichen Hilfswerken, hatten sich im westafrikanischen Staat Benin getroffen. Es ging darum, Erfahrungen auszutauschen, etwa zu den Themen Migration, Klimawandel und Ernährungskrise. Eine Kleinbauerninitiative aus Benin zeigt zum Beispiel, wie sie mit der Düngermittelknappheit umgeht.
7: Unterwegs im Süden von Benin, auf der Suche nach Antworten auf eine große Frage. Wie kann es den Ländern des globalen Südens gelingen, sich unabhängig zu machen von Krisen auf den Weltmärkten, wenn etwa die Düngemittelpreise steigen wegen der Kriege im Norden der Welt? Wir sind zu Besuch bei einer kleinbäuerlichen Initiative, die eine Antwort darauf hat. Hier in dieser Hütte liegt ihr Schatz begraben. Es ist eine Saatgutbank, mit der sie alte regionale Sorten erhalten wollen. Noel Jar zeigt uns, was sie hier seit Jahren aufgebaut haben. Auf diesen roten Mais ist er besonders stolz, weil er viel nährstoffreicher sei als herkömmlicher Mais und weder Pestizide noch Kunstdünger brauche. Dieser Mais braucht keine anspruchsvolle Böden, um zu wachsen. Er ist genetisch äußerst widerstandsfähig. Ihr Ziel, unabhängig zu werden von den großen Saatgut- und Düngemittelkonzernen. Dafür verwenden sie hier ihren eigenen Kompost, der vollkommen ausreiche, sei es für Bohnen, Salatpflanzen oder ihren roten Mais. Ernährungssouveränität nennt sich das und es ist eines der großen Themen auf dem Weltsozialforum. Hier diskutieren Kleinbauern aus dem globalen Süden über Wege aus der Abhängigkeit. Mit dabei die großen kirchlichen Hilfswerke aus Deutschland.
8: Verstärkt auf lokale Lösungen zu setzen, das findet natürlich durch Agrarökologie statt, lokaler Dünger, neue Methoden auszuprobieren, die eigentlich gar nicht neu sind, sondern oft altes Wissen wiederherstellen. Und das unterstützen wir mit Brot für die Welt auf jeden Fall.
7: Draußen auf dem Land werden wir fast schon euphorisch empfangen. Auf diesem Hof feiern sie ein westafrikanisches Vorzeigeprojekt. Der Mais, der hier meterhoch in den Himmel wächst, ist der rote Mais aus der regionalen Saatgutbank. Kaita Osunu führt uns durchs Feld. Und dann rechnet er uns vor, dass sie jetzt mehr als doppelt so viel Gewinn machen würden, weil sie weder teures Saatgut noch Chemiedünger zukaufen müssten. Also gut fürs Geschäft, frage ich ihn. Sehr gut sogar. Jetzt bauen sie hier sogar Ananas an für die Märkte in den großen Städten an der Küste. Damit wollen sie ihre Erfolgsgeschichte weiterschreiben und ein Vorbild sein für die vielen kleinbäuerlichen Betriebe in Benin und dem Rest von Afrika.
6: Verkehrsminister Bilger will den Druck auf die Führungsebene der Deutschen Bahn erhöhen. In der Bild am Sonntag kündigt er an, Bonuszahlungen sollten künftig stärker an die Erfüllung der Vorgaben des Bundes gekoppelt sein. Damit will Bilger eine spürbare Verbesserung bei der Pünktlichkeit erreichen. Vereinbart ist demnach, dass bis 2029 70% der Züge im Fernverkehr pünktlich fahren. Wer heute mit dem Auto unterwegs ist, wird sich vielleicht über den einen oder anderen LKW mehr auf der Straße wundern. Denn einige Bundesländer haben das Sonn- und Feiertagsverbot für LKW gelockert. Das Sonn- und Feiertagsfahrverbot für LKW gelockert. Bundesverkehrsminister Bilger hatte den Schritt wegen des Niedrigwassers in Rhein und Donau ins Spiel gebracht. Wichtige Güter sollen so für einen befristeten Zeitraum vermehrt über die Straße transportiert werden können.
9: Seine Fahrer muss Philipp Schmierle heute erst einmal darüber aufklären, dass Nordrhein-Westfalen als eines von vier Bundesländern das Sonntagsfahrverbot für bestimmte LKWs vorübergehend aufgehoben hat. Die spontane Reaktion der Speditionsmitarbeiter und ihrem Geschäftsführer in Bottrop, grundsätzlich positiv, weil ihnen das mehr Flexibilität erlaube.
10: Die Industrie und der Handel, die werden ihre Prozesse jetzt dementsprechend ändern, dass wir auch am Sonntag bei denen laden oder entladen können und dementsprechend werden wir dann den Sonntag als effektiven Werktag für uns nutzen können, werden aber dafür dann an anderen Tagen wiederum nicht unterwegs sein.
9: Der Plan der Bundesregierung, Speditionen wie die Astrans sollen einen Teil der Ladung transportieren, die aufgrund des aktuellen Niedrigwassers im Rhein nicht verschifft werden kann. Und das, anders als bisher, an allen 7 Wochentagen.
11: Wir haben jetzt noch die Chance, durch Verlagerungen des Verkehrs nicht nur auf die Straße, sondern auch auf die Schiene oder auch auf der Wasserstraße, wo es auch Ausweichmöglichkeiten zum Teil noch gibt, diese Versorgungsengpässe zu vermeiden. Also darum geht es, verschiedene Maßnahmen zu ergreifen, dass wir über diesen August kommen.
9: Kritik an den Plänen kommt von Umweltverbänden und aus der Opposition. Die Linke hält die Maßnahme für einen Schnellschuss, der nicht die eigentlichen Ursachen bekämpfe.
12: Anders wie Herr Bilger vor ein paar Tagen geäußert hat, ist es nicht ein Wetterphänomen, was wir gerade erleben, sondern es ist Folge der Klimakrise. Da sollte er sich auch ein bisschen besser informieren. Und ich finde es verantwortungslos, dass die Bundesregierung erst jetzt konkret reagiert auf die Niedrigwasserkrise, die wir erleben.
9: Die Fracht nun auch sonntags auf Straßen transportieren zu lassen, sieht auch die Gewerkschaft Verdi kritisch. Der Vorstoß geht zu Lasten der Beschäftigten im Transport- und Logistikgewerbe und stellt die gesetzlich geschützten Sonn- und Feiertage als Tage der Ruhe und Erholung in Frage. Auf dem Rastplatz Nievenheim bei Düsseldorf kommt die Sonderregelung bei Autofahrern, die hier Pause machen, unterschiedlich an.
13: Für eine kurzfristige Kompensation ist das vielleicht sinnvoll, weil sonst einfach Versorgungsengpässe und vielleicht Preissteigerungen oder sowas entstehen.
14: Ich habe die Befürchtung, dass es danach nicht wieder zurückgenommen wird und dass man dann bei diesem Ausnahmezustand bleibt. Und das finde ich nicht okay.
15: Ich kann verstehen, wenn Leute besorgt sind, ne, dass mehr Verkehr ist. Aber ich finde, wenn es nicht anders geht, dann geht es nicht anders.
9: Philipp Schmierler will mit seiner Spedition den Sonntag ab der kommenden Woche in den Dienstplan integrieren. Mit dem Versprechen an seine Mitarbeiter, dass die Arbeitszeit die gleiche bleibt. Heute gibt es wieder verbreitet Sonnenschein, am Nachmittag von Südwesten mehr Wolken, aber nur vereinzelt Schauer und Gewitter bei 24 bis 36 Grad. Er ist wieder da, wo er sich wohl selbst am liebsten sieht. Nigel Farage im Zentrum medialer Aufmerksamkeit in Großbritannien. Denn der Chef der Reform UK-Partei ist mitten in einem Wahlkampf, den er selbst begonnen hat. Durch seinen Rücktritt als Parlamentsabgeordneter vor einem Monat ist eine Neuwahl in seinem Wahlkreis Clacton nötig geworden. Und in der strukturschwachen Region gilt Farage auch jetzt als Favorit, obwohl weiterhin die Vorwürfe im Raum stehen, die erst zu seinem Rücktritt geführt haben.
16: Die besten Jahre hat Clacton-on-Sea hinter sich. Von den 30ern bis in die 50er Jahre war der Badeort ein Tourismusmagnet. Heute ist das anders. Viele hier fühlen sich vergessen von der Politik. Hier wohnen viele Ältere. Hier gibt es viele Altenheime. Aber die stehen halt nicht an erster Stelle. Die bekommen keine Termine im Krankenhaus, beim Arzt. Man kriegt noch nicht einmal einen Zahnarzttermin. Und das hat mit der Zahl der Migranten zu tun, die hierher kommen. In den anstehenden Wahlen will Anthina Chapman deswegen wieder für Nigel Farage stimmen. Dies ist sein Wahlkreis. Hier hat der Vorsitzende der rechtspopulistischen Reform UK 2024 eine deutliche Mehrheit erzielt. Im Sommer geriet er unter Druck wegen einer nicht angemeldeten Spende in Höhe von 5 Millionen Pfund und wegen weiterer zweifelhafter Zuwendungen. Er selbst beteuerte seine Unschuld, trat als Abgeordneter zurück, um sich erneut wählen zu lassen. Ich habe entschieden, dass die Menschen von Clacton die Richter meines Verhaltens sein sollen. Dies wird eine Wahl, das Volk gegen das Establishment. Die anderen großen Parteien, Labour, die Konservativen, die Liberaldemokraten, kritisierten den Schritt und stellten keinen Kandidaten auf. Auch deswegen ist jetzt eine Comedy-Figur der einzige aussichtsreiche Kandidat neben Farage, Count Binface. Dahinter steckt der Comedian John Harvey.
17: How are you doing?
16: Interviewtermin mit dem außerirdischen Mülleimer. Mein Name ist Count Binface. Ich bin ein außergalaktischer Krieger vom Planeten Sigma 9 und ich denke, ich kann ein besserer Vertreter für die Menschen von Clacton sein als der letzte Abgeordnete. Er will öfter im Wahlkreis sein als in Washington D.C., verspricht Count Binface hier ein Wahlwerbespot. Eine direkte Kritik an Farage, der oft in Washington ist. In Clacton hat der besondere Kandidat Anhänger, gerade auch bei denen, die Farage und die Nachwahl ablehnen. Das ist keine Entscheidung für die Menschen in Clacton, ob Farage das Parlament getäuscht hat oder nicht. Wir kennen nicht einmal alle Fakten. Das ist lächerlich. Wir haben Parlamentsausschüsse, die sich damit beschäftigen. Fiona wird am kommenden Donnerstag Count Binface wählen, gegen den Hass, wie sie sagt.
9: Und in den Tagesthemen hat unser Korrespondent Christoph Prossel das Thema im Gespräch mit Jesse Wellmer vertieft. Sie hat ihn zunächst gefragt, wie sehr Farage inzwischen unter Druck steht.
18: In den Umfragen ist Reform UK in den vergangenen Wochen deutlich abgesackt. Von 27-28%, je nach Umfrageinstitut, auf 23%. Und das hat zu tun mit der Spende, die er in Empfang genommen hat und die er offenbar nicht dem Parlament gemeldet hat. Das hat aber auch zu tun mit Zahlungen, die an die Partei gegangen sind. Da ermittelt mittlerweile die Polizei. Und es gibt noch einen weiteren Grund, dass es nämlich auch eine Partei am rechten Rand gibt, die jetzt dort neu entstanden ist, Restore Britain. Das ist eine direkte Konkurrenz zu Reform UK. Und die beiden Parteivorsitzenden, denen ist es bislang nicht gelungen, die Kräfte an der Stelle zu bündeln.
19: Mhm. Und welchen Einfluss hat dabei der Wechsel von Keir Starmer auf Andy Burnham als Premierminister?
18: Es gibt einen Andy Burnham-Effekt. Er hat gute Zustimmungswerte und er konnte dafür sorgen, dass die Umfragewerte für Labour mittlerweile auch vor denen von Reform UK liegen. Ich habe den Eindruck, das ist ein dünner Vorsprung. Er wird jetzt liefern müssen. Ansonsten ist auch dieser Vorsprung schnell vorbei. Für Nigel Farage ist der Donnerstag jetzt so wichtig, weil er Rückenwind braucht für seine Parteiarbeit. Und wenn er gewinnt und dann ins Parlament einzieht, dann ist auch die Frage, ob es wieder einen Untersuchungsausschuss im Parlament gibt, dem er sich stellen muss.
9: E-Scooter im Straßenverkehr, das ist für viele ein Reizthema, nicht nur bei uns. Die einen schätzen es, in der Stadt schnell und kompliziert von A nach B zu kommen. Kritiker bemängeln aber, das Fahren gerade bei hohem Tempo führe häufig zu Unfällen. Zudem würden Leihroller oft mitten im Weg liegen gelassen. Die französische Hauptstadt Paris greift deswegen jetzt härter durch und führt unter anderem eine Helmpflicht ein.
20: So durch Paris fahren, das ist seit Samstag nicht mehr erlaubt. Wer keinen Helm und keine Sicherheitsweste trägt, muss seinen E-Scooter ab sofort schieben. Bei einem Verstoß gegen die neue Regelung wird es teuer. Für das Fahren ohne Helm fallen 135 Euro an. Wer dazu keine Warnweste oder reflektierende Kleidung trägt, zahlt 35 Euro obendrauf. Die Helmpflicht ist wegen steigender Unfallzahlen eingeführt worden. Rund 1.100 E-Scooter-Fahrer verletzten sich laut Polizei im vergangenen Jahr in der französischen Hauptstadt schwer. 2023 hatte die Stadt bereits alle Leih-E-Roller verboten. Seitdem dürfen nur noch private E-Scooter genutzt werden.
9: Es ist Zeit für unser Update und das Ganze mit Tobias Bönte aus der Tagesschau-Redaktion. Tobias, wir reden natürlich auch heute Morgen über die Straße von Hormuz. Ganz wichtig für unsere Benzinpreise. Und es gibt jetzt neue Forderungen vom Iran an die USA. Wie sieht das genau aus?
17: Ja, der Iran hat ja mit Oman ein Abkommen, ja, beinahe fertig. Da berichten wir seit Tagen drüber. Da geht es um Schifffahrtsrouten. Allerdings wird immer wieder betont, es geht definitiv dabei nicht um eine vollständige Öffnung der Straße von Hormuz. Dafür bräuchte es eben weitere Bedingungen, die die Amerikaner, die die USA erfüllen müssen. So sagt es das iranische Regime. Und das sind so Sachen, wie dass die USA versprechen oder zusichern, den Iran und seine Verbündeten nicht mehr anzugreifen. Dass Kriegsschäden entschädigt werden, dass alle Kräfte aus der Region abziehen der USA. Und man merkt jetzt sehr schnell, wenn ich das so aufzähle, dass das eigentlich alles Forderungen sind, die die Amerikaner so nicht erfüllen werden können, weil das eben komplett allem widerspricht, was die USA und ihr Präsident Donald Trump in den vergangenen Wochen und Monaten gesagt haben. Nichtsdestotrotz hat Iran natürlich ein Druckmittel in der Hand. Und da hat sich gestern auch ein Sprecher der Revolutionsgarden sehr deutlich geäußert, wie sie aktuell ihre Rolle einschätzen. Und da können wir mal reinhören.
21: Die Straße von Hormuz ist für uns nicht mehr nur eine Wasserstraße und auch nicht nur eine wirtschaftliche Wasserstraße. Vielmehr ist sie eine Fähigkeit und eine Machtquelle, über die die Islamische Republik Iran wegen ihrer geografischen Lage verfügt. Und wir werden diese geografische Lage auch nutzen.
17: Also man merkt, das iranische Regime merkt ganz genau, an welchem Hebel sie da sitzen mit der Straße von Hormuz, und sie werden das wohl auch weiter nutzen. Man muss ja dazu sagen, wir reden aktuell nur über die Straße von Hormuz, wir reden noch nicht über das iranische Atomprogramm, was ja die USA mit dem Iran eigentlich auch verhandeln wollten nach diesem ersten Waffenstillstandsabkommen. Also wir sind wirklich immer noch ganz am Anfang und irgendwie bewegt sich nichts richtig voran. Und wie gesagt, der Iran ist sich durchaus bewusst, welches Machtinstrument er mit der Straße von Hormuz da in der Hand hält. Es gibt auch für den US-Vizepräsidenten Vance, der sich bei Fox News heute geäußert hat oder heute Nacht unserer Zeit, der gesagt hat, naja, im ersten Schritt wolle man mal versuchen, die Öl- und Gasexporte wieder auf das Vorkriegsniveau zu bringen. Also man merkt auch, so gefühlt würde ich sagen, die Amerikaner dämpfen etwas die Erwartungen auch im eigenen Land. Denn gerade die Spritpreise, das wissen wir ja alle, sind in den USA immer ein großer Faktor, wenn es um Politik geht. Und es stehen ja die Midterms im Herbst jetzt an, wo die Republikaner natürlich einiges zu verlieren haben.
9: So, dann schauen wir mal auf die Brände in Europa, aber auch in Amerika. Die Lage scheint sich einfach nicht zu entspannen. Wo sind derzeit die größten Feuer?
17: Ja, du hast vollkommen recht, Bernd. Man hat das Gefühl, wenn irgendwo ein Feuer gelöscht ist, kommen zwei neue woanders dazu. Im Moment tatsächlich das Feuer, auf das wir am meisten blicken, wir haben es auch gerade schon in den Nachrichten gehört, ist der Brand in British Columbia im Westen Kanadas. Wir sehen hier die Bilder. Es sind dort mittlerweile 9500 Hektar an Fläche betroffen. Es mussten rund 20.000 Menschen in Sicherheit gebracht werden. Es wurden Dörfer geräumt. Es wurden wohl auch erste Häuser bereits zerstört, sagt die Regionalregierung. Also dort eine große Gefahr, und das Feuer ist nicht unter Kontrolle. Es wächst rasant. Das hängt wohl auch mit den Winden zusammen. Und die Feuerwehr ist sozusagen, wenn man es so plastisch darstellen will, eigentlich immer am Hinterherlaufen und schafft es nicht, das Feuer bisher wirklich in den Griff zu bekommen und einzudämmen. Das zweite Feuer, auf das wir schauen, wahrscheinlich auch, weil es uns deutlich näher ist, ist wieder mal in Spanien, muss man so sagen. Es gibt ein neues Feuer in Andalusien, ungefähr auf der Hälfte des Weges zwischen Sevilla und der portugiesischen Grenze, bei der Stadt Niebla. Dort brennen im Moment rund 4.000 Hektar. Auch dort kämpft die Feuerwehr verzweifelt gegen das Feuer. Es gab bisher dort, wir sehen das, es ist größtenteils in bewaldetem Gebiet, nach unseren Informationen noch keine Menschen, die in Sicherheit gebracht werden mussten. Aber auch dieses Feuer wächst rasant und ist im Moment auch noch nicht unter Kontrolle.
9: Gebrannt hat es ja auch, darüber hast du auch gestern uns berichtet, in einer Gegend, wo Deutsche gerne Urlaub machen, nämlich am Gardasee. Dort mussten ja sogar Urlauber ihre Quartiere verlassen. Kannst du da jetzt schon Entwarnung geben?
17: Ja, da kann man tatsächlich Entwarnung geben. Das ist die gute Nachricht, die ich mitgebracht habe zum Thema Waldbrände. Der Brand dort ist zwar noch nicht endgültig gelöscht, aber so wird unter Kontrolle. Es konnten noch gestern Abend, nachts die letzten Menschen wieder zurückkehren, darunter eben auch Urlauber, vermutlich auch deutsche Urlauber. Der Gardasee, ja, ein sehr beliebtes Urlaubsziel, du hast es gerade gesagt. Also dieser Brand an der Westküste des Gardasees ist soweit im Griff. und unter Kontrolle.
9: So, kein Update ohne FIFA und Infantino. Den Eindruck habe ich zumindest in den letzten Wochen. Infantino hat Rückendeckung bekommen, nämlich von der FIFA, und scheint jetzt wieder etwas sicherer im Sattel zu sitzen. Oder täuscht da doch der Eindruck, er will ja wiedergewählt werden Anfang nächsten Jahres?
17: Ja, es ist tatsächlich verrückt. Also ich glaube, wenn man irgendwie Mitte der Woche Wetten hätte abschließen müssen, als dieses Krisentreffen in Rabat war, über das wir ja auch berichtet haben, hätten viele gesagt, also ich weiß nicht, ob ich da noch so viel Geld auf Herrn Infantino setzen würde, dass er das in Anführungszeichen politisch überlebt. Ja, und nun scheint er wieder fest im Sattel zu sein. Es gibt eine Pressemitteilung aus der Nacht unserer Zeit, die hat die FIFA veröffentlicht auf X. Dort tritt man sehr selbstbewusst auf und sagt, es wird immer deutlicher, dass einige Akteure gezielt und fortlaufend versuchen, die FIFA und ihren Präsidenten zu schwächen. Das ist natürlich ein Seitenhieb auf die europäischen Verbände, auf die mittel- und nordamerikanischen Verbände, die ja alle von der FIFA deutlich abgerückt sind. Die UEFA hat ja auch Gianni Infantino, einige Verbände haben ihm das Vertrauen schon entzogen, wollen bei den Wahlen, die du gerade angesprochen hast, nächstes Jahr im Frühjahr einen anderen Kandidaten, eine andere Kandidatin haben, aber es scheint im Moment so, als könne er sich zumindest bis zur Wahl retten, und dann wird es spannend zu sehen sein, ob er wiedergewählt wird, ob es Gegenkandidaten gibt aus Reihen der UEFA. Da wird, glaube ich, jetzt viel im Hintergrund telefoniert und da wird viel versucht, irgendwie die Stimmverhältnisse klarzumachen. Aber wie gesagt, fürs Erste scheint er diese Woche, die ja für ihn durchaus kritisch begann, überstanden zu haben.
9: Da fällt mir nur ein, Totgesagte leben länger, und das gilt anscheinend auch für Infantino in seinem Job. Tobias Bönte, vielen Dank für das Update.
17: Sehr gerne.
9: Trinkgeld geben gehört für viele dazu, zumindest bei entsprechend guter Leistung. Einige stört es aber, wenn beim Zahlen mit Karte gewissermaßen man dazu aufgefordert wird, Trinkgeld zu geben. 7, 10 oder 20%. Und dieses hat auch zu einer Diskussion geführt, wo das Extrageld außer in Restaurants oder beim Friseur überhaupt gezahlt werden soll.
0: Vor Freude auf den Eis-Cappuccino. Und dann das.
2: Dann dürfen Sie einmal hier bezahlen. Dann können Sie auswählen, ob Sie Trinkgeld geben wollen oder eben nicht.
0: 10%, 15 oder 20? Oder tippen die Gäste auch auf kein Trinkgeld, wenn sie dabei so freundlich beobachtet werden?
22: Ich finde, es setzt so ein bisschen unter Druck, auch Trinkgeld zu geben. Also nicht zumindest.
23: Wenn, dann ist es ja auch was, was ich gerne geben möchte und freiwillig.
24: Also ehrlich gesagt, ich bin furchtbar schlecht im Kopfrechnen. Von daher bin ich immer total dankbar, wenn diese Maschine mir ausrechnet, wie viel 10% dann sind.
0: Hier im Café Altes Waschhaus in Tübingen kann man seit einem halben Jahr nur noch bargeldlos bezahlen. Das war der Moment, in dem die Angestellten forderten, nun auch das Trinkgeld vom Kartenleser abzufragen. Deren Sorge, sonst weniger Trinkgeld zu bekommen.
25: Man macht es eigentlich nicht, dass man da noch ein extra das Geldbeutelchen öffnet und eine Münze reinwirft. Man denkt da auch einfach in dem Moment nicht dran.
0: Die Chefin des Cafés hat ihrem Team den Gefallen getan, obwohl sie skeptisch war. Vor allem, weil der Anbieter ihres Bezahlsystems als Standard bestimmte Trinkgeldsätze vorgibt.
24: Ich spreche jetzt ganz aus meiner persönlichen Sicht. Es ist einfach zu hoch, mehr als 10% einfach abzufragen. Deswegen wollten wir es gerne ändern, einfach aus Kundenkulanz. Aber es war technisch nicht möglich. Ich habe heute Morgen erst noch mal mit denen telefoniert und es ist einfach nicht möglich.
0: Gut möglich allerdings, dass das, was manche schon in der Gastronomie nervt, immer öfter auch beim Einkaufen passieren könnte. Die Frage nach Trinkgeld an der bargeldlosen Kasse. Wer freundlich ist und gut berät, sollte belohnt werden, heißt es vom Handelsverband für Textilschuhe und Lederwaren. Wir wissen, dass einige Unternehmen auch aus dem Bekleidungsbereich derzeit mit dem Thema experimentieren. Doch in der Branche ist das umstritten. Hier im Sportschuhgeschäft Rennwerk in Karlsruhe hat sich Filialleiter Peter Punjek ganz bewusst gegen die Trinkgeldabfrage entschieden und sie am Kartenleser nicht aktiviert.
26: Wir fragen auch nicht offensiv nach Trinkgeldern, weil es halt auch bei uns nicht üblich ist. Es hat auch ein bisschen mit Sensibilität zu tun.
0: Nicht üblich im Einzelhandel. Mit den meisten Kunden wird der Filialleiter da auf einer Linie sein, aber nicht mit allen.
27: Für mich wäre es überhaupt kein Problem, wenn auch auf dem Gerät aufploppen würde, ob ich gerne Trinkgeld geben möchte, weil ich sage auch, die Menschen, die arbeiten hier auch, beraten einen einwandfrei.
0: Im Café in Tübingen jedenfalls hat das Aufploppen auf dem Gerät beim Trinkgeld ungeahnte Veränderungen gebracht.
27: Jetzt ist es deutlich, deutlich besser geworden. Da drücken die Leute dann tendenziell doch mal aufs Knöpfchen.
0: Denn auch wenn es manchen hier stört, seit der Umstellung hat sich das Trinkgeld fast verdreifacht.
9: Russland hat in der Nacht die ukrainische Hafenstadt Odessa mit Raketen angegriffen und dabei Wohngebäude in mehreren Stadtbezirken beschädigt. Mindestens 8 Menschen wurden nach Angaben von Präsident Zelensky verletzt. Zuvor hatten ukrainische Drohnen die russische Stadt Belgorod getroffen. Dabei sind 3 Menschen ums Leben gekommen. Die ukrainischen Gegenangriffe werden immer wieder aus ganz verschiedenen Landesteilen gemeldet. Ich habe meine Kollegin Silke Dietrich in Moskau gefragt, wo die Menschen in Russland den Krieg spüren.
1: Überall wahrscheinlich nicht wegen der Drohnenangriffe, weil das ist dann doch sehr vereinzelt. Das ist ja zum Beispiel auf Ölproduktion oder das, jetzt haben wir ja gesehen, gerade in den letzten Wochen seit Mitte Juli auf viele Lagerstätte von Wildberries. Wildberries ist ja so ein großer Online-Händler, vergleichbar mit Amazon ungefähr bei uns in Deutschland. Und da hat es jetzt fast jede Nacht Angriffe gegeben. Das sehen die Leute nicht unbedingt. Wie sie es spüren, ist zum Beispiel Menschen, die jetzt gerade im Urlaub sind, die Schwarzmeerküste. Im Süden von Russland ist sehr beliebt. Da ist eine Drohne eingeschlagen. Da sind auch Menschen am Strand tatsächlich gestorben. Dann wegen des Drohnenangriffs. Da merken die Menschen das zum Beispiel. Oder auch dann hier in der Stadt in Moskau, da sind auch schon Drohnen eingeschlagen. Die Preise sind unglaublich teuer geworden. Das merken die Menschen, wenn sie im Supermarkt sind oder wenn sie in Restaurants gehen oder flächendeckend. Gerade in den Regionen wird immer wieder das Internet ausgeschaltet. Hier in Moskau war das auch im Frühjahr. Wenn ich selber ins Zentrum fahre zum Beispiel, kann ich überhaupt kein Google Maps oder Yandex heißt das dann hier benutzen, weil ich dann keinen Empfang mehr habe und gar nicht mehr weiß, wo ich stehe. Das sind so Dinge, die die Menschen dann spüren. Oder wenn wir nochmal das Beispiel Wildberries nehmen, da sind unglaublich viele, hunderttausende Kleinstunternehmer, die eigentlich dann über diesen Onlinehandel dann verkaufen. Und die haben natürlich jetzt wahnsinnig viel verloren. Also die drohen auch bankrott zu gehen, das sagen hier viele Analysten. Ich habe vor ein paar Tagen mit einem gesprochen, der hat ungefähr die Hälfte seines Umsatzes verloren und er hat gesagt, er hat auch überhaupt keine Entschädigung erhalten. Die muss auch nicht gezahlt werden, das hat die Chefin noch mal gesagt, das ist höhere Gewalt, wenn Drohnen angreifen und die stehen dann eventuell vor dem Aus. Also er hat bisher so ein Hilfsnahmenpaket bekommen, aber umgerechnet sind das 20 Euro, da kann er sich gerade mal ein Mittagessen von leisten.
9: Das sind jetzt ja auch vor allem die wirtschaftlichen Folgen. Aber schauen wir vielleicht noch mal auf das, was möglicherweise, so wird zumindest in verschiedenen Medien und auch von ukrainischer Seite spekuliert, Russland bevorstehen könnte, nämlich eine weitere Mobilmachung. Wie realistisch ist das denn?
1: Also davor haben unheimlich viele Leute hier Angst und darüber wird auch sehr viel spekuliert. Natürlich nicht offen. Also es wird auch nie offen gesagt, dass sie darüber nachdenken. Man mutmaßt so ein bisschen, dass das eventuell passieren könnte nach den Parlamentswahlen. Die finden zwischen dem 18. und 20. September statt. Und das vorher, weil es natürlich wahnsinnig unbeliebt ist, hier von einer Mobilmachung zu sprechen. Im Moment versucht es Russland noch, also egal wo ich hier durch die Stadt gehe, zum Beispiel überall sehe ich Werbung, dass sich Leute dann eben für die Armee verpflichten, einen Vertrag unterschreiben. Da wird sehr viel gelockt immer noch, dass man dann, man bekommt ein hohes Sold zum Beispiel, hohe Gehälter, man bekommt auch erstmal ein Einstiegsgehalt. Das sind ja hohe Gelder, die da gezahlt werden. Zum Beispiel wurde letztens auch noch mal verkündet, wenn man Schulden hat, umgerechnet von 100.000 Euro, man selber oder die Ehefrau, auch die würden dann erlassen oder manchmal werden dann auch Studierende fast gezwungen, dann zur Armee zu gehen. Also das sind im Moment noch die Maßnahmen, die Russland hier versucht. Auch es werden ja auch viele Ausländer dann tatsächlich angeworben, um das dann im Moment noch auszugleichen, die Verluste, die es dann gegeben hat an der Front. Aber von der Mobilmachung offiziell wissen wir hier noch nichts.
9: Du hast gerade eben die Parlamentswahlen, die Duma-Wahlen angesprochen, die ja im September stattfinden sollen. Viele Oppositionskandidatinnen und Kandidaten sind dort ausgeschlossen. Viele sagen, deshalb ist die Wahl eigentlich eine Farce. Was könnte man trotzdem aus dieser Wahl ablesen?
1: Es könnte so ein bisschen Stimmungsbarometer sein. Also am Montag zum Beispiel wird noch mal entschieden, ob die einzige Oppositionspartei, die jetzt auch nicht so viele Prozente bekommen würde, aber ob die eventuell ausgeschlossen wird. Das wird hier vor dem obersten Gericht noch entschieden. Aber du hast es gerade gesagt, also es sind wirklich schon viele Kandidaten ausgeschlossen worden. Ihnen wurde Vorwürfe gemacht von Extremismus oder sie sind ausländische Agenten. Deswegen können sie bei der Wahl nicht teilnehmen. Das waren vor allen Dingen bekannte Leute, die anderen Parteien, die zur Verfügung stehen, sind eigentlich alle sehr kremlnah. Aber dann kommt es natürlich darauf an, wie hoch ist die Wahlbeteiligung und vor allen Dingen, was bekommt die eigentliche Partei Einiges Russland, die Putin-Partei, dann überhaupt noch an Stimmen? Hat sich das ausgewirkt, dass die Leute hier unzufrieden sind wegen der wirtschaftlichen Lage? Das zumindest wird man an der Wahl dann sehen können. Aber sie ist durchaus natürlich gelenkt.
9: Insgesamt muss man ja sagen, Russland ist in keiner ganz einfachen Lage. Die Wirtschaft leidet. Wir haben eben über die Mobilmachung gesprochen. Es gibt möglicherweise weitere Sanktionen aus Richtung USA. Wo könnte deiner Meinung nach, vielleicht auch russischer Meinung nach, überhaupt ein Ausweg aus der gesamten Situation liegen? Gibt es da irgendeine Idee?
1: Also keine, die offiziell kommt. Also die offizielle Aussage ist ja nach wie vor, das hatte Putin schon vor ein paar Jahren gesagt und das wird immer wieder auch vom Außenminister wiederholt, dass Russland siegen wird. Entweder auf dem Schlachtfeld oder, das sagt man hier auch immer wieder, sie seien eigentlich bereit für diplomatische Gespräche. Aber was ist da der Einsatz? Also im Moment steht es immer noch so, dass es heißt, dass sie eigentlich alle die von Russland besetzten Gebiete im Moment in der Ukraine auf jeden Fall behalten wollen. Noch nicht mal die, die alle besetzt sind, sondern auch noch darüber hinaus stehen die ja schon seit mehr als 2 Jahren in der russischen Verfassung. Also die beansprucht Russland weiterhin. Sie wollen auch, dass die Ukraine auf keinen Fall Teil der NATO wird. Sie wollen, dass die Ukraine entmilitarisiert wird. Offiziell ist da bislang noch keiner von abgerückt.
9: Da schließt sich vielleicht meine letzte Frage an. Es gibt viele Befürchtungen, wenn Russland in der Ukraine nicht mehr weiterkommt, dass man sich dann möglicherweise auf andere NATO-Staaten konzentrieren könnte und die möglicherweise mit hybriden Angriffen überziehen könnte, insbesondere die baltischen Staaten. Was sagt man dazu in Russland?
1: In Russland sagt man, das sei alles Quatsch. Also das sei eine wahnsinnige europäische Hysterie. Niemals würde Russland vorhaben, eins der NATO-Länder anzugreifen. Vielleicht muss man da auch noch mal verstehen, dass Russland im Moment auch sagt oder nicht sagt, die Ukraine angegriffen zu haben. Denn was Russland sagt, ist ja eigentlich, dass sie Teile der Ukraine befreien wollen und dass sie sich eigentlich nur wehren. Also wenn man jetzt davon ausgeht, dass wenn Russland sich bemüßigt fühlt, sich wehren zu müssen gegen NATO-Länder, aber offiziell ist auf jeden Fall hier die Aussage, Russland hat nicht vor, ein NATO-Land anzugreifen.
9: Einschätzungen über die Lage in Russland, das war Silke Dietrich aus Moskau. Ganz herzlichen Dank. Soweit also unser Blick nach Russland. Schalten wir jetzt in die ukrainische Hauptstadt Kiew. Dort begrüße ich meinen Kollegen Tilko Glesken. Tilko, in der Nacht gab es wieder Angriffe auf die Ukraine und vor allem auf Odessa. Wie heftig waren die?
3: So ist es. Hier in Kiew war die Nacht ruhig, kein Luftalarm hier. In Odessa hingegen fast 3,5 Stunden Luftalarm. Dort griff Russland die Stadt mit 17 ballistischen Raketen an. Von diesen ballistischen Raketen wurde, wie auch in den vergangenen Nächten, keine einzige abgewehrt. Die Abwehrquote erneut 0%. Das zeigt einfach einmal mehr, dass die Ukraine da gerade wirklich eine deutliche Schwäche hat, was die Abwehr angeht. Mit den Angriffen hat Russland vor allem eben in Odessa den Nahverkehr getroffen, der bislang immer noch pausiert, also keine Bahnen auf den Strecken in Odessa unterwegs. Zum anderen ist auch der Strom großflächig in der Stadt ausgefallen. Also auch da erneut die zivile Infrastruktur, die darunter leidet. Und wir haben es gerade auch schon gehört, auch Tote und Verletzte in Odessa. Zum anderen kommt dazu, dass Odessa erst gestern beispielsweise das Fußballstadion angegriffen wurde. Also auch da war es die zivile Infrastruktur.
9: Du hast es gerade eben angesprochen, die Probleme der Flugabwehr der Ukraine. Es geht da nicht um die Drohnen, sondern vor allem um die Raketen, die auf die Ukraine durch Russland abgefeuert werden. Jetzt heißt es, es soll wohl doch Patriot-Raketen aus den USA geben, aber wohl im sehr begrenzten Umfang. Was steckt dahinter?
3: So hat es zumindest Präsident Zelensky gestern gesagt. Also er hat gesagt, aus den USA würde demnächst, also es würde schon eine Vereinbarung geben mit den USA, würde es demnächst wieder sogenannte Patriot-Abwehrraketen, das sind die Abwehrraketen, die vor allem dann auch eben die russischen Raketen abfangen können, demnächst wieder welche geben. Allerdings, das hat er auch direkt dazu gesagt und eingeschränkt, die reichen nicht aus. Es ist natürlich dann so ein gewisser Punkt für die Ukraine erreicht, dass sie derzeit einfach gar nicht hinterherkommen. Also wie gesagt, die Abwehrquote derzeit 0%. Aber zumindest hofft man dann künftig wieder stärker abwehren zu können. Zuletzt hatte Selenskyj geschätzt, man bräuchte ungefähr so 140 Abwehrraketen monatlich. An anderer Stelle wird mit etwa 300 geschätzt. Also das sind schon enorme Zahlen, die da benötigt werden. Allerdings muss man immer dazu sagen, das sind Schätzungen. Und zum anderen kommt auch dazu, dass diese Zahlen natürlich sich darauf beziehen, was die Ukraine de facto dann erstmal an Bedarf sieht, weil aus russischer Richtung ist die Einschätzung sehr, sehr schwer. Manchmal produziert Russland mehr, manchmal produziert Russland weniger. Und Russland bekommt natürlich auch aus anderen Märkten ballistische Raketen zugeliefert.
9: Jetzt schauen wir mal auf Russland und vor allen Dingen auf das, was die Ukraine Offensive nennt, nämlich die Drohnenoffensive. Selenskyj soll damit sehr zufrieden sein, so hat er sich zumindest geäußert. Bringt die wirklich etwas, bringt die vor allen Dingen wirklich auch Entlastung für die Ukraine?
3: Das ist zumindest die Hoffnung, dass Russland versteht, dass diese immerwährenden Angriffe, vor allem nachts auf ukrainische Städte, auf die zivile Infrastruktur in ukrainischen Städten, aber auch auf die Menschen in ukrainischen Städten und Orten, dass diese Angriffe abnehmen, wenn die Ukraine erfolgreich auch die militärische Infrastruktur in Russland angreift. Also sozusagen Angriff ist am Ende die beste Verteidigung. Und das ist vielleicht so ein bisschen die Hoffnung, die Präsident Selenskyj auch mit dieser Offensive verbindet, dass man eben durch die Angriffe, wir haben es gerade gehört, auf Wildberries, also auf dieses Logistikzentrum oder diese Logistikzentren, die im ganzen Land in Russland verteilt sind, dass man mit diesen Angriffen darauf auch eben dafür sorgt, dass Russland weniger stark mit ballistischen Raketen und natürlich gerne auch mit Drohnen aufhört und dass man dann weniger stark die zivile Infrastruktur in der Ukraine angreift.
9: Jetzt gucken wir mal ein bisschen voraus und zwar auf den Winter. Der kommt und wenn wir den vergangenen Winter uns anschauen, der war für die Ukraine schon schrecklich. Jetzt gibt es Warnungen, auch unter anderem vom Präsidenten, der kommende Winter, der wird noch ernster. Ist das wirklich so? Was ist da deine Einschätzung?
3: Es ist natürlich immer schwer zu sagen, wie viele ballistische Raketen vor allem Russland in seinen Lagern hat. Klar ist, dass in den vergangenen Tagen, in den vergangenen Wochen schon viele ballistische Raketen abgefeuert wurden. Also wir hatten die vergangenen zwei Monate neue Höchststände in Sachen zivile Tote. Also in Juni und Juli sind so viele Zivilisten in der Ukraine gestorben wie seit dem ersten Kriegsjahr nicht mehr. Also das heißt, es könnte durchaus darauf hindeuten, dass Russland weniger ballistische Raketen noch in seinen Lagern hat, weil sie eben jetzt schon viele benötigt haben. Andererseits, und das hat der vergangene Winter gezeigt, also die Monate Dezember, Januar und Februar, die hatten vor allem gezeigt, dass Russland mit rund 35.000 Drohnen und Gleitbomben die Ukraine angegriffen hat. Hinzu kommen fast 1.000 ballistische Raketen. Also dass durchaus diese Stärke aus Russland zumindest im vergangenen Winter da war, mit der man dann eben auch großflächig für Wärmekraftausfall, für Stromausfall in der Ukraine gesorgt hat. Das heißt dann konkret, dass Menschen mehrere Monate zum Teil auf Strom, auf Wärme in ihren Wohnungen verzichten mussten und sich dann mitunter bei Außentemperaturen wie Innentemperaturen von rund um den Gefrierpunkt leben und arbeiten mussten. Ob das dann in diesem Winter erneut so ist, also es werden hier natürlich in der Ukraine auch jetzt schon im Sommer, werden natürlich Vorkehrungen getroffen, was die Infrastruktur angeht, um eben diese Infrastruktur auch stärker zu schützen, um sie dezentraler aufzustellen. Bislang ist das eher ein zentrales Verfahren. Aber ob das Ganze erfolgreich ist, das kann natürlich auch nur am Ende Russland zeigen. Und das kann natürlich auch vielleicht am Ende beeinflusst werden dadurch, was die Anzahl der Abwehrraketen, der Patriot-Abwehrraketen, die die Ukraine bis dahin zur Verfügung stehen hat, zeigen, wie man eben russische Angriffe künftig auch abwehrt.
9: Die Lage in der Ukraine, sie bleibt auf jeden Fall äußerst angespannt. Das war Thiel Kugleskin aus Kiew. Herzlichen Dank. Beim Sport geht es natürlich wieder um den Fußball. Und FIFA-Präsident Infantino, der steht nämlich nach dem geplatzten Investorendeal massiv unter Druck. Nun hat der Weltfußballverband zu einem Gegenangriff auf seine Kritiker ausgeholt. In einer Mitteilung heißt es, einige Akteure versuchten gezielt die FIFA und ihren Präsidenten zu schwächen. Man werde ungerechtfertigten Anschuldigungen und Falschbehauptungen entgegentreten. Infantino war mit seinem Vorschlag gescheitert, Anteile an der Weltmeisterschaft an private Investoren zu verkaufen. Der Europäische Fußballverband UEFA entzog ihm das Vertrauen. Infantinos Wiederwahl im März, die vor kurzem noch als sicher galt, scheint inzwischen fraglich. Wir blicken auf die Schwimm-Europameisterschaft in Frankreich. Für die deutschen Schwimmer läuft es hier ziemlich gut. Das deutsche Team hat bislang stolze 18 Medaillen ersprungen oder erschwommen. Zum Abschluss der Freiwasserwettbewerbe feierte das Team um Florian Wellbrock das vierte deutsche Gold in der Seine.
4: Er wollte sich nicht alleine feiern lassen. Florian Wellbrock holt das Team ins Rampenlicht. Julia Ackermann, Isabel Gose, Oliver Clement feiern zusammen. EM-Gold, das vierte in Paris. Heute Mixed-Staffel. 8 Nationen, 6 Kilometer durch die Seine. Alle müssen jeweils 1,5 Kilometer schwimmen. Die junge Julia Ackermann aus Chemnitz übergibt im Pulk als Sechste. Isabel Gose übernimmt kurzzeitig die Führung auf ihrer Strecke. Die Magdeburgerin, die auch bei den Beckenwettbewerben starten wird, übergibt als Zweite. Oliver Clement, der Frankfurter, baut die Führung aus und übergibt souverän an den Magdeburger Florian Wellbrock. Er bringt Gold sicher ins Ziel. Italien Silber, Ungarn Bronze.
5: Wenn man dann hinten raus die Goldmedaille sichern kann und das mit dem Team feiern kann, gerade als letzten Wettkampftag. Wir sind amtierender Weltmeister in dem Event, jetzt auch Europameister. Also ich glaube, mehr geht heute nicht.
4: Der 28-Jährige hat wieder mächtig Eindruck in der Schwimmwelt hinterlassen. 3 EM-Titel gewonnen und versöhnt sich nach seinem Olympia-Debakel im Freiwasser mit der Seine. 2024 schwamm er als Mitfavorit nur hinterher. Doch das 5-Kilometer- und das 10-Kilometer-Rennen dominiert er bei dieser EM. Sein Kollege Oliver Clement holt Bronze.
5: Für mich persönlich, wie gesagt, 3 Medaillen, 3 Titel hätte ich mir vorher nicht erträumt hier bei der Europameisterschaft. Und ich bin wahnsinnig dankbar, dass ich das hier so nochmal erleben durfte.
4: Wellbrock wird ab Montag nicht im Becken starten. Er fliegt in die USA und testet die Olympiastrecke in Los Angeles 2028. Ebenfalls Gold holt die Teamkollegin Isabel Gose im Knockout-Sprint, verschafft sich damit Motivation für ihre Beckenrennen. Es ist bisher eine sehr erfolgreiche Europameisterschaft für das deutsche Team. 5 Medaillen sind eine schöne Vorlage für die Beckenwettbewerbe in der kommenden Woche.
9: Seit Ausbruch des Krieges zwischen den USA, Israel und dem Iran ist die Schifffahrt in der Straße von Hormus gestört. Nun hat der Iran neue Bedingungen für eine Freigabe der Seeroute gestellt. Hauptforderung ist, dass die USA die Islamische Republik nie wieder bedrohten. Der Krieg gegen den Iran und seine Verbündeten müsse endgültig beendet werden. Zudem solle die Seeblockade gegen iranische Häfen aufgehoben werden. Die Forderung hatte Teheran schon früher erhoben. Damals wurde allerdings auch über das iranische Atomprogramm verhandelt. Am Mittwoch war eine Drohne mit Sprengstoff am Flughafen Leipzig-Halle gefunden worden. Nun berichten US-Medien über eine mögliche Verbindung zu Russland. Das Wall Street Journal und der Sender CNN berufen sich dabei auf US-Beamte, nach deren Ansicht die Drohne von einem russischen Geheimdienst stammt. In Deutschland hatten bereits CDU-Verteidigungspolitiker Kiesewetter und Grünen-Fraktionschefin Dröge die Vermutung geäußert, dass Russland verantwortlich sei. Innenminister Dobrindt sprach dagegen zurückhaltender von einem hybriden Angriff von, so wörtlich, fremden Mächten. Verkehrsminister Bilger will den Druck auf die Führungsebene der Bahn erhöhen. In der Bild am Sonntag kündigt er an, Bonuszahlungen sollten künftig stärker an die Erfüllung der Vorgaben des Bundes gekoppelt sein. Damit will Bilger eine spürbare Verbesserung bei der Pünktlichkeit erreichen. Vereinbart ist demnach, dass bis 2029 70% der Züge im Fernverkehr pünktlich fahren. Wer heute mit dem Auto unterwegs ist, wird sich vielleicht über den einen oder anderen Lkw mehr auf der Straße wundern. Einige Bundesländer haben das Sonn- und Feiertagsfahrverbot für Lkw gelockert. Bundesverkehrsminister Bilger hatte den Schritt wegen des Niedrigwassers in Rhein und Donau ins Spiel gebracht. Wichtige Güter sollen so für einen befristeten Zeitraum vermehrt über die Straße transportiert werden können.
6: Seine Fahrer muss Philipp Schmierle heute erst einmal darüber aufklären, dass Nordrhein-Westfalen als eines von 4 Bundesländern das Sonntagsfahrverbot für bestimmte LKWs vorübergehend aufgehoben hat. Die spontane Reaktion der Speditionsmitarbeiter und ihrem Geschäftsführer in Bottrop grundsätzlich positiv, weil ihnen das mehr Flexibilität erlaube.
7: Die Industrie und der Handel, die werden ihre Prozesse jetzt dementsprechend ändern, dass wir auch am Sonntag bei denen laden oder entladen können. Und dementsprechend werden wir dann den Sonntag als effektiven Werktag für uns nutzen können, werden aber dafür dann an anderen Tagen wiederum nicht unterwegs sein.
6: Der Plan der Bundesregierung, Speditionen wie die Astrans sollen einen Teil der Ladung transportieren, die aufgrund des aktuellen Niedrigwassers im Rhein nicht verschifft werden kann. Und das, anders als bisher, an allen 7 Wochentagen.
8: Wir haben jetzt noch die Chance, durch Verlagerungen des Verkehrs nicht nur auf die Straße, sondern auch auf die Schiene oder auch auf der Wasserstraße, wo es auch Ausweichmöglichkeiten zum Teil noch gibt, diese Versorgungsengpässe zu vermeiden. Also darum geht es, verschiedene Maßnahmen zu ergreifen, dass wir über diesen August kommen.
6: Kritik an den Plänen kommt von Umweltverbänden und aus der Opposition. Die Linke hält die Maßnahme für einen Schnellschuss, der nicht die eigentlichen Ursachen bekämpfe.
10: Anders wie Herr Bilger vor ein paar Tagen geäußert hat, ist es nicht ein Wetterphänomen, was wir gerade erleben, sondern es ist Folge der Klimakrise. Da sollte er sich auch ein bisschen besser informieren. Ich finde es verantwortungslos, dass die Bundesregierung erst jetzt konkret reagiert auf die Niedrigwasserkrise, die wir erleben.
6: Die Fracht nun auch sonntags auf Straßen transportieren zu lassen, sieht auch die Gewerkschaft Verdi kritisch. Der Vorstoß geht zu Lasten der Beschäftigten im Transport- und Logistikgewerbe und stellt die gesetzlich geschützten Sonn- und Feiertage als Tage der Ruhe und Erholung in Frage. Auf dem Rastplatz Nievenheim bei Düsseldorf kommt die Sonderregelung bei Autofahrern, die hier Pause machen, unterschiedlich an.
11: Für eine kurzfristige Kompensation ist das vielleicht sinnvoll, weil sonst einfach Versorgungsengpässe und vielleicht Preissteigerungen oder sowas entstehen.
12: Ich habe die Befürchtung, dass es danach nicht wieder zurückgenommen wird und dass man dann bei diesem Ausnahmezustand bleibt. Und das finde ich nicht okay.
13: Ich kann verstehen, wenn Leute besorgt sind, ne, dass mehr Verkehr ist. Aber ich finde, wenn es sich anders geht, dann geht es sich anders.
6: Philipp Schmierler will mit seiner Spedition den Sonntag ab der kommenden Woche in den Dienstplan integrieren. Mit dem Versprechen an seine Mitarbeiter, dass die Arbeitszeit die gleiche bleibt.
9: Das Niedrigwasser in den Flüssen, das hat auch einen Nebeneffekt. Es fördert nämlich auch Historisches zutage. In der Donau wurden mehrere Schiffswracks aus dem Zweiten Weltkrieg freigelegt. Sie waren dort zum Ende des Krieges absichtlich versenkt worden.
14: Nahe der serbischen Hafenstadt Prahovo, wo in der Mitte der Donau die Grenze zwischen Serbien und Rumänien verläuft, sind sie wieder aufgetaucht. Mehr als ein Dutzend Kriegsschiffe aus dem Zweiten Weltkrieg. Im September 1944 versenkte die Nazi-Marine Teile ihrer Flotte in der Donau, um das näher rückende sowjetische Militär aufzuhalten. Insgesamt wurden dabei weit mehr als 100 Schiffe versenkt, darunter Minenräume und Patrouillenboote, Werkstatt- und Lazarettschiffe. Das Lazarettschiff da hinten sieht man nur sehr selten. Jetzt ist es sehr sichtbar über der Wasseroberfläche. Inzwischen ziehen die Wracks auch Touristen an. Nicht ungefährlich. Denn nach wie vor befindet sich Sprengstoff an Bord. Seit 2023 läuft ein von Serbien und der EU finanziertes Großprojekt, um die Wracks zu sichern und schrittweise zu bergen. Erst 2024 wurde mit den schwierigen Arbeiten begonnen. Seitdem wurden 7 Wracks geborgen. Gemäß dem Vertrag müssen wir bis Juli 28 insgesamt 21 Wracks bergen. Unser Ziel ist es jedoch, alle Wracks bereits bis Ende 27 geborgen zu haben. Danach werden wir die Fahrrinne ausbaggern. 16 Millionen Euro Fördermittel stellt die EU über die Europäische Investitionsbank dafür bereit. Die Wracks behindern die Schifffahrt auf Europas zweitlängsten Fluss seit Jahrzehnten. Nun macht Serbien Tempo, die gefährlichen Kriegsreste verschwinden zu lassen.
9: Schwere Waldbrände, die gibt es nicht nur bei uns hier in Europa. In der westkanadischen Provinz British Columbia hat die Regierung den Notstand ausgerufen. Die Waldbrände dort breiten sich rasant schnell aus. Mehr als 20.000 Menschen mussten sich vor den Flammen in Sicherheit bringen und ihre Häuser verlassen. Das Feuer hat schon zahlreiche Wohnhäuser zerstört.
15: Es sind Bilder wie aus einem Horrorfilm. Ganze Orte in der westkanadischen Provinz British Columbia werden evakuiert. Besonders schwer betroffen die rund 12.000 Einwohnergemeinde Summerland. Allein dort hat sich ein Brand seit Freitag auf 8.500 Hektar Wald ausgebreitet. Die Brände sind gefährlich und verändern sich minütlich. Sie breiten sich unglaublich schnell aus. Dieser neue Brand markiert eine bedeutende Veränderung in der gesamten Brandsituation in unserer Provinz. Mittlerweile haben die Behörden den Notstand ausgerufen. Für die mehr als 100 Brände gibt es 38 Evakuierungsanordnungen und 49 Warnungen. Die Brände vergrößern sich rasend schnell. Viele Häuser und anderes Eigentum seien zerstört worden. Ich weiß nicht, ob mein Haus noch steht oder nicht. Das Feuer kam so schnell und heftig. Insgesamt wurden in British Columbia mehr als 20.000 Menschen dazu aufgefordert, ihre Häuser zu verlassen. Heißes und trockenes Wetter begünstigt die Ausbreitung der Waldbrände. Kanadas Premier Carney sicherte den Betroffenen Hilfe zu. Oberste Priorität sei es, Menschenleben zu schützen und die Rettungseinsätze zu unterstützen.
9: Wer im Ausland die deutsche Sprache lernen möchte, stößt schnell auf Angebote der Goethe-Institute. Das weltumspannende Netzwerk hat sich das Ziel gesetzt, durch Sprache, Kultur und Bildung Brücken zu bauen. Das war im Jahr seiner Gründung, nämlich 1951,

0: können, also dass wir die Stipendien bekommen, dass wir zu Fortbildungen kommen können und dass wir an unzähligen Projekten, die Goethe anbietet, ja auch teilnehmen können.
1: Seit 75 Jahren arbeitet das Goethe-Institut weltweit daran, deutsche Sprache und Kultur zu vermitteln an mehr als 150 Standorten in 100 Ländern. Das Ziel, ein zeitgemäßes Bild der liberalen Demokratie zu vermitteln und damit bei Fachkräften für Deutschland zu werben. Für Michaela Halt und ihre Kollegen eine Erfolgsgeschichte.
2: Wir sind sehr stolz und blicken zurück auf viele hunderttausend Menschen, die im Goethe-Institut waren und die als Botschafter praktisch das, was sie hier erfahren und gelebt und erlernt haben, in Deutschland mitnehmen.
1: Politische Einflussnahme und Budgetkürzungen erschweren dem Institut immer wieder die Arbeit. Seit 5 Jahren sinken die Bundesmittel immer weiter. 9 Standorte musste das Goethe-Institut deshalb bereits schließen. Trotz dieser Sorgen freut sich das Team in der Zentrale in München, dass weiterhin so viele Menschen zu den Kursen und Fortbildungen kommen. So wie Anna Hanus. Sie sagt, man kann nie genug lernen.
3: Berlin hat für Einheimische sowie für Touristen viel zu bieten. Nun ist die Stadt um eine weitere Attraktion reicher. Die Volksbühne macht zwar Sommerpause und trotzdem Theater. Direkt vor dem altehrwürdigen Haus mit einem Freibad. Das Planschen ist kostenlos, ein wahres Vergnügen und zugleich ein politisches Statement.
4: Platsch und schon ist er drin, der Intendant der Volksbühne, Matthias Lilienthal.
5: Bisschen kalt, aber sonst alles gut.
4: Seinetwegen steht es nun hier, das 25 Meter lange Wasserbecken. 8 Wochen lang kann jetzt jeder hier schwimmen, gratis. Das ist der Clou. Gerade weil Schwimmen mittlerweile vielerorts recht teuer ist und manch Bad auch zu hat.
5: Das Volksbad ist von uns aus auch ein politisches Statement gegen eine verfallende Infrastruktur in dieser Stadt.
4: Ein ganz schön teures politisches Statement, könnte man einwenden. 300.000 Euro kostet das Ganze samt Duschen, Umkleidekabinen und Security. Immerhin sind es Theatersubventionen.
5: Theatersubventionen waren schon immer dafür gemacht, dass sie verbadet werden.
4: Aber mal im Ernst, es gibt Kritik. Nachhaltig sei das ja nicht. So ein temporäres Bad findet etwa der Bund der Steuerzahler Berlin. Hier wird das Geld an falscher Stelle ausgegeben. Die Kulturlandschaft wird massiv vom Senat gefördert, was ja im Prinzip auch richtig ist. Aber offensichtlich hat die Volksbühne so viel Geld übrig, dass sie zusätzlich noch ein Schwimmbad betreiben kann. Zumal ja viele Freibäder und Kulturinstitutionen wegen chronischen Geldmangels gerade baden gehen, um im Bild zu bleiben. Aber Lilienthal ist überzeugt, die Berliner werden das Bad lieben. Innerhalb weniger Minuten waren die Karten für die nächsten Tage weg.
5: Vorgestern lief eine ältere Berlinerin auf mich zu und sagte, ey, du hast ja echt einen vollen Dachschaden. Und dann habe ich mich bedankt für das Kompliment und dann hat sie gesagt, sie freut sich sehr auf das Bad.
4: Simeon Melchior, Bühnenbildner, nun auch Poolarchitekt, erinnert sich, einfach war es nicht. Fassade und Bad, geht das überhaupt zusammen?
6: Mit dem Denkmalschutz war es schon, ich sag mal, ein großes Ring. Die waren erst, glaube ich, strikt dagegen, das zu machen. So. Und gab es eigentlich die Idee, dass man diese Container auch als Terrassen benutzt, dass man hier ein bisschen höher das bekommt, dass es noch mehr korrespondiert mit dieser massiven Architektur. Und da waren die ganz rigoros. Und da war es auch ein bisschen absurd, weil es dann um so Zentimeter ging.
4: Da rollen die Schließfächer, wie bei einem echten Bad eben. Am Ende zogen alle mit. Man ahnt, das Poolprojekt könnte ein echter PR-Erfolg werden. Am Ende schwappt sogar was in die Theaterkassen. Der Chefdramaturg vertieft sich gerade in die Badeordnung.
7: Wir haben jetzt auch schon gemerkt, wie die Kartenverkäufe für den Oktober laufen. Also überdurchschnittlich gut, sagt unser Kassenleiter.
4: Was tut das gut? Das Schwimmen in Berlins Mitte findet das Paar aus Dresden.
8: Ja. Berlin, ne? Ich find's toll.
9: Super Kulisse mit dem Haus. Das ist mal was anderes.
4: Dazu die Pommesbude. Die musste unbedingt hierher. Lilienthal bedient sich erstmal beim Bekannten. Ungesund, lecker, proletarisch. Also toll, findet der Intendant.
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0: Guten Tag, hier ist die Tagesschau in 100 Sekunden. Iran stellt neue Bedingungen für die Freigabe der Straße von Hormuz. Hauptforderungen sind, dass die USA die Islamische Republik nie wieder bedrohen. Zudem müsse der Krieg gegen den Iran endgültig beendet und die Seeblockade gegen iranische Häfen aufgehoben werden. Die Forderung hatte Teheran schon früher erhoben, damals wurde aber auch über das iranische Atomprogramm verhandelt. US-Medien berichten nach Drohnenvorfall am Flughafen Leipzig-Halle über mögliche Verbindung zu Russland. Das Wall Street Journal und der Sender CNN berufen sich dabei auf US-Beamte. Die Bundesregierung spricht weiter von einem Angriff fremder Mächte. Auch Grünen-Politiker und Experten vermuten Russland hinter dem Vorfall in der Nacht zu Mittwoch. Lkw-Sonntagsfahrverbot in einigen Bundesländern vorübergehend aufgehoben. Niedersachsen, Nordrhein-Westfalen, Rheinland-Pfalz und das Saarland haben die Regelung vorübergehend gelockert, um den Güterverkehr aufrechtzuerhalten. Sie wollen damit die Folgen des Niedrigwassers in vielen Flüssen abmildern. Die niedrigen Pegelstände führen dazu, dass Schiffe nur mit geringer Ladung oder gar nicht mehr fahren können. Bonuszahlungen für das Bahnmanagement sollen enger an vorgegebene Ziele gekoppelt werden. Das kündigte Verkehrsminister Bilger in der Bild am Sonntag an. Er wolle eine spürbare Verbesserung bei der Pünktlichkeit erreichen. Vereinbart ist demnach, dass bis 2029 70% der Züge im Fernverkehr pünktlich fahren. Verheerende Waldbrände im westkanadischen British Columbia. Weil sich mehrere Brände schnell ausbreiten, riefen die Behörden den Notstand aus. Tausende Menschen mussten ihre Häuser verlassen, einige wurden von den Flammen eingeschlossen und mussten mit dem Hubschrauber gerettet werden. Das Wetter verbreitet Sonnenschein am Nachmittag von Südwesten, mehr Wolken, aber nur vereinzelt Schauer und Gewitter, 24 bis 36 Grad. Seit Ausbruch des Krieges zwischen den USA, Israel und dem Iran ist die Schifffahrt in der Straße von Hormuz gestört. Nun hat der Iran neue Bedingungen für eine Freigabe der Seeroute gestellt. Hauptforderung ist, dass die USA die Islamische Republik nie wieder bedrohten. Der Krieg gegen den Iran und seine Verbündeten müsse endgültig beendet werden. Zudem solle die Seeblockade gegen iranische Häfen aufgehoben werden. Die Forderung hatte Teheran schon früher erhoben. Damals wurde allerdings auch über das iranische Atomprogramm verhandelt. Am Mittwoch war eine Drohne mit Sprengstoff am Flughafen Leipzig-Halle gefunden worden. Nun berichten US-Medien über eine mögliche Verbindung zu Russland. Das Wall Street Journal und der Sender CNN berufen sich dabei auf US-Beamte, nach deren Ansicht die Drohne von einem russischen Geheimdienst stammt. In Deutschland hatten bereits CDU-Verteidigungspolitiker Kiesewetter und Grünen-Fraktionschefin Dröge die Vermutung geäußert, dass Russland verantwortlich sei. Innenminister Dobrindt sprach dagegen zurückhaltender von einem hybriden Angriff von, so wörtlich, fremden Mächten. Verkehrsminister Bilger will den Druck auf die Führungsebene der Bahn erhöhen. In der Bild am Sonntag kündigt er an, Bonuszahlungen sollten künftig stärker an die Erfüllung der Vorgaben des Bundes gekoppelt sein. Damit will Bilger eine spürbare Verbesserung bei der Pünktlichkeit erreichen. Vereinbart ist demnach, dass bis 2029 70% der Züge im Fernverkehr pünktlich fahren. Wer heute mit dem Auto unterwegs ist, wird sich vielleicht über den einen oder anderen Lkw mehr auf der Straße wundern. Einige Bundesländer haben das Sonn- und Feiertagsfahrverbot für Lkw gelockert. Bundesverkehrsminister Bilger hatte den Schritt wegen des Niedrigwassers in Rhein und Donau ins Spiel gebracht. Wichtige Güter sollen so für einen befristeten Zeitraum vermehrt über die Straße transportiert werden können.
1: Seine Fahrer muss Philipp Schmierle heute erst einmal darüber aufklären, dass Nordrhein-Westfalen als eines von vier Bundesländern das Sonntagsfahrverbot für bestimmte LKWs vorübergehend aufgehoben hat. Die spontane Reaktion der Speditionsmitarbeiter und ihrem Geschäftsführer in Bottrop grundsätzlich positiv, weil ihnen das mehr Flexibilität erlaube.
2: Die Industrie und der Handel, die werden ihre Prozesse jetzt dementsprechend ändern, dass wir auch am Sonntag bei denen laden oder entladen können und dementsprechend werden wir dann den Sonntag als effektiven Werktag für uns nutzen können, werden aber dafür dann an anderen Tagen wiederum nicht unterwegs sein.
1: Der Plan der Bundesregierung, Speditionen wie die Astrans sollen einen Teil der Ladung transportieren, die aufgrund des aktuellen Niedrigwassers im Rhein nicht verschifft werden kann. Und das, anders als bisher, an allen 7 Wochentagen.
3: Wir haben jetzt noch die Chance, durch Verlagerungen des Verkehrs nicht nur auf die Straße, sondern auch auf die Schiene oder auch auf der Wasserstraße, wo es auch Ausweichmöglichkeiten zum Teil noch gibt, diese Versorgungsengpässe zu vermeiden. Also darum geht es, verschiedene Maßnahmen zu ergreifen, dass wir über diesen August kommen.
1: Kritik an den Plänen kommt von Umweltverbänden und aus der Opposition. Die Linke hält die Maßnahme für einen Schnellschuss, der nicht die eigentlichen Ursachen bekämpfe.
4: Anders wie Herr Bilger vor ein paar Tagen geäußert hat, ist es nicht ein Wetterphänomen, was wir gerade erleben, sondern es ist Folge der Klimakrise. Da sollte er sich auch ein bisschen besser informieren. Und ich finde es verantwortungslos, dass die Bundesregierung erst jetzt konkret reagiert auf die Niedrigwasserkrise, die wir erleben.
1: Die Fracht nun auch sonntags auf Straßen transportieren zu lassen, sieht auch die Gewerkschaft Verdi kritisch. Der Vorstoß geht zu Lasten der Beschäftigten im Transport- und Logistikgewerbe und stellt die gesetzlich geschützten Sonn- und Feiertage als Tage der Ruhe und Erholung in Frage. Auf dem Rastplatz Nievenheim bei Düsseldorf kommt die Sonderregelung bei Autofahrern, die hier Pause machen, unterschiedlich an.
5: Für eine kurzfristige Kompensation ist das vielleicht sinnvoll, weil sonst einfach Versorgungsengpässe und vielleicht Preissteigerungen oder sowas entstehen.
6: Ich habe die Befürchtung, dass es danach nicht wieder zurückgenommen wird und dass man dann bei diesem Ausnahmezustand bleibt. Und das finde ich nicht okay.
7: Ich kann verstehen, wenn Leute besorgt sind, ne, dass mehr Verkehr ist. Aber ich finde, wenn es nicht anders geht, dann geht es nicht anders.
1: Philipp Schmierler will mit seiner Spedition den Sonntag ab der kommenden Woche in den Dienstplan integrieren. Mit dem Versprechen an seine Mitarbeiter, dass die Arbeitszeit die gleiche bleibt.
0: Heute gibt es wieder verbreitet Sonnenschein, am Nachmittag von Südwesten mehr Wolken, aber nur vereinzelt Schauer und Gewitter bei 24 bis 36 Grad. Beim Sport geht es natürlich wieder um den Fußball und FIFA-Präsident Infantino, der steht nämlich nach dem geplatzten Investorendeal massiv unter Druck. Nun hat der Weltfußballverband zu einem Gegenangriff auf seine Kritiker ausgeholt. In einer Mitteilung heißt es, einige Akteure versuchten gezielt die FIFA und ihren Präsidenten zu schwächen. Man werde ungerechtfertigten Anschuldigungen und Falschbehauptungen entgegentreten. Infantino war mit seinem Vorschlag gescheitert, Anteile an der Weltmeisterschaft an private Investoren zu verkaufen. Der Europäische Fußballverband UEFA entzog ihm das Vertrauen. Infantinos Wiederwahl im März, die vor kurzem noch als sicher galt, scheint inzwischen fraglich. Wir blicken auf die Schwimm-Europameisterschaft in Frankreich. Für die deutschen Schwimmer läuft es hier ziemlich gut. Das deutsche Team hat bislang stolze 18 Medaillen ersprungen oder erschwommen. Zum Abschluss der Freiwasserwettbewerbe feierte das Team um Florian Wellbrock das 4. deutsche Gold in der Seine.
8: Er wollte sich nicht alleine feiern lassen. Florian Wellbrock holt das Team ins Rampenlicht. Julia Ackermann, Isabel Gose, Oliver Klemet feiern zusammen EM-Gold, das 4. in Paris. Heute Mixed-Staffel. 8 Nationen, 6 Kilometer durch die Seine. Alle müssen jeweils 1,5 Kilometer schwimmen. Die junge Julia Ackermann aus Chemnitz übergibt im Pulk als 6. Isabel Gose übernimmt kurzzeitig die Führung auf ihrer Strecke. Die Magdeburgerin, die auch bei den Beckenwettbewerben starten wird, übergibt als 2. Oliver Klemet, der Frankfurter, baut die Führung aus und übergibt souverän an den Magdeburger Florian Wellbrock. Er bringt Gold sicher ins Ziel. Italien Silber, Ungarn Bronze.
9: Weil man dann hinten raus die Goldmedaille sichern kann und das mit dem Team feiern kann, gerade als letzten Wettkampftag. Wir sind amtierender Weltmeister in dem Event, jetzt auch Europameister. Also ich glaube, mehr geht heute nicht.
8: Der 28-Jährige hat wieder mächtig Eindruck in der Schwimmwelt hinterlassen. 3 EM-Titel gewonnen und versöhnt sich nach seinem Olympia-Debakel im Freiwasser mit der Seine. 2024 schwamm er als Mitfavorit nur hinterher. Doch das 5-Kilometer- und das 10-Kilometer-Rennen dominiert er bei dieser EM. Sein Kollege Oliver Klemet holt Bronze.
9: Für mich persönlich, wie gesagt, 3 Medaillen, 3 Titel hätte ich mir vorher nicht erträumt hier bei der Europameisterschaft. Und ich bin wahnsinnig dankbar, dass ich das hier so nochmal erleben durfte.
8: Welbrock wird ab Montag nicht im Becken starten. Er fliegt in die USA und testet die Olympiastrecke in Los Angeles 2028. Ebenfalls Gold holt die Teamkollegin Isabel Gose im Knockout-Sprint, verschafft sich damit Motivation für ihre Beckenrennen. Es ist bisher eine sehr erfolgreiche Europameisterschaft für das deutsche Team. 5 Medaillen sind eine schöne Vorlage für die Beckenwettbewerbe in der kommenden Woche.
0: Er ist wieder da, wo er sich wohl selbst am liebsten sieht. Nigel Farage im Zentrum medialer Aufmerksamkeit in Großbritannien. Denn der Chef der Reform UK-Partei ist mitten in einem Wahlkampf, den er selbst begonnen hat. Durch seinen Rücktritt als Parlamentsabgeordneter vor einem Monat ist eine Neuwahl in seinem Wahlkreis Clacton nötig geworden. Und in der strukturschwachen Region gilt Farage auch jetzt als Favorit, obwohl weiterhin die Vorwürfe im Raum stehen, die erst zu seinem Rücktritt geführt haben.
10: Die besten Jahre hat Clacton-on-Sea hinter sich. Von den 30ern bis in die 50er Jahre war der Badeort ein Tourismusmagnet. Heute ist das anders. Viele hier fühlen sich vergessen von der Politik. Hier wohnen viele Ältere. Hier gibt es viele Altenheime. Aber die stehen halt nicht an erster Stelle. Die bekommen keine Termine im Krankenhaus, beim Arzt. Man kriegt noch nicht einmal einen Zahnarzttermin. Und das hat mit der Zahl der Migranten zu tun, die hierher kommen. In den anstehenden Wahlen will Anthina Chapman deswegen wieder für Nigel Farage stimmen. Dies ist sein Wahlkreis. Hier hat der Vorsitzende der rechtspopulistischen Reform UK 2024 eine deutliche Mehrheit erzielt. Im Sommer geriet er unter Druck wegen einer nicht angemeldeten Spende in Höhe von 5 Millionen Pfund und wegen weiterer zweifelhafter Zuwendungen. Er selbst beteuerte seine Unschuld, trat als Abgeordneter zurück, um sich erneut wählen zu lassen. Ich habe entschieden, dass die Menschen von Clacton die Richter meines Verhaltens sein sollen. Dies wird eine Wahl, das Volk gegen das Establishment. Die anderen großen Parteien, Labour, die Konservativen, die Liberaldemokraten, kritisierten den Schritt und stellten keinen Kandidaten auf. Auch deswegen ist jetzt eine Comedy-Figur der einzige aussichtsreiche Kandidat neben Farage, Count Binface. Dahinter steckt der Comedian John Harvey. Interviewtermin mit dem außerirdischen Mülleimer. Mein Name ist Count Binface. Ich bin ein außergalaktischer Krieger vom Planeten Sigma 9 und ich denke, ich kann ein besserer Vertreter für die Menschen von Clacton sein als der letzte Abgeordnete. Er will öfter im Wahlkreis sein als in Washington DC, verspricht Count Binface hier ein Wahlwerbespot. Eine direkte Kritik an Farage, der oft in Washington ist. In Clacton hat der besondere Kandidat Anhänger, gerade auch bei denen, die Farage und die Nachwahl ablehnen. Das ist keine Entscheidung für die Menschen in Clacton, ob Farage das Parlament getäuscht hat oder nicht. Wir kennen nicht einmal alle Fakten. Das ist lächerlich. Wir haben Parlamentsausschüsse, die sich damit beschäftigen. Fiona wird am kommenden Donnerstag Count Binface wählen, gegen den Hass, wie sie sagt.
0: Und in den Tagesthemen hat unser Korrespondent Christoph Prossel das Thema im Gespräch mit Jessie Wellmer vertieft. Sie hat ihn zunächst gefragt, wie sehr Farage inzwischen unter Druck steht.
11: In den Umfragen ist Reform UK in den vergangenen Wochen deutlich abgesackt. Von 27-28%, je nach Umfrageinstitut, auf 23%. Und das hat zu tun mit der Spende, die er in Empfang genommen hat und die er offenbar nicht dem Parlament gemeldet hat. Das hat aber auch zu tun mit Zahlungen, die an die Partei gegangen sind. Da ermittelt mittlerweile die Polizei. Und es gibt noch einen weiteren Grund, dass es nämlich auch eine Partei am rechten Rand gibt, die jetzt dort neu entstanden ist, Restore Britain. Das ist eine direkte Konkurrenz zu Reform UK. Und die beiden Parteivorsitzenden, denen ist es bislang nicht gelungen, die Kräfte an der Stelle zu bündeln.
12: Mhm. Und welchen Einfluss hat dabei der Wechsel von Keir Starmer auf Andy Burnham als Premierminister?
11: Es gibt einen Andy Burnham-Effekt. Er hat gute Zustimmungswerte und er konnte dafür sorgen, dass die Umfragewerte für Labour mittlerweile auch vor denen von Reform UK liegen. Ich habe den Eindruck, das ist ein dünner Vorsprung. Er wird jetzt liefern müssen. Ansonsten ist auch dieser Vorsprung schnell vorbei. Für Nigel Farage ist der Donnerstag jetzt so wichtig, weil er Rückenwind braucht für seine Parteiarbeit. Und wenn er gewinnt und dann ins Parlament einzieht, dann ist auch die Frage, ob es wieder einen Untersuchungsausschuss im Parlament gibt, dem er sich stellen muss.
0: E-Scooter im Straßenverkehr, das ist für viele ein Reizthema, nicht nur bei uns. Die einen schätzen es, in der Stadt schnell und kompliziert von A nach B zu kommen. Kritiker bemängeln aber, das Fahren gerade bei hohem Tempo führe häufig zu Unfällen. Zudem würden Leihroller oft mitten im Weg liegen gelassen. Die französische Hauptstadt Paris greift deswegen jetzt härter durch und führt unter anderem eine Helmpflicht ein.
13: So durch Paris fahren, das ist seit Samstag nicht mehr erlaubt. Wer keinen Helm und keine Sicherheitsweste trägt, muss seinen E-Scooter ab sofort schieben. Bei einem Verstoß gegen die neue Regelung wird es teuer. Für das Fahren ohne Helm fallen 135 Euro an. Wer dazu keine Warnweste oder reflektierende Kleidung trägt, zahlt 35 Euro obendrauf. Die Helmpflicht ist wegen steigender Unfallzahlen eingeführt worden. Rund 1.100 E-Scooterfahrer verletzten sich laut Polizei im vergangenen Jahr in der französischen Hauptstadt schwer. 2023 hatte die Stadt bereits alle Leih-E-Roller verboten. Seitdem dürfen nur noch private E-Scooter genutzt werden.
0: Russland hat in der Nacht die ukrainische Hafenstadt Odessa mit Raketen angegriffen und dabei Wohngebäude in mehreren Stadtbezirken beschädigt. Mindestens 8 Menschen wurden nach Angaben von Präsident Zelensky verletzt. Zuvor hatten ukrainische Drohnen die russische Stadt Belgorod getroffen. Dabei sind 3 Menschen ums Leben gekommen. Die ukrainischen Gegenangriffe werden immer wieder aus ganz verschiedenen Landesteilen gemeldet. Ich habe meine Kollegin Silke Dietrich in Moskau gefragt, wo die Menschen in Russland den Krieg spüren.
14: Überall wahrscheinlich nicht wegen der Drohnenangriffe, weil das ist dann doch sehr vereinzelt. Das ist ja zum Beispiel auf Ölproduktion oder das, jetzt haben wir gesehen, gerade in den letzten Wochen seit Mitte Juli auf viele Lagerstätte von Wildberries. Wildberries ist ja so ein großer Online-Händler, vergleichbar mit Amazon ungefähr bei uns in Deutschland. Und da hat es jetzt fast jede Nacht Angriffe gegeben. Das sehen die Leute nicht unbedingt. Wie sie es spüren, ist zum Beispiel Menschen, die jetzt gerade im Urlaub sind, die Schwarzmeerküste. Küste im Süden von Russland ist sehr beliebt. Da ist eine Drohne eingeschlagen. Da sind auch Menschen am Strand tatsächlich gestorben. Dann wegen des Drohnenangriffs. Da merken die Menschen das zum Beispiel. Oder auch dann hier in der Stadt in Moskau, da sind auch schon Drohnen eingeschlagen. Die Preise sind unglaublich teuer geworden. Das merken die Menschen, wenn sie im Supermarkt sind oder wenn sie in Restaurants gehen oder flächendeckend. Gerade in den Regionen wird immer wieder das Internet ausgeschaltet. Hier in Moskau war das auch im Frühjahr. Wenn ich selber ins Zentrum fahre zum Beispiel, kann ich überhaupt kein Google Maps oder Yandex heißt das dann hier benutzen, weil ich dann keinen Empfang mehr habe und gar nicht mehr weiß, wo ich stehe. Das sind so Dinge, die die Menschen dann spüren. Oder wenn wir nochmal das Beispiel Wildberries nehmen, da sind unglaublich viele hunderttausende Kleinstunternehmer, die eigentlich dann über diesen Onlinehandel dann verkaufen. Und die haben natürlich jetzt wahnsinnig viel verloren. Also die drohen auch bankrott zu gehen, das sagen hier viele Analysten. Ich habe vor ein paar Tagen mit einem gesprochen, der hat ungefähr die Hälfte seines Umsatzes verloren und er hat gesagt, er hat auch überhaupt keine Entschädigung erhalten. Die muss auch nicht gezahlt werden, das hat die Chefin noch mal gesagt, das ist höhere Gewalt, wenn Drohnen angreifen und die stehen dann eventuell vor dem Aus. Also er hat bisher so ein Hilfsnahmepaket bekommen, aber umgerechnet sind das 20 Euro, da kann er sich gerade mal ein Mittagessen von leisten.
0: Das sind jetzt ja auch vor allem die wirtschaftlichen Folgen. Aber schauen wir vielleicht noch mal auf das, was möglicherweise, so wird zumindest in verschiedenen Medien und auch von ukrainischer Seite spekuliert, Russland bevorstehen könnte, nämlich eine weitere Mobilmachung. Wie realistisch ist das denn?
14: Also davor haben unheimlich viele Leute hier Angst und darüber wird auch sehr viel spekuliert. Natürlich nicht offen. Also es wird auch nie offen gesagt, dass sie darüber nachdenken. Man mutmaßt so ein bisschen, dass das eventuell passieren könnte nach den Parlamentswahlen. Die finden zwischen dem 18. und 20. September statt. Und das vorher, weil es natürlich wahnsinnig unbeliebt ist, hier von einer Mobilmachung zu sprechen. Im Moment versucht es Russland noch, also egal wo ich hier durch die Stadt gehe, zum Beispiel überall sehe ich Werbung, dass sich Leute dann eben für die Armee verpflichten, einen Vertrag unterschreiben. Da wird sehr viel gelockt immer noch, dass man dann, man bekommt ein hohes Sold zum Beispiel, hohe Gehälter, man bekommt auch erstmal ein Einstiegsgehalt. Das sind ja hohe Gelder, die da gezahlt werden. Zum Beispiel wurde letztens auch noch mal verkündet, wenn man Schulden hat, umgerechnet von 100.000 Euro, man selber oder die Ehefrau, auch die würden dann erlassen oder manchmal werden dann auch Studierende fast gezwungen, dann zur Armee zu gehen. Also das sind im Moment noch die Maßnahmen, die Russland hier versucht. Auch es werden ja auch viele Ausländer dann tatsächlich angeworben, um das dann im Moment noch auszugleichen, die Verluste, die es dann gegeben hat an der Front. Aber von der Mobilmachung offiziell wissen wir hier noch nichts.
0: Du hast gerade eben die Parlamentswahlen, die Duma-Wahlen angesprochen, die ja im September stattfinden sollen. Viele Oppositionskandidatinnen und Kandidaten sind dort ausgeschlossen. Viele sagen, deshalb ist die Wahl eigentlich eine Farce. Was könnte man trotzdem aus dieser Wahl ablesen?
14: Es könnte so ein bisschen Stimmungsbarometer sein. Also am Montag zum Beispiel wird noch mal entschieden, ob die einzige Oppositionspartei, die jetzt auch nicht so viele Prozente bekommen würde, aber ob die eventuell ausgeschlossen wird. Das wird hier vor dem obersten Gericht noch entschieden. Aber du hast es gerade gesagt, also es sind wirklich schon viele Kandidaten ausgeschlossen worden. Ihnen wurde Vorwürfe gemacht von Extremismus oder sie sind ausländische Agenten. Deswegen können sie bei der Wahl nicht teilnehmen. Das waren vor allen Dingen bekannte Leute, die anderen Parteien, die zur Verfügung stehen, sind eigentlich alle sehr kremlnah. Aber dann kommt es natürlich darauf an, wie hoch ist die Wahlbeteiligung und vor allen Dingen, was bekommt die eigentliche Partei, Einiges Russland, die Putin-Partei, dann überhaupt noch an Stimmen? Hat sich das ausgewirkt, dass die Leute hier unzufrieden sind wegen der wirtschaftlichen Lage? Das zumindest wird man an der Wahl dann sehen können. Aber sie ist durchaus natürlich gelenkt.
0: Insgesamt muss man ja sagen, Russland ist in keiner ganz einfachen Lage. Die Wirtschaft leidet. Wir haben eben über die Mobilmachung gesprochen. Es gibt möglicherweise weitere Sanktionen aus Richtung USA. Wo könnte deiner Meinung nach, vielleicht auch russischer Meinung nach, überhaupt ein Ausweg aus der gesamten Situation liegen? Gibt es da irgendeine Idee?
14: Also keine, die offiziell kommt. Also die offizielle Aussage ist ja nach wie vor, das hatte Putin schon vor ein paar Jahren gesagt und das wird immer wieder auch vom Außenminister wiederholt, dass Russland siegen wird. Entweder auf dem Schlachtfeld oder, das sagt man hier auch immer wieder, sie seien eigentlich bereit für diplomatische Gespräche. Aber was ist da der Einsatz? Also im Moment steht es immer noch so, dass es heißt, dass sie eigentlich alle die von Russland besetzten Gebiete im Moment in der Ukraine auf jeden Fall behalten wollen. Noch nicht mal die, die alle besetzt sind, sondern auch noch darüber hinaus stehen die ja schon seit mehr als 2 Jahren in der russischen Verfassung. Also die beansprucht Russland weiterhin. Sie wollen auch, dass die Ukraine auf keinen Fall Teil der NATO wird. Sie wollen, dass die Ukraine entmilitarisiert wird. Offiziell ist da bislang noch keiner von abgerückt.
0: Da schließt sich vielleicht meine letzte Frage an. Es gibt viele Befürchtungen, wenn Russland in der Ukraine nicht mehr weiterkommt, dass man sich dann möglicherweise auf andere NATO-Staaten konzentrieren könnte und die möglicherweise mit hybriden Angriffen überziehen könnte, insbesondere die baltischen Staaten. Was sagt man dazu in Russland?
14: In Russland sagt man, das sei alles Quatsch. Also das sei eine wahnsinnige europäische Hysterie. Niemals würde Russland vorhaben, eins der NATO-Länder anzugreifen. Vielleicht muss man da auch noch mal verstehen, dass Russland im Moment auch sagt oder nicht sagt, die Ukraine angegriffen zu haben. Denn was Russland sagt, ist ja eigentlich, dass sie Teile der Ukraine befreien wollen und dass sie sich eigentlich nur wehren. Also wenn man jetzt davon ausgeht, dass wenn Russland sich bemüßigt fühlt, sich wehren zu müssen gegen NATO-Länder, aber offiziell ist auf jeden Fall hier die Aussage, Russland hat nicht vor, ein NATO-Land anzugreifen.
0: Einschätzungen über die Lage in Russland, das war Silke Dietrich aus Moskau. Ganz herzlichen Dank. Soweit also unser Blick nach Russland. Schalten wir jetzt in die ukrainische Hauptstadt Kiew. Dort begrüße ich meinen Kollegen Tilko Glesken. Tilko, in der Nacht gab es wieder Angriffe auf die Ukraine und vor allem auf Odessa. Wie heftig waren die?
15: So ist es. Hier in Kiew war die Nacht ruhig, kein Luftalarm hier. In Odessa hingegen fast 3,5 Stunden Luftalarm. Dort griff Russland die Stadt mit 17 ballistischen Raketen an. Von diesen ballistischen Raketen wurde, wie auch in den vergangenen Nächten, keine einzige abgewehrt. Die Abwehrquote erneut 0%. Das zeigt einfach einmal mehr, dass die Ukraine da gerade wirklich eine deutliche Schwäche hat, was die Abwehr angeht. Mit den Angriffen hat Russland vor allem eben in Odessa den Nahverkehr getroffen, der bislang immer noch pausiert. Also keine Bahnen auf den Strecken in Odessa unterwegs. Zum anderen ist auch der Strom großflächig in der Stadt ausgefallen. Also auch da erneut die zivile Infrastruktur, die darunter leidet, und wir haben es gerade auch schon gehört, auch Tote und Verletzte in Odessa. Zum anderen kommt dazu, dass Odessa erst gestern beispielsweise das Fußballstadion angegriffen wurde. Also auch da war es die zivile Infrastruktur.
0: Du hast es gerade eben angesprochen, die Probleme der Flugabwehr der Ukraine. Es geht da nicht um die Drohnen, sondern vor allem um die Raketen, die auf die Ukraine durch Russland abgefeuert werden. Jetzt heißt es, es soll wohl doch Patriot-Raketen aus den USA geben, aber wohl im sehr begrenzten Umfang. Was steckt dahinter?
15: So hat es zumindest Präsident Zelensky gestern gesagt. Also er hat gesagt, aus den USA würde demnächst, also es würde schon eine Vereinbarung geben mit den USA, würde es demnächst wieder sogenannte Patriot-Abwehrraketen, das sind die Abwehrraketen, die vor allem dann auch eben die russischen Raketen abfangen können, demnächst wieder welche geben. Allerdings, das hat er auch direkt dazu gesagt und eingeschränkt, die reichen nicht aus. Es ist natürlich dann so ein gewisser Punkt für die Ukraine erreicht, dass sie derzeit einfach gar nicht hinterherkommt. Also wie gesagt, die Abwehrquote derzeit 0%, aber zumindest hofft man dann künftig wieder stärker abwehren zu können. Zuletzt hatte Zelensky geschätzt, man bräuchte ungefähr so 140 Abwehrraketen monatlich. An anderer Stelle wird mit etwa 300 geschätzt. Also das sind schon enorme Zahlen, die da benötigt werden. Allerdings muss man immer dazu sagen, das sind Schätzungen. Und zum anderen kommt auch dazu, dass diese Zahlen natürlich sich darauf beziehen, was die Ukraine de facto dann erstmal an Bedarf sieht, weil aus russischer Richtung ist die Einschätzung sehr, sehr schwer. Manchmal produziert Russland mehr, manchmal produziert Russland weniger. Und Russland bekommt natürlich auch aus anderen Märkten ballistische Raketen zugeliefert.
0: Jetzt schauen wir mal auf Russland und vor allen Dingen auf das, was die Ukraine Offensive nennt, nämlich die Drohnenoffensive. Zelensky soll damit sehr zufrieden sein, so hat er sich zumindest geäußert. Bringt die wirklich etwas, bringt die vor allen Dingen wirklich auch Entlastung für die Ukraine?
15: Das ist zumindest die Hoffnung, dass Russland versteht, dass diese immerwährenden Angriffe, vor allem nachts auf ukrainische Städte, auf die zivile Infrastruktur in ukrainischen Städten, aber auch auf die Menschen in ukrainischen Städten und Orten, dass diese Angriffe abnehmen, wenn die Ukraine erfolgreich auch die militärische Infrastruktur in Russland angreift. Also sozusagen, Angriff ist am Ende die beste Verteidigung. Und das ist vielleicht so ein bisschen die Hoffnung, die Präsident Zelensky auch mit dieser Offensive verbindet, dass man eben durch die Angriffe, wir haben es gerade gehört, auf Wildberries, also auf dieses Logistikzentrum oder diese Logistikzentren, die im ganzen Land in Russland verteilt sind, dass man mit diesen Angriffen darauf auch eben dafür sorgt, dass Russland weniger stark mit ballistischen Raketen und natürlich gerne auch mit Drohnen aufhört und dass man dann weniger stark die zivile Infrastruktur in der Ukraine angreift.
0: Jetzt gucken wir mal ein bisschen voraus, und zwar auf den Winter. Der kommt, und wenn wir den vergangenen Winter uns anschauen, der war für die Ukraine schon schrecklich. Jetzt gibt es Warnungen, auch unter anderem vom Präsidenten, der kommende Winter, der wird noch ernster. Ist das wirklich so? Was ist da deine Einschätzung?
15: Es ist natürlich immer schwer zu sagen, wie viele ballistische Raketen vor allem Russland in seinen Lagern hat. Klar ist, dass in den vergangenen Tagen, in den vergangenen Wochen schon viele ballistische Raketen abgefeuert wurden. Also wir hatten die vergangenen 2 Monate neue Höchststände in Sachen zivile Tote. Also in Juni und Juli sind so viele Zivilisten in der Ukraine gestorben wie seit dem ersten Kriegsjahr nicht mehr. Also das heißt, es könnte durchaus darauf hindeuten, dass Russland weniger ballistische Raketen noch in seinen Lagern hat, weil sie eben jetzt schon viele benötigt haben. Andererseits, und das hat der vergangene Winter gezeigt, also die Monate Dezember, Januar und Februar, Die hatten vor allem gezeigt, dass Russland mit rund 35.000 Drohnen und Gleitbomben die Ukraine angegriffen hat. Hinzu kommen fast 1.000 ballistische Raketen. Also dass durchaus diese Stärke aus Russland zumindest im vergangenen Winter da war, mit der man dann eben auch großflächig für Wärmekraftausfall, für Stromausfall in der Ukraine gesorgt hat. Das heißt dann konkret, dass Menschen mehrere Monate zum Teil auf Strom, auf Wärme in ihren Wohnungen verzichten mussten und sich dann mitunter bei Außentemperaturen wie Innentemperaturen von rund um den Gefrierpunkt leben und arbeiten mussten. Ob das dann in diesem Winter erneut so ist, also es werden hier natürlich in der Ukraine auch jetzt schon im Sommer, werden natürlich Vorkehrungen getroffen, was die Infrastruktur angeht, um eben diese Infrastruktur auch stärker zu schützen, um sie dezentraler aufzustellen. Bislang ist das eher ein zentrales Verfahren. Aber ob das Ganze erfolgreich ist, das kann natürlich auch nur am Ende Russland zeigen. Und das kann natürlich auch vielleicht am Ende beeinflusst werden dadurch, was die Anzahl der Abwehrraketen, der Patriot-Abwehrraketen, die die Ukraine bis dahin zur Verfügung stehen hat, zeigen, wie man eben russische Angriffe künftig auch abwehrt.
0: Die Lage in der Ukraine, sie bleibt auf jeden Fall äußerst angespannt. Das war Thiel Kugleskin aus Kiew. Herzlichen Dank. Guten Tag, hier ist die Tagesschau in 100 Sekunden. Iran stellt neue Bedingungen für die Freigabe der Straße von Hormuz. Hauptforderungen sind, dass die USA die Islamische Republik nie wieder bedrohen. Zudem müsse der Krieg gegen den Iran endgültig beendet und die Seeblockade gegen iranische Häfen aufgehoben werden. Die Forderung hatte Teheran schon früher erhoben. Damals wurde aber auch über das iranische Atomprogramm verhandelt. US-Medien berichten nach Drohnenvorfall am Flughafen Leipzig-Halle über mögliche Verbindung zu Russland. Das Wall Street Journal und der Sender CNN berufen sich dabei auf US-Beamte. Die Bundesregierung spricht weiter von einem Eingriff fremder Mächte. Auch Grünen-Politiker und Experten vermuten Russland hinter dem Vorfall in der Nacht zu Mittwoch. Lkw-Sonntagsfahrverbot in einigen Bundesländern vorübergehend aufgehoben. Niedersachsen, Nordrhein-Westfalen, Rheinland-Pfalz und das Saarland haben die Regelung vorübergehend gelockert, um den Güterverkehr aufrechtzuerhalten. Sie wollen damit die Folgen des Niedrigwassers in vielen Flüssen abmildern. Die niedrigen Pegelstände führen dazu, dass Schiffe nur mit geringer Ladung oder gar nicht mehr fahren können. Bonuszahlungen für das Bahnmanagement sollen enger an vorgegebene Ziele gekoppelt werden. Das kündigte Verkehrsminister Bilger in der Bild am Sonntag an. Er wolle eine spürbare Verbesserung bei der Pünktlichkeit erreichen. Vereinbart ist demnach, dass bis 2029 70% der Züge im Fernverkehr pünktlich fahren. Verheerende Waldbrände im westkanadischen British Columbia. Weil sich mehrere Brände schnell ausbreiten, riefen die Behörden den Notstand aus. Tausende Menschen mussten ihre Häuser verlassen, einige wurden von den Flammen eingeschlossen und mussten mit dem Hubschrauber gerettet werden. Das Wetter verbreitet Sonnenschein am Nachmittag von Südwesten, mehr Wolken, aber nur vereinzelt Schauer und Gewitter, 24 bis 36 Grad. Seit Ausbruch des Krieges zwischen den USA, Israel und dem Iran ist die Schifffahrt in der Straße von Hormuz gestört. Nun hat der Iran neue Bedingungen für eine Freigabe der Seeroute gestellt. Hauptforderung ist, dass die USA die Islamische Republik nie wieder bedrohten. Der Krieg gegen den Iran und seine Verbündeten müsse endgültig beendet werden. Zudem solle die Seeblockade gegen iranische Häfen aufgehoben werden. Die Forderung hatte Teheran schon früher erhoben. Damals wurde allerdings auch über das iranische Atomprogramm verhandelt. Am Mittwoch war eine Drohne mit Sprengstoff am Flughafen Leipzig-Halle gefunden worden. Nun berichten US-Medien über eine mögliche Verbindung zu Russland. Das Wall Street Journal und der Sender CNN berufen sich dabei auf US-Beamte, nach deren Ansicht die Drohne von einem russischen Geheimdienst stammt. In Deutschland hatten bereits CDU-Verteidigungspolitiker Kiesewetter und Grünen-Fraktionschefin Dröge die Vermutung geäußert, dass Russland verantwortlich sei. Innenminister Dobrindt sprach dagegen zurückhaltender von einem hybriden Angriff von, so wörtlich, fremden Mächten. Verkehrsminister Bilger will den Druck auf die Führungsebene der Bahn erhöhen. In der Bild am Sonntag kündigt er an, Bonuszahlungen sollten künftig stärker an die Erfüllung der Vorgaben des Bundes gekoppelt sein. Damit will Bilger eine spürbare Verbesserung bei der Pünktlichkeit erreichen. Vereinbart ist demnach, dass bis 2029 70% der Züge im Fernverkehr pünktlich fahren. Wer heute mit dem Auto unterwegs ist, wird sich vielleicht über den einen oder anderen Lkw mehr auf der Straße wundern. Einige Bundesländer haben das Sonn- und Feiertagsfahrverbot für Lkw gelockert. Bundesverkehrsminister Bilger hatte den Schritt wegen des Niedrigwassers in Rhein und Donau ins Spiel gebracht. Wichtige Güter sollen so für einen befristeten Zeitraum vermehrt über die Straße transportiert werden können.
1: Seine Fahrer muss Philipp Schmierle heute erst einmal darüber aufklären, dass Nordrhein-Westfalen als eines von vier Bundesländern das Sonntagsfahrverbot für bestimmte LKWs vorübergehend aufgehoben hat. Die spontane Reaktion der Speditionsmitarbeiter und ihrem Geschäftsführer in Bottrop grundsätzlich positiv, weil ihnen das mehr Flexibilität erlaube.
2: Die Industrie und der Handel, die werden ihre Prozesse jetzt dementsprechend ändern, dass wir auch am Sonntag bei denen laden oder entladen können und dementsprechend werden wir dann den Sonntag als effektiven Werktag für uns nutzen können, werden aber dafür dann an anderen Tagen wiederum nicht unterwegs sein.
1: Der Plan der Bundesregierung, Speditionen wie die Astrans sollen einen Teil der Ladung transportieren, die aufgrund des aktuellen Niedrigwassers im Rhein nicht verschifft werden kann. Und das, anders als bisher, an allen 7 Wochentagen.
3: Wir haben jetzt noch die Chance, durch Verlagerungen des Verkehrs nicht nur auf die Straße, sondern auch auf die Schiene oder auch auf der Wasserstraße, wo es auch Ausweichmöglichkeiten zum Teil noch gibt, diese Versorgungsengpässe zu vermeiden. Also darum geht es, verschiedene Maßnahmen zu ergreifen, dass wir über diesen August kommen.
1: Kritik an den Plänen kommt von Umweltverbänden und aus der Opposition. Die Linke hält die Maßnahme für einen Schnellschuss, der nicht die eigentlichen Ursachen bekämpfe.
4: Anders wie Herr Bilger vor ein paar Tagen geäußert hat, ist es nicht ein Wetterphänomen, was wir gerade erleben, sondern es ist Folge der Klimakrise. Da sollte er sich auch ein bisschen besser informieren. Und ich finde es verantwortungslos, dass die Bundesregierung erst jetzt konkret reagiert auf die Niedrigwasserkrise, die wir erleben.
1: Die Fracht nun auch sonntags auf Straßen transportieren zu lassen, sieht auch die Gewerkschaft Verdi kritisch. Der Vorstoß geht zu Lasten der Beschäftigten im Transport- und Logistikgewerbe und stellt die gesetzlich geschützten Sonn- und Feiertage als Tage der Ruhe und Erholung in Frage. Auf dem Rastplatz Nievenheim bei Düsseldorf kommt die Sonderregelung bei Autofahrern, die hier Pause machen, unterschiedlich an.
5: Für eine kurzfristige Kompensation ist das vielleicht sinnvoll, weil sonst einfach Versorgungsengpässe und vielleicht Preissteigerungen oder sowas entstehen.
6: Ich habe die Befürchtung, dass es danach nicht wieder zurückgenommen wird und dass man dann bei diesem Ausnahmezustand bleibt. Und das finde ich nicht okay.
7: Ich kann verstehen, wenn Leute besorgt sind, ne, dass mehr Verkehr ist. Aber ich finde, wenn es sich anders geht, dann geht es sich anders.
1: Philipp Schmierler will mit seiner Spedition den Sonntag ab der kommenden Woche in den Dienstplan integrieren. Mit dem Versprechen an seine Mitarbeiter, dass die Arbeitszeit die gleiche bleibt.
0: Das Niedrigwasser in den Flüssen, das hat auch einen Nebeneffekt. Es fördert nämlich auch Historisches zutage. In der Donau wurden mehrere Schiffswracks aus dem Zweiten Weltkrieg freigelegt. Sie waren dort zum Ende des Krieges absichtlich versenkt worden.
16: Nahe der serbischen Hafenstadt Prahovo, wo in der Mitte der Donau die Grenze zwischen Serbien und Rumänien verläuft, sind sie wieder aufgetaucht. Mehr als ein Dutzend Kriegsschiffe aus dem Zweiten Weltkrieg. Im September 1944 versenkte die Nazi-Marine Teile ihrer Flotte in der Donau, um das näher rückende sowjetische Militär aufzuhalten. Insgesamt wurden dabei weit mehr als 100 Schiffe versenkt, darunter Minenräume und Patrouillenboote, Werkstatt- und Lazarettschiffe. Das Lazarettschiff da hinten sieht man nur sehr selten. Jetzt ist es sehr sichtbar über der Wasseroberfläche. Inzwischen ziehen die Wracks auch Touristen an. Nicht ungefährlich, denn nach wie vor befindet sich Sprengstoff an Bord. Seit 2023 läuft ein von Serbien und der EU finanziertes Großprojekt, um die Wracks zu sichern und schrittweise zu bergen. Erst 2024 wurde mit den schwierigen Arbeiten begonnen. Seitdem wurden 7 Wracks geborgen. Gemäß dem Vertrag müssen wir bis Juli 28 insgesamt 21 Wracks bergen. Unser Ziel ist es jedoch, alle Wracks bereits bis Ende 27 geborgen zu haben. Danach werden wir die Fahrrinne ausbaggern. 16 Millionen Euro Fördermittel stellt die EU über die Europäische Investitionsbank dafür bereit. Die Wracks behindern die Schifffahrt auf Europas zweitlängsten Fluss seit Jahrzehnten. Nun macht Serbien Tempo, die gefährlichen Kriegsreste verschwinden zu lassen.
0: Schwere Waldbrände, die gibt es nicht nur bei uns hier in Europa. In der westkanadischen Provinz British Columbia hat die Regierung den Notstand ausgerufen. Die Waldbrände dort breiten sich rasant schnell aus. Mehr als 20.000 Menschen mussten sich vor den Flammen in Sicherheit bringen und ihre Häuser verlassen. Das Feuer hat schon zahlreiche Wohnhäuser zerstört.
17: Es sind Bilder wie aus einem Horrorfilm. Ganze Orte in der westkanadischen Provinz British Columbia werden evakuiert. Besonders schwer betroffen die rund 12.000 Einwohnergemeinde Summerland. Allein dort hat sich ein Brand seit Freitag auf 8.500 Hektar Wald ausgebreitet. Die Brände sind gefährlich und verändern sich minütlich. Sie breiten sich unglaublich schnell aus. Dieser neue Brand markiert eine bedeutende Veränderung in der gesamten Brandsituation in unserer Provinz. Mittlerweile haben die Behörden den Notstand ausgerufen. Für die mehr als 100 Brände gibt es 38 Evakuierungsanordnungen und 49 Warnungen. Die Brände vergrößern sich rasend schnell. Viele Häuser und anderes Eigentum seien zerstört worden. Ich weiß nicht, ob mein Haus noch steht oder nicht. Das Feuer kam so schnell und heftig. Insgesamt wurden in British Columbia mehr als 20.000 Menschen dazu aufgefordert, ihre Häuser zu verlassen. Heißes und trockenes Wetter begünstigt die Ausbreitung der Waldbrände. Kanadas Premier Carney sicherte den Betroffenen Hilfe zu. Oberste Priorität sei es, Menschenleben zu schützen und die Rettungseinsätze zu unterstützen.
0: Es ist Zeit für unser Update und das Ganze mit Tobias Bönter aus der Tagesschau-Redaktion. Tobias, wir reden natürlich auch heute Morgen über die Straße von Hormuz, ganz wichtig für unsere Benzinpreise. Und es gibt jetzt neue Forderungen vom Iran an die USA. Wie sieht das genau aus?
18: Ja, der Iran hat ja mit Oman ein Abkommen, ja, beinahe fertig. Da berichten wir seit Tagen drüber. Da geht es um Schifffahrtsrouten. Allerdings wird immer wieder betont, es geht definitiv dabei nicht um eine vollständige Öffnung der Straße von Hormuz. Dafür bräuchte es eben weitere Bedingungen, die die Amerikaner, die die USA erfüllen müssen. So sagt es das iranische Regime. Und das sind so Sachen, wie dass die USA versprechen oder zusichern, den Iran und seine Verbündeten nicht mehr anzugreifen. Dass Kriegsschäden entschädigt werden, dass alle Kräfte aus der Region abziehen der USA. Und man merkt jetzt sehr schnell, wenn ich das so aufzähle, dass das eigentlich alles Forderungen sind, die die Amerikaner so nicht erfüllen werden können, weil das eben komplett allem widerspricht, was die USA und ihr Präsident Donald Trump in den vergangenen Wochen und Monaten gesagt haben. Nichtsdestotrotz hat Iran natürlich ein Druckmittel in der Hand. Und da hat sich gestern auch ein Sprecher der Revolutionsgarden sehr deutlich geäußert, wie sie aktuell ihre Rolle einschätzen. Und da können wir mal reinhören.
19: Die Straße von Hormuz ist für uns nicht mehr nur eine Wasserstraße und auch nicht nur eine wirtschaftliche Wasserstraße. Vielmehr ist sie eine Fähigkeit und eine Machtquelle, über die die Islamische Republik Iran wegen ihrer geografischen Lage verfügt. Und wir werden diese geografische Lage auch nutzen.
18: Also man merkt, das iranische Regime merkt ganz genau, an welchem Hebel sie da sitzen mit der Straße von Hormuz, und sie werden das wohl auch weiter nutzen. Man muss ja dazu sagen, wir reden aktuell nur über die Straße von Hormuz, wir reden noch nicht über das iranische Atomprogramm, was ja die USA mit dem Iran eigentlich auch verhandeln wollten nach diesem ersten Waffenstillstandsabkommen. Also wir sind wirklich immer noch ganz am Anfang und irgendwie bewegt sich nicht so richtig voran. Und wie gesagt, der Iran ist sich durchaus bewusst, welches Machtinstrument er mit der Straße von Hormuz da in der Hand hält. Es gibt auch den US-Vizepräsidenten Vance, der sich bei Fox News heute geäußert hat oder heute Nacht unserer Zeit, der gesagt hat, naja, im ersten Schritt wolle man mal versuchen, die Öl- und Gasexporte wieder auf das Vorkriegsniveau zu bringen. Also man merkt auch, so gefühlt würde ich sagen, die Amerikaner dämpfen etwas die Erwartungen auch im eigenen Land. Denn gerade die Spritpreise, das wissen wir ja alle, sind in den USA immer ein großer Faktor, wenn es um Politik geht. Und es stehen ja die Midterms im Herbst jetzt an, wo die Republikaner natürlich einiges zu verlieren haben.
0: So, dann schauen wir mal auf die Brände in Europa, aber auch in Amerika. Die Lage scheint sich einfach nicht zu entspannen. Wo sind derzeit die größten Feuer?
18: Ja, du hast vollkommen recht, Bernd. Man hat das Gefühl, wenn irgendwo ein Feuer gelöscht ist, kommen zwei neue woanders dazu. Im Moment tatsächlich das Feuer, auf das wir am meisten blicken, wir haben es auch gerade schon in den Nachrichten gehört, ist der Brand in British Columbia im Westen Kanadas. Wir sehen hier die Bilder. Es sind dort mittlerweile 9.500 Hektar an Fläche betroffen. Es mussten rund 20.000 Menschen in Sicherheit gebracht werden. Es wurden Dörfer geräumt. Es wurden wohl auch erste Häuser bereits zerstört, sagt die Regionalregierung. Also dort eine große Gefahr und das Feuer ist nicht unter Kontrolle. Es wächst rasant. Das hängt wohl auch mit den Winden zusammen. Und die Feuerwehr ist sozusagen, wenn man es so plastisch darstellen will, eigentlich immer am Hinterherlaufen und schafft es nicht, das Feuer bisher wirklich in den Griff zu bekommen und einzudämmen. Das zweite Feuer, auf das wir schauen, wahrscheinlich auch, weil es uns deutlich näher ist, ist wieder mal in Spanien, muss man so sagen. Es gibt ein neues Feuer in Andalusien, ungefähr auf der Hälfte des Weges zwischen Sevilla und der portugiesischen Grenze bei der Stadt Niebla. Dort brennen im Moment rund 4.000 Hektar. Auch dort kämpft die Feuerwehr verzweifelt gegen das Feuer. Es gab bisher dort, wir sehen das, es ist größtenteils in bewaldetem Gebiet, nach unseren Informationen noch keine Menschen, die in Sicherheit gebracht werden mussten. Aber auch dieses Feuer wächst rasant und ist im Moment auch noch nicht unter Kontrolle.
0: Gebrannt hat es ja auch, darüber hast du auch gestern uns berichtet, in einer Gegend, wo Deutsche gerne Urlaub machen, nämlich am Gardasee. Dort mussten ja sogar Urlauber ihre Quartiere verlassen. Kannst du da jetzt schon Entwarnung geben?
18: Ja, da kann man tatsächlich Entwarnung geben. Das ist die gute Nachricht, die ich mitgebracht habe zum Thema Waldbrände. Der Brand dort ist zwar noch nicht endgültig gelöscht, aber so unter Kontrolle. Es konnten noch gestern Abend, nachts die letzten Menschen wieder zurückkehren, darunter eben auch Urlauber, vermutlich auch deutsche Urlauber. Der Gardasee, ja, ein sehr beliebtes Urlaubsziel, du hast es gerade gesagt. Also dieser Brand an der Westküste des Gardasees ist soweit im Griff und unter Kontrolle.
0: So, kein Update ohne FIFA und Infantino. Den Eindruck habe ich zumindest in den letzten Wochen. Infantino hat Rückendeckung bekommen, nämlich von der FIFA, und scheint jetzt wieder etwas sicherer im Sattel zu sitzen. Oder täuscht da doch der Eindruck, er will ja wiedergewählt werden Anfang nächsten Jahres?
18: Ja, es ist tatsächlich verrückt. Also ich glaube, wenn man irgendwie Mitte der Woche Wetten hätte abschließen müssen, als dieses Krisentreffen in Rabat war, über das wir ja auch berichtet haben, hätten viele gesagt, also ich weiß nicht, ob ich da noch so viel Geld auf Herrn Infantino setzen würde, dass er das in Anführungszeichen politisch überlebt. Ja, und nun scheint er wieder fest im Sattel zu sein. Es gibt eine Pressemitteilung aus der Nacht unserer Zeit, die hat die FIFA veröffentlicht auf X. Dort tritt man sehr selbstbewusst auf und sagt, es wird immer deutlicher, dass einige Akteure gezielt und fortlaufend versuchen, die FIFA und ihren Präsidenten zu schwächen. Das ist natürlich ein Seitenhieb auf die europäischen Verbände, auf die mittel- und nordamerikanischen Verbände, die ja alle von der FIFA deutlich abgerückt sind. Die UEFA hat ja auch Gianni Infantino, einige Verbände haben ihm das Vertrauen schon entzogen, wollen bei den Wahlen, die du gerade angesprochen hast, nächstes Jahr im Frühjahr einen anderen Kandidaten, eine andere Kandidatin haben, aber es scheint im Moment so, als könne er sich zumindest bis zur Wahl retten. Und dann wird es spannend zu sehen sein, ob er wiedergewählt wird, ob es Gegenkandidatinnen, Gegenkandidaten gibt aus Reihen der UEFA. Da wird, glaube ich, jetzt viel im Hintergrund telefoniert und da wird viel versucht, irgendwie die Stimmverhältnisse klarzumachen. Aber wie gesagt, fürs Erste scheint er diese Woche, die ja für ihn durchaus kritisch begann, überstanden zu haben.
0: Da fällt mir nur ein, Totgesagte leben länger, und das gilt anscheinend auch für Infantino in seinem Job. Tobias Bönte, vielen Dank für das Update.
18: Sehr gerne.
0: Er ist wieder da, wo er sich wohl selbst am liebsten sieht. Nigel Farage im Zentrum medialer Aufmerksamkeit in Großbritannien. Denn der Chef der Reform UK-Partei ist mitten in einem Wahlkampf, den er selbst begonnen hat. Durch seinen Rücktritt als Parlamentsabgeordneter vor einem Monat ist eine Neuwahl in seinem Wahlkreis Clacton nötig geworden. Und in der strukturschwachen Region gilt Farage auch jetzt als Favorit, obwohl weiterhin die Vorwürfe im Raum stehen, die erst zu seinem Rücktritt geführt haben.
10: Die besten Jahre hat Clacton-on-Sea hinter sich. Von den 30ern bis in die 50er Jahre war der Badeort ein Tourismusmagnet. Heute ist das anders. Viele hier fühlen sich vergessen von der Politik. Hier wohnen viele Ältere. Hier gibt es viele Altenheime. Aber die stehen halt nicht an erster Stelle. Die bekommen keine Termine im Krankenhaus, beim Arzt. Man kriegt noch nicht einmal einen Zahnarzttermin. Und das hat mit der Zahl der Migranten zu tun, die hierher kommen. In den anstehenden Wahlen will Anthina Chapman deswegen wieder für Nigel Farage stimmen. Dies ist sein Wahlkreis. Hier hat der Vorsitzende der rechtspopulistischen Reform UK 2024 eine deutliche Mehrheit erzielt. Im Sommer geriet er unter Druck wegen einer nicht angemeldeten Spende in Höhe von 5 Millionen Pfund und wegen weiterer zweifelhafter Zuwendungen. Er selbst beteuerte seine Unschuld, trat als Abgeordneter zurück, um sich erneut wählen zu lassen. Ich habe entschieden, dass die Menschen von Clacton die Richter meines Verhaltens sein sollen. Dies wird eine Wahl, das Volk gegen das Establishment. Die anderen großen Parteien, Labour, die Konservativen, die Liberaldemokraten, kritisierten den Schritt und stellten keinen Kandidaten auf. Auch deswegen ist jetzt eine Comedy-Figur der einzige aussichtsreiche Kandidat neben Farage, Count Binface. Dahinter steckt der Comedian John Harvey.
20: How are you doing?
21: Nice to meet you.
10: Interviewtermin mit dem außerirdischen Mülleimer. Mein Name ist Count Binface. Ich bin ein außergalaktischer Krieger vom Planeten Sigma 9 und ich denke, ich kann ein besserer Vertreter für die Menschen von Clacton sein als der letzte Abgeordnete. Er will öfter im Wahlkreis sein als in Washington DC, verspricht Count Binface hier ein Wahlwerbespot. Eine direkte Kritik an Farage, der oft in Washington ist. In Clacton hat der besondere Kandidat Anhänger, gerade auch bei denen, die Farage und die Nachwahl ablehnen. Das ist keine Entscheidung für die Menschen in Clacton, ob Farage das Parlament getäuscht hat oder nicht. Wir kennen nicht einmal alle Fakten. Das ist lächerlich. Wir haben Parlamentsausschüsse, die sich damit beschäftigen. Fiona wird am kommenden Donnerstag Count Binface wählen, gegen den Hass, wie sie sagt.
0: Trinkgeld geben gehört für viele dazu, zumindest bei entsprechend guter Leistung. Einige stört es aber, wenn beim Zahlen mit Karte gewissermaßen man dazu aufgefordert wird, Trinkgeld zu geben. 7, 10 oder 20%. Und dieses hat auch zu einer Diskussion geführt, wo das Extrageld außer in Restaurants oder beim Friseur überhaupt gezahlt werden soll.
22: Vor Freude auf den Eis-Cappuccino. Und dann das.
23: Dann dürfen Sie einmal hier bezahlen. Dann können Sie auswählen, ob Sie Trinkgeld geben wollen oder eben nicht.
22: 10%, 15 oder 20? Oder tippen die Gäste auch auf kein Trinkgeld, wenn sie dabei so freundlich beobachtet werden?
24: Ich finde, es setzt so ein bisschen unter Druck, auch Trinkgeld zu geben. Also nicht zumindest.
25: Wenn, dann ist es ja auch was, was ich gerne geben möchte und freiwillig.
26: Also ehrlich gesagt, ich bin furchtbar schlecht im Kopfrechnen. Von daher bin ich immer total dankbar, wenn diese Maschine mir ausrechnet, wie viel 10% dann sind.
22: Hier im Café Altes Waschhaus in Tübingen kann man seit einem halben Jahr nur noch bargeldlos bezahlen. Das war der Moment, in dem die Angestellten forderten, nun auch das Trinkgeld vom Kartenleser abzufragen. Deren Sorge, sonst weniger Trinkgeld zu bekommen.
27: Man macht es eigentlich nicht, dass man da noch ein extra das Geldbeutelchen öffnet und eine Münze reinwirft. Man denkt da auch einfach in dem Moment nicht dran.
22: Die Chefin des Cafés hat ihrem Team den Gefallen getan, obwohl sie skeptisch war. Vor allem, weil der Anbieter ihres Bezahlsystems als Standard bestimmte Trinkgeldsätze vorgibt.
26: Ich spreche jetzt ganz aus meiner persönlichen Sicht. Es ist einfach zu hoch, mehr als 10% einfach abzufragen. Deswegen wollten wir es gerne ändern, einfach aus Kundenkulanz. Aber es war technisch nicht möglich. Ich habe heute Morgen erst noch mal mit denen telefoniert und es ist einfach nicht möglich.
22: Gut möglich allerdings, dass das, was manche schon in der Gastronomie nervt, immer öfter auch beim Einkaufen passieren könnte. Die Frage nach Trinkgeld an der bargeldlosen Kasse. Wer freundlich ist und gut berät, sollte belohnt werden, heißt es vom Handelsverband für Textilschuhe und Lederwaren. Wir wissen, dass einige Unternehmen auch aus dem Bekleidungsbereich derzeit mit dem Thema experimentieren. Doch in der Branche ist das umstritten. Hier im Sportschuhgeschäft Rennberg in Karlsruhe hat sich Filialleiter Peter Puniek ganz bewusst gegen die Trinkgeldabfrage entschieden und sie am Kartenleser nicht aktiviert.
8: Wir fragen auch nicht offensiv nach Trinkgeldern, weil es halt auch bei uns nicht üblich ist. Es hat auch ein bisschen mit Sensibilität zu tun.
22: Nicht üblich im Einzelhandel. Mit den meisten Kunden wird der Filialleiter da auf einer Linie sein, aber nicht mit allen.
9: Für mich wäre es überhaupt kein Problem, wenn auch auf dem Gerät aufploppen würde, ob ich gerne Trinkgeld geben möchte, weil ich sage auch, die Menschen, die arbeiten hier auch, beraten einen einwandfrei.
22: Im Café in Tübingen jedenfalls hat das Aufploppen auf dem Gerät

0: Taten des Nationalsozialismus ging es doch vor allem darum, international Vertrauen von Grund auf neu aufzubauen. 75 Jahre später passiert das an mehr als 150 Standorten weltweit, sowie in der Zentrale in München.
1: Anna Hanus lernt schon seit ihrem 6. Lebensjahr Deutsch. Sie kommt aus Polen. Ihre Familie hat seit mehreren Generationen Freunde in Deutschland. Heute ist sie Linguistikprofessorin in Rzeszów, nahe der ukrainischen Grenze, und arbeitet eng mit dem Goethe-Institut zusammen.
2: Wir sind alle eigentlich begeistert, dass wir zu Stipendien kommen können, also dass wir die Stipendien bekommen, dass wir zu Fortbildungen kommen können und dass wir an unzähligen Projekten, die Goethe anbietet, ja auch teilnehmen können.
1: Seit 75 Jahren arbeitet das Goethe-Institut weltweit daran, deutsche Sprache und Kultur zu vermitteln an mehr als 150 Standorten in 100 Ländern. Das Ziel, ein zeitgemäßes Bild der liberalen Demokratie zu vermitteln und damit bei Fachkräften für Deutschland zu werben. Für Michaela Halt und ihre Kollegen eine Erfolgsgeschichte.
3: Wir sind sehr stolz und blicken zurück auf viele hunderttausend Menschen, die im Goethe-Institut waren und die als Botschafter praktisch das, was sie hier erfahren und gelebt und erlernt haben, in Deutschland mitnehmen.
1: Politische Einflussnahme und Budgetkürzungen erschweren dem Institut immer wieder die Arbeit. Seit 5 Jahren sinken die Bundesmittel immer weiter. 9 Standorte musste das Goethe-Institut deshalb bereits schließen. Trotz dieser Sorgen freut sich das Team in der Zentrale in München, dass weiterhin so viele Menschen zu den Kursen und Fortbildungen kommen. So wie Anna Hanus. Sie sagt, man kann nie genug lernen.
0: Berlin hat für Einheimische sowie für Touristen viel zu bieten. Nun ist die Stadt um eine weitere Attraktion reicher. Die Volksbühne macht zwar Sommerpause und trotzdem Theater. Direkt vor dem altehrwürdigen Haus mit einem Freibad. Das Planschen ist kostenlos, ein wahres Vergnügen und zugleich ein politisches Statement.
4: Platsch und schon ist er drin, der Intendant der Volksbühne, Matthias Lilienthal.
5: Bisschen kalt, aber sonst alles gut.
4: Seinetwegen steht es nun hier, das 25 Meter lange Wasserbecken. 8 Wochen lang kann jetzt jeder hier schwimmen, gratis. Das ist der Clou. Gerade weil Schwimmen mittlerweile vielerorts recht teuer ist und manch Bad auch zu hat.
5: Das Volksbad ist von uns aus auch ein politisches Statement gegen eine verfallende Infrastruktur in dieser Stadt.
4: Ein ganz schön teures politisches Statement, könnte man einwenden. 300.000 Euro kostet das Ganze samt Duschen, Umkleidekabinen und Security. Immerhin sind es Theatersubventionen.
5: Theatersubventionen waren schon immer dafür gemacht, dass sie verbadet werden.
4: Aber mal im Ernst, es gibt Kritik. Nachhaltig sei das ja nicht. So ein temporäres Bad findet etwa der Bund der Steuerzahler Berlin. Hier wird das Geld an falscher Stelle ausgegeben. Die Kulturlandschaft wird massiv vom Senat gefördert, was ja im Prinzip auch richtig ist. Aber offensichtlich hat die Volksbühne so viel Geld übrig, dass sie zusätzlich noch ein Schwimmbad betreiben kann. Zumal ja viele Freibäder und Kulturinstitutionen wegen chronischen Geldmangels gerade baden gehen, um im Bild zu bleiben. Aber Lilienthal ist überzeugt, die Berliner werden das Bad lieben. Innerhalb weniger Minuten waren die Karten für die nächsten Tage weg.
5: Vorgestern lief eine ältere Berlinerin auf mich zu und sagte, ey, du hast ja echt einen vollen Dachschaden. Und dann habe ich mich bedankt für das Kompliment und dann hat sie gesagt, sie freut sich sehr auf das Bad.
4: Simeon Melchior, Bühnenbildner, nun auch Poolarchitekt, erinnert sich, einfach war es nicht. Fassade und Bad, geht das überhaupt zusammen?
6: Mit dem Denkmalschutz war es schon, ich sag mal, ein großes Ring. Die waren erst, glaube ich, strikt dagegen, das zu machen. So. Und gab es eigentlich die Idee, dass man diese Container auch als Terrassen benutzt, dass man hier ein bisschen höher das bekommt, dass es noch mehr korrespondiert mit dieser massiven Architektur. Und da waren die ganz rigoros. Und da war es auch ein bisschen absurd, weil es dann um so Zentimeter ging.
4: Da rollen die Schließfächer, wie bei einem echten Bad eben. Am Ende zogen alle mit. Man ahnt, das Poolprojekt könnte ein echter PR-Erfolg werden. Am Ende schwappt sogar was in die Theaterkassen. Der Chefdramaturg vertieft sich gerade in die Badeordnung.
7: Wir haben jetzt auch schon gemerkt, wie die Kartenverkäufe für den Oktober laufen. Also überdurchschnittlich gut, sagt unser Kassenleiter.
4: Was tut das gut? Das Schwimmen in Berlins Mitte findet das Paar aus Dresden.
8: Ja. Berlin, ne? Ich find's toll.
9: Super Kulisse mit dem Haus. Das ist mal was anderes.
4: Dazu die Pommesbude. Die musste unbedingt hierher.

Lilienthal bedient sich erstmal beim Bekannten. Ungesund, lecker, proletarisch. Also toll, findet der Intendant.

0: Guten Tag, ich begrüße Sie zur Tagesschau. Seit Ausbruch des Krieges zwischen den USA, Israel und Iran ist die Schifffahrt in der Straße von Hormus gestört. Nun hat Iran neue Bedingungen für eine Freigabe der Seeroute gestellt. Hauptforderung ist, dass die USA die Islamische Republik nie wieder bedrohten. Der Krieg gegen Iran und seine Verbündeten müsse endgültig beendet werden. Zudem solle die Seeblockade gegen iranische Häfen aufgehoben werden. Am Mittwoch war eine Drohne mit Sprengstoff am Flughafen Leipzig-Halle gefunden worden. Jetzt berichten US-Medien über eine mögliche Verbindung zu Russland. Das Wall Street Journal und der Sender CNN berufen sich dabei auf US-Beamte, nach deren Ansicht die Drohne von einem russischen Geheimdienst stammt. In Deutschland hatten bereits der CDU-Verteidigungspolitiker Kiesewetter und die Grünen-Fraktionschefin Dröge die Vermutung geäußert, dass Russland verantwortlich sei. Innenminister Dobrindt sprach dagegen von einem hybriden Angriff von, so wörtlich, fremden Mächten. Wer heute mit dem Auto unterwegs ist, wird sich vielleicht über den ein oder anderen Lkw mehr auf der Straße wundern. Nordrhein-Westfalen, Niedersachsen, Rheinland-Pfalz und das Saarland haben das Sonn- und Feiertagsfahrverbot für Lkw gelockert. Die Bundesregierung hatte sich dafür ausgesprochen. Die niedrigen Pegelstände vieler Flüsse führen dazu, dass Schiffe nur mit geringer Ladung oder gar nicht mehr fahren können. Verkehrsminister Bilger will den Druck auf die Führungsebene der Bahn erhöhen. In der Bild am Sonntag kündigte er an, Bonuszahlungen sollten künftig stärker an die Erfüllung der Vorgaben des Bundes gekoppelt sein. Damit will Bilger eine spürbare Verbesserung bei der Pünktlichkeit erreichen. Vereinbart ist mit der Bahn demnach, dass bis 2029 70% der Züge im Fernverkehr pünktlich fahren. Die Waldbrände in der westkanadischen Provinz British Columbia breiten sich immer schneller aus. Die Behörden haben deshalb den Notstand ausgerufen. Mehr als 20.000 Menschen mussten ihre Häuser verlassen. Viele brachten sich in Notunterkünften in Sicherheit. Zahlreiche Gebäude sind bereits zerstört. Einige Menschen sind nach offiziellen Angaben von den Flammen eingeschlossen und müssen aus der Luft gerettet werden. Und hier noch der Blick aufs Wetter. Heute wieder verbreitet Sonnenschein, am Nachmittag von Südwesten her mehr Wolken, aber nur vereinzelt Schauer oder Gewitter bei 24 bis 36 Grad. Und die Tagesschau meldet sich wieder gegen 14 Uhr. Hier geht es jetzt weiter mit dem Presseclub und Anna Planken.
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3: Er ist wieder da, wo er sich wohl selbst am liebsten sieht. Nigel Farage im Zentrum medialer Aufmerksamkeit in Großbritannien. Denn der Chef der Reform UK Partei ist mitten in einem Wahlkampf, den er selbst begonnen hat. Durch seinen Rücktritt als Parlamentsabgeordneter vor einem Monat ist eine Neuwahl in seinem Wahlkreis Clacton nötig geworden. Und in der strukturschwachen Region gilt Farage auch jetzt als Favorit, obwohl weiterhin die Vorwürfe im Raum stehen, die erst zu seinem Rücktritt geführt haben.
4: Die besten Jahre hat Clacton on Sea hinter sich. Von den 30ern bis in die 50er Jahre war der Badeort ein Tourismusmagnet. Heute ist das anders. Viele hier fühlen sich vergessen von der Politik. Hier wohnen viele Ältere. Hier gibt es viele Altenheime. Aber die stehen halt nicht an erster Stelle. Die bekommen keine Termine im Krankenhaus, beim Arzt. Man kriegt noch nicht einmal einen Zahnarzttermin. Und das hat mit der Zahl der Migranten zu tun, die hierher kommen. In den anstehenden Wahlen will Anthena Chapman deswegen wieder für Nigel Farage stimmen. Dies ist sein Wahlkreis. Hier hat der Vorsitzende der rechtspopulistischen Reform UK 2024 eine deutliche Mehrheit erzielt. Im Sommer geriet er unter Druck wegen einer nicht angemeldeten Spende in Höhe von 5 Millionen Pfund und wegen weiterer zweifelhafter Zuwendungen. Er selbst beteuerte seine Unschuld, trat als Abgeordneter zurück, um sich erneut wählen zu lassen. Ich habe entschieden, dass die Menschen von Clacton die Richter meines Verhaltens sein sollen. Dies wird eine Wahl, das Volk gegen das Establishment. Die anderen großen Parteien, Labour, die Konservativen, die Liberaldemokraten, kritisierten den Schritt und stellten keinen Kandidaten auf. Auch deswegen ist jetzt eine Comedy-Figur der einzige aussichtsreiche Kandidat neben Farage, Count Binface. Dahinter steckt der Comedian John Harvey.
5: How are you doing?
6: Nice to meet you.
4: Interviewtermin mit dem außerirdischen Mülleimer. Mein Name ist Count Binface. Ich bin ein außergalaktischer Krieger vom Planeten Sigma 9 und ich denke, ich kann ein besserer Vertreter für die Menschen von Clacton sein als der letzte Abgeordnete. Er will öfter im Wahlkreis sein als in Washington D.C., verspricht Count Binface hier ein Wahlwerbespot. Eine direkte Kritik an Farage, der oft in Washington ist. In Clacton hat der besondere Kandidat Anhänger, gerade auch bei denen, die Farage und die Nachwahl ablehnen. Das ist keine Entscheidung für die Menschen in Clacton, ob Farage das Parlament getäuscht hat oder nicht. Wir kennen nicht einmal alle Fakten. Das ist lächerlich. Wir haben Parlamentsausschüsse, die sich damit beschäftigen. Fiona wird am kommenden Donnerstag Count Binface wählen, gegen den Hass, wie sie sagt.
3: Und in den Tagesthemen hat unser Korrespondent Christoph Prössel das Thema im Gespräch mit Jessie Wellmer vertieft. Sie hat ihn zunächst gefragt, wie sehr Farage inzwischen unter Druck steht.
7: In den Umfragen ist Reform UK in den vergangenen Wochen deutlich abgesackt. Von 27-28%, je nach Umfrageinstitut, auf 23%. Und das hat zu tun mit der Spende, die er in Empfang genommen hat und die er offenbar nicht dem Parlament gemeldet hat. Das hat aber auch zu tun mit Zahlungen, die an die Partei gegangen sind. Da ermittelt mittlerweile die Polizei. Und es gibt noch einen weiteren Grund, dass es nämlich auch eine Partei am rechten Rand gibt, die jetzt dort neu entstanden ist, Restore Britain. Das ist eine direkte Konkurrenz zu Reform UK. Und die beiden Parteivorsitzenden, denen ist es bislang nicht gelungen, die Kräfte an der Stelle zu bündeln.
8: Mhm. Welchen Einfluss hat dabei der Wechsel von Keir Starmer auf Andy Burnham als Premierminister?
7: Es gibt einen Andy Burnham-Effekt. Er hat gute Zustimmungswerte und er konnte dafür sorgen, dass die Umfragewerte für Labour mittlerweile auch vor denen von Reform UK liegen. Ich habe den Eindruck, das ist ein dünner Vorsprung. Er wird jetzt liefern müssen. Ansonsten ist auch dieser Vorsprung schnell vorbei. Für Nigel Farage ist der Donnerstag jetzt so wichtig, weil er Rückenwind braucht für seine Parteiarbeit. Und wenn er gewinnt und dann ins Parlament einzieht, dann ist auch die Frage, ob es wieder einen Untersuchungsausschuss im Parlament gibt, dem er sich stellen muss.
3: E-Scooter im Straßenverkehr, das ist für viele ein Reizthema, nicht nur bei uns. Die einen schätzen es, in der Stadt schnell und kompliziert von A nach B zu kommen. Kritiker bemängeln aber, das Fahren gerade bei hohem Tempo führe häufig zu Unfällen. Zudem würden Leihroller oft mitten im Weg liegen gelassen. Die französische Hauptstadt Paris greift deswegen jetzt härter durch und führt unter anderem eine Helmpflicht ein.
9: So durch Paris fahren, das ist seit Samstag nicht mehr erlaubt. Wer keinen Helm und keine Sicherheitsweste trägt, muss seinen E-Scooter ab sofort schieben. Bei einem Verstoß gegen die neue Regelung wird es teuer. Für das Fahren ohne Helm fallen 135 Euro an. Wer dazu keine Warnweste oder reflektierende Kleidung trägt, zahlt 35 Euro obendrauf. Die Helmpflicht ist wegen steigender Unfallzahlen eingeführt worden. Rund 1.100 E-Scooterfahrer verletzten sich laut Polizei im vergangenen Jahr in der französischen Hauptstadt schwer. 2023 hatte die Stadt bereits alle Leih-E-Roller verboten. Seitdem dürfen nur noch private E-Scooter genutzt werden.
3: Beim Sport geht es natürlich wieder um den Fußball. Und FIFA-Präsident Infantino, der steht nämlich nach dem geplatzten Investorendeal massiv unter Druck. Nun hat der Weltfußballverband zu einem Gegenangriff auf seine Kritiker ausgeholt. In einer Mitteilung heißt es, einige Akteure versuchten gezielt, die FIFA und ihren Präsidenten zu schwächen. Man werde ungerechtfertigten Anschuldigungen und Falschbehauptungen entgegentreten. Infantino war mit seinem Vorschlag gescheitert, Anteile an der Weltmeisterschaft an private Investoren zu verkaufen. Der Europäische Fußballverband UEFA entzog ihm das Vertrauen. Infantinos Wiederwahl im März, die vor kurzem noch als sicher galt, scheint inzwischen fraglich. Wir blicken auf die Schwimm-Europameisterschaft in Frankreich. Für die deutschen Schwimmer läuft es hier ziemlich gut. Das deutsche Team hat bislang stolze 18 Medaillen ersprungen oder erschwommen. Zum Abschluss der Freiwasserwettbewerbe feierte das Team um Florian Welbrock das vierte deutsche Gold in der Seine.
5: Er wollte sich nicht alleine feiern lassen. Florian Welbrock holt das Team ins Rampenlicht. Julia Ackermann, Isabel Gose, Oliver Clement feiern zusammen EM-Gold, das vierte in Paris. Heute Mixed-Staffel, 8 Nationen, 6 Kilometer durch die Seine. Alle müssen jeweils 1,5 Kilometer schwimmen. Die junge Julia Ackermann aus Chemnitz übergibt im Pulk als Sechste. Isabel Gose übernimmt kurzzeitig die Führung auf ihrer Strecke. Die Magdeburgerin, die auch bei den Beckenwettbewerben starten wird, übergibt als Zweite. Oliver Clement, der Frankfurter, baut die Führung aus und übergibt souverän an den Magdeburger Florian Welbrock. Er bringt Gold sicher ins Ziel. Italien Silber, Ungarn Bronze.
6: Wenn man dann hinten raus die Goldmedaille sichern kann und das mit dem Team feiern kann, gerade als letzten Wettkampftag. Wir sind amtierender Weltmeister in dem Event, jetzt auch Europameister. Also ich glaube, mehr geht heute nicht.
5: Der 28-Jährige hat wieder mächtig Eindruck in der Schwimmwelt hinterlassen. 3 EM-Titel gewonnen und versöhnt sich nach seinem Olympia-Debakel im Freiwasser mit der Seine. 2024 schwamm er als Mitfavorit nur hinterher. Doch das 5-Kilometer- und das 10-Kilometer-Rennen dominiert er bei dieser EM. Sein Kollege Oliver Clement holt Bronze.
6: Für mich persönlich, wie gesagt, 3 Medaillen, 3 Titel hätte ich mir vorher nicht erträumt hier bei der Europameisterschaft. Und ich bin wahnsinnig dankbar, dass ich das hier so nochmal erleben durfte.
5: Welbrock wird ab Montag nicht im Becken starten. Er fliegt in die USA und testet die Olympiastrecke in Los Angeles 2028. Ebenfalls Gold holt die Teamkollegin Isabel Gose im Knockout-Sprint, verschafft sich damit Motivation für ihre Beckenrennen. Es ist bisher eine sehr erfolgreiche Europameisterschaft für das deutsche Team. 5 Medaillen sind eine schöne Vorlage für die Beckenwettbewerbe in der kommenden Woche.
3: Und Nachrichten bei Tagesschau 24 gibt es wieder um 13 Uhr. Hier im Programm geht es jetzt weiter mit Game of Cars, Leben fürs Auto.

0: Meine Passion sind Autos.
1: Es gibt fast keinen Tag, wo ich nicht irgendeine Schraube drehe.
2: Wir sind ja irgendwo in einem großen Umbruch in der Automobilindustrie.
3: Sie wollen unser Geld, sie wollen unsere Jobs.
4: Das war schon so eine Endzeitstimmung.
5: Natürlich glaube ich nicht, dass mein Job sicher ist.
6: Wir wollen KI-Standort werden.

Mein Name ist Rüdiger Strauß. Ich bin Geschäftsführer der RS Automobile GmbH hier in Völklingen. Bin seit über 20 Jahren im Automobilsektor selbstständig. Und wir haben uns hier mit meinem Team darauf spezialisiert, an Oldtimer zu arbeiten, Restauration, Sammlungsbetreuung. Wir sind sehr stark im Tuning-Bereich tätig. Autos war immer schon das favorisierte Spielzeug, alles was mit Technik zu tun hat, insbesondere wenn es fährt. Und ich glaube, also fast schon im Alter von 9 oder 10 war klar, dass wenn ich was beruflich machen möchte, dann mit Autos. Nach meinem Studium im Jahr 2003 bin ich direkt in die Automobilbranche eingestiegen. Erst im ganz normalen Autohaus-Business, immer schon mit dem verstärkten Thema Tuning. Das wurde dann irgendwann so groß im Alltag, dass wir das komplett zu unserer Passion und zu unserem Tagesgeschäft gemacht haben.

0: Das Fahrzeug ist ein Chevrolet 3100 Apache, steht jetzt schon sehr lange bei uns. Jetzt hat sich ein neuer Besitzer dafür aufgetan und jetzt soll das Fahrzeug wieder restauriert werden. Wie der Ist-Zustand vom Fahrzeug ist, wenn man es in eine Schulnote wird, gebe, ich denke so eine 5. Ja, vielleicht noch 5 minus. Ich hole mir jetzt mal die Startüberbrückung. Guck mal, ob der Motor überhaupt dreht. Und dann holen wir ihn in die Werkstatt rein. Ebene hoch, schauen uns mal alles an. Ich schaue mir jetzt mal den kompletten Unterboden an, wie der Zustand ist und ob ich irgendwelche Mängel hier entdecken kann. Hier sieht man schon mal, dass der Auspuff fast an der Karosserie anliegt. Da kann man noch niemals mit dem Finger durch. Wenn der Motor sich bewegt, wenn er an ist, schlägt das natürlich hier an. Das darf nicht sein. Dann sehe ich hier Hydraulikleitungen vom Automatikgetriebe. Die sind hier, liegen auf dem Krümmer. Diese Leitungen, das geht gar nicht. Weil der Krümmer wird hier rot glühend, wenn er richtig heiß ist, der Motor. Das würde hier anfangen zu schmoren, beziehungsweise kann ein Brand entstehen. Ja, das hat man früher oft so gemacht, damit man das auch wieder austauschen kann. Wenn es beschädigt ist, dann kann man halt Neues reinmachen. Als wenn das Blech ist, das ist irgendwann durchgerostet und dann sind Löcher drin. Und mit dem Holz ist das natürlich auch ansehnlicher. Man hat natürlich hier auch Aussparungen dazwischen freigelassen, damit das Wasser, wenn es von oben rein regnet, damit es hier unten auch nochmal raus kann. Sonst hätten wir ja hier einen Jacuzzi.
1: Zeitplan bei den Autos ist immer sehr schwierig.
2: Natürlich ist es mittlerweile so, dass viele Teile schwieriger zu bekommen sind. Also kann man mit einem Wort sagen, katastrophal. Selbst deutsche Premiumhersteller haben extreme Probleme, selbst gängigste Teile zeitgerecht liefern zu können. Das geht so weit, dass wirklich Teile, die früher an Lager waren, man ist dorthin, ich brauche das Teil, konnte mit dem Teil nach Hause gehen. Heute ist es so, Teil nicht da, Lieferzeit ungewiss.
3: Moin.
4: Ich bin Oliver Simon, seit ein paar Jahren jetzt Betriebsratsvorsitzender in dem Robert-Bosch-Werk in Homburg. Der Bericht von der IG Metall, wie immer, machst du dann nach unserem Bericht. Ich bin 64 Jahre alt und schon viele Jahre in diesem Betriebsratsgremium, schon weit über 35 Jahre jetzt.
3: Uschi, Ersatzbatterie hast du dort, das war nicht leerlaufen mit der Batterie.
5: Ich mach sie immer auf. Ja, ja, mach mal.
3: Okay.
4: Das Homburger Werk hat eine Produktpalette, das das Dieselgeschäft ist. Also wir machen Einspritzsysteme für den NKW, also für Laster, und PKW, also für ganz normale Autos. Der Anteil ist sehr gering noch, was wir für PKWs machen. Und wir machen noch Tanksysteme für Wasserstoff, aber einer ganz, ganz kleinen Stückzahl, die sehr wenig Beschäftigung. Und das ist unser Hauptgeschäft und das macht es auch zum größten Problem, dass wir halt an dieser Verbrennertechnologie sind und sonst keine Perspektiven, auch keine Produkte haben, wo wir können sagen, die laufen natürlich weiter in die Zukunft betrachtet für die nächsten 20, 30 Jahre. Seit 2010 sind wir in der Diskussion, wie geht es denn weiter mit diesem Werk. Also Aktionstage sind dann auch fast jährlich bei uns passiert, weil wir gesagt haben, wir müssen handeln, weil wir laufen hier in einen Abgrund, der absehbar ist. Vielleicht müssen wir auch eine härtere Gangart bei Bosch als Betriebsräte gehen. Wir hatten immer Lösungen gefunden. Es hieß dann immer so der Bosch-Weg. Ich stelle mir da manchmal schon die Frage, wie wir darauf reagieren, wenn unsere Geschäftsführung plötzlich diesen Weg verlässt.
3: Moin.
4: Wenn ich so heute zurückschaue, was in den letzten 36 Jahren da passiert ist, muss ich sagen, ich stelle mir manchmal die Frage, wo sind meine Freunde hin? Die sind weg, weil dann, wenn sie gefeiert haben, ich vielleicht irgendwo war, auf einer Demo oder einer Veranstaltung im Saarland oder in Rheinland-Pfalz. Also wenn man es richtig macht, kommt die Freizeit ganz am Schluss. Und das Hobby ist die Arbeit, ist der Gewerkschafter, ist der Betriebsrat.
3: Mein Großer, schon lange nicht mehr gesehen. Ja?
6: Die Dramatik muss man dann dementsprechend auch dann rüberbringen.
4: Man hat eigentlich nie Freizeit, egal wo man hingeht. Man trifft immer Kolleginnen und Kollegen, die ihn immer ansprechen, ob das am Weihnachtsmarkt ist, ob es auf einem Musikfest ist oder. Also Freizeit gibt es eigentlich gar keine.
3: Es geht um nicht mehr oder weniger um unser Leben und unsere Zukunft. Und Bosch tut das natürlich zum größten Teil bestimmen. Sie wollen unser Geld, sie wollen unsere Jobs. Es geht darum, um am Schluss und nicht viel mehr für die Arbeitgeber, um reine Profitgier, um Profitmaximierung. Darum geht es zurzeit bei Bosch um sonst gar nichts. Es geht nicht um uns, es geht nur darum, sie wollen ihr Profit maximieren.
7: Wir sind die Gebrüder Schumann GmbH, ein Autohaus in Saarbrücken, mittelständisches Unternehmen. Ich bin der Felix Schumann und ich kümmere mich um den Autoverkauf.
8: Mach hier nochmal was hinstellen mit dem alternativen Antrieb, dass wir da was haben. Ja. So würde ich das vorschlagen.
9: Ich bin Max Schumann, ich kümmere mich bei uns um Werkstatt und Service.
10: Dass wir mal zerlegen, alles sauber machen und nochmal gangbar.
9: Und wir sind seit über 30 Jahren hier in Saarbrücken.
11: Unser großes Hobby und Leidenschaft ist Motorsport und vor allem Rallye-Sport.
12: Hast du für morgen schon einen Arbeitsplan?
13: Mhm.
7: Die Firma gibt es schon seit 86. Seit 91 ist der Standort hier.
9: Aufgebaut und lange Jahre geführt und gemanagt. Mein Vater, mein Onkel und auch meine Tante war auch lang mit dabei. Jetzt geht es halt gerade in eine Übergangsphase. Ja. Hier sind eigentlich bei uns von der Familie alle dabei, Vater, Mutter, Tanten.
8: So, die Woche müssen wir im Verkaufsraum noch ein bisschen was tun. Ja. Ich glaube, der ist verkauft, den müssen wir tauschen.
14: Genau.
8: Ich würde auch gerne mal noch mal andere Farbe in der Showroom bringen, dass man vielleicht auch mal guckt, ob man den Weiße mal rausholt, vielleicht mal was Buntes drin stellt.
14: Das würde ich machen.
7: Thema Neuwagengeschäft. Ist ein Wandel drin, natürlich auch mehr Konkurrenz, klar. Aber auch eine gewisse Kaufzurückhaltung.
14: Neue Zulassung und richtige Kennzeichen, hoffe ich.
8: Ja.
14: So, bevor wir dann ans Auto gehen, gibt es ein kleines Dankeschön. Darf gerne auch zu Hause an die Dame des Hauses weitergegeben werden. Aber auch Männer dürfen sich über einen Blumenstrauß nachfragen.
8: Vielen Dank.
14: Jetzt einfach mal die Fernbedienung nehmen und den Knopf gedrückt halten. Kann ich das Auto quasi autark aus der Parklücke holen.
8: Mhm.
14: Und sobald ich den Knopf loslasse, bleibt er stehen.
8: Ja.
7: Wir sind ja immer in einem großen Umbruch in der Automobilindustrie mit Elektromobilität, mit diversen Ansätzen. Und das merkt man auch bei der Kundschaft. Sie ist zurückhaltend, sie weiß noch nicht, was sie kaufen soll für die Zukunft. Wie geht es weiter generell? Das sind Themen, die uns beschäftigen, klar, stellt uns auch vor Herausforderungen.
15: Wie mit der Heizung, man weiß nämlich, was soll man machen und was nicht. Von daher dachte ich mir, ich hole mir etwas dazwischen. Hybrid, trotzdem noch Benziner, kann schon eigentlich nichts falsch machen.
14: Beim Kunden, beim Verbraucher herrscht eigentlich immer noch in gewisser Weise eine Unsicherheit, gerade wenn es um wirklich vollelektrische Fahrzeuge geht. Es gibt da auch nicht den, oder kaum Kunden, die du als Verkäufer überzeugen kannst, wenn er vorher ablehnt. Das ist sehr, sehr schwierig. Weil es gibt momentan immer noch nur dieses reine ich mag's oder ich mag's nicht denken. Wird natürlich auch ein bisschen durch die Politik verursacht, durch Aussagen, es kommen Prämien, es kommen keine Prämien.
7: Im Neuwagenbereich ist es so, dass der Rückgang gegenüber von vor 10 Jahren im Absatz ca. 30% sind.
8: Früher war es so, es war ein Schaden am Auto von 3.000, 4.000, 5.000 Euro. Da hat man sich schneller überlegt, kaufe ich mir vielleicht was Neues. Die Tendenz geht mehr zu größeren Reparaturen, was natürlich in der Werkstatt toll für uns ist. Aber daran merkt man auch die Verunsicherung des Kunden, was kaufe ich als nächstes.

0: Auto hat viele Facetten. Viele Leute sehen das wirklich nur als Fortbewegungsmittel, um trocken von einem Punkt A zum Punkt B zu kommen. Auto ist technisch natürlich sehr faszinierend. Geschwindigkeit ist ein großes Thema. Der Klang der Fahrzeuge ist was Besonderes. Und es ist natürlich auch eine Sache, man kann also im Auto auch eine Zeitreise unternehmen. Ob das Kindheitserinnerungen sind oder das erste Mal selbst mobil zu sein. Ich fahre einen alten W124 Mercedes. Hintergrund der Geschichte, ich bin mit den Autos groß geworden. Also in meiner Familie, mein Vater, mein Onkel, die fuhren diese Fahrzeuge. Und ich verbinde halt viele Erinnerungen mit den Autos. Und das war halt auch immer so ein Traum, als junger Bursche zu sagen, wenn ich mal den Führerschein habe, darf ich mal das Auto vom Papa fahren. Ja. Und jetzt hat man halt selbst so einen. Ist jetzt per se von der Werthaltigkeit oder auch von den Eckdaten nichts Besonderes, aber ist halt eine emotionelle Geschichte. Ja. Als ich das Auto dann gekauft habe, witzigerweise von einem Bandmitglied einer bekannten Metalband, von einem Schlagzeuger, von Judas Priest, war das Auto tatsächlich. Und ich habe dem Auto dann irgendwann versprochen, dass ich es für immer behalte, egal was dran zu machen ist und welche Kosten entstehen. Und das habe ich bis jetzt gehalten. Also hat jetzt fast 450.000 Kilometer gelaufen. Ja.
1: So, Thomas, wie sieht's aus mit dem Patient?
2: Den Auspuff werde ich komplett ausbauen, weil der ist nicht mehr zur Rette. Kann man auch nicht mehr aufbereiten.
1: Nee.
2: Wir werden zwei neue Krümmer besorgen.
0: Wir machen von dem, was quasi jede Autofirma macht, vom Reifenservice, Unfallreparatur, wir machen eigentlich alles. Aber auch in den Bereichen, wo ein klassisches Autohaus oder eine klassische Werkstatt nicht mehr weiterkommt, das machen wir halt auch.
2: Wir mussten jetzt die Teile organisieren. Das hat etwas gedauert, weil es bei dieser Achse halt ganz viel unterschiedliche Bauart bedingte Durchmesser gibt.
0: Wie wir jetzt sehen, es fehlen immer noch Teile. Da aber vor allem bei dem Auto auch vieles nicht Serie ist, ist es immer eine große Sucharbeit und sehr zeitintensiv, die Teile auch zu finden und dann auch zu bekommen. Im Prinzip ist es so, dass die meisten Teile ja nicht aus Deutschland kommen, sondern sie kommen aus den USA oder über die USA. Zoll ist ein ganz großes Thema. Da wird mittlerweile von den Händlern Dinge gefragt, ist der Stahl, der verbaut ist, aus Russland oder nicht? Ja, woher soll ich das wissen, wo der überhaupt herkommt, der Stahl? Die Amerikaner interessiert das nicht. Ja. Aber wir müssen dann Formulare über Formulare ausfüllen, bis die Sachen dann endlich mal bei uns ankommen. Ja. Der Zoll kann die Ware schon eine ganze Zeit lang bei sich behalten. Das kann manchmal einen Monat dauern.
3: Dann hier mal ein Muster gemacht aus Edelstahl in dem Trompetendesign. Ist noch nicht ganz der Durchmesser, aber wenn der Kunde sich wieder für das ursprüngliche Design entscheidet, denke ich, kriegen wir das prima aus Edelstahl mit unserer Biegemaschine hin und haben dann auf jeden Fall mehr Haltbarkeit als das verchromte Stahl, weil das ist ja extrem oxidiert hier schon.

0: handelt sich hierbei um Toyota Supra aus dem Baujahr 96/97. Hauptsächlich bekannt wurde das Auto eigentlich über den Film Fast and Furious. Da werden es wahrscheinlich die meisten herkennen. In dem Fall ist das Auto motormäßig schon umgebaut und wir kümmern uns praktisch jetzt um den optischen Aspekt. Also sprich, es werden ein paar Veränderungen an der Karosserie getätigt und halt im Innenraum. Gerade für meine Generation ist gerade die Toyota Supra und auch andere Autos aus dem Film absolute Ikone. Und ja, super wahnsinnig, dass man an so Autos noch arbeiten kann und darf vor allem, dass die halt auch noch gefahren werden. Jetzt noch die zwei Scheinwerfer raus, weil da noch die Originalscheinwerfer aus Japan drin sind, die hier praktisch für den Linksverkehr sind. Und da wir hier Rechtsverkehr haben, müssen da praktisch dann Scheinwerfer rein, wo die Linsen für den Rechtsverkehr sind. Deswegen bauen wir die jetzt auch noch aus und dann ist er erstmal zerlegt und dann geht es wieder ins Zusammenbau.
1: Wir fahren jetzt an den Bostalsee. Das ist zwischenzeitlich meine Freizeitbeschäftigung. Dieser Ausgleich brauche ich und ich brauche auch mal ab und zu Abstand zu der Gewerkschaft natürlich, auch zu Bosch, zu meiner Rolle, die ich dort habe. Aber ich genieße es auch sehr oft mit meinen ehemaligen Kollegen, die mit mir auch nachmittags oder mal Samstag oder Sonntags dort segeln gehen, das Gespräch, weil es ist auch für mich ein Haltepunkt, wie das meine Kolleginnen und Kollegen natürlich sehen. So gefühlt die letzten 10, 15 Jahre, wir kommen gar nicht mehr zum Durchatmen, sondern es wird ein nach dem nächsten Thema getrieben. Also ja, es ist schon belastend teilweise, auch die Arbeitstage manchmal sehr lang. Und ich glaube nicht, dass Ruhe reinkommt, sondern ich glaube, dass die Konflikte viel stärker werden, viel heftiger werden und die Zyklen noch kürzer, wie sie in den letzten Jahren waren. Und jetzt steht halt viel auf dem Spiel. Was bleibt mit diesem Werk? Das treibt mich um. Und wenn ich dann hierher komme, natürlich auch meine jüngere Kollegen hier sehen. Und die fragen mich natürlich schon, Uli, wo geht das dann hin? Und ich habe im Moment keine Antwort drauf, sondern die suchen wir jetzt. Klar bin ich aufgeregt, stehe unter Spannung, aber das gehört dazu, weil ich glaube, eine gesunde Anspannung muss daher. Ich denke, dass meine Kolleginnen und Kollegen heute auch wollen hören, was die Werkleitung ihr Arbeitgeber ihnen zu sagen hat, wie es jetzt in Homburg weitergeht. Ich gehe davon aus, dass unser Werkleiter, unser Arbeitgeber uns heute sagt, was wir vorhaben in den nächsten paar Jahren mit diesem Werk.
2: Wir haben natürlich Produkte, die die Säule unseres Geschäfts ausmachen. Da gehört der Nutzfahrzeuginjektor dazu. Der soll zukünftig auch in Anteilen in Bursa in der Türkei gefertigt werden. Das ist unsere Planung. Die fußt darauf, dass wir unter sehr starkem Kosten- und Wettbewerbsdruck stehen.
1: Das ist natürlich schon ein Riesenproblem für uns und für die Beschäftigten, wenn wir dann in Konkurrenz gehen zu einem Niedrigkostenstandort, was wir nie erreichen können. Und unsere Forderungen stehen jetzt schon über mehrere Jahre im Raum. Und das haben wir nicht geändert. Es bleibt dabei, keine Fertigungen in Bursa, wenn Homburg nicht eine Regelung findet, wie wir damit umgehen. Weil eine Fertigung in Bursa aufzubauen, bedeutet den Tod dieses Werkes.
3: Ich bin Andreas Thielen und arbeite jetzt bis zum 30.11. noch bei den Ford-Werken. Dann wird die Produktion zum 1. Dezember eingestellt. Und mein Sohn, der hat jetzt am 1. September eine Ausbildung bei Ford in Saarlouis begonnen als Mechatroniker. Und der führt dann dort das Familiendasein weiter.
4: Müde? Auf jeden Fall. Kann ich mal Zeit. Heute geht's weiter mit Pfeilen.
5: Es geht ja noch weiter, sonst hätten wir diesen Schritt nicht gemacht und geguckt, dass er die Ausbildung dort machen kann. Das ist immer noch eine super fundierte Ausbildung und er würde auf jeden Fall mitnehmen und das würde ihm ja auch helfen für alles andere, was er nochmal machen will.
6: Fahrt einfach darum, dass schon viele Familienmitglieder, nicht nur der Papa dort arbeiten, dass man gutes Feedback da bekommen hat, dass man da gut ausgebildet wird, am Schluss nach der Ausbildung gute Chancen hat, weil allein schon, wenn man beim Arbeitgeber vor Ort gearbeitet hat Und ja, dann war es eigentlich relativ einfach nach dem Bewerbungsgespräch, wie dann gesagt worden ist, dass ich angenommen wurde. Habe ich halt auch direkt ja gesagt. Und ja, stand am 1.9. da.
3: Ford, alles eine Familie. Und ja, der Onkel von Maximilian hat bei Ford gearbeitet. Ich hatte selbst zwei Cousins, die bei Ford gearbeitet haben. Ja, das ist so ein kleiner Familienbetrieb gewesen. Und ganz viele Freunde und Bekannte haben halt bei Ford gearbeitet. So, dann viel Spaß, bis heute Mittag. Ja. Ciao.

0: Ich wollte nicht unbedingt hier aus dem Saarland weg. Und dann war halt die Frage, was macht man beruflich? Habe dann tatsächlich an meinem Geburtstag, am 10.10.2000, dann meinen ersten Arbeitstag bei Ford gehabt. Ich dachte, okay, ne, hast im Handwerk gelernt, wollte eigentlich nie so, ne, bei Ford ans Band. Ja. Also nicht zu schade dafür, aber ich hatte ganz andere Vorstellungen. Das war eigentlich nicht das, was ich machen wollte. Und war mir nach dem ersten Tag oder nach der ersten Woche sicher, da bleibe ich nicht lange. Das ist zu anstrengend. Das ist jetzt 25 Jahre her und ich habe mir nichts Neues gesucht. Ja, warum ist so lange geworden? In der Industrie zu arbeiten hat ja schon gewisse Vorteile. Ja, es ist alles geregelt, man hat gute Arbeitszeiten. Die Gewerkschaft und so hat ja schon viele Sachen rundherum gut für jemanden geregelt. Man hat eine 35-Stunden-Woche, man bekommt pünktlich sein Geld. Ja. Der Lohn war immer pünktlich da in den letzten 25 Jahren, eher 2 Tage zu früh als zu spät. Ja, und dann hat man so seinen Weg dann innerhalb der Ford machen dürfen. Und dann war es eigentlich klar, okay, da bleibt man, weil man dann schon diese Rahmenbedingungen zu schätzen wusste und gesagt hat, okay, hier könnte man sich auch vorstellen, bis zum Rentenalter zu bleiben, ja.
1: Wir sind Sulzbach-Neuweiler hier auf der Berufsschule. 7.50 Uhr beginnt meistens der Unterricht. Ganz normal Unterricht, wie man auch aus der Schule kennt. Und ja, haben eine Arbeit jetzt noch zurückbekommen, die wir im Blog geschrieben haben davor. Und für die nächsten Arbeiten vorbereiten. Es ist alles ziemlich viel neu, man muss sich da reinfuchsen. Ich fühle mich, als würde ich in die Schule gehen. Und wenn ich dann nächste Woche wieder im Betrieb stehe, dann denke ich halt, ja, ich gehe halt wieder arbeiten. Aber so Betrieb und Schule, die machen auch nicht den gleichen Stoff. Also wir machen komplett verschiedene Sachen.
2: Was soll wahrscheinlich hier oben in die Lücke eingetragen werden? Genau, der Paragraph. Anschließend sollt ihr mit Hilfe des jeweiligen Paragraphen diese Informationen einmal ausfüllen.
3: Natürlich merkt man da, nicht nur jetzt Ford, sondern auch viele andere Schlagzeilen der letzten Wochen und Monate, dass die Schüler da verunsichert sind. Und dass die jungen Menschen mit Sicherheit auch sich Gedanken über ihre Zukunft machen, wenn man von Stellenabbau liest und da wird drüber gesprochen, durchaus. Trotzdem würde ich jetzt sagen, also ich bin ja in allen 3 Lehrjahren eingesetzt, dass ich in keiner Klasse da jetzt so eine richtige Verdrossenheit spüre.
0: Man muss sich täglich motivieren, weil man weiß, es ist bald zu Ende. Und für viele ist es ja noch länger, für manche ist es nur ein paar Jahre, für mich sind es jetzt 25 Jahre, aber es tut halt schon weh. Und bis der Tag da ist, ja, zählt man die Tage und hofft halt, dass er nicht so schlimm wird.

0: das Gefühl ist allgegenwärtig. Ne? Egal, wann ich in das Fahrzeug einsteige, macht es einfach gute Laune.
1: Ich bin Steffen Gregorius, bin 33 Jahre alt. Meine Passion ist Autos, generell Schrauben. Für mich ist es tatsächlich ein sehr besonderes Auto, weil das mein erstes Auto ist, das ich schon mit 17 gekauft habe. Mit so ungefähr 12, 13 habe ich von einem Freund von meiner Schwester das erste Mal so ein Honda CX gesehen. Habe gesagt gehabt, oh, so einer hätte ich gern mal. Ich habe das Auto gesehen und ich fand es einfach schön von der Form. Und ja, dann habe ich mich einfach so verliebt darin. Normalerweise ist das ein Saugmotor, Vierzylinder. Und ich habe den auf Turbo umgebaut, den ganzen Block auch verstärkt. Und ja, serienmäßig hat das Auto 126 PS. Und eingetragen habe ich 350. Und auf Rennstrecken, je nach Bedarf, geht das bis über 500 PS. Natürlich ist man stolz darauf, ne? Man hat viel Zeit, viel Geld da reingesteckt. In dem braunen Honda sind so 30.000, 35.000 Euro bei der letzten Restauration entstanden.
2: Das ist schon cool, wenn man wirklich was erbaut, was erfindet und nicht einfach irgendein Bauteil kauft, dran macht. Das macht natürlich auch Spaß, aber wenn man wirklich selbst was konstruiert, baut und es funktioniert, das ist natürlich sehr, das macht schon sehr viel Spaß.
1: Ja, das war einfach für mich als Andenken für immer, wenn mal was passieren sollte mit dem Auto. Ich meine, ich bin Motorsport unterwegs, da kann immer mal was passieren. Hoffen wir natürlich nicht, aber wenn es das Auto nicht mehr geben sollte, habe ich immer noch Andenken. Das ist die originale Fahrgestellnummer von dem Wagen. Der ist für immer bei mir. Der wird irgendwann mal mein Sohn Erbe.
3: Jetzt habe ich natürlich auch ein bisschen die Service- und Werkstattbrille an, weil ich dafür zuständig bin bei uns. Aber die Werkstatt ist eigentlich ziemliches, also für jedes Autohaus von unserer Größe oder kleiner ist die Werkstatt mit das Wichtigste. Weil ich da einfach dafür sorgen kann, dass der Kunde zufrieden ist und zufrieden bleibt.
4: So herrscht es ja.
3: Na gut.
4: Und haben wir neu.
3: Ey, dann spreche ich mit dem Kunde und dann machen wir die Bremse vorne neu. Weißt du da Bescheid mit dem Geräusche vom Elektromotor?
5: Ne, da müssen wir noch Diagnose machen, da müssen wir den Motor rausmachen.
6: Bist du mit der Kunde nur hier, oder soll ich das machen?
3: Ne, ich mach das. Mir noch vermerkt, die Scheibenwaschanlage ist vorne ohne Funktion. Ist hinne geht aber. Okay, müssen wir mal gucken. Könnte sein, dass ein Marder drin war. Gern genommen vom Marder so ein Schlauch von der Waschanlage.
7: Gestern gab es die Entscheidung zur saarländischen Rallye-Meisterschaft in Losheim. An der Spitze der Tabelle zwei Brüder, Max und Felix Schumann.
8: Was kann dein Bruder besser als du?
9: Autos verkaufen. Mein Vater und mein Onkel, die sind gegeneinander oder miteinander Rallye gefahren, mit zwei getrennten. Die sind zusammen auf einem Auto im Langstreckensport unterwegs gewesen. Ja, da waren wir auch irgendwann immer mit dabei und irgendwann kam dann natürlich die Motivation, das auch selber zu machen.
10: Saarländische Rallye-Meisterschaft.
9: Ich war Führender der Meisterschaft mit 0,1 irgendwas Punkte Vorsprung. Felix war auf 2. Es ging um die Wurst im Endeffekt. Dann war eine Wertungsprüfung 5 von 7. Da habe ich ein Schlagloch oder eine Kante getroffen, wo dann die Radaufhängung vorne rechts gebrochen war. ja, ich habe es dann halt gleich gemerkt und habe gedacht, okay, gut, das war's jetzt.
10: Dann sehe ich meinen Bruder auf der Seite stehen, war etwas abgelenkt, 10 Meter zu spät gebremst.
11: Da zuzugucken, wie das letzte Fahrzeug vom Band rollt, das war sehr emotional. Also man hat ganz viele gestandene Männer bitterlich weinen sehen.

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5: Digitalisierung verspricht Fortschritt und Teilhabe. Doch sie kann auch ausschließen. Denn längst nicht alle Länder, Regionen und Menschen sind gleichermaßen bereit für ein Leben, das immer stärker ins Netz verlagert wird.
6: Dann geht's jetzt mal los.
7: Hauptsache, das Internet hält durch.
5: Estnische Wahlhelfer brechen auf mit Papier, Stimmzetteln und einer Plastikurne. Ausgerechnet in einem der digitalsten Länder Europas, wo Online-Wahlen seit 21 Jahren selbstverständlich sind. Doch nicht jeder will das.
8: Ich traue diesem E-Voting nicht.
5: Wer die digitale Welt nutzen und mitgestalten soll, braucht außerdem das nötige Wissen. In Sachsen fährt deshalb eine digitale Werkstatt dorthin, wo solche Bildungsangebote rar sind.
9: Es gibt ein ganz starkes Missverhältnis von der Dichte an Orten der Digitalbildung in den Städten. Und in den ländlichen Räumen gibt es wenig gewachsene Strukturen.
10: Sehr gut.

0: Ein Sonntag im Oktober. In Estland stehen Kommunalwahlen an. Wählen kann man hier seit Jahren über das Internet oder ganz klassisch im Wahllokal. Wer dort nicht selbst hinkommt, kann die Wahlkommission nach Hause bestellen. In ländlichen Regionen fahren Helfer mit einer mobilen Urne von Haus zu Haus. Eine analoge Dienstleistung in einem fast vollständig digitalisierten Staat.
1: Die Wahlkommission ist angekommen.
2: Ja.
1: Sie wollten zu Hause wählen?
3: Ja.
0: Helju Felks ist nicht mehr so mobil. Für einige Minuten wird ihre Küche deshalb zur Außenstelle des Wahllokals. Die Helfer prüfen zuerst ihre Identität.
4: Der Ausweis ist gültig. 6, 5, 1, 0.
1: Helju Felks existiert tatsächlich und Sie sind auch in unserem Bezirk. Ich vermerke das auf der Wahlliste.
0: Der ganze Aufwand wird für eine einzige Stimme betrieben. Estland macht das bewusst. Denn ein digitaler Zugang allein genügt nicht, wenn ein Teil der Bevölkerung ihn nicht nutzen kann, nicht nutzen möchte oder die nötigen Kenntnisse nicht hat. Um Wissen geht es auch im Fab-Mobil, einem umgebauten Doppeldeckerbus, der rund 1200 Kilometer weiter südwestlich unterwegs ist.
5: Wir sind auf dem Weg nach Altenberg.
6: Ein kleiner Ort an der tschechischen Grenze, südlich von Dresden. Und das ist ziemlich genau unsere Zielregion. Weil da sind ja auch Kids und junge Menschen, die sich mit Technologie und Digitalität auseinandersetzen wollen oder sollten. Und wir sind da und ermöglichen denen das, abseits der Städte.
0: Christian Zöllner und sein Team steuern Schulen in ganz Sachsen an. Mit an Bord Computer, elektronische Bauteile, Werkzeuge und Geräte, mit denen Kinder experimentieren können. Das Fab-Mobil ist eine digitale Werkstatt auf Rädern. Am Glückauf-Gymnasium in Altenberg haben sich mehrere siebte Klassen für einen mehrtägigen Workshop angemeldet. Die Grundlagen des Programmierens sollen sie direkt im Bus lernen.
7: Man kann sich selber eine Welt zusammenbauen. Also da sind schon so vorgefertigte Sachen. Also ich kann quasi meinen Hintergrund bestimmen. Ich kann Objekte und Symbole und Figuren platzieren. Ziel ist es, dass sie mit diesen Werkzeugen, Figuren und Objekten ein kleines Spiel entwickeln.
8: Öffne den Sarg, ohne von dem Vampir ausgesaugt zu werden. Danach suche wir Gegenstand.
7: Genau, also was man jetzt noch nicht gesehen hat, der Vampir verfolgt dich, ne? Sehr gut.
0: In nur 2 Tagen hat jede Gruppe ihr eigenes Computerspiel entworfen. Solche digitalen Fähigkeiten will auch die Europäische Union stärken. Doch dazu braucht es erstmal technische Grundlagen. Bis 2030 sollen alle Haushalte in der EU an schnelles Internet angebunden sein und alle bevölkerten Gebiete über ein 5G-Netz verfügen. So das Ziel der digitalen Dekade. Doch die EU besteht aus 27 Staaten mit unterschiedlichen Voraussetzungen und unterschiedlichem Tempo.
9: Die Europäische Kommission allein wird nicht in der Lage sein, die gesamte Europäische Union zu digitalisieren. Wir sind hier, um den Weg zu erleichtern, Geld zu besorgen, die nötigen Gesetze zu schaffen und dabei zu helfen, Innovationen auf den Weg zu bringen. Das ist, was wir tun können. Aber wir sind auf die Mithilfe unserer Mitgliedstaaten angewiesen, der kleinen und großen Unternehmen, die sich offener gegenüber künstlicher Intelligenz und Cloud-Diensten zeigen müssen. Und es braucht die Mithilfe unserer Bürgerinnen und Bürger. Auch sie müssen in die Digitalisierung investieren und Kompetenzen erwerben. Das Bildungssystem ist dabei genauso wichtig wie Eltern, die ihren Kindern Wissen vermitteln. Wir müssen das Ganze als eine Art notwendige kollektive Anstrengung betrachten, wenn wir nicht wollen, dass Europa abgehängt wird.
0: Estland setzt auf eine staatliche Gesamtstrategie. Hier lässt sich nahezu das gesamte Leben online organisieren. Verwaltung, Bildung und private Dienstleistungen sind weitgehend digitalisiert.
1: You're wondering who I am. Secret, secret, I've got a secret. Estland hat alles digitalisiert. Es gibt noch einige wenige Ausnahmen, aber im Dezember 2024 haben wir der Welt verkündet, dass wir zu 100% digital sind. So lange ist es her, seit wir auch den letzten öffentlichen Dienst transformiert haben. Das war die Scheidung. Alles kann online abgewickelt werden.
0: Ein Paradebeispiel für die erfolgreiche Technologisierung einer Nation. Zugang zum Internet ist hier quasi ein Grundrecht.
1: Wir Esten fühlen uns überaus wohl damit, nicht mit anderen Menschen zu sprechen. Grundsätzlich sind wir ein freundliches Volk, aber wir verbringen unsere Freizeit lieber damit, mit unseren Familien zu reden und mit den Menschen, die wir in unserem Leben haben wollen, als mit denen, deren Dienste wir in Anspruch nehmen müssen. Vielleicht ist es ein kulturelles Ding, aber ich bin mir ziemlich sicher, dass auch jedes andere Land diese Form von Freiheit zu schätzen weiß. Es gibt uns einfach mehr Möglichkeiten. Gerade 7 Jahre alt. Und du spielst schon mit Code? Click, run, click,
0: done. Das Land wirbt offensiv mit seiner Fortschrittlichkeit, Digitalität als Marke und mit einer klaren Message. Wirklich niemand soll auf der Strecke bleiben.
1: Was machst du da? Du wählst online? Parlaments- und Kandidatenwahl?
2: Ist doch normal.
0: 2009 hat man in Estland das E-Estonia Briefing Center gegründet. Delegationen aus ganz Europa bekommen hier gezeigt, was in Estland schon seit Jahrzehnten unsichtbar von Rechenzentren und Datenströmen geregelt wird. Was heute wie ein staatliches Zukunftsprojekt wirkt, entstand aber aus einer praktischen Notlage. Estland ist fast so groß wie die Schweiz, hat aber nicht einmal ein Sechstel ihrer Einwohnerzahl, sagt der Informatiker Taavi Kotka.
4: Wirtschaftlich gesehen war es unmöglich, in jeder kleinen Stadt, jedem kleinen Dorf eine florierende Unternehmensstruktur aufzubauen. Vor allem die Banken haben das verstanden. Wenn du so wenige Transaktionen hast, kannst du nicht in jeder kleinen Ortschaft eine Filiale unterhalten. Also begannen sie, die Leute dazu zu bewegen, Online-Dienste in Anspruch zu nehmen. Diesem Beispiel folgten andere Unternehmen aus dem privaten Sektor und irgendwann auch der Staat. Kurz gesagt, die Tatsache, dass Estland eine digitale Gesellschaft geworden ist, liegt vor allem darin begründet, dass es schlicht nicht genug Leute gab, um allen Bewohnern analoge Dienste anzubieten.
0: Doch auch in Estland gibt es Menschen, die sich gegen das digitale Leben entscheiden oder nicht daran teilnehmen können. Jeder digitale Dienst ist deshalb immer auch analog verfügbar, wie die Wahl. Noch immer wählen viele Menschen ganz bewusst analog. Manche schätzen den Gang ins Wahllokal als gesellschaftliches Ereignis.
3: Es ist einfach mal was anderes. Außerdem ist es langweilig, immer zu Hause vor dem Computer zu sitzen.
1: Menschen sind doch soziale Wesen und möchten doch auch andere Menschen sehen.
4: Es gibt so viele Dinge, die wir übers Internet regeln, dass man sich manchmal etwas entfremdet fühlt. Und dann kommt man hierher, sieht, dass hier Menschen arbeiten und es auch andere gibt, die dieses Angebot in Anspruch nehmen. Man fühlt sich als Teil einer Gemeinschaft.
0: Für Helju geht es noch um etwas anderes. Sie könnte ihre Stimme theoretisch online abgeben, doch sie entscheidet sich dagegen.
4: Und rein damit in die Urne. Das war's schon.
10: Ich würde gern selbst ins Wahllokal gehen, aber ich kann nicht mehr. Deshalb bin ich froh, dass es so einen Service gibt.
1: Wäre es nicht eine Option, einfach online zu wählen?
10: Nein. Ich traue diesem E-Voting nicht.
1: Warum nicht?
10: Mein Bauchgefühl sagt,

0: Bürgers gesammelt sind. Sie werden verteilt gespeichert. Es ist zwar möglich, eine dieser Datenbanken zu hacken, aber die Angreifer werden nie einen vollen Datensatz stehlen können, denn der existiert gar nicht. Darüber hinaus investieren wir viel in Cybersecurity-Spezialisten und die entsprechende Technologie. Das ist eine große Aufgabe und alles andere als einfach. Aber wenn man dabei systematisch vorgeht und sich Gedanken macht, bevor etwas Neues eingeführt wird, kann das zu einem guten Ergebnis führen. So wie in Estland, ein Land, das regelrecht bombardiert wird mit Cyberattacken. Bisher haben wir fast alle davon erfolgreich abgewehrt.
1: In Estland scheint gelungen, wovon der Rest Europas noch träumt. Eine digitalisierte Gesellschaft, die aber jeden mitnimmt, der damit an seine Grenzen kommt. Nur, ob der estnische Weg auch für Länder wie Deutschland mit deutlich größerer Bevölkerung funktionieren würde, das ist die Frage. In Sachsen geht man das Ganze praktisch an. Mit einem Bus, einer Schule und einem Workshop. Digitale Kompetenzen kommen im Schulalltag häufig zu kurz, obwohl sie auch für den Berufsweg immer wichtiger werden.
2: Also ist auf jeden Fall so schon sehr spannend, wenn man, oder cool, wenn man weiß, wie sowas alles funktioniert. Und es ist bestimmt, also es ist auf jeden Fall für mich, glaube ich, auch schon sehr wichtig, sowas zu wissen. Sonst fühlt man sich irgendwie wie so, als wüsste man sozusagen gar nichts. Und dann fragt man sich immer, wie diese Sachen überhaupt funktionieren. Also geht mir zumindest so. Und dann habe ich dann nie irgendwie eine Chance, das herauszufinden. Aber jetzt kann man das halt hier sehr gut lernen. Und ja.
3: Viele würden das, glaube ich, gar nicht ausprobieren. Und wenn sie es jetzt halt merken, so dass es ihnen Spaß macht, würde ich denken, dass sie das auch zu Hause weitermachen.
1: Am Ende des Workshops basteln sich die Schüler VR-Brillen, mit denen sie ihre Spiele sogar in Virtual Reality erleben können. Darum geht es bei diesem Projekt. Digitalität verstehen, nicht nur konsumieren. Den Fortschritt gestalten, nicht nur von ihm abhängig sein.
4: Es öffnet eine Welt in die Geräte rein, die empowernd ist. Man kann plötzlich mitgestalten. Und ich glaube, das ist einfach das Ding. Und das sind ja sehr einfache Programmierungen, die wir hier benutzen. Das ist wie eine Sprache, die man lernt. So eine minimale Maschinensprache, die das erlaubt, da reinzugehen. Das finde ich, grundsätzlich ist es einfach wichtig, das mal gemacht zu haben. Und wenn, solange es einen spielerischen Anreiz hat und dazu führt, dass der Hund, der da durch den durchläuft, wenn ich anklicke, wuff wuff, sagt, wow. Ich denke mir immer, ich stehe immer neben den Kids und denke mir, wow, das hast du gerade selber gemacht? Und dann gucken die so hoch, ja, das war ganz einfach. Okay, cool.
1: Wissen, das spielerisch vermittelt wird. Wissen, das die junge Generation handlungsfähiger und robuster gegen Manipulation und Desinformation macht. Auch das ist digitale Teilhabe.

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Guten Tag, hier ist die Tagesschau in 100 Sekunden. Iran stellt neue Bedingungen für die Freigabe der Straße von Hormuz. Hauptforderungen sind, dass die USA die Islamische Republik nie wieder bedrohen. Zudem müsse

0: der Krieg gegen den Iran endgültig beendet und die Seeblockade gegen iranische Häfen aufgehoben werden. Die Forderung hatte Teheran schon früher erhoben. Damals wurde aber auch über das iranische Atomprogramm verhandelt. US-Medien berichten nach Drohnenvorfall am Flughafen Leipzig-Halle über mögliche Verbindung zu Russland. Das Wall Street Journal und der Sender CNN berufen sich dabei auf US-Beamte. Die Bundesregierung spricht weiter von einem Eingriff fremder Mächte. Auch Grünen-Politiker und Experten vermuten Russland hinter dem Vorfall in der Nacht zu Mittwoch. Lkw-Sonntagsfahrverbot in einigen Bundesländern vorübergehend aufgehoben. Niedersachsen, Nordrhein-Westfalen, Rheinland-Pfalz und das Saarland haben die Regelung vorübergehend gelockert, um den Güterverkehr aufrechtzuerhalten. Sie wollen damit die Folgen des Niedrigwassers in vielen Flüssen abmildern. Die niedrigen Pegelstände führen dazu, dass Schiffe nur mit geringer Ladung oder gar nicht mehr fahren können. Bonuszahlungen für das Bahnmanagement sollen enger an vorgegebene Ziele gekoppelt werden. Das kündigte Verkehrsminister Bilger in der Bild am Sonntag an. Er wolle eine spürbare Verbesserung bei der Pünktlichkeit erreichen. Vereinbart ist demnach, dass bis 2029 70% der Züge im Fernverkehr pünktlich fahren. Verheerende Waldbrände im westkanadischen British Columbia. Weil sich mehrere Brände schnell ausbreiten, riefen die Behörden den Notstand aus. Tausende Menschen mussten ihre Häuser verlassen, einige wurden von den Flammen eingeschlossen und mussten mit dem Hubschrauber gerettet werden. Das Wetter verbreitet Sonnenschein, am Nachmittag von Südwesten mehr Wolken, aber nur vereinzelt Schauer und Gewitter, 24 bis 36 Grad.
1: Guten Tag und herzlich willkommen bei Tagesschau 24. Seit Ausbruch des Krieges zwischen den USA, Israel und Iran ist die Schifffahrt in der Straße von Hormus gestört. Nun hat Iran neue Bedingungen für eine Freigabe der Seeroute gestellt. Hauptforderung ist, dass die USA die Islamische Republik nie wieder bedrohten. Der Krieg gegen Iran und seine Verbündeten müsse endgültig beendet werden und zudem soll die Seeblockade gegen iranische Häfen aufgehoben werden. Am Mittwoch war eine Drohne mit Sprengstoff am Flughafen Leipzig-Halle gefunden worden. Jetzt berichten US-Medien über eine mögliche Verbindung zu Russland. Das Wall Street Journal und der Sender CNN berufen sich dabei auf US-Beamte, nach deren Ansicht die Drohne von einem russischen Geheimdienst stammt. In Deutschland hatten bereits der CDU-Verteidigungspolitiker Kiesewetter und die Grünen-Fraktionschefin Dröge die Vermutung geäußert, dass Russland verantwortlich sei. Innenminister Dobrindt sprach dagegen von einem hybriden Angriff von, so wörtlich, fremden Mächten. Wer heute mit dem Auto unterwegs ist, wird sich vielleicht über den einen oder anderen Lkw mehr auf der Straße wundern. Nordrhein-Westfalen, Niedersachsen, Rheinland-Pfalz und das Saarland haben das Sonn- und Feiertagsfahrverbot für Lkw gelockert. Die Bundesregierung hat sich dafür ausgesprochen. Die niedrigen Pegelstände vieler Flüsse führen dazu, dass Schiffe nur mit geringer Ladung oder gar nicht mehr fahren können. Verkehrsminister Bilger will den Druck auf die Führungsebene der Deutschen Bahn erhöhen. In der Bild am Sonntag kündigt er an, Bonuszahlungen sollten künftig stärker an die Erfüllung der Vorgaben des Bundes gekoppelt sein. Damit will Bilger eine spürbare Verbesserung bei der Pünktlichkeit erreichen. Vereinbart ist mit der Bahn demnach, dass bis 2029 70% der Fernzüge im Fernverkehr pünktlich fahren. Hitzewellen und dauerhaft hohe Temperaturen heizen das als Urlaubsziel besonders beliebte Mittelmeer immer weiter auf. Zum Beispiel vor Spanien. Nach Angaben des dortigen Wetterdienstes wurde an einer Meeresboje vor Mallorca nun eine neue Rekordtemperatur von 33 Grad registriert. Mit dramatischen Folgen für die Menschen und das gesamte Ökosystem.
2: Mallorcas Strände sind voll in diesen Tagen. Im August hat auch ganz Spanien Ferien. Vier Hitzewellen gab es bereits in diesem Sommer. Und nun taugt nicht mal mehr das Meer zum Abkühlen. Es ist wie eine heiße Badewanne. Wenn du rauskommst, fühlst du dich wie in einer Sauna. Selbst im Atlantik in San Sebastian in Nordspanien ist das Wasser wärmer als sonst. In den Jahren zuvor war es nie so. 33 Grad, der Rekord, gemessen kürzlich vor der Küste Mallorcas. Meteorologen sprechen von anomalen Temperaturen. Und das bereits seit Monaten. Mit Konsequenzen auch für das Leben im Meer. Heimische Arten werden verdrängt. Das führt zu einem Verlust an biologischer Vielfalt und zur Ausbreitung anderer Arten, etwa asiatischer Algen. Und kurzfristig sorgen die hohen Wassertemperaturen dafür, dass die Luft nachts weniger abkühlt. Langfristig sehen Meteorologen das warme Mittelmeer als Risikogebiet an, für immer extremere Regenfälle. Wenn zusätzlich die entsprechenden atmosphärischen Bedingungen gegeben sind, entsteht mehr Energie. Und dann kann es zu heftigeren und kürzeren, sehr intensiven Phänomenen kommen, die große Überschwemmungen verursachen, wie wir sie in den letzten Jahren erlebt haben. Und so ist die Wassertemperatur von heute auch ein Warnsignal für morgen.
0: Schwere Waldbrände, die gibt es nicht nur bei uns hier in Europa. In der westkanadischen Provinz British Columbia hat die Regierung den Notstand ausgerufen. Die Waldbrände dort breiten sich rasant schnell aus. Mehr als 20.000 Menschen mussten sich vor den Flammen in Sicherheit bringen und ihre Häuser verlassen. Das Feuer hat schon zahlreiche Wohnhäuser zerstört.
3: Es sind Bilder wie aus einem Horrorfilm. Ganze Orte in der westkanadischen Provinz British Columbia werden evakuiert. Besonders schwer betroffen die rund 12.000 Einwohnergemeinde Summerland. Allein dort hat sich ein Brand seit Freitag auf 8.500 Hektar Wald ausgebreitet. Die Brände sind gefährlich und verändern sich minütlich. Sie breiten sich unglaublich schnell aus. Dieser neue Brand markiert eine bedeutende Veränderung in der gesamten Brandsituation in unserer Provinz. Mittlerweile haben die Behörden den Notstand ausgerufen. Für die mehr als 100 Brände gibt es 38 Evakuierungsanordnungen und 49 Warnungen. Die Brände vergrößern sich rasend schnell. Viele Häuser und anderes Eigentum seien zerstört worden. Ich weiß nicht, ob mein Haus noch steht oder nicht. Das Feuer kam so schnell und heftig. Insgesamt wurden in British Columbia mehr als 20.000 Menschen dazu aufgefordert, ihre Häuser zu verlassen. Heißes und trockenes Wetter begünstigt die Ausbreitung der Waldbrände. Kanadas Premier Carney sicherte den Betroffenen Hilfe zu. Oberste Priorität sei es, Menschenleben zu schützen und die Rettungseinsätze zu unterstützen.
0: Heute gibt es wieder verbreitet Sonnenschein, am Nachmittag von Südwesten mehr Wolken, aber nur vereinzelt Schauer und Gewitter bei 24 bis 36 Grad. Beim Sport geht es natürlich wieder um den Fußball. Und FIFA-Präsident Infantino, der steht nämlich nach dem geplatzten Investorendeal massiv unter Druck. Nun hat der Weltfußballverband zu einem Gegenangriff auf seine Kritiker ausgeholt. In einer Mitteilung heißt es, einige Akteure versuchten gezielt die FIFA und ihren Präsidenten zu schwächen. Man werde ungerechtfertigten Anschuldigungen und Falschbehauptungen entgegentreten. Infantino war mit seinem Vorschlag gescheitert, Anteile an der Weltmeisterschaft an private Investoren zu verkaufen. Der Europäische Fußballverband UEFA entzog ihm das Vertrauen. Infantinos Wiederwahl im März, die vor kurzem noch als sicher galt, scheint inzwischen fraglich. Wir blicken auf die Schwimm-Europameisterschaft in Frankreich. Für die deutschen Schwimmer läuft es hier ziemlich gut. Das deutsche Team hat bislang stolze 18 Medaillen ersprungen oder erschwommen. Zum Abschluss der Freiwasserwettbewerbe feierte das Team um Florian Wellbrock das vierte deutsche Gold in der Seine.
4: Er wollte sich nicht alleine feiern lassen. Florian Wellbrock holt das Team ins Rampenlicht. Julia Ackermann, Isabel Gose, Oliver Clement feiern zusammen EM-Gold, das vierte in Paris. Heute Mixed-Staffel. 8 Nationen, 6 Kilometer durch die Seine, alle müssen jeweils 1,5 Kilometer schwimmen. Die junge Julia Ackermann aus Chemnitz übergibt im Pulk als Sechste. Isabel Gose übernimmt kurzzeitig die Führung auf ihrer Strecke. Die Magdeburgerin, die auch bei den Beckenwettbewerben starten wird, übergibt als Zweite. Oliver Clement, der Frankfurter, baut die Führung aus und übergibt souverän an den Magdeburger Florian Wellbrock. Er bringt Gold sicher ins Ziel. Italien Silber, Ungarn Bronze.
5: Wenn man dann hinten raus die Goldmedaille sichern kann und das mit dem Team feiern kann, gerade als letzten Wettkampftag. Wir sind amtierender Weltmeister in dem Event, jetzt auch Europameister. Also ich glaube, mehr geht heute nicht.
4: Der 28-Jährige hat wieder mächtig Eindruck in der Schwimmwelt hinterlassen, 3 EM-Titel gewonnen und versöhnt sich nach seinem Olympiadebakel im Freiwasser mit der Seine. 2024 schwamm er als Mitfavorit nur hinterher. Doch das 5-Kilometer- und das 10-Kilometer-Rennen dominiert er bei dieser EM. Sein Kollege Oliver Klemet holt Bronze.
5: Für mich persönlich, wie gesagt, 3 Medaillen, 3 Titel hätte ich mir vorher nicht erträumt hier bei der Europameisterschaft. Und ich bin wahnsinnig dankbar, dass ich das hier so nochmal erleben durfte.
4: Welbrock wird ab Montag nicht im Becken starten. Er fliegt in die USA und testet die Olympiastrecke in Los Angeles 2028. Ebenfalls Gold holt die Teamkollegin Isabel Gose im Knockout-Sprint, verschafft sich damit Motivation für ihre Beckenrennen. Es ist bisher eine sehr erfolgreiche Europameisterschaft für das deutsche Team. 5 Medaillen sind eine schöne Vorlage für die Beckenwettbewerbe in der kommenden Woche.
1: Trinkgeld geben gehört für viele dazu, zumindest bei entsprechend guter Leistung. Einige stört es aber, wenn beim Zahlen mit Karte gewissermaßen man dazu aufgefordert wird, Trinkgeld zu geben. 7, 10 oder 20%. Und dieses hat auch zu einer Diskussion geführt, wo das Extrageld außer in Restaurants oder beim Friseur überhaupt gezahlt werden soll.
6: Vor Freude auf den Eis-Cappuccino. Und dann das.
7: Dann dürfen Sie einmal hier bezahlen. Dann können Sie auswählen, ob Sie Trinkgeld geben wollen oder eben nicht.
6: 10%, 15 oder 20? Oder tippen die Gäste auch auf kein Trinkgeld, wenn sie dabei so freundlich beobachtet werden?
8: Ich finde, es setzt so ein bisschen unter Druck, auch Trinkgeld zu geben. Also nicht zumindest.
9: Wenn, dann ist es ja auch was, was ich gerne geben möchte und freiwillig.
10: Also ehrlich gesagt, ich bin furchtbar schlecht im Kopfrechnen. Von daher bin ich immer total dankbar, wenn diese Maschine mir ausrechnet, wie viel 10% dann sind.
6: Hier im Café Altes Waschhaus in Tübingen kann man seit einem halben Jahr nur noch bargeldlos bezahlen. Das war der Moment, in dem die Angestellten forderten, nun auch das Trinkgeld vom Kartenleser abzufragen. Deren Sorge, sonst weniger Trinkgeld zu bekommen.
11: Man macht es eigentlich nicht, dass man da noch extra das Geldbeutelchen öffnet und eine Münze reinwirft. Man denkt da auch einfach in dem Moment nicht dran.
6: Die Chefin des Cafés hat ihrem Team den Gefallen getan, obwohl sie skeptisch war. Vor allem, weil der Anbieter ihres Bezahlsystems als Standard bestimmte Trinkgeldsätze vorgibt.
10: Ich spreche jetzt ganz aus meiner persönlichen Sicht. Es ist einfach zu hoch, mehr als 10% einfach abzufragen. Deswegen wollten wir es gerne ändern, einfach aus Kundenkulanz. Aber es war technisch nicht möglich. Ich habe heute Morgen erst noch mal mit denen telefoniert und es ist einfach nicht möglich.
6: Gut möglich allerdings, dass das, was manche schon in der Gastronomie nervt, immer öfter auch beim Einkaufen passieren könnte. Die Frage nach Trinkgeld an der bargeldlosen Kasse. Wer freundlich ist und gut berät, sollte belohnt werden, heißt es vom Handelsverband für Textilschuhe und Lederwaren. Wir wissen, dass einige Unternehmen auch aus dem Bekleidungsbereich derzeit mit dem Thema experimentieren. Doch in der Branche ist das umstritten. Hier im Sportschuhgeschäft Rennwerk in Karlsruhe hat sich Filialleiter Peter Punjek ganz bewusst gegen die Trinkgeldabfrage entschieden und sie am Kartenleser nicht aktiviert.
12: Wir fragen auch nicht offensiv nach Trinkgeldern, weil es halt auch bei uns nicht üblich ist. Es hat auch ein bisschen mit Sensibilität zu tun.
6: Nicht üblich im Einzelhandel. Mit den meisten Kunden wird der Filialleiter da auf einer Linie sein, aber nicht mit allen.
13: Für mich wäre es überhaupt kein Problem, wenn auch auf dem Gerät aufploppen würde, ob ich gerne Trinkgeld geben möchte, weil ich sage auch, die Menschen, die arbeiten hier auch, beraten einen einwandfrei.
6: Im Café in Tübingen jedenfalls hat das Aufploppen auf dem Gerät beim Trinkgeld ungeahnte Veränderungen gebracht.
13: Jetzt ist es deutlich, deutlich besser geworden. Da drücken die Leute dann tendenziell doch mal aufs Knöpfchen.
6: Denn auch wenn es manchen hier stört, seit der Umstellung hat sich das Trinkgeld fast verdreifacht.
1: Nachrichten bei Tagesschau 24 gibt es wieder um 14 Uhr. Und hier im Programm geht es jetzt weiter mit Aus der Asche. Was kommt nach dem Waldbrand?
14: Bei 300 Grad etwa kann Holz sich entzünden. Im Wald der Beginn einer Katastrophe. Weltweit brennen Wälder immer öfter. Die Brände hinterlassen Zerstörung, legen aber auch die Saat für Neues.
15: Sie brauchen ein starkes Feuer mit richtig hohen Flammen.
14: Forscher weltweit wollen wissen, was passiert nach einem Waldbrand in der Natur.
16: wie die Vegetation einen Unterschied macht. Ne? Tot oder lebendig. Totholz, ganz wichtig. Einfach bedeckt den Boden.
17: Wenn es jetzt alle 5 bis 10 Jahre brennt, kann sich der Wald nicht mehr regenerieren.
18: Was man hier jetzt wirklich sieht, ist, dass hier tatsächlich gar kein Humus mehr drauf liegt. Der ist hier vollkommen weggebrannt.
14: Doch wo Schatten ist, gibt es immer auch Licht. Wie kann es weitergehen nach dem Inferno?

0: Ein Waldbrand zerstört in Tagen, manchmal nur Stunden, was Jahrhunderte zum Wachsen brauchte. Mit Flammen von über 1000 Grad. Und doch endet selbst so eine Katastrophe nie im Nichts.
1: Durch Wissen ändert sich der Blick. Als ich noch kein Wissenschaftler war und solche mit großer Hitze verbrannten Flächen sah, dachte ich, was für eine Schande. Die Bäume sind verkohlt und tot. Es sieht hässlich aus. Dort kann es kein Leben mehr geben.
0: Doch Chet Hansen wurde eines Besseren belehrt.
1: Dann promovierte ich und forschte in diesen Gebieten. Ich entdeckte Dinge, von denen ich nicht gedacht hätte, dass es sie hier gibt. All diese Wildtier- und Pflanzenarten, die es nur in den Gebieten mit hochintensiven Bränden gibt und nirgendwo sonst.
0: Hochintensiv heißt sehr heiß und hoch. Die Flammen wurden durch die trockenen kalifornischen Santa-Anna-Winde zu verheerender Wucht angefacht. Aber die Feuer haben nur selten einen natürlichen Ursprung.
1: Diese Brände waren wohl von Menschen verursacht, das wird noch untersucht. Die Brände fraßen sich durch eine Hartlaubzone, Busch und Grasland in Richtung der Siedlungen. Die Glut wurde von Böen mit 130 bis 160 Kilometern pro Stunde unter sehr heißen, trockenen und windigen Bedingungen in die Orte geweht. Es gab katastrophale Verluste an Häusern und Menschenleben, weil die Glut auf die Dächer fiel und sie in Brand setzte.
0: Die Feuer von 2025 im Großraum Los Angeles führten zu einer der teuersten Umweltkatastrophen in den USA. Ob als Medienereignis wahrgenommen oder unbeachtet, auf dem gesamten Globus häufen sich die Waldbrände. Die Umstände sind verschieden. Braucht es deshalb nach jedem Waldbrand einen eigenen Weg? Allein in der Europäischen Union gingen 2025 mehr als 1 Million Hektar Wald und Forst in Rauch auf. Viermal so viel wie im Vorjahr. Im mediterranen Raum sind Feuerwehren im Dauereinsatz. Urlaubsregionen müssen evakuiert werden. Auch in Deutschland lodert es immer wieder. 2025 war das verheerendste Waldbrandjahr der letzten 50 Jahre. Wie lässt sich diese Entwicklung aufhalten? Fielen in Brandenburg 400 Hektar Kiefernforst einer Feuerwalze zum Opfer. Sie bedrohte drei Dörfer. Und ihre Rauchschwaden zogen bis ins 50 Kilometer entfernte Berlin. Der Flächenbrand wurde zum Ausgangspunkt für ein groß angelegtes Langzeitprojekt. 8 Forschungsinstitutionen suchten nach Lösungsansätzen für eine feuerfestere Waldzukunft.
2: Es gab keine Vögel, es gab keine Insekten, es war alles ganz still. Und das oberirdische Leben war so irgendwie angehalten worden. Und ich hatte zuvor Waldbrandflächen gesehen in anderen Ländern tatsächlich und auf anderen Kontinenten. Und hatte das noch nicht erlebt in Brandenburg. Da war natürlich dann entsprechend spannend, wie würde sich das entwickeln, wie schnell. Und dann gab es auch noch Überraschungen.
0: Unter Leitung von Pierre Ibisch begann 2019 das Forschungsprojekt Pyrophob. Feuerabweisend. Wissenschaftler untersuchten Insekten, begannen die Niederschläge zu messen, den Boden zu durchwühlen. Gerade im Boden entscheidet sich, wie es weitergehen kann.
3: Danke. Und 16,6.
4: Was wir machen, ist eine Aufnahme der toten Biomasse. Also des Holzes, was hier mal stand und was mal gelebt hat. Und was durch den Brand ja dann vernichtet wurde, aber immer noch da ist.
0: Denn selbst in dieser Trostlosigkeit gibt es keinen Nullpunkt. Nur eine neue Situation mit verschiedenen Optionen.
3: Und 111,7.
4: Es gibt eine Möglichkeit, sofort künstlich zu pflügen, zu pflanzen und den Wald wirklich mit maximumer Input praktisch zu erstellen. Und das andere Extrem ist, erstmal zuzuschauen und zu warten, was kommt von allein. Und das vergleichen wir dann miteinander. Ne?
0: Das Brandgebiet wurde in verschiedene Forschungsareale aufgeteilt und 5 Jahre lang unter die Lupe genommen. Einige Flächen wurden sich selbst überlassen, andere komplett beräumt. Hier versuchten die Waldbesitzer zu retten, was noch zu retten war. Solche angelegten Forste prägen das Land Brandenburg und die Kiefernplantagen sind ein Wirtschaftsfaktor. Deshalb wurde auf dem einen Teil weitergemacht wie sonst nach einem Kahlschlag. Es wurde gerodet, umgepflügt und wieder bepflanzt.
5: Mann, ist das eine Sand hier.
0: Wieder als Monokultur mit Kiefern, dem sogenannten Brotbaum der Region. In der Hoffnung auf einen schnell wachsenden, ertragreichen Forst. Wie berechtigt sind solche Erwartungen?
6: Wenn hier so ein Waldbrandgebiet wirklich völlig ausgeräumt wird, geht so viel Bodenfruchtbarkeit verloren, dass die Gefahr durchaus besteht, dass letztlich die Funktionalität der Böden ganz auf der Strecke bleibt.
0: Gerade auf diesen trockenen Böden könnte sich also ein Weiter-so als Sackgasse erweisen. Dabei sind gerade intakte Wälder enorm wichtig, auch als Klimaretter. Sie entziehen ihre Umwelt Kohlendioxid, speichern den Kohlenstoff und geben Sauerstoff ab. Wälder funktionieren wie ein großer Organismus, in dem viele kleine Rädchen ineinandergreifen. Unterschiedliche Biotope bieten Raum für eine Vielfalt an Arten, die in einer Nahrungskette verbunden sind. Alles hängt miteinander zusammen. Jeder Wald ist auch ein riesiger Speicher. Wasser hält sich im Boden und in den Pflanzen. Gleichzeitig spendet er Schatten und bietet Abkühlung. Und je feuchter, desto resistenter ist er gegen Feuer. Doch wenn er trotzdem in Flammen aufgeht, wird der Klimaretter zum Klimakiller. 2025 wurden durch brennende Wälder in Europa 38 Millionen Tonnen CO2 freigesetzt. Ist diese Entwicklung umkehrbar? . 2022 brennt es im grenzüberschreitenden Nationalpark Sächsisch-Böhmische Schweiz. Tagelang stehen über 1000 Hektar Mischwald in Flammen. Bei 300 Grad etwa entzündet sich Holz. Mit über 800 Grad rast das Feuer über den Boden. Überall Tod und Asche. Fast überall. Da das Feuer nur wenige Zentimeter in den Boden eindringt, gibt es Überlebende aus der Tiefe. Und es gibt Katastrophentouristen, die sich auf den Weg hierher machen, während es noch schwelt. Der schwarze Kiefernprachtkäfer. Er ist ein Spezialist für extreme Lebensräume. Über eine Entfernung von bis zu 80 Kilometern kann er besser als jeder Feuermelder die Wärmestrahlung eines Brandes spüren. Startsignale für sein Überleben. Sein Ziel sind solche verkohlten Flächen. Noch voller toter Biomasse, aber frei von jeglichen Bakterien. Vollkommen steril.

0: Für den Käfer ist diese konkurrenzlose Situation die nötige Voraussetzung, damit er sich fortpflanzen kann. Er haucht als einer der ersten der toten Welt wieder Leben ein. Im frisch verkohlten, noch warmen Holz legt er seine Eier ab, wo sich die Larven unter der Rinde ungestört von Fressfeinden entwickeln können. Sobald die Brandfläche etwas abgekühlt ist, kommen weitere Überlebende des Infernos aus dem Untergrund. Wie Phönix aus der Asche taucht ein rätselhafter Pilz auf. Pyronema, ein echter Pionier bei der Rückeroberung verbrannter Biotope. Diese Brandstellenbecherlinge beginnen als erste, die verkohlte Materie zu recyceln und für andere Organismen zu erschließen. Sie leben von der Katastrophe. Aber wo und wie überleben sie die Zeiten ohne Feuer? Diese Fragen werden in einem Labor des Hochschulinstituts Zittau untersucht.
1: Dieses Myzel untersuchen wir molekularbiologisch und sehen, inwiefern unsere Theorie stimmt, dass der Pilz diese Brandstellenbecherlinge möglicherweise in den Bäumen lange Zeit überdauern und dann tatsächlich erst bei so einem Brand diese Fruchtkörper bilden, sich in massenhaft vermehren.
0: Diese massenhafte Vermehrung ist für die Stabilisierung des Waldbodens enorm wichtig. Dabei breitet sich das feine Myzel, das Pilzgeflecht, über den umliegenden Bereich aus. Diese Zeitrafferaufnahmen zeigen, das geht sogar viel schneller, als die Wissenschaft es bisher angenommen hatte.
1: Also wir haben herausgefunden, dass die Brandstellenbecherlinge sehr schnell wachsen. Wir haben Myzelstudien gemacht, wonach wir feststellen konnten, dass die bis zu 2 mm pro Stunde wachsen. Was ist also ein Rekord im Pilzreich tatsächlich?
0: Geschwindigkeit ist ein Wachstumsvorteil für solche extremen Nischenbewohner. Diese Brandstellenpilze können in der konkurrenzschwachen Fläche rasch wachsen. Dadurch verfestigen sie die Bodenstruktur wieder. Die Fruchtkörper der Pilze haben nur einen kurzen Lebenszyklus. Schon bald geben sie ihre Sporen ab, die dann im Boden überdauern. Bis zum nächsten Feuer. Jahrzehnte oder vielleicht sogar Jahrhunderte später. Andere Pilze sind länger bei der Zersetzung der verbrannten Baumreste aktiv. Die Sporen des rotrandigen Baumschwamms dienen gleichzeitig zurückgekehrten Insekten, wie einem kleinen Kurzflügelkäfer, als Nahrungsquelle im noch nährstoffarmen Brandgebiet und treiben so das Rad der Renaturierung weiter an. An anderen Orten hängt das Tempo vom Zufall ab. Ein kleines Eckchen unverbranntes Moos beginnt mit geringster Feuchtigkeit sofort wieder zu sprießen. Die Moossporen können dann auf den welken Teppichen aus Brandstellenpilzen keimen und allein mit etwas Nässe aus der Luft die frühe Besiedlungsphase rasch antreiben. Das erste richtige Grün erscheint schon eine Woche nach dem Brand. Der Adlerfarn ist so tief im Erdboden verankert, dass seine Wurzeln das Feuer überlebt haben. Manchmal profitiert er auch vom Löschwasser der Brandbekämpfung. Nur 3 Wochen nach dem Feuer bedecken Farnfelder den schwarzen Boden. Sie schützen ihn vor Austrocknung und speichern neue Feuchtigkeit, damit es weitergehen kann. Das Wissen, wie viel Wasser wieder in so einem nachwachsenden Wald steckt, ist auch im Kampf gegen neue Feuer von enormer Bedeutung. Die verschiedenen Stadien der Feuchteentwicklung auf ehemaligen Brandflächen interessieren ein Team der Technischen Universität Dresden.
2: Bei einem Waldbrand, wenn er entsteht, würden zuerst die kleinen Materialien anfangen zu brennen. Deshalb nehmen wir vor allem Proben von diesem feinen Material. Wir haben jetzt die Probe hier reingetan, wir haben die zermahlen und dieses Gerät misst jetzt den elektrischen Widerstand in dem Material und daraus wird dann der Feuchtigkeitsgehalt bestimmt. Der Feuchtigkeitsgehalt ist wichtig, weil das ein Indikator ist für die Waldbrandgefahr. Also wenn dieses feine Material, das Laub, die Streu, trocken ist, können Waldbrände sich stärker ausbreiten.
0: Eine noch größere Rolle als unten spielt dabei die Feuchtigkeit oben im Blätterdach.
2: Intakte Wälder sind wichtig, weil sie eine Kühlungsfunktion haben. Die Baumkronen spenden einerseits Schatten, andererseits durch die Verdunstung des Wassers gibt es auch eine kühlende Wirkung. Und drittens enthalten die Baumkronen natürlich selbst Wasser, womit im Prinzip die einfallende Sonnenstrahlung erstmal so eine Art auch abgeschwächt wird und auch das eine kühlende Funktion auf den Boden hat. Und dann nutzen wir Satellitendaten, insbesondere von Radarsatelliten, die im Mikrowellenbereich arbeiten.
0: Diese Feuchtigkeitsmessung aus dem All soll helfen, besonders gefährdete Gebiete für Waldbrände früh zu erkennen. Das Ziel der Forschung ist, einen spezifischen Brandrisikoindex für alle Ökosysteme überall in Europa zu erstellen. Denn was im mediterranen Raum bereits passiert, ist vielleicht auch im Norden zu erwarten. Die Daten aus dem All werden von Experten der Aristoteles-Universität in Thessaloniki durch Beobachtungen am Boden zu einem Gesamtbild gefügt.
3: Da wir normalerweise vor allem mit Satellitenbildern arbeiten, ist es sehr wichtig, Gebiete wie dieses zu besuchen, um besser zu verstehen, wie es von dem Brand betroffen ist.
0: Denn erst vor Ort wird sichtbar, wie tief die Böden verbrannt sind und wie lange es mit einer Regeneration dauern wird. Gerade solche schwarzen Flächen heizen die Region nachhaltig auf. Mit Folgen.
3: Mal sehen, was da drin los ist. Durch die Satellitenfernerkundung und andere Daten erkennen wir einen Kreislauf. Wir haben längere Sommer mit sehr hohen Temperaturen, viel Trockenheit und keinen Regen, was zu mehr Bränden und größeren Brandflächen führt. Das Ergebnis sind höhere CO2-Emissionen, insgesamt höhere Emissionen in der Atmosphäre. Brände sind also Teil des Klimawandels. Er wird durch Brände beeinflusst. Eins führt zum anderen.
0: Aber in mediterranen Wäldern gehören Brände auch zum natürlichen Prozess der Waldentwicklung. Einige Pinienarten brauchen das Feuer sogar.
3: Brände gibt es seit Jahrtausenden in den mediterranen Wäldern. Wenn sie 80 oder 100 Jahre kein Feuer sehen, wird ihr Ökosystem zu alt, um sich zu regenerieren.
0: Pinienwälder brauchen sehr lange für ihre Regeneration. Deshalb sind die Wissenschaftler über die kurzen Abstände zwischen den Bränden besorgt.
3: Wenn wir immer wieder alle 5 bis 10 Jahre Brände haben, dann gibt es nicht genug Piniensamen. Dann kann der Wald sich nicht mehr selbst reproduzieren.
0: Brände sind hier also sogar wichtig. Nur ihre Häufigkeit führt zu Problemen.
3: Was wir hier sehen, ist typisch für jedes mediterrane Ökosystem. Und sehr wahrscheinlich verhält es sich mit der Schwere der Feuer so wie bei den Sequoia-Wäldern in Kalifornien.
0: Auch die Riesen-Mammutbäume im Westen der USA wachsen in einem ambivalenten Verhältnis zum Feuer. Über 80 Meter hoch können sie werden und einige sind über 3000 Jahre alt. Sequoias sind die ältesten und mächtigsten Bäume der Erde. Und Feuer ist Teil ihrer Biologie. 2021 wütete hier ein extremer Waldbrand. Über 35.000 Hektar standen in Flammen. Es dauerte 3 Monate, sie zu löschen. Ein hochintensives, also sehr heißes Feuer, dessen Flammen bis in die Baumkronen der Sequoias reichten. Hier entscheidet die Art des Feuers, wie es nach einem Brand weitergeht. Das erforscht der Waldökologe Chet Hansen zunächst auf einer ehemaligen Brandfläche, die von einem weniger heißen Bodenfeuer betroffen war.
4: Als ich kurz nach dem Brand hierher kam, gab es viele Sämlinge von Riesenmammutbäumen. Aber 4 Jahre später sind sie alle abgestorben. Wenn man sich den Boden ansieht, sieht man keine nachwachsen. Sie sind alle abgestorben, weil ihnen einfach das Überlebensnotwendige fehlte. Das ist nicht das, was Sequoias brauchen, um sich zu vermehren. Wenn wir hier 20 Meter weitergehen, wo es noch heftiger gebrannt hat, und wir uns entfernen von dem Gebiet mit geringer Intensität im Norden, sehen wir hier noch viele junge Riesenmammutbäume. Das sind alles Sequoias um mich herum, etwa 1 Meter hoch, einige von ihnen fast 1,5 Meter. Und je weiter wir ins Innere gehen, desto mehr finden wir und desto höher werden sie.
0: Chet Hansen erforscht, wie die Sequoias wachsen und sich auf den unterschiedlichen Flächen entwickeln. Dafür nutzt er Satellitenbilder und markiert vor Ort dazu Vergleichsparzellen. Bei seiner Arbeit hat er festgestellt, dass nach einem Brand die mineralische Asche wie Dünger als nährstoffreicher Wachstumsbooster wirkt. Sequoias können vielleicht auch deshalb extrem schnell wachsen. Schneller als jede andere Baumart auf dem Planeten.
4: Die Sequoias benötigen 3 Dinge, um sich erfolgreich fortzupflanzen. Erstens Feuer, das heiß genug ist, damit die Zapfen ihre Samen freisetzen. Zweitens brauchen sie Feuer, das intensiv genug brennt, um die dicke Humusschicht und das Laub auf dem Waldboden, verrottende Kiefernadeln und Blätter zu verbrennen, damit die Sämlinge ihre Wurzeln in den Boden treiben können. Und drittens brauchen sie Flammen, die hoch genug lodern, um das Kronendach auszurichten, damit die Sequoia-Sämlinge viel Sonnenlicht bekommen.
0: Die Rinde der Riesenmammutbäume kann bis zu 60 cm dick werden und bietet selbst bei einem Kronenfeuer mit Flammen, die bis zu 1500 Grad heiß werden können, Schutz vor der Hitze. In unseren Breiten sind Bäume wie Eichen oder Linden nur zu einem geringeren Grad feuerresistent. Harzhaltige Nadelbäume gar nicht.
5: Ja, also die Bäume kochen im Zusammenhang mit dem Brand selbst. Es ist einfach natürlich die Hitze, die diesen Baum zu schaffen macht. Neben der Tatsache, dass die Flammen natürlich die Rinde ankohlen und verkohlen, ist es eben die extreme Hitze, die dann eben zu einer erhöhten Wasserbedürfnis dann führt, was nicht gestillt werden kann. Aber Bäume kochen in dem Sinne auch dann nach dem Brand. Auf so einer verbrannten Fläche, die völlig kahl geräumt worden ist.
0: Im Rahmen der Pyrophob-Forschungen hat Werner Gerwin mit seinem Team von der Technischen Universität Cottbus die Folgen dieser leer geräumten, offenen Flächen untersucht.
6: Ja. Hier, Mitte Juli, da
7: gab es ein Niederschlagsereignis.
6: Da steigt es sprunghaft auf. Ja. Und es ist vor allen Dingen in der oberen Bodentiefe. Mhm.
0: Für den Vergleich wurden zunächst feuerfreie Forstgebiete in der Nachbarschaft analysiert.
8: Oh, hier sieht man jetzt richtig schön die eigentliche Stärke, was der Humus ist und was bei den anderen Flächen halt wirklich zu so einer ganz millimeterdünnen Schicht zusammengebrannt ist. Die schwarzen Ablagerungen hier unten zeigen schön so den Humusgehalt, wie er aber auch so leicht in die tieferen Ebenen ausgewaschen wird.
0: Wenige Meter weiter sieht es ganz anders aus. Die Böden in dieser regenarmen Region sind von Haus aus sehr sandig und nährstoffarm. Nach einem Brand fehlt die Basis, Nährstoffe überhaupt zu speichern.
5: Was man hier im Wesentlichen jetzt wirklich sieht, ist, dass hier eben tatsächlich gar kein Humus mehr drauf liegt. Der ist hier vollkommen weggebrannt.
6: Es geht sehr viel an Bodenfruchtbarkeit verloren. Es geht der noch verbliebene Humus in dem sandigen Material, wir haben es eben in dem Bodenprofil ja gesehen, verloren. Er wird weggespült, weggeblasen. Teilweise konnte man kleine Dünen richtig sehen, die sich dann entwickelt haben von diesem rausgeblasenen Sand.
0: Sind solche Wüstenentwicklungen unvermeidbar? In den 2022er Brandflächen in der Sächsischen Schweiz sieht es auch trist aus, aber nicht hoffnungslos. Die Fläche liegt im Nationalpark und hier wird deshalb nichts beräumt und alles der Natur überlassen. Eine wichtige Voraussetzung für eine schnelle Regeneration der Brandflächen. Unter der verkohlten Rinde können sich wichtige Entwicklungen vollziehen. Die Larven des schwarzen Kiefernprachtkäfers wachsen geschützt unter der verkohlten Rinde und ernähren sich vom Holz darunter. Dabei hilft ihnen, dass der Baum jetzt wehrlos ist. Das Harz, das einen Baum vor Eindringlingen schützt und sogar Fraßgänge verschließen kann, ist durch die Erhitzung wirkungslos geworden. Trotzdem enthält der tote Baum noch genug Feuchtigkeit, damit die Larven nicht vertrocknen. Sie und andere holzfressende Käfer durchlöchern das Holz und schaffen Angriffsflächen für Pilze, die das Holz zersetzen. Und mit Hilfe der Witterung wird so der Stamm wieder in Humus umgewandelt.

0: liefern dem Käferexperten Jörg Lorenz wichtige Indizien dafür, wie das Waldrevival vorangeht. Da sich Insekten am Mondlicht orientieren, sind solche Lichtfallen die beste Methode, um zu sehen, wer hier schon wieder unterwegs ist. Nachtaktive Käfer lassen sich jetzt auch besser entdecken.
1: Ziel dieser Waldbrandflächenuntersuchung ist, die Sukzession der Insektenfauna zu erforschen. Weil man nicht genau weiß, wie schnell das geht, welche Arten dann zuerst kommen. Und möglicherweise findet man Arten, die man sonst nie in den normalen Wäldern findet. Das ist das Ziel.
0: Zum Beispiel ein Lerchenscheckenrüssler. Diese Käferart ist in diesem Gebiet noch nie zuvor gesichtet worden. Aber der unnormale, vom Brand verwüstete Wald erweist sich offenbar als attraktiver Lebensraum. Dieser Käfer gehört nicht zu den ersten, aber auch zu denen, die sich über das Holz hermachen.
1: Holz an sich ist eine sehr stabile Struktur und muss erst aufgespalten werden. Das geht einmal chemisch, sehr schwer, aber auch mechanisch. Mechanische Zersetzung

0: Wenn die Sonne die Baumstämme erwärmt, schlüpft schließlich die neue Generation aus dem Holz. Der Kiefern-Prachtkäfer-Nachwuchs hat seinen Teil getan für die Zukunft dieses Ortes, der ihm keine mehr bietet. Um sich selbst wieder fortzupflanzen, muss er einen neuen Brand aufspüren. Das feuchte Frühjahr ist auch für den Pilzforscher Alexander Karich interessant. Es bietet ideale Bedingungen für eine zweite Welle von Brandstellenpilzen. Jeder mit einer speziellen Funktion.
1: Jeder Pilz ist ein eigener Organismus. Jeder eigene Organismus hat immer eine eigene ökologische Nische. Und da gibt es mehrere Nischen, die diese Pilze letztendlich einnehmen. Und da gibt es welche, die sehr schnell den Brand besiedeln, die Brandrestnährstoffe aufessen, letztendlich verstoffwechseln. Dann gibt es einige, die länger das Holz besiedeln, dort das dann verstoffwechseln und andere wiederum dann eben mit Moosen oder Pflanzen in Verbindung gehen. Und das führt dann dazu, dass sich sukzessive wieder ein Ökosystem entwickelt.
0: Schon ein Jahr nach dem Brand färbt sich die schwarze Fläche

Aber wo Licht ist, ist auch Schatten. Die Moosteppiche versiegeln den Waldboden. Undurchdringlich für Pflanzen von unten, aber anfällig von oben. Sein Name ist Programm. Der moosfressende Nabeling wächst als Parasit nur auf solchen Brandstellenmoosen und reißt dabei regelrecht Löcher in die dichte Decke.

0: Nach nur 3 Jahren sind die Bäume auf der einst verkohlten Brandfläche schon wieder 3 bis 4 Meter hoch. Sie können Sonnenstrahlen reflektieren, bieten Abkühlung und speichern Feuchtigkeit. Aus eigener Kraft ist ein Kreislauf der Natur wieder in Gang gekommen. Diese Prozesse sichtbar zu machen, war und ist das Ziel eines Teams für Geosensorsysteme der Technischen Universität Dresden.
1: Ich spule im Prinzip hier einzelne Streifen ab und macht einzelne Bilder.
0: Gleich nach dem verheerenden Waldbrand von 2022 ließen die Wissenschaftler in der sächsischen Schweiz Drohnen aufsteigen. Über 3 Jahre hinweg scannten sie mit Laserstrahlen die immer gleichen Flächen. Das Ergebnis wurde zu genauen Karten und 3D-Modellen verarbeitet, mit denen detailliert analysiert werden kann, wie die Regeneration der Waldbrandfläche in dieser Zeit voranging.
2: Und das ist das, worauf wir uns dann konzentrieren, dass wir Algorithmen entwickeln, um automatisch die Informationen aus diesen Daten zu extrahieren, wie die wiederum relevant sind, um dann sozusagen sich anzuschauen, wie sich die Landschaft verändert hat über die Zeit.
0: Das Forschungsprojekt soll Veränderungen sichtbar machen und messbar.
2: Und das wollen wir uns eben auch dreidimensional anschauen. Einerseits, wenn jetzt wieder Bäume wachsen, wie sich das verändert, volumetrisch tatsächlich, und auch zukünftig wieder dort Biomasse zurückkommt. Und dadurch, dass wir es nicht nur einmal machen, sondern eben wiederholt, jährlich zum Beispiel, können wir dann über die Zeit eben schauen, wie sich das Ganze verändert und auch quantifizieren.
0: Das digitale Bild deckt sich mit der Realität auf den ehemaligen Brandflächen im Nationalpark. Nach nur 3 Jahren.
3: Die wachsen wieder zu, mit Birken momentan. In 10 Jahren wird dort wieder ein Wald stehen. Und diese Flächen werden dann auch wieder eine kühlende Funktion haben und werden nicht mehr so heiß sein, wie wir das heute sehen.
0: Soweit die optimistische Variante.
3: Aufgrund der Wetterbedingungen kann man erwarten, dass man in Zukunft Waldbrände wie im Mittelmeergebiet haben kann. Der Schlüssel, aber ob das wirklich so wird, liegt daran, wie wird sich der Wald verändern. Sprich mit unseren Kiefern- und Fichtenmonokulturen, die wir in Deutschland noch großflächig haben, könnte man solche Waldbrände erwarten.
0: Auf der abgebrannten Kiefernplantage in Brandenburg hat sich 7 Jahre später vieles verändert. Per Flugsamen eingewanderte Zitterpappeln sind bereits 6 bis 7 Meter hoch. Hier durften die Holzreste liegen bleiben.
4: Auch interessant natürlich innen drin, nicht so heiß wie oben drauf, 18,5 Grad darunter und feucht, oben drauf, na, fast 40 Grad, da eben der nackte Boden über 60 Grad heiß. Da sehen wir natürlich genau, wie die Vegetation einen Unterschied macht, ne? Tot oder lebendig. Totholz, ganz wichtig, einfach bedeckt den Boden, schützt ihn jetzt vor der starken Einstrahlung, die wir heute haben. Entsprechend erwärmt der Boden sich weniger, es wird die Verdunstung gesenkt, es wird das Bodenleben geschont. Und das sieht halt anders aus da, wo weder was wächst auf dem Boden, noch irgendwie Strukturen liegen.
0: Direkt neben dieser der Natur überlassenen Fläche erstreckt sich eine Parzelle, welche 2019 beräumt, bearbeitet und mit Kiefern wieder bepflanzt wurde. Auch hier haben sich die vom Winde verwehten Zitterpappeln etabliert. Geplant war aber etwas anderes.
4: Gründe, wenn man eine solche Kiefer betrachtet, die vor 6 Jahren gepflanzt worden ist, wirklich mit größerem Aufwand. Hier wird auch noch mal der ökonomische Schaden deutlich. Ne? Das ist hier wirklich ein Totalausfall gewesen. Und hätte man gleich auf die Natur gesetzt, wäre es einfach gratis gewesen. Und jetzt haben wir da kleine Bäumchen, die im Grunde über Jahre absterben.
0: Allein auf eine kleinflächige, natürliche Wiederbewaldung zu setzen, führt auf diesen trockenen Böden trotzdem zu einem Wettlauf gegen die Zeit.
4: Wir müssen halt konsequent aus diesen Nadelbaum-Reinbeständen, Monokulturen raus. Das wissen wir schon lang. Das ist nicht richtig konsequent betrieben worden, weil das dann immer doch noch ökonomisch irgendwie interessant schien. Aber jetzt sehen wir, wenn wir diese Schadereignisse wirklich einrechnen würden, dass halt das sich nicht finanziell wirklich rechnet, eine solche Art von Forstwirtschaft zu betreiben. Wir müssten also Laubbäume in die Landschaft, vor allem in die Forsten bringen. Wir sehen, dass kleine Laubbäume schon nach relativ wenigen Jahren die Feuergefahr am Boden reduzieren. Das heißt, wir müssen ja auch letztlich dafür sorgen, dass unsere Landschaften kühler bleiben, Temperatur runterbringen, irgendwas in die Landschaft bringen, was auch Wasser zurückhält.
0: Auf der mit Totholz belassenen Pyrophob-Forschungsfläche könnte das funktionieren. Loretta Leinen von der Naturwaldakademie Lübeck beobachtet die Fortschritte auf dem Weg zurück. Oder besser nach vorn, zu natürlichen Verhältnissen. Neben den sichtbaren Wachstumserfolgen stellen sich bald auch weitere Indikatoren ein. Und dabei auch so, dass nach und nach ein natürliches Gleichgewicht in der Tierwelt entsteht.
5: Je mehr man das lässt, desto mehr kommt auch von alleine. Also da

0: Hier aus der Fläche bin ich optimistisch, dass wir hier innerhalb von 30, 40, 50 Jahren doppelt so hohen, schön vielfältigen, strukturierten Wald bekommen werden, aus dem wieder noch bessere Wälder oder noch vielfältigere Wälder wachsen können. Aber darüber hinaus im größeren regionalen, globalen Rahmen sehe ich ehrlich gesagt schwarz.
1: Denn ein kleiner, nachwachsender Wald macht noch keinen großen Klimaretter aus ihm.
0: Es gibt in der Gesellschaft nicht nur die Interessen der einfachen Bürgerinnen und Bürger, sondern es gibt die Interessen der großen Stromkonzerne, es gibt die Interessen der Chemieindustrie, der Automobilindustrie, der Verkehrsbranche. Die haben kein Interesse an Klimaschutz, auf gar keinen Fall.
1: Bei den Bränden in Los Angeles starben 28 Menschen. Über 16.000 Häuser wurden zerstört. Die Wunden sind noch nicht verheilt. Doch der Wiederaufbau hat bereits begonnen. Und überwiegend wieder mit Holz. Ob als Baustoff oder Rohstoff. Holz ist gefragt und die Nachfrage lässt die Wälder nicht nur hier in Kalifornien schrumpfen. Brände heizen das Problem zusätzlich an.

0: bei 300 Grad entflammt, mit über 1000 Grad verbrannt. Aber es gäbe eine Zukunft nach dem Waldbrand. Chet Hansen kennt die Bedingungen dafür.
1: Mein Wunsch für die Zukunft unserer Waldökosysteme ist, dass die Menschen in diesem Land, in den USA und in allen Ländern der Welt lernen, Wälder als dynamische Ökosysteme zu akzeptieren. Und dass wir versuchen, wie ein Wald zu denken, anstatt sie nur aus unserer Perspektive danach zu bewerten, wie sie uns nützen können, wie sie uns fühlen lassen oder welche Dinge und Dienste wir von ihnen bekommen können. Dass wir Wälder für ihre innere Bedeutung, ihre Werte an sich schätzen, ihre Arten und Lebensräume, anstatt nur an uns selbst zu denken.
0: Waldbrände wirken verschieden. Doch dieser Lösungsansatz funktioniert für alle.

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Guten Tag, hier ist die Tagesschau in 100 Sekunden. Iran stellt neue Bedingungen für die Freigabe der Straße von Hormuz. Hauptforderungen sind, dass die USA die Islamische Republik nie wieder bedrohen. Zudem müsse der Krieg gegen den Iran endgültig beendet und die Seeblockade gegen iranische Häfen aufgehoben werden. Die Forderung hatte Teheran schon früher erhoben. Damals wurde aber auch über das iranische Atomprogramm verhandelt. US-Medien berichten nach Drohnenvorfall am Flughafen Leipzig-Halle über mögliche Verbindung zu Russland. Das Wall Street Journal und der Sender CNN berufen sich dabei auf US-Beamte. Die Bundesregierung spricht weiter von einem Angriff fremder Mächte. Auch Grünen-Politiker und Experten vermuten Russland hinter dem Vorfall.

0: zu Mittwoch. Lkw-Sonntagsfahrverbot in einigen Bundesländern vorübergehend aufgehoben. Niedersachsen, Nordrhein-Westfalen, Rheinland-Pfalz und das Saarland haben die Regelung vorübergehend gelockert, um den Güterverkehr aufrechtzuerhalten. Sie wollen damit die Folgen des Niedrigwassers in vielen Flüssen abmildern. Die niedrigen Pegelstände führen dazu, dass Schiffe nur mit geringer Ladung oder gar nicht mehr fahren können. Bonuszahlungen für das Bahnmanagement sollen enger an vorgegebene Ziele gekoppelt werden. Das kündigte Verkehrsminister Bilger in der Bild am Sonntag an. Er wolle eine spürbare Verbesserung bei der Pünktlichkeit erreichen. Vereinbart ist demnach, dass bis 2029 70% der Züge im Fernverkehr pünktlich fahren. Verheerende Waldbrände im westkanadischen British Columbia. Weil sich mehrere Brände schnell ausbreiten, riefen die Behörden den Notstand aus. Tausende Menschen mussten ihre Häuser verlassen, einige wurden von den Flammen eingeschlossen und mussten mit dem Hubschrauber gerettet werden. Das Wetter: verbreitet Sonnenschein am Nachmittag von Südwesten, mehr Wolken, aber nur vereinzelt Schauer und Gewitter, 24 bis 36 Grad.
1: Guten Tag und herzlich willkommen bei Tagesschau 24. Seit Ausbruch des Krieges zwischen den USA, Israel und Iran ist die Schifffahrt in der Straße von Hormus gestört. Nun hat Iran neue Bedingungen für eine Freigabe der Seeroute gestellt. Hauptforderung ist, dass die USA die Islamische Republik nie wieder bedrohten. Der Krieg gegen Iran und seine Verbündeten müsse endgültig beendet werden. Und zudem soll die Seeblockade gegen iranische Häfen aufgehoben werden. Am Mittwoch war eine Drohne mit Sprengstoff am Flughafen Leipzig-Halle gefunden worden. Jetzt berichten US-Medien über eine mögliche Verbindung zu Russland. Das Wall Street Journal und der Sender CNN berufen sich dabei auf US-Beamte, nach deren Ansicht die Drohne von einem russischen Geheimdienst stammt. In Deutschland hatten bereits der CDU-Verteidigungspolitiker Kiesewetter und die Grünen-Fraktionschefin Dröge die Vermutung geäußert, dass Russland verantwortlich sei. Innenminister Dobrindt sprach dagegen von einem hybriden Angriff von, so wörtlich, fremden Mächten. Wer heute mit dem Auto unterwegs ist, wird sich vielleicht über den einen oder anderen Lkw mehr auf der Straße wundern. Nordrhein-Westfalen, Niedersachsen, Rheinland-Pfalz und das Saarland haben das Sonn- und Feiertagsfahrverbot für Lkw gelockert. Die Bundesregierung hat sich dafür ausgesprochen. Die niedrigen Pegelstände vieler Flüsse führen dazu, dass Schiffe nur mit geringer Ladung oder gar nicht mehr fahren können. Verkehrsminister Bilger will den Druck auf die Führungsebene der Deutschen Bahn erhöhen. In der Bild am Sonntag kündigt er an, Bonuszahlungen sollten künftig stärker an die Erfüllung der Vorgaben des Bundes gekoppelt sein. Damit will Bilger eine spürbare Verbesserung bei der Pünktlichkeit erreichen. Vereinbart ist mit der Bahn demnach, dass bis 2029 70% der Fernzüge im Fernverkehr pünktlich fahren. Hitzewellen und dauerhaft hohe Temperaturen heizen das als Urlaubsziel besonders beliebte Mittelmeer immer weiter auf. Zum Beispiel vor Spanien. Nach Angaben des dortigen Wetterdienstes wurde an einer Meeresboje vor Mallorca nun eine neue Rekordtemperatur von 33 Grad registriert. Mit dramatischen Folgen für die Menschen und das gesamte Ökosystem.
2: Mallorcas Strände sind voll in diesen Tagen. Im August hat auch ganz Spanien Ferien. Vier Hitzewellen gab es bereits in diesem Sommer. Und nun taugt nicht mal mehr das Meer zum Abkühlen. Es ist wie eine heiße Badewanne. Wenn du rauskommst, fühlst du dich wie in einer Sauna. Selbst im Atlantik in San Sebastian in Nordspanien ist das Wasser wärmer als sonst. In den Jahren zuvor war es nie so. 33 Grad, der Rekord, gemessen kürzlich vor der Küste Mallorcas. Meteorologen sprechen von anomalen Temperaturen. Und das bereits seit Monaten. Mit Konsequenzen auch für das Leben im Meer. Heimische Arten werden verdrängt. Das führt zu einem Verlust an biologischer Vielfalt und zur Ausbreitung anderer Arten, etwa asiatischer Algen. Und kurzfristig sorgen die hohen Wassertemperaturen dafür, dass die Luft nachts weniger abkühlt. Langfristig sehen Meteorologen das warme Mittelmeer als Risikogebiet an, für immer extremere Regenfälle. Wenn zusätzlich die entsprechenden atmosphärischen Bedingungen gegeben sind, entsteht mehr Energie. Und dann kann es zu heftigeren und kürzeren, sehr intensiven Phänomenen kommen, die große Überschwemmungen verursachen, wie wir sie in den letzten Jahren erlebt haben. Und so ist die Wassertemperatur von heute auch ein Warnsignal für morgen.
1: Wer einen Blick heute geworfen hat und auch in den vergangenen Tagen auf die Benzinpreise, der wundert sich, dass die einfach nicht fallen und nicht fallen. Hintergrund ist der Streit über die Straße von Hormus. Der geht weiter und das Ganze bespreche ich jetzt mit meinem Kollegen Tobias Bönte in der Tagesschau-Redaktion. Jetzt hat der Iran wieder neue Forderungen an die USA gestellt. Das ist ja so ein bisschen Ping-Pong-Spiel. Was ist da gerade der Stand?
3: Ja, du hast es gesagt, es gibt einen neuen Forderungskatalog. Der umfasst 6 Forderungen, die die USA erfüllen müssen, damit dann die Straße von Hormus von Seiten des Iran wieder freigegeben wird. Das Ganze ist zum Beispiel, dass die Provokationen, beziehungsweise sie hatten gesagt, die Bedrohungen der USA müssen aufhören. Es müssen sämtliche Angriffe auf Iran und auch seine Verbündeten, das heißt, es betreffe dann auch die Hisbollah im Libanon oder auch die Hamas im Gazastreifen, die müssten sofort stoppen. Der Iran spricht auch von Entschädigungszahlungen, die gezahlt werden müssten für die Angriffe der USA in den vergangenen Monaten und so weiter und so fort. Also man sieht, es ist ein umfangreicher Katalog an Forderungen und es ist aber klar, dass die Straße von Hormus erst dann wieder geöffnet werden soll. Da gibt es ganz frische Äußerungen des iranischen Außenministers und da können wir mal reinhören.
4: Unsere Verhandlungen mit Oman betreffen die Einrichtung neuer Seewege durch die Straße von Hormus. Diese Gespräche sind gut vorangekommen und ich kann sagen, dass wir uns in der Endphase befinden. Die alten Routen werden durch neue ersetzt. Experten arbeiten derzeit an den Karten. Dies bedeutet jedoch nicht, dass die Straße von Hormus wieder geöffnet wird. Es mag zwar eine Einigung über die Routen erzielt werden, doch die Wiedereröffnung der Straße von Hormus hängt von einer Erfüllung einer Reihe gesonderter Bedingungen ab, die derzeit über Vermittler überbracht werden.
3: Also, wir hatten ja alle so ein bisschen gehofft, dass es jetzt sich etwas entspannt, nachdem klar war, dass zwischen Oman und Iran eine Verständigung stattgefunden hat über entsprechende Seewege. Dem scheint nicht der Fall zu sein. Also diese Verständigung hat wohl stattgefunden, aber die Öffnung der Straße von Hormus hängt eben an weiteren Bedingungen, die die USA zu erfüllen haben. So der Iran. Ob die USA sich darauf einlassen, das ist höchst fraglich. Vizepräsident Vance hatte gestern gesagt, naja, man sei da in Gesprächen und das Ziel sei, wieder die Durchfahrtsmenge, die Menge, die durch die Straße von Hormus auf einen ähnlichen Stand wie vor dem Krieg zu kriegen. Aber nichtsdestotrotz bleibt es sehr fraglich, ob die USA bereit sind, diese Bedingungen so zu erfüllen.
1: Schauen wir jetzt nochmal auf ein anderes Thema, das uns ja auch schon seit Tagen und Wochen beschäftigt, die Waldbrände in Europa und jetzt ja auch, man muss sagen, wieder in Nordamerika. Die Lage scheint sich einfach nicht zu entspannen. Gib uns mal einen kurzen Überblick, wo brennt es eigentlich momentan am stärksten? Wo sind die Waldbrände am gefährlichsten?
3: Ja, du hast es gesagt, gefühlt kommen jeden Tag neue Waldbrände irgendwo auf der Welt dazu. Hier sehen wir Bilder aus British Columbia im Westen Kanadas, sage ich mal die Region rund um Vancouver im weitesten Sinne. Dort brennen mehr als 10.000 Hektar Land. Es mussten auch bereits Menschen in Sicherheit gebracht werden. Rund 20.000 Menschen mussten ihre Häuser verlassen. Die Feuerwehr hat die Brände stand jetzt nicht unter Kontrolle. Sie breiten sich rasch aus. Es sind auch erste Häuser wohl schon zerstört worden. Es mussten auch Menschen, die vom Feuer eingeschlossen worden sind, mit Hubschraubern aus ihren Häusern gerettet werden. Also dramatische Szenen, die sich dort in Kanada abspielen. Wenn wir nach Europa blicken, auch da gibt es neue Brandherde. Es gibt in Spanien einen neuen Brand. Da sehen wir jetzt die Bilder in Andalusien, so westlich von Sevilla, ungefähr auf der Hälfte bis zur Grenze nach Portugal. Dort brennen stand jetzt ca. 4.000 Hektar. Wichtig, das ist nicht der Brand, den wir alle so im Kopf haben, der uns ja über eine Woche beschäftigt hat, der in der Nähe von Madrid war, sondern es ist ein neues Feuer. Auch da kämpft die Feuerwehr im Moment gegen die Ausbreitung von Menschen, die irgendwie in Sicherheit gebracht werden mussten, von evakuierten Dörfern hören wir von dort noch nichts. Aber wie gesagt, dieser Brand ist im Moment auch noch nicht unter Kontrolle und breitet sich weiter aus.
1: Gestern hast du uns von einem anderen Brand noch berichtet, nämlich am Gardasee. Ganz wichtig für viele Deutsche, die dort eventuell noch in diesem Jahr, in diesem Monat vielleicht sogar noch ihren Urlaub verbringen wollen. Kannst du da Entwarnung geben oder es bleibt die Lage dort angespannt?
3: Da kann man tatsächlich Entwarnung geben. Da wurden ja ungefähr 200 Menschen, darunter auch Urlauber, gestern in Sicherheit gebracht oder von vorgestern auf gestern. Die konnten alle wieder zurückkehren in ihre Quartiere, in ihre Wohnungen. Und das ist mittlerweile bekämpft, das Feuer. Der Brand ist gelöscht und da droht zumindest in der Touristenregion Gardasee keine weitere Gefahr.
1: So, und jetzt bin ich mal ziemlich gespannt. Du hast nämlich Bilder mitgebracht von einem Schiffswrack vor Sizilien. Ich habe erst gedacht, beim Thema Schiffswrack vielleicht im Rhein, weil wir da ja so einen niedrigen Pegel haben. Nein, du bist mal ein Stückchen weiter weggegangen, Sizilien. Was ist da Besonderes? Was ist da los?
3: Ja, also dieser Fund, der vor Sizilien ist, ist wirklich eine Sensation. Wir sehen es hier schon, man sieht ganz viele Amphoren auf dem Grund. Und das lässt schon ein bisschen aufs Alter schließen. Also dort wurde ein Schiffswrack entdeckt, was mehr als 2000 Jahre alt ist, aus der Römerzeit, voll beladen mit Amphoren war und dann dort circa 50 Meter vor der Küste, 5 Kilometer vor der Küste in 46 Metern Tiefe, so muss man sagen, gefunden wurde, eigentlich durch Zufall von Fischern. Es wurden dann Taucher eingesetzt und die haben das dann eben weiter erkundet. Wir sehen hier die wirklich beeindruckenden Bilder dieser hunderten Amphoren, die dort liegen, die vermutlich für den Weintransport benutzt wurden. Das Ganze soll jetzt nach und nach geborgen werden und dann vermutlich in ein Museum kommen. Italiens Kunstminister oder Kulturminister hat gesagt, dass das Ganze einer der bedeutendsten archäologischen Unterwasserentdeckungen der vergangenen Jahre war. Also wirklich ein großer Fund.
1: Du hast gesagt, da ist Wein drin. Als ich nämlich die Amphoren eben gesehen habe, habe ich gedacht, na, vielleicht noch sind da auch Goldstücke drin, also ein großer Goldschatz. Aber du sagst es ja auch, es ist was wirklich Besonderes. Tobias Böhnt im Nachrichtenraum der Tagesschau. Vielen Dank.
3: Sehr gerne.
1: Beim Sport geht es natürlich wieder um den Fußball und FIFA-Präsident Infantino, der steht nämlich nach dem geplatzten Investorendeal massiv unter Druck. Nun hat der Weltfußballverband zu einem Gegenangriff auf seine Kritiker ausgeholt. In einer Mitteilung heißt es, einige Akteure versuchten gezielt die FIFA und ihren Präsidenten zu schwächen. Man werde ungerechtfertigten Anschuldigungen und Falschbehauptungen entgegentreten. Infantino war mit seinem Vorschlag gescheitert, Anteile an der Weltmeisterschaft an private Investoren zu verkaufen. Der Europäische Fußballverband UEFA entzog ihm das Vertrauen. Infantinos Wiederwahl im März, die vor kurzem noch als sicher galt, scheint inzwischen fraglich. Wir blicken auf die Schwimm-Europameisterschaft in Frankreich. Für die deutschen Schwimmer läuft es hier ziemlich gut. Das deutsche Team hat bislang stolze 18 Medaillen ersprungen oder erschwommen. Zum Abschluss der Freiwasserwettbewerbe feierte das Team um Florian Wellbrock das vierte deutsche Gold in der Seine.
5: Er wollte sich nicht alleine feiern lassen. Florian Wellbrock holt das Team ins Rampenlicht. Julia Ackermann, Isabel Gose, Oliver Clement feiern zusammen EM-Gold, das vierte in Paris. Heute Mixed-Staffel. 8 Nationen, 6 Kilometer durch die Seine. Alle müssen jeweils 1,5 Kilometer schwimmen. Die junge Julia Ackermann aus Chemnitz übergibt im Pulk als Sechste. Isabel Gose übernimmt kurzzeitig die Führung auf ihrer Strecke. Die Magdeburgerin, die auch bei den Beckenwettbewerben starten wird, übergibt als Zweite. Oliver Clement, der Frankfurter, baut die Führung aus und übergibt souverän an den Magdeburger Florian Wellbrock. Er bringt Gold sicher ins Ziel. Italien Silber, Ungarn Bronze.
6: Wenn man dann hinten raus die Goldmedaille sichern kann und das mit dem Team feiern kann, gerade als letzten Wettkampftag. Wir sind amtierender Weltmeister in dem Event, jetzt auch Europameister. Also ich glaube, mehr geht heute nicht.
5: Der 28-Jährige hat wieder mächtig Eindruck in der Schwimmwelt hinterlassen. 3 EM-Titel gewonnen und versöhnt sich nach seinem Olympia-Debakel im Freiwasser mit der Seine. 2024 schwamm er als Mitfavorit nur hinterher. Doch das 5-Kilometer- und das 10-Kilometer-Rennen dominiert er bei dieser EM. Sein Kollege Oliver Clement holt Bronze.
6: Für mich persönlich, wie gesagt, drei Medaillen, drei Titel hätte ich mir vorher nicht erträumt hier bei der Europameisterschaft. Und ich bin wahnsinnig dankbar, dass ich das hier so nochmal erleben durfte.
5: Welbrock wird ab Montag nicht im Becken starten. Er fliegt in die USA und testet die Olympiastrecke in Los Angeles 2028. Ebenfalls Gold holt die Teamkollegin Isabel Gose im Knockout-Sprint, verschafft sich damit Motivation für ihre Beckenrennen. Es ist bisher eine sehr erfolgreiche Europameisterschaft für das deutsche Team. 5 Medaillen sind eine schöne Vorlage für die Beckenwettbewerbe in der kommenden Woche.
1: Wer im Ausland die deutsche Sprache lernen möchte, stößt schnell auf Angebote der Goethe-Institute. Das weltumspannende Netzwerk hat sich das Ziel gesetzt, durch Sprache, Kultur und Bildung Brücken zu bauen. Das war im Jahr seiner Gründung, nämlich 1951, auch bitter nötig. Nach den Gräueltaten des Nationalsozialismus ging es doch vor allem darum, international Vertrauen von Grund auf neu aufzubauen. 75 Jahre später passiert das an mehr als 150 Standorten weltweit, sowie in der Zentrale in München.
7: Anna Hanus lernt schon seit ihrem 6. Lebensjahr Deutsch. Sie kommt aus Polen. Ihre Familie hat seit mehreren Generationen Freunde in Deutschland. Heute ist sie Linguistikprofessorin in Chełmsków, nahe der ukrainischen Grenze, und arbeitet eng mit dem Goethe-Institut zusammen.
8: Wir sind alle eigentlich begeistert, dass wir zu Stipendien kommen können, also dass wir die Stipendien bekommen, dass wir zu Fortbildungen kommen können und dass wir an unzähligen Projekten, die Goethe anbietet, ja auch teilnehmen können.
7: Seit 75 Jahren arbeitet das Goethe-Institut weltweit daran, deutsche Sprache und Kultur zu vermitteln an mehr als 150 Standorten in 100 Ländern. Das Ziel, ein zeitgemäßes Bild der liberalen Demokratie zu vermitteln und damit bei Fachkräften für Deutschland zu werben. Für Michaela Halt und ihre Kollegen eine Erfolgsgeschichte.
9: Wir sind sehr stolz und blicken zurück auf viele hunderttausend Menschen, die im Goethe-Institut waren und die als Botschafter praktisch das, was sie hier erfahren und gelebt und erlernt haben in Deutschland, mitnehmen.
7: Politische Einflussnahme und Budgetkürzungen erschweren dem Institut immer wieder die Arbeit. Seit 5 Jahren sinken die Bundesmittel immer weiter. 9 Standorte musste das Goethe-Institut deshalb bereits schließen. Trotz dieser Sorgen freut sich das Team in der Zentrale in München, dass weiterhin so viele Menschen zu den Kursen und Fortbildungen kommen. So wie Anna Hanus. Sie sagt, man kann nie genug lernen.
1: Neue Nachrichten bei Tagesschau 24 gibt es wieder um 15 Uhr. Und hier geht es jetzt im Programm weiter mit dem Presseclub.

0: Einen schönen guten Tag. Es ist Zeit für den Presseclub. Schön, dass Sie sich Zeit nehmen und eingeschaltet haben für das Thema der Woche, das ja eigentlich nur durch reinen Zufall nicht zum Horror der Woche geworden ist. Eine mit Sprengstoff bestückte Drohne am Flughafen Leipzig, die noch entschärft werden konnte, eigentlich nur aus purem Glück, bevor sie explodieren konnte. Und natürlich die große Frage, wer steckt dahinter? Wie konnte das überhaupt passieren, dass diese Drohne in einen so sensiblen Bereich des Flughafens gelangte? Seit Mittwochabend laufen die Ermittlungen auf Hochtouren und die Bundesregierung spricht aber etwas blumig von fremden Mächten, so der Bundesinnenminister. Obwohl wir, haben es gerade gehört, aus den USA ja auch schon der Name Russland immer wieder als Urheber genannt wird. Der Nationale Sicherheitsrat in Deutschland unter Kanzler Merz hat am Freitag getagt. Und während die zusammengeschaltet waren, gibt es wieder neue Meldungen, auch über verdächtige Drohnenüberflüge, zum Beispiel über einer Bundeswehrkaserne, die Patriot-Systeme repariert. Deshalb unsere Frage heute, Bombendrohne in Leipzig, wie gut sind wir eigentlich gegen Terror geschützt? Und ich begrüße hier in unserer Runde Felix Husmann, er ist Reporter im Hauptstadtbüro des Redaktionsnetzwerks Deutschland im Investigationsteam. Schön, dass Sie bei uns sind. Auch mit am Tisch Ronen Steinke. Er ist rechtspolitischer Redakteur von der Süddeutschen Zeitung. Außerdem herzlich willkommen an Mona Jäger, Korrespondentin des Berliner Büros für die Frankfurter Allgemeine Zeitung. Und wir freuen uns auf Sabine Adler, die Osteuropa-Expertin beim Deutschlandradio. Schön, dass Sie alle hier sind. Sie können uns hier im Ersten sehen, Sie können uns aber natürlich auch hören bei WDR 5 und bei NDR Info. Und wenn Sie Lust haben, dürfen Sie uns auch streamen im YouTube-Kanal der Tagesschau. Und wir freuen uns natürlich über Ihre Mails. Sie können hier ins Studio mailen unter presseclub@wdr.de. Und dann starten wir mal ja eigentlich mit der Frage Stand der Dinge. Was ist passiert, Frau Jäger? Was wäre denn passiert, wenn diese Drohne nicht entschärft worden wäre?
1: Ja, dann hätten wir vermutlich jetzt noch mal eine ganz andere Lage als die, die Sie beschrieben haben. Dann könnte der Innenminister nicht von einem etwas nebulösen hybriden Angriff sprechen, sondern dann hätten wir ja erst mal eine Explosion an einem Flughafen in Deutschland. Womöglich wäre ein Flugzeug stark beschädigt worden. Vielleicht wäre weiteres explodiert. Es hätte einen großen Brand gegeben. Wir hätten auf jeden Fall eine andere Sicherheitslage in Deutschland. Also ich bin mir ziemlich sicher, dass der Innenminister, der Bundeskanzler sofort die Sicherheitslage, gerade was auch so kritische Infrastruktur angeht, nach oben gesetzt hätte, auch wenn man noch nicht weiß, wer wirklich dahinter steht. Das heißt, Fliegen wäre ein anderes in diesem Moment schon. Wir würden uns anders bewegen in diesem Land. Und es würde sich natürlich viel dringender die Frage stellen, wer war das? Wer hat diesen bewaffneten, eigentlich schon militärischen Angriff auf Deutschland verübt?
0: Da sprechen wir auf jeden Fall nochmal genau darüber, auch was gemunkelt wird und was es auslöst, wenn man Ross und Reiter benennen würde oder auch spekulieren würde. Herr Husmann, jetzt hat ja nach langem Hin und Her Freitag doch der neue Nationale Sicherheitsrat getagt, zusammengeschaltet. Was sagt das über diesen Vorfall? Vielleicht auch dieses vorher, machen wir es nicht, aber dass Sie sich dann doch zusammengeschaltet haben auch?
2: Ich würde sagen, das alleine sagt erstmal gar nicht so viel aus, dass sich jetzt der Bundeskanzler und die zuständigen Minister, Vertreter der Sicherheitsbehörden zusammenschalten. Ich würde sagen, ja, das ist das große Besteck, kann man so sagen, der Nationale Sicherheitsrat. Aber das ist erstmal auch nur eine vertrauliche Telefonkonferenz. Es muss viel mehr passieren. Es passiert ja auch viel mehr. Der Generalbundesanwalt hat die Ermittlungen übernommen. Das, würde ich sagen, sagt noch mal mehr über die Bedeutung dieses mutmaßlichen Anschlagsversuchs aus. Man sieht das als Anschlag, als Versuch und Anschlag, der die Sicherheit Deutschlands, die innere und äußere Sicherheit Deutschlands gefährdet. Aber da passt es natürlich auch zu, dass der Nationale Sicherheitsrat sich damit befasst. Aber ich glaube, da braucht es dann noch viel mehr als eine Telefonkonferenz. Aber da passiert sicherlich auch viel
0: mehr. Herr Steinke, die Bundesanwaltschaft, hat Herr Husmann gerade schon angesprochen, ist jetzt mit im Spiel ermittelt. Was ändert das für die Vorgehensweise? Also was bringt uns Bürgern, dass die jetzt diese Aufklärungsarbeit übernehmen?
3: Hoffentlich bringt es uns irgendwann Gewissheit. Denn die Frage, auch wenn vieles in Richtung Russland zeigt, ist eine ganz offene Frage. Also wenn ein Anschlag oder ein Anschlagsversuch so sehr nach Russland ausschaut, dann gibt es entweder die Möglichkeit, es ist Russland. Es gibt aber auch die Möglichkeit, jemand möchte genau, dass wir das denken. Also da Sicherheit zu haben, ist absolut richtig, dass da die Bundesanwaltschaft dahinter ist. Es ändert nichts daran, dass die Handlungsoptionen für Deutschland beschränkt sind durch das Völkerrecht. Also ein Anschlag, der, auch wenn er schrecklich ist, auch wenn er Menschenleben hätte kosten können, unterhalb der Schwelle einer Kriegshandlung bleibt, wie in diesem Fall. Der darf nur mit politischen Mitteln beantwortet werden. Also mit Sanktionen, mit Strafverfolgung, mit der Ausweisung von Diplomaten, nicht mit einem militärischen Gegenschlag. Und das heißt, wenn sich ein Innenminister hinstellen würde, die Backen aufblasen und sagen würde, ich weiß, es war Russland, dann müsste er im nächsten Satz auch schon zugeben und wir können da nicht so richtig drauf erwidern.
0: Selbst wenn der Anschlagsversuch geglückt wäre, also wenn die Drohne explodiert wäre?
3: So ist es nach dem Völkerrecht. Also wir haben einen Präzedenzfall, das war 9/11, also die Anschläge vom 11. September 2001 in den USA. Da hat man gesagt, auch wenn das nur ein einzelner Schlag war und nicht militärisch, genügt es bereits aufgrund des hohen Gewichts, ja mehrere tausend Tote, dass man das einem kriegerischen Angriff gleichstellen kann und dass die NATO einen Verteidigungsfall, einen Beistandsfall ausruft. Aber alles, was weit drunter bleibt, ja, wir würden ja hier, selbst das schlimmste Szenario wäre ja weit davon entfernt, zählt in die völkerrechtliche Grauzone der Nadelstiche und kann, auch wenn es verbrecherisch ist, auch wenn es entsetzlich ist, nur politisch beantwortet werden.
0: Also, Frau Adler, wird ja viel jetzt gerufen, oh, wie soll Deutschland reagieren auf so eine Situation? Dann wurde immer wieder auch der NATO-Artikel 4 bemüht und wurde gesagt, ja, wir müssen zumindest in der NATO uns mal absprechen und Konsultationen ausrufen und machen. Wäre das auch aus Ihrer Sicht gar nicht die richtige Wahl gewesen und gar nicht zulässig?
4: Also, dass man diese Konsultation einberuft, das kann man immer machen. Das geht und das ginge sicherlich auch in diesem Fall. Die Frage ist, was denn daraus folgt. Das sind Konsultationen, die kann die NATO auch einberufen, ohne es Artikel 4 zu nennen im Übrigen. Also das ist natürlich dann nochmal eine erklärtermaßen nach außen veranstaltete Geschichte, dass man sagt, wir sehen es so bedeutend, Artikel 4 ist vor Artikel 5, es muss nach Artikel 4 nicht zu Artikel 5 kommen, aber also dass der Bündnisfall ausgerufen wird, aber es ist ein Signal an den Verursacher, wir nehmen das hier sehr ernst, wirklich sehr ernst und wir wissen, dass das ein sehr feindlicher Akt ist und der nicht zufällig ist. Und dass wir aber alle so im Dunkeln tappen, das ist natürlich ganz genau die Absicht von diesem versuchten Anschlag, so müssen wir es ja im Moment jedenfalls benennen. Und das ist etwas, was schon auch zu Russland passt. Und warum fällt uns da eben als erstes Russland ein? Natürlich, wir sehen es an diesem großen Flieger, einer von mehreren, von den großen Antonov-Lastflugzeugen, die eben militärisches Gerät in die Ukraine bringt. Das ist zum einen, es ist ein Umschlagplatz. Also der Flughafen Halle-Leipzig ist ein Umschlagplatz auch für NATO-militärisches Gerät. Und was aber wirklich wichtig ist bei Russland, ist, dass es eine erklärte Strategie ist. 2013, das war ein Jahr, bevor die Krim besetzt wurde. Und die Krim ist, wenn wir uns daran erinnern, mit den sogenannten grünen Männchen besetzt worden. Da sind nicht russische Soldaten in Uniform aufgetreten, sondern es wurde mal gesagt, wir wissen überhaupt nicht, der Kreml behauptet, wir keine Abzeichen, keine Hoheitsabzeichen. Der Kreml sagt, Putin selber sagt, ich weiß von gar nichts, also wir sind das natürlich nicht. Und irgendwann stand er grinsend da und hat die Einverleibung der Krim zusätzlich zu den anderen ostukrainischen Gebieten verkündet und gesagt, ja, selbstverständlich waren wir das. Also diese über lange Zeit immer wieder vorgebrachte Lüge sollte natürlich die Umgebung, die Welt verunsichern. Waren Sie es vielleicht wirklich nicht? Vielleicht ist das doch ein innerukrainischer Konflikt. Also das gehört dazu. Und das ist eine Strategie, die hat der Armeechef der russischen Armee, Valeri Gerassimow, 2013 klar formuliert. Das ist das ganz klare Ziel ist der Westen, der damit gemeint ist. Und der Westen, das sind in Europa als allergrößter Unterstützer der Ukraine zunächst wir in Deutschland.
0: Und trotzdem sagen Sie ja zu Recht, wir tappen im Dunkeln. Und Sie haben auch eher gesagt, Herr Steinke, das kann ja auch genau andersrum sein. Es kann ja sein, man soll das glauben. Gibt auch bei uns im Gästebuch viele Fragen, die sagen, ja, muss es denn Russland gewesen sein? Kann es nicht vielleicht auch genau ein Gegenspieler gewesen sein? Es wird zum Teil auch über die Ukraine gefragt. Könnte es nicht so sein, dass es eben den Anschein haben soll?
3: Also im Fall des Anschlags auf die Nord Stream Pipeline haben wir auch gesehen. Es ist nicht auf den ersten Blick immer so klar zu sehen. Da ist viel Manipulation. Das ist ja gerade, wie Sie sagen, das Ziel dieser Attacken. Ja? Man könnte ja auch mit offenem Visier kämpfen. Aber nein, die Idee von hybrider Kriegsführung ist indirekt hintenrum trickreich, Verwirrung zu streuen und damit auch ein bisschen psychologische Verunsicherung auszulösen. Da die Nerven zu behalten, als Rechtsstaat zu prüfen, bevor man übereilt irgendwo reinstürmt, ist, glaube ich, richtig.
4: Und ich finde auch, es kommen auch noch andere Player in Frage. Also Richtung, wir haben einen großen Nahostkrieg, Richtung Iran gedacht. Der Iran hat schwere Auseinandersetzungen mit der Ukraine. Der Iran steht an der Seite Russlands, beliefert Russland mit Drohnen, mit anderem militärischen Gerät und umgekehrt. Der Iran ist über die Haltung Deutschlands auch nicht glücklich. Das heißt also, es kommt, das ist jetzt nur ein Player, den ich jetzt gerade nenne, da kommen wirklich in diesen vielen Auseinandersetzungen durchaus andere Player in Frage. Nur ob die das alles neben einem Flugzeug aus der Ukraine machen würden, das ist eben dann doch, finde ich, ein Indiz mehr. Und mit militärischem Sprengstoff noch ein Indiz mehr, sind nur Indizien.
1: Es stellt sich natürlich auch die Frage, was würde politisch daraus folgen? Also wenn man eben eine klare Zuordnung meint, treffen zu können, als Sicherheitsbehörden, als Bundesinnenminister, als Bundeskanzler, würde sich ja jeder Bürger sofort die Frage stellen, ja, was folgt denn jetzt daraus? Und diese Kette, man würde sich ja wünschen, da gibt es also ein Szenario, ein Eskalationsszenario. Weist man jetzt einige Agenten aus, einige russische, wenn es Russland gewesen sein sollte? Kann man sich denn sonst irgendwie verteidigen? Diese Frage stellt sich ja sofort. Und ich glaube, da ist die deutsche Politik ziemlich blank. Und das ist auch, wie es der Kollege Steinke sagte, wir haben relativ wenig Handlungsoptionen. Und auch darin liegt ein Grund, warum der Innenminister so zurückhaltend ist.
2: Aber es ist ja nicht so, als hätten wir gar keine Option. Also es gibt ja einen Zwischenraum zwischen, wir weisen jetzt ein, zwei Diplomaten eine Botschaft in Berlin aus und wir erklären Russland den Krieg.
0: Haben wir denn die richtigen Methoden? Weil im Zuge dieser ganzen hybriden Kriegsführung, die ja in den letzten Jahren auch offensichtlich ausgebaut worden ist, gerade was Drohnen angeht, hat Deutschland ja nachgeschärft. Jetzt heißt es von Minister Dobrindt, er will jetzt ein Drohnenforschungszentrum neu eröffnen in der nächsten Woche. Es gibt aber auch bestimmte Eskalationsstufen, dass wir reagieren können schneller. Haben wir die richtigen Mittel und Methoden, um reagieren zu können auf sowas wie in Leipzig?
2: Ja, so ein Drohnenforschungszentrum ist sicherlich nicht verkehrt, aber das jetzt als eine Reaktion darauf, auf diesen Vorfall in Leipzig darzustellen, ich weiß nicht. Das hätte es auch vor 5 Jahren schon gut geben können, das hätte es vor 2 Jahren gut geben können. Wir müssen jetzt sicherlich schneller werden, besser werden, was Drohnenerkennung, Drohnenabwehr etc. angeht. Also ich sag mal, auf der defensiven Seite uns besser vorbereiten auf genau solche Vorfälle in dem Rahmen, der möglich ist. Das wird nicht in jedem Fall möglich sein. Das ist wie mit Terrorismus auch. Wir werden uns nicht vor jedem Anschlagsversuch schützen können. Wir werden nicht jeden Anschlagsversuch verhindern können. Wir können aber deutlich besser werden, sicherlich. Also wenn man sich überlegt, in Leipzig hat jetzt nicht ein Drohnendetektionssystem angeschlagen, sondern es war ein aufmerksamer Busfahrer. Mhm. Und es hat kein Drohnenabwehrsystem die Drohne zu Fall gebracht, sondern der Fuß dieses Busfahrers. So, und da muss man sagen, da ist vieles im Argen, da ist vieles ausbaufähig. Also ich glaube, auf dieser defensiven Seite, dieser Abwehrseite, da ist viel zu tun. Und was die offensive Seite, sag ich mal, angeht, zumindest wenn man sich in den Sicherheitsbehörden sicher sein sollte, Russland steckt dahinter, dann ist zumindest Stärke zeigen, wir weichen da jetzt nicht zurück, wir drosseln jetzt nichts an der Unterstützung der Ukraine, wir sagen jetzt nicht, oh, Antonovs auf einem Flughafen in Deutschland sind ein Ziel, dann müssen die woanders hin, sondern das genaue Gegenteil, wir unterstützen die Ukraine mehr. Ich darf daran erinnern, Friedrich Merz, ehemals noch nicht Bundeskanzler, wollte der Ukraine mal Taurus liefern. Das wäre zumindest, wie auch immer man dazu steht, das wäre ein Schritt in genau diese Richtung.
0: Aber ist im Moment nicht das Thema, sondern das Thema ist im Moment, dass viele, also die Bürger in Deutschland durchatmen und sagen, Was ist hier denn? Sind wir überhaupt nicht mehr Herr unseres eigenen Gebietes? Wie geht das weiter? Was natürlich auch wahrscheinlich Ziel der hybriden Kriegsführung ist, diese Verunsicherung, auch vielleicht gerade vor dem Zeitpunkt, dass wir wichtige Wahlen in den nächsten Wochen haben.
1: Exakt. Eine Frage ist ja, was können wir gegen den Aggressor tun? Ohne Zweifel eine sehr wichtige Frage. Aber was will denn der Aggressor in dem Fall? Er will Unruhe stiften. Also es ging ja
0: auch egal, wer dahinter steckt.
1: Ne? Egal, wer dahinter steckt. Es ging ja jetzt nicht darum, dass der Nachschub in Richtung Ukraine geschwächt wird. Also diese Art von klassischen militärischen Zielen, würde ich mal vermuten, stand nicht hinter der Attacke auf den Leipziger Flughafen. Sondern ich würde eher vermuten, es ist das Schüren einer Unsicherheit in der deutschen Bevölkerung. Die ist ja ohne Zweifel schon da. Auch gerade wenn es um den Ukraine-Krieg geht, gibt es da unterschiedliche Positionen. Sollten wir wirklich das Land so unterstützen als Deutschland? Was haben wir eigentlich damit zu tun? Und darauf haben wir auch keine richtige Antwort. Also wie stärken wir denn die Resilienz der deutschen Bevölkerung? Welche Antwort haben wir denn?
3: Ja, die Frage, die Leute stellen, ist ja, warum schieben wir Milliarden in die Ukraine rüber, 100 Milliarden seit Beginn der Vollinvasion aus deutschen Kassen, während hierzulande die Rente gekürzt wird? Und die Antwort darauf ist, wir schenken ja niemandem was, was nicht in unserem eigenen Interesse wäre. Was die Ukraine Unterstützung bekommt, ist absolut im europäischen Eigeninteresse, damit nämlich nicht Russland durchmarschiert und wir bald in der Europäischen Union ganz andere Probleme haben.
1: Klar.
3: Und das ist eine Antwort, die kann man geben. Und das ist genau
0: die Diskussion, die man geben muss. Aber wird die so gegeben?
3: Die müsste man jetzt genauso geben. Deswegen sehe ich so, wie Herr Husmann es sagt, die Unterstützung für die Ukraine hochfahren. Also Russland ist offenbar gerade in der Lage oder sieht sich dazu in der Lage, auch in Europa zu zündeln. Ob das jetzt im Falle Leipzig, Russland war, wissen wir nicht, aber es gibt genug Beispiele dafür. Drohnenschwärme, die nach Polen reinfliegen und so weiter. Sie in der Ukraine zu stellen, in der Ukraine zu binden, das ist die europäische Sicherheitsstrategie, die funktionieren kann.
2: Ein Teil davon.
3: Ja, aber das muss sein.
0: Genau, Frau Adler, geht es dann vielleicht auch bei den Reaktionen darauf, auf diese hybride Kriegsführung, darum, den Preis für einen Aggressor, wen auch immer, möglichst hoch zu machen, also auch zu zeigen, also man kann in Deutschland nicht alles machen. Das wäre ja auch was dem Sicherheitsgefühl der deutschen Bevölkerung gut tun würde, wenn man, Sie haben vorhin von einem Plan gesprochen, der eigentlich abgearbeitet werden müsste, wenn man das Gefühl hat, jetzt ist das passiert und wir reagieren darauf so und dann könnte vielleicht das folgen.
4: Ja, ich glaube schon, dass das vorrangige Ziel war, Unruhe zu stiften, um die Unterstützung in Frage zu stellen.
1: Genau.
4: Und genau das nicht zu tun, sondern ganz unbeirrt zu sagen, was ist unser wichtigster, schwierigster Konflikt? Das ist der Krieg gegen die Ukraine. Was müssen wir am dringendsten tun, um Ruhe in Europa zu kriegen? Das ist, diesen Krieg zu beenden, zu gewinnen nach Möglichkeit. Und alles, was dem zugeordnet und untergeordnet ist, ist schon mal richtig. Was wir, finde ich, aber darüber hinaus tun können, das sind mindestens zwei Sachen. Wir haben gesehen, es gibt eine riesen Sicherheitslücke an einem so wichtigen Flughafen. Kann eigentlich nicht sein. Jetzt würde ich sagen, die Ukrainer sind ja sehr pfiffig und haben wirklich viel in der Drohnentechnik entwickelt. Fragen wir die doch mal. Ja,
0: und jetzt
4: fragen wir die doch mal.
0: Und jetzt kommt
4: das
0: Herr
4: Dorit
0: und sagt, ich mache dieses Forschungszentrum.
4: Ja, das ist schön, aber Ukrainer. Vielleicht forschen wir nicht nur, sondern bauen dann auch und installieren. Dann bitte auch und brauchen nicht allzu lange dafür. Das wäre die eine Geschichte. Und die andere Geschichte ist, finde ich, was wir durchaus tun können, wäre auch in Russland mal ein bisschen zu stören. Und zwar zum Beispiel mit Informationen, was das russische Volk dieser Krieg gegen die Ukraine kostet, nämlich eine wirklich große Anzahl von Toten. Und das sind Zahlen, die sind schwerstes Geheimnis, die dürfen nicht veröffentlicht werden, ich bin sicher, man würde sie rauskriegen und man kriegt sie ja auch zum großen Teil raus. Also man weiß definitiv mit Namen und Adresse 328.000 Menschen, die in diesem Krieg gestorben sind, russische Staatsbürger. Und diese Information nach Russland zu tragen, das wäre etwas, was auch für Verunsicherung sorgt, eben auf der anderen Seite. Zum Beispiel könnten wir das machen. Es gibt die Deutsche Welle, es gibt Social Media, es gibt YouTube, es gibt, was immer noch empfangbar ist, wie man durchaus ein Publikum in Russland erreichen kann. Wo wir nicht hinkommen, das ist richtig, wir kommen nicht in die russischen Staatsmedien. Da kommen wir natürlich nicht rein, weil das sind Propagandamaschinen, das funktioniert nicht. Aber die Kanäle, die wir haben, und die gibt es ja, dank des Internets und dieser vielen Kanäle, könnte man besser nutzen. Nicht um Falschinformationen zu, das müssen wir nicht tun. Also,
0: wir sprechen gerade später gleich nochmal über Grenzen gut, auch machen, vielleicht, ne? was wir dürfen auch als Rechtsstaat und was wir sollten und vielleicht auch
4: aber da gibt es was.
0: Okay, cool. Machen wir gleich nochmal einmal kurz, dass wir auf uns nochmal gucken, auf unsere Lage. Also was steht uns zur Verfügung und was hilft auch wirklich in einer solchen Situation? Dieser Flughafen Leipzig ist laut Innenminister auf der Top-Liste der zu schützenden Infrastruktur. Und trotzdem fragen sich die Menschen da draußen, wie kann das sein, dass ein Busfahrer mit seinem Fuß diese Drohne stoppen muss? Also dann sind wir ja doch nicht so top ausgestattet, wie uns immer weiß gemacht wird.
2: Genau, also man muss der Fairness halber zumindest sagen, es passiert schon mehr, als dass nur Forschungszentren gegründet werden. Der Flughafen Leipzig, Leipzig-Halle steht auf einer Liste von mehreren Flughäfen in Deutschland, die wichtige Knotenpunkte sind, wichtige Frachtflughäfen, wichtige kritische Infrastruktur sind, die laut Plan des Innenministeriums zumindest bis Ende dieses Jahres mit Drohnendetektionstechnologie ausgestattet werden soll. Das heißt, die Bundespolizei an diesen Standorten soll neue Technik bekommen. Jetzt wurde in den vergangenen Tagen auch schon eilig ein spezielles Radarsystem in Leipzig wohl installiert, das solche Drohnen, solche kleineren Drohnen auf mehrere Kilometer erkennen kann. Das ist gut, dass das passiert. Aber auch das wird nicht jede Drohne stoppen können.
0: Ja, wenn die dann mit Mobilfunk gelenkt oder
2: genau,
0: wenn
2: so ein Spezialradar erkennt die dann voraussichtlich trotzdem. Aber die Frage ist ja immer, wie schnell erkenne ich so eine Drohne, die gerade anfliegt?
0: Und dann?
2: Und dann, wie geht's dann weiter? Was mache ich dann?
4: Alarmiere ich?
2: Genau, und wer macht es? Da gibt's auch Zuständigkeitsfragen auf Flughäfen nicht unbedingt. Da ist dann relativ klar in der Regel, dass die Bundespolizei zuständig ist. Aber eilen dann erst die Jungs von der Bundespolizei mit dem mobilen Drohnenabwehrgerät, mit so einem mobilen Netzwerfer raus? Oder ist die Drohne dann schon eingeschlagen und explodiert? Versuche ich diese Drohne elektronisch zu stören, zu jammen? Funktioniert vielleicht nicht, weil die Frequenzen gewechselt werden. Da sehen wir in der Ukraine dieses massive Katz-und-Maus-Spiel von echten Drohnenprofis auf beiden Seiten, muss man ja auch sagen. Das heißt, die Chance, dass so eine kleine, schnell fliegende Drohne ihr Ziel trotzdem erreicht, trotz Detektion, trotz Abwehrmaßnahmen, die besteht. Das Risiko bleibt bestehen. Wir müssen uns darauf einrichten, dass wir uns da nicht vollständig schützen können.
0: Ist das, weil es nicht anders geht? Oder Wolfgang Bültemeier fragt uns per Mail, liegt es vielleicht daran, wer hat denn die Zuständigkeit, so eine Drohne abzuschießen?
1: Ja, also von Politikern kommt dann sehr gerne der Satz, 100%ige Sicherheit kann es nicht geben. Mhm. Das ist, finde ich, eine der schlimmsten Schutzbehauptungen im politischen Raum. So eine Mischung aus, ja natürlich, 100% kann es nicht geben, aber man kann schon eine ganze Menge tun, um auf einen hohen Sicherheitsgrad zu kommen. Und da ist auch noch ziemlich viel Platz, was getan werden muss. Die Drohnenabwehrregelung ist in Deutschland inzwischen relativ klar geregelt. Das heißt,
0: aber heißt nicht, dass es schnell geht.
1: Also exakt. Also wir haben zwischen Landespolizeien und Bundespolizeien eine Aufgabenverteilung. Das heißt, über den Flughäfen und auch Bahnhöfen ist die Bundespolizei zuständig, wie auch in anderen polizeilichen Dingen. Und wenn es dann also über den Flughafenzaun hinausgeht, ins weite Land, und so eine Drohne kann sich ja unter Umständen mit sehr hoher Geschwindigkeit bewegen, dann ist die Landespolizei zuständig.
0: Das ist auch nicht immer gut ausgestattet.
3: Das ist überhaupt nicht effizient.
1: Und dann kann auch noch, das wurde ja auch als großer Erfolg verkauft, die Bundeswehr unter Umständen auch noch schneller helfen und schneller abschießen. Aber auch da muss man sagen, das sehe ich auch noch nicht, dass es diesen Fall geben wird. Und wir bewegen uns ja hier, der Kollege hat es gesagt, hier geht es ja um Sekunden.
0: Ein Drohnenabwehrzentrum, ne? Haben wir in Deutschland. Ende des Jahres ist das eingerichtet worden, Herr Steinke. Aber
3: ja, das ist letztlich ein Symptom eines großen Föderalismusproblems. Also wir haben ein gemeinsames Drohnenabwehrzentrum, GDATS, wir haben ein gemeinsames Terrorabwehrzentrum, GTATS. Das sind alles runde Tische, das sind keine eigenen Behörden. Das sind runde Tische oder lange Tische, wo sich dann 40 roundabout Behördenvertreter zusammensetzen müssen, damit mal überhaupt alle auf demselben Stand sind. Weil man 16 Landespolizeien hat, plus Bundespolizei, plus Bundeskriminalamt, plus die Verfassungsschützer, plus die Staatsanwaltschaften. Also, damit in Deutschland mal alle Fäden zusammenlaufen, ist ein unheimlicher organisatorischer Aufwand notwendig. Das ist nicht gut. Das hätte sich niemand so ausgedacht.
0: Besser?
3: Ja, wenn man heute einen Staat wie die Bundesrepublik konzipieren müsste und jemand am Tisch würde vorschlagen, lass uns doch mal fürs Saarland eine eigene Polizei machen. Die sollen eine eigene Cyberabwehr haben und einen eigenen Geheimdienst und sowas. Und am besten eine eigene Software, die noch nicht mal kompatibel sein muss mit anderen Bundesländern. Da würde ja ausgelacht werden. Also so toll das ist, dass man irgendwie nah bei den Leuten ist und dass man lokale Kompetenzen pflegt, auch in der Polizei. Aber das ist wirklich nicht mehr die Zeit, in der wir leben.
0: Und das hilft auch nicht, das, was jetzt neu eingerichtet worden ist. Verstehe ich Sie da alle?
3: Ja, das ist das Beste, was man machen kann. Man bringt die 16 zusammen. Aber
4: das ist doch, das stimmt doch der Name schon nicht. Das ist doch wirklich Neusprech. Das ist ein Drohneninformationssammelzentrum, aber doch nicht ein Abwehrzentrum. Also nur mal ein Wort möchte ich da unbedingt mal sagen. Bürokratieabbau.
0: Also habe ich hier auch schon gelesen. Ja. Habe ich hier auch schon gelesen. Ist es nicht, Markus Herrsch fragt uns per Mail, das Problem überbordender Bürokratie, unklarer Zuständigkeiten, haben wir gerade schon geklärt. Es gibt jetzt Zuständigkeiten und Auskunftspflichten wirft er auch noch in den Raum.
2: Also ich möchte nur einmal ganz kurz sagen, es gibt bei der Bundespolizei auch eine Drohnenabwehreinheit, eine eigene Einheit. Das sind die Profis, die Praktiker, die haben dieses ganze schöne technische Spielzeug, das Drohnen auch runterholen kann und so weiter. Die sind an mehreren Standorten in Deutschland. Die sind natürlich auch nicht schnell genug da. Wenn jetzt an einem Standort, also an einem anderen Ort in Deutschland eine Drohne gesichtet wird, dann sind die nicht schnell genug da. Die als Dobrindt diese Abwehreinheit in Dienst gesetzt hat, im vergangenen Jahr gab es noch so einen schönen Imagefilm, wo man dann gesehen hat, wie die dann alarmiert werden und rausfahren. Ja, aber dann hat es im Zweifelsfall schon ganz laut Bumm gemacht. So, also da gibt es Sachen, aber wir dürfen uns nicht die Illusion machen, wäre jetzt der Föderalismus da nicht das Problem, wenn die Zuständigkeiten alle geklärt, dann wäre das so einfach. Sie haben dann trotzdem noch die Situation, da fliegt eine unter Umständen mit 800 Gramm militärischem Sprengstoff beladene Drohne über einem Flughafen und sie müssen schnell handeln. Die letzte Lösung in der Ukraine ist zum Teil, dass Soldaten, die mit einer Schrotflinte oder einem Schnellfeuergewehr runterholen.
4: Das ist nicht die letzte Lösung. Das macht man da wirklich.
2: Und das
0: bei uns?
2: Aber das ganz davon abgesehen, ob man es ob sie es dürfen, wollen sie das? Wollen sie über einem Flughafengelände einfach mit das, einer Schrotflinte auf eine mit Sprengstoff beladene Drohne schießen? Ich möchte nur sagen, es gibt da auch technische Probleme. Und ich möchte einen Punkt dazu machen. Hundertprozentige Sicherheit kann es nicht geben. Es ist eine ganz schlimme Floskel häufig. Sie stimmt nur leider. Und ich glaube, darauf müssen wir uns einstellen, damit müssen wir umgehen und darum auch dafür sorgen, dass, wenn wir getroffen werden, nicht gleich alles ausfällt.
0: Das wäre das eine. Lassen Sie uns kurz gucken. Vielleicht können wir ja mit besseren Informationen, nämlich mit einem Umbau der Geheimdienste, dazu kommen, dass wir vielleicht früher Informationen haben, dass wir vielleicht früh genug wissen, da wird was geplant. Jetzt soll eben die Rolle der Geheimdienste überdacht werden. Der Chef des Verfassungsschutzes sagt, er wünsche sich, dass die Geheimdienste, also BND und Verfassungsschutz, mit Befugnissen ähnlich wie im Ausland, in Niederlanden, Frankreich und so weiter und britischen umgebaut werden. Was hieße das, Herr Steinke?
3: Also es geht da um die Abwehr von Anschlägen. Das Vorbeugen, um die Gefahrenabwehr von Anschlägen.
0: Das machen die bisher noch nicht?
3: Das macht bisher die Polizei. Die macht das gut, möchte ich auch mal sagen. Ja, schon seit sehr vielen Jahren mit viel Erfahrung, mit viel Power. Der Verfassungsschutz hingegen macht sowas überhaupt nicht. Das ist eine Informationssammelbehörde. Die lauschen, die gucken, die schreiben Berichte. Die dürfen aber nicht eingreifen. Die haben keine Pistolen, keine Handschellen, keine Einbruchswerkzeuge, sondern die sollen Informationen sammeln.
2: Aber auch weitergeben, wenn
3: da weitergeben, damit andere was tun.
0: Sinnvoller
3: und der Plan von Dobrindt ist jetzt, warum funktioniert das noch nicht optimal mit der Gefahrenabwehr? Naja, man könnte überlegen, die brauchen vielleicht mehr Personal bei der Polizei oder mehr Technik. Aber was er denen stattdessen geben möchte, ist, er nimmt ein paar von diesen Aufgaben, also Terrorabwehr, und schiebt sie rüber zum Geheimdienst. Und jetzt soll der Verfassungsschutz, der sowas noch nie gemacht hat, reingehen und Wohnungen durchsuchen, manipulieren.
0: Damit er aufgrund von Informationen sofort handeln kann. Damit
3: also er
0: diese
3: soll neben der Polizei dasselbe tun, was die Polizei macht. Okay. In Konkurrenz zur Polizei, bewusst auch überlappend von der Zuständigkeit her. Was verspricht sich Dobrindt davon? Was ist eigentlich der Unterschied, wenn das der Geheimdienst macht? Naja, bei der Polizei gibt es eine rechtsstaatliche Kontrolle. Die Polizei kann nicht einfach irgendwo Wohnungen durchsuchen. Da muss ein Richter vorher eine Unterschrift leisten. Da wäre nachher auch die Möglichkeit gegeben für Anwälte, dass sich das mal angucken.
0: Da haben wir die Bürokratie wieder.
3: Aber das ist der Rechtsstaat. Das ist, würde ich jetzt mal eher als eine Errungenschaft betrachten. Der Geheimdienst dagegen ist eine Blackbox. Und wenn der Geheimdienst etwas macht, muss das nachher nie jemandem sagen. Die Betroffenen erfahren es später nicht. Die Anwälte haben keine Chance, da mal reinzuschauen. Der Geheimdienst kann sozusagen ungestört arbeiten. Das ist die ganze Idee von Dobrindts Reform.
4: Nun haben wir
3: Richter
4: aber noch
3: als störendes Schönender Faktor sollen ausgeschaltet werden.
4: Nun haben wir aber noch ein parlamentarisches Kontrollgremium im Parlament, im Bundestag, die das zwar dann auch nur im Nachhinein erfahren, aber die erfahren, was
3: gelaufen ist. Die erfahren das, was die Geheimdienste denen sagen. Das ist ja nicht lückenlos.
2: Und es gibt einen unabhängigen Kontrollrat.
0: Und Frau Jäger?
3: Der unabhängige Kontrollrat, richtig, dass Sie es ansprechen, ja, das ist also die Institution, die sozusagen anstelle der richterlichen Kontrolle kommen soll, ist eine Behörde mit ein paar Chefs, die handverlesen sind von der Bundesregierung. Und was da drinnen abgeht, erfährt auch kein Anwalt und kein Betroffener. Und wir denken die ganze Zeit hier über Schuldige nach. Ja, klar, wenn es gegen Terroristen geht, bin ich auch dafür. Je mehr Power, desto besser, ja, um die zu stoppen. Aber am Beginn jeder Ermittlung und jeder Maßnahme steht erstmal ein Verdacht. Das kann auch Unschuldige treffen. Das ist sogar die Regel, dass auch Unschuldige in die Mühlen so eines Systems kommen. Und es ist ganz wichtig, dass wir in einem Rechtsstaat leben, wo es eine Möglichkeit gibt, dass da jemand nochmal draufschaut. Und dass das nicht in so einer hinter den Kulissen der Blackbox stattfindet und keiner weiß, was mit Unschuldigen da passiert.
0: Wenn ich Frau Jägers Artikel richtig lese, dann würden Sie aber sagen, wir sind vielleicht auch ein bisschen zimperlich in Deutschland, um dann effizient uns wehren zu können.
1: Also natürlich ist es immer eine Abwägungsfrage. Wir bewegen uns hier in einem Raum und diskutieren Fragen, wo wichtige Güter gegeneinander abgewogen werden müssen. Und da kann man auch nicht übers Ziel hinausschießen. Das ist immer eine wichtige Frage. Und trotzdem bin ich der Meinung, dass wir haben ja fast so viele Verfassungsschutzbehörden wie Behörden, die für die Flugsicherheit zuständig sind, dass wir da Möglichkeiten heben müssen und dass wir uns in einer so kritischen Situation bewegen, dass wir da aufrüsten müssen. Sinan Seelen, der Präsident des Verfassungsschutzes, spricht von einem Abwehrdienst, den er aufbauen will. Und das, finde ich, ist, wenn man ihm unterstellt, dass er das auch ernst meint, ist genau die richtige Stoßrichtung. Und gleichwohl sehe ich auch Probleme bei der Kontrolle der Geheimdienste. Das Bundesverfassungsgericht hat es auch mehrfach gerügt, etwa beim BND. Es kann nicht sein, dass das parlamentarische Kontrollgremium, ein wichtiges Gremium, da sitzt ein Oppositionspolitiker drin, einer von den Grünen. Niemand von den Linken schafft es rein, weil die Mitglieder werden vom Bundestag gewählt. Und von der AfD schafft es auch niemand rein. Da gibt es, glaube ich, auch gute Gründe für. Aber es kann nicht sein, dass nur ein Oppositionspolitiker da überhaupt kritischen Einblick bekommt. Das kann nicht sein. Aber ich finde, man kann, wenn man Befugnisse hochsetzt, kann man auch Kontrollmechanismen hochsetzen. Und das wäre genau der richtige Teil.
0: In Deutschland hat man natürlich auch deshalb das Ganze mit sehr spitzen Fingern anzufassen, aufgrund der historischen Vergangenheit mit der Gestapo etc.
3: Ganz genau. Deswegen haben wir diese Idee, dass wir eine rechtsstaatliche Kontrolle brauchen. Also für eine Polizei, glaube ich, sind wir alle. Ja? Und die muss auch nicht mit Samthandschuhen vorgehen. Die darf auch mal in Wohnungen reingehen und so weiter. Aber eine Geheimpolizei, das ist, was hier neu entstehen wird, dass der Verfassungsschutz ohne Kontrolle von außen oder lediglich mit so eng sich nahestehenden Leuten nachher drüber zu reden, solche Befugnisse haben soll. Es soll darum gehen, dass der Verfassungsschutz in Wohnungen eindringen darf nach dem Dobrindt-Gesetzentwurf, da Gegenstände manipulieren, Datenträger manipulieren, also Fake-Informationen pflanzen und dann wieder abziehen und niemals darüber sprechen muss. Und wenn mir das passiert als Unschuldiger, werde ich dann mein Leben lang mit der Unsicherheit leben, wer war das eigentlich?
0: Mhm. Und aber Frau Atta, würde es uns helfen in der Terrorabwehr? Unsere große Frage, wie gut sind wir ausgerüstet und wie gut können wir uns wehren, würde uns so ein gestalteter, umstrittener Geheimdienst weiterbringen?
4: Die Frage ist, was er, welche Stoßrichtung er hat und was er tatsächlich tut. Also versucht er wirklich, ist er so nah dran an den Tätern? Können wir nicht, wissen wir nicht, keine Ahnung. Ist es möglich, so nah an die Täter heranzukommen über diese neuen Instrumente und nicht mit den bisherigen? Wäre auch noch eine Fragestellung. Ist das wirklich, was wäre anders gelaufen, wenn es diese geheime Polizei schon gegeben hätte? Kann ich nicht beantworten, weiß ich nicht. Was sicherlich ausbaufähig ist, sind Erkenntnisse, also sind zum Beispiel auch Lauschangriffe auf Mobiltelefone, ist Gesichtserkennung. Das ist ausbaufähig. Ob es in dieser Situation konkret helfen würde, weiß ich nicht. Aber es gibt natürlich diese Methoden, die dann immer wieder genannt werden oder auch sich auf die Computer draufspielen und den Computer sozusagen ausspähen. Auch das ist eine Methode. Nur dazu muss man wissen, wen man im Verdacht hat. Und ob das mit dem erweiterten Besteck wirklich gelingt oder nicht innerhalb dessen möglich ist, was schon besteht, an Diensten, an Polizei, an Ermittlungsbehörden, Also offenbar hat der Innenminister eine andere Haltung dazu und ist der Meinung, mit dieser Veränderung kriegt das.
0: Es geht ja sogar noch weiter. Es wird ja auch darüber diskutiert, dürfte dann ein deutscher Geheimdienst auch feindliche Aktionen im Ausland noch tätigen, also Hackerangriffe. Wir wollen jetzt nicht über Hackerangriffe auf die Infrastruktur von Krankenhäusern sprechen. Das wäre jetzt das sehr extreme Eingreifen. Aber auch andererseits, wie sehen Sie das? Wäre das etwas der Situation angemessen, wehrhaft dazustehen und sich wehrhaft zu zeigen?
2: Ich sag mal so, ich verstehe, warum die Dienste das wollen. Und ich verstehe auch, was die Dienste damit wollen. Aber ich sehe eine ganz, ganz große Gefahr, wenn wir über diesen Hackback sprechen. Dobrindt sagt immer, es gibt keinen Hackback. Das ist gar kein Hackback, worüber wir sprechen, was wir wollen.
0: Also
2: ist
0: Hackback, ganz dass man sich wehrt und genau das Gleiche macht, was die anderen.
2: Genau, was wir wollen, ist was ganz anderes, heißt es dann immer. Aber was geplant ist, ist, sich in gegnerische Computersysteme einzuhacken und die auch lahmzulegen, zu sabotieren, um Angriffe zu stoppen zum Beispiel. Und nicht nur, um Informationen auszulesen. Ein ganz großes Problem, abgesehen von möglichen Eskalationsdynamiken, die dadurch entstehen könnten, ein ganz großes Problem ist eine große Konkurrenz zwischen verschiedenen Sicherheitsinteressen. Das eine ist das Interesse der Dienste, die Sicherheitslücken brauchen, um in Computersysteme zu kommen. Das andere ist unser aller Interesse und auch ein staatliches Interesse und wirtschaftliches Interesse daran, dass Sicherheitslücken gestoppt werden. Das heißt, dieser Hackback, dieses erweiterte Hacken durch Geheimdienste kann und wird voraussichtlich dazu führen, dass weniger dem Staat bekannte Sicherheitslücken in Software, die wir alle nutzen, geschlossen werden. Und das ist ein großer Konflikt. Und das würde ich als großes Problem bezeichnen.
0: Und Herr Steinke, wenn ich Sie in dieser Runde jetzt hier abschließend richtig verstanden habe, wäre das auch zu weitgehend aus Ihrer Sicht, also für einen Rechtsstaat und für unsere Geheimdienste?
3: Also wenn es einen militärischen Konflikt gibt, natürlich muss die Bundeswehr dann in der Lage sein, auch in diesem Cyberraum aktiv zu sein. Also wenn die Bundeswehr attackiert wird, dann muss sie auch es schaffen, mit Softwaremethoden zurückzuschlagen.
0: Jetzt im Hybridenkrieg?
3: Im Hybriden verbietet sich jeder Schlag gegen russische zivile Infrastruktur. Ja, wir können, Sie sagten Krankenhäuser. Ja, was ist das für eine Vorstellung, dass hier ein Geheimdienst, und wir würden es dann irgendwie Jahre später vielleicht erst erfahren durch Untersuchungsausschüsse, das Licht ausmacht in irgendwelchen Krankenhäusern oder irgendwelchen Behörden in Russland? Das wäre verbrecherisch und das kann auf keinen Fall die Antwort sein auf eine, ja, verbrecherische russische Politik.
0: Mhm. Wir gucken mal auf das, was dieser hybride Krieg und auch diese Politik, und wir sagen ja auch immer noch, wir wissen ja nicht, wer es war, also dieser versuchte Drohnenanschlag am Leipziger Flughafen, was der in der Bevölkerung macht. Wir haben ja auch über den Zeitpunkt geredet, ein besonderer Zeitpunkt vor wichtigen Wahlen. Wir gucken mal, was der Bundeskanzler dazu Ende des Jahres gesagt hat.
5: Ja, wir leben, sind nicht im Krieg, aber wir leben auch nicht mehr allein im Frieden. Und das muss uns klar sein.
0: Da für diesen Satz, das war beim CSU-Parteitag, hat er an vielen Stellen immer wiederholt, hat er auch nicht nur Lob geerntet. Viele haben gesagt, was macht er denn da und warum redet er so? Hat er recht, Frau Adler?
4: Ja, natürlich
0: hat er recht. Und ist es bei der Bevölkerung angekommen, dass er recht hat?
4: Ich glaube, wenn man sowas ausspricht, wird man keinen Applaus in der Bevölkerung bekommen, weil die Bevölkerung natürlich nicht die Tatsachenfeststellung hören möchte, sondern sie möchte Lösungsvorschläge hören. Und der allerwichtigste Vorschlag, auf den wir alle seit 4,5 Jahren warten, ist, wie kriegt man diesen Krieg zu Ende? Und da finde ich, ist wirklich noch Luft nach oben. Also ich vermisse eine Initiative.

0: wirklich sehr, sehr, sehr verschärft hat und sehr verschlimmbessert hat. Denn das führt eben auch dazu, dass sich die Ukraine nicht mehr richtig wehren kann.
1: Naja, und macht auch was mit so einem Gesamtsicherheitsgefühl der deutschen Bevölkerung. Wir gucken auf den aktuellen Deutschland-Trend in dieser Woche. Da sagt jeder Dritte, dass er mindestens manchmal die Befürchtung habe, Opfer eines terroristischen Anschlags zu werden. Das war befragt nach dem Anschlag auf den CSD in Berlin, aber vor dem Bekanntwerden des Drohnenfunds. Jetzt haben wir diese Wahlen. Wie kann eine Bundesregierung in einer solchen Situation die Bevölkerung an die Hand nehmen? Was können die tun?
2: Ja, also gerade der Zeitpunkt ist ja in der Tat sehr auffällig. Wir erinnern uns auch, dass vor der Bundestagswahl es auch ja eine Häufung von Anschlägen gab.
3: Aschaffenburg,
2: das hatte ja auch politische Folgen. Also wenn man unterstellen wollen würde, da hat jemand dahinter gesteckt, der sich auch politische Folgen gewünscht hat. Die gab es, also Zweck erfüllt. Wenn der Innenminister darauf angesprochen wird, sagt er, diese Muster sehen wir nicht. Also ja, die Zeitpunkte liegen so, wie sie sind, aber...
1: Aber was kann eine Regierung tun? Selbst,
4: ich glaube, da muss man, also wäre ich auch sehr vorsichtig, da Zeitpunkte über zu interpretieren, gerade wenn es sich um islamistische Anschläge etc. Handelt. Also dass ein möglicher, also mutmaßlich eventuell russischer Anschlag... Da durchaus so getimt sein kann vor einer Wahl. Da habe ich überhaupt kein Problem mehr, das vorzustellen. Aber bei einer Häufung islamistischer Anschläge, da wäre ich sehr vorsichtig.
1: Gehen wir auf das Sicherheitsgefühl generell. Also ja. Die Frage ist ja, ne, die Bevölkerung fühlt sich nicht gut, fühlt sich verunsichert, sagt, wir sind ein zahnloser Tiger in diesem ganzen Wirrwarr, überall nur Krisen und wir mittendrin, wir können nichts tun. Was kann, muss eine Bundesrepublik den Bürgern geben, damit sich das Sicherheitsgefühl ändert und nicht jeder Dritte sagt, oh, ich habe aber Sorge hier.
3: Also das Gefühl der Angst ist eins, was der Mensch loswerden möchte und was ganz leicht zu ersetzen ist durch ein Gefühl von Wut. Und das ist deswegen die Stunde der Vereinfacher, die Stunde der Radikalen, die anbieten, fürchte nicht, zürne. Ja, ich biete dir ein einfaches Feindbild, seien es die Muslime. Ja, das sozusagen schütteln sich die Hand auf der einen Seite die Rechtsextremen und auf der anderen Seite die Islamisten, weil sie dasselbe Ziel erreichen, eine Gesellschaft zu spalten in verschiedene Teile vermeintlich. Und dagegen zu halten, für Zusammenhalt einzustehen, zu sagen, diese Attacken gelten uns allen, ich glaube, das ist mehr wert, als wir uns manchmal bewusst machen. Das sind nicht nur Floskeln, sondern das ist eine ganz wichtige Haltung.
1: Danke, Ronen Steinke, für dieses Schlusswort. Hier im Ersten ist der Presseclub nämlich jetzt an seinem Ende. Hier geht es weiter mit dem Europa-Magazin mit Henrike Brenningmeier. Es geht unter anderem um den europäischen Kontinent, warum der sich so besonders schnell aufheizt. Wir machen hier nachgefragt weiter auf Phoenix und bei WDR 5. Rufen Sie an 0800 5678 555.
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Guten Tag, hier ist die Tagesschau in 100 Sekunden. Iran stellt neue Bedingungen für die Freigabe der Straße von Hormuz. Hauptforderungen sind, dass die USA die Islamische Republik nie wieder bedrohen. Zudem müsse der Krieg gegen den Iran endgültig beendet und die Seeblockade gegen iranische Häfen aufgehoben werden. Die Forderungen hatte Teheran schon früher erhoben. Damals wurde aber auch über das iranische Atomprogramm verhandelt. US-Medien berichten nach Drohnenvorfall am Flughafen Leipzig-Halle über mögliche Verbindung zu Russland. Das Wall Street Journal und der Sender CNN berufen sich dabei auf US-Beamte. Die Bundesregierung spricht weiter von einem Eingriff fremder Mächte. Auch Grünen-Politiker und Experten vermuten Russland hinter dem Vorfall in der Nacht zu Mittwoch. Lkw-Sonntagsfahrverbot in einigen Bundesländern vorübergehend aufgehoben. Niedersachsen, Nordrhein-Westfalen, Rheinland-Pfalz und das Saarland haben die Regelung vorübergehend gelockert, um den Güterverkehr aufrechtzuerhalten. Sie wollen damit die Folgen des Niedrigwassers in vielen Flüssen abmildern. Die niedrigen Pegelstände führen dazu, dass Schiffe nur mit geringer Ladung oder gar nicht mehr fahren können. Bonuszahlungen für das Bahnmanagement sollen enger an vorgegebene Ziele gekoppelt werden. Das kündigte Verkehrsminister Bilger in der Bild am Sonntag an.

0: Er wolle eine spürbare Verbesserung bei der Pünktlichkeit erreichen. Vereinbart ist demnach, dass bis 2029 70% der Züge im Fernverkehr pünktlich fahren. Verheerende Waldbrände im westkanadischen British Columbia. Weil sich mehrere Brände schnell ausbreiten, riefen die Behörden den Notstand aus. Tausende Menschen mussten ihre Häuser verlassen, einige wurden von den Flammen eingeschlossen und mussten mit dem Hubschrauber gerettet werden. Das Wetter: verbreitet Sonnenschein, am Nachmittag von Südwesten mehr Wolken, aber nur vereinzelt Schauer und Gewitter, 24 bis 36 Grad.
1: Guten Tag und herzlich willkommen bei Tagesschau 24. Seit Ausbruch des Krieges zwischen den USA, Israel und Iran ist die Schifffahrt in der Straße von Hormus gestört. Nun hat Iran neue Bedingungen für eine Freigabe der Seeroute gestellt. Hauptforderung ist, dass die USA die Islamische Republik nie wieder bedrohten. Der Krieg gegen Iran und seine Verbündeten müsse endgültig beendet werden und zudem soll die Seeblockade gegen iranische Häfen aufgehoben werden. Am Mittwoch war eine Drohne mit Sprengstoff am Flughafen Leipzig-Halle gefunden worden. Jetzt berichten US-Medien über eine mögliche Verbindung zu Russland. Das Wall Street Journal und der Sender CNN berufen sich dabei auf US-Beamte, nach deren Ansicht die Drohne von einem russischen Geheimdienst stammt. In Deutschland hatten bereits der CDU-Verteidigungspolitiker Kiesewetter und die Grünen-Fraktionschefin Dröge die Vermutung geäußert, dass Russland verantwortlich sei. Innenminister Dobrindt sprach dagegen von einem hybriden Angriff von, so wörtlich, fremden Mächten. Wer heute mit dem Auto unterwegs ist, wird sich vielleicht über den einen oder anderen LKW mehr auf der Straße wundern. Nordrhein-Westfalen, Niedersachsen, Rheinland-Pfalz und das Saarland haben das Sonn- und Feiertagsfahrverbot für LKW gelockert. Die Bundesregierung hat sich dafür ausgesprochen. Die niedrigen Pegelstände vieler Flüsse führen dazu, dass Schiffe nur mit geringer Ladung oder gar nicht mehr fahren können. Verkehrsminister Bilger will den Druck auf die Führungsebene der Deutschen Bahn erhöhen. In der Bild am Sonntag kündigt er an, Bonuszahlungen sollten künftig stärker an die Erfüllung der Vorgaben des Bundes gekoppelt sein. Damit will Bilger eine spürbare Verbesserung bei der Pünktlichkeit erreichen. Vereinbart ist mit der Bahn demnach, dass bis 2029 70% der Fernzüge im Fernverkehr pünktlich fahren. Hitzewellen und dauerhaft hohe Temperaturen heizen das als Urlaubsziel besonders beliebte Mittelmeer immer weiter auf. Zum Beispiel vor Spanien. Nach Angaben des dortigen Wetterdienstes wurde an einer Meeresboje vor Mallorca nun eine neue Rekordtemperatur von 33 Grad registriert, mit dramatischen Folgen für die Menschen und das gesamte Ökosystem.
2: Mallorcas Strände sind voll in diesen Tagen. Im August hat auch ganz Spanien Ferien. Vier Hitzewellen gab es bereits in diesem Sommer. Und nun taugt nicht mal mehr das Meer zum Abkühlen. Es ist wie eine heiße Badewanne. Wenn du rauskommst, fühlst du dich wie in einer Sauna. Selbst im Atlantik in San Sebastian in Nordspanien ist das Wasser wärmer als sonst. In den Jahren zuvor war es nie so. 33 Grad, der Rekord, gemessen kürzlich vor der Küste Mallorcas. Meteorologen sprechen von anomalen Temperaturen. Und das bereits seit Monaten. Mit Konsequenzen auch für das Leben im Meer. Heimische Arten werden verdrängt. Das führt zu einem Verlust an biologischer Vielfalt und zur Ausbreitung anderer Arten, etwa asiatischer Algen. Und kurzfristig sorgen die hohen Wassertemperaturen dafür, dass die Luft nachts weniger abkühlt. Langfristig sehen Meteorologen das warme Mittelmeer als Risikogebiet an, für immer extremere Regenfälle. Wenn zusätzlich die entsprechenden atmosphärischen Bedingungen gegeben sind, entsteht mehr Energie. Und dann kann es zu heftigeren und kürzeren, sehr intensiven Phänomenen kommen, die große Überschwemmungen verursachen, wie wir sie in den letzten Jahren erlebt haben. Und so ist die Wassertemperatur von heute auch ein Warnsignal für morgen.
1: Schwere Waldbrände, die gibt es nicht nur bei uns hier in Europa. In der westkanadischen Provinz British Columbia hat die Regierung den Notstand ausgerufen. Die Waldbrände dort breiten sich rasant schnell aus. Mehr als 20.000 Menschen mussten sich vor den Flammen in Sicherheit bringen und ihre Häuser verlassen. Das Feuer hat schon zahlreiche Wohnhäuser zerstört.
3: Es sind Bilder wie aus einem Horrorfilm. Ganze Orte in der westkanadischen Provinz British Columbia werden evakuiert. Besonders schwer betroffen die rund 12.000 Einwohnergemeinde Summerland. Allein dort hat sich ein Brand seit Freitag auf 8.500 Hektar Wald ausgebreitet. Die Brände sind gefährlich und verändern sich minütlich. Sie breiten sich unglaublich schnell aus. Dieser neue Brand markiert eine bedeutende Veränderung in der gesamten Brandsituation in unserer Provinz. Mittlerweile haben die Behörden den Notstand ausgerufen. Für die mehr als 100 Brände gibt es 38 Evakuierungsanordnungen und 49 Warnungen. Die Brände vergrößern sich rasend schnell. Viele Häuser und anderes Eigentum seien zerstört worden. Ich weiß nicht, ob mein Haus noch steht oder nicht. Das Feuer kam so schnell und heftig. Insgesamt wurden in British Columbia mehr als 20.000 Menschen dazu aufgefordert, ihre Häuser zu verlassen. Heißes und trockenes Wetter begünstigt die Ausbreitung der Waldbrände. Kanadas Premier Carney sicherte den Betroffenen Hilfe zu. Oberste Priorität sei es, Menschenleben zu schützen und die Rettungseinsätze zu unterstützen.
4: Heute Nachmittag ist es verbreitet sonnig. Im Südwesten ziehen allerdings Wolken auf, die einzelne Schauer im Bergland auch mal ein Gewitter bringen können. Heute Nacht in Bayern zunächst noch einzelne Gewitter, im Osten ein paar Schauer, sonst erst vielerorts klar. Aber von der Nordsee ziehen später Wolken heran und in Nordfriesland sind ein paar Tropfen möglich. An der See heute 24 bis 26, im Rhein-Main-Gebiet dagegen bis 36 Grad. Im Westen und Süden heute Nacht teilweise tropisch warm, im hohen Norden nur um 12 Grad.
1: Russland hat in der Nacht die ukrainische Hafenstadt Odessa mit Raketen angegriffen und dabei Wohngebäude in mehreren Stadtbezirken beschädigt. Mindestens 8 Menschen wurden nach Angaben von Präsident Selenskyj verletzt. Zuvor hatten ukrainische Drohnen die russische Stadt Belgorod getroffen. Dabei sind 3 Menschen ums Leben gekommen. Die ukrainischen Gegenangriffe werden immer wieder aus ganz verschiedenen Landesteilen gemeldet. Ich habe meine Kollegin Silke Dietrich in Moskau gefragt, wo die Menschen in Russland den Krieg spüren.
5: Überall wahrscheinlich nicht wegen der Drohnenangriffe, weil das ist dann doch sehr vereinzelt. Das ist ja zum Beispiel auf Ölproduktion oder jetzt haben wir ja gesehen, gerade in den letzten Wochen seit Mitte Juli auf viele Lagerstätte von Wildberries. Wildberries ist ja so ein großer Online-Händler, vergleichbar mit Amazon ungefähr bei uns in Deutschland. Und da hat es jetzt fast jede Nacht Angriffe gegeben. Das sehen die Leute nicht unbedingt. Wie sie es spüren, ist zum Beispiel Menschen, die jetzt gerade im Urlaub sind. Die Schwarzmeerküste im Süden von Russland ist sehr beliebt. Da ist eine Drohne eingeschlagen. Da sind auch Menschen am Strand tatsächlich gestorben, dann wegen des Drohnenangriffs. Da merken die Menschen das zum Beispiel. Oder auch dann hier in der Stadt in Moskau, da sind auch schon Drohnen eingeschlagen. Die Preise sind unglaublich teuer geworden. Das merken die Menschen, wenn sie im Supermarkt sind oder wenn sie in Restaurants gehen oder flächendeckend. Gerade in den Regionen wird immer wieder das Internet ausgeschaltet. Hier in Moskau war das auch im Frühjahr. Wenn ich selber ins Zentrum fahre zum Beispiel, kann ich überhaupt kein Google Maps oder Yandex heißt das dann hier benutzen, weil ich dann keinen Empfang mehr habe und gar nicht mehr weiß, wo ich stehe. Das sind so Dinge, die die Menschen dann spüren. Oder wenn wir noch mal das Beispiel Wildberries nehmen, da sind unglaublich viele, hunderttausende Kleinstunternehmer, die eigentlich dann über diesen Onlinehandel dann verkaufen. Und die haben natürlich jetzt wahnsinnig viel verloren. Also die drohen auch bankrott zu gehen, das sagen hier viele Analysten. Ich habe vor ein paar Tagen mit einem gesprochen, der hat ungefähr die Hälfte seines Umsatzes verloren. Und er hat gesagt, er hat auch überhaupt keine Entschädigung erhalten. Die muss auch nicht gezahlt werden. Das hat die Chefin noch mal gesagt. Das ist höhere Gewalt, wenn Drohnen angreifen. Und die stehen dann eventuell vor dem Aus. Also er hat bisher so ein Hilfsnahmenpaket bekommen, aber umgerechnet sind das 20 Euro. Da kann er sich gerade mal ein Mittagessen von leisten.
1: Das sind jetzt ja auch vor allem die wirtschaftlichen Folgen. Aber schauen wir vielleicht noch mal auf das, was möglicherweise, so wird zumindest in verschiedenen Medien und auch von ukrainischer Seite spekuliert, Russland bevorstehen könnte, nämlich eine weitere Mobilmachung. Wie realistisch ist das denn?
5: Also davor haben unheimlich viele Leute hier Angst und darüber wird auch sehr viel spekuliert. Natürlich nicht offen. Also es wird auch nie offen gesagt, dass sie darüber nachdenken. Man mutmaßt so ein bisschen, dass das eventuell passieren könnte nach den Parlamentswahlen. Die finden zwischen dem 18. und 20. September statt. Und das vorher, weil es natürlich wahnsinnig unbeliebt ist, hier von einer Mobilmachung zu sprechen. Im Moment versucht es Russland noch, also egal wo ich hier durch die Stadt gehe, zum Beispiel überall sehe ich Werbung, dass sich Leute dann eben für die Armee verpflichten, einen Vertrag unterschreiben. Da wird sehr viel gelockt immer noch, dass man dann, man bekommt ein hohes Sold zum Beispiel, hohe Gehälter, man bekommt auch erstmal ein Einstiegsgehalt. Das sind ja hohe Gelder, die da gezahlt werden. Zum Beispiel wurde letztens auch noch mal verkündet, wenn man Schulden hat, umgerechnet von 100.000 Euro, man selber oder die Ehefrau, auch die würden dann erlassen oder manchmal werden dann auch Studierende fast gezwungen, dann zur Armee zu gehen. Also das sind im Moment noch die Maßnahmen, die Russland hier versucht. Auch es werden ja auch viele Ausländer dann tatsächlich angeworben, um das dann im Moment noch auszugleichen, die Verluste, die es dann gegeben hat an der Front. Aber von der Mobilmachung offiziell wissen wir hier noch nichts.
1: Du hast gerade eben die Parlamentswahlen, die Duma-Wahlen angesprochen, die ja im September stattfinden sollen. Viele Oppositionskandidatinnen und Kandidaten sind dort ausgeschlossen. Viele sagen, deshalb ist die Wahl eigentlich eine Farce. Was könnte man trotzdem aus dieser Wahl ablesen?
5: Es könnte so ein bisschen Stimmungsbarometer sein. Also am Montag zum Beispiel wird noch mal entschieden, ob die einzige Oppositionspartei, die jetzt auch nicht so viele Prozente bekommen würde, aber ob die eventuell ausgeschlossen wird. Das wird hier vor dem obersten Gericht noch entschieden. Aber du hast es gerade gesagt, also es sind wirklich schon viele Kandidaten ausgeschlossen worden. Ihnen wurde Vorwürfe gemacht von Extremismus oder sie sind ausländische Agenten. Deswegen können sie bei der Wahl nicht teilnehmen. Das waren vor allen Dingen bekannte Leute, die anderen Parteien, die zur Verfügung stehen, sind eigentlich alle sehr kremlnah. Aber dann kommt es natürlich darauf an, wie hoch ist die Wahlbeteiligung und vor allen Dingen, was bekommt die eigentliche Partei Einiges Russland, die Putin-Partei, dann überhaupt noch an Stimmen? Hat sich das ausgewirkt, dass die Leute hier unzufrieden sind wegen der wirtschaftlichen Lage? Das zumindest wird man an der Wahl dann sehen können. Aber sie ist durchaus natürlich gelenkt.
1: Insgesamt muss man ja sagen, Russland ist in keiner ganz einfachen Lage. Die Wirtschaft leidet. Wir haben eben über die Mobilmachung gesprochen. Es gibt möglicherweise weitere Sanktionen aus Richtung USA. Wo könnte deiner Meinung nach, vielleicht auch russischer Meinung nach, überhaupt ein Ausweg aus der gesamten Situation liegen? Gibt es da irgendeine Idee?
5: Also keine, die offiziell kommt. Also die offizielle Aussage ist ja nach wie vor, das hatte Putin schon vor ein paar Jahren gesagt und das wird immer wieder auch vom Außenminister wiederholt, dass Russland siegen wird. Entweder auf dem Schlachtfeld oder, das sagt man hier auch immer wieder, sie seien eigentlich bereit für diplomatische Gespräche. Aber was ist da der Einsatz? Also im Moment steht es immer noch so, dass es heißt, dass sie eigentlich alle die von Russland besetzten Gebiete im Moment in der Ukraine auf jeden Fall behalten wollen. Noch nicht mal die, die alle besetzt sind, sondern auch noch darüber hinaus stehen die ja schon seit mehr als 2 Jahren in der russischen Verfassung. Also die beansprucht Russland weiterhin. Sie wollen auch, dass die Ukraine auf keinen Fall Teil der NATO wird. Sie wollen, dass die Ukraine entmilitarisiert wird. Offiziell ist da bislang noch keiner von abgerückt.
1: Da schließt sich vielleicht meine letzte Frage an. Es gibt viele Befürchtungen, wenn Russland in der Ukraine nicht mehr weiterkommt, dass man sich dann möglicherweise auf andere NATO-Staaten konzentrieren könnte und die möglicherweise mit hybriden Angriffen überziehen könnte, insbesondere die baltischen Staaten. Was sagt man dazu in Russland?
5: In Russland sagt man, das sei alles Quatsch. Also das sei eine wahnsinnige europäische Hysterie. Niemals würde Russland vorhaben, eins der NATO-Länder anzugreifen. Vielleicht muss man da auch noch mal verstehen, dass Russland im Moment auch sagt oder nicht sagt, die Ukraine angegriffen zu haben. Denn was Russland sagt, ist ja eigentlich, dass sie Teile der Ukraine befreien wollen und dass sie sich eigentlich nur wehren. Also wenn man jetzt davon ausgeht, dass wenn Russland sich bemüßigt fühlt, sich wehren zu müssen gegen NATO-Länder, aber offiziell ist auf jeden Fall hier die Aussage, Russland hat nicht vor, ein NATO-Land anzugreifen.
1: Einschätzungen über die Lage in Russland, das war Silke Dietrich aus Moskau. Ganz herzlichen Dank. Soweit also unser Blick nach Russland. Schalten wir jetzt in die ukrainische Hauptstadt Kiew. Dort begrüße ich meinen Kollegen Tilko Glisken. Tilko, in der Nacht gab es wieder Angriffe auf die Ukraine und vor allem auf Odessa. Wie heftig waren die?
6: So ist es. Hier in Kiew war die Nacht ruhig, kein Luftalarm hier. In Odessa hingegen fast 3,5 Stunden Luftalarm. Dort griff Russland die Stadt mit 17 ballistischen Raketen an. Von diesen ballistischen Raketen wurde, wie auch in den vergangenen Nächten, keine einzige abgewehrt. Die Abwehrquote erneut 0%. Das zeigt einfach einmal mehr, dass die Ukraine da gerade wirklich eine deutliche Schwäche hat, was die Abwehr angeht. Mit den Angriffen hat Russland vor allem eben in Odessa den Nahverkehr getroffen, der bislang immer noch pausiert, also keine Bahnen auf den Strecken in Odessa unterwegs. Zum anderen ist auch der Strom großflächig in der Stadt ausgefallen. Also auch da erneut die zivile Infrastruktur, die darunter leidet. Und wir haben es gerade auch schon gehört, auch Tote und Verletzte in Odessa. Zum anderen kommt dazu, dass Odessa erst gestern beispielsweise das Fußballstadion angegriffen wurde. Also auch da war es die zivile Infrastruktur.
1: Du hast es gerade eben angesprochen, die Probleme der Flugabwehr der Ukraine. Es geht da nicht um die Drohnen, sondern vor allem um die Raketen, die auf die Ukraine durch Russland abgefeuert werden. Jetzt heißt es, es soll wohl doch Patriot-Raketen aus den USA geben, aber wohl im sehr begrenzten Umfang. Was steckt dahinter?
6: So hat es zumindest Präsident Zelensky gestern gesagt. Also er hat gesagt, aus den USA würde demnächst, also es würde schon eine Vereinbarung geben mit den USA, würde es demnächst wieder sogenannte Patriot-Abwehrraketen, das sind die Abwehrraketen, die vor allem dann auch eben die russischen Raketen abfangen können, demnächst wieder welche geben. Allerdings, das hat er auch direkt dazu gesagt und eingeschränkt, die reichen nicht aus. Es ist natürlich dann so ein gewisser Punkt für die Ukraine erreicht, dass sie derzeit einfach gar nicht hinterherkommt. Also wie gesagt, die Abwehrquote derzeit 0%, aber zumindest hofft man dann künftig wieder stärker abwehren zu können. Zuletzt hatte Zelensky geschätzt, man bräuchte ungefähr so 140 Abwehrraketen monatlich. An anderer Stelle wird mit etwa 300 geschätzt. Also das sind schon enorme Zahlen, die da benötigt werden. Allerdings muss man immer dazu sagen, das sind Schätzungen. Und zum anderen kommt auch dazu, dass diese Zahlen natürlich sich darauf beziehen, was die Ukraine de facto dann erstmal an Bedarf sieht, weil aus russischer Richtung ist die Einschätzung sehr, sehr schwer. Manchmal produziert Russland mehr, manchmal produziert Russland weniger. Und Russland bekommt natürlich auch aus anderen Märkten ballistische Raketen zugeliefert.
1: Jetzt schauen wir mal auf Russland und vor allen Dingen auf das, was die Ukraine Offensive nennt, nämlich die Drohnenoffensive. Zelensky soll damit sehr zufrieden sein, so hat er sich zumindest geäußert. Bringt die wirklich etwas, bringt die vor allen Dingen wirklich auch Entlastung für die Ukraine?
6: Das ist zumindest die Hoffnung, dass Russland versteht, dass diese immerwährenden Angriffe, vor allem nachts auf ukrainische Städte, auf die zivile Infrastruktur in ukrainischen Städten, aber auch auf die Menschen in ukrainischen Städten und Orten, dass diese Angriffe abnehmen, wenn die Ukraine erfolgreich auch die militärische Infrastruktur in Russland angreift. Also sozusagen, Angriff ist am Ende die beste Verteidigung. Und das ist vielleicht so ein bisschen die Hoffnung, die Präsident Zelensky auch mit dieser Offensive verbindet, dass man eben durch die Angriffe, wir haben es gerade gehört, auf Wildberries, also auf dieses Logistikzentrum oder diese Logistikzentren, die im ganzen Land in Russland verteilt sind, dass man mit diesen Angriffen darauf auch eben dafür sorgt, dass Russland weniger stark mit ballistischen Raketen und natürlich gerne auch mit Drohnen aufhört und dass man dann weniger stark die zivile Infrastruktur in der Ukraine angreift.
1: Jetzt gucken wir mal ein bisschen voraus und zwar auf den Winter. Der kommt und wenn wir den vergangenen Winter uns anschauen, der war für die Ukraine schon schrecklich. Jetzt gibt es Warnungen, auch unter anderem vom Präsidenten, der kommende Winter, der wird noch ernster. Ist das wirklich so? Was ist da deine Einschätzung?
6: Es ist natürlich immer schwer zu sagen, wie viele ballistische Raketen vor allem Russland in seinen Lagern hat. Klar ist, dass in den vergangenen Tagen, in den vergangenen Wochen schon viele ballistische Raketen abgefeuert wurden. Also wir hatten die vergangenen 2 Monate neue Höchststände in Sachen zivile Tote. Also in Juni und Juli sind so viele Zivilisten in der Ukraine gestorben wie seit dem ersten Kriegsjahr nicht mehr. Also das heißt, es könnte durchaus darauf hindeuten, dass Russland weniger ballistische Raketen noch in seinen Lagern hat, weil sie eben jetzt schon viele benötigt haben. andererseits, und das hat der vergangene Winter gezeigt, also die Monate Dezember, Januar und Februar, die hatten vor allem gezeigt, dass Russland mit rund 35.000 Drohnen und Gleitbomben die Ukraine angegriffen hat. Hinzu kommen fast 1.000 ballistische Raketen. Also dass durchaus diese Stärke aus Russland zumindest im vergangenen Winter da war, mit der man dann eben auch großflächig für Wärmekraftausfall, für Stromausfall in der Ukraine gesorgt hat. Das heißt dann konkret, dass Menschen mehrere Monate zum Teil auf Strom, auf Wärme in ihren Wohnungen verzichten mussten und sich dann mitunter bei Außentemperaturen wie Innentemperaturen von rund um den Gefrierpunkt leben und arbeiten mussten. Ob das dann in diesem Winter erneut so ist, also es werden hier natürlich in der Ukraine auch jetzt schon im Sommer, werden natürlich Vorkehrungen getroffen, was die Infrastruktur angeht, um eben diese Infrastruktur auch stärker zu schützen, um sie dezentraler aufzustellen. Bislang ist das eher ein zentrales Verfahren. Aber ob das Ganze erfolgreich ist, das kann natürlich auch nur am Ende Russland zeigen. Und das kann natürlich auch vielleicht am Ende beeinflusst werden dadurch, was die Anzahl der Abwehrraketen, der Patriot-Abwehrraketen, die die Ukraine bis dahin zur Verfügung stehen hat, zeigen, wie man eben russische Angriffe künftig auch abwehrt.
1: Die Lage in der Ukraine, sie bleibt auf jeden Fall äußerst angespannt. Das war Thiel Kugleskin aus Kiew. Herzlichen Dank. Er ist wieder da, wo er sich wohl selbst am liebsten sieht. Nigel Farage im Zentrum medialer Aufmerksamkeit in Großbritannien. Denn der Chef der Reform UK-Partei ist mitten in einem Wahlkampf, den er selbst begonnen hat. Durch seinen Rücktritt als Parlamentsabgeordneter vor einem Monat ist eine Neuwahl in seinem Wahlkreis Clacton nötig geworden. Und in der strukturschwachen Region gilt Farage auch jetzt als Favorit, obwohl weiterhin die Vorwürfe im Raum stehen, die erst zu seinem Rücktritt geführt haben.
7: Die besten Jahre hat Clacton-on-Sea hinter sich. Von den 30ern bis in die 50er Jahre war der Badeort ein Tourismusmagnet. Heute ist das anders. Viele hier fühlen sich vergessen von der Politik. Hier wohnen viele Ältere. Hier gibt es viele Altenheime. Aber die stehen halt nicht an erster Stelle. Die bekommen keine Termine im Krankenhaus, beim Arzt. Man kriegt noch nicht einmal einen Zahnarzttermin. Und das hat mit der Zahl der Migranten zu tun, die hierher kommen. In den anstehenden Wahlen will Anthina Chapman deswegen wieder für Nigel Farage stimmen. Dies ist sein Wahlkreis. Hier hat der Vorsitzende der rechtspopulistischen Reform UK 2024 eine deutliche Mehrheit erzielt. Im Sommer geriet er unter Druck wegen einer nicht angemeldeten Spende in Höhe von 5 Millionen Pfund und wegen weiterer zweifelhafter Zuwendungen. Er selbst beteuerte seine Unschuld, trat als Abgeordneter zurück, um sich erneut wählen zu lassen. Ich habe entschieden, dass die Menschen von Clacton die Richter meines Verhaltens sein sollen. Dies wird eine Wahl, das Volk gegen das Establishment. Die anderen großen Parteien, Labour, die Konservativen, die Liberaldemokraten, kritisierten den Schritt und stellten keinen Kandidaten auf. Auch deswegen ist jetzt eine Comedy-Figur der einzige aussichtsreiche Kandidat neben Farage, Count Binface. Dahinter steckt der Comedian John Harvey. Interviewtermin mit dem außerirdischen Mülleimer. Mein Name ist Count Binface. Ich bin ein außergalaktischer Krieger vom Planeten Sigma 9 und ich denke, ich kann ein besserer Vertreter für die Menschen von Clacton sein als der letzte Abgeordnete. Er will öfter im Wahlkreis sein als in Washington DC, verspricht Count Binface hier ein Wahlwerbespot. Eine direkte Kritik an Farage, der oft in Washington ist. In Clacton hat der besondere Kandidat Anhänger, gerade auch bei denen, die Farage und die Nachwahl ablehnen. Das ist keine Entscheidung für die Menschen in Clacton, ob Farage das Parlament getäuscht hat oder nicht. Wir kennen nicht einmal alle Fakten. Das ist lächerlich. Wir haben Parlamentsausschüsse, die sich damit beschäftigen. Fiona wird am kommenden Donnerstag Count Binface wählen, gegen den Hass, wie sie sagt.
1: Und in den Tagesthemen hat unser Korrespondent Christoph Prossel das Thema im Gespräch mit Jessie Wellmer vertieft. Sie hat ihn zunächst gefragt, wie sehr Farage inzwischen unter Druck steht.
8: In den Umfragen ist Reform UK in den vergangenen Wochen deutlich abgesackt, von 27-28%, je nach Umfrageinstitut auf 23%. Und das hat zu tun mit der Spende, die er in Empfang genommen hat und die er offenbar nicht dem Parlament gemeldet hat. Das hat aber auch zu tun mit Zahlungen, die an die Partei gegangen sind. Da ermittelt mittlerweile die Polizei. Und es gibt noch einen weiteren Grund, dass es nämlich auch eine Partei am rechten Rand gibt, die jetzt dort neu entstanden ist, Restore Britain. Das ist eine direkte Konkurrenz zu Reform UK. Und die beiden Parteivorsitzenden, denen ist es bislang nicht gelungen, die Kräfte an der Stelle zu bündeln.
9: Mhm. Und welchen Einfluss hat dabei der Wechsel von Keir Starmer auf Andy Burnham als Premierminister?
8: Es gibt einen Andy Burnham-Effekt. Er hat gute Zustimmungswerte und er konnte dafür sorgen, dass die Umfragewerte für Labour mittlerweile auch vor denen von Reform UK liegen. Ich habe den Eindruck, das ist ein dünner Vorsprung. Er wird jetzt liefern müssen. Ansonsten ist auch dieser Vorsprung schnell vorbei. Für Nigel Farage ist der Donnerstag jetzt so wichtig, weil er Rückenwind braucht für seine Parteiarbeit. Und wenn er gewinnt und dann ins Parlament einzieht, dann ist auch die Frage, ob es wieder einen Untersuchungsausschuss im Parlament gibt, dem er sich stellen muss.
1: Wer im Ausland die deutsche Sprache lernen möchte, stößt schnell auf Angebote der Goethe-Institute. Das weltumspannende Netzwerk hat sich das Ziel gesetzt, durch Sprache, Kultur und Bildung Brücken zu bauen. Das war im Jahr seiner Gründung, nämlich 1951, auch bitter nötig. Nach den Gräueltaten des Nationalsozialismus ging es doch vor allem darum, international Vertrauen von Grund auf neu aufzubauen. 75 Jahre später passiert das an mehr als 150 Standorten weltweit, sowie in der Zentrale in München.
10: Anna Hanus lernt schon seit ihrem 6. Lebensjahr Deutsch. Sie kommt aus Polen. Ihre Familie hat seit mehreren Generationen Freunde in Deutschland. Heute ist sie Linguistikprofessorin in Rzeszów, nahe der ukrainischen Grenze, und arbeitet eng mit dem Goethe-Institut zusammen.
11: Wir sind alle eigentlich begeistert, dass wir zu Stipendien kommen können, also dass wir die Stipendien bekommen, dass wir zu Fortbildungen kommen können und dass wir an unzähligen Projekten, die Goethe anbietet, ja auch teilnehmen können.
10: Seit 75 Jahren arbeitet das Goethe-Institut weltweit daran, deutsche Sprache und Kultur zu vermitteln an mehr als 150 Standorten in 100 Ländern. Das Ziel, ein zeitgemäßes Bild der liberalen Demokratie zu vermitteln und damit bei Fachkräften für Deutschland zu werben. Für Michaela Halt und ihre Kollegen eine Erfolgsgeschichte.
12: Wir sind sehr stolz und blicken zurück auf viele hunderttausend Menschen, die im Goethe-Institut waren und die als Botschafter praktisch das, was sie hier erfahren und gelebt und erlernt haben in Deutschland, mitnehmen.
10: Politische Einflussnahme und Budgetkürzungen erschweren dem Institut immer wieder die Arbeit. Seit 5 Jahren sinken die Bundesmittel immer weiter. 9 Standorte musste das Goethe-Institut deshalb bereits schließen. Trotz dieser Sorgen freut sich das Team in der Zentrale in München, dass weiterhin so viele Menschen zu den Kursen und Fortbildungen kommen, so wie Anna Hanus. Sie sagt, man kann nie genug lernen.
1: Nachrichten bei Tagesschau 24 gibt es wieder um 16 Uhr. Dann begrüßt Sie an dieser Stelle mein Kollege Karl-Georg Salzwedel. Bis dahin können Sie hier das Europa-Magazin sehen.

0: Herzlich willkommen zum Europa-Magazin live hier im Ersten. Ja, die ungewöhnliche Hitze, die macht nicht nur uns zu schaffen, auch die Natur ist im absoluten Ausnahmezustand. Die Waldbrandgefahr extrem hoch. Hier sehen wir Bilder vom Westufer des Gardasees, wo sich am Freitag in den Bergen meterhohe Feuer ausgebreitet haben, begünstigt durch die Trockenheit der vergangenen Wochen. Und diese Bilder hier, die sind wirklich sehr ungewöhnlich, denn sie stammen aus den Niederlanden, nicht weit der deutschen Grenze. Und dort sind Waldbrände wirklich selten. Heftige Brände auch in Serbien. Die Feuerwehr kämpft mehrere Tage in Folge gegen die Flammen in einem Naturschutzgebiet. Ja, sind die Brände dann unter Kontrolle, dann ist die Erleichterung erstmal groß und das Thema verschwindet wieder aus den Nachrichten. Aber dann gehen die Probleme ja oft erst richtig los. Vor allem, wenn es sich um landwirtschaftlich genutzte Flächen handelt und Existenzen daran hängen. Vor einem Jahr hat es auf der griechischen Insel Chios gebrannt. Wir haben einen Olivenbauern durch sämtliche Höhen und Tiefen seitdem begleitet. Thomas Aders und Caroline Wenzel berichten.
1: Es ist gerade 2 Wochen her, dass Landwirt Dimitris Mallas fast alles verloren hat. Das ist im Sommer 2025. Er ist fassungslos. Große Teile der früheren Wein- und Olivenplantagen verkohlt in kurzer Zeit.
2: Wir sind wütend wegen der Zerstörung unserer Gegend. Wir haben es kommen sehen und davor gewarnt, dass es passieren würde. Aber niemand hat auf uns gehört. Das Ergebnis ist, wo immer du hinschaust. Du siehst nur schwarz, sonst nichts. Die Vegetation hier, die uns so viel bedeutet hat, werden wir nie wiedersehen.
1: Neunzehn Ortschaften mussten damals evakuiert werden. Mehrere hundert Feuerwehrleute, darunter Freiwillige der lokalen Gruppe Omikron, haben den Kampf gegen die Flammen verloren. Starke Winde hatten die Brände immer wieder entfacht. Die Insel wird so schwer von Waldbränden getroffen wie keine andere Region in Griechenland. Mehr als 4000 Hektar werden verwüstet. Buchstäblich alle landwirtschaftlichen Maschinen und Geräte von Bauer Dimitris sind zerstört. Verlust 400.000 Euro, wirtschaftlicher Totalschaden. Früher hatte der griechische Staat für Entschädigung gesorgt. In diesem Jahr aber passiert erst mal lange Zeit gar nichts. Keine Maschinen mehr zu besitzen, heißt für Dimitris kein Einkommen. Eine Tonne Olivenöl hatte er letztes Jahr von diesem Feld ernten können. Ertrag mehrere tausend Euro. Jetzt ist die Ölmühle zerstört und sind die Olivenbäume verkohlt.
2: Wir haben uns seit vielen Generationen immer sehr um die lokalen Olivenbäume gekümmert. Aber jetzt ist nichts mehr übrig. Alle Bäume sehen aus wie der hier, zerstört.
1: Auf Chios hilft immer wieder die Freiwilligengruppe Omikron. Diesmal bei einer Aufforstungsaktion. Noch immer fehlt Hilfe vom Staat. Es hat mittlerweile geregnet. Die verbrannte Erde hat sich wieder grün gefärbt. Viel Arbeit für alle. Bevor neue Bäume und Sträucher gepflanzt werden, müssen die Hänge zunächst von verbrannten und abgestorbenen Bäumen befreit werden. Und dann erst kann die Wiederaufforstung beginnen, eine Gemeinschaftsaufgabe.
2: Nehmt erst die Johannisbrotbäume, dann schauen wir die Zypressen an, denn einige sind in schlechtem Zustand.
1: Doch wie lange werden die Setzlinge überleben? Es gibt auf Chios große Ziegenherden. Eigentlich dürften sie in den verbrannten Gebieten gar nicht grasen, doch werden sich die Hirten daran halten und werden die Behörden es kontrollieren? Dabei schützt die Aufforstung auch vor der drohenden Erosion. Ohne frische Baumwurzeln könnten die Hänge ins Rutschen kommen. Für die einen gibt es noch immer Hoffnung, für andere nicht mehr. Wie mag es einem wohl gehen, wenn man zusehen muss, wie das eigene Haus abgerissen wird? Dann im Frühjahr die bittere Gewissheit. Die großen Ziegenherden haben die Jungpflanzen tatsächlich aufgefressen, wie befürchtet.
2: Der hier wurde gefressen.
3: Hier auch.
2: Dort. Der hier wurde auch gefressen. Es ist nichts mehr da.
1: Dimitris und sein Kumpel Georgos sind stinkesauer. Die Nachlässigkeit einzelner Ziegenhirten schadet allen. Und vor allem, es fehlt ein Gesamtkonzept zum Umgang mit der Brandkatastrophe. Fast ein Jahr ist vergangen seit dem verheerenden Sommer, der das Antlitz der griechischen Insel so dramatisch verändert hatte. Bald steht der Jahrestag der Katastrophe an. Dimitris und seine Partnerin Natalia kümmern sich um die wenigen Weinreben, die nicht den Flammen zum Opfer gefallen waren.
2: Es wird eine Wunde sein, die wieder aufreißt, gerade als sie zu heilen begonnen hat. Aber wir geben nicht auf. Wir gehen vorwärts.
3: Nee.
1: Zwischen Hoffnung und Verzweiflung. Das gilt für die Menschen in allen Ländern Südeuropas, in denen die Flammen ganze Existenzen vernichtet haben.
0: Ja, und das Risiko, das besteht nicht nur in Südeuropa, wie wir hier auf dieser Karte sehen. Denn je dunkler hier die Farbe ist, desto höher das Brandrisiko. Und das ist ja offensichtlich schon ganz ordentlich. Und dazu muss man sagen, allein in diesem Jahr haben in der EU bereits 500.000 Hektar gebrannt. Das ist eine Fläche fast doppelt so groß wie das Saarland, um mal einen beliebten Vergleich zu nehmen. Und es ist schon jetzt mehr als im gesamten bisherigen Rekordjahr 2025. Dabei gibt es durchaus Lösungsansätze, wie Vivica Jungels zeigt.
4: Sie versuchen zu retten, was noch zu retten ist. Die Feuerwehrkräfte in ganz Europa. Bei ihrem Kampf gegen das Feuer gehen sie an ihre Grenzen und oft darüber hinaus. Wir fühlen uns hilflos, obwohl wir tun, was wir können. Es ist so traurig. Erschöpfung in einer Brandsaison, die gerade erst angefangen hat. Immer intensiver werdende Brände, begünstigt durch den Klimawandel. Klar ist, die gesamte Erde erhitzt sich, auf allen Kontinenten. In den vergangenen 30 Jahren ist die globale Durchschnittstemperatur um etwa 0,27 Grad alle 10 Jahre gestiegen. Zum Vergleich die Entwicklung bei uns. Europa erwärmt sich derzeit alle 10 Jahre um durchschnittlich 0,56 Grad. Also mehr als doppelt so schnell wie der globale Durchschnitt.
5: Das liegt zum einen daran, dass sich Landgebiete wie Europa generell schneller erwärmen als der globale Durchschnitt, der zu 70% aus Meeresoberfläche besteht, die sich nicht so schnell erwärmt. Zum Zweiten kommt bei Europa eben noch eine besonders starke Erwärmung hinzu durch die Dürre im Mittelmeerraum.
4: Laut Experten führen die hohen Temperaturen und anhaltende Dürreperioden zu mehr Trockenheit und so zu mehr brennbarer Biomasse in unseren Wäldern. Die kann brennen wie Zunder. Besonders intensive Brände können Wurzeln und die Fruchtbarkeit des Bodens zerstören. Je nach Schwere des Brandes kann es viele Jahre dauern, bis sich der Wald wieder erholt. Doch es braucht immer einen Auslöser. Am häufigsten ist das der Mensch selbst. Schätzungen zufolge werden bis zu 96% der Waldbrände in der EU von Menschen ausgelöst. Durch Brandstiftung oder durch Unachtsamkeit. Aber auch defekte Strommasten oder Leitungen können einen Brand entfachen. Nur selten ist die Natur selbst der Auslöser.
6: Was wir jetzt sehen, ist diese perfekte Verkettung und Zusammenwirken dieser sogenannten Feuerverhaltensfaktoren, also Wetterbedingungen, Brennmaterialverfügbarkeit und Menge. Zündquellen sind da, Topografie, also gerade wenn wir Richtung Spanien schauen, das Gebirge. Und all diese Faktoren wirken jetzt auf Seiten des Feuers.
4: Vom reinen Kampf gegen die Feuer müsse man wegkommen, fordern Experten. Stattdessen brauche es ein ganzheitliches Waldbrandmanagement. Dafür hat die EU-Kommission im März eine neue Strategie vorgestellt. Im Kern beruht sie auf 4 Säulen. Zum einen auf Prävention. Die Wälder sollen widerstandsfähiger werden, etwa durch die Wiederherstellung geschädigter Ökosysteme oder durch bessere Waldpflege. Wie hier durch europäische Bisons. Sie werden unter anderem in einem Pilotprojekt auf der Iberischen Halbinsel eingesetzt, um Buschland kurz zu halten. Außerdem setzt die EU auf Früherkennung und Vorsorge, etwa durch den Austausch von Wissen und die bessere Nutzung von Satelliten zur Erkennung von Brandherden, wie hier in Griechenland. Das Land verfügt über 4 eigene Satelliten, die mit Wärmebildkameras Feuer erkennen. Auch die gemeinsame Brandbekämpfung soll gestärkt werden. So sollen bis 2028 12 zusätzliche Löschflugzeuge und 5 Hubschrauber zur Verfügung stehen. Sie sollen die europäische Reserveflotte RESC-EU verstärken. Ein weiterer Punkt: Wiederaufbau und Anpassung. Betroffene Waldbrandgebiete sollen schneller wiederhergestellt und gleichzeitig widerstandsfähiger werden. Zum Beispiel durch Mischwälder mit verschiedenen Baumarten statt anfälliger Monokulturen wie Kiefernwälder, die wie hier in der Region um Bordeaux die Brände zusätzlich angefacht haben. Insgesamt setzt die EU auf mehr Zusammenarbeit, den Austausch von Wissen und eine bessere Abstimmung zwischen den Mitgliedstaaten.
6: In dieser Strategie steht natürlich eine Empfehlung. Ja, wir würden uns natürlich wünschen, dass da ganz konkret drinsteht, die Mitgliedstaaten mögen bitte aktiv folgende Maßnahmen umsetzen. Also diese Konkretisierung fehlt uns und die Verbindlichkeit und die Messbarkeit der vorgegebenen Ziele.
4: Europa steht vor der Herausforderung, den Klimawandel zu bremsen und sich gleichzeitig besser auf seine Folgen vorzubereiten. Wie das aussehen kann, zeigt Portugal. Die Brandkatastrophe von 2017 mit mehr als 120 Toten wurde zum Wendepunkt. Seitdem setzt das Land nicht mehr nur auf die Bekämpfung von Bränden, sondern vor allem auf Vorsorge. Dazu gehört eines der größten Netzwerke freiwilliger Feuerwehrleute Europas. Sie löschen Brände nicht nur, sie verhindern sie auch. Mit kontrollierten Feuern wird brennbare Vegetation gezielt reduziert und außerdem das Verhalten des Feuers studiert. Portugal gestaltet auch seine Wälder um. So werden zum Beispiel nicht heimische und besonders brennbare Baumarten gezielt gerodet.
6: Portugal hat es geschafft, tatsächlich das Budget, was bisher zu 90-95% in die Feuerbekämpfung geflossen ist, die Hälfte tatsächlich in resiliente Landschaften und deren Bewohner zu investieren. Das heißt, eine Förderung der nachhaltigen naturnahen Landwirtschaft, der Biomassereduktion, der Beweidung, des Brennens. Jetzt hat die Feuerwehr in Portugal viel bessere Chancen, die auftretenden Feuer zu kontrollieren.
4: Portugals Strategiewechsel strahle aus und diene schon jetzt als Orientierung für ganz Europa im Kampf gegen das Feuer.
0: Eine Wahlparty, die Geschichte geschrieben hat und ein politischer Neuanfang, den kaum jemand für möglich gehalten hatte. Nach 16 Jahren unter Viktor Orban und zermürbenden Streits mit der Europäischen Union hat Ungarn ja am 14. April das politische Ruder herumgerissen und Péter Modyar zum Regierungschef gemacht. Knapp 100 Tage ist er jetzt im Amt und die Frage ist, ja, was hat er eigentlich bewirken können seitdem? Kann er die Hoffnungen der Wählerinnen und Wähler erfüllen? Nathalie Amiri berichtet.
3: Es war eine einzige Party in der Nacht vom 12. auf 13. April. Kurz nach 22 Uhr zeichnete sich ab, Ungarn hat nach 16 Jahren einen neuen Ministerpräsidenten. Péter Modyar, Symbol des politischen Neuanfangs in Ungarn. Viele Ungarn spürten, es wird sich was verändern.
7: Nach der Wahl hatte ich ganz gemischte Gefühle. Ich war erleichtert. Aber ich dachte auch, ich bin wütend, ich bin traurig und viele von uns stellen jetzt die Frage, wieso konnte das mit uns 16 Jahre lang passieren?
3: Dieser Frage geht die Soziologin nach. Sie startet einen Facebook-Aufruf. 250 Menschen melden sich, wollen ihre Geschichte erzählen, wie ihr Leben durch die Orbán-Regierung bestimmt wurde.
7: Was uns sehr überrascht hat, ist, wie tief das gegangen ist in sehr persönliche Entscheidungen, in Themenfelder, wo die Politik eigentlich nicht gehört.
3: Familien wurden gespalten, Menschen haben ihren Beruf gewechselt, die Politik hat Biografien verändert, erzählt die Soziologin. Seit Viktor Orbáns Machtantritt 2010 verließen an die 400.000 Ungarinnen und Ungarn zeitweise ihre Heimat. Viele wollen nun zurück. Denn der neue Ministerpräsident hat nicht nur einen Regierungswechsel versprochen, sondern einen Umbau des politischen Systems. Schon nach wenigen Monaten haben Staatspräsident und Generalstaatsanwalt, zwei Schlüsselfiguren des Orbán-Systems, ihre Ämter verloren. Diese vier Menschen schauen nach vorne, denn sie spüren die Veränderungen seit Mitte April. Ich freue mich, dass sich das Land in einem viel besseren psychischen Zustand befindet. Ich habe das Gefühl, dass sich die Dinge in die richtige Richtung entwickeln. Wir haben wieder einen Platz in Europa. Juliana Ziffra ist Psychologin, hat beobachtet, wie schlecht Viktor Orbán mit der Bevölkerung kommuniziert hatte, als wären sie unmündig. Peter Modja ist dagegen ein Kommunikationsgenie, meint sie. Modja regiert das Land in einem inklusiven Stil. Er gibt uns dadurch das Gefühl, Teil des Geschehens zu sein. Dinge passieren uns nicht nur, weil sie von oben beschlossen wurden und wir sie passiv hinnehmen müssen. Wenn die Psychologin zwischen zwei Kundensitzungen Zeit hat, geht sie jetzt immer auf das Facebook-Profil des Ministerpräsidenten. Diese Woche war sie mehrmals täglich auf Facebook, denn in Ungarn gibt es gerade eine Energiekrise. Das einzige AKW stand kurz davor, abgeschaltet werden zu müssen. Modja ist zum AKW gefahren und hat jeden Schritt erklärt, dass die Kühlung nicht mehr gewährleistet werden kann aufgrund des niedrigen Wasserpegels in der Donau und. Früher kannten wir solche Details nicht. Daran zeigt sich, wie er fähig ist zu vermitteln, was hinter einer Entscheidung steckt.
2: Seit dem 12. April dreht sich in Ungarn nicht alles ausschließlich um Viktor Orbán. Und das ist doch gut so.
3: Unter Viktor Orbán war freier Journalismus kaum noch möglich. Daniel Acz gehört zu Ungarns bekanntesten Investigativjournalisten. Er hat zahlreiche Recherchen zum korrupten Orbán-System veröffentlicht.
2: In den meisten Fällen mussten wir sehr vorsichtig sein. Wir haben ständig darüber nachgedacht, keine Angriffsfläche zu geben. Wo sagen wir vor wem was?
3: Acz erzählt, dass Journalisten in Ungarn erst langsam begreifen, dass der Krieg der Politiker gegen kritischen Journalismus mit dem neuen Ministerpräsidenten vorbei sei.
2: Endlich ist Homophobie nicht das Erste, was ich in den Medien lese, wenn ich morgens mein Handy einschalte.
3: Zum ersten Mal seit Jahren war die Pride nicht eine Protestveranstaltung, sondern ein Fest. Nur ein Jahr zuvor hatte Orbáns Regierung die LGBTQ-Veranstaltung noch verboten. Trotzdem kamen Hunderttausende. Dieses Mal genehmigte die Polizei die Pride. Zehntausende feierten in Budapest.
2: Seit den Wahlen haben wir keinerlei negative Kommentare von der Regierung gehört. Und es wurden auch sogar einige ermutigende Reden im Parlament gehalten. Adoption gleichgeschlechtlicher Paare. Wir sind also vorsichtig optimistisch.
3: Es sind weniger die konkreten Maßnahmen als die gute Stimmung im öffentlichen Leben. Die Innenarchitektin freut sich auf die Zukunft, erzählt, dass es sich anfühlt wie in den Flitterwochen. Mit der neuen Regierung ist die Hoffnung gewachsen, dass mein kleines Mädchen eine Schule besuchen kann, in der es gute Lehrer gibt, wo es eine durchdachtere öffentliche Bildung geben wird, wo es möglich sein wird, ein Buch für Kinder auszuwählen, aus dem man auch lernen kann. Die Flitterwochen in Ungarn dauern jetzt schon fast 100 Tage. Viele hoffen darauf, dass sie nie zu Ende gehen.
0: Und noch deutlich kürzer im Amt, aber mit ähnlich viel Hoffnung belegt, ist dieser Mann, Andy Burnham, seit gerade mal 3 Wochen britischer Premier und für viele in seiner Labour-Partei die letzte Chance, dem erstarkten Rechtspopulismus noch etwas entgegensetzen zu können. Und was dieser Premier am Morgen seines ersten Amtstages getan hat, das hat tatsächlich für Aufsehen gesorgt. Er hat nämlich einen Obdachlosenasyl besucht und den Kampf gegen Obdachlosigkeit zur Priorität erklärt. Kann ihm das gelingen? Christoph Prössel berichtet.
8: Ready? Verrill fährt oft nachts durch London. Für ihn ist es keine Sightseeing-Tour. Verrill sieht, was andere Menschen nicht sehen. Er hält Ausschau nach Obdachlosen, nach Personen, die im Verborgenen sitzen, die Hilfe brauchen. Er bietet dem Mann kaltes Wasser an und ein Käsesandwich. Verrill hilft aus Überzeugung. Das macht er schon seit Jahren. Ich helfe, weil ich Probleme mit der psychischen Gesundheit hatte. Ich habe eine zweite Chance bekommen und die nutze ich, um anderen zu helfen. 4.800 Menschen schlafen jede Nacht in England unter freiem Himmel, schätzen die Behörden. Verrill weiß, auch zuhören ist wichtig. Malcolm lebt seit 20 Jahren auf der Straße mit Unterbrechungen. Er möchte nicht erkannt werden.
9: In meinem Leben ging es hoch und runter. Drogenabhängig, Depressionen, schlechte mentale Gesundheit. Er hat von Andy Burnhams Ankündigung gehört, der Obdachlosigkeit beenden will. Das ist Blödsinn. Ich glaube ihm nicht. Malcolm hat seine Erfahrungen gemacht. Er hat kaum Zugang zu medizinischer Versorgung. Ich war bei einer Hilfsorganisation, wollte ein Medikament bekommen. Die sagten, komm in 2 Wochen wieder. Auch Verrill ist skeptisch. Jede Person ist anders. Und jeder, der sagt, man könne Obdachlosigkeit drastisch absenken, in einer bestimmten Zeit, die Gründe sind so vielfältig, das ist nicht möglich. Andy Burnham hat aber genau das angekündigt in seiner ersten Rede als Premierminister. Ich werde gleich durch diese Tür hinter mir gehen und meine erste Anweisung formulieren, die Obdachlosigkeit in diesem Land zu beenden. Burnham müsste wissen, was er versprochen hat. Denn als Bürgermeister hat er das schon einmal auf die Agenda gesetzt, für den Großraum Manchester. War er erfolgreich? Wer heute durch Manchester geht, sieht, in der Stadt gibt es Obdachlose, die hier schlafen, die hier leben. 2017, als Burnham als Bürgermeister antrat, gab es den Behörden zufolge 268 Obdachlose. 4 Jahre später nur noch 90. Inzwischen ist die Zahl wieder nach oben gegangen. Was geblieben ist? Burnhams Programm, ein Bett jede Nacht mit 600 Schlafplätzen. Hier bei der Hilfsorganisation Emmaus im Osten des Großraums Manchester können 26 Personen in Einzelzimmern unterkommen. Die Bewohner helfen, das angegliederte Sozialkaufhaus zu betreiben. Die Gegenstände hier stammen aus Auflösungen, sind gespendet. Darren Bateman war selbst jahrelang obdachlos, bis er hierher fand. Da ist ein Gefühl der Zugehörigkeit, zu Hause zu sein, Arbeit. Das gibt den Menschen Sicherheit, richtet sie auf. Es gibt hier Weiterbildungsmöglichkeiten, Vermittlung in Jobs. Ant Hopkinson ist der Geschäftsführer. Andy Burnham habe viel erreicht. Er habe in Manchester gute Projekte vorangetrieben. Aber die Herausforderungen auf nationaler Ebene seien riesig. Wir müssten pro Jahr etwa 90.000 Sozialwohnungen fertigstellen. Derzeit gibt es nur sehr wenige bezahlbare Mietwohnungen für Sozialhilfeempfänger. Hier brauchen wir eine fundamentale Umkehr. Das würde viel Geld kosten, was der neue Premier nur bedingt hat. Doch Andy Burnham will trotz aller Schwierigkeiten das Problem angehen. Der Tag, an dem er Keir Starmer ablöste. Sein erster Programmpunkt? Er trifft Obdachlose und Vertreter der kirchlichen Hilfsorganisation The Passage. Er selbst ist Katholik. Jenny Travassos hat ihn getroffen. Was ich wirklich gut fand bei dem Treffen, er hat mit denen gesprochen, die das Leben auf der Straße kennen. Er hat gefragt, was kann ich tun? Was brauchst du, damit das nicht wieder passieren kann? Das ist wirklich Führung, was ich gut finde. Schön, das zu haben. Sie und ihre Kollegin finden, er bringt die richtigen Menschen aus Behörden, Unternehmen und Hilfsorganisationen zusammen. Sie sieht darin seine Stärke. Warum gibt es so viele Obdachlose? Wir sind ein wohlhabendes Land. Das ist nicht in Ordnung. Wenn es um Verantwortung geht, er signalisiert Behörden, wir lösen das jetzt. Lasst nicht nach. Bindet Hilfsorganisationen mit ein. Nehmt das ganze System in die Verantwortung. Ich denke, er ist der richtige Mann dafür. Hoffnung konnte Burnham bei den Mitarbeiterinnen von The Passage schon mal wecken. Doch Ergebnisse brauchen Zeit.
0: Etwas Zeit ist auch vergangen seit diesen Bildern hier. Erinnern Sie sich noch, als wir alle diese Brillen aufgesetzt haben wegen der Sophie, der Sonnenfinsternis? Ein öffentliches Spektakel war das ja damals. 1999, das ist schon so lange her. Und jetzt haben wir wieder eine Sophie bei uns, nächste Woche Mittwoch nämlich. In Deutschland ist es allerdings nur in Anführungsstrichen eine teilweise Sonnenfinsternis, in Spanien dagegen eine komplette. Und besonders gut zu sehen ist sie auf dem platten Land. Und darin sehen viele dort eine große Chance. Christina Böker berichtet.
10: Fernando hat eine Mission. Er möchte, dass seine Schülerinnen verstehen, was zwischen Mond und Sonne bei der Sonnenfinsternis passiert. Seht ihr den Schatten? Das ist der Moment der Finsternis. Eine Woche Unterkunft inklusive Astronomieunterricht haben seine Gäste gebucht. Die Sonnenfinsternis lockt schon vorher Touristen an. Wir haben schon im vergangenen Jahr mit diesen Kursen angefangen. Jetzt sind wir voll ausgelastet. Wenn niemand absagt, kommen 90 Personen. Zum Glück helfen uns Freiwillige. Hobby-Astronom Fernando in seiner eigentlichen Mission. Er ist Ordensbruder in einem Kloster. Hat sich ganz dem Glauben verschrieben, aber auch den Sternen. Denn für Astronomie interessiert sich Fernando schon lange. Mit den Tourismusangeboten zur Sonnenfinsternis kann Fernando Beruf und Hobby verbinden. Wir hoffen, dass uns dies hilft, an diesem friedlichen Ort zu bleiben, mehr Arbeitsplätze zu schaffen, das Kloster zu erhalten und es an die nächste Generation weiterzugeben. Und für mich persönlich bedeutet es die Gelegenheit, etwas zu erleben, womit ich mich schon lange intensiv beschäftigt habe. Das Kloster Santa Maria de Olivar liegt in der dünn besiedelten Provinz Teruel im leeren Spanien, aus dem es junge Menschen in die Städte zieht. Ganz in der Nähe liegt das 111-Seelendorf Los Olmos. Hier freuen sie sich, wenn die Sonnenfinsternis Leben ins Dorf bringt und den Tourismus ein wenig ankurbelt. Immerhin gibt es hier noch eine Dorfkneipe. Blanca und Ignacio haben sie vor einigen Jahren übernommen. Ihnen gefällt das Landleben, aber die Zukunft des Dorfes treibt sie um. Hier gibt es nur noch 4 Bauern, sonst nichts. Uns bleibt deshalb nur der Tourismus zum Überleben. In ihrer Bar machen sie deshalb mit bei den Werbeagenturen.

0: Es ist ein Aufruf, damit wir die ländlichen Gebiete wieder wertschätzen, uns um sie kümmern. Auch bei diesem Projekt ist Fernando mit vollem Einsatz dabei. Gemeinsam mit den Bürgern von Los Olmos hat er einen Sternenpark aufgebaut. Der soll auch noch nach der Sonnenfinsternis Astrotouristen in die Region locken. Zum Sonnenaufgang mit Brillentest ein paar Tage vorher ist fast das ganze Dorf da. Wir hatten das Riesenglück, dass uns eine Förderung hierfür bewilligt wurde. Dann ging es vorwärts. Und jetzt, 2 Jahre später, haben wir irgendwie den richtigen Nerv und auch noch den richtigen Moment getroffen. Der Sternenpark trägt Fernandos Namen, aber der gibt sich bescheiden. Mich freut vor allem, dass wir etwas Nützliches geschaffen haben. Zurück ins Kloster. Der Astronomieunterricht lief gut. Diese Mission hat Fernando erfüllt. Ein paar Tage nur noch, dann ist sein großer Tag und die ganze Region ausgebucht.
1: Und apropos Tourismus, darin versucht sich auch Afghanistan. Ferien bei den Taliban. Wie die aussehen, darüber berichtet der Weltspiegel heute Abend ab 19.15 Uhr. Und ich sage Dankeschön für Ihr Interesse am Europamagazin. Wünsche noch einen temperaturtechnisch aushaltbaren Sonntag. Auf Wiedersehen. Tschüss.

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Guten Tag, hier ist die Tagesschau in 100 Sekunden. Bonuszahlungen für Bahnmanagement sollen enger an vorgegebene Ziele gekoppelt werden. Das kündigte Verkehrsminister Bilger in der Bild am Sonntag an. Er wolle eine spürbare Verbesserung bei der Pünktlichkeit erreichen. Vereinbart ist demnach, dass bis 2029 70% der Züge im Fernverkehr pünktlich fahren. Lkw-Sonntagsfahrverbot in einigen Bundesländern vorübergehend aufgehoben. Niedersachsen, Nordrhein-Westfalen, Rheinland-Pfalz und das Saarland haben die Regelung vorübergehend gelockert, um den Güterverkehr aufrechtzuerhalten. Sie wollen damit die Folgen des Niedrigwassers in vielen Flüssen abmildern. Die niedrigen Pegelstände führen dazu, dass Schiffe nur mit geringer Ladung oder gar nicht mehr fahren können. Iran stellt neue Bedingungen für die Freigabe der Straße von Hormus. So dürften die USA die Islamische Republik nie wieder bedrohen. Außerdem müsse der Krieg gegen Iran endgültig beendet und die Seeblockade gegen iranische Häfen aufgehoben werden. Das iranische Atomprogramm spielt in den jetzigen Verhandlungen keine Rolle. US-Medien berichten nach Drohnenvorfall am Flughafen Leipzig-Halle über mögliche Verbindungen zu Russland. Das Wall Street Journal und der Sender CNN berufen sich dabei auf US-Beamte. Die Bundesregierung spricht weiter von einem Angriff fremder Mächte. Auch Grünen-Politiker und Experten vermuten Russland hinter dem Vorfall in der Nacht zu Mittwoch. Verheerende Waldbrände in westkanadischer Provinz British Columbia. Weil sich mehrere Feuer schnell ausbreiten, riefen die Behörden den Notstand aus. Mehr als 20.000 Menschen mussten ihre Häuser verlassen. Einige wurden von den Flammen eingeschlossen und mussten mit Hubschraubern gerettet werden. Das Wetter morgen im Norden, Durchzug dichter Wolken und gebietsweise Regen, sonst erst freundlich, am Nachmittag Quellwolken und einzelne Gewitter, die kräftig sein können. Höchstwerte 20 bis 36 Grad.

0: 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Guten Tag und herzlich willkommen. Verkehrsminister Bilger will den Druck auf die Führungsebene der Bahn erhöhen. In der Bild am Sonntag kündigt er an, Bonuszahlungen sollten künftig stärker an die Erfüllung der Vorgaben des Bundes gekoppelt sein. Damit will Bilger eine spürbare Verbesserung bei der Pünktlichkeit erreichen. Vereinbart ist mit der Bahn demnach, dass bis 2029 70% der Züge im Fernverkehr pünktlich fahren. Wer heute mit dem Auto unterwegs ist, wird sich vielleicht über den einen oder anderen LKW mehr auf der Straße wundern. Nordrhein-Westfalen, Niedersachsen, Rheinland-Pfalz und das Saarland haben das Sonn- und Feiertagsfahrverbot für LKW gelockert. Die Bundesregierung hatte sich dafür ausgesprochen. Die niedrigen Pegelstände vieler Flüsse führen dazu, dass Schiffe nur mit geringer Ladung oder gar nicht mehr fahren können. Iran hat seine Haltung im Konflikt um die Straße von Hormus bekräftigt. Die Blockade der wichtigen Meerenge werde so lange fortgesetzt, bis die USA alle Bedingungen erfüllten, so ein Sprecher der Revolutionsgarde. Während die diplomatischen Bemühungen um ein Ende des Iran-Krieges weiterlaufen, hat Teheran erneut Forderungen gestellt. So dürften die USA die Islamische Republik nie wieder bedrohen. Der Krieg gegen Iran und seine Verbündeten müsse endgültig beendet und die Seeblockade gegen iranische Häfen aufgehoben werden. Hitzewellen und dauerhaft hohe Temperaturen heizen das als Urlaubsziel besonders beliebte Mittelmeer immer weiter auf, zum Beispiel vor Spanien. Nach Angaben des dortigen Wetterdienstes wurde an einer Messboje vor Mallorca nun eine neue Rekordtemperatur von 33 Grad registriert. Mit dramatischen Folgen für die Menschen und das gesamte Ökosystem.
1: Mallorcas Strände sind voll in diesen Tagen. Im August hat auch ganz Spanien Ferien. Vier Hitzewellen gab es bereits in diesem Sommer. Und nun taugt nicht mal mehr das Meer zum Abkühlen. Es ist wie eine heiße Badewanne. Wenn du rauskommst, fühlst du dich wie in einer Sauna. Selbst im Atlantik in San Sebastian in Nordspanien ist das Wasser wärmer als sonst. In den Jahren zuvor war es nie so. 33 Grad, der Rekord, gemessen kürzlich vor der Küste Mallorcas. Meteorologen sprechen von anomalen Temperaturen. Und das bereits seit Monaten. Mit Konsequenzen auch für das Leben im Meer. Heimische Arten werden verdrängt. Das führt zu einem Verlust an biologischer Vielfalt und zur Ausbreitung anderer Arten, etwa asiatischer Algen. Und kurzfristig sorgen die hohen Wassertemperaturen dafür, dass die Luft nachts weniger abkühlt. Langfristig sehen Meteorologen das warme Mittelmeer als Risikogebiet an für immer extremere Regenfälle. Wenn zusätzlich die entsprechenden atmosphärischen Bedingungen gegeben sind, entsteht mehr Energie. Und dann kann es zu heftigeren und kürzeren, sehr intensiven Phänomenen kommen, die große Überschwemmungen verursachen, wie wir sie in den letzten Jahren erlebt haben. Und so ist die Wassertemperatur von heute auch ein Warnsignal für morgen.
0: In der westkanadischen Provinz British Columbia hat die Regierung den Notstand ausgerufen. Die Waldbrände dort breiten sich rasend schnell aus. Mehr als 20.000 Menschen mussten sich vor den Flammen in Sicherheit bringen und ihre Häuser verlassen. Das Bald Ranch Feuer hat schon zahlreiche Wohnhäuser zerstört.
2: Es sind Bilder wie aus einem Horrorfilm. Ganze Orte in der westkanadischen Provinz British Columbia werden evakuiert. Besonders schwer betroffen die rund 12.000 Einwohnergemeinde Summerland. Allein dort hat sich ein Brand seit Freitag auf 8.500 Hektar Wald ausgebreitet. Die Brände sind gefährlich und verändern sich minütlich. Sie breiten sich unglaublich schnell aus. Dieser neue Brand markiert eine bedeutende Veränderung in der gesamten Brandsituation in unserer Provinz. Mittlerweile haben die Behörden den Notstand ausgerufen. Für die mehr als 100 Brände gibt es 38 Evakuierungsanordnungen und 49 Warnungen. Die Brände vergrößern sich rasend schnell. Viele Häuser und anderes Eigentum seien zerstört worden. Ich weiß nicht, ob mein Haus noch steht oder nicht. Das Feuer kam so schnell und heftig. Insgesamt wurden in British Columbia mehr als 20.000 Menschen dazu aufgefordert, ihre Häuser zu verlassen. Heißes und trockenes Wetter begünstigt die Ausbreitung der Waldbrände. Kanadas Premier Carney sicherte den Betroffenen Hilfe zu. Oberste Priorität sei es, Menschenleben zu schützen und die Rettungseinsätze zu unterstützen.
0: Wer im Ausland die deutsche Sprache lernen möchte, stößt schnell auf die Angebote der Goethe-Institute. Das weltumspannende Netzwerk hat sich das Ziel gesetzt, durch Sprache, Kultur und Bildung Brücken zu bauen. Das war im Jahr seiner Gründung 1951 bitter nötig. Nach den Gräueltaten des Nationalsozialismus ging es darum, international Vertrauen von Grund auf neu aufzubauen. 75 Jahre später passiert das an mehr als 150 Standorten weltweit, sowie in der Zentrale in München.
3: Anna Hanus lernt schon seit ihrem 6. Lebensjahr Deutsch. Sie kommt aus Polen. Ihre Familie hat seit mehreren Generationen Freunde in Deutschland. Heute ist sie Linguistikprofessorin in Rzeszów, nahe der ukrainischen Grenze, und arbeitet eng mit dem Goethe-Institut zusammen.
4: Wir sind alle eigentlich begeistert, dass wir zu Stipendien kommen können, also dass wir die Stipendien bekommen, dass wir zu Fortbildungen kommen können und dass wir an unzähligen Projekten, die Goethe anbietet, ja auch teilnehmen können.
3: Seit 75 Jahren arbeitet das Goethe-Institut weltweit daran, deutsche Sprache und Kultur zu vermitteln an mehr als 150 Standorten in 100 Ländern. Das Ziel, ein zeitgemäßes Bild der liberalen Demokratie zu vermitteln und damit bei Fachkräften für Deutschland zu werben. Für Michaela Halt und ihre Kollegen eine Erfolgsgeschichte.
5: Wir sind sehr stolz und blicken zurück auf viele hunderttausend Menschen, die im Goethe-Institut waren und die als Botschafter praktisch das, was sie hier erfahren und gelebt und erlernt haben in Deutschland, mitnehmen.
3: Politische Einflussnahme und Budgetkürzungen erschweren dem Institut immer wieder die Arbeit. Seit 5 Jahren sinken die Bundesmittel immer weiter. 9 Standorte musste das Goethe-Institut deshalb bereits schließen. Trotz dieser Sorgen freut sich das Team in der Zentrale in München, dass weiterhin so viele Menschen zu den Kursen und Fortbildungen kommen. So wie Anna Hanus. Sie sagt, man kann nie genug lernen.
6: Heute Nachmittag ist es verbreitet sonnig. Im Südwesten ziehen allerdings Wolken auf, die einzelne Schauer im Bergland auch mal ein Gewitter bringen können. Heute Nacht in Bayern zunächst noch einzelne Gewitter, im Osten ein paar Schauer, sonst erst vielerorts klar, aber von der Nordsee ziehen später Wolken heran und in Nordfriesland sind ein paar Tropfen möglich. An der See heute 24 bis 26, im Rhein-Main-Gebiet dagegen bis 36 Grad. Im Westen und Süden heute Nacht teilweise tropisch warm, im hohen Norden nur um 12 Grad.
0: FIFA-Präsident Infantino steht nach seinem geplatzten Investorendeal massiv unter Druck. Nun hat der Weltfußballverband zu einem Gegenangriff auf seine Kritiker ausgeholt. In einer Mitteilung heißt es, einige Akteure versuchten gezielt, die FIFA und ihren Präsidenten zu schwächen. Man werde ungerechtfertigten Anschuldigungen und Falschbehauptungen entgegentreten. Infantino war mit seinem Vorschlag gescheitert, Anteile an der Weltmeisterschaft an private Investoren zu verkaufen. Der Europäische Fußballverband UEFA entzog ihm das Vertrauen. Infantinos Wiederwahl im März, die vor kurzem noch als sicher galt, scheint inzwischen fraglich. Wir blicken auf die Schwimmeuropameisterschaften in Frankreich. Für die deutschen Schwimmer läuft es hier ziemlich gut. Das deutsche Team hat bislang stolze 18 Medaillen ersprungen und erschwommen. Zum Abschluss der Freiwasserwettbewerbe feierte das Team um Florian Wellbrock das 4. deutsche Gold in der Seine.
7: Er wollte sich nicht alleine feiern lassen. Florian Wellbrock holt das Team ins Rampenlicht. Julia Ackermann, Isabel Gose, Oliver Klemet feiern zusammen EM-Gold, das 4. in Paris. Heute Mixed-Staffel, 8 Nationen, 6 Kilometer durch die Seine. Alle müssen jeweils 1,5 Kilometer schwimmen. Die junge Julia Ackermann aus Chemnitz übergibt im Pulk als 6. Isabel Gose übernimmt kurzzeitig die Führung auf ihrer Strecke. Die Magdeburgerin, die auch bei den Beckenwettbewerben starten wird, übergibt als 2. Oliver Klemet, der Frankfurter, baut die Führung aus und übergibt souverän an den Magdeburger Florian Wellbrock. Er bringt Gold sicher ins Ziel. Italien Silber, Ungarn Bronze.
8: Weil man dann hinten raus die Goldmedaille sichern kann und das mit dem Team feiern kann, gerade als letzten Wettkampftag. Wir sind amtierender Weltmeister in dem Event, jetzt auch Europameister. Also ich glaube, mehr geht heute nicht.
7: Der 28-Jährige hat wieder mächtig Eindruck in der Schwimmwelt hinterlassen. 3 EM-Titel gewonnen und versöhnt sich nach seinem Olympia-Debakel im Freiwasser mit der Seine. 2024 schwamm er als Mitfavorit nur hinterher. Doch das 5-Kilometer- und das 10-Kilometer-Rennen dominiert er bei dieser EM. Sein Kollege Oliver Klemet holt Bronze.
8: Für mich persönlich, wie gesagt, drei Medaillen, drei Titel hätte ich mir vorher nicht erträumt hier bei der Europameisterschaft. Und ich bin wahnsinnig dankbar, dass ich das hier so nochmal erleben durfte.
7: Wellbrock wird ab Montag nicht im Becken starten. Er fliegt in die USA und testet die Olympiastrecke in Los Angeles 2028. Ebenfalls Gold holt die Teamkollegin Isabel Gose im Knockout-Sprint, verschafft sich damit Motivation für ihre Beckenrennen. Es ist bisher eine sehr erfolgreiche Europameisterschaft für das deutsche Team. 5 Medaillen sind eine schöne Vorlage für die Beckenwettbewerbe in der kommenden Woche.
0: Russland hat in der Nacht die ukrainische Hafenstadt Odessa mit Raketen angegriffen und dabei Wohngebäude in mehreren Stadtbezirken beschädigt. Mindestens 8 Menschen wurden nach Angaben von Präsident Selenskyj verletzt. Zuvor hatten ukrainische Drohnen die russische Stadt Bjelgorod getroffen. Dabei sind 3 Menschen getötet worden. Über die aktuelle Lage hat mein Kollege Bernd Rasem am Vormittag mit unseren Reportern in Moskau und Kiew gesprochen. So hat uns Silke Dietrich aus Russland geschildert, wo und wie die Menschen dort den Krieg zu spüren bekommen.
9: Überall wahrscheinlich nicht wegen der Drohnenangriffe, weil das ist dann doch sehr vereinzelt. Das ist ja zum Beispiel auf Ölproduktion oder jetzt haben wir gesehen, gerade in den letzten Wochen seit Mitte Juli auf viele Lagerstätte von Wildberries. Wildberries ist ja so ein großer Online-Händler, vergleichbar mit Amazon ungefähr bei uns in Deutschland. Und da hat es jetzt fast jede Nacht Angriffe gegeben. Das sehen die Leute nicht unbedingt. Wie sie es spüren, ist zum Beispiel Menschen, die jetzt gerade im Urlaub sind, die Schwarzmeerküste. Küste im Süden von Russland ist sehr beliebt. Da ist eine Drohne eingeschlagen. Da sind auch Menschen am Strand tatsächlich gestorben. Dann wegen des Drohnenangriffs. Da merken die Menschen das zum Beispiel. Oder auch dann hier in der Stadt in Moskau. Da sind auch schon Drohnen eingeschlagen. Die Preise sind unglaublich teuer geworden. Das merken die Menschen, wenn sie im Supermarkt sind oder wenn sie in Restaurants gehen oder flächendeckend. Gerade in den Regionen wird immer wieder das Internet ausgeschaltet. Hier in Moskau war das auch im Frühjahr. Wenn ich selber ins Zentrum fahre zum Beispiel, kann ich überhaupt kein Google Maps oder Yandex heißt das dann hier benutzen, weil ich dann keinen Empfang mehr habe und gar nicht mehr weiß, wo ich stehe. Das sind so Dinge, die die Menschen dann spüren. Oder wenn wir nochmal das Beispiel Wildberries nehmen, da sind unglaublich viele hunderttausende Kleinstunternehmer, die eigentlich dann über diesen Onlinehandel dann verkaufen. Und die haben natürlich jetzt wahnsinnig viel verloren. Also die drohen auch bankrott zu gehen, das sagen hier viele Analysten. Ich habe vor ein paar Tagen mit einem gesprochen, der hat ungefähr die Hälfte seines Umsatzes verloren und er hat gesagt, er hat auch überhaupt keine Entschädigung erhalten. Die muss auch nicht gezahlt werden, das hat die Chefin noch mal gesagt, das ist höhere Gewalt, wenn Drohnen angreifen und die stehen dann eventuell vor dem Aus. Also er hat bisher so ein Hilfsnahmepaket bekommen, aber umgerechnet sind das 20 Euro, da kann er sich gerade mal ein Mittagessen von leisten.
10: Das sind jetzt ja auch vor allem die wirtschaftlichen Folgen. Aber schauen wir vielleicht noch mal auf das, was möglicherweise, so wird zumindest in verschiedenen Medien und auch von ukrainischer Seite spekuliert, Russland bevorstehen könnte, nämlich eine weitere Mobilmachung. Wie realistisch ist das denn?
9: Also davor haben unheimlich viele Leute hier Angst und darüber wird auch sehr viel spekuliert. Natürlich nicht offen. Also es wird auch nie offen gesagt, dass sie darüber nachdenken. Man mutmaßt so ein bisschen, dass das eventuell passieren könnte nach den Parlamentswahlen. Die finden zwischen dem 18. und 20. September statt. Und das vorher, weil es natürlich wahnsinnig unbeliebt ist, hier von einer Mobilmachung zu sprechen. Im Moment versucht es Russland noch, also egal wo ich hier durch die Stadt gehe, zum Beispiel überall sehe ich Werbung, dass sich Leute dann eben für die Armee verpflichten, einen Vertrag unterschreiben. Da wird sehr viel gelockt immer noch, dass man dann, man bekommt ein hohes Sold zum Beispiel, hohe Gehälter, man bekommt auch erstmal ein Einstiegsgehalt. Das sind ja hohe Gelder, die da gezahlt werden. Zum Beispiel wurde letztens auch noch mal verkündet, wenn man Schulden hat, umgerechnet von 100.000 Euro, man selber oder die Ehefrau, auch die würden dann erlassen oder manchmal werden dann auch Studierende fast gezwungen, dann zur Armee zu gehen. Also das sind im Moment noch die Maßnahmen, die Russland hier versucht. Auch es werden ja auch viele Ausländer dann tatsächlich angeworben, um das dann im Moment noch auszugleichen, die Verluste, die es dann gegeben hat an der Front. Aber von der Mobilmachung offiziell wissen wir hier noch nichts.
10: Du hast gerade eben die Parlamentswahlen, die Duma-Wahlen angesprochen, die ja im September stattfinden sollen. Viele Oppositionskandidatinnen und Kandidaten sind dort ausgeschlossen. Viele sagen, deshalb ist die Wahl eigentlich eine Farce. Was könnte man trotzdem aus dieser Wahl ablesen?
9: Es könnte so ein bisschen Stimmungsbarometer sein. Also am Montag zum Beispiel wird noch mal entschieden, ob die einzige Oppositionspartei, die jetzt auch nicht so viele Prozente bekommen würde, aber ob die eventuell ausgeschlossen wird. Das wird hier vor dem obersten Gericht noch entschieden. Aber du hast es gerade gesagt, also es sind wirklich schon viele Kandidaten ausgeschlossen worden. Ihnen wurde Vorwürfe gemacht von Extremismus oder sie sind ausländische Agenten. Deswegen können sie bei der Wahl nicht teilnehmen. Das waren vor allen Dingen bekannte Leute, die anderen Parteien, die zur Verfügung stehen, sind eigentlich alle sehr kremlnah. Aber dann kommt es natürlich darauf an, wie hoch ist die Wahlbeteiligung und vor allen Dingen, was bekommt die eigentliche Partei, Einiges Russland, die Putin-Partei, dann überhaupt noch an Stimmen? Hat sich das ausgewirkt, dass die Leute hier unzufrieden sind wegen der wirtschaftlichen Lage? Das zumindest wird man an der Wahl dann sehen können. Aber sie ist durchaus natürlich gelenkt.
10: Insgesamt muss man ja sagen, Russland ist in keiner ganz einfachen Lage. Die Wirtschaft leidet. Wir haben eben über die Mobilmachung gesprochen. Es gibt möglicherweise weitere Sanktionen aus Richtung USA. Wo könnte deiner Meinung nach, vielleicht auch russischer Meinung nach, überhaupt ein Ausweg aus der gesamten Situation liegen? Gibt es da irgendeine Idee?
9: Also keine, die offiziell kommt. Also die offizielle Aussage ist ja nach wie vor, das hatte Putin schon vor ein paar Jahren gesagt und das wird immer wieder auch vom Außenminister wiederholt, dass Russland siegen wird. Entweder auf dem Schlachtfeld oder, das sagt man hier auch immer wieder, sie seien eigentlich bereit für diplomatische Gespräche. Aber was ist da der Einsatz? Also im Moment steht es immer noch so, dass es heißt, dass sie eigentlich alle die von Russland besetzten Gebiete im Moment in der Ukraine auf jeden Fall behalten wollen. Noch nicht mal die, die alle besetzt sind, sondern auch noch darüber hinaus stehen die ja schon seit mehr als 2 Jahren in der russischen Verfassung. Also die beansprucht Russland weiterhin. Sie wollen auch, dass die Ukraine auf keinen Fall Teil der NATO wird. Sie wollen, dass die Ukraine entmilitarisiert wird. Offiziell ist da bislang noch keiner von abgerückt.
10: Da schließt sich vielleicht meine letzte Frage an. Es gibt viele Befürchtungen, wenn Russland in der Ukraine nicht mehr weiterkommt, dass man sich dann möglicherweise auf andere NATO-Staaten konzentrieren könnte und die möglicherweise mit hybriden Angriffen überziehen könnte, insbesondere die baltischen Staaten. Was sagt man dazu in Russland?
9: In Russland sagt man, das sei alles Quatsch. Also das sei eine wahnsinnige europäische Hysterie. Niemals würde Russland vorhaben, eins der NATO-Länder anzugreifen. Vielleicht muss man da auch noch mal verstehen, dass Russland im Moment auch sagt oder nicht sagt, die Ukraine angegriffen zu haben. Denn was Russland sagt, ist ja eigentlich, dass sie Teile der Ukraine befreien wollen und dass sie sich eigentlich nur wehren. Also wenn man jetzt davon ausgeht, dass wenn Russland sich bemüßigt fühlt, sich wehren zu müssen gegen NATO-Länder, aber offiziell ist auf jeden Fall hier die Aussage, Russland hat nicht vor, ein NATO-Land anzugreifen.
10: Einschätzungen über die Lage in Russland, das war Silke Dietrich aus Moskau. Ganz herzlichen Dank. Soweit also unser Blick nach Russland. Schalten wir jetzt in die ukrainische Hauptstadt Kiew. Dort begrüße ich meinen Kollegen Tilko Glisken. Tilko, in der Nacht gab es wieder Angriffe auf die Ukraine und vor allem auf Odessa. Wie heftig waren die?
11: So ist es. Hier in Kiew war die Nacht ruhig, kein Luftalarm hier. In Odessa hingegen fast 3,5 Stunden Luftalarm. Dort griff Russland die Stadt mit 17 ballistischen Raketen an. Von diesen ballistischen Raketen wurde, wie auch in den vergangenen Nächten, keine einzige abgewehrt. Die Abwehrquote erneut 0%. Das zeigt einfach einmal mehr, dass die Ukraine da gerade wirklich eine deutliche Schwäche hat, was die Abwehr angeht. Mit den Angriffen hat Russland vor allem eben in Odessa den Nahverkehr getroffen, der bislang immer noch pausiert, also keine Bahnen auf den Strecken in Odessa unterwegs. Zum anderen ist auch der Strom großflächig in der Stadt ausgefallen. Also auch da erneut die zivile Infrastruktur, die darunter leidet und, wir haben es gerade auch schon gehört, auch Tote und Verletzte in Odessa. Zum anderen kommt dazu, dass Odessa erst gestern beispielsweise das Fußballstadion angegriffen wurde. Also auch da war es die zivile Infrastruktur.
10: Du hast es gerade eben angesprochen, die Probleme der Flugabwehr der Ukraine. Es geht da nicht um die Drohnen, sondern vor allem um die Raketen, die auf die Ukraine durch Russland abgefeuert werden. Jetzt heißt es, es soll wohl doch Patriot-Raketen aus den USA geben, aber wohl im sehr begrenzten Umfang. Was steckt dahinter?
11: So hat es zumindest Präsident Zelensky gestern gesagt. Also er hat gesagt, aus den USA würde demnächst, also es würde schon eine Vereinbarung geben mit den USA, würde es demnächst wieder sogenannte Patriot-Abwehrraketen, das sind die Abwehrraketen, die vor allem dann auch eben die russischen Raketen abfangen können, demnächst wieder welche geben. Allerdings, das hat er auch direkt dazu gesagt und eingeschränkt, die reichen nicht aus. Es ist natürlich dann so ein gewisser Punkt für die Ukraine erreicht, dass sie derzeit einfach gar nicht hinterherkommt. Also wie gesagt, die Abwehrquote der derzeit 0%, aber zumindest hofft man dann künftig wieder stärker abwehren zu können. Zuletzt hatte Zelensky geschätzt, man bräuchte ungefähr so 140 Abwehrraketen monatlich. An anderer Stelle wird mit etwa 300 geschätzt. Also das sind schon enorme Zahlen, die da benötigt werden. Allerdings muss man immer dazu sagen, das sind Schätzungen. Und zum anderen kommt auch dazu, dass diese Zahlen natürlich sich darauf beziehen, was die Ukraine de facto dann erstmal an Bedarf sieht, weil aus russischer Richtung ist die Einschätzung sehr, sehr schwer. Manchmal produziert Russland mehr, manchmal produziert Russland weniger. Und Russland bekommt natürlich auch aus anderen Märkten ballistische Raketen zugeliefert.
10: Jetzt schauen wir mal auf Russland und vor allen Dingen auf das, was die Ukraine Offensive nennt, nämlich die Drohnenoffensive. Zelensky soll damit sehr zufrieden sein, so hat er sich zumindest geäußert. Bringt die wirklich etwas, bringt die vor allen Dingen wirklich auch Entlastung für die Ukraine?
11: Das ist zumindest die Hoffnung, dass Russland versteht, dass diese immerwährenden Angriffe, vor allem nachts auf ukrainische Städte, auf die zivile Infrastruktur in ukrainischen Städten, aber auch auf die Menschen in ukrainischen Städten und Orten, dass diese Angriffe abnehmen, wenn die Ukraine erfolgreich auch die militärische Infrastruktur in Russland angreift. Also sozusagen, Angriff ist am Ende die beste Verteidigung. Und das ist vielleicht so ein bisschen die Hoffnung, die Präsident Zelensky auch mit dieser Offensive verbindet, dass man eben durch die Angriffe, wir haben es gerade gehört, auf Wildberries, also auf dieses Logistikzentrum oder diese Logistikzentren, die im ganzen Land in Russland verteilt sind, dass man mit diesen Angriffen darauf auch eben dafür sorgt, dass Russland weniger stark mit ballistischen Raketen und natürlich gerne auch mit Drohnen aufhört und dass man dann weniger stark die zivile Infrastruktur in der Ukraine angreift.
10: Jetzt gucken wir mal ein bisschen voraus und zwar auf den Winter. Der kommt und wenn wir den vergangenen Winter uns anschauen, der war für die Ukraine schon schrecklich. Jetzt gibt es Warnungen, auch unter anderem vom Präsidenten, der kommende Winter, der wird noch ernster. Ist das wirklich so? Was ist da deine Einschätzung?
11: Es ist natürlich immer schwer zu sagen, wie viele ballistische Raketen vor allem Russland in seinen Lagern hat. Klar ist, dass in den vergangenen Tagen, in den vergangenen Wochen schon viele ballistische Raketen abgefeuert wurden. Also wir hatten die vergangenen zwei Monate neue Höchststände in Sachen zivile Tote. Also in Juni und Juli sind so viele Zivilisten in der Ukraine gestorben wie seit dem ersten Kriegsjahr nicht mehr. Also das heißt, es könnte durchaus darauf hindeuten, dass Russland weniger ballistische Raketen noch in seinen Lagern hat, weil sie eben jetzt schon viele benötigt haben. Andererseits, und das hat der vergangene Winter gezeigt, also die Monate Dezember, Januar und Februar, die hatten vor allem gezeigt, dass Russland mit rund 35.000 Drohnen und Gleitbomben die Ukraine angegriffen hat. Hinzu kommen fast 1.000 ballistische Raketen. Also dass durchaus diese Stärke aus Russland zumindest im vergangenen Winter da war, mit der man dann eben auch großflächig für Wärmekraftausfall, für Stromausfall in der Ukraine gesorgt hat. Das heißt dann konkret, dass Menschen mehrere Monate zum Teil auf Strom, auf Wärme in ihren Wohnungen verzichten mussten und sich dann mitunter bei Außentemperaturen wie Innentemperaturen von rund um den Gefrierpunkt leben und arbeiten mussten. Ob das dann in diesem Winter erneut so ist, also es werden hier natürlich in der Ukraine auch jetzt schon im Sommer, werden natürlich Vorkehrungen getroffen, was die Infrastruktur angeht, um eben diese Infrastruktur auch stärker zu schützen, um sie dezentraler aufzustellen. Bislang ist das eher ein zentrales Verfahren. Aber ob das Ganze erfolgreich ist, das kann natürlich auch nur am Ende Russland zeigen. Und das kann natürlich auch vielleicht am Ende beeinflusst werden dadurch, was die Anzahl der Abwehrraketen, der Patriot-Abwehrraketen, die die Ukraine bis dahin zur Verfügung stehen hat, zeigen, wie man eben russische Angriffe künftig auch abwehrt.
10: Die Lage in der Ukraine, sie bleibt auf jeden Fall äußerst angespannt. Das war Thiel Kugleskin aus Kiew. Herzlichen Dank.
0: Trinkgeld geben gehört für viele dazu, bei entsprechend guter Leistung. Einige stört es aber, wenn man beim Zahlen mit Karte gewissermaßen dazu aufgefordert wird, Trinkgeld zu geben. 7, 10 oder 20%. Und dieses hat auch zu einer Diskussion geführt, wo das Extrageld, außer in Restaurants oder beim Friseur, überhaupt gezahlt werden soll.
12: Vor Freude auf den Eis-Cappuccino. Und dann das.
13: Und dann dürfen Sie einmal hier bezahlen. Dann können Sie auswählen, ob Sie Trinkgeld geben wollen oder eben nicht.
12: 10%, 15 oder 20? Oder tippen die Gäste auch auf kein Trinkgeld, wenn sie dabei so freundlich beobachtet werden?
14: Ich finde, es setzt so ein bisschen unter Druck, auch Trinkgeld zu geben. Also mich zumindest.
15: Wenn, dann ist es ja auch was ich... ja, gerne geben möchte und freiwillig.
16: Also ehrlich gesagt, ich bin furchtbar schlecht im Kopfrechnen. Von daher bin ich immer total dankbar, wenn diese Maschine mir ausrechnet, wie viel 10% dann sind.
12: Hier im Café Altes Waschhaus in Tübingen kann man seit einem halben Jahr nur noch bargeldlos bezahlen. Das war der Moment, in dem die Angestellten forderten, nun auch das Trinkgeld vom Kartenleser abzufragen. Deren Sorge, sonst weniger Trinkgeld zu bekommen.
17: Man macht es eigentlich nicht, dass man da noch ein extra das Geldbeutelchen öffnet und eine Münze reinwirft. Man denkt da auch einfach in dem Moment nicht dran.
12: Die Chefin des Cafés hat ihrem Team den Gefallen getan, obwohl sie skeptisch war. Vor allem, weil der Anbieter ihres Bezahlsystems als Standard bestimmte Trinkgeldsätze vorgibt.
18: Ich spreche jetzt ganz aus meiner persönlichen Sicht. Es ist einfach zu hoch, mehr als 10% einfach abzufragen. Deswegen wollten wir es gerne ändern, einfach aus Kundenkulanz. Aber es war technisch nicht möglich. Ich habe heute Morgen erst noch mal mit denen telefoniert und es ist einfach nicht möglich.
12: Gut möglich allerdings, dass das, was manche schon in der Gastronomie nervt, immer öfter auch beim Einkaufen passieren könnte. Die Frage nach Trinkgeld an der bargeldlosen Kasse. Wer freundlich ist und gut berät, sollte belohnt werden, heißt es vom Handelsverband für Textilschuhe und Lederwaren. Wir wissen, dass einige Unternehmen auch aus dem Bekleidungsbereich derzeit mit dem Thema experimentieren. Doch in der Branche ist das umstritten. Hier im Sportschuhgeschäft Rennwerk in Karlsruhe hat sich Filialleiter Peter Punjek ganz bewusst gegen die Trinkgeldabfrage entschieden und sie am Kartenleser nicht aktiviert.
19: Wir fragen auch nicht offensiv nach Trinkgeldern, weil es halt auch bei uns nicht üblich ist. Es hat auch ein bisschen mit Sensibilität zu tun.
12: Nicht üblich im Einzelhandel. Mit den meisten Kunden wird der Filialleiter da auf einer Linie sein, aber nicht mit allen.
20: Für mich wäre es überhaupt kein Problem, wenn auch auf dem Gerät aufploppen würde, ob ich gerne Trinkgeld geben möchte, weil ich sage auch, die Menschen, die arbeiten hier auch, beraten einen einwandfrei.
12: Im Café in Tübingen jedenfalls hat das Aufploppen auf dem Gerät beim Trinkgeld ungeahnte Veränderungen gebracht.
20: Jetzt ist es deutlich, deutlich besser geworden. Da drücken die Leute dann tendenziell doch mal aufs Knöpfchen.
12: Denn auch wenn es manchen hier stört, seit der Umstellung hat sich das Trinkgeld fast verdreifacht.
0: Weiter geht's hier mit dem Wissenschaftsmagazin Quarks. Da geht es heute um Schmerzen. Und um das Aktuelle vom Tage geht es wieder in den Nachrichten um 17 Uhr. Ich wünsche Ihnen einen angenehmen Nachmittag.
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24: Schmerz? Quatsch. Herzlich willkommen bei Quarks, liegt am Thema. Niemand will gern Schmerzen haben, mal abgesehen von besonderen sexuellen Vorlieben. Aber so im täglichen Leben? Nein. Und trotzdem, über die Hälfte aller Deutschen hatte in den letzten 12 Monaten Schmerzen. Bei Frauen sind Kopfschmerzen am häufigsten, bei Männern Rückenschmerzen. Es klingt nicht so toll, aber hätten Sie gedacht, dass Schmerzen eigentlich was Gutes sind? Stellen Sie sich vor, Sie würden sich auf die Zunge beißen und es täte einfach nicht weh. Sie müssten beim Essen richtig aufpassen, dass Sie Ihr Schnitzel nicht mit Ihrer Zunge verwechseln. Unser Schmerzsystem ist ein erstaunlich fein abgestimmtes Netzwerk. Da muss ganz schön viel auf einmal zusammenarbeiten. Was da genau passiert, haben Julia Demann und Matthias Tertelt für Studio Q auf YouTube recherchiert.
1: Schmerz ist das Frühwarnsystem unseres Körpers. Und dafür hat unser Körper Millionen spezialisierter Nervenzellen, die Nozizeptoren. Genau wie normale Nervenzellen übertragen sie elektrische Signale ans Gehirn, nur eben nicht immer. Ab wann die Nozizeptoren anfangen zu arbeiten, das kannst du ganz einfach auch selbst herausfinden.
2: Nimm dir dafür einfach einen spitzen Gegenstand, zum Beispiel so einen Kaktus. Wenn du die Spitze erstmal ganz sanft mit dem Finger berührst, dann spürst du die Nadel erstmal nur. Das sind die regulären Nervenzellen. Und wenn du den Finger jetzt aber fester auf die Nadelspitze drückst, au, dann kommst du immer näher an die Schwelle, ab der eben die Nozizeptoren anfangen zu arbeiten. Es tut weh. Wenn ich jetzt hier richtig reinpacken würde und würde mich dabei verletzen, dann kriegen das zwei bestimmte Enzyme mit und werden dann aktiv, nämlich COX-1 und COX-2. Die produzieren dann spezielle Botenstoffe, die Prostaglandine. Und die Prostaglandine können die Körpertemperatur erhöhen oder Schwellungen und Entzündungen machen. Aber vor allem setzen die sich auf die Nozizeptoren drauf und da machen sie eine ganz entscheidende Sache. Sie senken die Schmerzgrenze. Im Bereich der verletzten Stelle werden die Nozizeptoren jetzt eben schneller aktiv. Und deshalb tut da jetzt auch eine normale Berührung schon richtig weh. Ist eigentlich ein ziemlich geniales System, damit die Stelle eben in Ruhe heilen kann. Und so funktionieren auch Kopfschmerzen. Die Auslöser können ganz unterschiedlich sein. Aber im Grunde passiert immer das Gleiche. Irgendwas ist gereizt. Zum Beispiel haben wir einen verspannten Nacken. Das habe ich tatsächlich häufiger. Und da produzieren eben die COX-Enzyme wieder Prostaglandine. Die setzen sich auf die Nozizeptoren und unsere Schmerzgrenze sinkt. Und plötzlich spüren wir zum Beispiel das Blut im Kopf pochen, was wir normalerweise jetzt nicht merken würden.
24: Ja, und genau dann, wenn die Schmerzen nicht verschwinden, nehmen die meisten Menschen Schmerzmittel. Es gibt die verschiedensten Wege, Schmerzmittel in den Körper zu bekommen. Saft, Tabletten, Pflaster. Bei den freiverkäuflichen Wirkstoffen in Deutschland sind die bekanntesten Ibuprofen, Paracetamol und Acetylsalicylsäure, kurz ASS. Und ja, da kichert mein Teenagerherz, ASS gibt es auch als Zäpfchen. Analgetika, und ich höre es auch auf, aber das ist nun mal der Fachbegriff für Schmerzmittel, die sorgen dafür, dass wir den Schmerz nicht mehr spüren, ohne aber die eigentliche Ursache zu bekämpfen. Das funktioniert bei den meisten Schmerzmitteln so, dass sie mehr oder weniger die Leitung stören, die dafür zuständig ist, dass das Schmerzsignal im Hirn ankommt. So ist es zumindest bei Acetylsalicylsäure und Ibuprofen. Bei Paracetamol ist es wahrscheinlich auch so. Aber obwohl das schon seit über 70 Jahren auf dem Markt ist, weiß niemand so genau, wie es funktioniert. Nur, ist es dann überhaupt sicher?
2: Ibuprofen, Paracetamol, Aspirin, davon hat eigentlich jeder was zu Hause, oder? Wir wollten wissen, welches dieser drei Mittel ist das Beste. Und bei der Recherche haben wir dann festgestellt, in der Medizin hat eines davon einen ziemlich schlechten Ruf.
1: Ibu und ASS sorgen dafür, dass weniger Prostaglandine erzeugt werden und deine Schmerzgrenze steigt.
2: Das hat aber auch ein paar Nebeneffekte. Zum Beispiel gehen Entzündungen zurück. Die werden ja auch durch Prostaglandine ausgelöst. Und das kann sinnvoll sein, zum Beispiel bei Gelenkschmerzen. Das Problem ist aber, Prostaglandine schützen auch die Magenschleimhaut. Und da ist es eben gar nicht gut, wenn die fehlen. Das ist der Grund, warum Ibu und ASS auf den Magen gehen können. Hast du vielleicht auch schon mal erlebt. Besonders ASS hemmt die Prostaglandinproduktion der Magenschleimhaut. Und in dieser Vergleichsstudie hatten die Patientinnen und Patienten rund anderthalbmal so oft Magenprobleme mit ASS wie mit anderen Mitteln. Wenn du also die Wahl hast und das mit deinem Arzt oder deiner Ärztin dann abgesprochen ist, könnte es sich wirklich lohnen, Ibuprofen statt ASS zu nehmen, wenn du deinen Magen entlasten willst.
1: Was ist denn mit Paracetamol? Long story short, wir nutzen es seit mehr als 100 Jahren, aber heute wissen wir noch nicht genau, was Paracetamol da macht, wenn es durch unseren Körper wandert. Die am weitesten verbreitete Theorie sagt, dass Paracetamol ähnlich wie Ibuprofen und ASS den COX-Enzymen in die Quere kommt. Allerdings ist es nicht entzündungshemmend. Vermutlich, weil es eher im Gehirn wirkt als im entzündeten Gewebe. Und dann ist da noch die Sache von Paracetamol und dem Magen. Wir haben einige Studien gewälzt und entweder ist Ibuprofen oder Paracetamol besser für den Magen. Und das hat uns echt überrascht, denn die Expertinnen und Experten, mit denen wir gesprochen haben, würden ihren Patienten empfehlen, lieber Paracetamol als Ibu zu nehmen, wenn der Magen Probleme macht. Auch viele Krankenkassen schreiben das. Irgendwie scheint da praktische Erfahrung und Studienlage ein bisschen auseinanderzugehen. Immerhin sind sich alle einig, dass ASS am schlechtesten für deinen Magen ist.
2: Es gibt aber auch noch andere Effekte. ASS zum Beispiel wirkt auch blutverdünnt. Und das wird manchmal sogar auch extra dafür eingesetzt. Aber es kann eben auch Probleme machen, wenn man es zum Beispiel bei Menstruationsschmerzen nimmt. Dann kann das natürlich die Blutung auch verstärken. Und ASS kann auch Asthmaanfälle auslösen. Bei Ibuprofen hat man dafür Hinweise gefunden, dass es auf Dauer Herzprobleme verschlimmern kann. Aber dafür muss man schon eine ziemlich große Menge nehmen. Und dann wissen wir, dass ASS und Ibuprofen auf Dauer auf die Niere gehen. Da ist Paracetamol unbedenklich. Dafür geht Paracetamol auf die Leber. Das solltest du also nicht nehmen, wenn du einen Kater hast. Denn dann ist deine Leber ja eh schon angegriffen.
1: Und es gibt sogar ganz merkwürdige Nebenwirkungen, die du wahrscheinlich nicht auf dem Schirm hast. Oder wusstest du, dass Schmerzmittel die Psyche verändern können? Zum Beispiel deine Risikowahrnehmung. Das hat eine Studie aus den USA gezeigt. Die Hälfte der Teilnehmerinnen und Teilnehmer hat Paracetamol bekommen, die andere Hälfte nur ein Placebo. Und dann sollten sie ein einfaches Computerspiel spielen mit einem Ballon und einer Luftpumpe. Und je weiter sie den Ballon aufpumpen, desto mehr Spielgeld konnte sie gewinnen. Aber je mehr man pumpt, desto größer war natürlich auch die Wahrscheinlichkeit, dass er auf einmal platzt. Und siehe da, die Gruppe, die Paracetamol genommen hatte, ist das größere Risiko eingegangen und hat den Ballon auch öfter platzen lassen. Zumindest hat es da geklappt. Warum ist das so? Das Schmerzmittel macht uns nicht nur körperlich unempfindlicher, sondern auch emotional. Wir empfinden weniger Angst vor einem möglichen Verlust und gehen deswegen ein höheres Risiko ein. Und das kann auch was mit unserem Alltag und unserem Mitmenschen machen. Paracetamol reduziert zum Beispiel unser Mitgefühl mit anderen, haben Studien gezeigt. Und auch bei Ibuprofen wurden solche Effekte schon nachgewiesen, allerdings nicht so ausführlich. Zu ASS haben wir zu diesem Thema keine Studien gefunden. So. Jetzt mal zur Auflösung. Was denkst du dir, welches Schmerzmittel besonders schlecht wegkommt in der Medizin? Es ist Paracetamol. Und das nicht nur, weil uns der Wirkmechanismus noch ein Rätsel ist, vor allem die Gefahr für die Leber ist das Ding. Wenn Paracetamol falsch eingenommen oder sehr hoch dosiert wird, kann das sogar tödlich enden. Und es wirkt in den vielen Studien, die wir uns angeschaut haben, am schlechtesten. Klar, du sollst jetzt nicht sofort Paracetamol wegschmeißen. Wenn es bei dir gut wirkt, du hast keinen Alkohol getrunken und nimmst es auch nicht längerfristig, dann kann Paracetamol auch okay sein. Oder weil du die anderen Medikamente nicht verträgst. Wenn dein Arzt oder deine Ärztin Paracetamol verschreibt, dann hat das wahrscheinlich auch einen guten Grund. Wir wollen dir nur sagen, die Fachwelt ist bei Paracetamol als Allround-Schmerzmittel eben vorsichtig.
24: Und schon sind wir beim Tipp. Wenn Sie mal Schmerzen haben sollten und eine Schmerztablette nehmen wollen und es soll schnell gehen, dann sollten Sie sich nicht auf Ihre linke Seite legen. Da dauert es nämlich gut und gern 100 Minuten, bis der Zwölffingerdarm den Wirkstoff aufgenommen hat. Wenn Ihr Körper aufrecht ist, dauert die Wirkstoffaufnahme nur 23 Minuten. Und wenn Sie auf Ihrer rechten Seite liegen, gerade mal 10 Minuten. Gern geschehen. Das kann bei Kopfschmerzen hilfreich sein. Darunter leiden ja etwa 50 Millionen Menschen in Deutschland. Aber könnte da vielleicht auch einfach Kaffee helfen?
3: Nummer 1. Kaffee lindert Kopfweh.
4: Die Tasse Kaffee.
3: Wer möchte schon auf Sie verzichten? Schließlich macht Kaffee frisch und weckt die Lebensgeister. Und kann gegen Kopfschmerzen helfen. Koffein wirkt leicht schmerzstillend. Der Grund? Wissenschaftlich nicht ganz geklärt. Die Vermutung? Koffein unterdrückt die Bildung von Prostaglandinen, Botenstoffen, die Schmerzen auslösen. Deshalb ist Koffein Teil einiger Schmerzmittel. Aber Achtung, Gewohnheitstrinker! Ohne den gewohnten Kaffee weiten sich die Blutgefäße im Gehirn, der Blutfluss nimmt plötzlich zu und das macht Kopfschmerzen. Koffeinentzug eben. Aber gegen das selbstgemachte Problem gibt es ja eine schnelle Lösung.
4: Die Tasse Kaffee.
3: Nummer 2. Kopfschmerzen durch schlechtes Wetter. Erst wohlig warmer Sonnenschein. Dann Nässe, Kälte und Sturm. Oder andersrum. Manchen Menschen drückt das nicht nur auf die Stimmung, sondern auch im Kopf. Es gibt zwar nicht das Kopfwehwetter, aber an der Geschichte ist tatsächlich etwas dran. Studien zeigen, bei plötzlichen Wetterwechseln wie Temperatursprüngen oder Gewitterfronten klagen mehr Menschen über Kopfschmerzen und Migräne. Vermutlich liegt das daran, dass der Körper sich nicht schnell genug an den veränderten Luftdruck anpasst, durch Weiten oder Verengen der Blutgefäße. Der Druckunterschied löst dann Kopfschmerzen aus. Ähnlich wie der Ohrendruck beim Flugzeugstart, nur ohne Urlaubsgefühl.
4: Über den Wolken.
3: Nummer 3. Schokolade löst Migräne aus. Schokolade. Für manche der pure Genuss. Für andere eher der blanke Horror. Denn Schokolade bedeutet für sie Migränealarm. Aber ist sie wirklich der Auslöser? Es ist kompliziert. Denn was Migräne auslöst, ist bei allen Menschen unterschiedlich. Neue Studien zeigen, Schokolade ist nicht der Bösewicht. Was aber stimmt? Migräneschübe beginnen oft mit Heißhungerattacken. Der Körper will vermutlich Energie tanken, um der Attacke standzuhalten. Und da greifen viele zu Schokolade. Danach kommt der Schmerz und die Schokolade wird verdächtigt. Leider völlig zu Unrecht.
24: Schmerz ist immer subjektiv und auch die Psyche spielt eine Rolle. Negativer Stress, depressive Verstimmungen oder das Vermeiden von Bewegung, all das kann beeinflussen, wie stark wir Schmerzen empfinden. Und was mir total wehtut, das könnte bei Ihnen nur ein Achselzucken auslösen. Aus der Forschung wissen wir zum Beispiel, dass Frauen Schmerz oft intensiver wahrnehmen als Männer. Wahrscheinlich, weil Hormone die Nervenfasern und das Nervensystem sensibler für Schmerzreize machen. Trotzdem werden Schmerzen von Frauen häufig unterschätzt. Eine Untersuchung aus den USA und Israel zeigte, in Notaufnahmen bekommen Frauen seltener Schmerzmittel als Männer. Und darauf folgt ein Experiment. Dabei sollten Ärztinnen, Ärzte und Pflegepersonal den Schmerz von Patienten beurteilen anhand von Fallakten. Ihnen wurden dabei die gleichen Akten vorgelegt, nur das Geschlecht wurde geändert. Das Ergebnis: Das medizinische Personal schätzte die Schmerzen der Frauen niedriger ein als die Schmerzen der Männer. Es gibt übrigens noch einen Schmerz, den nur Frauen haben, der aber oft nicht ernst genommen wird, der Endometriose-Schmerz. Endometriose haben etwa 2 bis 4 Millionen Frauen in Deutschland. Sie haben oft starke Schmerzen, die den ganzen Körper betreffen können. Sophie kennt das. Weil ihr Schmerzmittel und eine Operation auf Dauer nicht geholfen haben, versucht sie jetzt einen anderen Weg.
5: Nie!
3: Karate-Training in Frankfurt. Trotz extremer Schmerzen, die immer wieder kommen, hat es Sophie in ihrer Profikarriere schon bis zur Weltmeisterin geschafft.
22: Die Endometriose-Schmerzen, das ist, als würde man mit einem Messer im Unterleib rumgestochen bekommen. Also wirklich so schlimm, dass ich teilweise nicht weitergehen laufen konnte, dass ich zusammengesackt bin.
3: Mit den Symptomen lebt sie, seit sie 13 ist.
22: Ja, die ersten Schmerzen kamen mit der ersten Periode, ne? Also ich erinnere mich, dass das an einem Wettkampftag natürlich bei mir passiert ist. Und dass ich fürchterliche Schmerzen hatte, besonders auch im unteren Rücken und natürlich im Unterleib. Und dass es mir auch total schlecht ging, mir übel war und.
3: Damals ahnt sie noch nicht, dass sie Endometriose hat. Die Krankheit entsteht, wenn außerhalb der Gebärmutter Gewebe wächst, das der Gebärmutter Schleimhaut ähnelt. Warum diese Endometrioseherde wachsen, ist noch ungeklärt. Das Problem? Die Endometrioseherde schwellen wie die Gebärmutterschleimhaut hormonell gesteuert mit dem Zyklus an. Schon das kann Schmerzen verursachen. Anders als die Gebärmutterschleimhaut kann das Endometriosegewebe bei der monatlichen Blutung aber nicht abfließen. Es bleibt im Körper, verursacht Entzündungen und vernarbt. Und das löst noch stärkere Schmerzen aus. Im gesamten Unterleib, am Rücken, in den Beinen. Je nachdem, wo sich die Endometriose angesiedelt hat. Für ihre Karriere als Profisportlerin versucht Sophie jahrelang, die Schmerzen irgendwie in den Griff zu bekommen.
22: Also wenn ich eine Weltmeisterschaft habe, die gibt es alle 2 Jahre einmal. Ich bereite mich für einen Tag, 2 Jahre lang vor. Diesen Tag skippe ich ja nicht einfach. Das ist ja auch mein Job. Also ich kann es nicht einfach nicht tun.
3: Sophie nimmt zunächst die Pille. Dadurch hat sie zwar weniger Schmerzen, dafür aber andere heftige Nebenwirkungen. Als Sophie die Pille deshalb absetzt, kommt es 2021 bei den Karate-Weltmeisterschaften in Dubai zum Debakel.
22: Wir sind gerade in Dubai gelandet, Richtung Bus gelaufen und ich hätte mich übergeben können vor Schmerzen. Lag ich 3 Tage auf dem Hotel, war nicht in der Lage zu trainieren. Hab Schmerztabletten gefressen wie Smarties. Ich meine, ich habe trotzdem abgeliefert, muss ich sagen. Bin ich auch sehr stolz drauf. Es hätte aber schon durchaus noch mal einen Tick besser sein können.
3: Direkt nach der WM in Dubai geht Sophie ins Krankenhaus. Sie lässt sich operieren. Zur Linderung der Symptome gibt es verschiedene Therapien. Entweder medikamentös oder durch einen operativen Eingriff. Als Medikamente werden Schmerzmittel oder Hormone verabreicht. Operativ werden entweder die Endometrioseherde entfernt oder die gesamte Gebärmutter. Schmerzmittel können die Endometriose-Schmerzen erträglicher machen, bekämpfen aber nicht die Ursache. Eine Hormontherapie mit Gestagen oder der Antibabypille verhindert das Anschwellen und Abbluten der Endometrioseherde. Die Hormone können aber Nebenwirkungen wie Stimmungsschwankungen oder Libidoverlust haben, denn sie wirken im ganzen Körper.
5: Eine Hormonspirale wirkt gezielter, muss aber alle 5 bis 8 Jahre neu eingesetzt werden. Die Spirale wirkt am besten, wenn die Endometrioseherde in der Nähe der Gebärmutterwand liegen. Bleiben die operativen Eingriffe, wie die Entfernung der Endometrioseherde aus dem Unterleib. Die Erfolgsquote liegt bei etwa 50%. Die Entfernung der Gebärmutter als zweite operative Methode ist eine irreversible Therapie. Sie sollte nur nach der Menopause erfolgen, aber auch nach dieser OP können die Schmerzen wieder auftreten. Welche der Therapien die richtige für sie ist, muss jede Frau für sich entscheiden, nach ausführlichen Gesprächen mit Arzt oder Ärztin. Heute hat Sophie einen Termin bei ihrem Mentaltrainer in Köln. Seit einem Jahr ist Sophie in der Hypnosebehandlung. Heute probiert Diplompsychologe Marco Ratschlag etwas Neues aus.
6: Damit wir das mal so einschätzen können, guck mal, ich habe mal so ein, eigentlich ein Mischpult mitgebracht, aber ich nehme das immer mal dafür, so dir vorzustellen, das wären verschiedene Regler im Gehirn. Das hier zum Beispiel wäre so ein Schmerzregler. 0 würde heißen, gar kein Schmerz zurzeit. 10 würde heißen, ganz starker Schmerz.
5: Heute soll sich Sophie vor und nach der Hypnose auf eine Matte mit Kunststoffnadeln stellen.
6: Wie stark ist dieser Schmerz gerade? 0, gar kein Schmerz, 10, sehr stark.
22: 7, okay. Also 6,5. Ja, ist schon, okay. Also jetzt gerade wird es schon langsam wirklich unangenehm.
6: Okay. Also 6 bis 7.
22: Ja.
6: Okay, gut, also schon intensiv.
5: Vor der Hypnose will der Psychologe noch mehr über Sophies Einstellung zu ihrer Krankheit erfahren.
6: Gibt es irgendeine Vorstellung, die du hast, wo du sagst, hey, die wäre vielleicht hilfreich für dich?
22: Ich glaube ehrlich gesagt nicht, dass der Schmerz meinen Körper verlassen wird, weshalb ich eher glaube, dass ich irgendwie mit dem Schmerz in mir leben muss, falls das Sinn macht.
6: Macht Sinn, ja. Könnte aber auch ein Glaubenssatz sein aus meiner Erfahrung, dass du schon gar nicht mehr dran glaubst, was häufig bei Schmerzpatienten so ist, die gar nicht mehr dran glauben, dass es auch ohne gehen könnte, sondern nur noch denken, ich muss eine andere Bewertung damit finden, wie ich umgehe. Weißt du?
22: Ich glaube, you nailed it.
6: Du kriegst danach eine Neubewertung sozusagen von deinen Schmerzen, dass du vielleicht besser einfach damit umgehen kannst, auf eine kognitive und emotionale Art und Weise. Und im idealen Fall, dass wirklich die Schmerzen wirklich runtergehen, bis vielleicht wirklich komplett weggehen. Okay? Da muss man mal schauen, wie du reagierst, ganz ehrlich. Ja. Und konzentriere dich einfach mal auf die Bewegung. Genau. Und ist das auch da, wo du aufgewachsen bist?
22: Nein.
6: Okay. Wo, wie weit ist das entfernt von da, wo du ungefähr auf- und schlaf immer tiefer und tiefer gehen jetzt? Genau, das ist richtig. Du machst das vollkommen gut.
5: Laut Studien wirken direkte und indirekte Suggestionen, also Beeinflussungen in der Hypnose, gut gegen chronische Schmerzen.
6: Stell dir einfach mal vor, in dieser Abteilung hat jetzt auf einmal diese Abteilung einen Plan und sendet ganz speziell erstmal in deinen Unterleib ein Team von Experten, die genau wissen, wie es funktioniert und die nicht nur an irgendwelchen Symptomen rumdoktern, sondern wirklich jetzt an den Ursachen arbeiten.
5: Die Suggestionen sollen auch noch wirken, wenn Sophie wieder wach ist.
6: Und 5 Augen auf und willkommen zurück.
5: Zum Vorher-Nachher-Vergleich muss Sophie noch einmal auf die Matte.
22: Also ich nehme schon wahr, dass da was ist, definitiv.
6: Genau darum geht es sozusagen, dass man die Bewertung auch von Schmerz verändert. Du merkst natürlich, da ist irgendwas sozusagen, aber es macht halt nicht mehr so viel. Du
22: bist aber jetzt 4.
6: Okay, also grob bei der Hälfte so.
22: Ja.
6: Okay, bei der 4.
22: Okay, ja.
6: Super.
22: Okay. Cool,
6: dann gehen wir runter.
22: Krass. Ja, krass. Also ich dachte am Anfang auch immer früher so, Hypnose, was ist das, Hokus Pokus oder irgend so ein Quatsch. Es war sehr entspannt. Also ich bin gerade einfach sehr, sehr ruhig innerlich. Ich glaube generell, dass die längerfristige Zusammenarbeit mit Marco mir auch einfach unglaublich gut tut. Dass ich generell einfach innerlich ruhiger bin, mehr bei mir bin, gelassener bin. Aber ich merke schon auch heute, dass das nochmal was Besonderes mit mir irgendwie gemacht hat.
24: Und auch wenn Schmerzmittel immer besser werden und uns helfen, Schmerzen zu ignorieren, es führt kein Weg dran vorbei, Schmerzen richtig zu behandeln. Oder besser gesagt, den Auslöser für die Schmerzen. Sonst kann das zu großen Problemen führen. Denn bei Schmerzen läuft unser Nervensystem auf Hochtouren. Es leitet ständig Signale an das Gehirn. Und irgendwann kann das unser Nervensystem überlasten. Und zwar so sehr, dass es seine Strukturen verändert und von da an immer überempfindlich reagiert. Mit der Zeit kann sich der Schmerz auch im Gehirn festsetzen. Es entsteht ein Schmerzgedächtnis. Die Folge ist, dass harmlose Berührungen oder normale Bewegungen richtig wehtun können. Von chronischen Schmerzen spricht man, wenn sie länger als 3 Monate andauern. Das ist für viele Menschen nicht nur eine große Qual, es ist auch schwer, diese Schmerzen wieder loszuwerden. Und wenn man dann bei Rückenschmerzen etwa ständig eine Schutzhaltung einnimmt und Bewegungen vermeidet, dann kann das wieder zu neuen Schmerzen führen. Ein Weg aus dieser Situation soll eine neue Therapieform sein. Und die hat mit virtueller Realität zu tun.
7: Es hat klein angefangen und irgendwann einmal nach einer schweren Arbeit. Ja, man konnte sich schlechter bewegen, ist dann einmal zum Arzt gegangen, hat eine Spritze gekriegt. Ja, und dann kam das halt immer öfter. Also Ibu eingeschmissen. Aber wenn die Wirkung nachlässt, war der Schmerz gleich wieder da. Ja. Wenn man keine Ursache findet, dann denkt man erst Kopfsache. Dann probiert man da was aus, dort was aus. Aber letztendlich hat es alles nichts geholfen.
21: Seit über 10 Jahren hat der Heizungsmonteur Michael pausenlos Rückenschmerzen. Um Patienten wie ihn besser behandeln zu können, wird an der Uniklinik Würzburg eine umfassende Therapie für chronischen Rückenschmerz entwickelt. Mithilfe der VR, der virtuellen Realität. Michael nimmt bereits zum 2. Mal an einer VR-Studie teil.
7: Es hat mich dazu animiert, wieder Sport zu treiben. Und ich bin auch seit langem wieder mal Snowboard gefahren, weil ich einfach die Angst verloren habe. Ich bin froh, dass ich die Chance bekommen habe damals. Ja, seitdem bin ich viel lebensfroher.
8: Jetzt schau noch mal gerade aus oben. Genau, da drückst du drauf.
7: Ganz anders.
21: Zusammen mit Physiotherapeut Stefan Linder testet er zum ersten Mal das neue Rückentraining. Es soll helfen, negative Bewegungsmuster zu durchbrechen.
8: Stark.
21: Bei chronischen Schmerzen läuft die Signalverarbeitung aus dem Ruder. Gehirn, Rückenmark und Schmerzfasern verändern sich. Sie erinnern den Schmerz, obwohl die Ursache schon verheilt sein kann. Die VR soll dabei helfen, diesen Teufelskreis zu durchbrechen.
9: Man besetzt im Grunde den virtuellen Körper und das führt dazu, dass man Dinge tun kann, die man im echten Leben nicht tun kann. Und in der Schmerztherapie ist es halt was ganz Wichtiges, dass man entsprechend die Gebrechen des Körpers, sage ich mal, hinter sich lassen kann und mit einem normalen Körper reagieren kann.
21: Physiotherapeutische Übungen sind in einem Spiel versteckt. Die Patienten jagen Bälle. Ein transparenter Avatar zeigt die richtigen Bewegungsabläufe.
7: Das ist wie ein Spiel und man achtet da nicht auf seinen Körper. Man will den Ball erreichen oder sich ducken können und man will auch irgendwie gewinnen.
9: Das, was man an Bewegungen ausführt oder wie intensiv man sie machen kann oder wie viel Beweglichkeit man einfach hat, das kann man in der VR gut verbessern. Da geht man über seine Grenzen hinaus und das ist schon toll.
21: Das Durchscheinen des Zimmers macht die Anwendung sicherer. Gleichzeitig erhoffen sich die Forscher einen besseren Transfer der gewonnenen Beweglichkeit und Schmerzreduktion in den Alltag. Durch Meditation sollen die Patienten entspannen.
10: Das wirkt stressreduzierend und darüber auch wieder auf die Schmerzwahrnehmung senkend. Aber gleichzeitig haben wir natürlich auch noch diesen Effekt, diesen Proteus-Effekt. Das heißt, ich übertrage etwas, was ich vorher nicht konnte, vielleicht mehr Beweglichkeit auf meinen Alltag, habe damit auch wieder eine Schmerzreduktion. Also wir haben da insgesamt eine ganze Kaskade von Wirkmechanismen und es geht nicht mehr nur um Ablenkung, was sicherlich der bekannteste Wirkmechanismus ist.
21: Ablenkung hilft, den Fokus nicht mehr auf den Schmerz zu richten. Klingt banal, ist es aber nicht. Aber wird auch tiefer muskulärer Dauerschmerz durch Ablenkung weniger stark wahrgenommen? Am Institut für Neurowissenschaften in Hamburg testet Wissenschaftsjournalist Eckhard von Hirschhausen das in einer neuen Studie.
11: So, Herr von Hirschhausen, wir können loslegen. Sind Sie bereit?
25: Ja, und auch ein bisschen aufgeregt.
11: Ja, okay, sehr gut, sehr gut. Es ist aber nicht so gefährlich. Wir machen eine Aufmerksamkeitsaufgabe. Okay? Ja. Super, dann legen wir los.
21: Eine Manschette am Oberarm quält ihn mit starken Druckschmerzintervallen. Der Schmerz wird regelmäßig bewertet. Gleichzeitig muss Eckhard gleiche Buchstabenpaare erkennen und korrekt reagieren.
25: H.
13: Oh, das braucht echt Konzentration.
21: Die Schwierigkeit wird gesteigert und der Druckschmerz wird alle paar Sekunden wiederholt.
13: Boah, das ist fies. Oh, das ist fies. Na, nicht so schnell. Ich komm gar nicht mit.
21: Bei den Studienteilnehmern und auch bei Eckhart zeigt sich, je komplizierter die Aufgabe, desto

0: dass wir dadurch sagen wollen, den Schmerz gibt es nicht oder der wäre nicht ernst zu nehmen. Aber damit hat man ja wirklich auch eine Möglichkeit, auch selber Dinge zu machen. Das finde ich selber sehr hoffnungsvoll.
1: Studien bestätigen das immer wieder. Nicht ins Bett legen, sondern nach Möglichkeit in Bewegung bleiben, sich geistig fordern. Ablenkung reduziert den Schmerz effektiv. Die VR-Technologie steigert diesen Ablenkungseffekt zusätzlich. Auch in Krankenhäusern wird die VR-Brille teilweise schon eingesetzt. Nach Operationen werden Patienten mit VR-Therapie früher mobil und brauchen weniger Schmerzmittel.
2: Wir haben in den letzten 10, 20 Jahren wirklich viel, viel besser verstanden, was beim chronischen Schmerz nicht richtig läuft, auch was im Gehirn nicht richtig ist. Und die VR-Therapie ermöglicht uns, das anzugehen und genau das, was falsch programmiert ist, wieder auf eine gute, bessere Bahn zu bringen, also in den Normalzustand zurück.
1: Der Routineeinsatz ist noch ein paar Jahre entfernt. Doch die VR-Therapie hat das Potenzial, ein wertvoller Baustein in der akuten und chronischen Schmerztherapie zu werden.
3: Und das war's auch schon wieder. Vielen Dank, dass Sie zugesehen haben. Wir sehen uns hoffentlich beim nächsten Mal wieder hier. Bis dahin wünsche ich Ihnen eine schmerzfreie Zeit. Alles Gute und tschüss.
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Guten Tag, hier ist die Tagesschau in 100 Sekunden. Bonuszahlungen für Bahnmanagement sollen enger an vorgegebene Ziele gekoppelt werden. Das kündigte Verkehrsminister Bilger in der Bild am Sonntag an. Er wolle eine spürbare Verbesserung bei der Pünktlichkeit erreichen. Vereinbart ist demnach, dass bis 2029 70% der Züge im Fernverkehr pünktlich fahren. Lkw-Sonntagsfahrverbot in einigen Bundesländern vorübergehend aufgehoben. Niedersachsen, Nordrhein-Westfalen, Rheinland-Pfalz und das Saarland haben die Regelung vorübergehend gelockert, um den Güterverkehr aufrechtzuerhalten. Sie wollen damit die Folgen des Niedrigwassers in vielen Flüssen abmildern. Die niedrigen Pegelstände führen dazu, dass Schiffe nur mit geringer Ladung oder gar nicht mehr fahren können. Iran stellt neue Bedingungen für die Freigabe der Straße von Hormus. So dürften die USA die Islamische Republik nie wieder bedrohen. Außerdem müsse der Krieg gegen Iran endgültig beendet und die Seeblockade gegen iranische Häfen aufgehoben werden. Das iranische Atomprogramm spielt in den jetzigen Verhandlungen keine Rolle. US-Medien berichten nach Drohnenvorfall am Flughafen Leipzig-Halle über mögliche Verbindungen zu Russland. Das Wall Street Journal und der Sender CNN berufen sich dabei auf US-Beamte. Die Bundesregierung spricht weiter von einem Angriff fremder Mächte. Auch Grünen-Politiker und Experten vermuten Russland hinter dem Vorfall in der Nacht zu Mittwoch. Verheerende Waldbrände in westkanadischer Provinz British Columbia. Weil sich mehrere Feuer schnell ausbreiten, riefen die Behörden den Notstand aus. Mehr als 20.000 Menschen mussten ihre Häuser verlassen. Einige wurden von den Flammen eingeschlossen und mussten mit Hubschraubern gerettet werden. Das Wetter morgen im Norden, Durchzug dichter Wolken und gebietsweise Regen, sonst erst freundlich, am Nachmittag Quellwolken und einzelne Gewitter, die kräftig sein können. Höchstwerte 20 bis 36 Grad. 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Guten Tag und herzlich willkommen. Verkehrsminister Bilger will den Druck auf die Führungsebene der Bahn erhöhen. In der Bild am Sonntag kündigt er an, Bonuszahlungen sollten künftig stärker an die Erfüllung der Vorgaben des Bundes gekoppelt sein. Damit will Bilger eine spürbare Verbesserung bei der Pünktlichkeit erreichen. Vereinbart ist mit der Bahn demnach, dass bis 2029 70% der Züge im Fernverkehr pünktlich fahren. Wer heute mit dem Auto unterwegs ist, wird sich vielleicht über den einen oder anderen Lkw mehr auf der Straße wundern.

0: Nordrhein-Westfalen, Niedersachsen, Rheinland-Pfalz und das Saarland haben das Sonn- und Feiertagsfahrverbot für Lkw gelockert. Die Bundesregierung hatte sich dafür ausgesprochen. Die niedrigen Pegelstände vieler Flüsse führen dazu, dass Schiffe nur mit geringer Ladung oder gar nicht mehr fahren können. Iran hat seine Haltung im Konflikt um die Straße von Hormus bekräftigt. Die Blockade der wichtigen Meerenge werde so lange fortgesetzt, bis die USA alle Bedingungen erfüllten, so ein Sprecher der Revolutionsgarde. Während die diplomatischen Bemühungen um ein Ende des Irankrieges weiterlaufen, hat Teheran erneut Forderungen gestellt. So dürften die USA die Islamische Republik nie wieder bedrohen. Der Krieg gegen Iran und seine Verbündeten müsse endgültig beendet und die Seeblockade gegen iranische Häfen aufgehoben werden. Hitzewellen und dauerhaft hohe Temperaturen heizen das als Urlaubsziel besonders beliebte Mittelmeer immer weiter auf, zum Beispiel vor Spanien. Nach Angaben des dortigen Wetterdienstes wurde an einer Messboje vor Mallorca nun eine neue Rekordtemperatur von 33 Grad registriert. Mit dramatischen Folgen für die Menschen und das gesamte Ökosystem.
1: Mallorcas Strände sind voll in diesen Tagen. Im August hat auch ganz Spanien Ferien. Vier Hitzewellen gab es bereits in diesem Sommer. Und nun taugt nicht mal mehr das Meer zum Abkühlen. Es ist wie eine heiße Badewanne. Wenn du rauskommst, fühlst du dich wie in einer Sauna. Selbst im Atlantik in San Sebastian in Nordspanien ist das Wasser wärmer als sonst. In den Jahren zuvor war es nie so. 33 Grad, der Rekord, gemessen kürzlich vor der Küste Mallorcas. Meteorologen sprechen von anomalen Temperaturen. Und das bereits seit Monaten. Mit Konsequenzen auch für das Leben im Meer. Heimische Arten werden verdrängt. Das führt zu einem Verlust an biologischer Vielfalt und zur Ausbreitung anderer Arten, etwa asiatischer Algen. Und kurzfristig sorgen die hohen Wassertemperaturen dafür, dass die Luft nachts weniger abkühlt. Langfristig sehen Meteorologen das warme Mittelmeer als Risikogebiet an, für immer extremere Regenfälle. Wenn zusätzlich die entsprechenden atmosphärischen Bedingungen gegeben sind, entsteht mehr Energie. Und dann kann es zu heftigeren und kürzeren, sehr intensiven Phänomenen kommen, die große Überschwemmungen verursachen, wie wir sie in den letzten Jahren erlebt haben. Und so ist die Wassertemperatur von heute auch ein Warnsignal für morgen.
0: In der westkanadischen Provinz British Columbia hat die Regierung den Notstand ausgerufen. Die Waldbrände dort breiten sich rasend schnell aus. Mehr als 20.000 Menschen mussten sich vor den Flammen in Sicherheit bringen und ihre Häuser verlassen. Das Bald Ranch Feuer hat schon zahlreiche Wohnhäuser zerstört.
2: Es sind Bilder wie aus einem Horrorfilm. Ganze Orte in der westkanadischen Provinz British Columbia werden evakuiert. Besonders schwer betroffen die rund 12.000 Einwohnergemeinde Summerland. Allein dort hat sich ein Brand seit Freitag auf 8.500 Hektar Wald ausgebreitet. Die Brände sind gefährlich und verändern sich minütlich. Sie breiten sich unglaublich schnell aus. Dieser neue Brand markiert eine bedeutende Veränderung in der gesamten Brandsituation in unserer Provinz. Mittlerweile haben die Behörden den Notstand ausgerufen. Für die mehr als 100 Brände gibt es 38 Evakuierungsanordnungen und 49 Warnungen. Die Brände vergrößern sich rasend schnell. Viele Häuser und anderes Eigentum seien zerstört worden. Ich weiß nicht, ob mein Haus noch steht oder nicht. Das Feuer kam so schnell und heftig. Insgesamt wurden in British Columbia mehr als 20.000 Menschen dazu aufgefordert, ihre Häuser zu verlassen. Heißes und trockenes Wetter begünstigt die Ausbreitung der Waldbrände. Kanadas Premier Carney sicherte den Betroffenen Hilfe zu. Oberste Priorität sei es, Menschenleben zu schützen und die Rettungseinsätze zu unterstützen.
0: Wer im Ausland die deutsche Sprache lernen möchte, stößt schnell auf die Angebote der Goethe-Institute. Das weltumspannende Netzwerk hat sich das Ziel gesetzt, durch Sprache, Kultur und Bildung Brücken zu bauen. Das war im Jahr seiner Gründung, 1951, bitter nötig. Nach den Gräueltaten des Nationalsozialismus ging es darum, international Vertrauen von Grund auf neu aufzubauen. 75 Jahre später passiert das an mehr als 150 Standorten weltweit, sowie in der Zentrale in München.
3: Anna Hanus lernt schon seit ihrem 6. Lebensjahr Deutsch. Sie kommt aus Polen. Ihre Familie hat seit mehreren Generationen Freunde in Deutschland. Heute ist sie Linguistikprofessorin in Rzeszów, nahe der ukrainischen Grenze, und arbeitet eng mit dem Goethe-Institut zusammen.
4: Wir sind alle eigentlich begeistert, dass wir zu Stipendien kommen können, also dass wir die Stipendien bekommen, dass wir zu Fortbildungen kommen können und dass wir an unzähligen Projekten, die Goethe anbietet, ja auch teilnehmen können.
3: Seit 75 Jahren arbeitet das Goethe-Institut weltweit daran, deutsche Sprache und Kultur zu vermitteln an mehr als 150 Standorten in 100 Ländern. Das Ziel, ein zeitgemäßes Bild der liberalen Demokratie zu vermitteln und damit bei Fachkräften für Deutschland zu werben. Für Michaela Halt und ihre Kollegen eine Erfolgsgeschichte.
5: Wir sind sehr stolz und blicken zurück auf viele hunderttausend Menschen, die im Goethe-Institut waren und die als Botschafter praktisch das, was sie hier erfahren und gelebt und erlernt haben in Deutschland, mitnehmen.
3: Politische Einflussnahme und Budgetkürzungen erschweren dem Institut immer wieder die Arbeit. Seit 5 Jahren sinken die Bundesmittel immer weiter. 9 Standorte musste das Goethe-Institut deshalb bereits schließen. Trotz dieser Sorgen freut sich das Team in der Zentrale in München, dass weiterhin so viele Menschen zu den Kursen und Fortbildungen kommen. So wie Anna Hanus. Sie sagt, man kann nie genug lernen.
6: Heute Nacht sind in Bayern noch ein paar Gewitter möglich, von der Mitte bis in den Nordosten einzelne Schauer. Später ziehen von der Nordsee neue Wolken heran, die morgen im Norden und Osten gebietsweise Regen bringen. Sonst gibt's mehr Sonne als Wolken. Am Nachmittag von der Mitte bis in den Osten und Süden einzelne, zum Teil kräftige Gewitter. Im Westen und Südwesten heute Nacht teilweise tropisch warm, im hohen Norden nur etwas über 10 Grad. Dort morgen um 20, im Südwesten wieder sehr heiße 35 bis 36 Grad.
0: FIFA-Präsident Infantino steht nach seinem geplatzten Investorendeal massiv unter Druck. Nun hat der Weltfußballverband zu einem Gegenangriff auf seine Kritiker ausgeholt. In einer Mitteilung heißt es, einige Akteure versuchten gezielt, die FIFA und ihren Präsidenten zu schwächen. Man werde ungerechtfertigten Anschuldigungen und Falschbehauptungen entgegentreten. Infantino war mit seinem Vorschlag gescheitert, Anteile an der Weltmeisterschaft an private Investoren zu verkaufen. Der Europäische Fußballverband UEFA entzog ihm das Vertrauen. Infantinos Wiederwahl im März, die vor kurzem noch als sicher galt, scheint inzwischen fraglich. Wir blicken auf die Schwimmeuropameisterschaften in Frankreich. Für die deutschen Schwimmer läuft es hier ziemlich gut. Das deutsche Team hat bislang stolze 18 Medaillen ersprungen und erschwommen. Zum Abschluss der Freiwasserwettbewerbe feierte das Team um Florian Wellbrock das 4. deutsche Gold in der Seine.
7: Er wollte sich nicht alleine feiern lassen. Florian Wellbrock holt das Team ins Rampenlicht. Julia Ackermann, Isabel Gose, Oliver Klemet feiern zusammen EM-Gold, das 4. in Paris. Heute Mixed-Staffel. 8 Nationen, 6 Kilometer durch die Seine, alle müssen jeweils 1,5 Kilometer schwimmen. Die junge Julia Ackermann aus Chemnitz übergibt im Pulk als 6. Isabel Gose übernimmt kurzzeitig die Führung auf ihrer Strecke. Die Magdeburgerin, die auch bei den Beckenwettbewerben starten wird, übergibt als 2. Oliver Klemet, der Frankfurter, baut die Führung aus und übergibt souverän an den Magdeburger Florian Wellbrock. Er bringt Gold sicher ins Ziel. Italien Silber, Ungarn Bronze.
8: Weil man dann hinten raus die Goldmedaille sichern kann und das mit dem Team feiern kann, gerade als letzten Wettkampftag. Wir sind amtierender Weltmeister in dem Event, jetzt auch Europameister. Also ich glaube, mehr geht heute nicht.
7: Der 28-Jährige hat wieder mächtig Eindruck in der Schwimmwelt hinterlassen. 3 EM-Titel gewonnen und versöhnt sich nach seinem Olympia-Debakel im Freiwasser mit der Seine. 2024 schwamm er als Mitfavorit nur hinterher. Doch das 5-Kilometer- und das 10-Kilometer-Rennen dominiert er bei dieser EM. Sein Kollege Oliver Klemet holt Bronze.
8: Für mich persönlich, wie gesagt, 3 Medaillen, 3 Titel hätte ich mir vorher nicht erträumt hier bei der Europameisterschaft. Und ich bin wahnsinnig dankbar, dass ich das hier so nochmal erleben durfte.
7: Wellbrock wird ab Montag nicht im Becken starten. Er fliegt in die USA und testet die Olympiastrecke in Los Angeles 2028. Ebenfalls Gold holt die Teamkollegin Isabel Gose im Knockout-Sprint, verschafft sich damit Motivation für ihre Beckenrennen. Es ist bisher eine sehr erfolgreiche Europameisterschaft für das deutsche Team. 5 Medaillen sind eine schöne Vorlage für die Beckenwettbewerbe in der kommenden Woche.
0: Russland hat in der Nacht die ukrainische Hafenstadt Odessa mit Raketen angegriffen und dabei Wohngebäude in mehreren Stadtbezirken beschädigt. Mindestens 8 Menschen wurden nach Angaben von Präsident Zelensky verletzt. Zuvor hatten ukrainische Drohnen die russische Stadt Bjelgorod getroffen. Dabei sind 3 Menschen getötet worden. Über die aktuelle Lage hat mein Kollege Bernd Rasem am Vormittag mit unseren Reportern in Moskau und Kiew gesprochen. So hat uns Silke Dietrich aus Russland geschildert, wo und wie die Menschen dort den Krieg zu spüren bekommen.
9: Überall wahrscheinlich nicht wegen der Drohnenangriffe, weil das ist dann doch sehr vereinzelt. Das ist ja zum Beispiel auf Ölproduktion oder das, jetzt haben wir gesehen, gerade in den letzten Wochen seit Mitte Juli auf viele Lagerstätte von Wildberries. Wildberries ist ja so ein großer Online-Händler, vergleichbar mit Amazon ungefähr bei uns in Deutschland. Und da hat es jetzt fast jede Nacht Angriffe gegeben. Das sehen die Leute nicht unbedingt. Wie sie es spüren, ist zum Beispiel Menschen, die jetzt gerade im Urlaub sind, die Schwarzmeer Küste im Süden von Russland ist sehr beliebt. Da ist eine Drohne eingeschlagen. Da sind auch Menschen am Strand tatsächlich gestorben. Dann wegen des Drohnenangriffs. Da merken die Menschen das zum Beispiel. Oder auch dann hier in der Stadt in Moskau. Da sind auch schon Drohnen eingeschlagen. Die Preise sind unglaublich teuer geworden. Das merken die Menschen, wenn sie im Supermarkt sind oder wenn sie in Restaurants gehen oder flächendeckend. Gerade in den Regionen wird immer wieder das Internet ausgeschaltet. Hier in Moskau war das auch im Frühjahr. Wenn ich selber ins Zentrum fahre zum Beispiel, kann ich überhaupt kein Google Maps oder Yandex heißt das dann hier benutzen, weil ich dann keinen Empfang mehr habe und gar nicht mehr weiß, wo ich stehe. Das sind so Dinge, die die Menschen dann spüren. Oder wenn wir nochmal das Beispiel Wildberries nehmen, da sind unglaublich viele, hunderttausende Kleinstunternehmer, die eigentlich dann über diesen Onlinehandel dann verkaufen. Und die haben natürlich jetzt wahnsinnig viel verloren. Also die drohen auch bankrott zu gehen, das sagen hier viele Analysten. Ich habe vor ein paar Tagen mit einem gesprochen, der hat ungefähr die Hälfte seines Umsatzes verloren und er hat gesagt, er hat auch überhaupt keine Entschädigung erhalten. Die muss auch nicht gezahlt werden, das hat die Chefin noch mal gesagt, das ist höhere Gewalt, wenn Drohnen angreifen und die stehen dann eventuell vor dem Aus. Also er hat bisher so ein Hilfsnahmepaket bekommen, aber umgerechnet sind das 20 Euro, da kann er sich gerade mal ein Mittagessen von leisten.
10: Das sind jetzt ja auch vor allem die wirtschaftlichen Folgen. Aber schauen wir vielleicht noch mal auf das, was möglicherweise, so wird zumindest in verschiedenen Medien und auch von ukrainischer Seite spekuliert, Russland bevorstehen könnte, nämlich eine weitere Mobilmachung. Wie realistisch ist das denn?
9: Also davor haben unheimlich viele Leute hier Angst und darüber wird auch sehr viel spekuliert. Natürlich nicht offen. Also es wird auch nie offen gesagt, dass sie darüber nachdenken. Man mutmaßt so ein bisschen, dass das eventuell passieren könnte nach den Parlamentswahlen. Die finden zwischen dem 18. und 20. September statt. Und das vorher, weil es natürlich wahnsinnig unbeliebt ist, hier von einer Mobilmachung zu sprechen. Im Moment versucht es Russland noch, also egal wo ich hier durch die Stadt gehe, zum Beispiel überall sehe ich Werbung, dass sich Leute dann eben für die Armee verpflichten, einen Vertrag unterschreiben. Da wird sehr viel gelockt immer noch, dass man dann, man bekommt ein hohes Sold zum Beispiel, hohe Gehälter, man bekommt auch erstmal ein Einstiegsgehalt. Das sind ja hohe Gelder, die da gezahlt werden. Zum Beispiel wurde letztens auch noch mal verkündet, wenn man Schulden hat, umgerechnet von 100.000 Euro, man selber oder die Ehefrau, auch die würden dann erlassen oder manchmal werden dann auch Studierende fast gezwungen, dann zur Armee zu gehen. Also das sind im Moment noch die Maßnahmen, die Russland hier versucht. Auch es werden ja auch viele Ausländer dann tatsächlich angeworben, um das dann im Moment noch auszugleichen, die Verluste, die es dann gegeben hat an der Front. Aber von der Mobilmachung offiziell wissen wir hier noch nichts.
10: Du hast gerade eben die Parlamentswahlen, die Duma-Wahlen angesprochen, die ja im September stattfinden sollen. Viele Oppositionskandidatinnen und Kandidaten sind dort ausgeschlossen. Viele sagen, deshalb ist die Wahl eigentlich eine Farce. Was könnte man trotzdem aus dieser Wahl ablesen?
9: Es könnte so ein bisschen Stimmungsbarometer sein. Also am Montag zum Beispiel wird noch mal entschieden, ob die einzige Oppositionspartei, die jetzt auch nicht so viele Prozente bekommen würde, aber ob die eventuell ausgeschlossen wird. Das wird hier vor dem obersten Gericht noch entschieden. Aber du hast es gerade gesagt, also es sind wirklich schon viele Kandidaten ausgeschlossen worden. Ihnen wurde Vorwürfe gemacht von Extremismus oder sie sind ausländische Agenten. Deswegen können sie bei der Wahl nicht teilnehmen. Das waren vor allen Dingen bekannte Leute. Die anderen Parteien, die zur Verfügung stehen, sind eigentlich alle sehr kremlnah. Aber dann kommt es natürlich darauf an, wie hoch ist die Wahlbeteiligung und vor allen Dingen, was bekommt die eigentliche Partei, Einiges Russland, die Putin-Partei, dann überhaupt noch an Stimmen? Hat sich das ausgewirkt, dass die Leute hier unzufrieden sind wegen der wirtschaftlichen Lage? Das zumindest wird man an der Wahl dann sehen können. Aber sie ist durchaus natürlich gelenkt.
10: Insgesamt muss man ja sagen, Russland ist in keiner ganz einfachen Lage. Die Wirtschaft leidet. Wir haben eben über die Mobilmachung gesprochen. Es gibt möglicherweise weitere Sanktionen aus Richtung USA. Wo könnte deiner Meinung nach, vielleicht auch russischer Meinung nach, überhaupt ein Ausweg aus der gesamten Situation liegen? Gibt es da irgendeine Idee?
9: Also keine, die offiziell kommt. Also die offizielle Aussage ist ja nach wie vor, das hatte Putin schon vor ein paar Jahren gesagt und das wird immer wieder auch vom Außenminister wiederholt, dass Russland siegen wird. Entweder auf dem Schlachtfeld oder, das sagt man hier auch immer wieder, sie seien eigentlich bereit für diplomatische Gespräche. Aber was ist da der Einsatz? Also im Moment steht es immer noch so, dass es heißt, dass sie eigentlich alle die von Russland besetzten Gebiete im Moment in der Ukraine auf jeden Fall behalten wollen. Noch nicht mal die, die alle besetzt sind, sondern auch noch darüber hinaus stehen die ja schon seit mehr als 2 Jahren in der russischen Verfassung. Also die beansprucht Russland weiterhin. Sie wollen auch, dass die Ukraine auf keinen Fall Teil der NATO wird. Sie wollen, dass die Ukraine entmilitarisiert wird. Offiziell ist da bislang noch keiner von abgerückt.
10: Da schließt sich vielleicht meine letzte Frage an. Es gibt viele Befürchtungen, wenn Russland in der Ukraine nicht mehr weiterkommt, dass man sich dann möglicherweise auf andere NATO-Staaten konzentrieren könnte und die möglicherweise mit hybriden Angriffen überziehen könnte, insbesondere die baltischen Staaten. Was sagt man dazu in Russland?
9: In Russland sagt man, das sei alles Quatsch. Also das sei eine wahnsinnige europäische Hysterie. Niemals würde Russland vorhaben, eins der NATO-Länder anzugreifen. Vielleicht muss man da auch noch mal verstehen, dass Russland im Moment auch sagt oder nicht sagt, die Ukraine angegriffen zu haben. Denn was Russland sagt, ist ja eigentlich, dass sie Teile der Ukraine befreien wollen und dass sie sich eigentlich nur wehren. Also wenn man jetzt davon ausgeht, dass wenn Russland sich bemüßigt fühlt, sich wehren zu müssen gegen NATO-Länder, aber offiziell ist auf jeden Fall hier die Aussage, Russland hat nicht vor, ein NATO-Land anzugreifen.
10: Einschätzungen über die Lage in Russland, das war Silke Dietrich aus Moskau. Ganz herzlichen Dank. Soweit also unser Blick nach Russland. Schalten wir jetzt in die ukrainische Hauptstadt Kiew. Dort begrüße ich meinen Kollegen Tilko Glesken. Tilko, in der Nacht gab es wieder Angriffe auf die Ukraine und vor allem auf Odessa. Wie heftig waren die?
11: So ist es. Hier in Kiew war die Nacht ruhig, kein Luftalarm hier. In Odessa hingegen fast 3,5 Stunden Luftalarm. Dort griff Russland die Stadt mit 17 ballistischen Raketen an. Von diesen ballistischen Raketen wurde, wie auch in den vergangenen Nächten, keine einzige abgewehrt. Die Abwehrquote erneut 0%. Das zeigt einfach einmal mehr, dass die Ukraine da gerade wirklich eine deutliche Schwäche hat, was die Abwehr angeht. Mit den Angriffen hat Russland vor allem eben in Odessa den Nahverkehr getroffen, der bislang immer noch pausiert, also keine Bahnen auf den Strecken in Odessa unterwegs. Zum anderen ist auch der Strom großflächig in der Stadt ausgefallen. Also auch da erneut die zivile Infrastruktur, die darunter leidet. Und wir haben es gerade auch schon gehört, auch Tote und Verletzte in Odessa. Zum anderen kommt dazu, dass Odessa erst gestern beispielsweise das Fußballstadion angegriffen wurde. Also auch da war es die zivile Infrastruktur.
10: Du hast es gerade eben angesprochen, die Probleme der Flugabwehr der Ukraine. Es geht da nicht um die Drohnen, sondern vor allem um die Raketen, die auf die Ukraine durch Russland abgefeuert werden. Jetzt heißt es, es soll wohl doch Patriot-Raketen aus den USA geben, aber wohl im sehr begrenzten Umfang. Was steckt dahinter?
11: So hat es zumindest Präsident Zelensky gestern gesagt. Also er hat gesagt, aus den USA würde demnächst, also es würde schon eine Vereinbarung geben mit den USA, würde es demnächst wieder sogenannte Patriot-Abwehrraketen, das sind die Abwehrraketen, die vor allem dann auch eben die russischen Raketen abfangen können, demnächst wieder welche geben. Allerdings, das hat er auch direkt dazu gesagt und eingeschränkt, die reichen nicht aus. Es ist natürlich dann so ein gewisser Punkt für die Ukraine erreicht, dass sie derzeit einfach gar nicht hinterherkommt. Also wie gesagt, die Abwehrquote derzeit 0%. Aber zumindest hofft man dann künftig wieder stärker abwehren zu können. Zuletzt hatte Zelensky geschätzt, man bräuchte ungefähr so 140 Abwehrraketen monatlich. An anderer Stelle wird mit etwa 300 geschätzt. Also das sind schon enorme Zahlen, die da benötigt werden. Allerdings muss man immer dazu sagen, das sind Schätzungen. Und zum anderen kommt auch dazu, dass diese Zahlen natürlich sich darauf beziehen, was die Ukraine de facto dann erstmal an Bedarf sieht, weil aus russischer Richtung ist die Einschätzung sehr, sehr schwer. Manchmal produziert Russland mehr, manchmal produziert Russland weniger. Und Russland bekommt natürlich auch aus anderen Märkten ballistische Raketen zugeliefert.
10: Jetzt schauen wir mal auf Russland und vor allen Dingen auf das, was die Ukraine Offensive nennt, nämlich die Drohnenoffensive. Zelensky soll damit sehr zufrieden sein, so hat er sich zumindest geäußert. Bringt die wirklich etwas, bringt die vor allen Dingen wirklich auch Entlastung für die Ukraine?
11: Das ist zumindest die Hoffnung, dass Russland versteht, dass diese immerwährenden Angriffe, vor allem nachts auf ukrainische Städte, auf die zivile Infrastruktur in ukrainischen Städten, aber auch auf die Menschen in ukrainischen Städten und Orten, dass diese Angriffe abnehmen, wenn die Ukraine erfolgreich auch die militärische Infrastruktur in Russland angreift. Also sozusagen Angriff ist am Ende die beste Verteidigung. Und das ist vielleicht so ein bisschen die Hoffnung, die Präsident Zelensky auch mit dieser Offensive verbindet, dass man eben durch die Angriffe, wir haben es gerade gehört, auf Wildberries, also auf dieses Logistikzentrum oder diese Logistikzentren, die im ganzen Land in Russland verteilt sind, dass man mit diesen Angriffen darauf auch eben dafür sorgt, dass Russland weniger stark mit ballistischen Raketen und natürlich gerne auch mit Drohnen aufhört und dass man dann weniger stark die zivile Infrastruktur in der Ukraine angreift.
10: Jetzt gucken wir mal ein bisschen voraus und zwar auf den Winter. Der kommt und wenn wir den vergangenen Winter uns anschauen, der war für die Ukraine schon schrecklich. Jetzt gibt es Warnungen, auch unter anderem vom Präsidenten, der kommende Winter, der wird noch ernster. Ist das wirklich so? Was ist da deine Einschätzung?
11: Es ist natürlich immer schwer zu sagen, wie viele ballistische Raketen vor allem Russland in seinen Lagern hat. Klar ist, dass in den vergangenen Tagen, in den vergangenen Wochen schon viele ballistische Raketen abgefeuert wurden. Also wir hatten die vergangenen zwei Monate neue Höchststände in Sachen zivile Tote. Also in Juni und Juli sind so viele Zivilisten in der Ukraine gestorben wie seit dem ersten Kriegsjahr nicht mehr. Also das heißt, es könnte durchaus darauf hindeuten, dass Russland weniger ballistische Raketen noch in seinen Lagern hat, weil sie eben jetzt schon viele benötigt haben. Andererseits, und das hat der vergangene Winter gezeigt, also die Monate Dezember, Januar und Februar, die hatten vor allem gezeigt, dass Russland mit rund 35.000 Drohnen und Gleitbomben die Ukraine angegriffen hat. Hinzu kommen fast 1.000 ballistische Raketen. Also dass durchaus diese Stärke aus Russland zumindest im vergangenen Winter da war, mit der man dann eben auch großflächig für Wärmekraftausfall, für Stromausfall in der Ukraine gesorgt hat. Das heißt dann konkret, dass Menschen mehrere Monate zum Teil auf Strom, auf Wärme in ihren Wohnungen verzichten mussten und sich dann mitunter bei Außentemperaturen wie Innentemperaturen von rund um den Gefrierpunkt leben und arbeiten mussten. Ob das dann in diesem Winter erneut so ist, also es werden hier natürlich in der Ukraine auch jetzt schon im Sommer, werden natürlich Vorkehrungen getroffen, was die Infrastruktur angeht, um eben diese Infrastruktur auch stärker zu schützen, um sie dezentraler aufzustellen. Bislang ist das eher ein zentrales Verfahren. Aber ob das Ganze erfolgreich ist, das kann natürlich auch nur am Ende Russland zeigen. Und das kann natürlich auch vielleicht am Ende beeinflusst werden dadurch, was die Anzahl der Abwehrraketen, der Patriot-Abwehrraketen, die die Ukraine bis dahin zur Verfügung stehen hat, zeigen, wie man eben russische Angriffe künftig auch abwehrt.
10: Die Lage in der Ukraine, sie bleibt auf jeden Fall äußerst angespannt. Das war Thiel Kugleskin aus Kiew. Herzlichen Dank.
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0: Weiter geht es hier bei Tagesschau 24 mit der Reportage Volle Pools und trockene Felder. Mit Nachrichten versorgen wir Sie gerne wieder um 18 Uhr. Auf Wiedersehen.
17: Die Deutschen springen noch sorglos in etwa 2,2 Millionen private Pools. In Ländern wie Frankreich ist das Befüllen in Trockenzeiten oft schon verboten. Hierzulande sind die Auftragsbücher von Poolbauern voll.
18: Wie schnell sind wir?
17: Doch auch in Teilen Deutschlands wird das Wasser knapp. Grundwasserspiegel sinken.
19: Hoffen wir mal auf mehr Regen, dass sich das wieder nach oben korrigiert.
17: Landwirte brauchen neue Lösungen, wenn die Niederschläge fehlen.
20: Wasser ist das A und O.
17: Wie gehen wir mit schrumpfenden Wasserreserven um? Wie lange können wir uns noch Wasserluxus leisten?

0: Es ist Frühling 2025. Für Andrea Münnig beginnt der geschäftigste Teil des Jahres. Sie ist Chefin einer Poolbaufirma in Thüringen.
1: Also wir fahren jetzt zu einem privaten Schwimmbecken. Das, was eigentlich so bei uns das häufigste ist, Beckengröße so 8x4 Meter. Mit entsprechender Abdeckung bzw. Überdachung. Das ist eine Familie, die das auch für die Kinder logischerweise macht, die da immer am meisten Spaß haben und das glücklicherweise auch am meisten nutzen.
0: Ein Mitarbeiter ist schon vor Ort. Drei Poolbauer arbeiten bei Andrea und eine Poolbauerin, sie selbst. Als Chefin der Firma packt sie mit an, Fachkräfte sind rar. Bei Manuel Kelm in Braunsroda gibt es eine Besonderheit. Er baut vieles am Pool selbst. Für die Planung und die Schwimmbadtechnik holt er sich Andreas Expertise. Die heißen Sommer der vergangenen Jahre haben den IT-Dienstleister von der Bademöglichkeit im eigenen Garten überzeugt.
2: Naja, wir haben uns gesagt, wir haben drei Kinder und wenn alle Kinder nachher dann schwimmen können und jetzt gibt es keine Ausrede mehr, also Poolbau. Viele Gründe natürlich, Pool ist einfach auch was Schönes, dass man dann doch mal vom Büro mal schnell reinspringen kann oder eben doch nicht bis zum Schwimmbad jedes Mal fahren muss, weil Apolda, Bad Sulza, das sind halt dann doch 15, 20 Kilometer und das läppert sich halt auch, wenn man da jedes Mal hinfahren will.
0: Ein klassischer Pool aus Beton und Folie entsteht. Manuel Kelm hat mit Freunden und Familie vorgearbeitet.
2: Und hier machen wir dann den dritten, so ein bisschen, damit man halt doch mal rüber gucken kann. Meine Frau ist ja noch nicht ganz so groß, dass wir vielleicht hier an der Seite noch wie so einen kleinen Trempel machen, auch eine Steinreihe oder so. Dass man, ich meine, ich kann mich hier hinstellen, ist kein Problem, hier rausgucken.
1: Ja.
2: Aber für meine Frau wäre das dann wahrscheinlich so. Und das muss nicht sein.
0: Andrea ist seit 2011 Chefin der Poolbaufirma Wölk aus Buttstedt in Thüringen.
1: Den Boden nehmen wir hier geradeaus rum, gleich so weit, so tief wie es geht. Ja?
3: Genau.
1: Gut, so machen wir's.
0: Sie übernahm den Betrieb ihres Vaters. Er hatte 1993 angefangen, Pools zu bauen.
3: Ich habe auch noch eine Kiste im Auto, so ist es nicht.
0: Poolbauerin ist kein Ausbildungsberuf. Er erfordert ein TÜV-Zertifikat. Andrea wuchs durch die Familie in die Branche und ist als Frau auf Baustellen oft eine Ausnahme.
1: Der eine oder andere hat mich schon mal als Azubi wahrgenommen, was dann meine Jungs dann manchmal so halb belächelnd mal weggeschoben haben. Ja, das passiert, das ist aber, nehme ich nicht für ernst. Also, ich glaube, ich weiß, was ich kann und die meisten auf der Baustelle wissen es dann auch. Da gibt es dann eigentlich keine Diskussion.
3: Also, nehmen wir die kurzen.
1: Wir nehmen die kurzen.
0: Heute verrohren die beiden. Das heißt, die Grundlage für die Wasserzu- und Ableitungen wird gelegt. Der Pool soll beheizt werden mit Solarenergie und Wärmepumpe. Und er wird in Zeiten, wenn er nicht gebraucht wird, abgedeckt, um die Verdunstung zu reduzieren. In den Pool muss, aus hygienischen Gründen, Trinkwasser. 43 Kubikmeter Wasser werden hineinpassen. So viel verbraucht mancher Einzelhaushalt im Jahr.
2: Super.
0: Manuel hat sich deshalb bei der Ortsfeuerwehr erkundigt und war erleichtert über die Antwort. Pools dienen im Notfall generell als Löschwasserreserve.
4: Badeschaum.
2: Kein Badeschaum.
4: Schade.
2: Ist zwar ein Pool, aber es ist kein Badeschaum.
4: Tada!
0: Am Ende des Sommers schon mal anzubaden, das wäre perfekt.
2: Also ich habe mir schon vorgenommen, ich möchte als erstes reinspringen. Ansonsten machen wir das auf jeden Fall, dass alle Helfer mit dabei sind und wir auch das öfters mal nutzen.
0: Doch wenn der Sommer trocken wird, kann eine Befüllung des Pools untersagt werden. Darüber entscheiden die Wasserzweckverbände. Andreas Stausberg und Mario Barth arbeiten beim Wasser- und Abwasserzweckverband Saalfeld-Rudolstadt. Ihre Aufgabe? Die Wasserversorgung für rund 80.000 Haushalte sicherstellen. Dazu kommen Abnehmer aus Industrie und Landwirtschaft. Mario ist Wassermeister. Sein Chef Andreas Stausberg lässt sich mindestens einmal pro Woche über die Lage in der Region informieren.
5: Die letzte Zeit war ja doch ein bisschen extrem. Extrem in der Hinsicht, dass es im Winter überhaupt nicht mehr geregnet hat und auch das Frühjahr auch relativ trocken war.
0: In der vergangenen Woche hat es im Frühjahr erstmals ausgiebig geregnet.
5: Das Quellgebiet ist soweit okay.
6: Für die Grundwasseranreicherung waren die Mengen bei weitem noch nicht ausreichend. Mhm. Also da sind wir schon noch in einem richtigen Defizit drin, was die Grundwasserneubildungsrate angeht.
5: Ja.
6: Also von der Seite wird es interessant.
5: Okay.
0: Wie sieht der Grundwasserspiegel nach dem Regen aus? Die Wasserwirtschaftler schauen wie jede Woche vor Ort nach. Ihre erste Station, das Quellgebiet im Aumühlental. Den Wäldern sieht man die Dürre der vergangenen Jahre an. Auch hier sterben die Fichten. Im Tal stehen die Kontrollschächte, in denen das Wasser der Quellen zusammenläuft. Schon mit bloßem Auge lässt sich der Zustand der Grundwasserreserven erkennen. Ideal wären über 10 Kubikmeter Wasser pro Stunde für die Grundwasserneubildung.
6: So, hier sehen wir jetzt die ca. 12 Kubikmeter pro Stunde Schüttungskapazität der Quellen.
5: Ja, wie war es vor ungefähr 3 Wochen? Da hat es ja lange Zeit nicht geregnet.
6: Ja, da sind wir bis auf 6,5 Kubikmeter pro Stunde gefallen gewesen.
5: Also die Hälfte?
6: Die Hälfte, genau. Genau. Wir sind nie wieder in diesen Überschuss gekommen, wie wir vielleicht vor 10, 15 Jahren gehabt haben.
5: Mhm. Und zuletzt war es dann 2020. Da hatten wir ein massives Versorgungsproblem, weil 3 aufeinander folgende Jahre sehr, sehr trocken waren und hier die Versorgung derart zurückgegangen ist, dass wir dann sogar Wasserwagen einsetzen mussten.
6: Es gab nie wieder einen Großberg auf, immer nur die letzten 10 Jahre. Es wird immer schwieriger, die Wasserversorgung aufrechtzuerhalten.
0: Noch weiß keiner, wie der Sommer wird. Kommt wieder die große Hitze und kein Regen? Im Wasserversorgungsgebiet von Saalfeld sind hunderte Landwirte auf den Regen angewiesen. Seit 1991 bewirtschaftet Familie Sallach in Ullstedt-Kirchhasel einen Hof mit Feldern und Vieh. In den vergangenen Jahren waren die Ernten mager, der Regen fehlte. Auch dieses Jahr war der März zu trocken. Doch jetzt gibt es endlich anhaltenden Frühlingsregen. Landwirt Frank Sallach bereitet sich schon auf eine trockene Zukunft vor. 200 Haselnussbäumchen wachsen auf seinem Land. Trotz des Tritts von einer Kuh humpelt Frank Sallach mit Lehrling Jakob durch die Plantage. Die Bäumchen sind etwas Besonderes und Jakob soll die Besonderheiten kennenlernen.
7: Gucken mal, es wird eine super Ernte dieses Jahr.
8: Wachsen gut.
7: Die Bäume hängen voll, gell? Haben gut angesetzt, schöne viele Nüsse dran. Die müssen grün aussehen, die dürfen keine braunen Flecken und keine braunen Punkte haben.
0: Die Haselnussbäume sind Teil eines Modellprojektes der Thüringer Landesanstalt für Landwirtschaft. Diese Bäumchen könnten zukunftsweisend sein.
7: Die Haselnuss gehört zu Weihnachten mit auf den Tisch, bei vielen, ganz vielen Leuten. Ne? Und warum soll die nicht aus Thüringen kommen? Warum soll die nicht aus Deutschland kommen? Warum muss die über viele Kilometer aus der Türkei oder aus Kalifornien kommen? Muss doch nicht sein. Also haben wir das mal versucht.
0: Der Versuch verlangt besondere Methoden. 2018 legte der Landwirt die Plantage an und schuf aus 2 Haselnusssorten eine neue.
7: Wir haben die Edelhaselnüsse auf einen Stamm veredelt, der heißt Baumhasel. Baumhasel ist ein Baum, der kommt aus Südeuropa, hat ganz mini kleine Haselnüsse dran, ist aber auch mit der Haselnuss verwandt. Und der hat den großen Vorteil, dass dieser Baum eine Pfahlwurzel hat. Und das ist in Zeiten der Trockenheit von unschätzbarem Wert, weil sich der Baum dann das Wasser aus der Tiefe holen kann. Und nicht bloß auf das Oberflächenwasser angewiesen ist, was unsere Haselnusssträucher nutzen. Ja? Das ist der Trick. Man kann das nur erkennen, welche Bäume das sind, weil die Rinde der Bäume ist etwas anders strukturiert als die von der ganz normalen Haselnuss. So, ihr seht, dass der Unterteil des Stammes heller ist. Ja? Das ist die Baumhasel. Und dann kommt die Verdickung, das ist die Veredelungsstelle. Ja? Und obendrauf, das hier, das ist die Gustav Zellernuss. Eine deutsche Züchtung, die drauf veredelt wurde. Das ist eine längliche Nuss, keine runde Nuss, sondern eine längliche Nuss. Gell? Und ja, mal gucken. Ne? Also so wie es aussieht, überall Nüsse dran, also scheint zu funktionieren. Ne? Da sind sogar 5 Stück drin in dieser Traube. Eine Traube ist das, sagt man dazu.
0: Unweit von Landwirt Sallach setzen Andreas Stausberg und Mario Barth ihren Kontrollgang durch das Aumühlental fort. Es regnet, wie schon an den vergangenen Tagen. Ihre zweite Station, das Pumpwerk. Es liegt gut versteckt im Wald in der Nähe der Kontrollschächte. Hier wird das Wasser vom Quellgebiet gesammelt und zur Wasseraufbereitung weitergepumpt. In Hochbehälter und zu den Gemeinden, die es brauchen.
8: Hört sich alles gut an, so beläuft. Schauen wir mal, was die Förderung macht.
0: Hier können die beiden genau prüfen, ob ihre Schätzung am Kontrollschacht stimmte.
9: Da springt gleich um, auf dem Molus rum. Ja. Und jetzt stehen 11,97.
10: Also 12.
9: Also 12. Ich würde sagen, boah, wir können gar nicht richtig schätzen.
0: Ein gutes Tagesergebnis. Doch das reicht noch lange nicht, um gut durch den Sommer zu kommen. Bei den Haselnussbäumen lernt Jakob, dass einige Flachwurzeln haben und andere Pfahlwurzeln. Und alle benötigen, besonders in den ersten Jahren, ausreichend Wasser.
7: Wir haben eine unterirdische Bewässerungsanlage. Die Schläuche sind dicht am Stamm eingegraben. Und pro Baum sind 2 Tropfer installiert. Und die geben tröpfchenweise das Wasser ab. Ja? Und sind so eingestellt, dass jeder Baum pro Tag ca. 5 Liter Wasser bekommt. Ja, und es ist wichtig, dass wir das Gras hier bis an den Wurzelbereich wegnehmen.
11: Ja.
7: Gell? Damit das Gras nicht die Feuchtigkeit wegnimmt, dass dieser Baum braucht. Ja.
0: Jakobs heutige Aufgabe, er mulcht behutsam zwischen den Bäumen. Im Mai ist das noch sein Job. Ab August sollen dann Gänse das Gras kurz halten. Jakob kontrolliert auch den Wasserstand im 78.000 Liter Regentank, den Frank Sallach neu installiert hat. Das Regenwasser der umliegenden Wirtschaftsgebäude wird gesammelt. Heute ist der Tank zu 3/4 voll.
11: Die Trockenheit kommt ja immer mehr. Das merkt man ja auch. Und da, ich glaube, da tut jeder irgendwas suchen, um Wasser aufzufangen. Und ja, für die Tiere und Pflanzen, alles Mögliche.
0: Leitungswasser kommt für die Bewässerung nicht in Frage. Landwirte nutzen hauptsächlich Grundwasser. Dazu noch Oberflächenwasser und natürlich Regenwasser. Viel Wasser wird auch hier gebraucht. Im Luxus-Spa-Hotel Schindelbruch im Harz. Heute ist Andrea Münnig auf dieser außergewöhnlichen Poolbaustelle. Wo sonst Ruhe pur herrscht, dominiert jetzt Baulärm für einen riesigen Granitpool. Neben Privatpools plant und baut Andrea Münnig auch Schwimmbecken für Bäder und Hotels, wie hier.
1: Das ist total spannend, weil letztlich arbeiten wir auf ±2 mm. Das muss dann alles auch wirklich passen.
0: Über 100 Tonnen heimischer Granit werden in den nächsten beiden Tagen verbaut. Solche Pools entstehen heute nur noch selten.
12: Lukas, mal kurz draufschlagen. Jetzt geht's schon, passt, hat schon.
0: Mit Stefanie Schreiter arbeitet Andrea oft zusammen, wenn es um Granitbecken geht. Die Familienfirma Kusser aus Niederbayern hat sich auf den heimischen Abbau und Bearbeitung dieses Steines spezialisiert.
12: Ein bisschen passt das Wetter.
1: Ich hab extra Sonne mitgebracht.
0: Aus 9 Teilen wird der Pool zusammengefügt. Jedes Teil wiegt über 10 Tonnen.
12: Messt mal kurz, 80, wo das ist. Das ist der Pool und ihr habt 80 reingemessen, oder? Oder? 80 habt ihr gemessen.
0: Geht heute etwas schief, ist es schwer zu korrigieren.
1: Also das erste Teil wird jetzt wirklich auf das Maß gesetzt, was wir brauchen. Und deswegen geht das da wirklich nach Millimetern. Und wenn der Kran den großen, also nur mal leichten Hub macht, dann sind das aber meistens schon Zentimeter. Das heißt, es dauert halt wirklich lange. Ganz, ganz viel Geduld, das, was ich eigentlich nicht habe. Aber das ist einfach notwendig, weil wenn jetzt hier an der Stelle was schief geht, kostet es halt einfach meistens ganz viel Geld und in der Masse auch noch Zeit.
10: Jetzt kommt im Prinzip 7-mal das Gleiche.
1: Ja. Und dann wieder das Letzte, was dann auch noch
10: Spaß
1: macht. Also
10: sogar, wenn alles klappt, wenn der LKW gut durchkommt, machen wir heute sogar 6.
1: Na, das wäre super.
0: Die nächsten Teile treffen pünktlich ein. Und der Auftraggeber, Baron Dr. Clemens Ritter von Kemsky, besucht die Baustelle.
13: Ach, hier. Guck, hier habe ich auch noch nicht gesehen.
0: Seit 2003 verwandelt Baron von Kemsky ein ehemaliges DDR-Ferienobjekt in ein Luxus-Spa-Ressort mit großem ökologischen Engagement.
13: Ja, sensationell, sensationell. Ich bin da sehr, sehr zufrieden, was ich jetzt auf dem Spontan sehe.
10: Genau, wir haben Adern drin, also es ist von allen ein bisschen was Wolken.
13: Ja.
10: Die Einschlüsse, die ganz natürlich sind, Adern. Ja. Genau, das ist die eine. Der dritte Modul hat schöne Wolkenbildung.
13: Ja, ja. Ja, technologisch eine unglaubliche Herausforderung.
0: 2 Millionen Euro investiert der Baron in diesen Pool.
10: Also 25 Meter ist auf jeden Fall eine tolle Länge.
13: Ja, 25, ja, das
10: können
13: war...
10: Können dann die ganzen Triathleten hier trainieren.
13: Genau der
10: die
13: Punkt.
10: Die können Radfahren also, im Harz und dann kommen sie...
13: Mein ältester Sohn ist Triathlet. Ja. Und der zweitälteste macht jetzt auch seinen ersten Triathlet. Und die haben gesagt, Papi, 25 Meter, ist doch klar.
10: Kein Problem.
0: 169.000 Liter Wasser wird der Pool fassen. Viel Wasser, welches hier... mitten im Landschaftsschutzgebiet besonders wertvoll ist.
13: Das Wasser spielt für uns eine ganz große Rolle, weil wir sind hier zurzeit nicht angeschlossen an die Trinkwasserversorgung, an die öffentliche, sondern wir gewinnen unser Wasser selber. Und das machen wir auf zwei Wegen. Einerseits, indem wir Oberflächenwasser sammeln, das lebensmittelgerecht aufbereiten und dann auch in diesen Pool zur Verfügung stellen werden. Und wir haben einen Brunnen, wo wir Wasser ziehen dürfen, in einer bestimmten Menge. Und auch dies wird von uns aufbereitet und geht in den Pool.
0: Einige Wochen später. Der Sommer hat begonnen. Es ist Juli. Im Wasserzweckverband Saalfeld-Rudolstadt besprechen Andreas Stausberg und Mario Barth die aktuelle Lage. Auf der Internetseite des Verbandes gibt es seit einigen Jahren eine sogenannte Wasserampel. Grün, Gelb, Rot. Grün heißt keine Einschränkungen. Gelb, Warnstufe 1, bedeutet Verzicht auf Poolbefüllung. Und Rot?
6: Ja, bei Rot, also bei Warnstufe 2, heißt das nur noch Wasser für den menschlichen Gebrauch. Essen, Kochen, Toilette, Körperpflege. Alles andere soll dann nicht mehr, also soll das Wasser nicht mehr für andere Zwecke benutzt werden.
0: In den vergangenen Jahren stand die Ampel mehrfach auf Rot. In diesem Sommer ist bislang nur eine Ortslage betroffen.
6: Seit dem 1. Juli diesen Jahres fahren wir in der Ortslage Schloss Kulm, im Versorgungsgebiet Schloss Kulm, wieder Wassertransporte. Das heißt, dort haben wir ein Defizit von 2 bis 3 Kubikmetern pro Tag.
0: Das bedeutet, dass ein LKW mit 13 Kubikmetern Fassungsvermögen dort befüllt wird, wo gerade genug Wasser vorhanden ist. Er fährt dann an den Ort, wo es knapp wird. In Schloss Kulm müssen 19 Trinkwasseranschlüsse versorgt werden. Hier herrschen besondere geologische Bedingungen. Die Schicht bis zum Grundwasser ist so dick, dass Niederschläge erst nach Monaten oder sogar Jahren Wirkung zeigen. Weil es in den vergangenen Jahren zu wenig Regen gab, reicht der Wasservorrat auch in diesem Jahr nicht aus. Der unterirdische Tank wird befüllt und dann über ein Pumpwerk an die Haushalte verteilt. Das Befüllen von Pools ist in dieser Ortslage untersagt. Die beiden Wasserwerker sind wieder unterwegs. Andreas Stausberg hat kürzlich an einer Konferenz teilgenommen, wo es auch um Klimazwillinge ging.
14: Erfurt in den Jahren 2071 bis 2100 wird dann so sein wie heute Toulouse in Südfrankreich. Also eine ganz spannende Situation, die auf uns zurollt.
6: Und Erfurt ist nicht weit weg von uns.
14: Genau, Erfurt ist nicht weit weg von uns und da wird möglicherweise Lavendel viel mehr wachsen statt Raps oder Olivenbäume statt Kartoffeln.
0: In einigen Teilen Frankreichs dürfen Pools in Trockenzeiten übrigens nicht mehr befüllt werden. Dort ist es sogar verboten, neue Pools zu bauen.
14: Ja, hier hat KI ein Bild geschaffen, wo man sich vorstellen kann, wie es möglicherweise dann aussieht. Also ich bin davon überzeugt, es wird sich eine Veränderung einstellen, die wir ja auch heute schon erleben. Ja, es sieht schon schaurig aus hier, ne? Wenn man so um die Wälder reinschaut.
6: Hier,
14: ne?
6: Hier drüben auch auf der linken Seite.
14: Es gibt noch grüne Bäume, ja, aber das südliche Verbandsgebiet sieht noch krasser aus.
0: Unweit vom südlichen Verbandsgebiet hat es im Juli 2025 gebrannt. Etwa 270 Hektar Wald fielen den Flammen zum Opfer. Die Saalfelder halfen mit ihren Tankwagen, Löschwasser für die Feuerwehr und Trinkwasser für die Helfer. Waldbrände und Baumsterben haben fatale Folgen für das Grundwasser. Der Schatten fehlt, der Boden erwärmt sich stärker. Die Verdunstung steigt, der Regen fließt zu schnell ab. Für die Grundwasserneubildung bleibt nur wenig übrig. Auch im Quellgebiet des Aumühlentales sind Veränderungen sichtbar, die vermutlich unumkehrbar sind.
6: Vor 20, 30 Jahren waren das hier richtige Nasswiesen. Je weiter wir runter zum Pumpwerk kommen, war es schon fast Sumpflandschaft, Teiche. Da war kein Hinkommen mit dem Fahrzeug. Dann haben wir auch kleine Stege gebaut, damit wir überhaupt in unsere Pumpwerke gekommen sind. Also so viel Wasser war hier. Ja, wenn ich jetzt noch mal 30 Jahre weiter vielleicht hochrechnen möchte, keine Ahnung, ob hier noch Wasser läuft, in welchen Mengen läuft noch Wasser, wie sieht die Vegetation aus, gibt es den Wald noch, haben wir noch eine grüne Wiese oder ist hier alles kahl? Wir wissen es nicht.
0: Und wie steht es jetzt, im Juli 2025, um die Menge des Quellwassers? Müssen vielleicht weitere Orte mit Wasserwagen versorgt werden? Im Pumpwerk gibt es täglich die genauen Werte.
6: Oben am Gerinne sah es ja schon aus, dass es weniger ist. Der Wasserzähler wird es uns jetzt gleich noch mal ganz genau sagen. Wir haben 7,5 Kubikmeter pro Stunde.
14: Ja. Und im Mai hatten wir?
6: 12,0 Kubikmeter pro Stunde. Jetzt sind wir bei 7,5.
14: Also 4,5 Kubikmeter weniger.
6: Wir haben jetzt noch ca. 100.
14: Pro Stunde.
6: Pro Stunde, genau so ist es. Mhm. Aber wenn sich das jetzt noch mal in den nächsten 6 Wochen um diese 4 Kubikmeter reduzieren sollte, dann kommen wir schon in den Bereich, dass wir Warnstufe 1 bzw. vielleicht sogar Warnstufe 2 ausrufen müssten.
0: Ende August. Bei Landwirt Frank Sallach ist der Weizen geerntet. Das Feld wird für die Rapssaat vorbereitet. Seit etwa 10 Jahren verwendet er eine wassersparende Methode. Als Bauer fühlt er sich mitverantwortlich für den Wasserhaushalt in seiner Region und sucht nach neuen Strategien.
15: Wir haben die Möglichkeit, den Grundwasserspiegel weiter zu stabilisieren. Weil ja in unseren urbanen Zentren in Europa immer mehr Wasser verbraucht wird, müssen wir Landwirte gucken, wo wir das Wasser herkriegen.
0: Lehrling Jakob pflügt nicht, er grubbert.
15: Die Grubbertechnik mischt den oberen Bereich des Feldes, mischt die Erntereste ein, zusammen mit der Erde und verhindert so eine Verdunstung der Bodenwasservorräte um mindestens 50%. Der Sommer war schön. Es war für die Landwirtschaft fast optimal gewesen. Es ist eigentlich, sagen wir mal so, ein normales Jahr, wie wir es eigentlich gewöhnt sind von früher. Früher war der Juli einer der regenreichsten Monate im Sommermonate. Ja. Und es wäre schön, wenn es wieder so werden würde. Wir werden sehen, wie sich die ganze Geschichte entwickelt.
0: Den Haselnüssen geht es gut. Zumindest hier. In der Türkei erfroren in diesem Frühjahr die Blüten. Bauer Sallach hofft, seine Ernte zu einem guten Preis verkaufen zu können. Geerntet wird von Mitte September bis November.
16: Raus mit euch aus der Plantage. Ja, ich weiß schon. Alle Mann raus.
0: 900 Gänse haben bereits alles Gras zwischen den Bäumchen abgeknabbert. Bevor sie anfangen, die Stämme anzunagen, sollen sie sich auf den immer noch grünen Wiesen der Sallach satt fressen. Bis November, dann gibt es Gänsebraten mit Thüringer Haselnüssen. Der Bau des Familienpools bei Manuel Kelm in Braunsroder ist Ende August weit fortgeschritten. In den nächsten beiden Tagen will Andrea Münnich ihn mit ihrem Team so weit fertigstellen, dass der erste Wassertest beginnen kann. Monatelang hat Manuel Kelm nach Feierabend verfugt, betoniert, gespachtelt. Freunde und Familie haben geholfen. Heute darf er zuschauen.
2: Es ist interessant, also auch mal zu sehen, wie es dann eigentlich auch wirklich gemacht wird. Also ich bin ja Laie, was es angeht. Und also alle Schritte hätte ich jetzt so gar nicht gedacht, dass man die so braucht oder machen muss. Aber es ist schon, hat schon alles Hand und Fuß.
0: Das Vlies ist verklebt. Jetzt kommt der nächste wichtige Moment.
17: Nee. So rum. Rundherum. Wir wollen jetzt hier die Folie reinmachen, damit wir letztlich dann Wasser reinlassen können und gebadet werden darf.
0: Die Poolfolie muss dicht sein, sonst wäre monatelange Arbeit umsonst. Andreas Stausberg und Mario Barth sind Ende August wie jede Woche im Quellgebiet unterwegs. Die Wiesen sind überraschend grün geblieben. Der regenreiche Sommer hat den Quellen gut getan. Doch ein regenreiches Jahr allein reicht nicht aus.
6: Wir waren es immer gewohnt, dass Wasser immer 24 Stunden, 365 Tage aus dem Wasserhahn läuft, in einer guten Qualität, mit einem ordentlichen Versorgungsdruck. Aber das in anderen Bereichen auf dieser Welt nicht so. Und ich denke mal, auch wir müssen uns langsam Gedanken machen, dass wir bewusst, einfach wirklich bewusst mit dem Trinkwasser umgehen. Dann würde ich sagen, dann ist auch in der Zukunft doch noch eine gute Wasserversorgung hier in unseren Bereichen möglich.
0: In Braunsroder wird ungeduldig der Wassertest erwartet. 50 Meter Rohr, 100 Quadratmeter Vlies und Folie, 35 Tonnen Beton, ca. 20 Tonnen Schotter. 4 Monate Arbeit. Der Moment steht bevor, auf den Sie so lange hingearbeitet haben.
17: Also das ist eigentlich das, worauf man hinarbeitet. Und wenn man dann merkt, dass der Rest hummelt, damit er endlich rein kann, das ist eigentlich so das Schönste.
0: Heute wird es noch keinen Kopfsprung ins kalte Nass geben. Wenn alles dicht ist, kann der Pool bald ganz befüllt werden. In Deutschland gibt es schätzungsweise 2,2 Millionen private Pools.
2: Mit.
18: Hier ist kalt, kaltes Wasser.
0: Jedes Jahr kommen über 9.500 neue dazu. Wie dieser, ein Familienpool.
2: Gefällt's dir, Maria? Lilly? Gefällt's euch? Na dann, da kann die Badesaison beginnen, würde ich sagen.
0: Die Auftragsbücher der Poolbauer in Deutschland sind

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0: Guten Abend und herzlich willkommen bei Tagesschau 24. Schön, dass Sie bei uns sind. Verkehrsminister Bilger will die Führungsebene der Bahn stärker in die Pflicht nehmen, die Vorgaben des Bundes einzuhalten. Wenn sie verfehlt werden, sollten die Bonuszahlungen sinken, sagte er der Bild am Sonntag. Ziel sei unter anderem, dass sich die Pünktlichkeit bei der Bahn spürbar verbessere. Aktuell sei vereinbart, dass bis 2029 im Fernverkehr 70% der Züge pünktlich fahren. Die iranische Führung hat 6 Forderungen an die USA gestellt, die erfüllt werden müssen, damit die Straße von Hormus wieder für den Schiffsverkehr geöffnet wird. So verlangt Teheran unter anderem das Ende aller Sanktionen, Entschädigungen für Kriegsschäden und die bedingungslose Freigabe von eingefrorenem Geld. Außerdem sollen die USA ihre Streitkräfte aus der Region zurückziehen und Iran nie wieder bedrohen. Eine Reaktion aus Washington gibt es dazu noch nicht. Israels Ministerpräsident Netanyahu lehnt den 15-Punkte-Plan des sogenannten Friedensrats von US-Präsident Trump ab. Während einer Kabinettssitzung in Jerusalem machte Netanyahu einen Rückzug der Armee aus dem Gazastreifen davon abhängig, dass die Terrororganisation Hamas vollständig entwaffnet ist. Der Abzug der israelischen Soldaten ist eine zentrale Forderung des Trump-Plans. Zugleich bekräftigte Netanyahu, dass er einen Palästinenserstaat im Gazastreifen oder im Westjordanland ablehne. Im japanischen Nagasaki ist der Opfer des US-Atombombenabwurfs vor 81 Jahren gedacht worden. Infolge des Angriffs, 3 Tage nach der Zerstörung von Hiroshima, starben insgesamt etwa 70.000 Menschen. Bürgermeister Suzuki warnte vor einer wachsenden nuklearen Bedrohung. Auf Abschreckung durch Atomwaffen zu setzen, erhöhe nur die Gefahr eines nuklearen Krieges. Der Streit über die Straße von Hormus geht weiter. Das ist unser erstes Thema im Tagesschau 24 Update mit Tobias Bönte in der Tagesschau-Redaktion. Tobias, jetzt hat Iran neue Forderungen an die USA gestellt. Was beinhalten die?
1: Ja, es sind insgesamt 6 Forderungen. Das geht los vom Einstellen aller Kampfhandlungen. Die USA sollen sich verpflichten, Iran nie wieder zu bedrohen. Das geht um die Freigabe eingefrorener Vermögenswerte, von der Aufhebung von Sanktionen bis hin zum vollständigen Abzug aller US-Streitkräfte aus der Region. Also sehr, sehr umfangreiche Forderungen, die dort aufgestellt werden, eben als Voraussetzung dafür, dass die Straße von Hormus, wir sehen hier die Bilder, im Moment fährt da eben nicht viel wieder freigegeben wird. Jetzt wird der eine oder andere vielleicht sagen, naja, aber da ist die letzte Zeit doch irgendwas verhandelt worden zwischen Iran und Oman. Ja, da ist tatsächlich in der Tat verhandelt worden und es hieß auch wir haben das ja gemeldet, dass es wohl kurz vor einer Einigung steht. Da geht es allerdings noch nicht zwingend um die Öffnung der Straße, sondern da geht es vor allem um einen Modus, wenn sie denn wieder geöffnet ist, also wie die Schiffe dann fahren dürfen. Und das Ganze hat heute der iranische Außenminister Araghchi nochmal erklärt und da können wir mal reinhören.
2: Unsere Verhandlungen mit Oman betreffen die Einrichtung neuer

0: Ewige durch die Straße von Hormus. Diese Gespräche sind gut vorangekommen und ich kann sagen, dass wir uns in der Endphase befinden. Die alten Routen werden durch neue ersetzt. Experten arbeiten derzeit an den Karten. Dies bedeutet jedoch nicht, dass die Straße von Hormus wieder geöffnet wird. Es mag zwar eine Einigung über die Routen erzielt werden, doch die Wiedereröffnung der Straße von Hormus hängt von einer Erfüllung einer Reihe gesonderter Bedingungen ab, die derzeit über Vermittler überbracht werden.
1: Genau, also da haben wir es nochmal sehr klar gehört. Mit dem Oman ist man relativ weit, um sozusagen den Modus operandi, wenn die Straße geöffnet ist, festzuzurren, wo dürfen die Schiffe fahren und wo nicht. Alles andere, nämlich die Öffnung an sich, ist eben abhängig von diesen 6 Forderungen. Das sagt der Iran. Von den USA gibt es bisher keine Reaktion. Es ist allerdings stark davon auszugehen, dass die USA nicht sofort sagen werden, jawohl, erfüllen wir alle 6 Forderungen, macht die Straße von Hormuz wieder auf, weil das eigentlich für die USA unerfüllbare Forderungen sind. Deswegen wird uns die Straße von Hormuz, befürchte ich und glaube ich befürchten viele, noch einige Tage, Wochen, vielleicht auch Monate beschäftigen.
2: Soweit der heutige Blick auf den Nahen Osten, Tobias. Wir berichten hier seit Tagen über Waldbrände in Europa und auch Nordamerika. Die Lage scheint sich nicht zu entspannen. Verschaffen wir uns zunächst mal einen aktuellen Überblick. Wo lodern derzeit große Feuer?
1: Ja, das derzeit größte und auch gefährlichste Feuer, wenn man so will, ist im Westen Kanadas, in der Region British Columbia. Das ist so die Region rund um Vancouver, wenn man so will. Dort wurde der Notstand heute Nacht unserer Zeit aufgerufen. Und wir sehen die Bilder, die wirklich heftig sind. Es sind rund 20.000 Menschen aufgefordert worden, ihre Häuser zu verlassen. Es gibt wohl auch erste zerstörte Häuser. Es mussten Menschen mit Helikoptern aus ihren Wohngebieten gerettet werden, weil sie vom Feuer eingeschlossen waren. Und dort brennt im Moment eine Fläche von rund 10.000 Hektar. Tendenz stark steigend, die Winde fachen das an und die Feuerwehr kommt derzeit nicht hinterher, um das irgendwie einzudämmen oder unter Kontrolle zu bekommen. Ein zweites großes Feuer, was uns geografisch näher liegt, ist in Spanien. Da sehen wir jetzt hier auch Bilder von gestern. Wir haben da heute den ganzen Tag schon drüber berichtet und ich hatte heute Vormittag gesagt, da brennen im Moment 4.000 Hektar. Es gibt jetzt neue Meldungen. Der Regionalgouverneur hat sich geäußert, es sind mittlerweile 8.000 Hektar, also binnen eines halben Tages hat sich die Fläche dort verdoppelt. Das Ganze in der Region Andalusien, westlich von Sevilla. Wenn man sich vorstellt, Sevilla und die portugiesische Grenze, da ungefähr in der Mitte. Dort ist die Stadt Niebla und dort nördlich davon brennt es eben auch sehr heftig. Im Moment sind wohl noch keine Häuser und Wohngebiete betroffen. Das ist zumindest das, was wir hier so lesen, sondern das Ganze scheint sich im Moment in Anführungszeichen nur auf Wald, Wiese und Vegetation zu beschränken. Aber auch dieses Feuer wächst eben massiv im Moment und auch das hat die Feuerwehr noch nicht unter Kontrolle und noch nicht eingedämmt.
2: Tobias, blicken wir noch nach Italien. Dort haben wir gestern über einen Waldbrand am Gardasee berichtet. Auch Urlauber hatten ihre Quartiere dort verlassen müssen. Wie ist die Lage da heute?
1: Ja, da war gestern großes Thema, waren auch wirklich, wenn man so will, beeindruckende Bilder. So ein Berghang an der Westküste des Gardasees. Die gute Nachricht ist, das Feuer ist soweit unter Kontrolle. Alle in Sicherheit gebrachten Menschen konnten in ihre Quartiere zurückkehren, auch die Touristen. Es geht von diesem Feuer keine weitere Gefahr aus, aber nachdem wir derzeit gefühlt jeden Tag in allen südeuropäischen Ländern und darüber hinaus neue Waldbrände melden, ist es die Frage, ob es dabei bleibt.
2: Und wir bleiben in Italien beim dritten Thema, gehen nach Sizilien. Da hast du uns Bilder von einem Schiffswrack mitgebracht. Was ist das Besondere daran?
1: Ja, das ist wirklich spektakulär und da haben wir heute auch alle große Augen gemacht, als wir diese Bilder gesehen haben. Wir sehen hier einen Taucher und sehen gleich sehr, sehr viele Tonamphoren. Jetzt möchte man meinen, das ist nichts Besonderes, aber unter diesen Amphoren befindet sich ein Schiff. Das wurde jetzt entdeckt, circa 5 Kilometer vor der Küste von Sizilien in circa 46 Metern Tiefe. Und das Besondere an diesem Schiff ist, es ist mehr als 2000 Jahre alt. Es stammt tatsächlich aus der Römerzeit. Es ist ein Schiff, was von den Römern wohl als Transportschiff genutzt wurde. Es wurde wohl Wein darauf gefahren oder zumindest die Gefäße für Wein. Ob noch was drin ist, werden jetzt die Forscher herausfinden, wenn sie nach und nach die Amphoren bergen werden. Und der italienische Kulturminister hat gesagt, das ist einer der bedeutendsten archäologischen Unterwasserentdeckungen der vergangenen Jahre. Also man sieht, auch für Italien reich an Geschichte von den Römern über die Etrusker und so weiter und so fort. War dieser Fund oder ist dieser Fund wirklich was Besonderes? Und das Witzige vielleicht dran ist, das Ganze wurde zufällig entdeckt, wie so oft, von Fischern. Die haben das dann gemeldet, dann sind die Taucher darunter und haben das gefunden.
2: Tobias Bönte in der Tagesschau-Redaktion. Herzlichen Dank für dieses Update.
1: Sehr gerne.
2: FIFA-Präsident Infantino steht nach seinem geplatzten Investorendeal massiv unter Druck. Nun hat der Weltfußballverband zu einem Gegenangriff auf seine Kritiker ausgeholt. In einer Mitteilung heißt es, einige Akteure versuchten gezielt, die FIFA und ihren Präsidenten zu schwächen. Man werde ungerechtfertigten Anschuldigungen und Falschbehauptungen entgegentreten. Infantino war mit seinem Vorschlag gescheitert, Anteile an der Weltmeisterschaft an private Investoren zu verkaufen. Der Europäische Fußballverband UEFA entzog ihm das Vertrauen. Infantinos Wiederwahl im März, die vor kurzem noch als sicher galt, scheint inzwischen fraglich. Wir blicken auf die Schwimmeuropameisterschaften in Frankreich. Für die deutschen Schwimmer läuft es hier ziemlich gut. Das deutsche Team hat bislang stolze 18 Medaillen ersprungen und erschwommen. Zum Abschluss der Freiwasserwettbewerbe feierte das Team um Florian Wellbrock das vierte deutsche Gold in der Seine.
3: Er wollte sich nicht alleine feiern lassen. Florian Wellbrock holt das Team ins Rampenlicht. Julia Ackermann, Isabel Gose, Oliver Klemet feiern zusammen EM-Gold, das vierte in Paris. Heute Mixed-Staffel. 8 Nationen, 6 Kilometer durch die Seine, alle müssen jeweils 1,5 Kilometer schwimmen. Die junge Julia Ackermann aus Chemnitz übergibt im Pulk als Sechste. Isabel Gose übernimmt kurzzeitig die Führung auf ihrer Strecke. Die Magdeburgerin, die auch bei den Beckenwettbewerben starten wird, übergibt als Zweite. Oliver Klemet, der Frankfurter, baut die Führung aus und übergibt souverän an den Magdeburger Florian Wellbrock. Er bringt Gold sicher ins Ziel. Italien Silber, Ungarn Bronze.
4: Weil man dann hinten raus die Goldmedaille sichern kann und das mit dem Team feiern kann, gerade als letzten Wettkampftag. Wir sind amtierender Weltmeister in dem Event, jetzt auch Europameister. Also ich glaube, mehr geht heute nicht.
3: Der 28-Jährige hat wieder mächtig Eindruck in der Schwimmwelt hinterlassen. 3 EM-Titel gewonnen und versöhnt sich nach seinem Olympia-Debakel im Freiwasser mit der Seine. 2024 schwamm er als Mitfavorit nur hinterher. Doch das 5-Kilometer- und das 10-Kilometer-Rennen dominiert er bei dieser EM. Sein Kollege Oliver Klemet holt Bronze.
4: Für mich persönlich, wie gesagt, 3 Medaillen, 3 Titel hätte ich mir vorher nicht erträumt hier bei der Europameisterschaft. Und ich bin wahnsinnig dankbar, dass ich das hier so nochmal erleben durfte.
3: Wellbrock wird ab Montag nicht im Becken starten. Er fliegt in die USA und testet die Olympiastrecke in Los Angeles 2028. Ebenfalls Gold holt die Teamkollegin Isabel Gose im Knockout-Sprint, verschafft sich damit Motivation für ihre Beckenrennen. Es ist bisher eine sehr erfolgreiche Europameisterschaft für das deutsche Team. 5 Medaillen sind eine schöne Vorlage für die Beckenwettbewerbe in der kommenden Woche.
2: Russland hat in der Nacht die ukrainische Hafenstadt Odessa mit Raketen angegriffen und dabei Wohngebäude in mehreren Stadtbezirken beschädigt. Mindestens 8 Menschen wurden nach Angaben von Präsident Zelensky verletzt. Zuvor hatten ukrainische Drohnen die russische Stadt Bjelgorod getroffen. Dabei sind 3 Menschen getötet worden. Über die aktuelle Lage hat mein Kollege Bernd Rasem am Vormittag mit unseren Reportern in Moskau und Kiew gesprochen. So hat uns Silke Dietrich aus Russland geschildert, wo und wie die Menschen dort den Krieg zu spüren bekommen.
5: Überall wahrscheinlich nicht wegen der Drohnenangriffe, weil das ist dann doch sehr vereinzelt. Das ist ja zum Beispiel auf Ölproduktion oder das, jetzt haben wir ja gesehen, gerade in den letzten Wochen seit Mitte Juli auf viele Lagerstätte von Wildberries. Wildberries ist ja so ein großer Online-Händler, vergleichbar mit Amazon ungefähr bei uns in Deutschland. Und da hat es jetzt fast jede Nacht Angriffe gegeben. Das sehen die Leute nicht unbedingt. Wie sie es spüren, ist zum Beispiel Menschen, die jetzt gerade im Urlaub sind, die Schwarzmeerküste. Küste im Süden von Russland ist sehr beliebt. Da ist eine Drohne eingeschlagen. Da sind auch Menschen am Strand tatsächlich gestorben, dann wegen des Drohnenangriffs. Da merken die Menschen das zum Beispiel. Oder auch dann hier in der Stadt in Moskau, da sind auch schon Drohnen eingeschlagen. Die Preise sind unglaublich teuer geworden. Das merken die Menschen, wenn sie im Supermarkt sind oder wenn sie in Restaurants gehen oder flächendeckend. Gerade in den Regionen wird immer wieder das Internet ausgeschaltet. Hier in Moskau war das auch im Frühjahr. Wenn ich selber ins Zentrum fahre zum Beispiel, kann ich überhaupt kein Google Maps oder Yandex heißt das dann hier benutzen, weil ich dann keinen Empfang mehr habe und gar nicht mehr weiß, wo ich stehe. Das sind so Dinge, die die Menschen dann spüren. Oder wenn wir nochmal das Beispiel Wildberries nehmen, da sind unglaublich viele, hunderttausende Kleinstunternehmer, die eigentlich dann über diesen Onlinehandel dann verkaufen. Und die haben natürlich jetzt wahnsinnig viel verloren. Also die drohen auch bankrott zu gehen, das sagen hier viele Analysten. Ich habe vor ein paar Tagen mit einem gesprochen, der hat ungefähr die Hälfte seines Umsatzes verloren. Und er hat gesagt, er hat auch überhaupt keine Entschädigung erhalten. Die muss auch nicht gezahlt werden. Das hat die Chefin noch mal gesagt. Das ist höhere Gewalt, wenn Drohnen angreifen. Und die stehen dann eventuell vor dem Aus. Also er hat bisher so ein Hilfsnahmepaket bekommen, aber umgerechnet sind das 20 Euro, da kann er sich gerade mal ein Mittagessen von leisten.
6: Das sind jetzt ja auch vor allem die wirtschaftlichen Folgen. Aber schauen wir vielleicht noch mal auf das, was möglicherweise, so wird zumindest in verschiedenen Medien und auch von ukrainischer Seite spekuliert, Russland bevorstehen könnte, nämlich eine weitere Mobilmachung. Wie realistisch ist das denn?
5: Also davor haben unheimlich viele Leute hier Angst und darüber wird auch sehr viel spekuliert. Natürlich nicht offen. Also es wird auch nie offen gesagt, dass sie darüber nachdenken. Man mutmaßt so ein bisschen, dass das eventuell passieren könnte nach den Parlamentswahlen. Die finden zwischen dem 18. und 20. September statt. Und das vorher, weil es natürlich wahnsinnig unbeliebt ist, hier von einer Mobilmachung zu sprechen. Im Moment versucht es Russland noch, also egal wo ich hier durch die Stadt gehe, zum Beispiel überall sehe ich Werbung, dass sich Leute dann eben für die Armee verpflichten, einen Vertrag unterschreiben. Da wird sehr viel gelockt immer noch, dass man dann, man bekommt ein hohes Sold zum Beispiel, hohe Gehälter, man bekommt auch erstmal ein Einstiegsgehalt. Das sind ja hohe Gelder, die da gezahlt werden. Zum Beispiel wurde letztens auch noch mal verkündet, wenn man Schulden hat, umgerechnet von 100.000 Euro, man selber oder die Ehefrau, auch die würden dann erlassen oder manchmal werden dann auch Studierende fast gezwungen, dann zur Armee zu gehen. Also das sind im Moment noch die Maßnahmen, die Russland hier versucht. Auch es werden ja auch viele Ausländer dann tatsächlich angeworben, um das dann im Moment noch auszugleichen, die Verluste, die es dann gegeben hat an der Front. Aber von der Mobilmachung offiziell wissen wir hier noch nichts.
6: Du hast gerade eben die Parlamentswahlen, die Duma-Wahlen angesprochen, die ja im September stattfinden sollen. Viele Oppositionskandidatinnen und Kandidaten sind dort ausgeschlossen. Viele sagen, deshalb ist die Wahl eigentlich eine Farce. Was könnte man trotzdem aus dieser Wahl ablesen?
5: Es könnte so ein bisschen Stimmungsbarometer sein. Also am Montag zum Beispiel wird noch mal entschieden, ob die einzige Oppositionspartei, die jetzt auch nicht so viele Prozente bekommen würde, aber ob die eventuell ausgeschlossen wird. Das wird hier vor dem obersten Gericht noch entschieden. Aber du hast es gerade gesagt, also es sind wirklich schon viele Kandidaten ausgeschlossen worden. Ihnen wurde Vorwürfe gemacht von Extremismus oder sie sind ausländische Agenten. Deswegen können sie bei der Wahl nicht teilnehmen. Das waren vor allen Dingen bekannte Leute, die anderen Parteien, die zur Verfügung stehen, sind eigentlich alle sehr kremlnah. Aber dann kommt es natürlich darauf an, wie hoch ist die Wahlbeteiligung und vor allen Dingen, was bekommt die eigentliche Partei Einiges Russland, die Putin-Partei, dann überhaupt noch an Stimmen? Hat sich das ausgewirkt, dass die Leute hier unzufrieden sind wegen der wirtschaftlichen Lage? Das zumindest wird man an der Wahl dann sehen können. Aber sie ist durchaus natürlich gelenkt.
6: Insgesamt muss man ja sagen, Russland ist in keiner ganz einfachen Lage. Die Wirtschaft leidet. Wir haben eben über die Mobilmachung gesprochen. Es gibt möglicherweise weitere Sanktionen aus Richtung USA. Wo könnte deiner Meinung nach, vielleicht auch russischer Meinung nach, überhaupt ein Ausweg aus der gesamten Situation liegen? Gibt es da irgendeine Idee?
5: Also keine, die offiziell kommt. Also die offizielle Aussage ist ja nach wie vor, das hatte Putin schon vor ein paar Jahren gesagt und das wird immer wieder auch vom Außenminister wiederholt, dass Russland siegen wird. Entweder auf dem Schlachtfeld oder, das sagt man hier auch immer wieder, sie seien eigentlich bereit für diplomatische Gespräche. Aber was ist da der Einsatz? Also im Moment steht es immer noch so, dass es heißt, dass sie eigentlich alle die von Russland besetzten Gebiete im Moment in der Ukraine auf jeden Fall behalten wollen. Noch nicht mal die, die alle besetzt sind, sondern auch noch darüber hinaus stehen die ja schon seit mehr als 2 Jahren in der russischen Verfassung. Also die beansprucht Russland weiterhin. Sie wollen auch, dass die Ukraine auf keinen Fall Teil der NATO wird. Sie wollen, dass die Ukraine entmilitarisiert wird. Offiziell ist da bislang noch keiner von abgerückt.
6: Da schließt sich vielleicht meine letzte Frage an. Es gibt viele Befürchtungen, wenn Russland in der Ukraine nicht mehr weiterkommt, dass man sich dann möglicherweise auf andere NATO-Staaten konzentrieren könnte und die möglicherweise mit hybriden Angriffen überziehen könnte, insbesondere die baltischen Staaten. Was sagt man dazu in Russland?
5: In Russland sagt man, das sei alles Quatsch. Also das sei eine wahnsinnige europäische Hysterie. Niemals würde Russland vorhaben, eins der NATO-Länder anzugreifen. Vielleicht muss man da auch noch mal verstehen, dass Russland im Moment auch sagt oder nicht sagt, die Ukraine angegriffen zu haben. Denn was Russland sagt, ist ja eigentlich, dass sie Teile der Ukraine befreien wollen und dass sie sich eigentlich nur wehren. Also wenn man jetzt davon ausgeht, dass wenn Russland sich bemüßigt fühlt, sich wehren zu müssen gegen NATO-Länder, aber offiziell ist auf jeden Fall hier die Aussage, Russland hat nicht vor, ein NATO-Land anzugreifen.
6: Einschätzungen über die Lage in Russland, das war Silke Dietrich aus Moskau. Ganz herzlichen Dank. Soweit also unser Blick nach Russland. Schalten wir jetzt in die ukrainische Hauptstadt Kiew. Dort begrüße ich meinen Kollegen Tilko Glesken. Tilko, in der Nacht gab es wieder Angriffe auf die Ukraine und vor allem auf Odessa. Wie heftig waren die?
7: So ist es. Hier in Kiew war die Nacht ruhig, kein Luftalarm hier. In Odessa hingegen fast 3,5 Stunden Luftalarm. Dort griff Russland die Stadt mit 17 ballistischen Raketen an. Von diesen ballistischen Raketen wurde, wie auch in den vergangenen Nächten, keine einzige abgewehrt. Die Abwehrquote erneut 0%. Das zeigt einfach einmal mehr, dass die Ukraine da gerade wirklich eine deutliche Schwäche hat, was die Abwehr angeht. Mit den Angriffen hat Russland vor allem eben in Odessa den Nahverkehr getroffen, der bislang immer noch pausiert, also keine Bahnen auf den Strecken in Odessa unterwegs. Zum anderen ist auch der Strom großflächig in der Stadt ausgefallen. Also auch da erneut die zivile Infrastruktur, die darunter leidet. Und wir haben es gerade auch schon gehört, auch Tote und Verletzte in Odessa. Zum anderen kommt dazu, dass Odessa erst gestern beispielsweise das Fußballstadion angegriffen wurde. Also auch da war es die zivile Infrastruktur.
6: Du hast es gerade eben angesprochen, die Probleme der Flugabwehr der Ukraine. Es geht da nicht um die Drohnen, sondern vor allem um die Raketen, die auf die Ukraine durch Russland abgefeuert werden. Jetzt heißt es, es soll wohl doch Patriot-Raketen aus den USA geben, aber wohl im sehr begrenzten Umfang. Was steckt dahinter?
7: So hat es zumindest Präsident Zelensky gestern gesagt. Also er hat gesagt, aus den USA würde demnächst, also es würde schon eine Vereinbarung geben mit den USA, würde es demnächst wieder sogenannte Patriot-Abwehrraketen, das sind die Abwehrraketen, die vor allem dann auch eben die russischen Raketen abfangen können, demnächst wieder welche geben. Allerdings, das hat er auch direkt dazu gesagt und eingeschränkt, die reichen nicht aus. Es ist natürlich dann so ein gewisser Punkt für die Ukraine erreicht, dass sie derzeit einfach gar nicht hinterherkommt. Also wie gesagt, die Abwehrquote derzeit 0%. Aber zumindest hofft man dann künftig wieder stärker abwehren zu können. Zuletzt hatte Zelensky geschätzt, man bräuchte ungefähr so 140 Abwehrraketen monatlich. An anderer Stelle wird mit etwa 300 geschätzt. Also das sind schon enorme Zahlen, die da benötigt werden. Allerdings muss man immer dazu sagen, das sind Schätzungen. Und zum anderen kommt auch dazu, dass diese Zahlen natürlich sich darauf beziehen, was die Ukraine de facto dann erstmal an Bedarf sieht, weil aus russischer Richtung ist die Einschätzung sehr, sehr schwer. Manchmal produziert Russland mehr, manchmal produziert Russland weniger. Und Russland bekommt natürlich auch aus anderen Märkten ballistische Raketen zugeliefert.
6: Jetzt schauen wir mal auf Russland und vor allen Dingen auf das, was die Ukraine Offensive nennt, nämlich die Drohnenoffensive. Zelensky soll damit sehr zufrieden sein, so hat er sich zumindest geäußert. Bringt die wirklich etwas, bringt die vor allen Dingen wirklich auch Entlastung für die Ukraine?
7: Das ist zumindest die Hoffnung, dass Russland versteht, dass diese immerwährenden Angriffe, vor allem nachts auf ukrainische Städte, auf die zivile Infrastruktur in ukrainischen Städten, aber auch auf die Menschen in ukrainischen Städten und Orten, dass diese Angriffe abnehmen, wenn die Ukraine erfolgreich auch die militärische Infrastruktur in Russland angreift. Also sozusagen, Angriff ist am Ende die beste Verteidigung. Und das ist vielleicht so ein bisschen die Hoffnung, die Präsident Zelensky auch mit dieser Offensive verbindet, dass man eben durch die Angriffe, wir haben es gerade gehört, auf Wildberries, also auf dieses Logistikzentrum oder diese Logistikzentren, die im ganzen Land in Russland verteilt sind, dass man mit diesen Angriffen darauf auch eben dafür sorgt, dass Russland weniger stark mit ballistischen Raketen und natürlich gerne auch mit Drohnen aufhört und dass man dann weniger stark die zivile Infrastruktur in der Ukraine angreift.
6: Jetzt gucken wir mal ein bisschen voraus, und zwar auf den Winter. Der kommt, und wenn wir den vergangenen Winter uns anschauen, der war für die Ukraine schon schrecklich. Jetzt gibt es Warnungen, auch unter anderem vom Präsidenten, der kommende Winter, der wird noch ernster. Ist das wirklich so? Was ist da deine Einschätzung?
7: Es ist natürlich immer schwer zu sagen, wie viele ballistische Raketen vor allem Russland in seinen Lagern hat. Klar ist, dass in den vergangenen Tagen, in den vergangenen Wochen schon viele ballistische Raketen abgefeuert wurden. Also wir hatten die vergangenen zwei Monate neue Höchststände in Sachen zivile Tote. Also in Juni und Juli sind so viele Zivilisten in der Ukraine gestorben wie seit dem ersten Kriegsjahr nicht mehr. Also das heißt, es könnte durchaus darauf hindeuten, dass Russland weniger ballistische Raketen noch in seinen Lagern hat, weil sie eben jetzt schon viele benötigt haben. Andererseits, und das hat der vergangene Winter gezeigt, also die Monate Dezember, Januar und Februar, die hatten vor allem gezeigt, dass Russland mit rund 35.000 Drohnen und Gleitbomben die Ukraine angegriffen hat. Hinzu kommen fast 1.000 ballistische Raketen. Also dass durchaus diese Stärke aus Russland zumindest im vergangenen Winter da war, mit der man dann eben auch großflächig für Wärmekraftausfall, für Stromausfall in der Ukraine gesorgt hat. Das heißt dann konkret, dass Menschen mehrere Monate zum Teil auf Strom, auf Wärme in ihren Wohnungen verzichten mussten und sich dann mitunter bei Außentemperaturen wie Innentemperaturen von rund um den Gefrierpunkt leben und arbeiten mussten. Ob das dann in diesem Winter erneut so ist, also es werden hier natürlich in der Ukraine auch jetzt schon im Sommer, werden natürlich Vorkehrungen getroffen, was die Infrastruktur angeht, um eben diese Infrastruktur auch stärker zu schützen, um sie dezentraler aufzustellen. Bislang ist das eher ein zentrales Verfahren. Aber ob das Ganze erfolgreich ist, das kann natürlich auch nur am Ende Russland zeigen. Und das kann natürlich auch vielleicht am Ende beeinflusst werden dadurch, was die Anzahl der Abwehrraketen, der Patriot-Abwehrraketen, die die Ukraine bis dahin zur Verfügung stehen hat, zeigen, wie man eben russische Angriffe künftig auch abwehrt.
6: Die Lage in der Ukraine, sie bleibt auf jeden Fall äußerst angespannt. Das war Thiel Kugleskin aus Kiew. Herzlichen Dank.
8: Heute Nacht sind in Bayern noch ein paar Gewitter möglich. Von der Mitte bis in den Nordosten einzelne Schauer. Später ziehen von der Nordsee neue Wolken heran, die morgen im Norden und Osten gebietsweise Regen bringen. Sonst gibt's mehr Sonne als Wolken. Am Nachmittag von der Mitte bis in den Osten und Süden einzelne, zum Teil kräftige Gewitter. Im Westen und Südwesten heute Nacht teilweise tropisch warm, im hohen Norden nur etwas über 10 Grad. Dort morgen um 20, im Südwesten wieder sehr heiße 35 bis 36 Grad.
2: Guten Tag, hier ist die Tagesschau in 100 Sekunden. Bonuszahlungen für Bahnmanagement sollen enger an vorgegebene Ziele gekoppelt werden. Das kündigte Verkehrsminister Bilger in der Bild am Sonntag an. Er wolle eine spürbare Verbesserung bei der Pünktlichkeit erreichen. Vereinbart ist demnach, dass bis 2029 70% der Züge im Fernverkehr pünktlich fahren. Lkw-Sonntagsfahrverbot in einigen Bundesländern vorübergehend aufgehoben. Niedersachsen, Nordrhein-Westfalen, Rheinland-Pfalz und das Saarland haben die Regelung vorübergehend gelockert, um den Güterverkehr aufrechtzuerhalten. Sie wollen damit die Folgen des Niedrigwassers in vielen Flüssen abmildern. Die niedrigen Pegelstände führen dazu, dass Schiffe nur mit geringer Ladung oder gar nicht mehr fahren können. Iran stellt neue Bedingungen für die Freigabe der Straße von Hormus. So dürften die USA die Islamische Republik nie wieder bedrohen. Außerdem müsse der Krieg gegen Iran endgültig beendet und die Seeblockade gegen iranische Häfen aufgehoben werden. Das iranische Atomprogramm spielt in den jetzigen Verhandlungen keine Rolle. US-Medien berichten nach Drohnenvorfall am Flughafen Leipzig-Halle über mögliche Verbindung zu Russland. Das Wall Street Journal und der Sender CNN berufen sich dabei auf US-Beamte. Die Bundesregierung spricht weiter von einem Angriff fremder Mächte. Auch Grünen-Politiker und Experten vermuten Russland hinter dem Vorfall in der Nacht zu Mittwoch. Verheerende Waldbrände in westkanadischer Provinz British Columbia. Weil sich mehrere Feuer schnell ausbreiten, riefen die Behörden den Notstand aus. Mehr als 20.000 Menschen mussten ihre Häuser verlassen. Einige wurden von den Flammen eingeschlossen und mussten mit Hubschraubern gerettet werden. Das Wetter morgen im Norden, Durchzug dichter Wolken und gebietsweise Regen, sonst erst freundlich. Am Nachmittag Quellwolken und einzelne Gewitter, die kräftig sein können. Höchstwerte 20 bis 36 Grad. Soweit der Stand der Dinge bis kurz vor 6:30. Fortlaufend informieren wir Sie auf tagesschau.de und in der nächsten Tagesschau um 20 Uhr, heute mit Susanne Daubner. Ich bedanke mich fürs Einschalten und wünsche Ihnen einen schönen Abend.
9: 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Er hatte einen plötzlichen Herz-Kreislauf-Stillstand. Einfach so, ohne Vorwarnung, ohne Vorerkrankung.
10: Mittlerweile seit einer Stunde und 8 Minuten unter mechanischer CPR. Heute Morgen bei Thoraxschmerzen uns gerufen. Während wir auf Anfahrt sind, kollabiert der Patient. Ist reanimationspflichtig. Es wird durch die Leitstelle angeleitet. Das suffiziente Ersthelfer-Reanimation hat nicht stattgefunden, als der RTW kam.
11: Wie lange war eure Anfahrtszeit?
10: 10 Minuten.
9: Er ist noch nicht mal Mitte 50. Das Schockraumteam kämpft um sein Leben.
12: Umlage 1, 2, 3. Ich würde gerne einmal kurz hier noch die Beatmungssituation sichern.
11: Keine Freiwilligkeit.
12: Bevor wir den Kontrolle machen.
13: Andi, wir würden gerne einmal einen Ultraschall machen und dafür kurz die Reanimation beenden. Wann passt
12: es
13: hier?
12: Ihr steuert es selber.
13: Okay.
12: Von meiner Seite aus ja.
13: Okay, 3, 2, 1.
9: Noch immer schlägt sein Herz nicht.
12: Ventidales CO2 ist 24.
9: Mehr als 100.000 Menschen in Deutschland haben pro Jahr so einen plötzlichen Herz-Kreislauf-Stillstand. Ein Drittel davon ist wie er zwischen 18 und 65 Jahre alt. Etwa 90% der Betroffenen sterben. Experten sagen, dass viel mehr von ihnen überleben könnten. Kann das wirklich sein? Der plötzliche Herz-Kreislauf-Stillstand. Hier zählt jede Sekunde. Und hier zeigt sich auch, wie gut die Notfallrettung funktioniert. Oder eben auch nicht. Es gibt Hinweise, dass es in vielen Regionen große Probleme gibt. In diesem Film sind wir diesen Missständen auf der Spur und wollen zeigen, was im Notfall zu tun ist, wenn es um Leben und Tod geht.

0: hätte ich gerne unsere Pedals angeschlossen. Ja.
1: Zurück im Schockraum. Immer noch kein Puls. OP-Vorbereitung. Das Team versucht alles, um sein Leben zu retten. Eine Herz-Lungen-Maschine soll nun eingebaut werden, um Herz und Organe schnell mit lebenswichtigem Sauerstoff zu versorgen. Ein Zugang in der Leiste wird gelegt. Letzte Hoffnung.
2: Von mir aus, okay. Ich bin bereit. Alex, ist er?
1: Doch sein Zustand verschlechtert sich mit jeder Minute. Die Blutwerte zeigen, dass die Organe nach über einer Stunde Reanimation kaum noch ausreichend versorgt werden.
0: Zeigt aber wieder ähnliche Werte. Wieder der pH ist 6,5, PCO2 ist 160.
1: Dabei ist er noch nicht mal Mitte 50. Das Team steht vor einer schweren Entscheidung.
0: Aber der O2 ist bei 27.
2: Das war medial. Aus dem Lateralen haben wir noch nichts ausgesucht.
0: Ich kann nicht erklären, warum wir so diskrepante Werte haben.
2: Ich weiß auch nicht, aber ich sag mal, weißt, Stoppkriterium. Wir sind jetzt über 60 Minuten.
0: Ja.
2: Eigentlich
3: No Flow.
2: 10 Minuten initial schlechte Laienreanimation. Asystolisch hat mehr als 20 Minuten. Wir haben jetzt ein entidales CO2 von nicht mehr messbar unter einer laufenden Reanimation. Also ich finde, wir können hier nicht weitermachen.
0: Ja.
3: Ich auch. Also.
0: Wie sind die anderen Meinungen aus dem Team? Sehen das alles so oder hat noch jemand eine gute Idee oder Bedenken mit der Entscheidung, dass wir die Reanimation jetzt hier einstellen, bei einer jetzt mittlerweile marginalen Prognose? Okay. Dann würde ich sagen, wir stoppen jetzt hier die Reanimation. Bitte Vorpuls aus. Der Zeitpunkt des Todes jetzt.
1: Wären die Retter ein bisschen früher alarmiert worden, wären sie ein bisschen früher da gewesen, er hätte vermutlich gute Überlebenschancen gehabt.
4: Ja gut, vielen Dank euch. Ja.
1: Eine traurige Geschichte. Solche traurigen Geschichten passieren in Deutschland jeden Tag. Kann es wirklich sein, dass viele dieser Todesfälle verhindert werden könnten? Und wenn ja, wie? Um das herauszufinden, begleite ich über viele Wochen Notarztteams bei ihren Einsätzen. Die Notarztwache in der Freiburger Innenstadt. Hier beginnt meine Spurensuche.
5: Hallo, Herr Hühnerfeld. Herzlich willkommen.
1: Ich treffe Notarzt Daniel Schmitz. Ihn und seine Teams werde ich mit der Kamera begleiten, um direkt vor Ort zu lernen, was gut läuft, wo es hakt in der Notfallrettung und was das für die Betroffenen bedeutet.
5: Genau, Schuhe. Dann kann's losgehen.
1: Ich bin Arzt und Reporter, aber eine echte Wiederbelebung habe ich selbst noch nicht erlebt.
6: Es ist schon ein ganz, ganz außergewöhnlicher Moment, wenn man dabei sein darf, wenn es einem Team gelingt, einen Patienten wiederzubeleben. Das ist meistens auch nicht eine Maßnahme, also nicht der Notarzt hat dem Patienten das Leben gerettet, sondern wir machen das als Team und erleben das so.
1: Wenig später, Alarm, mein erster Einsatz.
7: Tag.
1: Erst auf der Anfahrt erfahren wir, was los ist. Wir sind NEF 182-2. Das ist unser Funkrufname. Erste Infos.
8: Also, laut der Leitstelle gibt es wohl an der Autobahn auf dem Seitenstreifen der BAB 5 von Freiburg Nord auffahrend Richtung Karlsruhe einen Menschen, der dort bewusstlos auf dem Seitenstreifen liegt.
9: So, 82, 1, 82, 2, von
8: Leitstelle. 1, 2, hört auch.
9: Ja,
5: laufende
9: Reanimation auf der Autobahn.
5: Hi. Ja, mach mal.
1: Herz-Kreislauf-Stillstand an der Autobahn.
5: Super, danke. Keiner?
10: Nein.
5: Gut.
1: Dann Erleichterung. Doch keine Reanimation, nur eine Bewusstlosigkeit. Trotzdem braucht ein Mensch dringend Hilfe. Freiwillige Ersthelfer sind schon vor Ort.
5: Ja.
1: Kreislaufprobleme, kein Stillstand. Die Frau kommt ins Krankenhaus. Mein erster Einsatz, gut ausgegangen. Aber wie oft gibt es echte Reanimationseinsätze? Und wie sind die Überlebenschancen im Ernstfall? Darüber will ich mehr erfahren. Baden-Baden. Kongress der Notärzte im Südwesten. Ein zentrales Thema: Reanimation. Mit Daniel Schmilz treffe ich Matthias Fischer und Jan-Torsten Gräsner vom Deutschen Reanimationsregister. Die Organisation sammelt eine Fülle von Informationen zum Thema Reanimation. Einige Rettungsdienste liefern dazu freiwillig Daten von ihren Einsätzen. Das Register ist die verlässlichste Quelle, wenn es um Reanimationen in Deutschland geht. Ich will wissen, was lässt sich aus diesen Daten ablesen?
7: Unser Reanimationsregister bringt uns ja Einsicht. Alle diejenigen, die am Reanimationsregister teilnehmen, bekommen sehr genau Informationen, wo sie stehen. Und selbst innerhalb dieser Gruppe der aktiven Teilnehmer, es ist ein freiwilliges System, sehen wir schon große Unterschiede. Und Informationen aus den Bereichen, die gar nicht am Reanimationsregister teilnehmen, haben wir nicht. Und da wird die Situation definitiv nicht besser sein. Meistens wird sie schlechter sein.
1: Die Untersuchungen des Reanimationsregisters zeigen jedenfalls, bei vielen Patienten kommt die Rettung zu spät.
10: Dementsprechend auch anders zu trainieren. Und die große Frage ist doch am Ende, was kommt raus? Wie viele Patienten überleben das Ganze gut? Wir gehen dann letztendlich mit im Schnitt 10% unserer überlebenden Patienten raus.
1: Nur 10% überleben. Zudem zeigen sich große Unterschiede in der Qualität der Versorgung.
7: Die Überlebenswahrscheinlichkeit wird in Rettungsdienstbereichen, die gut aufgestellt sind, höher sein, doppelt so gut, vielleicht dreimal so gut gegenüber Bereichen, die sich weniger um diese Problematik kümmern.
1: Die Experten gehen davon aus, dass diese Qualitätsunterschiede dramatische Folgen haben. Sie haben hochgerechnet, wie viele Menschen pro Jahr am plötzlichen Herz-Kreislauf-Stillstand sterben, obwohl sie überleben könnten, wenn rechtzeitig gedrückt würde.
11: 10.000 Leben pro Jahr, das ist eine Menge. 10.000 mehr Menschen, die man retten kann. Und ich glaube, es läuft insofern in Deutschland was falsch, dass wir nicht an jedem Ort zu jeder Zeit die gleich gute, gleich qualitativ perfekte Versorgung bekommen. Weil Deutschland so unterschiedlich ist, die Rettungsdienstsysteme unterschiedlich sind und es manchmal vom Ort und von der Zeit abhängt, ob man einen Kreislaufstillstand überlebt oder eben nicht.
1: Und wo genau sind die Überlebenschancen besser? Wo schlechter? Das wissen auch die Experten nicht, denn zu viele Rettungsdienstbereiche liefern ihnen keine Daten. Es bleibt die erschreckende Zahl. 10.000 Menschen pro Jahr sterben, weil sie vielleicht am falschen Ort waren. Wie groß sind die Unterschiede in der Notfallversorgung? Wir starten eine investigative Recherche, die es so noch nie gab. Gemeinsam mit den Datenexperten des SWR Data Lab führen wir aus unterschiedlichen Quellen Daten zur Notfallrettung zusammen. Gemeinsam wollen wir herausfinden, wie gut die Notfallrettung beim zeitkritischsten Notfall Herz-Kreislauf-Stillstand ist. Region für Region. Unsere Fragen: Wie viele Reanimationen gibt es? Wie schnell ist der Rettungsdienst vor Ort? Wie oft überleben die Patienten? Die Fragen gehen an alle knapp 300 sogenannten Rettungsdienstbereiche in Deutschland. Rettungsdienst ist Ländersache, föderaler Kleinstaaterei. Jedes Bundesland macht andere Vorgaben, etwa wie schnell die Retter sein sollen. Mal wird ab Notruf gerechnet, mal nur die Fahrzeit. Um das vergleichbar zu machen, berechnen wir, wie lange es jeweils von Notruf bis Ankunft am Notfallort dauern darf. Erstaunliche Unterschiede. Von 8 Minuten in einigen Städten in NRW bis zu knapp 19 Minuten in Rheinland-Pfalz. Und das, obwohl jede zusätzliche Minute überlebenswichtig ist. Das zeigt ein Blick auf die Rettungskette. Am Anfang der Notfall. Das Herz eines Menschen bleibt stehen. Ursache etwa ein Herzinfarkt oder, oft bei jüngeren Menschen, plötzliche Herzrhythmusstörungen. Das Herz kann kein Blut mehr pumpen, der Mensch bricht zusammen. Dann gilt, schnellstmöglich den Notruf 112 wählen. Die Rettungsleitstelle muss schnell erkennen, dass es ein lebensbedrohlicher Notfall ist und Alarm auslösen. Rettungswagen und Notarzt drücken aus. Für den Patienten läuft die Zeit. Schon nach 3 Minuten kann es zu Hirnschäden kommen. Deshalb, damit das Blut wieder im Körper zirkuliert, drücken schnellstmöglich. Dazu sollte die Rettungsleitstelle den Anrufer anleiten. Telefonreanimation. Erst wenn reanimiert wird, ist das lebensbedrohliche, therapiefreie Intervall vorbei. Möglichst schnell übernehmen die Profis vom Rettungsdienst und bringen den Patienten in das nächstgelegene geeignete Krankenhaus. Am besten in eine Klinik mit einem Cardiac Arrest Center, Englisch für Herzstillstandzentrum. Erst wenn der Patient in der Klinik ankommt, ist die sogenannte Prähospitalzeit, also die Zeit vor dem Krankenhaus, vorbei. Sie sollte höchstens 60 Minuten dauern. Dann beginnt die Suche nach den Ursachen des Herz-Kreislauf-Stillstands und die Behandlung. Jedes Glied dieser Rettungskette ist überlebenswichtig. Zu jedem dieser Punkte wollen wir von den Rettungsdienstbereichen wissen, wie gut sie sind. An jeder Stelle kann die Kette reißen und der Patient sein Leben verlieren. Wie sehr bei einem echten Einsatz jede Minute zählt, werde ich schon bald selbst erleben. Das ist Notarzt Lukas Heinkendorf. Ich begleite ihn bei einer Reihe von Einsätzen, aber als es zu einem echten Reanimationsalarm kommt, bin ich nicht von Anfang an dabei. Er hat Nachtschicht und ich komme erst ein paar Minuten später dazu.
12: Notruf, Feuerwehr, Rettungsdienst, wo genau ist der Notfall dort?
13: Ich habe einen Vorfall hier, der kann nicht atmen richtig und ich versuche mit ihm reden, der spricht auch nicht.
12: Okay, schickst du mal jemanden los?
13: Der ist ganz weg jetzt.
12: Ist er jetzt bewusstlos?
13: Ja.
12: Reagiert er gar nicht mehr?
13: Mhm.
12: Können Sie ihn auf den Boden legen, geht es?
13: Schnell auf Boden bitte.
12: Okay, dann fangen Sie jetzt an, in Mitte des Brustkorbes die Hände einmal ausstrecken, beide Handflächen in die Mitte des Brustkorbes bringen und dann einmal bitte anfangen zu drücken. Hören Sie den Ton?
13: Ja, ich höre das, ja.
12: Genau, in dem Rhythmus müssen Sie auf den Brustkorb drücken. Und zwar ganz durchdrücken, ne?
13: Ja.
1: Der Notarzt erreicht den Einsatzort.
12: Rettungsdienst ist da?
13: Ja, die sind da, denke ich.
12: Sie haben übernommen. Super, alles klar. Dann übergebe ich das an Rettungsdienst, okay?
14: Hallo.
15: So, was gibt's denn? Kurze Übergabe?
14: Circa 2 Minuten.
15: Okay. Also, beobachteter Kreislaufstillstand, habe ich gehört, vom Anrufer. Ist das korrekt?
14: Ja.
15: Er macht erstmal so weiter. Darf ich einmal einen Kopf, wenn er sich nicht beatmen lässt, bitte?
14: Kannst du mir bitte dein Metronom anmachen, Jakob?
15: Habt ihr schon eine Rhythmusanalyse gemacht?
14: Wir haben eine Rhythmusanalyse gemacht.
15: Was war es für ein Rhythmus?
14: Sehr langsam PA, wir haben keinen
15: Rhythmus. Okay, alles klar.
14: Jakob, kannst du wieder gehen?
15: Wer kümmert sich um Zugang? Hast du den Zugang?
14: Gut.
15: Okay.
14: Den hier müsste ich mich irgendwann ablösen, bitte.
15: Gut.
14: Können wir bei der nächsten
15: Markus,
14: ja, ich höre.
15: Kannst du ihn auslösen, bitte? Beim Drücken?
14: Beim Drücken, ja.
1: Auch ich wurde über den Alarm informiert.
14: Nächste Analyse, du gehst zu mir, okay?
15: Okay.
16: Herzrhythmus wird analysiert.
15: Warte, wir haben eventuell einen ROSC. Stopp, er kaut.
16: Schock empfohlen.
15: Ja, wir haben Puls, wir haben ROSC. Okay.
1: ROSC bedeutet, das Herz schlägt wieder.
15: Selbstständig, er zieht, okay, alles klar. Wir müssen kurz einen Transport koordinieren, denke ich. Das ist das Beste, was wir jetzt machen können. Schnell in die Klinik mit ihm. Alle bereit?
14: Ja.
15: 1, 2, 3. Gut, wir haben alles. Ne? Die Maske brauchen wir. Ja. Die Maske nehme ich noch mit.
1: Er kommt in den Rettungswagen. Soll möglichst schnell in den Schockraum der Notaufnahme. Er ist gerade mal Anfang 60.
17: 1, 2.
1: Im Schockraum wird er stabilisiert und kommt ins CT, den Computertomographen. Die Suche nach den Ursachen beginnt.
18: Was haben Sie jetzt gefunden? Mhm.
19: Also Lungenembolien, die auch bis nach zentral zieht.
18: Das heißt, so ein großes Lungengefäß ist zu, oder wie muss ich mir das vorstellen?
19: Genau, und dann kann das Herz, also das rechte Herz, wird dann natürlich stark belastet, weil es das Blut nicht in die Lunge pumpen kann.
1: Bei einer Lungenembolie ist sozusagen der Schlauch verstopft und die Pumpe macht schlapp. Das Herz bleibt stehen. Er bekommt Medikamente, um das Blutgerinnsel aufzulösen. Dann geht es auf die Intensivstation, er wird künstlich beatmet, bekommt Betäubungs- und Schmerzmittel, ist im künstlichen Koma. Zudem wird er heruntergekühlt. Standardtherapie nach einem Herz-Kreislauf-Stillstand, die soll verhindern, dass das Gehirn weiteren Schaden nimmt.
20: Jetzt wird er damit gekühlt. Das sind jetzt die beiden Anschlüsse, die den Katheter kühlen. Damit wird das Blut gekühlt. Und dann wird er sozusagen kalt gehalten, dass das Hirn keinen Stress hat und nicht anschwellen kann.
21: Also überlebt hat er es jetzt und dann gucken, was die Spätfolgen sein könnten oder eben nicht.
1: Erst in einigen Tagen werden wir sehen, ob seine Wiederbelebung erfolgreich war, wenn er hoffentlich wieder aufwacht. Entscheidend für den Erfolg solcher Einsätze ist die Rettungsleitstelle. Meist sind das sogenannte integrierte Leitstellen. Feuerwehr und Rettungsdienst nehmen hier gemeinsam alle Notrufe unter der 112 entgegen und schicken Hilfe.
2: Die Nikrede Leitstelle in Freiburg-Kummel, guten Morgen.
6: Der erste Kontakt ist der ganz entscheidende. Da werden die Grundsteine gelegt. Gibt es eine akute Lebensgefahr? Wenn ja, worin besteht die? Was muss vor Ort gemacht werden? Kann man Erste Hilfe anleiten? Und was ist, sagen wir mal, die entscheidende Information, zum Beispiel für den Notarzt, der jetzt kommt? Und dabei kann natürlich eine strukturierte Abfrage, und die ist integriert in dem System und ermöglicht eben dem Disponenten, die richtigen Fragen zur richtigen Zeit zu stellen, die kann helfen, möglichst treffsicher die Entscheidung zu fällen.
3: Notruf, Feuerwehrrettungsdienst, wo genau ist der Notfall?
1: Sie führen uns vor, wie schnell und effektiv das System arbeitet.
3: Herr Müller, wo sind Sie denn?
1: Beim Notruf öffnet sich eine Eingabemaske, die den Disponenten anleitet, die wichtigsten Informationen der Reihe nach abzufragen. Je nach Antwort verändern sich die weiteren vorgegebenen Fragen. So wird extrem schnell klar, ob der Patient bewusstlos ist, ob er noch atmet. Wenn nicht, muss direkt mit der Anleitung zur Reanimation begonnen werden.
3: Okay, Sie atmen nicht. Okay. Die Kollegen alarmieren im Hintergrund den Rettungsdienst und ich bleibe die ganze Zeit bei Ihnen und erkläre Ihnen jetzt, was wir machen müssen. Legen Sie Ihre Frau bitte auf den Rücken.
1: Das geht am schnellsten mit einer strukturiert standardisierten Notrufabfrage. Also eine Abfrage, die wie hier genaue Vorgaben macht und nicht mit einer freien Abfrage, wo der Disponent vorgeht, wie er es gerade für richtig hält. Nur dann kommt es ohne Verzögerung zur Telefonreanimation, werden die Retter schnellstmöglich alarmiert. Wie gut das funktioniert, muss man messen, mit einem verlässlichen Qualitätsmanagement.
3: Genau.
10: In der Medizin kann man es sich nicht leisten, Qualität nicht zu messen. Das heißt, wir müssen wissen, wie dieser Teil unserer Überlebenskette agiert. Wir müssen wissen, wie schnell, wie korrekt, wie letztendlich dann auch patientenwirksam eine Leitstelle agiert. Denn sie ist Teil der medizinischen Versorgung und dementsprechend auch Teil eines notwendigen, zwingend notwendigen Qualitätsmanagements.
1: Im SWR Data Lab laufen mittlerweile die Antworten der Rettungsdienstbereiche auf unsere Anfrage zusammen. Vielfach müssen wir nachhaken, weil nur unvollständige Angaben kommen. Schließlich aber können wir erstmals flächendeckend zeigen, wie die Situation in der Notfallrettung tatsächlich ist. Region für Region. Die Ergebnisse sind ernüchternd. Nur gut die Hälfte, also 50% der Leitstellen in Deutschland, verfügen über ein Qualitätsmanagementsystem. Die rot markierten haben keins oder keine Angaben dazu gemacht. Mindestens 20%, also rund jede fünfte Leitstelle, nutzt bislang keine hochwertige standardisiert strukturierte Notrufabfrage. 33% der Leitstellen, hier rot, konnten oder wollten keine Angaben zur Telefonreanimation machen, die seit Jahren Standard ist.
10: Leitstellen, die nicht wissen, wie viele Reanimationen in ihrem Bereich stattfinden, Leitstellen, die nicht wissen, wie häufig Telefonreanimation überhaupt angeleitet wird, haben ja ein Defizit und müssen zwingend nachsteuern, um eben diese Informationen nicht nur zu haben, sondern auf diese Informationen zu reagieren, um eben das anerkannte System und weltweit empfohlene System der Telefonreanimation auch wirklich einzuführen.
1: Ein weiterer Punkt, die Eintreffzeiten des Rettungsdienstes. Für den Herz-Kreislauf-Stillstand haben die medizinischen Fachgesellschaften strenge Anforderungen. In 80% der Fälle sollen die Retter in spätestens 8 Minuten da sein. Doch nur die wenigen grünen Rettungsdienstbereiche haben angegeben, diese wichtige Vorgabe zu erfüllen. Die gelben Regionen sagen, dass sie es zumindest in 70-80% der Fälle schaffen. Die rot markierten Regionen erfüllen diese Vorgabe nicht oder haben keine Angaben dazu gemacht.
22: Es war zu befürchten, dass wir tatsächlich mit unserer Forderung, dass die Patientin in 8 Minuten mit 80%iger Wahrscheinlichkeit erreicht würden, flächendeckend in Deutschland nicht umgesetzt wird. Dass es so schlecht ist, hätte ich nicht erwartet. Und das ist am Ende sehr erschreckend.
1: Unsere Analysen zeigen zahlreiche Probleme. Der Rettungsdienst kommt zu oft zu spät. Zu selten wird per Telefon zur Reanimation angeleitet. Zu viele Leitstellen nutzen Notrufabfragesysteme, die für den zeitkritischen Notfall plötzlicher Herz-Kreislauf-Stillstand nicht optimal sind. Die Folge: zu viele Menschen, die überleben könnten, sterben. Doch wo genau sind die Überlebenschancen gut, wo schlecht? Da stoßen wir bei unserer Datenrecherche an eine Grenze. Denn nur Rettungsdienstbereiche, die im Reanimationsregister teilnehmen, können überhaupt verlässlich Auskunft geben, wie erfolgreich sie sind, wie oft sie Patienten nach plötzlichem Herz-Kreislauf-Stillstand lebend ins Krankenhaus bringen. Das sind die Rettungsdienstbereiche, die hier grün markiert sind. Sie sind im Reanimationsregister und haben Daten geliefert, die eine gute Versorgung belegen. Alle anderen konnten uns keine entsprechenden Daten liefern. Viele weiße Flecken. Viele Regionen, in denen niemand weiß, wie gut die Versorgung ist, weil es bislang keine Daten dazu gibt. Das wollen wir ändern. Aber dafür brauchen wir Hilfe. Ich gehe zur Barmer, einer der größten deutschen Krankenkassen. Die Barmer hat umfangreiche Daten ihrer Versicherten und Ursula Marschall forscht mit diesen Daten. Aus denen lässt sich viel über die Behandlung der Versicherten ableiten.
0: Was wir schauen müssen, dass wir auch hier als Krankenkassen nicht nur als Kostenträger wahrgenommen werden. Also wir tragen die Kosten und haben aber ansonsten nicht viel dazu beizutragen, sondern dass wir beispielsweise durch Datenanalysen erstmal die Versorgungssituation, die aktuelle Versorgungssituation darstellen. Weil erst wenn wir die Defizite aufzeigen, können wir auch sehen, wo sind die Gründe und die können wir dann gemeinsam beheben.
1: Ihr Team wertet exklusiv für uns Krankenkassendaten zum plötzlichen Herz-Kreislauf-Stillstand aus und rechnet sie hoch auf die Gesamtbevölkerung. Alter, Geschlecht und einige Vorerkrankungen am Herzen werden berücksichtigt. Und am Ende können wir so die weißen Flecken auf unserer Karte schließen. In den grünen Bereichen kommen vergleichsweise viele Menschen nach einem Herz-Kreislauf-Stillstand lebend ins Krankenhaus. Mehr als im Vergleich zum Bundesdurchschnitt zu erwarten wäre. In allen anderen Regionen sind es vergleichsweise weniger Menschen, bis hin zu den dunkelrosa Regionen, in denen es deutlich weniger Menschen sind, die lebend das Krankenhaus erreichen. Es gibt also gewaltige Unterschiede bei den Überlebenschancen. Und die Qualität der Notfallrettung vor Ort hat darauf großen Einfluss.
0: Die Chance, nach einem Herz-Kreislauf-Stillstand das Krankenhaus lebend zu erreichen, hängt derzeit von meinem Wohnort ab. Das kann es nicht sein, weil daran hängen Menschenleben. Und das müssen wir deutlich verbessern. Das heißt, wir müssen schauen, wie wir die strukturellen Defizite, die in einigen Bereichen bestehen, dass wir die ausgeglichen bekommen.
1: Das wohl größte Problem? Zu oft sind die Retter durch unnötige Einsätze blockiert. Ein normaler Notarzttag. Einsatz bei einer älteren Dame. Ihr Blutdruck ist zu hoch. Eigentlich ein Fall für den Hausarzt oder den kassenärztlichen Notdienst. Aber auch zu solchen Einsätzen wird oft ein Notarzt geschickt. Solche Einsätze können absurde Ausmaße annehmen, wie mir der erfahrene Notfallsanitäter Michael Törig erzählt.
4: Dann war ich bei meiner Nachbarin und die hatte ein bisschen einen erhöhten Blutdruck. Und dann habe ich auf der Leitstelle angerufen und gesagt, ja, die hat halt einen Blutdruck von 230 und hat so leichte Kopfschmerzen. Und, ja, alles klar. Da schicke ich Ihnen jemand und dann dauert es nicht lang. Dann denke ich, was ist denn hier für ein Lärm? Dann ein Rettungshubschrauber. Ja? Dann kommt ein Rettungshubschrauber mit das teuerste und beste Rettungsmittel, was sie haben. Und der kommt dann und der landet dann auf der Wiese neben dem Haus und gibt der Patientin ein blutdrucksenkendes Mittel und dann geht er wieder. Ja? Wenn Sie das irgendwo auf der Welt erzählen, dass Sie einen Rettungshubschrauber schicken, um einen Blutdruck zu senken, ja, dann werden Sie ausgelacht. Ja? Aber das ist bei uns völlig normal. Ja?
1: Michael Törig ist Notfallsanitäter und Betriebsrat. Die Vielzahl solcher Bagatelleinsätze überlastet die Rettungsteams nicht nur. Viele verlassen wegen dieser Dauerbelastung auch den Rettungsdienst. Auch deshalb können immer wieder Rettungsmittel nicht besetzt werden.
4: Dass die Ausfälle da sind und dass das Tausende von Ausfällen im Jahr sind, also das ist eigentlich kein Geheimnis und das ist offensichtlich. Ja. Weil dafür ist das Problem einfach zu groß. Ja. Das Problem haben alle.
8: Was ist das Problem?
4: Dass wir das Personal nicht haben. Es sind einfach zu viele Leute, die zu schnell den Bereich einfach wieder verlassen. Ja. Die Leute sind relativ schnell desillusioniert. Ja. Also die gehen motiviert an die Ausbildung ran, die sind top ausgebildet. Ja. Und dann will man Leben retten und dann merkt man eigentlich relativ schnell, dass der absolute Großteil der Einsätze damit eigentlich gar nichts zu tun hat.
1: Frustration und Überlastung. Wie lässt sich das ändern? Wie lässt sich die Notfallrettung systematisch verbessern? Ich bin auf dem Weg nach Niederösterreich. Denn hier soll es einen Rettungsdienst geben, der viele Probleme, mit denen wir in Deutschland seit langem kämpfen, bereits gelöst hat. Mödling in der Nähe von Wien. In diesem unauffälligen Gebäude, in angemieteten Büroräumen, eine von vier Leitstellen von Notruf Niederösterreich. Christoph Kwoika ist Rettungsdienstexperte. Er hat den Notruf Niederösterreich mit aufgebaut und hier mit seinem Team bewiesen, es gibt Lösungen, sogar für die vielbeklagte Überlastung der Notfallrettung.
5: So, eine Rückrufnummer.
1: Der Anspruch hier, jedem, der anruft, soll geholfen werden. Aber dazu braucht es nicht immer gleich Notarzt oder Rettungswagen. Das Team nutzt dafür eine streng standardisierte Notrufabfrage, die den Weg weist.
7: Er arbeitet nach ganz strikten Algorithmen. Das heißt, der Computer zeigt ihm die Fragen an, die er zu stellen hat. Und jede Eingabe bewirkt in diesem KI-System wieder eine neue Frage oder ein Ergebnis oder eine entsprechende Aktion vom System.
5: Ja, kurz noch weg, dann speichern wir das noch schnell ab. Dann können wir gleich die anderen aufnehmen.
7: Das ist ein Anruf auf der telefonischen Gesundheitsberatung. Das heißt, eine von diesen Emergency Communication Nurses, also von der telefonischen Gesundheitsberatung, pickt sich jetzt diesen Fall und wird das Gespräch mit dem Anrufer fortsetzen und dem telefonisch beraten und schauen, was ist jetzt zu dieser Uhrzeit für ihn das Beste in seinem aktuellen Problem. Früher wäre da die Rettung gefahren. Oder in Deutschland fährt in so einem Fall die Rettung, weil der hat die Rettung wollen, dem geht's nicht gut, dem hat einen erhöhten Puls oder Blutdruck und ja, da fährt die Rettung.
9: Und seit wann hat sie jetzt die Schmerzen?
23: Seit heute in der Früh, also ca. 6 Uhr.
9: So wie Sie es mir geschildert haben, würde ich Ihnen empfehlen, dass das innerhalb der nächsten 4 Stunden angeschaut wird, könnt. Der Herr Dr. Morgenbesser hätte heute Dienst. Ich gebe Ihnen einmal die Telefonnummer.
7: Der kriegt jetzt Kontakt mit dem Wochenendarzt, kann am Telefon das vielleicht schon einmal besprechen, mit dem Arzt am Telefon klären oder es erfolgt eine Visite. Damit werden Ressourcen gespart, der Patient kommt zum Best Point of Service, kriegt das, was er braucht, nicht was er zuerst gern sich vorgestellt hat, nämlich am Notruf mit Rettung ins Krankenhaus. Und im Gesamtsystem wurden unfassbar viele Kosten gespart.
1: Ich zeige Christoph Kwoika unsere Rechercheergebnisse. Er kommt zu einem drastischen Urteil.
7: Dass nach wie

0: bis tot. Schau dir das an. Also wenn meinen Kindern da was passieren würde in einem dieser Gebiete, na, die hätten es aber lustig mit mir.
1: Zurück auf der Intensivstation bei dem reanimierten Patienten. Oberarzt Paul Beaver macht Visite.
2: Gut, und dann Herr Ernest ist vor einer Woche wiederbelebt worden. Ne? Und jetzt sind wir 8 Tage später und wir haben noch kein Erwachen. Ne?
3: Nein, wir sind 3 Tage komplett ohne Sedierung, ohne Aufwachreaktion.
1: Seine Hirnströme werden untersucht. Gibt es Anzeichen für einen schweren Hirnschaden, der erklärt, dass er nicht aufwacht? Derzeit überlebt nur etwa 1/4 der Patienten, die nach einer Reanimation wie er lebend das Krankenhaus erreichen. Wie es ausgeht, lässt sich nicht vorhersagen. Deshalb im Zweifel drücken, reanimieren und dann hoffen. Auch wenn das oft vergeblich ist. Er stirbt wenige Tage später, ohne nochmal zu Bewusstsein zu kommen. Damit Patienten wie er eine größere Chance haben, müssten die Abläufe in der Rettungskette in Deutschland verbessert werden. Vor allem das therapiefreie Intervall, in dem noch keiner drückt, muss kürzer werden. Und dafür gibt es neben der Telefonreanimation eine neue Technik, sogenannte First-Responder-Systeme, englisch für Ersthelfer. Bei einem Herz-Kreislauf-Stillstand alarmiert die Leitstelle über eine App zusätzlich freiwillige Helfer. In Freiburg stehen in der Region der Lebensretter mehr als 2000 Menschen dafür bereit. Menschen wie Notarzt Daniel Schmitz und Julian Ganter, ebenfalls Arzt. Es ist Nacht, als sie über die App zu einem Notfall direkt in der Nachbarschaft von Daniel Schmitz alarmiert werden. Er kennt den Patienten und auch dessen Ehefrau gut.
4: Unser jüngster Sohn hat gesehen, dass mein Mann relativ aufrecht sitzt im Bett, das Handy in der Hand, die Augen offen und aber nicht mehr regelmäßig geatmet hat. Als ich dazu kam, habe ich die Rettung gerufen.
5: Notruf, Feuerwehr, Rettungsdienst. Wo ist der Notfallort?
6: Mein Mann atmet nicht mehr. Könnten die bitte sofort rauskommen? Wir versuchen zu reanimieren.
5: Okay, ist er einfach umgekippt oder wie?
6: Nein, er liegt im Bett und atmet nicht mehr. Wir müssen jetzt sofort versuchen zu reanimieren. Kommen Sie bitte raus.
5: Ja, Sie wissen, wie das geht mit dem Reanimieren?
6: Wir versuchen.
5: Ich alarmiere gerade die Rettungskräfte.
6: Sie alarmieren, okay. Sollen wir Luft reinlassen?
5: Ja, beatmen, genau. 30 Mal drücken und dann 2-mal beatmen.
6: 30 Mal drücken?
5: Genau.
4: Ich wusste ja auch um die App, dass es herausgeht, der Ruf an die Lebensretter.
7: Wir waren auf dem Weg ins Bett und das Handy hat großen Alarm gemacht bei meiner Frau und bei mir. Und mit kurzem Blick drauf war klar, das ist ganz in der Nähe. Und dann hieß es nur Rucksack packen und dann sind wir los, die Straße hoch.
8: Ich lasse alles offen, mach aus dann.
1: Auch Julian Ganter bekommt den Alarm.
8: Das war dann hier noch bei mir zu Hause. Da habe ich die Schuhe geschnappt und bin dann schon mit Jacke an und Rucksack auf dem Rücken schnell zum Auto und habe dann schon hier parallel geguckt, wo ist es, wie komme ich da hin.
5: Machen Sie mal den Lautsprecher laut. Dann sollt ihr in dieser Geschwindigkeit, wie der Ton ist, drücken.
6: Drücken, weiter drücken.
5: Es kommen auch noch weitere Leute, die Ihnen helfen.
6: Ist das der Dr. Schmidt?
5: Ja,
6: ich komme, warten Sie mal, ich laufe nach vorne.
5: Ja.
4: Und ich hatte einfach die Hoffnung und ich habe sogar gebetet. Es hat dann tatsächlich an der Tür geklingelt. Und unser Freund, Nachbar, Dr. Daniel Schmitz, kam mit seiner Frau hierher.
7: Und in dem Moment, wo wir schon am Haus von der Familie ankamen, stand die Haustür sperrangelweit offen. Und die Ehefrau hat schon an der Tür uns erwartet, noch mit dem Handy am Ohr, war noch mit der Leitstelle am Telefonieren.
6: Ich glaube, der stirbt.
9: Wo denn?
6: Jetzt ins Schlafzimmer, geradeaus. Links um die Ecke.
7: Und so, dass wir eigentlich nur kurz gefragt haben, wohin, und sind dann direkt im Erdgeschoss abgebogen und haben dann relativ rasch im Schlafzimmer schon die beiden Söhne vorgefunden, die damit beschäftigt waren, die ersten Maßnahmen der Reanimation zu machen bei ihrem Vater.

0: Auch Julian Ganter erreicht den Einsatzort.
1: Ich sah den Rettungswagen schon, dass der da gerade geparkt ist.
2: Hi, servus. Braucht ihr noch Hilfe gerade? Hi, servus.
3: Daniel, willst du auf unseren Defi umsteigen?
4: Wir können wir umsteigen, ja.
3: Okay.
4: Daniel, soll ich das ablösen?
5: Ja, einer löst mich ab.
6: Ich kann nämlich einmal kurz auf den neuesten Stand bringen.
5: Wir haben eine Beobachtung im Kreislaufstillstand.
4: Kannst du mal weggehen? Das wird mir nicht sagen. 3, 2, 1.
1: Und genau, jetzt wurde der Schock abgegeben.
5: Ich kann dann die nächste ablösen.
1: Meine Aufgabe bestand dann darin, den Kollegen an den Thoraxkonvulsionen abzulösen.
5: Ja, genau.
4: 27, 28, 29, 30.
2: Du gehst nicht links weg.
5: Nein.
2: Kommt gut an.
5: Zugang liegt.
1: Ich kann was tasten, jawohl. Ich habe definitiv einen Leistenpuls.
7: Ich habe auch peripher radiales Bild.
5: Okay. Okay. Einmal Uhrzeit, 22.33 Uhr, Ort 1.
8: Natürlich erleben wir so Situationen jeden Tag. Und ich kann immer nur sagen, das ist überhaupt kein Alltag. Und manchmal sterben Menschen, auch jeden Tag, ist auch kein Alltag. Immer jedes Mal bleibt da etwas an Menschlichkeit an der Stelle. Und das ist auch gut so. Also ich sage immer zu den jungen Notärzten, wir sind keine so Mechaniker, keine Menschenmechaniker. Wir sind Menschen, die andere Menschen behandeln. Und dazu gehört auch, dass man sowas wie eine Emotion auch hat und dass man das auch versucht, dem einen Platz zu geben. Und ja, also von dem her ist das dann wieder nicht anders als bei anderen Menschen, die wir versorgen in so kritischen Situationen. In dem Fall natürlich mit Nachbar und gute Bekannte und Menschen, die einem geholfen haben. Ja, schon auch besonders. Daumen drücken.
0: Ob der dramatische Einsatz in Freiburg dank der First Responder App am Ende tatsächlich ein Erfolg war? Wir müssen abwarten. Wo gibt es diese lebensrettenden First Responder Apps? Die roten Regionen haben keine First Responder App. Die gelben Regionen haben eine solche App, konnten uns aber keine Angaben zur Zahl der Helfer machen oder haben bislang zu wenige Helfer für eine flächendeckende Versorgung. Nur die wenigen grünen Regionen haben eine App und eine ausreichende Zahl an Helfern. In den roten Regionen müssen sich die Verantwortlichen fragen lassen, warum es bislang kein solches App-System gibt, obwohl das schon länger in internationalen Leitlinien empfohlen wird.
9: Viel zu viel Rot für Deutschland, womit eine Chance vertan wird. Das heißt, hier haben wir ein erhebliches Steigerungspotenzial an Möglichkeiten, den Patienten besser zu versorgen, bis der Rettungsdienst eintrifft. Denn wir sind nicht in 2 Minuten an der Einsatzstelle. Und hier kann der App-aktivierte Helfer wirklich etwas ausrichten beim Herz-Kreislauf-Stillstand. Hier müssen die Zahlen noch steigen. Aber viel wichtiger ist, dass die Bereiche, die hier rot gekennzeichnet sind, in Zukunft eben Systeme, welches auch immer auf dem Markt ist, einführen, um eben gezielt zusätzlich Hilfe zu leisten, bis der Rettungsdienst kommt.
0: Der Nachbar von Daniel Schmitz, den sie erfolgreich wiederbelebt haben, kommt auf die Intensivstation, wird heruntergekühlt, damit sein Gehirn keinen zusätzlichen Schaden nimmt. Von hier geht es weiter in den Schwarzwald, in eine Reha-Klinik. Und dann ganz langsam, über Wochen und Monate, Schritt für Schritt, aufwärts.
10: Jetzt sind wir, denke ich, auf einem guten Weg und er selber auch. Er bekommt seinen Humor zurück und ich bin sicher, dass wir das schaffen werden. Durch die Lebensretter, durch die Aktion unserer Jungs. In dieser Kombination hatte er die Chance gehabt und er sagt es selber von sich, ihr seid meine Helden.
0: Unsere Recherchen haben aufgedeckt. Es gibt in Deutschland tatsächlich riesige Unterschiede in der Versorgung bei der Notfallrettung. Und das kostet Menschenleben. Es gibt zu viele Regionen, in denen zu wenige Menschen nach einer Reanimation lebend das Krankenhaus erreichen. Dabei geht es um tausende Menschenleben, Jahr für Jahr.
11: Wir haben noch viele Bereiche in Deutschland, die überhaupt nicht wissen, wo sie stehen. Dann ist es halt auch Ignoranz gegenüber der Versorgungsqualität, die auch eine Rolle spielt, dass wir Unterschiede in Deutschland sehen.
0: Darf es diese großen Unterschiede in der Notfallrettung geben? oder die Fabio war Richter am Bundesverfassungsgericht. Er hat im Auftrag der Björn-Steiger-Stiftung ein Gutachten zur Notfallrettung erarbeitet, das es in sich hat. Der Staat komme seiner Schutzpflicht für den Bürger in der Notfallrettung nicht mehr flächendeckend nach.
7: Wenn Defizite im Rettungssystem, im System der Notfallrettung auftreten, die Patienten, die Menschen beschädigen in ihrer Gesundheit, dann hat das verfassungsrechtlich tatsächlich Konsequenzen. Nämlich die Konsequenz, dass der Bund und Länder, der Staat also hier zu wenig getan hat, ein System nicht fortgeschrieben hat, nicht modernisiert hat, dass jetzt steigenden Anforderungen und Ressourcenengpässen nicht gewachsen ist.
0: Genau das zeigen unsere Recherchen. Es hakt in der Rettungskette. Wichtig wäre überall eine hochwertige standardisierte Notrufabfrage und Telefonreanimation. Flächendeckend First Responder Apps. Die Retter müssen in lebensbedrohlichen Fällen schnell sein. Wir müssen die Flut der unnötigen Notfalleinsätze in den Griff bekommen, damit die Retter das machen können, was sie am besten können: Leben retten. Das wird nur mit Leitstellen gehen, die wie in Niederösterreich mehr können als nur die Rettung schicken.
12: Wie alt ist Ihre Mutter?
0: Für all das bräuchte es einheitliche Standards. Das sieht auch eine Expertenkommission der Bundesregierung so, die zur Reform des Rettungsdienstes Ende 2023 eine Stellungnahme vorgelegt hat. Auch sie fordert wesentliche Verbesserungen in der Notfallrettung. Von standardisierter Notrufabfrage in den Leitstellen bis First Responder Apps. Umgesetzt ist davon bislang nichts. Und das Hauptproblem bleibt. Rettungsdienst bleibt Ländersache. Und die schaffen keine einheitlichen Standards. Seit Jahren nicht. So kann es nicht weitergehen, sagt der ehemalige Bundesverfassungsrichter Udo Di Fabio.
7: Der Bund hat die Pflicht, die Notfallrettung als Teil der Gesundheitsvorsorge stärker zu standardisieren, auch Vorgaben zu machen. Das hören die Länder nicht gerne. Wenn man aber gleichmäßige Standards haben will, wenn man eine transparentere Struktur haben will, wer leistet wo was, wie sind die Hilfsfristen, warum sind die unterschiedlich in verschiedenen Bundesländern, dann braucht man hier eine Harmonisierung durch die Bundesgesetzgebung.
0: Dagegen werden sich die Länder aber wohl sperren. Im Innenministerium Rheinland-Pfalz ist die Linie klar.
13: Ich glaube, da gibt es für uns aus unserer Perspektive gar keine Diskussion. Also das ist ganz klar eine Landesaufgabe. Der Rettungsdienst als Teil der Gefahrenabwehr, als Teil der Daseinsvorsorge ist fester Bestandteil der Landesgesetzgebung und da soll es auch bleiben.
14: Der Bund darf nicht mitreden.
13: Der Bund darf gerne mitreden und darf auch an der einen oder anderen Stelle Vorschläge machen und sich einbringen mit Ideen. Allerdings glaube ich, jetzt gesetzgeberische Vorgaben bräuchten wir keine.
0: Ernüchternd. Weiter Kleinstaaterei auf Kosten der Patienten. Dabei könnten einheitliche Standards und gute Strukturen bessere Bedingungen schaffen, damit mehr Patienten überleben. Damit die Retter, die Tag für Tag alles geben, um Leben zu retten, unter besten Bedingungen arbeiten können. Damit die Menschen in allen Regionen gut versorgt sind. Bislang sind sie das nicht. Und das darf nicht so bleiben. Wie es um die Notfallrettung in Ihrer Region steht, können Sie unter notfallrettung.ard.de nachsehen. Dort erfahren Sie auch, was konkret verbessert werden kann und was die Verantwortlichen in Ihrer Region dazu sagen.

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0: Nach der Tour de France der Frauen jetzt herzlich willkommen zu diesem heute etwas späteren Weltspiegel. In der kommenden Woche sind es 5 Jahre, dass wir bei diesen Bildern den Atem angehalten haben. Verzweifelte Menschen hängen sich an US-Militärflugzeuge und versuchen, auf den letzten Drücker Afghanistan zu verlassen. Eine Blamage für den Westen und für die Militärallianz der NATO, 20 Jahre Einsatz vergebens. Die radikal-islamischen Taliban sind seit dem 15. August 2021 wieder an der Macht. Ein dunkler Schleier hat sich über Afghanistan gelegt, vor allem für Frauen und Mädchen. Wirken dann solche Fotos nicht irgendwie absurd? Reiseinfluencerinnen werben für Afghanistan-Tourismus. Urlaub bei den Taliban ist jetzt irgendwie in. Markus Spieker hat eine Gruppe begleitet.
1: 1, 2, 3. Welcome to Afghanistan!
2: Für mich ist es eine Rückkehr nach Afghanistan, ein Land, über das ich oft berichtet habe, zuletzt bei der Taliban-Machtübernahme. Seitdem ist etwas völlig Unerwartetes passiert. Das Land wurde neu entdeckt von Reiseinfluencern.
3: Afghanistan is amazing.
4: Where are we? Wo sind wir? Afghanistan.
5: Come to Afghanistan. Don't be scared.
2: Urlaub bei den Taliban, geht das? Ist das sicher? Und wenn ja, kann man das moralisch verantworten? Das will ich selbst testen. Eine Woche mit einer Reisegruppe durch Afghanistan. 7 Teilnehmende sind wir, 5 davon Deutsche.
6: Ich reise gerne und genau, möchte jedes Land der Welt mal bereisen in meinem Leben.
2: Hannelore kommt aus dem Schwarzwald. Das Afghanistan-Abenteuer, ein harter Kontrast zum Job als Qualitätsmanagerin.
7: Also meine Freunde waren sehr geschockt, gemischte Gefühle. Warum machst du das? Warum brauchst du das? Und ja, sehr, also zum ersten Teil negativ. Jedoch, ich habe gesagt, du, ich möchte mich selber davon überzeugen, ob das wirklich so negativ ist.
2: Westliche Frauen zu Besuch, für die Taliban scheint das kein Problem zu sein.
8: Im letzten Jahr haben wir mehr als 10.000 ausländische Touristen gezählt. Kommt nach Afghanistan, ein sicheres Land mit unberührter Natur, herzlichen Menschen und günstigen Reisepreisen.
2: Zumindest eine wichtige Auflage gibt es aber.
8: Wenn ihr herkommt, müsst ihr unsere islamischen und kulturellen Gesetze respektieren.
2: Sprich, die Kleiderordnung. Die Frauen unserer Gruppe haben sich zurechtgemacht, körperbedeckt vom Scheitel bis zur Sohle. Nur das Gesicht darf frei bleiben. Und überall hin dürfen sie auch nicht. Beim Kabuler Saki-Schrein nur bis zum Eingang. Auf dem Weg ins Landesinnere treffen wir andere Reisende aus Polen.
8: Es gibt nur ein Problem, das ich hier in Afghanistan sehe. Ich glaube, das weiß jeder. Die Rechte von Frauen.
2: 2 Tage lang begleitet uns außerdem eine Reiseinfluencerin aus Indien.
4: Afghanistan steckt voller Widersprüche. Auch wenn die Menschen gegenüber uns ausländischen Frauen wirklich nett sind, ist die Regierung gegenüber Frauen im Allgemeinen alles andere als nett. Das ist die harte Realität.
2: Bei den Buddha-Statuen von Bamiyan war ich bereits vor 10 Jahren zum damaligen Marathon, bei dem afghanische Frauen die 42 Kilometer liefen. Ein stolzer Moment. Davon kann heute natürlich keine Rede mehr sein. Einen Hauch weiblicher Selbstermächtigung erleben wir trotzdem. Ein Mädchen aus der Nachbarschaft bietet sich als Reiseführerin an.
9: Im Namen Allahs, ich heiße Masoma. Ich erzähle euch etwas über die Buddha-Statuen.
2: Im Nationalpark Band Ehamir werden Frauen nur am frühen Morgen hineingelassen. Und auch dann stellt sich ein Taliban-Sittenwächter uns und unserem Reiseführer Sami in den Weg. Wir müssen uns verstecken.
10: Wo ist Hannelore? Hannelore, komm.
11: Hannelore.
6: Shh. Einer von den Taliban den Sami aufgehalten. Und Sami hat gemeint, weil ich gefragt habe, um was es ging. Und es ging halt eben darum, was unsere Frauen aus der Gruppe hier quasi wollen. Ne? Also das holt dann einen schon auch in die Realität wieder zurück.
2: Ich setze mich von der Gruppe ab, will einen noch präziseren Realitätscheck. Den bekomme ich von Georgette Gagnon, der Leiterin der hiesigen UN-Mission.
4: Afghanistan bleibt das einzige Land der Welt, in dem Mädchen nach der 6. Klasse keine Schule mehr besuchen dürfen. Außerdem werden viele Frauen daran gehindert, zu arbeiten.
2: Aber es gibt Ausnahmen. Auf einem Abstecher nach Herat begleitet mich Faika, eine der wenigen weiblichen Tourguides. Sie hat hartnäckig für eine Lizenz gekämpft.
12: Gerade weil mir alle gesagt haben, du bist eine Frau, da kriegst du keine Genehmigung. Aber dann habe ich die Genehmigung bekommen.
2: Und was sagt sie dazu, dass ihre Schwestern und Freundinnen viele Sehenswürdigkeiten nicht besuchen dürfen?
12: Ich bin überzeugt, dass die Situation so nicht bleiben kann. Einheimische Frauen sind nicht erlaubt, aber ich hoffe, dass sich das ändert.
2: Faika nimmt mich noch mit in eine Teppichweberei am Stadtrand. Hier arbeiten Frauen aus purer Not und für wenig Geld.
4: Seit die Taliban an die Macht kamen, können Frauen nicht mehr arbeiten. Das hier ist nicht mein Wunschberuf. Wenn die Universität für mich nicht versperrt wäre, würde ich Ärztin werden.
2: Auch Sabria, die Informatik studiert hat, webt jetzt Teppiche, bezahlt nach Stück, nicht nach Stunden. Läuft das Geschäft schlecht, droht Hunger. Wie groß die Not vieler Familien ist, zeigt sich immer wieder. Ein Blick aus dem Autofenster genügt. Auf dem Weg in den Norden nach Mazar-i-Sharif lässt Hannelore den Bus anhalten. Am Straßenrand sitzt eine Frau mit zwei Kindern.
7: Die tat mir so leid, die saß mitten auf der Straße und mit ihren zwei Kindern. Anscheinend hat sie keinen Mann. Und dadurch, dass Frauen hier nicht arbeiten dürfen, ist das schwierig für sie, an Geld zu kommen, damit sie was zum Essen haben.
2: Zwischendurch kleine Lichtblicke. Auf dem Flughafen von Mazar kommt Susanne strahlend aus der Sicherheitskontrolle.
13: Hast du dich da so gefreut?
14: Weil es waren vier Frauen und hatten eine Uniform hier, also irgendwas mit Afghanistan. Und endlich bei Security, das heißt was Staatliches, vier Frauen zu sehen, das war eine Uff.
2: 7 Tage Reise durch Afghanistan liegen bald hinter uns. Die Bilanz zwiespältig.
14: Obwohl das Land enorm reich ist, ist es arg arm.
7: Ein rosiges Bild werde ich auf gar keinen Fall mitnehmen. Ich werde viel in Gedanken sein, vielleicht auch versuchen, bei den Projekten, wo ich jetzt so mit Leuten mich unterhalten habe, eher da ein bisschen zu unterstützen.
2: Bevor mein Flugzeug abhebt, besuche ich allein den Königspalast und treffe auf eine Mädchenschulklasse. 6 Klässlerinnen, die auf freiere Zeiten hoffen.
9: Ich möchte Ärztin werden. Ich will viel lernen und hart arbeiten. Ich will fremde Länder sehen. Ich werde populär werden und mich online weiterbilden.
2: Das ist ihr Traum. Ferien von den Taliban.
0: Aber für diesen Traum sieht es momentan eher schlecht aus. Denn die Welt hat Afghanistan, wenn man ehrlich ist, weitgehend vergessen in diesen 5 Jahren. Die deutsche und andere europäische Regierungen treffen inzwischen auch Übereinkünfte mit den Taliban-Machthabern, zum Beispiel wenn es um die Abschiebung von afghanischen Straftätern geht. Gegen diese schrittweise Akzeptanz der Taliban-Herrschaft durch den Westen protestiert in Österreich eine einsame Botschafterin auf quasi verlorenem Posten. Manisa Bakhtari wurde noch von der demokratisch gewählten Vorgängerregierung als Diplomatin nach Wien entsandt. Seit 5 Jahren weigert sie sich standhaft, ihre Botschaft zu verlassen. Anna Tillack hat sie besucht.
15: Hier, versteckt in der Wiener Innenstadt, steht ein unscheinbares Haus. Es ist der Sitz der afghanischen Botschafterin in Wien. Manisa Bakhtari vertritt ein Land, dessen alte Regierung im Exil ist. Wen sie ganz klar nicht vertritt? Die Taliban. Wir glauben, dass die Taliban keine rechtmäßige Regierung für Afghanistan sind. Sie haben keine Legitimität vor dem Volk und sie sind international nicht anerkannt. Ich habe ein sehr starkes Gefühl für Menschenrechte, Frauenrechte, Redefreiheit und demokratische Werte. Ich glaube, dass es mein Land verdient, dass all diese Werte dort gelten. 2021 verlassen internationale Truppen das Land, lassen es im Chaos zurück. Präsident Ashraf Ghani flieht ins Ausland. Die Taliban übernehmen kampflos die Hauptstadt Kabul. Die Bilder von Menschen, die mit den internationalen Maschinen fliehen wollen, gehen um die Welt. Manisa Bakhtari ist damals Afghanistans Botschafterin in Wien. Mit der Machtübernahme der Taliban hat sie keine politische Funktion mehr, weigert sich trotzdem zu gehen, arbeitet weiter an ihrem Widerstand gegen die radikal-islamistische Terrorgruppe, auch hier in Wien bei den Vereinten Nationen. Sie ist logistisch isoliert. Das kleine Budget aus konsularischen Einkünften reicht gerade, um die laufenden Kosten für ihr Büro zu decken. Vor allem den Taliban-Unterstützern ist es ein Dorn im Auge, dass wir hier sind. Jeden Tag bekomme ich Nachrichten über Social Media. Warum sind sie überhaupt hier im Büro? Aber solange mein Diplomatenstatus gültig ist, bleibe ich hier und kämpfe. Denn die Situation im Land ist seit der Machtübernahme der Taliban vor allem für Mädchen und Frauen desaströs. Sie haben keinen Zugang zu weiterführenden Schulen und dürfen das Haus nur in Begleitung eines männlichen Verwandten verlassen. Bakhtari leitet eine Initiative, mit der sie afghanischen Schülerinnen den heimlichen Zugang zu Bildung ermöglicht. Auch dafür bekommt sie Gegenwind, will sich aber nicht verstecken. Wenn du Teil eines Kampfes bist, dann kann das Konsequenzen haben. Das ist okay, obwohl ich mich in Wien sehr sicher fühle. Meine Botschaft ist sicher dank der österreichischen Behörden. Aber natürlich kann es jederzeit zu Bedrohungen oder Risiken kommen. Für Bakhtari ist es immer noch schwer zu akzeptieren, wie sehr sich Afghanistan zurückbewegt hat. Dabei gab es früher viele starke und fortschrittliche Frauen im Land. Stolz zeigt sie uns ihre Mutter. Wir hatten solche Frauen in Afghanistan. Sie waren die Vorreiterinnen unseres Kampfes. Heute können Frauen keinen Abschluss mehr machen, weder an Unis noch an höheren Schulen, obwohl wir das alles vor einem halben Jahrhundert schon mal hatten. Dass die EU nun mit den Taliban verhandelt, obwohl ihr Terrorregime europaweit in der Kritik steht, hält die Botschafterin für einen Fehler. Auch Menschenrechtsorganisationen warnen davor. Hochrangige Taliban-Führer stehen auf Sanktionslisten. Trotzdem werden Gespräche geführt. Vor allem, um schnellere Abschiebungen von Afghanen zu ermöglichen. Auch das deutsche Innenministerium verhandelt mittlerweile direkt mit den Taliban. Bakhtari hat eine Botschaft an Europas Regierungen. Bitte erkennen Sie die Taliban nicht als rechtmäßige Regierung Afghanistans an, denn genau das passiert leider in Europa. Was Bakhtari zusätzlich Sorgen macht, immer noch hängen viele Helfende und Ortskräfte, die am NATO-Einsatz beteiligt waren, in der Luft, warten auf ihre Visa, die die deutsche Bundesregierung ihnen damals versprochen hatte. Die Botschafterin hat Angst, dass man das Leid der Menschen inzwischen vergessen hat. Am liebsten würde sie ihre Heimat sofort besuchen. Ich vermisse mein Land sehr. Und jeden Tag will ich nach Afghanistan zurück. Aber momentan ist das leider nicht möglich. Denn sobald ich einreise, würden sie mich ins Gefängnis werfen. Ich bin sicher, wir werden eines Tages zurückkehren. Wir werden uns frei bewegen. Wir werden zurück in unsere Häuser gehen, zu unseren Büchern, den Bibliotheken und dem grünen Tee. Ihre Kinder leben nicht in Wien, sie will trotzdem hier bleiben. Solange die Taliban an der Macht sind, wird die Botschafterin ihre Botschaft weiterführen. Als Protest gegen das Terrorregime und immerhin als kleines Bollwerk.
0: Aus dem ARD-Studio Neu-Delhi ist uns jetzt Markus Spieker zugeschaltet, Korrespondent für Afghanistan, der auch mit der Reisegruppe unterwegs war. Markus, wie siehst du das? Hat die Botschafterin noch eine Chance, wo doch gleichzeitig westliche Regierungen wie die deutsche die Taliban zwar vielleicht nicht politisch akzeptieren, aber doch aus pragmatischen Gründen, Stichwort Abschiebungen, mit ihnen Übereinkünfte treffen?
16: Ja, also im Moment gibt es ja nur ein Land auf der Welt, das Afghanistan voll diplomatisch anerkennt, das ist Russland. Dann gibt es ein bisschen mehr als ein Dutzend Länder, die diplomatische Vertretungen in Afghanistan haben. Und dann gibt es Länder wie Deutschland, die auf so einer diplomatischen Arbeitsebene mit Afghanistan und den Taliban reden. Da geht es aber nicht nur um Abschiebungen, da geht es auch um humanitäre Hilfe. Und mein Eindruck persönlich vor Ort war, dass eine gewisse Präsenz des Westens und Deutschlands durchaus auch in unserem Sinne und in dem der Frauen ist, darf nun nicht zu einer Normalisierung der Diskriminierung führen. Und ich glaube, das ist die Herausforderung. Die Taliban wollen unbedingt die Anerkennung. Man muss denen klar machen, das wird es nur geben, wenn es auch bei den Frauenrechten Fortschritte gibt. Das gab es bisher nicht, muss man leider sagen, weil die Hardliner der Taliban sich in dem Bereich klar durchgesetzt haben. Aber man darf die Hoffnung natürlich nicht aufgeben, dass sich das nochmal ändert.
0: Du hast ja über diese Reportage mit der Reisegruppe auch selbst einen Eindruck von der wirtschaftlichen Lage im Land bekommen. Direkt nach der Machtübernahme der Taliban vor 5 Jahren dachte man ja, das Land könne isoliert und ohne westliche Hilfe kaum überleben. War das ein Irrtum?
16: Ja, es gibt ja noch westliche Hilfe, allerdings viel weniger. Im letzten Jahr ungefähr knapp eine Milliarde Dollar. Dann gibt es Geschäftsbeziehungen zu Ländern wie China, Iran, Indien. Die jetzige Taliban-Regierung ist durchaus pro-Business eingestellt. Das unterscheidet die so ein bisschen von den Taliban vor. 2001 ist auch sicher eine Chance, wieder für den Westen da einen Hebel zu finden. Wenn man nach Kabul fährt, sieht man zumindest in der Innenstadt auch florierende Geschäfte. Aber es gibt natürlich noch sehr, sehr, sehr viel Not. Die Hälfte der Menschen lebt unter der Armutsgrenze. Durchschnittslohn ist ungefähr 400 Euro im Jahr. Und diese desolate Situation liegt vor allem an der Rückkehr oder der Rückabschiebung von Millionen von Flüchtlingen. 3 Millionen aus Pakistan, aus dem Iran allein im letzten Jahr. In diesem Jahr werden es wohl wieder mehr als 2 Millionen sein. Das kann das Land gar nicht schultern, braucht deshalb die Hilfe und auch da vielleicht eine Einflussmöglichkeit auch im Hinblick auf Frauenrechte.
0: Wie frei konntet ihr als Journalisten denn eigentlich vor Ort arbeiten? Anders gefragt, was durftest du alles nicht drehen?
16: Ja, doch vergleichsweise frei. Man braucht natürlich für alles Genehmigungen, aber dann konnte man überall drehen. Wir mussten auch nicht am Ende unser Drehmaterial vorzeigen. Also man hat ja gesehen, die Szene in der Weberei, das war eigentlich improvisiert. Auch die Szene mit den Schülerinnen, da ist dann keiner eingesprungen, auch keine Lehrkraft, die durften wir fragen. Und dann kam es sogar dazu, dass ein anwesender afghanischer Fotograf, der zufällig da war, in die Kamera gesprochen hat und gesagt hat, bitte sendet das, konnten wir dann leider nicht in diesem Zusammenhang. Und an die Adresse der Taliban mit seinem vollen Namen gesagt hat, bitte erlaubt den Mädchen eine bessere Zukunft. Und ich glaube, das ist das Problem. Nicht das, was man nicht zeigen darf, sondern was man nicht zeigen kann, was es eben nicht gibt. Also sporttreibende Mädchen, studierende Mädchen, an der Öffentlichkeit teilhabende Mädchen, das gibt es nicht und das ist der eigentliche Skandal.
0: Vielen Dank, Markus Spieker, für diese Eindrücke aus Afghanistan. Und wenn Sie mehr wissen und sehen wollen, die lange Doku Ferien bei den Taliban finden Sie in der ARD-Mediathek, in der Weltspiegel-Rubrik, pardon, und ein Weltspiegel-Podcast gibt's auch zu diesem Thema. Seit beinahe 100 Jahren thront sie über Rio de Janeiro, die Christusstatue. Sinnbild eigentlich für den starken Katholizismus im Land. Doch mehr und mehr laufen evangelikale Freikirchen der katholischen Kirche in Brasilien den Rang ab. Mit für europäische Augen auch recht bizarren Auswüchsen. Schwer zu verstehen, dass gläubige Massen Kinderpredigern folgen, so wie der 9-jährigen Esther. Kinder wie sie, heißt es, würden Gläubige durch ihre Unschuld und Reinheit besonders überzeugen. Aber die evangelikalen Strömungen werden zunehmend auch von rechten Parteien instrumentalisiert. Und im Oktober finden in Brasilien wieder Präsidentschaftswahlen statt. Anne Herberg.
17: An ihre Blümchenbibel hält sich Esther treu. Ein Geschenk von Vater Lukas. Sie besuchen diese evangelikale Freikirche nicht nur, um zu beten. 150 Gläubige sind hier im Hinterland von São Paulo, um die 9-Jährige zu sehen. Es ist ihr Moment, ihre Bühne. Alle hier warten auf eine Botschaft, ihre Botschaft von Gott. Er rettet dich, er heilt dich, er befreit dich, er ist der Arzt der Ärzte. Die Eltern, selbst Pastoren. Esther erzählt ihre eigene Geschichte. Eine Geschichte, die den Gemeindemitgliedern verspricht, was im tristen Alltag allzu oft fehlt. Trost, Kraft, Hoffnung. Selbst in der Not, selbst im Kampf, preise den Namen unseres Herrn Jesus. Botuporanga, im ländlichen Hinterland von São Paulo. Hier sind die Sousas zu Hause, führen ein einfaches Leben. Aber nicht immer wurde so viel gelacht. Esther, die jetzt hüpft und singt, wurde vor 5 Jahren schwer krank. Beide Nieren versagten, die Ärzte gaben ihr keine Chance. Esther ist ein Wunder Gottes. Denn wäre es nach den Ärzten gegangen, wäre sie heute nicht hier bei uns. Hier saß der Schlauch für die Dialyse, Erinnerung an eine harte Zeit. Ihr Glaube, daran hält sich die ganze Familie fest. Esther ist damals 3, hat oft Angst. Bis so erzählt sie es seitdem, ihr eines Nachts ein Mann erschienen sei. Er strahlte so sehr, dass man sein Gesicht nicht sehen konnte. Doch man konnte seinen Glanz spüren. Und er sagte, kleine Esther, bleibe ruhig.
18: Estherzinha, calma.
17: Ein persönliches Erweckungserlebnis im evangelikalen Glauben, ein Schlüsselmoment. Mittlerweile hat Esther Millionen Follower und macht sogar Werbung für Donuts und für Nudeln. Kinder werden als Werkzeug verstanden, um den Boom der Evangelikalen weiter voranzutreiben. Manchmal mit grenzwertigen Auftritten. Kinder, die gegen Dämonen anschreien, mit der Bibel in der Hand, in Trance und Ekstase. Kinder, die Wunderheilung versprechen. Ich filter dein Blut, ich heile Leukämie. Katharsis oder Wahnsinn? Wo hört der Kult auf? Wo beginnt die Manipulation im biblischen Kampf zwischen Gut und Böse, der ein immer größeres Publikum erreicht? Der Glaube ist fundamental in Brasilien. Es ist das größte katholische Land der Welt. Doch streng bibeltreue Pfingst- und Freikirchen holen massiv auf, kommen heute auf fast 30% der Bevölkerung. Es gibt Megakirchen, die Millionen umsetzen, aber auch zahlreiche Volkskirchen, die da sind, wo sonst keiner ist. Wo der Staat seine Funktion nicht erfüllt, da bieten diese Kirchen Struktur, sagt die Expertin. Der Wert der Familie, Orientierung für die Zukunft und Disziplin im Hier und Jetzt, persönliche Leistung und materieller Erfolg werden wertgeschätzt. Die Arbeit, die diese Kirche an der sozialen Basis leisten, ist sehr wichtig. Ein Beispiel. Am Stadtrand von Salvador da Bahia liegt Dr. Jesus, die größte Entzugsklinik im Nordwesten Brasiliens. Hier werden rund 2600 Menschen mit Suchtproblemen behandelt. Von Pastor Sargento Manuel Isidorio, ein ehemaliger Militärpolizist, der sich selbst als von der Homosexualität bekehrt beschreibt. Er mahnt seine Jünger nun mit Axt und Bibel, den Versuchungen des Teufels zu widerstehen. Der Staat, all die Regierungen, die kommen und gehen hier in Brasilien, sie wollen diese Arbeit nicht leisten. Da kommt die Kirche ins Spiel. Ich arbeite mit dem Wort, an das ich glaube und das befreit. Das Wort Jesu, der mich selbst befreit hat. Befreit von Drogen und Sünden, zu der er selbst heute die Homosexualität zählt. Isidorio ist für viele hier der Erlöser. Strenge Regeln, Bibeltreue, aber niemand bleibt ohne warme Mahlzeit. Das alles verschafft ihm auch Stimmen. Inzwischen sitzt der Prediger im Parlament. Als einer der rund 200 Abgeordneten der sogenannten Evangelikalen Bank, ihre Ansichten erzkonservativ. Setzt einen Mann und eine Frau auf einer einsamen Insel aus, dann entsteht Fortpflanzung. Familie, Mann mit Mann, Frau mit Frau können keine Kinder zeugen. Gott, Vaterland, Familie. Das ist auch das Motto der Marcha para Jesus in São Paulo. Auch Esther und ihre Familie sind zum Jesusmarsch gekommen, wie Hunderttausende. Hier zeigt sich, wie einflussreich die Evangelikalen inzwischen in Brasilien geworden sind. Wir in Brasilien erleben schwierige Tage, komplizierte Tage. Die Kraft, uns dem allen zu stellen, finden wir in Jesus. Mit seiner Hilfe finden wir einen Weg, unser Leben zu verändern. Natürlich nimmt Esther auch ihre Social-Media-Gemeinde mit. Neuer Seelengewinn, das ist die Mission. Die Marcha, eine große Party. Und die lässt sich auch die Politik nicht entgehen. Umso weniger im Wahljahr 2026. Er ist auf Stimmenfang. Flavio Bolsonaro lässt für den Vater, Ex-Präsident Jair Bolsonaro, beten und warnt vor dem linken Lula. Brasilien, wir befinden uns in einem spirituellen Krieg. Aber heute und hier geben wir der Welt des Bösen eine klare Antwort. Wir werden diese Welt aus der Regierung Brasiliens vertreiben. Esther und ihre Familie lehnen die Vermischung von Glaube und Politik zwar ab, die konservativen Werte teilen sie. Und Politiker wissen, Stimmen wie die von Esthers Eltern sind am Ende wahlentscheidend. 2050, sagen Demografen, könnte Brasilien mehrheitlich evangelikal sein.
0: Dass Indien als Wirtschaftsmacht auch deshalb aufgestiegen ist, weil es dort top ausgebildete Fachkräfte gibt, ist altbekannt, klingt easy. Aber der Andrang aus der riesigen Bevölkerung auf die vergleichsweise dann doch wenigen Studienplätze und Jobs ist eben auch enorm. Und der Weg zu einem guten Uni-Abschluss ist für die einzelnen Studenten oft extrem schwer. Wohnen bei den Eltern auf engstem Raum, der Lärm einer Millionenmetropole wie Mumbai. Studieren geht da eigentlich nur, wenn man sich, wie der 17-jährige Tanmay, in einer Art Lernkabuff einmieten kann. Und dann versucht, aus der riesigen Masse irgendwie herauszustechen. Franziska Amler.
12: Die Handgriffe sitzen. In wenigen Sekunden steht Tanmays kleine Lernecke. Noch 2 Tage, dann hat er den nächsten Test. Formeln, Gleichungen, sie müssen im Kopf bleiben. Doch Oma findet, dass ein voller Magen wichtiger ist als Chemie. Und Unterstützung von den Göttern kann auch nicht schaden.
18: Ich kann mich nicht konzentrieren, aber ich muss irgendwie.
12: Der 17-Jährige lebt mit 3 Generationen in nur einem Raum, auf gerade mal 12 Quadratmetern. Privatsphäre, Fehlanzeige.
19: Ich brauche Hilfe im Shop.
18: Gib mir noch 2 Minuten.
12: Wieder redet zwecklos. Ruhe gibt es hier kaum. Und trotzdem verfolgt Tanmay ein klares Ziel. Er will Pilot bei der indischen Luftwaffe werden. In Mumbai. Tanmays Familie lebt in einem der vielen Shorts. So heißen hier die mehrstöckigen Wohnhäuser mit den winzigen Einzelzimmern, eine Stufe über einem Slum. Es sind typische Unterkünfte in der Megametropole, die ansonsten nur noch in die Höhe wächst. Mumbai, Indiens Wirtschaftszentrum, gehört zu den teuersten Städten des Landes. Das Leben für viele hier ein harter Kampf. Tanmays Mutter verkauft Wegwerfgeschirr, um irgendwie über die Runden zu kommen. Er hilft mit, fast jeden Tag. Dabei zählt eigentlich jede Minute. Er hat heute erst 30% seines Lernpensums geschafft.
18: Ja, ich lerne zwischendurch. Ich helfe den Kunden und mache dann mit dem Lernen weiter.
12: Denn für seinen Traum muss er eine der härtesten Prüfungen des Landes bestehen. Das Auswahlverfahren mit vielen Stufen ist gnadenlos. Nur wenige schaffen es überhaupt bis ins Cockpit. Seine Mutter lächelt gegen die Sorgen an.
19: Unsere Väter sind beide früh gestorben und haben unsere Mütter allein zurückgelassen. Wir haben auch keine Geschwister. Deshalb hatte keiner von uns jemanden, auf den wir uns stützen konnten. Jetzt wünschen wir uns nur das Beste für unseren Sohn Tanmay.
12: Endlich, Tanmay ist fertig. Jetzt kann er weiter an seinem Traum arbeiten. Doch dafür muss er erstmal quer durch die Stadt. Um Geld zu sparen, geht er große Teile zu Fuß. Noch immer gilt, wenn man es in Indien schaffen will, dann in Mumbai. Etwa 1 Stunde später erreicht Tanmay das Lernzentrum. Der Inhaber kennt ihn gut. Tanmay kommt inzwischen jeden Tag. Der Lernraum ist nahezu ausgebucht. Für Tanmays Platz zahlen seine Eltern umgerechnet etwa 20 Euro im Monat. Viel Geld für die Familie. Hier findet Tanmay, was er zu Hause nicht hat. Ruhe.
18: Nach dem Lärm ist diese Stille sehr angenehm. Die Atmosphäre ist wirklich gut. Die Lichter motivieren mich, mehr zu lernen. Es ist der beste Ort zum Lernen.
12: Anfangs kam er nur 3 bis 4 Stunden am Tag, erzählt er. Inzwischen hat er sich antrainiert, 12 bis 13 Stunden hier zu sitzen. Pausen gönnt er sich kaum. Nilesh Mahida hat diesen Lernraum gegründet. Auch er wuchs in einem Shawl auf und lernte früher aus Not sogar an Bahnhöfen.
20: Wenn ich heute die Schüler hier sehe, erkenne ich mich selbst in ihnen. Deswegen wollte ich etwas ändern. Auch ich habe genau das Gleiche durchgemacht.
12: Während Tanmay drinnen paukt, neigt sich in Mumbai der Tag dem Ende zu. Freunde treffen, Spaß haben, einfach nur den Moment genießen, ein ganz normales Teenagerleben führen. Dafür hat Tanmay keine Zeit. Doch nicht jeder hält diesem Druck stand. Die Zahl der Selbstmorde unter Studierenden in Indien war noch nie so hoch. Mehr als 14.000 junge Menschen haben sich allein 2024 das Leben genommen. Indien gehört damit weltweit zu den Ländern mit den meisten Suiziden unter Studierenden. Auch Tanmay steht unter Druck. Er soll unbedingt den sozialen Aufstieg schaffen. Dafür machen seine Eltern Schulden, Tausende von Euro.
1: Ich bin eigentlich nicht in der Lage, die Ausbildung meines Sohnes zu bezahlen. Deshalb habe ich viele Kredite aufgenommen. Warum bringe ich diese Opfer? Weil ich möchte, dass mein Sohn etwas aus seinem Leben macht und erfolgreich wird.
12: Doch die Statistik ist brutal. Die Chance, Pilot bei der indischen Luftwaffe zu werden, liegt bei 0,01%.
1: Wenn ich wegen einem halben Punkt oder ein paar Punkten scheitere, kann ich ihnen nicht in die Augen schauen, weil sie so viel für mich ausgegeben haben. Ich fühle mich sehr schuldig, aber ich werde versuchen, diese Prüfung zu bestehen.
12: Zwei Tage noch bis zum nächsten Test. Die Uhr tickt. Sein Traum ist nicht etwa Reichtum, sondern eine größere Wohnung, damit seine Oma nicht mehr auf dem Boden schlafen muss. Der Traum von einem besseren Leben, so wie ihn hier Millionen junger Menschen träumen.
0: Wer von Ihnen schon mal in Kairo war, hat sich vielleicht über die vielen hässlich graubraunen Häuserfassaden gewundert. Die ägyptische Hauptstadt wirkt in vielen Vierteln trist und heruntergekommen. Das hat nicht nur etwas mit der schlechten Wirtschaftslage des Landes zu tun, sondern auch damit. Teilweise nur lächerliche 5 ägyptische Pfund, also 10 Euro Cent Miete für eine ganze Wohnung pro Monat. Eine Mietpreisbremse aus den 60er Jahren wirkt sich bis jetzt noch bei alten Mietverträgen aus. Kein Wunder, dass Besitzer in die Gebäude gar nicht investieren konnten. Doch das soll sich nun ändern. Ramin Sina.
21: Ein Paradies für viele Mieter. Noch. Kairo, die Hauptstadt Ägyptens am Fuße der Pyramiden. Die größte Metropole in Afrika. Mehr als 20 Millionen Menschen wohnen hier. Manche zum Schnäppchenpreis. Für viele Vermieter ist die Stadt dagegen die Hölle. Walid Al-Anshasi besitzt ein ganzes Haus. Auf jedem Stockwerk vermietet er hunderte Quadratmeter. Eine Wohnung steht leer, die anderen 15 sind vermietet. Und genau das ist sein Problem. Seit Jahrzehnten hat er dieselben Mieter. Und seit Jahrzehnten darf er die Miete nicht erhöhen. Absurd. Seit über 50 Jahren leben Mieter in diesem Gebäude. Und sie müssen im Grunde fast nichts dafür zahlen. Auf Papier bin ich der Eigentümer, aber es fühlt sich nicht an, als ob ich etwas besitze. Es fließt kaum Einkommen. Was soll ich tun? So sieht die Rechtslage nun mal aus. Er rechnet uns vor, was das alte ägyptische Mietrecht für ihn konkret bedeutet. 5 ägyptische Pfund Miete bekommt er je Wohnung, nicht pro Tag, nicht pro Woche, pro Monat. Das sind umgerechnet weniger als 10 Euro Cent. Diese 5 Pfund sind nichts wert, gar nichts. Wenn ich ein Ticket für die Metro kaufe, für eine einfache Fahrt, dann kostet mich das schon mehr. Das kostet 7 Pfund. Von seinem Vater hat er dieses Haus geerbt. Die Fassade des einst prächtigen Altbaus bröckelt. Wen wundert's, bei Mieternahmen von ein paar Cent. Dabei liegt das Gebäude in Heliopolis, einem der besseren Viertel Kairos. Andere Vermieter in der Nachbarschaft, die keine Altmieter im Haus haben, verlangen teils mehr als 1.000 Euro Miete im Monat. Doch die Mieter im Haus von Al-Anshasi denken nicht dran auszuziehen, zu verlockend weiter von der sagenhaft mieterfreundlichen Regelung aus den 60er Jahren zu profitieren.
22: Die Wohnungen in diesen Blocks, und das ist ohne Zweifel ein Problem, müssen dem außerordentlich niedrigen Einkommen des ägyptischen Arbeiters angepasst sein. Ganz sicher ist das Wohnungsbauprogramm von allergrößter Bedeutung.
21: Gamal Abdel Nasser friert als Präsident 1962 die Mieten ein, eine soziale Revolution. Die Mieterinnen und Mieter dürfen die günstigen Verträge sogar auf direkte Nachkommen übertragen. Sein Nachfolger ist er. Präsident Sisi wagt sich jetzt, 60 Jahre später, an eine Reform der alten Regelung. Das Staatsfernsehen verkündet, das Parlament habe entschieden, die niedrigen Mietpreise dürften schrittweise angepasst und alte Mietverträge in 7 Jahren gekündigt werden. Betroffen 1,5 Millionen Haushalte. Sie haben nun Angst, bald ihr Zuhause zu verlieren, so wie hier in der Stadt Tanta im Norden des Landes. Fast ihr gesamtes Leben wohnt Sonja Afifi in derselben Wohnung. Sie kümmert sich alleinerziehend um ihren autistischen Sohn Mohmen. Finanzielle Unterstützung vom Staat habe die Familie nie erhalten, erzählt sie. Nur die billige Miete sei für sie die einzige Sicherheit gewesen. Diese Wohnung ist für mich als Frau im Rollstuhl, die sich selber versorgen muss, perfekt geeignet. Neue Wohnungen werden doch kaum gebaut und sie sind sehr teuer, das können wir uns nicht leisten. Sie fürchtet, dass ihr Vermieter sie, so wie es die neue Regelung vorsieht, dann in 7 Jahren vor die Tür setzen kann, um marktgerechte Preise zu erzielen. Die Miete etwas zu erhöhen, okay, der Vermieter hat das Recht dazu. Aber Menschen aus ihren Wohnungen zu vertreiben und ihre Existenzgrundlage zu zerstören, insbesondere in Fällen extremer Notlage, das zerreißt das Herz. Der Verlust des Zuhauses fühlt sich an wie der Tod. Zurück in Kairo. Vermieter Walid darf seit der Reform die Mieten etwas anheben. Von 10 Cent auf 17 Euro pro Monat für 170 Quadratmeter. Immer noch wenig, aber ein Anfang. Wir spüren einen Hoffnungsschimmer, dass unsere Rechte endlich zurückkehren werden. Ich glaube dran, wir Eigentümer werden endlich alle glücklich sein. Nach Jahrzehnten des Stillstands verändert die neue Regelung das Leben von Millionen. Der eine blickt optimistisch in die Zukunft, die andere mit Sorge. Die Mietwende in Ägypten hat gerade erst begonnen.
0: Das hier ist ein Python. Genau, Sie haben richtig gehört. Es ist zwar die Schlange, aber der Python ist männlich. Darauf hat unsere Korrespondentin Gudrun Engel extra noch mal hingewiesen, als sie von ihrer Exkursion aus Florida zurückkam. In den Everglades, dem berühmten Feuchtgebiet, lebt der ursprünglich aus Asien stammende Python besonders gern und hat sich dort so stark vermehrt, dass einheimische Wildtiere inzwischen bedroht sind. Aber Schlangenjäger, in diesem Fall weibliche, rücken ihm zu Leibe. Und unsere Kollegin gleich mit.
3: Sie hat mich gebissen. Pythonjagd in den Sümpfen Floridas, den Everglades.
5: Wir müssen fokussiert bleiben.
3: Die Würgeschlangen dezimieren die heimische Tierwelt. Waschbären, Hasen, Rehe, sogar Alligatoren.
5: Sie fressen einfach alles auf.
3: Deshalb müssen sie weg.
8: Sie sind schwer zu finden, gut im Verstecken.
3: Der Staat Florida bezahlt professionelle Schlangenjäger. Im Sommer ist Hochsaison, wenn die jungen Pythons schlüpfen. Das zieht zusätzlich Freizeitjäger aus den ganzen Vereinigten Staaten an. Wilde Tage im Sumpf. Everglades City. Ein winziges Nest am Südzipfel Floridas, mitten in den Sümpfen. Wenige Einwohner, dafür Milliarden Moskitos. Eine Tankstelle, 2 Motels, 1 Pizzeria. Mehr als 1 Stunde Fahrt in die nächste Stadt. Das Leben ist hart hier draußen, aber es ist das Mekka der Pythonjäger. Donna Khalil hat sich auch hier einquartiert, zusammen mit ihrer Assistentin Tanja Tautend. Donna war früher Immobilienmaklerin, jetzt Rentnerin und Schlangenjägerin. Lampen, Moskitoschutz-Snacks, sie sind bestens ausgestattet. The Python
5: Perch. Das Gerüst auf dem Truck habe ich selbst entwickelt, eine Art Hochsitz. Meine Assistentin guckt von oben, während wir die Straßen abfahren und die Pythons aufspüren. Durch die erhöhte Position und die Strahler an der Seite haben wir einen Vorteil.
3: In der Pizzeria werden die erfolgreichsten Pythonjäger gefeiert. Donna ist dabei. Die 64-Jährige ist die erste Frau, die der Staat Florida als Schlangenjägerin unter Vertrag genommen hat. Die längste Schlange, die sie gefangen hat, war mehr als 5 Meter lang und knapp 50 Kilo schwer.
5: Wir werden sie nie alle fangen können. Wir haben auch nie geglaubt, dass das möglich wäre. Aber die, die wir erwischen, damit können wir einen Unterschied machen, solange wir dranbleiben.
3: Die Schlangen sind nachtaktiv, deshalb legen wir in der Dämmerung los. Knapp 10 Stunden liegen vor uns. Donner jagt seit mehr als einem Jahrzehnt, weiß deshalb, worauf es ankommt.
5: Ich will, dass du immer auf die Grasnarbe schaust. Konzentrier dich auf die Zone zwischen Gras und Gebüsch. Da kommen sie raus, um zu jagen. Ihre Haut ist leicht glänzend, also achte darauf.
6: Wie ich jetzt hier eine braune Schlange in einem braunen Gebüsch finden soll, ist mir absolut schleierhaft.
3: Stundenlang kreuzen wir durch die Sümpfe, immer am Wasserrand entlang, denn Pythons sind hervorragende Schwimmer. Die Nacht, sie zieht sich, aber Donna gibt nicht auf. Sie stammt aus einer Jägerfamilie. Eigentlich jagen sie, um das Wild zu essen.
5: Leider kann man Pythons nicht essen, sie haben zu viel Quecksilber im Körper. Aber wir müssen sie trotzdem töten. Ein Leben nehmen, um viele Leben zu retten, um all die Tiere zu schützen, die er sonst fressen würde. Also habe ich die Wahl zwischen einem Leben und 1000 Leben. Deshalb mache ich das.
3: Dann endlich eine Schlange, die sich gemächlich durchs Gras schlängelt. Aber es ist kein Python, sondern eine Grubenotter. Sie sieht dem Python zum Verwechseln ähnlich, ist aber heimisch und hochgiftig.
5: Die ist sehr giftig. Wenn sie dich beißt, musst du auf jeden Fall ins Krankenhaus und brauchst ein starkes Gegenmittel.
3: Schlangen fangen ist ein bisschen wie Pilze suchen. Man muss genau wissen, was giftig ist, wie diese Grubenotter, und was nicht, um sich nicht in Gefahr zu bringen. Donna ist nicht die Einzige, die mit dem Truck patrouilliert. Überall sind Jäger unterwegs. Die asiatischen Würgeschlangen sind vor 15 Jahren nach Hurricane Andrew aus einer Zucht entkommen und haben sich so stark vermehrt und durch die Sümpfe gefressen, dass von der heimischen Tierwelt fast nichts mehr übrig ist. Es ist schon 2 Uhr nachts, als Donna etwas an der Leitplanke entdeckt. Ein Baby-Python, vermutlich gerade frisch geschlüpft, etwa einen halben Meter lang. Der genaue Fundort wird dokumentiert.
5: Hier, halt mal.
6: Ich bin nicht sicher.
5: Nur nicht loslassen.
6: Ich bin froh, dass ich Handschuhe trage. Sie hat mich gebissen.
3: Der Python wird in einem Netz fluchtsicher verstaut und mitgenommen. Assistentin Tanja ist noch 2-mal erfolgreich. Gerade schlüpfen überall Babyschlangen aus den Eiern. 4 kleine Pythons findet das Frauenteam insgesamt. Mittlerweile ist es 6 Uhr morgens. Später wird Donna die Schlangen mit einem Bolzenschussgerät töten. Und am nächsten Tag bei einer Sammelstation abliefern. So können Forscher alle Tiere vermerken, wiegen und messen. Sie schätzen, dass es mittlerweile mehr als 300.000 Pythons in den Everglades gibt. Der Staat Florida zahlt den Jägern einen kleinen Betrag für jedes gefangene Tier.
5: $50 pro Schlange bis 1,20 Meter. Und dann $25 je angefangene weitere 30 Zentimeter. Wenn man also ausreichend Schlangen fängt, kann man davon das Auto, das Benzin und die Versicherung decken.
3: Der Kampf gegen die Python-Plage, er ist mühsam und aufwendig. Aber Donna Khalil und die anderen Jäger geben nicht auf.
0: Das war's für heute von uns. 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Hier kommt jetzt gleich die Tagesschau. Ihnen noch einen sehr schönen Sonntagabend. Tschüss.

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1: Einen schönen guten Abend. Ich begrüße Sie zur Tagesschau. Verkehrsminister Bilger will die Führungsebene der Bahn stärker in die Pflicht nehmen, die Vorgaben des Bundes einzuhalten. Wenn sie verfehlt werden, sollten die Bonuszahlungen an Bahnmanager sinken, sagte er der Bild am Sonntag. Ziel sei unter anderem, dass sich die Pünktlichkeit bei der Bahn spürbar verbessere. Bilgers Vorstoß wird von der schwarz-roten Koalition unterstützt. Auch die Grünen befürworten die Pläne grundsätzlich, fordern zugleich aber deutlich mehr Investitionen in die Schieneninfrastruktur.
2: Auf den Anzeigetafeln immer wieder dieselben Meldungen. Züge kommen später, Anschlüsse werden verpasst, manchmal fallen Verbindungen ganz aus. Verspätungen gehören für viele Bahnreisende inzwischen zum Alltag.
3: Ich fahre nicht dauernd, aber ich bin, glaube ich, noch nie pünktlich gefahren.
4: Die hat jetzt wieder 35 Minuten Verspätung. Also bin eigentlich ganz froh. Das ist schon gut.
2: Im ersten Halbjahr 2026 waren nur knapp 59% der Fernzüge pünktlich. Im Juli gerade einmal jeder zweite. Das bescheidene Ziel der Bundesregierung, bis 2029 sollen 70% der Fernzüge ohne größere Verzögerung unterwegs sein. Wie schon sein Vorgänger will Bundesverkehrsminister Bilger den Druck auf die Bahnführung jetzt erhöhen. Wenn die Vorgaben des Bundes verfehlt werden, soll sich das künftig stärker bei den Boni der Manager bemerkbar machen. Der Bund habe klare Erwartungen, die man auch in der Leistungsvereinbarung mit der Deutschen Bahn formulieren werde, sagt Bilger. In diesem Rahmen werden wir daher klare Ziele vereinbaren und den Erfolg genau messen und nachhalten. Dies muss sich auch auf die variable Vergütung von Bahnmanagern auswirken, wenn der Kurs, den der Bund vorgibt, nicht eingehalten wird. Pünktlichkeit spielte bei den Bonuszahlungen der Bahnmanager lange keine Rolle. Das wurde 2024 angepasst. An den schlechten Pünktlichkeitswerten hat das allerdings wenig geändert. Nun will der Verkehrsminister mit seinen Forderungen noch einen Schritt weitergehen. Die Bahn wollte sich zu Bilgers Vorstoß heute nicht äußern.
1: Durch den Iran-Krieg ist mit der Straße von Hormus eine der wichtigsten Handelsrouten der Welt faktisch blockiert. Und trotz laufender Gespräche deutet im Moment nichts darauf hin, dass sich der Schiffsverkehr in absehbarer Zeit normalisiert. Die iranische Führung stellt jetzt nämlich 6 Forderungen an die USA für ein Ende der Blockade. Für Washington dürften diese nicht hinnehmbar sein. Fragen wir nach bei Katharina Willinger. Sie beobachtet die Lage im Iran von Istanbul aus. Was fordert Teheran denn konkret von den USA?
5: Also es sind 6 Bedingungen, die vom Nationalen Sicherheitsrat kommen. Das ist das höchste Entscheidungsgremium im Land. Der oberste Führer müsste dem Ganzen natürlich noch zustimmen. Es geht darin unter anderem um ein Ende des Krieges gegen den Iran und die Verbündeten. Es geht auch um einen Truppenabzug von US-Truppen in der Region. Es geht um ein Ende der Sanktionen. Es geht aber auch um Entschädigungen, die durch den Krieg entstanden sind. Das sind, muss man betonen, keine neuen Forderungen. Teheran hatte diese Forderungen schon im sogenannten Memorandum of Understanding, das im Juni zwischen den USA und dem Iran abgeschlossen worden war, aufgestellt. Allerdings ging es da noch im Gegenzug darum, dass auch das iranische Atom- und Raketenprogramm begrenzt werden könnte. Jetzt aber fordert Teheran nur diese 6 Bedingungen dafür, die Straße von Hormuz freizugeben.
1: Es scheint unwahrscheinlich, dass Washington sich darauf einlassen wird. Was macht das Regime in Teheran dennoch so selbstsicher?
5: Ich denke, dass man schon in Teheran weiß, dass man diese Punkte alle nicht erfüllt bekommt für die Öffnung der Straße von Hormuz. Aber es gilt als iranische Verhandlungsstrategie, erstmal die Messlatte sehr weit oben anzusetzen, um dann vielleicht mit dem Minimalziel rauszugehen, dass man die Straße von Hormuz allein für ein Kriegsende gegen die USA einsetzen kann, die Kontrolle behält und dass das nicht ganz unwahrscheinlich ist. Darauf deuten auch US-Medienberichte hin, die sagen, Donald Trump könnte sich aus dem Ganzen zurückziehen, ohne ein Atomabkommen, nur mit der Öffnung der Straße von Hormuz. Das wäre ein Gewinn für den Iran.
1: Informationen und Einschätzungen von Katharina Willinger. Vielen Dank.

0: nach Istanbul. Ein weiteres Vorhaben von US-Präsident Trump im Nahen Osten ist der 15-Punkte-Plan für den Gaza-Streifen. Den hat Israels Premierminister Netanyahu heute allerdings erneut abgelehnt. Bei einer Kabinettssitzung in Jerusalem machte Netanyahu einen Rückzug der Armee aus dem Gaza-Streifen davon abhängig, dass die Terrororganisation Hamas vollständig entwaffnet ist. Der Abzug der israelischen Soldaten ist eine zentrale Forderung des Trump-Plans. Kein Ende absehbar ist auch beim Bürgerkrieg im Sudan. Der Machtkampf zwischen der staatlichen Armee und der paramilitärischen Miliz Rapid Support Forces dauert schon mehr als 3 Jahre. Zehntausende Menschen wurden getötet, Millionen sind auf der Flucht. Zuletzt gab es Berichte über Gräueltaten in der umkämpften Stadt El Obeid. Sie gilt als strategisch wichtig und möglicher Zugang zur Hauptstadt Khartoum.
1: Jeden Tag nehmen Vater und Tochter diesen Weg hin zu einer Einkaufsstraße in Khartoum. Kämpfe gehörten hier jahrelang zum Alltag, Einschusslöcher zeugen noch immer davon. Vor 2 Jahren schickte Vater Omar seine beiden älteren Töchter zum Einkaufen. Die 16-jährige Nur sitzt seitdem im Rollstuhl, die älteste kam nie zurück. Sie wurden Opfer eines Angriffs der sudanesischen Armee. Die Kämpfer der RSF-Miliz lauerten hier, überall in der Gegend. Der Beschuss galt eigentlich ihnen, aber in genau der Sekunde liefen die Mädchen hier vorbei. Als die Granate einschlug, habe ich nur gesehen, wie meine Schwester auf den Asphalt fiel. Ein Granatsplitter traf sie am Kopf. Ich wusste sofort, sie ist tot. Kein Frieden in Sicht für das drittgrößte Land Afrikas. Der Sudan ist de facto geteilt. Die RSF-Miliz kontrolliert große Gebiete im Westen, die nationale Armee den Osten. Besonders umkämpft ist momentan die Stadt El Obeid. Immer wieder treffen auch hier Angriffe beider Kriegsparteien Zivilisten. Nach UN-Angaben sind insgesamt etwa 14 Millionen Sudanesen auf der Flucht. Seham Omar ist aus El Obeid geflohen. Sie berichtet von Gräueltaten der RSF-Kämpfer. Sie haben mich vergewaltigt. Das hat mich psychisch gezeichnet. Ich bin nicht mehr dieselbe Person. Stell dir vor, das alles passierte vor den Augen meiner Kinder. Die 16-jährige Nur aus Khartoum ist fast selbst noch ein Kind. Eines Tages, erzählt sie, will sie Ärztin werden und anderen helfen. Ein Wunsch nach Zukunft in einem Land, in dem Millionen Menschen derzeit selbst auf Hilfe angewiesen sind.
0: Kommen wir nach Europa und zur derzeitigen Hitze, besonders im Mittelmeerraum. Ein Sprung ins kalte Nass, sich ein wenig abkühlen, das ist eigentlich eine gute Idee. Doch vielerorts fällt die Abkühlung buchstäblich ins Wasser. Denn nicht nur an Land ist es heiß, auch das Wasser hat sich stark aufgewärmt. Vor Mallorca wurden diese Woche 33 Grad gemessen, ein neuer Rekord.
2: Mallorcas Strände sind voll in diesen Tagen. Im August hat auch ganz Spanien Ferien. 4 Hitzewellen gab es bereits in diesem Sommer. Und nun taugt nicht mal mehr das Meer zum Abkühlen. Es ist wie eine heiße Badewanne. Wenn du rauskommst, fühlst du dich wie in einer Sauna. Selbst im Atlantik in San Sebastian in Nordspanien ist das Wasser wärmer als sonst. In den Jahren zuvor war es nie so. 33 Grad, der Rekord, gemessen kürzlich vor der Küste Mallorcas. Meteorologen sprechen von anomalen Temperaturen. Und das bereits seit Monaten. Mit Konsequenzen auch für das Leben im Meer. Heimische Arten werden verdrängt. Das führt zu einem Verlust an biologischer Vielfalt und zur Ausbreitung anderer Arten, etwa asiatischer Algen. Und kurzfristig sorgen die hohen Wassertemperaturen dafür, dass die Luft nachts weniger abkühlt. Langfristig sehen Meteorologen das warme Mittelmeer als Risikogebiet an, für immer extremere Regenfälle. Wenn zusätzlich die entsprechenden atmosphärischen Bedingungen gegeben sind, entsteht mehr Energie. Und dann kann es zu heftigeren und kürzeren, sehr intensiven Phänomenen kommen, die große Überschwemmungen verursachen, wie wir sie in den letzten Jahren erlebt haben. Und so ist die Wassertemperatur von heute auch ein Warnsignal für morgen.
0: Es ist ein neuer Trend beim Bezahlen mit der Karte. Auf dem Display des Lesegerätes werden dem Kunden verschiedene Möglichkeiten für das Trinkgeld angezeigt. Bislang ist die digitale Abfrage vor allem in Restaurants und Cafés üblich. Inzwischen testen auch erste Einzelhändler das Modell.
3: Vorfreude auf den Eis-Cappuccino und dann das.
4: Und dann dürfen Sie einmal hier bezahlen, wenn Sie auswählen, ob Sie Trinkgeld geben wollen oder eben nicht.
3: 10%, 15 oder 20 oder tippen die Gäste auch auf kein Trinkgeld, wenn sie dabei so erwartungsvoll beobachtet werden.
5: Ich finde, es setzt so ein bisschen unter Druck.
6: Wenn, dann ist es ja auch was, was ich gerne geben möchte und freiwillig.
3: Hier im Café Altes Waschhaus in Tübingen haben sie komplett auf bargeldloses Bezahlen umgestellt. Die Angestellten forderten daraufhin von der Geschäftsführung, nun auch das Trinkgeld vom Kartenleser abzufragen. Die Sorge, dass es sonst weniger Trinkgeld gibt.
7: Man macht es eigentlich nicht, dass man da noch ein extra das Geldbeutelchen öffnet und eine Münze reinwirft. Man denkt da auch einfach in dem Moment nicht dran.
3: Gut möglich, dass das, was manche schon in der Gastronomie nervt, immer öfter auch beim Einkaufen passiert. Die Frage nach Trinkgeld an der bargeldlosen Kasse. Wer freundlich ist und gut berät, sollte belohnt werden, heißt es vom Handelsverband für Textil, Schuhe und Lederwaren. Wir wissen, dass einige Unternehmen, auch aus dem Bekleidungsbereich, derzeit mit dem Thema experimentieren. Doch in der Branche ist das umstritten. Hier im Sportschuhgeschäft Rennwerk in Karlsruhe hat sich Filialleiter Peter Punjek ganz bewusst gegen die Trinkgeldabfrage entschieden und sie am Kartenleser nicht aktiviert.
8: Wir fragen auch nicht offensiv nach Trinkgeldern, weil es halt auch bei uns nicht üblich ist. Es hat auch ein bisschen mit Sensibilität zu tun.
3: Nicht üblich im Einzelhandel. Mit den meisten Kunden wird der Filialleiter da auf einer Linie sein, aber nicht mit allen.
7: Für mich wäre es überhaupt kein Problem, wenn auch auf dem Gerät aufploppen würde, ob ich gerne Trinkgeld geben möchte, weil ich sage auch, die Menschen, die arbeiten hier auch, beraten einen einwandfrei.
3: Im Café in Tübingen jedenfalls hat das Aufploppen auf dem Gerät einiges verändert. Seit der Umstellung hat sich das Trinkgeld fast verdreifacht.
0: Es ist das global tätige Kulturinstitut der Bundesrepublik, das Goethe-Institut. Weltweit bietet es Sprachkurse an und organisiert Kulturveranstaltungen. Zum Beispiel in Senegals Hauptstadt Dakar, in Westafrika, an der brasilianischen Atlantikküste in Salvador oder in der chinesischen Hauptstadt Peking. Auf den Tag genau vor 75 Jahren wurde das Institut gegründet. Doch trotz der Erfolgsgeschichte kämpft es mit Problemen.
9: Anna Hanus lernt schon seit ihrem 6. Lebensjahr Deutsch. Sie kommt aus Polen. Ihre Familie hat seit mehreren Generationen Freunde in Deutschland. Heute ist sie Linguistikprofessorin in Chełmsków, nahe der ukrainischen Grenze, und arbeitet eng mit dem Goethe-Institut zusammen.
10: Wir sind alle eigentlich begeistert, dass wir zu Stipendien kommen können, also dass wir die Stipendien bekommen, dass wir zu Fortbildungen kommen können und dass wir an unzähligen Projekten, die Goethe anbietet, ja auch teilnehmen können.
9: Seit 75 Jahren arbeitet das Goethe-Institut weltweit daran, deutsche Sprache und Kultur zu vermitteln an mehr als 150 Standorten in 100 Ländern. Das Ziel, ein zeitgemäßes Bild der liberalen Demokratie zu vermitteln und damit bei Fachkräften für Deutschland zu werben. Für Michaela Halt und ihre Kollegen eine Erfolgsgeschichte.
11: Wir sind sehr stolz und blicken zurück auf viele hunderttausend Menschen, die im Goethe-Institut waren und die als Botschafter praktisch das, was sie hier erfahren und gelebt und erlernt haben in Deutschland, mitnehmen.
9: Politische Einflussnahme und Budgetkürzungen erschweren dem Institut immer wieder die Arbeit. Seit 5 Jahren sinken die Bundesmittel immer weiter. 9 Standorte musste das Goethe-Institut deshalb bereits schließen. Trotz dieser Sorgen freut sich das Team in der Zentrale in München, dass weiterhin so viele Menschen zu den Kursen und Fortbildungen kommen. So wie Anna Hanus. Sie sagt, man kann nie genug lernen.
0: Zum Sport. Die Niederländerin Demi Vollering ist die Siegerin der Tour de France der Frauen. Sie gewann heute auch die letzte Etappe in Nizza. Auf dem Schlussanstieg hatte sich Vollering an die Spitze gesetzt.
12: Zeit zum Genießen für Gesamtsiegerin Demi Vollering nach 9 packenden Renntagen bei der Tour de France Femme. Auf der Schlussetappe versuchte die bisherige Gesamtzweite Kascha Neviadomafene im letzten schweren Anstieg oberhalb Nizzas noch einmal das gelbe Führungstrikot zu attackieren. Stark präsentierte sich erneut Antonia Niedermayer, die Deutsche im weißen Nachwuchstrikot in der ersten Verfolgergruppe. 16 Kilometer noch zu fahren, da ging Vollering selbst in die Offensive und das erfolgreich, konnte ihre ärgste Verfolgerin abschütteln. Ab hier raste die Niederländerin solo Richtung Ziel, zu ihrem 3. Etappenerfolg bei dieser Rundfahrt und noch mal deutlich wichtiger, zu ihrem 2. Gesamtsieg nach 2023. Demi Wollering gewann die Tour der Frauen vor Kasia Nevjanova-Fene und Elisa Longo-Borghini. Antonia Niedermayer wurde heute Tagesfünfte, rückte noch auf Platz 4 in der Gesamtwertung vor. Die Bayerin feierte damit auch den Gewinn der Nachwuchswertung.
0: Bleibt nur noch der Ausblick auf die Wetteraussichten für morgen, Montag, den 10. August.
13: Tiefer Luftdruck sorgt morgen für wechselhaftes Wetter, aber danach wird es unter Hochdruckeinfluss wieder oft sonnig und teilweise sehr heiß. Heute Nacht sind in Bayern noch ein paar Gewitter möglich, von der Mitte bis in den Nordosten einzelne Schauer. Später ziehen von der Nordsee neue Wolken heran, die morgen im Norden und Osten gebietsweise Regen bringen. Sonst gibt's mehr Sonne als Wolken, am Nachmittag von der Mitte bis in den Osten und Süden einzelne, zum Teil kräftige Gewitter. Im Westen und Südwesten heute Nacht teilweise tropisch warm, im hohen Norden nur etwas über 10 Grad. Dort morgen um 20, im Südwesten wieder sehr heiße 35 bis 36 Grad. Dienstag viel Sonnenschein, an den Alpen sind einzelne Gewitter möglich. Auch in den folgenden Tagen ist es oft sonnig und der Temperaturunterschied zwischen Nord und Süd weiter groß.
0: Die Tagesthemen mit Jesse Wellmer um 21.45 Uhr schauen auf die verzweifelte Situation der Menschen in der Ukraine, die zunehmend schutzlos den Raketenangriffen Russlands ausgeliefert sind. Außerdem All You Can Eat, wie ein Restaurant in Frankreich hohe Kochkunst erschwinglich macht. Ich wünsche Ihnen einen angenehmen Abend.

0: Meine Passion sind Autos.
1: Es gibt fast keinen Tag, wo ich nicht irgendeine Schraube drehe.
2: Wir sind ja in einem großen Umbruch in der Automobilindustrie.
3: Sie wollen unser Geld, sie wollen unsere Jobs.
4: Das war schon so eine Endzeitstimmung.
5: Natürlich glaube ich nicht, dass mein Job sicher ist.
6: Wir wollen KI-Standort werden.

Mein Name ist Rüdiger Strauß. Ich bin Geschäftsführer der RS Automobile GmbH hier in Völklingen. Bin seit über 20 Jahren im Automobilsektor selbstständig. Und wir haben uns hier mit meinem Team darauf spezialisiert, an Oldtimer zu arbeiten, Restauration, Sammlungsbetreuung. Wir sind sehr stark im Tuning-Bereich tätig. Autos war immer schon das favorisierte Spielzeug, alles was mit Technik zu tun hat, insbesondere wenn es fährt. Und ich glaube, also fast schon im Alter von 9 oder 10 war klar, dass wenn ich was beruflich machen möchte, dann mit Autos. Nach meinem Studium im Jahr 2003 bin ich direkt in die Automobilbranche eingestiegen. Erst im ganz normalen Autohaus-Business, immer schon mit dem verstärkten Thema Tuning. Das wurde dann irgendwann so groß im Alltag, dass wir das komplett zu unserer Passion und zu unserem Tagesgeschäft gemacht haben.

0: Das Fahrzeug ist ein Chevrolet 3100 Apache, steht jetzt schon sehr lange bei uns. Jetzt hat sich ein neuer Besitzer dafür aufgetan und jetzt soll das Fahrzeug wieder restauriert werden. Wie der Ist-Zustand vom Fahrzeug ist, wenn man es in eine Schulnote wird, gebe, ich denke so eine 5. Ja, vielleicht noch 5 minus. Ich hole mir jetzt mal die Startüberbrückung. Guck mal, ob der Motor überhaupt dreht. Und dann holen wir ihn in die Werkstatt rein. Ebene hoch, schaue uns mal alles an. Ich schaue mir jetzt mal den kompletten Unterboden an, wie der Zustand ist und ob ich irgendwelche Mängel hier entdecken kann. Hier sieht man schon mal, dass der Auspuff fast an der Karosserie anliegt. Da kann man noch niemals mit dem Finger durch. Wenn der Motor sich bewegt, wenn er an ist, schlägt das natürlich hier an. Das darf nicht sein. Dann sehe ich hier Hydraulikleitungen vom Automatikgetriebe. Die sind hier, liegen auf dem Krümmer. Diese Leitungen, das geht gar nicht. Weil der Krümmer wird hier rot glühend, wenn er richtig heiß ist, der Motor. Das würde hier anfangen zu schmoren, beziehungsweise kann ein Brand entstehen. Ja, das hat man früher oft so gemacht, damit man das auch wieder austauschen kann. Wenn es beschädigt ist, dann kann man halt Neues reinmachen. Als wenn das Blech ist, das ist irgendwann durchgerostet und dann sind Löcher drin. Und mit dem Holz ist das natürlich auch ansehnlicher. Man hat natürlich hier auch Aussparungen dazwischen freigelassen, damit das Wasser, wenn es von oben rein regnet, damit es hier unten auch nochmal raus kann. Sonst hätten wir ja hier einen Jacuzzi.
1: Zeitplan bei den Autos ist immer sehr schwierig.
2: Natürlich ist es mittlerweile so, dass viele Teile schwieriger zu bekommen sind. Also kann man mit einem Wort sagen, katastrophal. Selbst deutsche Premiumhersteller haben extreme Probleme, selbst gängigste Teile zeitgerecht liefern zu können. Das geht so weit, dass wirklich Teile, die früher an Lager waren, man ist dorthin, ich brauche das Teil, konnte mit dem Teil nach Hause gehen. Heute ist es so, Teil nicht da, Lieferzeit ungewiss.
3: Moin. Ich bin Oliver Simon, seit ein paar Jahren jetzt Betriebsratsvorsitzender in dem Robert-Bosch-Werk in Homburg. Der Bericht von der IG Metall, wie immer, machst du dann nach unserem Bericht. Ich bin 64 Jahre alt und schon viele Jahre in diesem Betriebsratsgremium, schon weit über 35 Jahre jetzt.
4: Uschi, Ersatzbatterie hast du dort, das war nicht Leerlaufen mit der Batterie.
5: Ich mache sie immer auf. Ja, ja, mach auf.
4: Okay.
3: Das Homburger Werk hat eine Produktpalette, das das Dieselgeschäft ist. Also wir machen Einspritzsysteme für den Nkw, also für Laster und Pkw, also für ganz normale Autos. Der Anteil ist sehr gering noch, was wir für Pkws machen. Und wir machen noch Tanksysteme für Wasserstoff, aber einer ganz, ganz kleinen Stückzahl, die sehr wenig Beschäftigung hat. Das ist unser Hauptgeschäft und das macht es auch zum größten Problem, dass wir halt an dieser Verbrennertechnologie sind und sonst keine Perspektiven, auch keine Produkte haben, wo wir können sagen, die laufen natürlich weiter in die Zukunft betrachtet für die nächsten 20, 30 Jahre. Seit 2010 sind wir in der Diskussion, wie geht es denn weiter mit diesem Werk. Also Aktionstage sind dann auch fast jährlich bei uns passiert, weil wir gesagt haben, wir müssen handeln, weil wir laufen hier in einen Abgrund, der absehbar ist. Vielleicht müssen wir auch eine härtere Gangart bei Bosch als Betriebsräte gehen. Wir hatten immer Lösungen gefunden. Es hieß dann immer so der Bosch-Weg. Ich stelle mir da manchmal schon die Frage, wie wir darauf reagieren, wenn unsere Geschäftsführung plötzlich diesen Weg verlässt.
4: Moin.
3: wenn ich so heute zurückschaue, was in den letzten 36 Jahren da passiert ist, muss ich sagen, ich stelle mir manchmal die Frage, wo sind meine Freunde hin? Die sind weg, weil dann, wenn sie gefeiert haben, ich vielleicht irgendwo war, auf einer Demo oder einer Veranstaltung im Saarland oder in Rheinland-Pfalz. Also wenn man es richtig macht, kommt die Freizeit ganz am Schluss. Und das Hobby ist die Arbeit, ist der Gewerkschafter, ist der Betriebsrat.
4: Mein Großer, schon lange nicht mehr gesehen. Ja?
6: Die Dramatik muss man dann dementsprechend auch dann rüberbringen.
3: Man hat eigentlich nie Freizeit, egal wo man hingeht. Man trifft immer Kolleginnen und Kollegen, die ihn immer ansprechen, ob das am Weihnachtsmarkt ist, ob es auf einem Musikfest ist oder. Also Freizeit gibt es eigentlich gar keine.
4: Es geht um nicht mehr oder weniger um unser Leben und unsere Zukunft. Und Bosch tut das natürlich zum größten Teil bestimmen. Sie wollen unser Geld, sie wollen unsere Jobs. Es geht darum, um am Schluss und nicht viel mehr für die Arbeitgeber, um reine Profitgier, um Profitmaximierung. Darum geht es zurzeit bei Bosch um sonst gar nichts. Es geht nicht um uns, es geht nur darum, sie wollen ihr Profit maximieren.
7: Wir sind die Gebrüder Schumann GmbH, ein Autohaus in Saarbrücken, mittelständisches Unternehmen. Ich bin der Felix Schumann und ich kümmere mich um den Autoverkauf.
8: Mach hier nochmal was hinstellen mit dem alternativen Antrieb, dass man da was hat. Ja. So würde ich das vorschlagen.
7: Ich bin Max Schumann, ich kümmere mich bei uns um Werkstatt und Service.
9: Dass man mal zerlegen, alles sauber machen und nochmal gangbar.
7: Und wir sind seit über 30 Jahren hier in Saarbrücken. Unser großes Hobby und Leidenschaft ist Motorsport und vor allem Rennsport.
10: Kannst du für morgen schon eine Arbeitsbahn? Mhm.
7: Die Firma gibt es schon seit 86. Seit 91 ist der Standort hier aufgebaut und lange Jahre geführt und gemanagt. Mein Vater, mein Onkel und auch meine Tante war auch lang mit dabei. Jetzt geht es halt gerade in eine Übergangsphase. Ja. Hier sind eigentlich bei uns von der Familie alle dabei, Vater, Mutter, Tanten.
8: So, die Woche müssen wir im Verkaufsraum noch ein bisschen was tun. Ja. Ich glaube, der ist verkauft, den müssen wir tauschen.
11: Genau.
8: Ich würde auch gerne noch mal andere Farbe in das Showroom bringen, dass man vielleicht auch mal guckt, ob man den Weiße mal rausholt, vielleicht mal was Buntes drin stellt.
11: Das würde ich machen.
7: Thema Neuwagengeschäft. Ist ein Wandel drin, natürlich auch mehr Konkurrenz, klar. Aber auch eine gewisse Kaufzurückhaltung.
11: Neue Zulassung und richtige Kennzeichen, hoffe ich.
12: Ja.
11: So, bevor wir dann ans Auto gehen, gibt es ein kleines Dankeschön. Darf gerne auch zu Hause an die Dame des Hauses weitergegeben werden. Aber auch Männer dürfen sich über den Blumenstrauß nachfragen.
12: Vielen Dank.
11: Jetzt einfach mal die Fernbedienung nehmen und den Knopf gedrückt halten. Damit kann ich das Auto quasi autark aus der Parklücke holen.
12: Mhm.
11: Und sobald ich den Knopf loslasse, bleibt er stehen.
12: Ja.
7: Wir sind ja immer in einem großen Umbruch in der Automobilindustrie mit Elektromobilität, mit diversen Ansätzen. Und das merkt man auch bei der Kundschaft. Sie ist zurückhaltend, sie weiß noch nicht, was sie kaufen soll für die Zukunft. Wie geht es weiter generell? Das sind Themen, die uns beschäftigen, klar. Stellt uns auch vor Herausforderungen.
13: Wie mit der Heizung, man weiß nicht mehr, was soll man machen und was nicht. Von daher dachte ich mir, ich hole mir etwas dazwischen. Hybrid, trotzdem noch Benziner, kann schon eigentlich nichts falsch machen.
11: Beim Kunden, beim Verbraucher herrscht eigentlich immer noch in gewisser Weise eine Unsicherheit, gerade wenn es um wirklich vollelektrische Fahrzeuge geht. Es gibt da auch nicht den, oder kaum Kunden, die du als Verkäufer überzeugen kannst, wenn er vorher ablehnt. Das ist sehr, sehr schwierig. Weil es gibt momentan immer noch nur dieses reine ich mag's oder ich mag's nicht denken, wird natürlich auch ein bisschen durch die Politik verursacht, durch Aussagen, es kommen Prämien, es kommen keine Prämien.
7: Im Neuwagenbereich ist es so, dass der Rückgang gegenüber von vor 10 Jahren im Absatz ca. 30% sind.
8: Früher war es so, es war ein Schaden am Auto von 3.000, 4.000, 5.000 Euro. Da hat man sich schneller überlegt, kaufe ich mir vielleicht was Neues. Die Tendenz geht mehr zu größeren Reparaturen, was natürlich in der Werkstatt toll für uns ist. Aber daran merkt man auch die Verunsicherung des Kunden, was kaufe ich als nächstes.

0: Auto hat viele Facetten. Viele Leute sehen das wirklich nur als Fortbewegungsmittel, um trocken von einem Punkt A zum Punkt B zu kommen. Auto ist technisch natürlich sehr faszinierend. Geschwindigkeit ist ein großes Thema. Der Klang der Fahrzeuge ist was Besonderes. Und es ist natürlich auch eine Sache, man kann also im Auto auch eine Zeitreise unternehmen. Ob das Kindheitserinnerungen sind oder das erste Mal selbst mobil zu sein. Ich fahre einen alten W124 Mercedes. Hintergrund der Geschichte, ich bin mit den Autos groß geworden. Also in meiner Familie, mein Vater, mein Onkel, die fuhren diese Fahrzeuge. Und ich verbinde halt viele Erinnerungen mit den Autos. Und das war halt auch immer so ein Traum, als junger Bursche zu sagen, wenn ich mal den Führerschein habe, darf ich mal das Auto vom Papa fahren. Ja. Und jetzt hat man halt selbst so einen. Ist jetzt per se von der Werthaltigkeit oder auch von den Eckdaten nichts Besonderes, aber ist halt eine emotionelle Geschichte. Ja. Und als ich das Auto dann gekauft habe, witzigerweise von einem Bandmitglied einer bekannten Metalband, von einem Schlagzeuger, von Judas Priest, war das Auto tatsächlich. Und ich habe dem Auto dann irgendwann versprochen, dass ich es für immer behalte, egal was dran zu machen ist und welche Kosten entstehen. Und das habe ich bis jetzt gehalten. Also hat jetzt fast 450.000 Kilometer gelaufen. Ja.
1: So, Thomas, wie sieht's aus mit dem Patient?
2: Der Auspuff werde ich komplett ausbauen, weil der ist nicht mehr zur Rette. Kann man auch nicht mehr aufbereiten.
1: Nee.
2: Wir werden zwei neue Krümmer besorgen.
0: Wir machen von dem, was quasi jede Autofirma macht, vom Reifenservice, Unfallreparatur, wir machen eigentlich alles. Aber auch in den Bereichen, wo ein klassisches Autohaus oder eine klassische Werkstatt nicht mehr weiterkommt, das machen wir halt auch.
2: Wir mussten jetzt die Teile organisieren. Das hat etwas gedauert, weil es bei dieser Achse halt ganz viel unterschiedliche Bauart bedingte Durchmesser gibt.
0: Wie wir jetzt sehen, es fehlen immer noch Teile. Da aber vor allem bei dem Auto auch vieles nicht Serie ist, ist es immer eine große Sucharbeit und sehr zeitintensiv, die Teile auch zu finden und dann auch zu bekommen. Im Prinzip ist es so, dass die meisten Teile ja nicht aus Deutschland kommen, sondern sie kommen aus den USA oder über die USA. Zölle sind ein ganz großes Thema. Da wird mittlerweile von den Händlern Dinge gefragt, ist der Stahl, der verbaut ist, aus Russland oder nicht? Ja, woher soll ich das wissen, wo der überhaupt herkommt, der Stahl? Die Amerikaner interessiert das nicht. Ja. Aber wir müssen dann Formulare über Formulare ausfüllen, bis die Sachen dann endlich mal bei uns ankommen. Ja. Der Zoll kann die Ware schon eine ganze Zeit lang bei sich behalten. Das kann manchmal einen Monat dauern.
3: Dann hier mal ein Muster gemacht aus Edelstahl in dem Trompetendesign. Ist noch nicht ganz der Durchmesser, aber wenn der Kunde sich wieder für das ursprüngliche Design entscheidet, denke ich, kriegen wir das prima aus Edelstahl mit unserer Biegemaschine hin und haben dann auf jeden Fall mehr Haltbarkeit als das verchromte Stahl, weil das ist ja extrem oxidiert hier schon.

0: handelt sich hierbei um Toyota Supra aus dem Baujahr 96, 97. Hauptsächlich bekannt wurde das Auto eigentlich über den Film Fast and Furious, da werden es wahrscheinlich die meisten herkennen. In dem Fall ist das Auto motormäßig schon umgebaut und wir kümmern uns praktisch jetzt um den optischen Aspekt. Also sprich, es werden ein paar Veränderungen an der Karosserie getätigt und halt im Innenraum. Gerade für meine Generation ist gerade die Toyota Supra und auch andere Autos aus dem Film absolute Ikone. Und ja, super wahnsinnig, dass man an so Autos noch arbeiten kann und darf vor allem, dass die halt auch noch gefahren werden. Jetzt noch die zwei Scheinwerfer raus, weil da noch die Originalscheinwerfer aus Japan drin sind, die ja praktisch für den Linksverkehr sind. Und da wir hier Rechtsverkehr haben, müssen da praktisch dann Scheinwerfer rein, wo die Linsen für den Rechtsverkehr sind. Deswegen bauen wir die jetzt auch noch aus und dann ist er erstmal zerlegt und dann geht es wieder ins Zusammenbau.
1: Wir fahren jetzt an den Bostalsee. Das ist zwischenzeitlich meine Freizeitbeschäftigung. Dieser Ausgleich brauche ich und ich brauche auch mal ab und zu Abstand zu der Gewerkschaft natürlich, auch zu Bosch, zu meiner Rolle, die ich dort habe. Aber ich genieße es auch sehr oft mit meinen ehemaligen Kollegen, die mit mir auch nachmittags oder mal Samstag oder Sonntags dort segeln gehen, das Gespräch, weil es ist auch für mich ein Haltepunkt, wie das meine Kolleginnen und Kollegen natürlich sehen. So gefühlt die letzten 10, 15 Jahre, wir kommen gar nicht mehr zum Durchatmen, sondern es wird ein nach dem nächsten Thema getrieben. Also ja, es ist schon belastend teilweise, auch die Arbeitstage manchmal sehr lang. Und ich glaube nicht, dass Ruhe reinkommt, sondern ich glaube, dass die Konflikte viel stärker werden, viel heftiger werden und die Zyklen noch kürzer, wie sie in den letzten Jahren waren. Und jetzt steht halt viel auf dem Spiel. Was bleibt mit diesem Werk? Das treibt mich um. Und wenn ich dann hierher komme, natürlich auch meine jüngere Kollegen hier sehen. Und die fragen mich natürlich schon, Uli, wo geht das dann hin? Und ich habe im Moment keine Antwort drauf, sondern die suchen wir jetzt. Klar bin ich aufgeregt, stehe unter Spannung, aber das gehört dazu, weil ich glaube, eine gesunde Anspannung muss daher. Ich denke, dass meine Kolleginnen und Kollegen heute auch wollen hören, was die Werkleitung ihr Arbeitgeber ihnen zu sagen hat, wie es jetzt in Homburg weitergeht. Ich gehe davon aus, dass unser Werkleiter, unser Arbeitgeber uns heute sagt, was sie vorhaben in den nächsten paar Jahren mit diesem Werk.
2: Wir haben natürlich Produkte, die die Säule unseres Geschäfts ausmachen. Da gehört der Nutzfahrzeuginjektor dazu. Der soll zukünftig auch in Anteilen in Bursa in der Türkei gefertigt werden. Das ist unsere Planung. Die fußt darauf, dass wir unter sehr starkem Kosten- und Wettbewerbsdruck stehen.
1: Das ist natürlich schon ein Riesenproblem für uns und für die Beschäftigten. Wenn wir dann in Konkurrenz gehen zu einem Niedrigkostenstandort, was wir nie erreichen können. Und unsere Forderungen stehen jetzt schon über mehrere Jahre im Raum. Und das haben wir nicht geändert. Es bleibt dabei, keine Fertigungen in Bursa, wenn Homburg nicht eine Regelung findet, wie wir damit umgehen. Weil eine Fertigung in Bursa aufzubauen, bedeutet den Tod dieses Werkes.
3: Ich bin Andreas Thielen und arbeite jetzt bis zum 30.11. noch bei den Ford-Werken. Dann wird die Produktion zum 1. Dezember eingestellt. Und mein Sohn, der hat jetzt am 1. September eine Ausbildung bei Ford in Saarlouis begonnen als Mechatroniker. Und der führt dann dort das Familiendasein weiter.
4: Müde? Auf jeden Fall. Keine Spaßzeit. Heute geht's weiter mit Feiern.
5: Es geht ja noch weiter, sonst hätten wir diesen Schritt nicht gemacht und geguckt, dass er die Ausbildung dort machen kann. Das ist immer noch eine super fundierte Ausbildung und er würde auf jeden Fall mitnehmen und das würde ihm ja auch helfen für alles andere, was er nochmal machen will.
6: Ford einfach da, um, dass schon viele Familienmitglieder, nicht nur der Papa dort arbeiten, dass man gutes Feedback da bekommen hat, dass man da gut ausgebildet wird, am Schluss nach der Ausbildung gute Chancen hat, weil allein schon, wenn man beim Arbeitgeber vor Ort gearbeitet hat Und ja, dann war es eigentlich relativ einfach nach dem Bewerbungsgespräch, wie dann gesagt worden ist, dass ich angenommen wurde, habe ich halt auch direkt ja gesagt. Und ja, stand am 1.9. da.
3: Fort, alles eine Familie und ja, der Onkel von Maximilian hat bei Fort gearbeitet. Ich hatte selbst zwei Cousins, die bei Fort gearbeitet haben. Ja, das ist so ein kleiner Familienbetrieb gewesen und ganz viele Freunde und Bekannte haben halt bei Fort gearbeitet. So, dann viel Spaß, bis heute Mittag. Ja. Ciao.

0: ich wollte nicht unbedingt hier aus dem Saarland weg. Und dann war halt die Frage, was macht man beruflich? Hab dann tatsächlich an meinem Geburtstag am 10.10.2000 dann meinen ersten Arbeitstag bei Ford gehabt. Ich dachte, okay, ne, hast im Handwerk gelernt, wollte eigentlich nie so, ne, bei Ford ans Band. Ja. Also nicht zu schade dafür, aber ich hatte ganz andere Vorstellungen. Das war eigentlich nicht das, was ich machen wollte. Und war mir nach dem ersten Tag oder nach der ersten Woche sicher, da bleibe ich nicht lange. Das ist zu anstrengend. Das ist jetzt 25 Jahre her und ich habe mir nichts Neues gesucht. Ja, warum ist es so lange geworden? In der Industrie zu arbeiten hat ja schon gewisse Vorteile. Ja, es ist alles geregelt, man hat gute Arbeitszeiten. Die Gewerkschaft und so hat ja schon viele Sachen rundherum gut für jemanden geregelt. Man hat eine 35-Stunden-Woche, man bekommt pünktlich sein Geld. Ja. Der Lohn war immer pünktlich da in den letzten 25 Jahren, eher 2 Tage zu früh als zu spät. Ja, und dann hat man so seinen Weg dann innerhalb der Ford machen dürfen. Und dann war es eigentlich klar, okay, da bleibt man, weil man dann schon diese Rahmenbedingungen zu schätzen wusste und gesagt hat, okay, hier könnte man sich auch vorstellen, bis zum Rentenalter zu bleiben, ja.
1: Wir sind Sulzbach-Neuweiler hier auf der Berufsschule. 7.50 Uhr beginnt meistens der Unterricht. Ganz normal Unterricht, wie man auch aus der Schule kennt. Und ja, haben eine Arbeit jetzt noch zurückbekommen, die wir im Blog geschrieben haben davor. Und für die nächsten Arbeiten vorbereiten. Es ist alles ziemlich viel neu, man muss sich da reinfuchsen. Ich fühle mich, als würde ich in die Schule gehen. Und wenn ich dann nächste Woche wieder im Betrieb stehe, dann denke ich halt, ja, ich gehe halt wieder arbeiten. Aber so Betrieb und Schule, die machen auch nicht den gleichen Stoff. Also wir machen komplett verschiedene Sachen.
2: Was soll wahrscheinlich hier oben in die Lücke eingetragen werden? Genau, der Paragraph. Anschließend sollt ihr mit Hilfe des jeweiligen Paragraphen diese Informationen einmal ausfüllen.
3: Natürlich merkt man da, nicht nur jetzt Ford, sondern auch viele andere Schlagzeilen der letzten Wochen und Monate, dass die Schüler da verunsichert sind. Und dass die jungen Menschen mit Sicherheit auch sich Gedanken über ihre Zukunft machen, wenn man von Stellenabbau liest und da wird drüber gesprochen, durchaus. Trotzdem würde ich jetzt sagen, also ich bin ja in allen 3 Lehrjahren eingesetzt, dass ich in keiner Klasse da jetzt so eine richtige Verdrossenheit spüre.
0: Man muss sich täglich motivieren, weil man weiß, es ist bald zu Ende. Und für viele ist es ja noch länger, für manche ist es nur ein paar Jahre, für mich sind es jetzt 25 Jahre, aber es tut halt schon weh. Und bis der Tag da ist, ja, zählt man die Tage und hofft halt, dass er nicht so schlimm wird.

0: Gefühl ist allgegenwärtig. Ne? Egal wann ich in das Fahrzeug einsteige, macht es einfach gute Laune.
1: Ich bin Steffen Gregorius, bin 33 Jahre alt. Meine Passion ist Autos, generell Schrauben. Für mich ist es tatsächlich ein sehr besonderes Auto, weil das mein erstes Auto ist, das ich schon mit 17 gekauft habe. Mit so ungefähr 12, 13 habe ich von einem Freund von meiner Schwester das erste Mal so ein Honda CX gesehen. Habe gesagt, oh, so einer hätte ich gern mal. Ich habe das Auto gesehen und ich fand es einfach schön von der Form. Und ja, dann habe ich mich einfach so verliebt darin. Normalerweise ist das ein Saugmotor, Vierzylinder. Und ich habe den auf Turbo umgebaut, den ganzen Block auch verstärkt. Und ja, serienmäßig hat das Auto 126 PS. Und eingetragen habe ich 350. Und auf Rennstrecken, je nach Bedarf, geht das bis über 500 PS. Natürlich ist man stolz darauf, ne? Man hat viel Zeit, viel Geld da reingesteckt. In dem braunen Honda sind so 30.000, 35.000 Euro bei der letzten Restauration entstanden.
2: Das ist schon cool, wenn man wirklich was erbaut, was erfindet und nicht einfach irgendein Bauteil kauft, dran macht. Das macht natürlich auch Spaß, aber wenn man wirklich selbst was konstruiert, baut und es funktioniert, das ist natürlich sehr, das macht schon sehr viel Spaß.
1: Ja, das war einfach für mich als Andenken, Filmer, wenn mal was passieren sollte mit dem Auto. Ich meine, ich bin Motorsport unterwegs, da kann immer mal was passieren. Hoffen wir natürlich nicht, aber wenn es das Auto nicht mehr geben sollte, habe ich immer noch Andenken. Das ist die originale Fahrgestellnummer von dem Wagen. Der ist für immer bei mir. Der wird irgendwann mal mein Sohn Erbe.
3: Jetzt habe ich natürlich auch ein bisschen die Service- und Werkstattbrille an, weil ich dafür zuständig bin bei uns. Aber die Werkstatt ist eigentlich ziemliches, also für jedes Autohaus von unserer Größe oder kleiner ist die Werkstatt mit das Wichtigste. Weil ich da einfach dafür sorgen kann, dass der Kunde zufrieden ist und zufrieden bleibt.
4: So herrscht ja.
3: Na gut.
4: Und Helm und neu.
3: Ey, dann spreche ich mit dem Kunde und dann machen wir die Bremse vorne neu. Weißt du da Bescheid mit dem Geräusch vom Elektromotor?
5: Nee, da müssen wir noch Diagnose machen, da müssen wir den Motor rausmachen.
6: Bist du mit der Kunde noch hier, soll ich das machen?
3: Nee, ich mach das. Mir noch vermerkt, die Scheibenwaschanlage ist vorne ohne Funktion. Ist hinne geht aber. Okay, müssen wir mal gucken. Könnte sein, dass ein Marder drin war. Gern genommen vom Marder so Schlauch von der Waschanlage.
7: Gestern gab es die Entscheidung zur saarländischen Rallye-Meisterschaft in Losheim. An der Spitze der Tabelle zwei Brüder, Max und Felix Schumann.
8: Was kann dein Bruder besser als du?
9: Autos verkaufen.
10: Mein Vater und mein Onkel, die sind gegeneinander oder miteinander Rallye gefahren, mit zwei getrennten. Die sind zusammen auf einem Auto im Langstreckensport unterwegs gewesen. Ja, da waren wir auch irgendwann immer mit dabei und irgendwann kam dann natürlich die Motivation, das auch selber zu machen.
11: Saarländische Rallye-Meisterschaft.
10: Ich war Führender der Meisterschaft mit 0,1 irgendwas Punkte Vorsprung. Felix war auf 2. Es ging um die Wurst im Endeffekt. Dann war eine Wertungsprüfung 5 von 7. Da habe ich ein Schlagloch oder eine Kante getroffen, wo dann die Radaufhängung vorne rechts gebrochen war. Ja, Ja, ich habe es dann halt gleich gemerkt und habe gedacht, okay, gut, das war's jetzt.
11: Dann sehe ich meinen Bruder auf der Seite stehen, war etwas abgelenkt, 10 Meter zu spät gebremst.
9: Da zuzugucken, wie das letzte Fahrzeug vom Band rollt, das war sehr emotional. Also man hat ganz viele gestandene Männer bitterlich weinen sehen.

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0: Meine Passion sind Autos.
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0: Es gibt fast keinen Tag, wo ich nicht irgendeine Schraube drehe. Das Schrauben ist die Leidenschaft und das Fahren ist ein Nebenaspekt.
1: Ja, heute steht an, dass mein Papa vorbeikommt mit seinem Jeep SRT8. Der bekommt die Endschalldämpfer getauscht, damit er ein bisschen mehr Klang hat. Man muss natürlich darauf achten, dass die Endtöpfe richtig hängen und die Endblende in der Heckschürz halt schon richtig sitzt.
0: Wir sind hier in meiner heiligen Hobbywerkstatt.
1: Ich nehme mir das Teil, gucke ungefähr, wo die Halter sind. Und dann kann ich ungefähr abwägen, wo die Biegung hier ist. Und dann ist das hier, das ist jetzt keine Millimeterarbeit, weil man immer noch ein bisschen Spielraum mit den Verbindern hat.
0: Das hat schon in der Kindheit angefangen. Vater hat mir das in die Wiege gelegt, mit der Schrauberei an Autos. Und ja, dadurch habe ich mir eine eigene Hobbywerkstatt aufgebaut.
1: Jetzt hängt es durch die Gummis und dadurch, dass das dann sich ein bisschen verzieht, drückt das auf die Schneide, aber das kriegen wir hin.

0: grundsätzlich habe ich Ausbildung zum Kfz-Mechatroniker gemacht. Da habe ich aber nicht lange in dem Beruf geschafft. Man hat so wenig in der Branche verdient. In der Industrie hat man mehr verdient. Und das Gute daran ist, dass ich es nicht täglich mache jetzt und der Spaß an meinem Hobby dadurch nicht verliere. Wenn man das wirklich tagtäglich 8 Stunden macht, ist das Problem, dass man sich die Freude an dem Schrauben, die Freude an dem Motorsport generell dann einfach wegnimmt. Weil man einfach nur den 8 Stunden Arbeitstag dann keine Lust hat, mehr privat noch was zu schrauben.
1: Das ist extra für Auspuffgummis. Wie man sieht, sind die sehr fest und mit dem hat man relativ viel Kraft, um die rauszuziehen. Aber der Dorf hat wirklich viel Fuppes. Oh, lecker. Aber da muss man einfach andere Mittel ergreifen. Und da hat's verloren. Mein Sohn ist auch viel dabei. Zeigt normalerweise viel Interesse.
0: Also wir sind schon relativ oft hier an unsere Autos schrauben, an der Family ihre Autos schrauben. Ist auch ein guter Treffpunkt mit Freunden. Ja, ist so eine Art kleine Familie entstanden. Ne?
1: Sieht doch ganz gut aus. Da wird nichts geschweißt. Hier passt wirklich, ist dasselbe Rohrdurchmesser. Rohr auf Rohr. Da kommt noch ein bisschen Dichtmasse dazwischen und dann wird es hier festgeschraubt.

0: der Sound, die Beschleunigung, so was ein Auto, was für eine Entwicklung das macht, wenn es warm wird auf der Rennstrecke, so das ist schon sehr anziehend für mich.
1: So. Da war es das. Ja.
2: Hast du was gefunden?
0: Ja. Das ist durchgerostet, deswegen hört man das auch hier. Abgefault.
1: Ja. Ja, komplett abgefault.
0: Was ist denn jetzt? Glück?
3: Ja. Das ist auf jeden Fall der richtige Zeitpunkt für Wechsel. Das ist V8 und eigentlich von dem Klang von dem V8 hört man nicht viel. Und es ist eigentlich nur um den Sound eigentlich gegangen. Aber wie man sieht,
0: wurde es Zeit
3: für was Neues. Ist halt keine Überraschung, was jetzt hier rauskommt, wie der Klang ist, ob zu leise, ob zu laut.
0: Entweder man ist zufrieden oder man hat Pech gehabt.
4: Das Autoland Deutschland heißt ja das Industrieland Deutschland und damit jeder siebte Arbeitsplatz, wenn ich das noch richtig im Kopf habe, hängt mit an der Autoindustrie. Also das dürfen wir natürlich nicht verlieren, weil davon hängt auch sehr viel unseres Wohlstandes ab, was viele vielleicht noch nicht so richtig gesehen haben. Also Kaufkraft und Wohlstand kommt durch die Automobilindustrie und es lohnt sich immer dafür einzutreten, weil es ist unsere Arbeitswelt, sind unsere Arbeitsplätze und am Schluss unser Leben in dieser Demokratie.
5: Damian, ich habe noch was für dich.
6: Super, vielen Dank.
5: Sei es wie was wächst. Das Stehen, dass man es direkt wieder greifen kann für die nächste Veranstaltung, für die nächste Aktion.
7: Die Maßnahmen, die wir vorgestellt haben, gehen von einem Abbau von 1250 Stellen bis Ende 2030 aus. Dafür sind einzelne Maßnahmen vorgestellt worden. Und das ist im Moment der Plan und darüber werden wir mit den Arbeitnehmervertretern dann relativ zügig in Gespräche einsteigen, um hier Lösungen zu finden.
8: Also ich habe mit gerechnet, dass es sehr schlimm wird. Dass es so schlimm wird, habe ich nicht gerechnet. Ich persönlich denke darüber, so kann man nicht mit Beschäftigten umgehen. So kann man nicht als Bosch in der Öffentlichkeit auch wirken, sondern man muss Perspektiven darstellen. Und bis dato gibt es keine Perspektive. Das Einzige, was Bosch jetzt macht, unsere Führungsspitze ist, schmeißt die Leute raus. Und damit können wir unser EBIT, unser Profit maximieren. Das ist das Einzige, was wir als Antwort haben. Und ich glaube, das ziemt sich nicht für Bosch, solche Vorgehensweise und so eine Taktik einzuschlagen.
9: Wir erleben keine herkömmliche Krise im Automobilmarkt, sondern einen ganz tiefgreifenden Wandel, einen strukturellen Wandel. Dabei ist zu bemerken, dass die Mobilitätswende nicht wirklich verfängt. Wir sehen zu wenig Elektromobilität auf den Fahrzeugen, wir sehen vor allem keinen Wasserstoff. Und Kompetenzen, die müssen gepaart sein mit Wettbewerbsfähigkeit der Standorte. Da haben wir Rahmenbedingungen, die nicht wirklich günstig sind. Ja? Und auch immer steigende Lohnkosten, um ein Beispiel mal zu nennen. Daher sind wir jetzt gezwungen, in der Form zu handeln.
4: Ich glaube, dass die örtliche Politik sich muss mit einmischen, weil es geht um Zukunft von vielen hunderten Arbeitsplätzen in unserer Region.
10: Hallo, guten Morgen. Morgen. Ja, freut mich, dass wir uns heute Morgen treffen zur weiteren Besprechung vorgehen. Bosch, mal sehen, dass wir da noch das eine oder andere noch machen können.
4: Ja, also erstmal vielen Dank, dass kurzfristiger Termin machbar ist, weil ich denke, die Brisanz ist da, weil wir in die Gespräche jetzt natürlich einsteigen wären und deshalb ist es wichtig, dass wir natürlich mit euch, mit der Politik vor Ort auch in das Gespräch kommen.
11: Also die Wichtigkeit von Netzwerken, von Gewerkschaftern ist total wichtig, weil wir brauchen Netzwerke, wir brauchen den langen Arm in die Politik. Und durch meine politische Arbeit hatte ich natürlich sehr viel Kontakt zu Politikern, die so alt waren wie ich. Die sind auch heute so alt wie ich teilweise. Und dieses Netzwerk habe ich über viele Jahre auch dementsprechend gepflegt.
10: die Frage, wie geht es denn hier konkret im Werk weiter und was will man hier denn für Alternative haben. Und deshalb bin ich für diesen Austausch auch sehr, sehr dankbar. Wir sind Sanierungskommune, deshalb haben wir nicht die finanziellen Mittel, eine entsprechende Wirtschaftsförderung zu gestalten. Es ist auch nicht die Aufgabe der Politik, die Unternehmen mit Mitteln zu versorgen. Ich werde jetzt in naher Zukunft nochmal alle Werksleitungen hier ins Rathaus einladen, um eben zu besprechen, wie gehen wir mit der derzeitigen Situation um.
4: Für mich ist die Frage, stellt man sich auch gegen Unternehmensentscheidungen, verlangt man vom Unternehmen auch, das jahrelang hier gefertigt hat, auch dementsprechend die Randbedingungen geschaffen worden sind, daran festzuhalten, weil es geht um viel mehr als nur um diese Arbeitsplätze. Es geht um eine Region, die massiv Kaufkraftverlust wird erleben, wenn sich diese gut bezahlte Jobs in Homburg und dieser Region verabschieden.

0: Saarländische Rallye-Meisterschaft. Ich war Führender der Meisterschaft mit 0,1 irgendwas Punkte Vorsprung. Felix war auf 2. Dann war eine Wertungsprüfung 5 von 7. Da habe ich ein Schlagloch oder eine Kante getroffen, wo dann die Radaufhängung vorne rechts gebrochen war. Ja, ich habe es dann halt gleich gemerkt und habe gedacht, okay, gut, das war's jetzt.
1: Und dann macht es keinen Sinn, weiterzufahren, weil es ist auch gefährlich, wenn dir das Rad irgendwo wegklappt und dann kann Gott weiß was passieren.
0: Also ich habe dieselbe Kante auch getroffen. Mein Achsschenkel hat das Ganze aber größtenteils überlebt. Ich hatte Vibrationen, ja, dann sehe ich meinen Bruder auf der Seite stehen, war

0: Alles okay.
1: Normaler Verschleiß beim Rallye-Auto, das sind immer diese Sperre, dass man nicht die Kurve so schneiden kann. Das machen die immer mit so Baustelle-Absperrung. Ja, die
2: Die
1: sind
2: machen
1: halt stabiler als Außenspiegel.
3: ist aber immer dasselbe, wo du kaputt machst, weil
2: Meistens
3: reparierst du ja
2: Beifahrerseite.
3: jedes Mal.
1: Ja, meistens Beifahrerseite und meistens setze ich die nochmal in Stand mit viel Klebstoff.
3: Finde ich schon mal ein paar kleine dran machen. Dann sind sie nicht so oft platt. Meine Hand ist ja gut geheilt. Ich habe, glaube ich, nur einer Spiegel kaputt gefahren. Du, zwar auch immer nur einer, aber das 70 mal.
1: Jetzt ohne zu übertreiben, 20 mal bestimmt.
3: Baue meine Motor aus.
1: Jo.
0: Das Auto kostet neu, wenn ich es neu kaufe, 77.000 Euro netto. Das ist nur das Auto mit vier Felgen, vier Reifen. Es war harte Arbeit, dass wir überhaupt die zwei Autos kaufen konnten. Da haben wir uns jahrelang dafür alles abgespart, was ging, mit wirklich viel zurückstecken im normalen Leben. Wir fahren nicht dreimal im Jahr in den Urlaub. Wir fahren keine tollen Autos auf der normalen Straße, sondern machen den Rallye-Sport, ja.
4: Und eine Kabel doch.
0: An den Autos geht nicht viel kaputt. Die sind natürlich dafür gebaut und entwickelt. Wenn man nicht gerade in den Graben fährt wie letztes Mal, dann ist es eigentlich von der Unterhaltung her relativ günstig. Da wir alle Technik und alle Vorbereitung selbst ausführen, muss ich kein Team dafür bezahlen. Das geht natürlich nur mit harter Arbeit und das nach Feierabend. Also es ist oft so, wir sperren hier um 6, 7 Uhr zu, sind mit der normalen Arbeit fertig und dann arbeiten wir drüben von 7 bis 10, 11 Uhr, manchmal auch 12 Uhr abends, damit wir die Autos vorbereitet bekommen.
5: Also in unserem Hause steht der Generationswechsel an. Wir sind jetzt dann die zweite Generation, übernehmen das Geschäft von meinem Vater und von meinem Onkel. Es sind gewisse Herausforderungen. Im Moment ist die Automobilbranche in einem Umbruch, in einer schwierigen Zeit.
0: Es ist komplexer, als das wahrscheinlich früher der Fall war, aber es macht immer noch Spaß, meistens zumindest. Und ja, es ist herausfordernd, aber es ist eine schöne Herausforderung.
6: Mein Name ist Natascha Gaspar, ich bin 36 Jahre alt, verheiratet, habe einen kleinen Sohn. Ich habe Elektronikerin für Betriebstechnik gelernt, bei Ford noch, und habe dann auch im Anschluss direkt weitergemacht mit dem Industriemeister für Elektrotechnik. Bin jetzt seit circa 2,5 Jahren hier bei ZF im Unternehmen tätig und jetzt aktuell als Planerin für die Instandhaltung. Wir erstellen die Wartungspläne für diese Anlagen und wir legen die Ersatzteile an. Wir machen ganz viele Störanalysen.
7: Und zwar verlieren wir immer bei der Schraube 2 am Reparaturplatz hier die Werte.
8: Ja, müssen wir mal gerade einmal aufschreiben vielleicht.
6: Ich habe ursprünglich Sport- und Fitnesskauffrau gelernt nach der Schule, also was ganz anderes. Habe dann relativ schnell festgestellt, okay, es gibt ja keine Festanstellung, man verdient kaum was. Naja gut, und wie es dann halt so ist, Ford, Familienunternehmen irgendwo im weitesten Sinne. Allein mein Vater hat dort gearbeitet, über 40 Jahre. Und ja, so kam es dann, dass er dann meinte, naja, wenn du was verdienen möchtest und einen sicheren Job, damals noch sicheren Job haben möchtest, komm zu Ford. Ja, und so bin ich dann eigentlich bei der Ford gelandet. Genau, war dann in Summe ungefähr 13 Jahre dort. Und wenn mir dort nicht die Perspektive gefehlt hätte, wäre ich auch nie dort weg.
9: Natürlich, mittlerweile muss man sich an den Spruch gewöhnen aus dem Freundes- oder Familienumfeld, ja, wärst du doch besser nicht zur ZF gegangen. Ich muss sagen, für mich persönlich, es war die beste Entscheidung für mich, hierher zu kommen. Ich bin erst seit 2 Jahren im Unternehmen und auch dort gab es schon die ein oder andere Negativschlagzeile. Stellenabbau droht, ist aber auch irgendwo nicht zu vermeiden, wenn man nimmt die Automatisierung, es wird immer mehr, man braucht weniger Hände, die

0: anpacken.
1: Die Technik entwickelt sich halt einfach weiter. Das ist so, das ist aber auch gut so. Und von daher muss man halt schauen, dass sich vielleicht jeder persönlich mitentwickelt. Ich denke, das ist halt ein ganz wichtiger Punkt, dass man nicht einfach irgendwo stehen bleibt und sagt, gut, jetzt arbeite ich hier und jetzt ist es halt so, sondern dass man halt immer schaut, wo geht die Reise hin und wie kann ich mich persönlich halt einfach weiterentwickeln, um eben ja, diese Reise zu begleiten und nicht irgendwann da zu stehen und zu denken, ja toll, jetzt stehe ich hier und was soll ich jetzt eigentlich machen?
0: Ich persönlich kann nicht sagen, dass ich mir Sorgen mache. Natürlich glaube ich nicht, dass mein Job sicher ist. Ehrlich gesagt, wessen Job ist heutzutage schon sicher?
2: In ganz Deutschland haben heute tausende Beschäftigte von ZF für den Erhalt ihrer Arbeitsplätze demonstriert.
3: Gegen 13 Uhr will der Betriebsrat von ZF in Saarbrücken den Mitarbeitern die Lage erklären. Die ist kritisch, denn Ende des Jahres läuft eine Betriebsvereinbarung zur Standortsicherung aus. Viele bangen um ihren Arbeitsplatz. Schließlich wurden schon im vergangenen Jahr 1500 Jobs gestrichen. Und die Geschäftsführung hat angekündigt, dass es noch deutlich mehr werden.
0: Ich weiß jetzt nicht, in welche Richtung es geht. Ich meine, Stellenabbau wurde ja schon bekannt gegeben, dass es das geben wird. In welchem Ausmaß gilt abzuwarten. Mal gucken, was jetzt die nächsten Tage kommuniziert wird.
4: Herr Audi? Spiel Classic Rock Radio.
5: Okay, ich spiele jetzt Classic Rock ab.
4: Ich heiße Ramon Mack, ich bin Marketingmanager für die Zenbox GmbH in Köcke. Wir sind führend im Bereich natürlichsprachiger Assistenzsysteme. Das Faszinierende an der Sache ist, dass ein Unternehmen aus dem Saarland praktisch auf dieser Bühne mit den großen Playern aus dem Silicon Valley und aus China halt einfach sich den Markt teilt, also praktisch auf Augenhöhe. Und wir sind nur einer von vielen, sondern wir sind einer der entscheidenden Player. Und das ist das, was motiviert.
6: Wir haben das Unternehmen 2008 aus dem DFKI heraus gegründet. Wir waren damals zu viert. Und heute hat das Unternehmen 180 Mitarbeiter. Das Projekt SmartCom bildet die Grundidee der Zenbox ab, ja, und war eben auch so ein bisschen die Blaupause für unsere Gründung. Damals, und das muss man überlegen, 2000, das ist schon ein paar Jahre her, also jetzt 26 Jahre, mit dieser Zielsetzung, Sprachbedienung, Bedienung von komplexen Geräten und Anwendungen wirklich breit zu untersuchen in allen Lebensbereichen, ob das jetzt im Fahrzeug ist.
7: Ich möchte zur alten Brücke gehen.
8: Ich führe Sie jetzt zur alten Brücke.
9: Der Benutzer kann jederzeit auf ein anderes Endgerät wechseln. Um sich zu Fuß zur alten Brücke führen zu lassen, verwendet Gerd Herzog nun das mobile Gerät.
8: Folgen Sie leicht links der Hauptstraße für 50 Meter.
6: Aus meiner Sicht war das ein extrem visionäres Projekt damals. Wir haben tatsächlich davon geträumt, irgendwann in der Großserie im Fahrzeug vertreten zu sein. Wir haben davon geträumt, Bedienung von Geräten zu vereinfachen, Komplexität rauszunehmen. Wenn man dann auch sieht, wie sich das Ganze entwickelt hat. Es werden ja eine Vielzahl von Geräten mittlerweile über Sprachbedienung, über KI-Assistenten bedient. Waren wir nicht auf dem falschen Dampfer unterwegs.
4: Herr Audi, kann ich in Davos Skifahren?
5: Aktuell wird es in Davos wahrscheinlich nicht schneien. Die Temperatur beträgt 13 Grad Celsius mit mäßigem Wind aus nordöstlicher Richtung.
6: Heute beschäftigen wir uns mit richtig komplexen Fragen rund um Mobilität, beispielsweise Reiseplanung, Urlaubstipps, solche Themen. Aber damals, als wir gestartet sind, waren wir erstmal mit ganz anderen Fragestellungen konfrontiert. Unser Gründungsdatum tatsächlich war auch im Wesentlichen der Beginn der Finanzkrise. Da gab es keine Entwicklungsbudgets mehr. Es wurden Projekte eingestellt, die schon am Laufen waren. Und ein ganz wichtiger Punkt war tatsächlich im Jahr 2011 der erste Kontakt mit der Vorentwicklung der Audi AG. Und es hat dann tatsächlich bis zum Jahr 2017 gedauert, bis wir in der Automobil-Großserie waren. Und das waren dann solche Fahrzeuge wie der Audi A8, der Audi A6, der Porsche Cayenne. Das hat dann ab Gründung, also 9 Jahre gedauert, bis wir da hingekommen sind. Es sind Wettbewerber in den Markt eingetreten, wie Google, wie Amazon. Amazon hatte zu dem Zeitpunkt gute 4000 Leute in ihrem Speech-Team. Und da war für uns halt vollkommen klar, dass wenn wir am Markt weiter bestehen wollen, müssen wir wesentlich stärker wachsen.

0: Wir haben vom pensionierten Unternehmer, Vorstandsvorsitzenden bis zum Azubi alles in der Kundschaft. Alle teilen die Leidenschaft fürs Auto. Wir haben schon Autos, in die über 100.000 Euro investiert wurden. Definitiv. Mehrere gehabt. Und das teuerste Auto, was wir bis jetzt hier hatten, ja, war auf jeden Fall jenseits der 3 Millionen. Ja. Das war ein Brabus Crawler zum Beispiel.
1: Mir hatte das Holz ja erst richtig abtrocknen gelassen und ans Grund gereinigt. Aber wir müssen es doch komplett rausholen, weil das muss komplett überarbeitet werden auf Vorder- und Rückseite.
2: Wie sieht das Holz aus? Schwer krumm. Und da geht's.
1: Ja.
2: Ja, schwierig. Muss man jetzt mal schleifen und dann gucken, ob man es nochmal hinkriegt. Es wird nicht erneuert, weil der alte Look gut zu dem Fahrzeug passt. Wir machen es halt nur so, dass es halt noch ein bisschen Patina hat, aber top geschützt ist. Wenn der Ausbau stattfindet und es kommen mal Unwägbarkeiten zustande, dann muss der Plan meistens dann abgeändert werden.
3: Hier ist Rüdiger Strauss von Germany calling Aressa Automobili. We have a 1955 3100 half-ton pickup from Chevy and we need a new chrome front bumper including mounting package. Can you supply that?
0: Was die Ersatzteilversorgung von älteren Fahrzeugen angeht, sind die Amerikaner sehr gut aufgestellt, weil das eine große Szene gibt. Es gibt natürlich auch spezielle Sachen, die man vielleicht nur noch gebraucht bekommt, die aufbereitet werden müssen oder aufgearbeitet werden müssen. Viele dieser Händler sind aber noch wenig digital unterwegs. Das heißt, die muss man wirklich kennen, anrufen, weil da gibt es keine E-Mail-Adresse oder eine Internetseite, sondern da geht das noch alles auf die alte, bewährte Art und Weise.
2: Muss noch geklärt werden, ob die originalen Gurte drin bleiben oder ob der sogenannte Hosenträgergurte bekommt, also die, wo man aus dem Rennsport kennt. Genau, wenn wir das abgeklärt haben, dann kann man den Part dann auch noch umbauen. Dann wäre der Teil Sitze schon mal abgeschlossen.
0: Vergaser hatte schon im Ultraschallbad.
4: Genau, ja. Die waren abgebaut, teilweise zerlegt, beziehungsweise ganz zerlegt und dann im Ultraschallbad gereinigt.
0: Die Leute, die an den Autos arbeiten, an denen wir vornehmlich arbeiten, die sterben aus, so leid es mir tut. Alle Leute, die noch einen Vergaser einstellen können, die muss man ja erstmal finden. Ne? Die wissen, wie funktioniert eine KI-Jetronik oder sowas. Ja? Bei den, so schlimm es sich anhört, was die modernen Kfz-Mechatroniker, da ist ja Elektroniker mit drin, lernen, ist im Prinzip Teile tauschen. Ja? Tatsächlich reparieren wird dann nicht mehr wirklich gelehrt, weil es auch nicht mehr verlangt wird, ja, sondern da wird nur noch ein Stecker irgendwo aufgestöpselt und der Computer tut den Rest.
4: Im Moment, wo ich händeringend darauf warte, ist dieser Bremsschlauch an der Hinterachse. Das ist ein ganz spezieller Bremsschlauch, der speziell für diese Hinterachse und dieses Bremssystem gebaut wurde. Hersteller war unbekannt. Es gab keine Informationen, wo der hergekommen ist, und es war natürlich jetzt enorme Recherchearbeit, um herauszufinden, wer uns noch so einen Bremsschlauch kann machen.

0: Im Juni 22, glaube ich, war das, hat man uns mitgeteilt, okay, dass in Forza Louis kein weiteres Fahrzeug gebaut werden soll. Ja, da waren wir natürlich alle sehr geschockt und es war schon ein Schlag ins Gesicht. Hat man so eigentlich nicht damit gerechnet.
1: Heute hat der Konzern das Aus für den Standort verkündet.
0: Ich war schon geschockt und man war auch sehr traurig auf dieser Versammlung, hat man gemerkt. Es war zuerst Totenstille, dann natürlich lautes Geschrei und Gebuhr, aber man war schon geschockt, dass man wusste, es geht in Saarlouis nach über 50 Jahren einfach nicht weiter. Ich habe tatsächlich immer nur an Autos gearbeitet und das war schon sehr emotional, mit meinem Sohn zusammen da zuzugucken, wie das letzte Fahrzeug vom Band rollt. Das war sehr emotional. Also man hat ganz viele gestandene Männer, von denen man es niemals gedacht hätte, dass sie weinen, bitterlich weinen sehen. Ja, es war schon so eine Endzeitstimmung und ein sehr, sehr komisches und bedrückendes Gefühl, weil man wusste, okay, das war jetzt tatsächlich der letzte. Und ja, da wird nie mehr wieder ein Auto gebaut und in dem Jahr 2 erinnert man sich vielleicht auch gar nicht mehr, weil dann die Hallen auch schon nicht mehr stehen. Ja, für mich also auch die eine oder andere Träne verdrückt, vor allem weil dann mein Sohn neben mir stand, ich gesehen habe, okay, der hat sich auch komisch gefühlt mit seinen Azubi-Kollegen. Durften wir alle nochmal auf dem letzten Fort unterschreiben, das habe ich mit ihm dann zusammen gemacht. Und ja, ich wusste nicht so richtig, wie ich mich verhalten sollte. Ich wollte ja vor ihm auch nicht hier zeigen, dass es mich schon sehr trifft, weil für ihn es ja auf eine irgendeine Art und Weise ja weitergeht. Wollte ich ihm jetzt nicht so irgendwie zeigen, ja, aber ist ja alles doof, was jetzt hier passiert und alles vorbei. Es geht ja Gott sei Dank auch für ihn mit der Ausbildung weiter. Er kann ja seine Ausbildung da fertig machen.
2: Habt ihr so bei euch auch drüber gesprochen, so? Letzter Auto, wie haben sich die anderen so gefühlt?
3: Okay. Viele waren da in dem Raum, haben noch unterschrieben,
2: noch
3: Bilder gemacht.
4: Ja, was denken wir drüber? Wir sind schon traurig gewesen, also an dem letzten Tag.
0: Ja, so ist das, ja. Jetzt bin ich mal gespannt, wo ihr dann euren Arbeitseinsatz und so bekommt. Also bei uns in die Endmontage oder da, wo ich war, 17 Jahre lang da. Kriegst du ja eigentlich nichts mehr gezeigt, ne?
3: Ja, ein Auto stellen wir ja sowieso nicht her.
0: Nee. Aber es sind ja noch Anlagen da, an denen ihr dann ausgebildet werdet, wo ihr dann Instandhalten oder Wartungsarbeiten machen müsst. Also es ist noch genug für die Ausbildung da. Ich glaube, an Arbeit mangelt es nicht. Es ist halt nur eine andere, ne?
5: Es gab eine Art Abschiedsfest, beziehungsweise ein Abschiedsfest und ein Neubeginnfest. Ja, Goodbye and Go On hieß das Ganze. Dann war hier ein großes Zelt aufgebaut und wie so eine Art Weihnachtsmarkt mit ganz vielen Ausstellern, die Kulinarisches angeboten haben, ein großes Zelt. Eine Bühne, wo Musik gespielt hat. Ja, man wusste tatsächlich nicht genau, wie das Fest angenommen wird. Manche haben im Vorfeld gesagt, ich gehe doch nicht so auf so ein Abschiedsfest, ne? Wie so eine Art Leichenschmaus nennt man das, ne? Ich feiere jetzt nicht, dass die Firma zumacht. Aber letztendlich waren dann tatsächlich doch sehr, sehr viele Mitarbeiter freitags schon da und samstags dann der Öffentlichkeitswahn, der war schon ziemlich groß. Also damit habe ich so nicht gerechnet. Man redet ja so zwischen 12.000 und 15.000 Besucher waren da. Man hat ja selbst Fotos und Videos auch mit dem letzten gebauten Fokus gemacht. Ja. Und erst so am Fest hat man erfahren, okay, das war eigentlich von Fortseite gar nicht so gewollt. Ja. Da weiß ich, gab es Anrufe, das bitte zu unterlassen, die halt in die Öffentlichkeit oder die sozialen Medien zu stellen. Und auch auf dem Fest hat man dann mitbekommen, okay, hier ist eigentlich keine Presse erlaubt. Das war ganz so ein bisschen hermetisch abgeriegelt mit einem Zaun. Das war schon ja, komisch, als wollte man das Ganze so ein bisschen geheim halten, dass jetzt hier ein Abschiedsfest startet.

still. Also man hört nichts mehr klackern, keiner fährt da mit irgendwelchen Wägen rum oder Leute laufen da rum, nur noch, es wird nur noch alles abgerissen. Ab und zu mal noch laut, aber sonst ist Totenstille dort. Du siehst noch ein paar Leute in die Kantine laufen, aber mehr ist da auch leider nicht mehr.

0: Ich habe früher selber viel an Autos geschraubt, und aber durch Arbeitsunfall geht das bei mir heute nicht mehr. Früher hat er, wie sein Sohn, immer geholfen. Und ja.
1: Bei mir hat das tatsächlich auch schon mit 10 angefangen. Da hat man angefangen, mit dem Fahrrad zu schrauben, und dann ging das weiter mit Pocketbikes, so kleine Mini-Motorräder, dann weiter mit Roller und dann natürlich zum Auto. Ja. Motorrad habe ich, also bei mir müssen es 4 Räder sein, weil ich mag das Gefühl von der Verwundbarkeit nicht, im öffentlichen Straßenverkehr auf dem Motorrad zu sitzen. Und ja, deswegen 4 Räder finde ich einfach sicherer. Ich muss angeschnallt sein und dann kann man loslegen. Ja, der muss ein bisschen hoch, aber sonst. Die müssen schon relativ fest sein, sonst verdreht sich das Ganze wieder. Aber nach fest kommt ab oder nach fest kommt Arbeit. Ja, natürlich ist man jetzt angefixt, wie sich's anhört, ne? Im Vorfeld kann man sich schon so ein bisschen informieren, ich meine YouTube-mäßig und so. Da kann man dann schon mal reinhören, aber es ist halt überhaupt gar kein Vergleich, wenn du es live hörst.
0: Ey, gib Gummi, lass klingen. Gib mal Gas. Ganz anderer Klang.
1: Wie erwartet jetzt nicht unbedingt die Schreianlage. Also es ist okay. Es passt.
0: Man soll ja auch noch normal mit fahren können. Und nicht, dass man auf der Autobahn im Auto sitzt und sich die Ohren zuhält. Es soll ja doch noch angenehm im Auto zu fahren werden.
1: Super. Er muss zufrieden sein, das ist sein Auto.
0: Ich bin zufrieden.
1: Mein Sohn, der ist halt auch mit hier in der Hobbyhalle am Schrauben und hat natürlich Bezug zu Autos und er hat auch Spaß daran. Er fragt nach oder macht selbstständig Dinge mit. Und da lege ich auch viel Wert drin, dass er nicht nur vom PC hängt. Ja, er soll schon handwerklich was arbeiten können. Und ja, dann ist es halt jetzt so geendet, dass ich ihm ein Kart gekauft habe und er dann jetzt eigenständig Kart fährt. Fährt schon ganz flott für sein Alter. Der will immer gewinnen. Ich meine, deswegen ist auch schon sein erster Unfall passiert, gell?
2: Jeder hat Einflüsse aus seiner Kindheit mitgenommen und klar, der Knight Rider ist ein ganz großer Einfluss.

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0: Willkommen zur Tagesschau in 100 Sekunden. Bonuszahlungen für Bahnmanagement sollen enger an vorgegebene Ziele gekoppelt werden. Das kündigte Verkehrsminister Bilger in der Bild am Sonntag an. Ziel sei unter anderem, dass sich die Pünktlichkeit bei der Bahn spürbar verbessere. Aktuell sei vereinbart, dass bis 2029 70% der Züge im Fernverkehr pünktlich fahren. Iran stellt neue Bedingungen für Wiederöffnung der Straße von Hormus. So dürften die USA die Islamische Republik nie wieder bedrohen. Außerdem müsse der Krieg gegen Iran endgültig beendet und die Seeblockade gegen iranische Häfen aufgehoben werden. US-Präsident Trump reagierte laut dem Nachrichtenportal Axios gelassen auf die Forderungen. Verheerende Waldbrände in westkanadischer Provinz British Columbia. Weil sich mehrere Feuer schnell ausbreiten, riefen die Behörden den Notstand aus. Mehr als 20.000 Menschen wurden aufgerufen, ihre Häuser zu verlassen. Einige wurden von den Flammen eingeschlossen und mussten mit Hubschraubern gerettet werden. Gedenken an die Opfer des US-Atombombenabwurfs vor 81 Jahren im japanischen Nagasaki. Infolge des Angriffs starben insgesamt etwa 70.000 Menschen. Bürgermeister Suzuki warnte vor einer wachsenden nuklearen Bedrohung. Auf Abschreckung durch Atomwaffen zu setzen, erhöhe nur die Gefahr eines nuklearen Krieges. Demi Vollering gewinnt zum zweiten Mal Tour de France Femmes. Die Niederländerin siegte auch in der letzten Etappe in Nizza. Zweite in der Gesamtwertung wurde die Polin Kasia Niewiadoma vor Elisa Longoborghini aus Italien. Antonia Niedermeyer aus Rosenheim gewann das weiße Trikot als beste Nachwuchsfahrerin und wurde insgesamt Vierte. Das Wetter. Morgen im Norden Durchzug, dichter Wolken und gebietsweise Regen, sonst erst freundlich. Am Nachmittag Quellwolken und einzelne Gewitter, die kräftig sein können. Höchstwerte 20 bis 36 Grad.
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7: Digitalisierung verspricht Fortschritt und Teilhabe. Doch sie kann auch ausschließen. Denn längst nicht alle Länder, Regionen und Menschen sind gleichermaßen bereit für ein Leben, das immer stärker ins Netz verlagert wird.
8: Dann geht's jetzt mal los.
9: Hauptsache, das Internet hält durch.
7: Estnische Wahlhelfer brechen auf mit Papier, Stimmzetteln und einer Plastikurne. Ausgerechnet in einem der digitalsten Länder Europas, wo Online-Wahlen seit 21 Jahren selbstverständlich sind. Doch nicht jeder will das.
10: Ich traue diesem E-Voting nicht.
7: Wer die digitale Welt nutzen und mitgestalten soll, braucht außerdem das nötige Wissen. In Sachsen fährt deshalb eine digitale Werkstatt dorthin, wo solche Bildungsangebote rar sind.
11: Es gibt ein ganz starkes Missverhältnis von der Dichte an Orten der Digitalbildung. In den Städten und in den ländlichen Räumen gibt es wenig gewachsene Strukturen.
12: Sehr gut.

0: Ein Sonntag im Oktober. In Estland stehen Kommunalwahlen an. Wählen kann man hier seit Jahren über das Internet oder ganz klassisch im Wahllokal. Wer dort nicht selbst hinkommt, kann die Wahlkommission nach Hause bestellen. In ländlichen Regionen fahren Helfer mit einer mobilen Urne von Haus zu Haus. Eine analoge Dienstleistung in einem fast vollständig digitalisierten Staat.
1: Die Wahlkommission ist angekommen.
2: Ja.
1: Sie wollten zu Hause wählen?
3: Ja.
0: Helju Felks ist nicht mehr so mobil. Für einige Minuten wird ihre Küche deshalb zur Außenstelle des Wahllokals. Die Helfer prüfen zuerst ihre Identität.
4: Der Ausweis ist gültig. 6, 5, 1, 0.
1: Helju Felks existiert tatsächlich und Sie sind auch in unserem Bezirk. Ich vermerke das auf der Wahlliste.
4: Da warst du.
0: Der ganze Aufwand wird für eine einzige Stimme betrieben. Estland macht das bewusst. Denn ein digitaler Zugang allein genügt nicht, wenn ein Teil der Bevölkerung ihn nicht nutzen kann, nicht nutzen möchte oder die nötigen Kenntnisse nicht hat. Um Wissen geht es auch im Fab-Mobil, einem umgebauten Doppeldeckerbus, der rund 1200 Kilometer weiter südwestlich unterwegs ist.
5: Wir sind auf dem Weg nach Altenberg.
6: Ein kleiner Ort an der tschechischen Grenze, südlich von Dresden, und das ist ziemlich genau unsere Zielregion. Weil da sind ja auch Kids und junge Menschen, die sich mit Technologie und Digitalität auseinandersetzen wollen oder sollten. Und wir sind da und ermöglichen denen das, abseits der Städte.
0: Christian Zöllner und sein Team steuern Schulen in ganz Sachsen an. Mit an Bord Computer, elektronische Bauteile, Werkzeuge und Geräte, mit denen Kinder experimentieren können. Das Fab-Mobil ist eine digitale Werkstatt auf Rädern. Am Glückauf-Gymnasium in Altenberg haben sich mehrere siebte Klassen für einen mehrtägigen Workshop angemeldet. Die Grundlagen des Programmierens sollen sie direkt im Bus lernen.
7: Man kann sich selber eine Welt zusammenbauen. Also da sind schon so vorgefertigte Sachen. Also ich kann quasi meinen Hintergrund bestimmen. Ich kann Objekte und Symbole und Figuren platzieren. Ziel ist es, dass sie mit diesen Werkzeugen, Figuren und Objekten ein kleines Spiel entwickeln.
8: Öffne den Sack, ohne von dem Vampir ausgesaugt zu werden. Danach suche wir Gegenstand.
7: Also was man jetzt noch nicht gesehen hat, der Vampir verfolgt dich, ne?
9: Sehr gut.
0: In nur 2 Tagen hat jede Gruppe ihr eigenes Computerspiel entworfen. Solche digitalen Fähigkeiten will auch die Europäische Union stärken. Doch dazu braucht es erstmal technische Grundlagen. Bis 2030 sollen alle Haushalte in der EU an schnelles Internet angebunden sein und alle bevölkerten Gebiete über ein 5G-Netz verfügen. So das Ziel der digitalen Dekade. Doch die EU besteht aus 27 Staaten mit unterschiedlichen Voraussetzungen und unterschiedlichem Tempo.
10: Die Europäische Kommission allein wird nicht in der Lage sein, die gesamte Europäische Union zu digitalisieren. Wir sind hier, um den Weg zu erleichtern, Geld zu besorgen, die nötigen Gesetze zu schaffen und dabei zu helfen, Innovationen auf den Weg zu bringen. Das ist, was wir tun können. Aber wir sind auf die Mithilfe unserer Mitgliedstaaten angewiesen, der kleinen und großen Unternehmen, die sich offener gegenüber künstlicher Intelligenz und Cloud-Diensten zeigen müssen. Und es braucht die Mithilfe unserer Bürgerinnen und Bürger. Auch sie müssen in die Digitalisierung investieren und Kompetenzen erwerben. Das Bildungssystem ist dabei genauso wichtig wie Eltern, die ihren Kindern Wissen vermitteln. Wir müssen das Ganze als eine Art notwendige kollektive Anstrengung betrachten, wenn wir nicht wollen, dass Europa abgehängt wird.
0: Estland setzt auf eine staatliche Gesamtstrategie. Hier lässt sich nahezu das gesamte Leben online organisieren. Verwaltung, Bildung und private Dienstleistungen sind weitgehend digitalisiert.
1: Secret, secret, Estland hat alles digitalisiert. Es gibt noch einige wenige Ausnahmen, aber im Dezember 2024 haben wir der Welt verkündet, dass wir zu 100% digital sind. So lange ist es her, seit wir auch den letzten öffentlichen Dienst transformiert haben. Das war die Scheidung. Alles kann online abgewickelt werden.
0: Ein Paradebeispiel für die erfolgreiche Technologisierung einer Nation. Zugang zum Internet ist hier quasi ein Grundrecht.
1: Wir Esten fühlen uns überaus wohl damit, nicht mit anderen Menschen zu sprechen. Grundsätzlich sind wir ein freundliches Volk, aber wir verbringen unsere Freizeit lieber damit, mit unseren Familien zu reden und mit den Menschen, die wir in unserem Leben haben wollen, als mit denen, deren Dienste wir in Anspruch nehmen müssen. Vielleicht ist es ein kulturelles Ding, aber ich bin mir ziemlich sicher, dass auch jedes andere Land diese Form von Freiheit zu schätzen weiß. Es gibt uns einfach mehr Möglichkeiten. Gerade 7 Jahre alt. Und du spielst schon mit Code? Click, run, click,
0: done. Das Land wirbt offensiv mit seiner Fortschrittlichkeit, Digitalität als Marke und mit einer klaren Message. Wirklich niemand soll auf der Strecke bleiben.
1: Was machst du da? Du wählst online? Parlaments- und Kandidatenwahl?
2: Ist doch normal.
0: 2009 hat man in Estland das E-Estonia Briefing Center gegründet. Delegationen aus ganz Europa bekommen hier gezeigt, was in Estland schon seit Jahrzehnten unsichtbar von Rechenzentren und Datenströmen geregelt wird. Was heute wie ein staatliches Zukunftsprojekt wirkt, entstand aber aus einer praktischen Notlage. Estland ist fast so groß wie die Schweiz, hat aber nicht einmal ein Sechstel ihrer Einwohnerzahl, sagt der Informatiker Taavi Kotka.
4: Wirtschaftlich gesehen war es unmöglich, in jeder kleinen Stadt, jedem kleinen Dorf eine florierende Unternehmensstruktur aufzubauen. Vor allem die Banken haben das verstanden. Wenn du so wenige Transaktionen hast, kannst du nicht in jeder kleinen Ortschaft eine Filiale unterhalten. Also begannen sie, die Leute dazu zu bewegen, Online-Dienste in Anspruch zu nehmen. Diesem Beispiel folgten andere Unternehmen aus dem privaten Sektor und irgendwann auch der Staat. Kurz gesagt, die Tatsache, dass Estland eine digitale Gesellschaft geworden ist, liegt vor allem darin begründet, dass es schlicht nicht genug Leute gab, um allen Bewohnern analoge Dienste anzubieten.
0: Doch auch in Estland gibt es Menschen, die sich gegen das digitale Leben entscheiden oder nicht daran teilnehmen können. Jeder digitale Dienst ist deshalb immer auch analog verfügbar, wie die Wahl. Noch immer wählen viele Menschen ganz bewusst analog. Manche schätzen den Gang ins Wahllokal als gesellschaftliches Ereignis.
11: Es ist einfach mal was anderes. Außerdem ist es langweilig, immer zu Hause vor dem Computer zu sitzen.
1: Menschen sind doch soziale Wesen und möchten doch auch andere Menschen sehen.
4: Es gibt so viele Dinge, die wir übers Internet regeln, dass man sich manchmal etwas entfremdet fühlt. Und dann kommt man hierher, sieht, dass hier Menschen arbeiten und es auch andere gibt, die dieses Angebot in Anspruch nehmen. Man fühlt sich als Teil einer Gemeinschaft.
0: Für Helju geht es noch um etwas anderes. Sie könnte ihre Stimme theoretisch online abgeben, doch sie entscheidet sich dagegen.
4: Und rein damit in die Urne. Das war's schon.
12: Ich würde gern selbst ins Wahllokal gehen, aber ich kann nicht mehr. Deshalb bin ich froh, dass es so einen Service gibt.
1: Wäre es nicht eine Option, einfach online zu wählen?
12: Nein. Ich traue diesem E-Voting nicht.
1: Warum nicht?
12: Mein Bauchgefühl sagt mir irgendwie, dass das nicht richtig ist.
0: Das Vertrauen der Esten in die digitalen Dienste des Staates ist hoch, doch nicht uneingeschränkt. Gerade beim E-Voting gibt es auch Bedenken. Kann ein Land, das so vieles in die Hände der Technologie legt, auch gewährleisten, dass diese sicher ist?
1: Die Sicherheit unserer Bürger ist von Anfang an mitgedacht. Wir haben ein dezentralisiertes Netzwerk von Datenbanken. Das heißt, es gibt niemals nur eine Datenbank, in der die gesamten Daten eines Bürgers gesammelt sind. Sie werden verteilt gespeichert. Es ist zwar möglich, eine dieser Datenbanken zu hacken, aber die Angreifer werden nie einen vollen Datensatz stehlen können, denn der existiert gar nicht. Darüber hinaus investieren wir viel in Cybersecurity-Spezialisten und die entsprechende Technologie. Das ist eine große Aufgabe und alles andere als einfach. Aber wenn man dabei systematisch vorgeht und sich Gedanken macht, bevor etwas Neues eingeführt wird, kann das zu einem guten Ergebnis führen. So wie in Estland, ein Land, das regelrecht bombardiert wird mit Cyberattacken. Bisher haben wir fast alle davon erfolgreich abgewehrt.
2: In Estland scheint gelungen, wovon der Rest Europas noch träumt. Eine digitalisierte Gesellschaft, die aber jeden mitnimmt, der damit an seine Grenzen kommt. Nur, ob der estnische Weg auch für Länder wie Deutschland mit deutlich größerer Bevölkerung funktionieren würde, das ist die Frage. In Sachsen geht man das Ganze praktisch an. Mit einem Bus, einer Schule und einem Workshop. Digitale Kompetenzen kommen im Schulalltag häufig zu kurz, obwohl sie auch für den Berufsweg immer wichtiger werden.
13: Also ist auf jeden Fall so schon sehr spannend, wenn man, oder cool, wenn man weiß, wie sowas alles funktioniert. Und es ist bestimmt, also es ist auf jeden Fall für mich, glaube ich, auch schon sehr wichtig, sowas zu wissen. Sonst fühlt man sich irgendwie wie so, als wüsste man sozusagen gar nichts. Und dann fragt man sich immer, wie diese Sachen überhaupt funktionieren. Also geht mir zumindest so. Und dann habe ich dann nie irgendwie eine Chance, das herauszufinden. Aber jetzt kann man das halt hier sehr gut lernen. Und ja.
14: Viele würden das, glaube ich, gar nicht ausprobieren. Und wenn sie es jetzt halt merken, so, dass es ihnen Spaß macht, würde ich denken, dass sie das auch zu Hause weitermachen.
2: Am Ende des Workshops basteln sich die Schüler VR-Brillen, mit denen sie ihre Spiele sogar in Virtual Reality erleben können. Darum geht es bei diesem Projekt. Digitalität verstehen, nicht nur konsumieren. Den Fortschritt gestalten, nicht nur von ihm abhängig sein.
15: Es öffnet eine Welt in die Geräte rein, die empowernd ist. Man kann plötzlich mitgestalten. Und ich glaube, das ist einfach das Ding. Und das sind ja sehr einfache Programmierungen, die wir hier benutzen. Das ist wie eine Sprache, die man lernt. So eine minimale Maschinensprache, die das erlaubt, da reinzugehen. Das finde ich, grundsätzlich ist es einfach wichtig, das mal gemacht zu haben. Und wenn, solange es einen spielerischen Anreiz hat und dazu führt, dass der Hund, der da durchläuft, wenn ich anklicke, wuff wuff sagt, wow. Ich denke mir immer, ich stehe immer neben den Kids und denke mir, wow, das hast du gerade selber gemacht? Und dann gucken die so hoch, ja, ja, das war ganz einfach. Okay, cool.
2: Wissen, das spielerisch vermittelt wird. Wissen, dass die junge Generation handlungsfähiger und robuster gegen Manipulation und Desinformation macht. Auch das ist digitale Teilhabe.

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1: Willkommen und guten Abend. Das Heulen der Sirenen ist für viele in der Ukraine zur nächtlichen Normalität geworden. Wohl kaum gewöhnen lässt sich hingegen daran, dass bei den Angriffen der russischen Armee die Raketen weitgehend ungehindert ihre Ziele treffen können, weil die ukrainische Flugabwehr nicht mehr verlässlich funktioniert. Und so mahnt Präsident Selenskyj mit erneut ansteigender Dringlichkeit den Westen, nichts sei derzeit nötiger als Flugabwehrraketen. Über militärische Lücken und schutzlose Einwohner, Susanne Peterson.
2: Die Angriffe kommen plötzlich und meist ohne Zeit, sich in Sicherheit zu bringen. Überall in der Ukraine können jederzeit russische Raketen einschlagen, wie hier heute unter anderem in Odessa. Jeder, der in Odessa lebt, weiß, dass vor allem das Hafengebiet attackiert wird. Es ist immer der Hafen oder das Stadtzentrum. Der Hafen, das Zentrum, der Hafen, das Zentrum. Keine einzige ballistische Rakete konnte in der vergangenen Woche abgefangen werden. Die Zerstörung ist immens. Mindestens 43 Zivilistinnen und Zivilisten wurden getötet, zahlreiche verletzt. Die meisten zivilen Opfer gab es in Kiew. Das ist eine Gräueltat, eine Gräueltat. Ich hätte nie gedacht, dass so etwas in unserem Land passieren könnte. An Schlaf ist nicht zu denken. Die Menschen leben in ständiger Angst. Wir leben von Tag zu Tag, das ist alles. Denn es gibt keinen anderen Weg. Ballistische Raketen lassen sich praktisch nur mit modernen Flugabwehrsystemen wie Patriot abfangen. Doch der Ukraine fehlt die Munition, die Abfangraketen. Russland nutzt die Lücke, feuert gezielt ballistische Raketen auf ukrainische Städte. Hauptangriffsziel wieder und wieder Kiew. In jedem Staat bildet sich die öffentliche Meinung immer noch in der Hauptstadt. Damit sie die Ukraine zu Kapitulationsvereinbarungen zwingen können, schenken sie deshalb der Hauptstadt die größte Aufmerksamkeit. Präsident Selenskyj bittet immer eindringlicher um ausreichend Flugabwehrraketen von den westlichen Partnern. Gestern bei seinem Besuch in Serbien richtet er seinen Appell erneut an die EU und insbesondere an die USA. Er bedankt sich für bereits verabschiedete Sanktionspakete, fordert aber zugleich Russland wirtschaftlich noch viel stärker zu isolieren. Hunderte, tausende Komponenten in der russischen Raketentechnik stammen aus verschiedenen Ländern in der Welt. Fast von allen Kontinenten, einschließlich unserer engen Partner. Diese Komponenten treffen dann Menschen, auch Kinder. Für viele Menschen im Land ist die permanente Anspannung in diesem Sommer kaum noch zu ertragen. Solange die Flugabwehr diese Raketen nicht stoppen kann, bleibt immer die Angst, wo die nächste einschlägt.
1: Und damit nach Kiew zu Susanne Peterson. Susanne, wie sehr zermürbt ist die ukrainische Bevölkerung, dass sie so schutzlos dem russischen Beschuss ausgesetzt ist?
3: Wirklich sehr. Was die Menschen hier insbesondere belastet, ist, dass es eben keine Vorwarnzeit mehr gibt. Also man merkt extrem, dass man einfach komplett schutzlos ausgeliefert ist. Das heißt, vorher beispielsweise im Winter wurde eben zunächst die Flugabwehr überlastet mit massenhaft Drohnen. Und das hat einem ein bisschen Zeit gegeben, weil man eben in den sozialen Medien verfolgen konnte, sind sie gerade in meinem Stadtteil oder nicht, um sich zu überlegen, bringe ich mich in Sicherheit, wohin kann ich gehen? Und diese Zeit fällt halt jetzt völlig weg. Man ist völlig schutzlos eben den einschlagenden Raketen ausgeliefert. Und alles, was einem eben übrig bleibt, ist, in sich eine Ecke zu kauern, diese Zwei-Wand-Regel zu beachten, dass eben nicht noch ein Fenster in unmittelbarer Nähe ist, das splittern könnte, und zu hoffen, dass es nicht in der Nähe oder unmittelbar eben einschlägt. Und das ist doch sehr, sehr belastend für die Menschen.
1: Susanne, ist in den Luftangriffen der Russen eine Strategie erkennbar?
3: Was auffällt, wenn man sich die Angriffe in der vergangenen Woche ansieht, ist, dass es eben sehr unterschiedliche Bereiche im privaten Leben, im Alltag betrifft. Also es wird zunächst die Energie- und Wasserversorgung extrem heftig angegriffen, aber auch private Verteillager von Supermarktketten oder Lager von Supermarktketten oder ganz normalen Geschäften. Und was man eben sieht, ist, dass schon sehr gezielt versucht wird, den Alltag der Menschen zu treffen, Druck gezielt auf die Menschen, auf die Psyche auszuüben. Und man muss leider auch sagen, dass es ein Stück weit funktioniert. Ich habe in der vergangenen Woche viele Interviews geführt, war an vielen Einschlagsorten und habe deutlich mehr Tränen, deutlich mehr Stress gesehen. Man merkt, dass diese permanente Anspannung, also dieses, es kann dich jederzeit überall treffen, dazu führt, dass viele Menschen einfach nicht mehr können. Und ich habe auch schon sehr häufig gehört, dass eben Menschen überlegen, die Stadt zu verlassen. Einige haben es auch für ein paar Tage getan, um endlich mal eine ruhige Nacht zu haben. Und diese Taktik scheint wohl dahinter zu stecken.
1: Mhm. Vielen Dank für diese Schilderungen, Susanne Peterson. Danke nach Kiew. Und weiter zu Torben Burgers nach Washington. Torben, die Ukraine wünscht sich ja schon lange Patriot-Abwehrraketen aus den USA. Wie ist da der aktuelle Stand?
4: Ja, man könnte sagen, die Ukraine braucht sie, die USA haben sie, aber es sind bei weitem nicht mehr so viele wie noch vor dem Iran-Krieg. Und deshalb gibt es jetzt die Idee, der Ukraine eine Lizenz zu erteilen, um diese Raketen selber herzustellen. Diese Idee hatte Donald Trump selbst auf dem NATO-Gipfel in Ankara. Und Präsident Zelensky, der sah sich schon am Ziel bei seinem letzten Besuch hier in Washington. Da hat er gesagt, es gibt eine Zusage des Präsidenten für eine solche Lizenz. Ein paar Tage später wollte Donald Trump davon nichts mehr wissen, zumindest nichts von einer kompletten Eigenproduktion in der Ukraine. Diskutiert wird jetzt eine Kooperation, also möglicherweise Komponentenfertigung in der Ukraine und die Endmontage zum Beispiel in Deutschland. Das Problem ist nur, das ist alles eine langfristige Lösung. Deshalb macht das Pentagon jetzt Druck auf die US-Rüstungsindustrie. Die soll ihre Produktion hochfahren. Zum Beispiel von 600 Raketen im Jahr auf 2000 im Falle von Lockheed Martin. Und die Frist zur Vorstellung der Pläne, wie das gelingen soll, die ist denkbar knapp. In 3 Wochen soll der Konzern schon liefern. Mhm.
1: Torben, es gibt weitere Signale der Unterstützung aus den USA. Der Senat hat neue Sanktionen gegen Russland auf den Weg gebracht. Was bedeutet denn das?
4: Na, da geht es darum, den Präsidenten mit zusätzlicher Macht auszustatten. Trump soll ermächtigt werden, Strafzölle in Höhe von 100% verhängen zu können gegen Länder, die aus Russland Öl und Gas einkaufen, wie zum Beispiel China und Indien. Die Hoffnung ist, Russland damit die Kundschaft abspenstig zu machen und den Geldhahn zuzudrehen. Die Kritiker sagen, naja, damit könnten aber auch die Preise hier in den USA steigen, weil China liefert viele Waren in die USA. Und überhaupt muss das Repräsentantenhaus noch zustimmen. Das ist gerade in der Sommerpause. Deshalb ist da vor Mitte September nicht mit einer Entscheidung zu rechnen.
1: Vielen Dank nach Washington, Torben Burgers.
4: Gerne.
1: Die künstliche Intelligenz kann im besten Fall ein blitzschneller und genialer Helfer sein. Nötig für diese Leistung sind riesige Rechenzentren, die in solchen Hallen etwa stecken. Etwa 5.500 gibt es davon in den USA, weit mehr als in jedem anderen Land der Welt. Großamerikanische Unternehmen wie Amazon, Google oder Meta kontrollieren 80% der globalen Rechenleistung. Der Bau von immer mehr Rechenzentren gehört zum Wettrüsten im KI-Bereich. Doch es mehren sich die Proteste, nicht nur wegen steigender Strompreise, sondern auch, weil Anwohner Lärmbelästigung und Umweltschäden befürchten. Über Auswirkungen nahe Washington berichtet Carsten Kühntop.
5: Das sind Ethan und Lukas. Seit etwa einem Jahr haben die Zwillinge einen neuen Nachbarn vor ihrem Fenster, ein Rechenzentrum schräg gegenüber von ihrem Haus. Der örtliche Energieanbieter kann nicht genug Strom liefern. Deshalb versorgen Gasturbinen das Rechenzentrum rund um die Uhr. Und wenn es besonders heiß ist, springen Dieselgeneratoren an. Zusätzlich, sagt die Mutter der Jungs. Der Lärm, Sie hören ihn, so ein heulendes, hohes Geräusch, wie ein Flugzeug, wie ein Motor, der immer läuft. Früher standen da Bäume und Jungs spielten viel mehr draußen. Jetzt tun sie das kaum noch, wegen des Lärms. Den gibt es auch nachts.
6: It's loud.
5: So laut, da kann man schlecht schlafen. Einfach nervig.
6: It's annoying.
5: Die Familie lebt im Speckgürtel von Washington. Was aussieht wie Logistikhallen, sind Rechenzentren. In der Region rund um die Metropole stehen so viele wie sonst nirgends in den USA. Und immer neue kommen hinzu. Doch alle Meinungsumfragen zeigen, eine große Mehrheit der Amerikaner lehnt den Bau dieser Anlagen an ihrem Wohnort ab. Der Widerstand wird lauter, wie an diesem landesweiten Protesttag. Und er kommt aus allen politischen Lagern. Sowohl Demokraten als auch Republikaner. Das ist absolut parteiübergreifend. Wir sind uns da alle einig. Das hat zu Gesprächen miteinander geführt, die wir seit Jahren nicht hatten. Es vereint uns. Die Proteste organisiert hat Amy Kramer mit ihrer Gruppe Humans First. Kramer ist eine rechtsgerichtete Aktivistin und unterstützt Präsident Trump. Jetzt treibt sie große Skepsis gegenüber Rechenzentren, gegenüber künstlicher Intelligenz, gegenüber den Tech-Konzernen. Für diese Unternehmen gelten keine Vorschriften. Selbst das Verkaufen eines Hotdogs auf der Straße in New York ist strenger geregelt. Das muss sich ändern. An Trump glaubt Kramer weiterhin. Doch jetzt müssten KI und die Rechenzentren reguliert werden vom Kongress. Zur Regulierung, sagt der Betreiber der Anlage bei der Familie Due, wir halten uns an alle Vorschriften beim Lärm und beim Schadstoffausstoß. Aber ein Wissenschaftler hat untersucht, welche Auswirkungen auf die Gesundheit allein dieses Rechenzentrum haben könnte. Selbst wenn es ausstößt, was erlaubt ist, könnte das pro Jahr Gesundheitsschäden im Wert von bis zu 99 Millionen Dollar verursachen. Schon jetzt ist klar, bei den Zwischenwahlen im Herbst sind die Anlagen ein wichtiges Thema. Die Leute müssen dafür kämpfen, dass die Rechenzentren weit weg von Wohngebieten gebaut werden. Mitte Juli erließ der Bundesstaat New York einen Baustopp für große Anlagen. Weitere Bundesstaaten könnten folgen.
1: Jahrhundertelang schlemmten vorzugsweise die Reichen und Blaublütigen. Auf den Tafeln in Burgen und Schlössern stapelten sich allerlei Meerestiere, feinstes Fleisch und exotische Früchte. Und noch immer muss man für das Edelste vom Edlen meist ein dickes Portemonnaie haben. Doch es gibt ja Frankreich, deren Bewohner zwar auch gerne luxuriös denieren, die eine formidable Mahlzeit aber vor allem als gesteigerte Lebensqualität begreifen. Und so bietet dort ein Restaurant das an, was woanders ein Vielfaches kosten würde. Und ausgerechnet nach einem Konzept, das nicht unbedingt für Spitzenessen steht, auf einem Buffet zum Festpreis. Michael Strempel.
6: Türme aus Hummer, Meeresfrüchte, Delikatessen, so viel man will. Haute Cuisine und das bezahlbar. So etwas gibt es hier in Narbonne in Südfrankreich. Les Grands Buffets heißt dieses Schlaraffenland und ist das größte Buffet-Restaurant Europas. All you can eat, jedoch in feinstem Ambiente. Das Auge ist mit. Auch am Käsebuffet laut Guinness-Buch der Rekorde das größte der Welt. Chefkoch Philippe Munot bereitet eine besondere Spezialität zu: Rinderbouillon mit Trüffel und Gänseleber. Seine Philosophie ist einfach: möglichst vielen Leuten Gerichte zu bieten, die es normalerweise nur in noblen Restaurants zu entsprechend hohen Preisen gibt. Denn tatsächlich, 65,90 Euro pro Person, nicht geschenkt, aber ein fairer Preis für dieses Angebot. Während die Gäste die Qual der Wahl haben, wird in der Küche der Höhepunkt des Menüs vorbereitet, die Blutente. Wie bei einer Prozession wird die flambierte Ente präsentiert vor staunendem Publikum. Den gruseligen Namen hat das alte Rezept aufgrund dieser silbernen Presse. In ihr wird das restliche Blut aus der zerlegten Ente herausgepresst und der Soße zugefügt. Der Entenmeister verfeinert die Soße. Die sieht am Ende appetitlich aus, doch das Blut darin, sagt er, schockiert manche Kunden. Aber wenn sie es dann probiert haben, sind die meisten doch positiv überrascht. Aber wie funktioniert das? All die teuren Leckereien, all you can eat und dennoch rentabel? Die Antwort ist simpel. Das Buffet-Restaurant hat mit wenigen Ausnahmen im Jahr täglich geöffnet. Es ist mittags wie abends ausgebucht und weiß genau, mit wie vielen Gästen es rechnen kann. Dieses Paar aus England ist ganz begeistert. Das ganze Essen ist erstklassig.
7: Bellissimo.
6: Und zum Nachtisch warten auf sie ja noch die Törtchen und die flambierten Crêpes und der Schokobrunnen. Gemeinerweise steht am Ausgang eine Waage, aber die schmeichelt einem. Denn das Team von Le Grand Buffet möchte schließlich, dass man wiederkommt.
1: So, nach dem Schlemmen kommt die Bewegung. Heute großes Finale bei der Tour de France der Frauen und ein spannungverheißendes dazu. Denn die führende Niederländerin Demi Wollering hatte einen Vorsprung von nur 8 Sekunden auf die 2.

0: ihrem Sieg auf dem Mont Ventoux. 24 Stunden später aber wechselte es in Nizza schon wieder die Schultern, ging an Wollering. Doch angesichts des geringen Abstands war vor der Schlussetappe noch überhaupt nichts entschieden. Auf der musste heute gleich viermal der anspruchsvolle Col d'Aes von den Fahrerinnen erklommen werden. Auf der letzten Auffahrt attackierte die Gesamtzweite Nivia Domafini, doch die Frau in Gelb reagierte sofort, blieb an ihrem Hinterrad. Stark präsentierte sich einmal mehr Antonia Niedermayer, die Deutsche im weißen Nachwuchstrikot in der ersten Verfolgergruppe. 16 Kilometer vor dem Ziel, dann der Gegenangriff der Frau in Gelb. Wollering schaffte es, ihre ärgste Widersacherin abzuschütteln. Ab hier raste die Niederländerin solo Richtung Nizza, feierte dort den zweiten Tour-Gesamtsieg ihrer Karriere vor Nivia Domafini und Elisa Longo-Borghi. Antonia Niedermayer gewann als Gesamtvierte die Nachwuchswertung der Frankreich-Rundfahrt.
1: Ja, ich hoffe, dass es eine Inspiration ist für die ganzen jungen Mädchen, die Radfahren. Also ich hoffe, dass ich es damit irgendwie begeistern kann und aufs Rad kriegen kann.
0: Werbung für den Frauenradsport war diese Tour de France Femme in den vergangenen 9 Tagen auf jeden Fall.
2: Wir sind jetzt auch auf der Zielgeraden und mit im Team ist jetzt auch Sven. Sven, was bringt denn das Wetter in der neuen Woche?
3: Jetzt wird dich wahrscheinlich nicht wahnsinnig überraschen, wenn ich sage Hitze, aber ein bisschen Entlastung für den Norden Deutschlands. Vor allen Dingen morgen ab den Nachmittagsstunden und am Dienstag. Da kommt da immer kühlere Luft und dann kommt die Hitze schon wieder zurück. Das war der Kurzwetterbericht und jetzt das Ganze nochmal angeguckt am 15-Tage-Trend für Hamburg. Also heute war es heiß, hat man gemerkt. Und jetzt rutscht diese kühlere Luft, das war letzte Woche ja schon mal passiert, rein. Dann 20 Grad am Dienstag und dann wieder deutlich über 30 Grad Richtung Donnerstag und Freitag. Im Süden wird man die Abkühlung kaum merken. Da verbleiben wir dann bei 30 Grad. Ich will noch was zeigen. Das ist das hier. Das ist kein Bild von heute. Das ist nur ein Beispiel, weil heute mutmaßlich einige Menschen im Westen und Südwesten solches gesehen haben. Virga im Singular und Virgae im Plural. Das sind Fallstreifen. Was ist da passiert? Haben vielleicht einige erlebt, wenn man die App heute angeguckt hat, so eine Wetter-App. Und dann hat man gesehen, ah, Radar. Und dann hat man vermutet, hier muss es ja regnen. Dann ist man rausgegangen, hat geguckt, es war trocken. Und das sind Fallstreifen. Die fallen hier aus den Wolken raus, die Feuchtigkeit, der Regen. Aber die Luft ist so trocken und so warm, dass sie diesen Wasserdampf aufnehmen kann. Alles verdunstet und unten kommt nichts an. Also Virgae heute ein Thema. Und jetzt gucken wir auf die Wetterentwicklung. Zum einen in der Osthälfte in der Nacht noch abziehende Gewitter. Dann kommt ganz langsam für den morgigen Tag im Norden diese Kaltfront mit einigen Regenfällen. Dann gibt es häufiger als heute im Süden Schauer und Gewitter. Und da, wo die nicht sind, da steigt die Waldbrandgefahr deutlich an auf Stufe 5 von 5. Also dazu noch mal ein Achtung. Die Temperaturen in den Frühstunden meistens ganz im Norden 14, sonst 15 bis 20 Grad. Morgen Nachmittag im Norden dann eben tatsächlich kühler. Wieder zum Durchatmen 19 bis 23 Grad, sonst 27 im Südwesten, dann aber wieder bis 36 Grad. Ja, und solche Temperaturen, wie gesagt, Dienstag im Norden noch mal kühler, bleiben im Süden und werden sich ab Mittwoch dann auch wieder durchsetzen. Und Donnerstag und Freitag noch wärmer.
2: Schatten suchen, ruhig verhalten. Und danke sagen, genau. Sven Plöger. Dankeschön.
3: Sehr gerne.
2: Wir beenden die Tagesthemenwoche. Im ersten geht es weiter mit dem Krimi Surface, das versunkene Dorf. Und morgen begrüßt Sie hier Jörg Schönborn. Starten Sie gut in die Woche. Tschüss.

0: Meine Passion sind Autos.
1: Es gibt fast keinen Tag, wo ich nicht irgendeine Schraube drehe.
2: Wir sind ja immer in einem großen Umbruch in der Automobilindustrie.
3: Sie wollen unser Geld, sie wollen unsere Jobs.
4: Das war schon so eine Endzeitstimmung.
5: Natürlich glaube ich nicht, dass mein Job sicher ist.
6: Wir wollen KI-Standort werden.

0: laufen derzeit in über 20 Millionen Fahrzeugen und Systemen weltweit. Hey Audi, welche Sehenswürdigkeiten gibt's in Saarbrücken?
1: Saarbrücker Schloss in Saarbrücken Mitte. Möchtest du die Zielführung starten?
0: Ja.
1: Okay, ich starte die Zielführung.
0: Jeder hat Einflüsse aus seiner Kindheit mitgenommen und klar, der Knight Rider ist ein ganz großer Einfluss.
2: Ein Auto, ein Computer, ein Mann. Knight Rider.
0: Es ist erstens eine kleine Spielerei, zu gucken, ob wir das hinkriegen, ob wir es schaffen. Ich meine, die Sprachsteuerung funktioniert ja wunderbar. Und das Beste wäre jetzt halt ein wirklich denkendes System oder ein verstehendes System, wie es halt in dem damaligen Kit halt drin war.
3: Ich bin gern bereit, Ihre Fragen zu beantworten.
0: Also ein Auto, ein System, mit dem du dich ganz natürlich unterhalten kannst, als würde jemand auf dem Beifahrersitz sitzen. Hey Audi, gibt's eine KI-Firma in Kirkel?
1: Laut ChatGPT in Kirkel gibt es keine KAI-Firma, aber in Neunkirchen, nicht weit entfernt, gibt es die Ergo-Versicherung KAI Uwe Bach. Möchten Sie dorthin navigieren?
0: Nein, abbrechen.
4: Wie man sieht, läuft hier noch nicht alles rund. Das ist halt ein Testfahrzeug. Deshalb geht es jetzt auch wieder zurück in die Firma.
0: Hier ist der Targetraum mit unseren Teststationen. Das ist eigentlich streng geheim, man dürfte nicht filmen, aber ich nehme mich trotzdem jetzt mal mit.
4: Dieser Raum beinhaltet Testgeräte, auf denen wir die Software entwickeln, also einmal vortesten und sie dann, wenn sie stabil läuft, in die Fahrzeuge bringen und dort die Testreihen fortführen. Natürlich müssen wir uns vor Spionage schützen, das ist heutzutage allgegenwärtig, daher ist der Raum verschlossen, hat auch keine Fenster und wir dürfen auch nicht mehr zeigen, als wir jetzt hier sehen.
5: Spaß macht mein Job mir sehr. Ich habe schon das Gefühl, dass wir hier viel als Team zusammenarbeiten, gerade die einzelnen Abteilungen übergreifen. Ist ja auch wichtig, wenn man gemeinsam, ich meine, alle haben das gleiche Ziel, alle wollen zusammen Getriebe hier bauen.
6: Was ich am Anfang gemerkt habe, ist, es gab eine Störung, ich bin zur Anlage und habe mit dem Betreiber vor Ort gesprochen, was ist das Problem. Habe einen Lösungsansatz gehabt, der dann nicht umgesetzt wurde. Dann kam mein männlicher Kollege, der hat genau das Gleiche gesagt wie ich und plötzlich wurde es gemacht. Ich habe aber recht schnell mit der Zeit gemerkt, dass es einfach vielleicht Vorurteile gegenüber Frauen sind. So gerade in der Technik, ja, sie hat ja gar keine Ahnung, was will sie mir da jetzt sagen? Aber ich habe, und auch die Abteilung oder der Betreiber hat, glaube ich, recht schnell gemerkt, okay, sie weiß davon, was sie redet. Also ich habe die Erfahrung gemacht, je länger ich jetzt hier in einem Unternehmen war und irgendwann war vielleicht, gerade am Wochenende, war vielleicht nur ich da und musste dann sagen, okay, jetzt wird so und so gemacht. Und das hat dann zum Erfolg geführt und dann haben sie irgendwann gemerkt, oh, die kann ja doch was oder die weiß ja doch, von was sie redet. Und plötzlich hat man gemerkt, wie es halt so ein Umdenken gab.
7: Genau, so war es eigentlich besprochen, Samstag, Sonntag, nichts.
6: Ich würde mir auf jeden Fall wünschen, dass es ZF noch ganz lange gibt, dass es vielleicht hier wirklich jetzt ein Unternehmen für mich gibt, bei dem ich in Rente gehen kann.
8: Beim Autozulieferer ZF haben sich Betriebsräte und Management auf einen Zukunftsplan geeinigt. Wie das Unternehmen mitteilte, wird die Antriebssparte, zu der auch Saarbrücken gehört, nicht abgespalten. Die Mitarbeiter müssen aber Einschnitte bei der Bezahlung hinnehmen.
5: Die Stimmung ist gemischt, würde ich sagen. Zum Teil eher negativ natürlich, weil gewisse Einbußen finanzieller Art beispielsweise jetzt eventuell uns im Standort Saarbrücken treffen könnten. Aber zum anderen auch positiv, jetzt wo die Neuigkeit raus ist, dass die Division E nicht verkauft wird oder nicht abgestoßen wird, ist natürlich schon auch eher eine positive Nachricht. Dass wir Abstriche machen müssen, dass das kommen wird. Ich denke, da brauchen wir uns nichts vorzumachen. Das war irgendwo klar. Und ich bin halt der Meinung, dass wir nicht vergessen dürfen, dass wir immer noch im Vergleich vielleicht zu anderen Sparten, sei es jetzt die Pflege oder die Erziehung, verdienen wir in der Industrie immer noch sehr gutes, sehr viel Geld.
6: Ich weiß nicht, ob es an der Automobilindustrie liegt, aber die Menschen, mit denen man arbeitet, ticken irgendwo so ein bisschen gleich. Also man kann die Ford und die ZF vielleicht jetzt nicht direkt miteinander vergleichen und doch irgendwo findet man sehr viele Parallelen zueinander. Und ich habe mich bei Ford sehr wohl gefühlt, ich fühle mich hier sehr wohl und hoffe, dass ich hier noch lange bleibe. Und ja, dementsprechend jetzt woanders hinzugehen, möchte ich nicht.

0: So, haben wir schon drüber gesprochen. Grill fehlt noch.
1: Ja, genau.
0: Großes Problem bei den Sachen ist halt, den Originalgrill aufzuarbeiten. Ist aufgrund der Umweltauflagen in Deutschland fast nicht mehr möglich, weil es keine Verchromerbetriebe mehr gibt oder nur noch sehr wenige. Und wenn, ist das fast unbezahlbar. In den USA gibt es aufgrund der großen Liebhaberzahlen für diese Fahrzeuge die Teile noch als Reproduktionsteile. Jetzt haben wir aber ein neues Problem. Durch das Handelsembargo mit Russland werden Teile nur noch in die EU verschifft, die nachweislich keine Stahlbestandteile aus russischer Fertigung haben. Und wenn der Hersteller das nicht bescheinigen kann oder es klar ist, dass sie aus russischer Fertigung sind, liefern die Lieferanten aus den USA nicht mehr her. Und da stehen wir jetzt und haben das Problem. Ja. Manche Teile kriegt man vielleicht noch bei einem Alternativlieferanten, dann aber zu einem wesentlich höheren Preis. Ja. Aber dieses Teil jetzt speziell, da bleibt dann entweder nur die Aufarbeitung oder die Hoffnung, dass es irgendeine Möglichkeit gibt, das noch aus den USA zu besorgen.
1: Großes Thema war ja noch Auspuffanlage gewesen. Die haben wir ja komplett neu gebaut, von Anfang bis Ende. Der Auspuff hat hier jetzt eine richtige Biegung, dass hier richtig zwischen dem Auspuff und Karosserie Platz ist. Hier an der Stelle sieht man noch, wo der alte Auspuff an die Karosserie angeschlagen hat. Das geht natürlich gar nicht. So. Im weiteren Bereich wurde hier neuer Topf eingebaut. Dann geht es hier hinten geht's an die Verteilung in den Außenbereich. Das wurde auch neu angefertigt. Diese Endrohre sind mit der Biegemaschine in Form gebogen worden und alles wurde dann angepasst. Der Bremsschlauch, der ist jetzt auch seit langem ist er jetzt gekommen. Da hat man ja ganz viel Recherchearbeit, bis man mal den richtigen hatte. Und jetzt ist er endlich vor Ort und da können wir das jetzt auch final beenden, dass das Fahrzeug so von der Technik her fast fertig ist. Und endlich was einfach geht. Wir haben das Holz wieder aufbereitet, was vom Aufwand her schon krass war. Eigentlich hätte man es neu machen müssen, aber dann passt das neue Holz leider nicht zu diesem Oldschool-Look. Und da haben wir halt mit allen Mitteln versucht, das Holz zu retten. Und dann kam dieser Bootslack zum Einsatz, der halt sehr resistent ist gegen all Witterungseinflüsse, Salz, Wasser, bis so eine Glanzschicht jetzt erreicht wurde, wie man jetzt hier so sieht. Das sind ja so handgefertigte Fahrzeuge, wo viele verschiedene Anbieter ein Auto zum Schluss ergeben. Das erschwert das Ganze natürlich. Man kann hier nicht eine Fahrgestellnummer in den Computer eingeben und dann kommt die Teileliste und das wäre das Paradies. Ist aber in dem Bereich nicht so. Das ist halt oft eine Herausforderung. Das bedeutet Recherche, Recherche, Recherche nach Teile. Das ist noch relativ gut gegangen. Wir hatten Fahrzeuge, da geht das über Jahre. Beispiel da drüben habe ich einen Mercedes stehen. Da bin ich schon seit 8 Jahren bin ich dran. Und der ist immer noch nicht fertig.
2: Toyota Supra ist soweit jetzt fertig. Wir hatten das Problem, dass die neue Carbon-Motorhaube hier an ein, zwei Bauteilen angelegen hat, unter anderem an den Kühlerhaltern, die hier normal so montiert sind. Die hätte hier angeschlagen. Wir mussten die Kühlerhalter praktisch entfernen. Das Problem dabei ist dann aber, dass der Kühler dann lose wäre. So, dann musste ich mal eine Lösung überlegen, wie wir den Kühler wieder festbekommen. Da habe ich ein normales Edelstahl-Rundrohr genommen, habe das dementsprechend gebogen und dass das hier wieder verschraubt werden kann, damit der Kühler halt hier wieder festsitzt. Hinten hatten wir das letzte Mal die Heckklappe demontiert, die originale, die ja auch sehr schwer war. Dementsprechend haben wir hier jetzt die Carbon-Heckklappe eingebaut mit einer integrierten Plexiglas- bzw. nennt sich Makrolon-Scheibe. Die bringt halt eine Gewichtsersparnis, ich würde jetzt mal einfach sagen, von bestimmt 60%. Gut, dann schalten wir mal gerade noch das Licht durch, gucken, ob alles funktioniert.
3: Einmal Standlicht. Ja, Abblendlicht. Fernlicht. Blinker links, rechts. Ja. Ja, Warnblinker. Okay, funktioniert alles.
2: Das Lenkrad ist jetzt mal drin, dass man fahren kann. Und die Carbonteile, die müssen leider noch ein bisschen auf den Einbau warten, weil das Auto dann noch zu einer anderen Werkstatt geht, die den HiFi bzw. den Soundausbau macht. Und da dementsprechend dann noch Displays etc. reinkommen. Und das macht jetzt dann halt keinen Sinn, das Carbon, die ganzen Carbonteile einzubauen, wenn sie eh nochmal raus müssen. Ansonsten würden wir jetzt auf die Probefahrt gehen.

0: Wichtig ist am Schluss bei der ganzen Geschichte eine wirklich längere Testphase des Autos bei Nachtfahren, um zu sehen, funktioniert die Beleuchtung, leuchtet die Straße richtig aus, geht wirklich alles, funktionieren alle Details an dem Wagen. Und dann wird er erst dem Kunde übergeben, dass der Kunde ja nicht der Beta-Tester ist, sondern ein wirklich funktionierendes Fahrzeug hat, mit dem er dann auch Spaß hat in der Saison.
1: Es ist nach wie vor wichtig, Menschen persönlich kennenzulernen. Händeschütteln ist unersetzlich. Das erreichen wir am besten und am effektivsten über Messen. Darauf bereiten wir jetzt gerade vor. Mein Kollege Thomas und ich, aber jetzt stoßen wir gerade auf ein Problem.
2: Wir haben das angelegt für einen Hochkantdruck. Das Bild war perfekt austariert, es war alles super angelegt, aber die Druckerei hat einen Fehler gemacht. Aber so wie wir es angelegt haben, ist es nicht aufgefallen. Wenn man es sich so anguckt, Groundbreaking AI Assistance, würde man nicht denken, dass das nur die Hälfte vom Satz ist und auch unser Logo ist nicht drauf. Wir erwarten jetzt heute noch den Nachdruck. Also UPS müsste eigentlich im Moment ankommen. Da ist das Ding. Hoffen wir, dass es passt diesmal. Das ist die letzte Chance. Wenn das jetzt nicht passt, haben wir keine Zeit mehr, das zu korrigieren. Das sieht gut aus. Logo ist drauf. Ja. So, dann bleiben wir stehen hier.
3: Gemacht. So.
2: Ja, passt. Nice. Oh. Hat geklappt.
3: Ja.
2: Wir bringen unsere Ideen hierher, präsentieren sie.
1: Wir haben hier einen Prototyp. Mit diesem Prototyp kann man Bedienungsanleitungen einfacher zugänglich machen.
2: Jeder, der einen Mietwagen oder ein fremdes Auto modernerer Bauart einsteigt und bedienen soll, der weiß, er braucht erstmal ein paar Kilometer, bis er die für sich wichtigen Informationen oder die für sich wichtigen Funktionen so drin hat, dass er sich damit auch sicher im Straßenverkehr bewegen kann. Insofern ist das sogar ein Sicherheitsfeature, weil man dann nicht suchen muss, sondern einfach fragen kann. Du kannst auf den Knopf zeigen, kannst sagen, was macht dieser Knopf, ja, oder wie schalte ich die Klimaanlage ein oder wie kann ich ein anderes Radioprogramm finden. Das ist insbesondere dann wichtig, wenn das Auto ja kaum noch aus Knöpfen besteht, sondern mehr aus Oberflächen mit touchsensitiven Befehlen oder touchsensitiven Sensoren.
4: Save this position as waypoint 4.
2: Also der Kollege macht gerade eine Programmierung per Hand. Das ist das Besondere daran, dass man keine Programmierkenntnisse mehr haben muss, um einen Arm, so einen Roboterarm zu programmieren. Du positionierst den Arm, sagst, das wäre der Punkt 1, gehst zur nächsten Position, speicherst die nächste Position, alles per Sprache und sagst ihm dann, okay, jetzt lass laufen und dann läuft das Programm durch. Jetzt im Industriekontext ist das schnelle Einpassen in Produktionsabläufe, dass Produktionsabläufe vielleicht im Aufbau sind und man noch nachsteuern muss, dafür wäre es interessant. Und daher ist Sprache, wie gesagt, die einfachste Schnittstelle zur Bedienung von Geräten und das ist unserer Meinung nach die Zukunft, ja.

0: Kontakten. Ob der Stand jetzt voll ist, sagt nichts darüber aus, wie die Qualität der Kontakte ist. Wie wirkungsvoll die Messe tatsächlich war, sehen wir eh erst im Nachgang, wenn sich denn dann die Folgegespräche entwickeln.
1: Also aktuell glaube ich, aufgrund dessen, was Ford so mit ihren Fahrzeugmodellen vorhat und in welche Richtung sie gehen wollen, was man so hört und sieht und wo ich so ein bisschen nachgelesen habe, glaube ich, ist es für den ganzen Konzern, nicht nur in Saarlouis, ein Sterben auf Raten.
2: Was passiert mit den gut 3.800 Ford-Mitarbeitenden in Saarlouis, wenn an dem Standort nach 2025 keine Autos mehr gebaut werden?
3: Bis Ende des Jahres 2032 sollen in Saarlouis 1.000 Arbeitsplätze erhalten bleiben. Beschäftigte können das Unternehmen auch über ein attraktives Abfindungsprogramm vorzeitig verlassen. Außerdem werden Altersteilzeitmodelle angeboten und eine Transfergesellschaft finanziert.
1: Ja, eine Abfindung war tatsächlich der Grund, zu sagen, okay, ich verlasse das Werk nach der langen Zeit. Ich hätte ja auch mich für die Ford 1000 melden können. Aber halt mit der Angst dann in 7 Jahren, wenn ich 56 Jahre alt bin, dann nochmal vielleicht auf der Straße stehen, nicht zu wissen, gibt es dann überhaupt eine Abfindung, wie viel gibt es. Ja? Dann nochmal durch das hohe Alter nochmal vielleicht sich neu zu bewerben, irgendwas Neues anzufangen. Aktuell befinde ich mich in dieser Transfergesellschaft. Also ich bekomme da jetzt in dem Monat halt die Unterstützung vom Arbeitsamt, dieses Kurzarbeitergeld und diese Zuzahlung von Ford. Hätte ich mich entschlossen, mich weiterzubilden, würden jetzt die ersten Maßnahmen losgehen, jetzt im Dezember.
4: Ja, hallo Markus.
5: Ja.
4: Hi,
5: hallo.
4: Wie geht's?
5: Gut,
4: selbst? Ja, gut.
5: Alles gut überstanden?
4: Bisher. Ja, bisher ganz gut überstanden. Ja. Kommt gerade von der Transfergesellschaft, genau,
5: meine
4: Gespräche jetzt geführt, genau, wollte mal ein bisschen kurz Hallo sagen nochmal, vielleicht ein bisschen, wie es bei mir weitergeht so.
6: Am Ende des Tages ist es für die Beschäftigten, wie auch immer, ein Riesenschritt gewesen, jeder musste seine Entscheidung treffen, konnte aber auch eine Entscheidung treffen, muss man sagen. Und jetzt ist es natürlich für viele die Phase dessen, dass sie was Neues beginnen müssen in der Transfergesellschaft, aber auch bei den 1000, die hier sind, müssen auch ihren Arbeitsplatz wechseln. Und die Mitarbeiter berichten natürlich, die Kollegen, unterschiedlich. Für sie ist es letztendlich alle eine Umstellung. Und da gehen die Menschen unterschiedlich damit um. Für den einen ist das ein bisschen einfacher, für den anderen doch deutlich schwieriger. Letztendlich ist es für alle eine große Veränderung.
1: Ich habe schon vor 1,5 Jahren dann angefangen, Bewerbungen zu schreiben, um mich ganz viele verschiedene Stellen zu bewerben. Ich wollte halt jetzt was Langfristiges für mich finden und da kam halt so der öffentliche Dienst irgendwie in Frage, wo man halt auch mit Leuten zu tun hat. Ja, und so kam es dann, dass ich dann Anfang des Jahres ein Vorstellungsgespräch hatte beim Innenministerium, also beim Polizeilichen Ordnungsdienst, beim Landespolizeipräsidium. Da hatte ich dann ein Vorstellungsgespräch, das lief ganz gut. Habe eigentlich, wenn ich ehrlich bin, so insgeheim nicht damit gerechnet, dass das funktioniert, weil ich mir schon wusste, okay, das sind begehrte Stellen. Habe aber dann die Zusage bekommen.
7: Am 2. Januar ging es los, kleine Vorstellrunde. Und dann ging es auch schon direkt mit dem Strafgesetzbuch das Polizeigesetz, also all das, was für unsere Ausbildung notwendig ist. Und jetzt in der zweiten Woche dann die Einkleidung.
8: Genau, richtig.
9: Ich bin die Claudia Lappell. Dürfen wir uns zusagen?
7: Ja, natürlich, klar.
9: Ist alles ein bisschen locker.
7: Ja.
9: Dann fangen wir mal an.
7: Alles klar. Heute dann meine Ausrüstung bekommen, sodass ich dann Anfang April dann den Dienst antreten kann.
9: Da habe ich schon alles soweit vorbereitet. Können wir die Jacke kurz ausziehen.
7: Wenn man Uniform trägt und in der Öffentlichkeit ist, wird man erkannt. Dann wird man genau beobachtet. Wir müssen genau beobachten und da sollte man schon darauf achten, was man so macht. Und ich denke, es ist schon was anderes, als wenn man ganz normal privat durch die Stadt läuft. Ja, ich bin mal gespannt, aber ich freue mich drauf.
9: Hallo, guten Tag.
10: Haben Sie die Belehrung soweit verstanden?
11: Und dann muss ich hier jedes Mal so weit weg.
7: Das ist genau das, was ich schon immer mal machen wollte, ja, aber nicht die Möglichkeit hatte. Jetzt habe ich die Möglichkeit bekommen und bin sehr froh, dass das geklappt hat.
12: Wo sind gefährliche Dinge, wo sind Gefahrenquellen, die mir drohen? Ne? Okay. Auch mal fragen, ist noch jemand in der Wohnung, ist zum Beispiel ein Hund in der Wohnung?
7: Ja,
12: oder
7: okay.
12: So.
7: Ja, okay.
1: Bei Maxi ist es aktuell so, hat jetzt auch sein halbes Jahr hinter sich in der Ausbildung, macht weiterhin Spaß. Immer noch anstrengend, aber trotz alledem ist er da guter Dinge.
7: Bei Maxi ist auf jeden Fall die Ausbildung ist auf jeden Fall gesichert. Ja, das ist klar. Die ist ja, sage ich mal, von den Fortwerken etwas ausgegliedert. Also die kann er definitiv beenden. Ich gehe davon aus, dass es ja noch ein bisschen weitergeht bei Ford in Saarlouis. Geplant ist er bis 32, dass er da vielleicht auch noch als Facharbeiter weiterarbeiten kann. Aber die nächsten Jahre sind auf jeden Fall gesichert für ihn.
8: Lieber Kollege Wollinger, schon danke, dass Sie herkommen sind. Ich mache gehielt was, ich hätte mir viel mehr gewünscht. Das gebe ich hier nicht zu. Und das ist das, was ihr, glaube ich, und ihr alle den anderen, die vielleicht noch nicht den Weg so dahergefunden haben, auch verständlich müssen, aber jeder, der nicht am Schluss sich dafür hinstellt, spielt mit seinem Arbeitsplatz bei Bosch in Homburg. Das muss jedem klar sein.
13: Naja, seit Montag verhandeln wir ja. Es ist absolut schwierig, das, was wir auch erwartet haben. Wir sind in vielen Positionen meilenweit auseinander. Und das Schlimme daran ist, dass das Unternehmen bei jedem Treffen, das wir haben, oder fast jedem Treffen, immer wieder Nachforderungen stellt.
2: Bosch hatte im Herbst drastische Einschnitte beim Personal angekündigt. Das Management wollte in Homburg ursprünglich die Hälfte der rund 3000 Jobs abbauen und die Autoteilefertigung im Werk West schließen. Gestern dann endlich eine bessere Nachricht.
14: Bis zum Jahr 2032 gäbe es Beschäftigungszusagen. Allerdings sollen von den rund 3000 Mitarbeitern immerhin 1000 gehen. Das soll freiwillig über Abfindungen oder Altersteilzeitprogramme erreicht werden.
13: Ich bin persönlich nicht damit zufrieden. Ich hätte mir gewünscht, es wäre weniger. Es wäre auch vermessen zu sagen, dass ich damit zufrieden wäre.
15: Nur nach Osteuropa gehen, nur nach China gehen.
8: Das vielleicht so im Schnellen.
13: Aber wir haben es geschafft, trotzdem Arbeitgeber 360 Arbeitsplätze abzuringen von seinem Plan. Und dass wir die Zeit nutzen, dass wir es über tatsächlich sozialverträglich hinbekommen und nicht in betriebsbedingte Kündigung laufen. Damit bin ich zufrieden. Aber langfristig haben wir weit um die 2000 Beschäftigte ihren Arbeitsplatz bei Bosch in Homburg weiter gesichert. Und es gibt die Perspektive, dass Homburg bleibt, unsere Kampagne auch greift und dass Homburg eine Perspektive hat, in Bosch-Konzern in Deutschland auch weiterhin zu fertigen. Ich bin froh, dass wir eine Regelung gefunden haben, weil ich mir das immer gewünscht habe, dass es dann, wenn vielleicht meine Ära zu Ende geht als Betriebsrat, es nicht zu Ende geht mit, dass dieses weggeschlossen wird. Und da bin ich mit mir selbst so im Reinen, dass ich das mit meinen Kolleginnen und Kollegen zusammen geschafft habe, dass wir eine Perspektive an Zukunft, weil das hat mich angetrieben die letzten Jahre. Aber eins ist sicher, ich muss etwas kürzer treten und ich glaube, meine jungen Kolleginnen und Kollegen, die sind so weit, dass sie das auch können. Ich bin stolz auf die, wie sie auch in diesen Verhandlungen, in diesem Verhandlungsteam mit mir das zusammen gemacht haben. Respekt, Hut ziehe ich vor meine Kollegen und ich schaue jetzt, was ich mache und ich kann mit Zufriedenheit so sagen, sollte es gut sein.

0: mal einen riesen Hunger.
1: Du hast einen riesen Hunger?
0: Ja.
1: Oh. Sollte Papa dir eine Brezel mitbringen?
0: Nein, Pommes.
1: Pommes?
2: Von der Tankstelle.
1: Die Tankstelle hat keine Pommes. Dann doch lieber eine Brezel.
0: Was haben die dann?
1: Brezel.
0: Und was noch?
1: Brezel.
0: Was anderes noch?
1: Vielleicht eine Brezel.
0: Und was anderes noch?
1: Fleischkäse weg.
0: Und was noch alles?
1: Ich weiß sonst nichts mehr.
0: Eine Salzbrezel.
1: Eine Salzbrezel? Mhm. Wer hätte es gedacht?
0: Nein, nein, nein!
1: Wir waren öfter fahren. Da hat er immer öfter gesagt, er will fahren gehen. Und da haben wir uns informiert und dazu entschloss, ihm ein eigenes Kart wegen der Größe zu kaufen.
0: Ja.

0: Was machst du mehr? Bremsen oder Gas geben?
1: Gas geben.
0: Normal geht das so mit 6-7 los. Aber deswegen sind wir auch sehr dankbar, dass wir auf verschiedenen Strecken wie hier zum Beispiel fahren dürfen. 4 Jahre ist schon sehr jung.
2: Und wir fahren aus Sicherheitsgründen natürlich nur, wenn wir alleine auf der Strecke sind und sonst niemand fährt.
0: Wer will immer gewinnen? Ich meine, deswegen ist auch schon sein erster Unfall passiert, gell? Weil der Papa hier, ne? Da hatte Papa dich.
1: Da vorne?
0: Was da passiert?
1: Da hast du mir nicht Platz gemacht.
0: Ja, er sagt, ich habe ihm keinen Platz gemacht.
3: Was sagt die Rennleitung?
0: Ich habe ihn hier schon ein gutes Stück vorher überholt. Und er wollte halt unbedingt vorbei und hat nicht bedacht, dass hier da hinten eine 180-Grad-Kurve kommt. Schön festhalten. Das kommt von ihm aus. Ne? Also er sieht ja das, dass man das immer machen muss. Und das hat er auch verstanden, dass das dazugehört.
1: Ja. Und ich halte das manchmal fest. Ja.
0: Warte, jetzt. Komm mal Luft rein und Benzin rein, ne? Das gehört einfach dazu.
1: Ja.
0: Und das hat er verstanden und deswegen hilft er. Man gibt schon.
4: Ja, er hat uns sein Kart ganz alleine angemacht. Das erste Mal, er stellt sich nicht an, macht immer so und das Ding ist an.
0: Dann waren wir verblüfft, ja. Unbeschreiblich, ne?
1: Ja, ist wirklich unbeschreiblich.
0: Weil die Zeit zusammen verbringe mit demselben Hobby und so, das ist halt schon wunderschön. Ne? Und er mag's, ich mag's oder wir mögen's alle gar, der Motorsport. Was wünscht ihr zum nächsten Geburtstag?
1: Neuer Motor.
0: Ein neuer Motor und warum?
1: Weil der andere Motor langsam ist.
0: So langsam ist?
1: Ja, manchmal war der verdammt schnell. Aber jetzt ist er so langsam.
0: Ja, jetzt gibt es einen neuer, der mehr PS hat, damit du schneller bist, ne?
1: Ja.
0: Und dann geht's richtig ab.
1: Ja, da muss er ein bisschen aufpassen.
0: Da muss er aufpassen, ne?
1: Ja, soll ich nicht an der Wand da vorne fahren.
5: Ja, ich bin jetzt tatsächlich in einem KI-Unternehmen gelandet. Das hätte ich selbst vielleicht auch nicht so gedacht, weil der vorbestimmte Weg, der von meiner Familie so gelegt wurde, war eher in die Industriefertigung zu gehen.
6: Junge, geh doch ins Hüttenwerk oder geh doch zur Ford. Dort kannst du lernen, dort arbeitest du, dort gehst du dann in Rente. Es hat sich herausgestellt, dass ich nicht der richtige Charakter für so einen eingefahrenen Spezialistenweg bin.
5: Das war schon vieles. Ich habe im Musikladen gearbeitet, ich bin Musiker, ich war Mechatroniker, ich war Offizier bei der Bundeswehr und jetzt arbeite ich in einem KI-Unternehmen. Also ich bin, denke ich, für den Wandel in der Autoindustrie doch ganz gut aufgestellt.
6: Aktuell als Zulieferer in der Autoindustrie wandelt sich auch das Saarland, weil Ford geht weg, ZF ist immer wieder am Wanken und das Saarland an sich hat ja auch von politischer Ebene und von wirtschaftlicher Ebene einen neuen Kurs gesetzt. Wir wollen KI-Standort werden.
5: Hey Audi, wann spielt die SV Elversberg?
7: Laut ChatGPT, die nächsten Spiele vom SV Elversberg sind am Sonntag um 13.30 Uhr gegen Greuther Fürth in der 2. Bundesliga.
5: Das Problem ist, dass ChatGPT sich ja viele Dinge ausdenkt. Und wenn Fehler in der Ansage sind, liegt das halt an ChatGPT, weil das halt die Wissensquelle in dem Fall war. Ja, also das System hat sich ChatGPT ausgesucht. Wir haben aber ein Konzept, das genau diese Fehler ausblenden will. Nennt sich Guardrailing. Also unser System ist praktisch wie so ein Handlauf um das System herum und stellt halt sicher, dass die Antworten verlässlich sind. Ja, es bringt mir nichts, wenn ich zum Beispiel den Spielort von einem Verein mir ausgeben lasse, der stimmt nicht. Ich starte aber die Navigation und komme an einem völlig falschen Ort an. Ja, das ist ja sehr ärgerlich und das wollen wir halt vermeiden.
6: Im besten Fall ist KI nicht das System, das mir Dinge wegnimmt, sondern das mir Dinge abnimmt, und zwar unterstützend. Dabei geht es natürlich um wiederkehrende Dinge. Bestes Beispiel, ich habe einen täglichen Pendelweg mit meinem Fahrzeug und komme an einem Wertstoffhof vorbei, der unangenehme Gerüche ausstößt. Und dann merkt sich das System, dass ich in der Situation immer die Umluft umschalte oder die Fenster hochfahre, je nach Situation, und fängt an, das abzuspeichern als eine Routine und ruft das dann in der Situation immer wieder ab. Das heißt, ich fahre dort vorbei und die Fenster gehen hoch, die Umluft wird umgeschaltet, sodass ich von den Gerüchen gar nicht beeinträchtigt werde.
8: Da ich feststelle, dass Sie sich in einer übermüdeten, reizbaren Stimmung befinden, darf ich vorschlagen, dass Sie das Auto auf die automatische Steuerung umschalten, der Sicherheit wegen.
5: Was wir damals beim Night Rider und beim Kick gesehen haben, ist, wir sind sehr nah dran, auf jeden Fall viel näher, als wir es vorher waren. Das dauert jetzt wirklich nicht mehr lange. Die Frage ist jetzt eigentlich nur, wer gibt es in Auftrag?
9: Also in Zukunft wäre es sogar möglich, dass wir mehrere oder dass noch mehrere Sensoren im Fahrzeuginnenraum verbaut werden, die auch den Fahrer filmen und Vitaldaten erfassen und das auch mit einfließen lassen.
10: Die nächste Generation dieser Systeme wird auch in der Lage sein, dem Benutzer emotional zu begegnen. Ja? Also in einer schwierigen Situation vielleicht gezielt sich zurückzunehmen, gezielt unterstützend aktiv zu werden, in einer emotional sehr positiven Situation vielleicht was ganz anderes zu machen. Also das sind so die nächsten Stufen.
11: Interview. Erste.
12: Einmal laut vielleicht noch.
11: Pass auf, wir machen es so. Wir sind die Gebrüder Schumann GmbH.
0: Und hier sind wir in meinen heiligen Hallen.
11: Wir sind die Gebrüder Schumann. Das ist irgendwie komisch.
0: Ich glaube, ich sage, ich bin der Hobbywerkstatt.
6: Nächstes Mal schweiß ich die Türen zu.
11: Das muss man sich nicht antun.
13: Das war ungeplant.
14: Bei uns kostet das 5 Euro in die Kaffeekasse.
6: Nächstes Mal drehen wir einen Sonntag. Oder einen Freitagnachmittag.
11: Das war sehr gut. Kannst du das noch einmal hier reinmachen? Wir gucken.
0: Das war sehr gut.

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2: Nach der Tour de France der Frauen jetzt herzlich willkommen zu diesem heute etwas späteren Weltspiegel. In der kommenden Woche sind es 5 Jahre, dass wir bei diesen Bildern den Atem angehalten haben. Verzweifelte Menschen hängen sich an US-Militärflugzeuge und versuchen, auf den letzten Drücker Afghanistan zu verlassen. Eine Blamage für den Westen und für die Militärallianz der NATO. 20 Jahre Einsatz vergebens. Die radikal-islamischen Taliban sind seit dem 15. August 2021 wieder an der Macht. Ein dunkler Schleier hat sich über Afghanistan gelegt, vor allem für Frauen und Mädchen. Wirken dann solche Fotos nicht irgendwie absurd? Reiseinfluencerinnen werben für Afghanistan-Tourismus. Urlaub bei den Taliban ist jetzt irgendwie in. Markus Spieker hat eine Gruppe begleitet.
3: One, two, three. Welcome to Afghanistan!
4: Für mich ist es eine Rückkehr nach Afghanistan, ein Land, über das ich oft berichtet habe, zuletzt bei der Taliban-Machtübernahme. Seitdem ist etwas völlig Unerwartetes passiert. Das Land wurde neu entdeckt von Reiseinfluencern.
5: Afghanistan is amazing.
6: Where are we? Wo sind wir? Afghanistan.
7: Come to Afghanistan. Don't be scared.
4: Urlaub bei den Taliban, geht das? Ist das sicher? Und wenn ja, kann man das moralisch verantworten? Das will ich selbst testen. Eine Woche mit einer Reisegruppe durch Afghanistan. 7 Teilnehmende sind wir, 5 davon Deutsche.
8: Ich reise gerne und genau, möchte jedes Land der Welt mal bereisen in meinem Leben.
4: Hannelore kommt aus dem Schwarzwald. Das Afghanistan-Abenteuer, ein harter Kontrast zum Job als Qualitätsmanagerin.
9: Also meine Freunde waren sehr geschockt, gemischte Gefühle. Warum machst du das? Warum brauchst du das? Und ja, sehr, also zum ersten Teil negativ. Jedoch, ich habe gesagt, du, ich möchte mich selber davon überzeugen, ob das wirklich so negativ ist.
4: Westliche Frauen zu Besuch, für die Taliban scheint das kein Problem zu sein.
10: Im letzten Jahr haben wir mehr als 10.000 ausländische Touristen gezählt. Kommt nach Afghanistan, ein sicheres Land mit unberührter Natur, herzlichen Menschen und günstigen Reisepreisen.
4: Zumindest eine wichtige Auflage gibt es aber.
10: Wenn ihr herkommt, müsst ihr unsere islamischen und kulturellen Gesetze respektieren.
4: Sprich, die Kleiderordnung. Die Frauen unserer Gruppe haben sich zurechtgemacht, körperbedeckt vom Scheitel bis zur Sohle. Nur das Gesicht darf frei bleiben. Und überall hin dürfen sie auch nicht. Beim Kabuler Saki-Schrein nur bis zum Eingang. Auf dem Weg ins Landesinnere treffen wir andere Reisende aus Polen.
10: Es gibt nur ein Problem, das ich hier in Afghanistan sehe. Ich glaube, das weiß jeder. Die Rechte von Frauen.
4: 2 Tage lang begleitet uns außerdem eine Reiseinfluencerin aus Indien.
11: Afghanistan steckt voller Widersprüche. Auch wenn die Menschen gegenüber uns ausländischen Frauen wirklich nett sind, ist die Regierung gegenüber Frauen im Allgemeinen alles andere als nett. Das ist die harte Realität.
4: Bei den Buddha-Statuen von Bamiyan war ich bereits vor 10 Jahren zum damaligen Marathon, bei dem afghanische Frauen die 42 Kilometer liefen. Ein stolzer Moment. Davon kann heute natürlich keine Rede mehr sein. Einen Hauch weiblicher Selbstermächtigung erleben wir trotzdem. Ein Mädchen aus der Nachbarschaft bietet sich als Reiseführerin an.
12: Im Namen Allahs, ich heiße Masoma. Ich erzähle euch etwas über die Buddha-Statuen.
4: Im Nationalpark Band Ehamir werden Frauen nur am frühen Morgen hineingelassen. Und auch dann stellt sich ein Taliban-Sittenwächter uns und unserem Reiseführer Sami in den Weg. Wir müssen uns verstecken.
13: Wo ist Hannelore? Hannelore, komm.
14: Hannelore.
8: Einer von den Taliban den Sami aufgehalten. Und Sami hat gemeint, weil ich gefragt habe, um was es ging. Und es ging halt eben darum, was unsere Frauen aus der Gruppe hier quasi wollen. Ne? Also das holt dann einen schon auch in die Realität wieder zurück.
4: Ich setze mich von der Gruppe ab, will einen noch präziseren Realitätscheck. Den bekomme ich von Georgette Gagnon, der Leiterin der hiesigen UN-Mission.
11: Afghanistan bleibt das einzige Land der Welt, in dem Mädchen nach der 6. Klasse keine Schule mehr besuchen dürfen. Außerdem werden viele Frauen daran gehindert, zu arbeiten.
4: Aber es gibt Ausnahmen. Auf einem Abstecher nach Herat begleitet mich Faika, eine der wenigen weiblichen Tourguides. Sie hat hartnäckig für eine Lizenz gekämpft.
14: Gerade weil mir alle gesagt haben, du bist eine Frau, da kriegst du keine Genehmigung. Aber dann habe ich die Genehmigung bekommen.
4: Und was sagt sie dazu, dass ihre Schwestern und Freundinnen viele Sehenswürdigkeiten nicht besuchen dürfen?
14: Ich bin überzeugt, dass die Situation so nicht bleiben kann. Einheimische Frauen sind nicht erlaubt, aber ich hoffe, dass sich das ändert.
4: Faika nimmt mich noch mit in eine Teppichweberei am Stadtrand. Hier arbeiten Frauen aus purer Not und für wenig Geld.
11: Seit die Taliban an die Macht kamen, können Frauen nicht mehr arbeiten. Das hier ist nicht mein Wunschberuf. Wenn die Universität für mich nicht versperrt wäre, würde ich Ärztin werden.
4: Auch Sabria, die Informatik studiert hat, webt jetzt Teppiche, bezahlt nach Stück, nicht nach Stunden. Läuft das Geschäft schlecht, droht Hunger. Wie groß die Not vieler Familien ist, zeigt sich immer wieder. Ein Blick aus dem Autofenster genügt. Auf dem Weg in den Norden nach Mazar-i Sharif lässt Hannelore den Bus anhalten. Am Straßenrand sitzt eine Frau mit zwei Kindern.
9: Die tat mir so leid, die saß mitten auf der Straße und mit ihren zwei Kindern. Anscheinend hat sie keinen Mann. Und dadurch, dass Frauen hier nicht arbeiten dürfen, ist das schwierig für sie, an Geld zu kommen, damit sie was zum Essen haben.
4: Zwischendurch kleine Lichtblicke. Auf dem Flughafen von Mazar kommt Susanne strahlend aus der Sicherheitskontrolle.
15: Warum hast du dich da so gefreut?
16: Weil es waren vier Frauen und hatten eine Uniform hier, also irgendwas mit Afghanistan. Und endlich bei Security, das heißt was Staatliches, vier Frauen zu sehen, das war eine Wuff.
4: 7 Tage Reise durch Afghanistan liegen bald hinter uns. Die Bilanz zwiespältig.
16: Obwohl das Land enorm reich ist, ist es arg arm.
9: Ein rosiges Bild werde ich auf gar keinen Fall mitnehmen. Ich werde viel in Gedanken sein, vielleicht auch versuchen, bei den Projekten, wo ich jetzt so mit Leuten mich unterhalten habe, eher da ein bisschen zu unterstützen.
4: Bevor mein Flugzeug abhebt, besuche ich allein den Königspalast und treffe auf eine Mädchenschulklasse. 6 Klässlerinnen, die auf freiere Zeiten hoffen.
12: Ich möchte Ärztin werden. Ich will viel lernen und hart arbeiten. Ich will fremde Länder sehen. Ich werde populär werden und mich online weiterbilden.
4: Das ist ihr Traum. Ferien von den Taliban.
2: Aber für diesen Traum sieht es momentan eher schlecht aus. Denn die Welt hat Afghanistan, wenn man ehrlich ist, weitgehend vergessen in diesen 5 Jahren. Die deutsche und andere europäische Regierungen treffen inzwischen auch Übereinkünfte mit den Taliban-Machthabern, zum Beispiel wenn es um die Abschiebung von afghanischen Straftätern geht. Gegen diese schrittweise Akzeptanz der Taliban-Herrschaft durch den Westen protestiert in Österreich eine einsame Botschafterin auf quasi verlorenem Posten. Manisa Bakhtari wurde noch von der demokratisch gewählten Vorgängerregierung als Diplomatin nach Wien entsandt. Seit 5 Jahren weigert sie sich standhaft, ihre Botschaft zu verlassen. Anna Tillack hat sie besucht.
17: Hier, versteckt in der Wiener Innenstadt, steht ein unscheinbares Haus. Es ist der Sitz der afghanischen Botschafterin in Wien. Manisa Bakhtari vertritt ein Land, dessen alte Regierung im Exil ist. Wen sie ganz klar nicht vertritt? Die Taliban. Wir glauben, dass die Taliban keine rechtmäßige Regierung für Afghanistan sind. Sie haben keine Legitimität vor dem Volk und sie sind international nicht anerkannt. Ich habe ein sehr starkes Gefühl für Menschenrechte, Frauenrechte, Redefreiheit und demokratische Werte. Ich glaube, dass es mein Land verdient, dass all diese Werte dort gelten. 2021 verlassen internationale Truppen das Land. lassen es im Chaos zurück. Präsident Ashraf Ghani flieht ins Ausland. Die Taliban übernehmen kampflos die Hauptstadt Kabul. Die Bilder von Menschen, die mit den internationalen Maschinen fliehen wollen, gehen um die Welt. Manisa Bakhtari ist damals Afghanistans Botschafterin in Wien. Mit der Machtübernahme der Taliban hat sie keine politische Funktion mehr, weigert sich trotzdem zu gehen, arbeitet weiter an ihrem Widerstand gegen die radikal-islamistische Terrorgruppe, auch hier in Wien bei den Vereinten Nationen. Sie ist logistisch isoliert. Das kleine Budget aus konsularischen Einkünften reicht gerade, um die laufenden Kosten für ihr Büro zu decken. Vor allem den Taliban-Unterstützern ist es ein Dorn im Auge, dass wir hier sind. Jeden Tag bekomme ich Nachrichten über Social Media. Warum sind sie überhaupt hier im Büro? Aber solange mein Diplomatenstatus gültig ist, bleibe ich hier und kämpfe. Denn die Situation im Land ist seit der Machtübernahme der Taliban vor allem für Mädchen und Frauen desaströs. Sie haben keinen Zugang zu weiterführenden Schulen und dürfen das Haus nur in Begleitung eines männlichen Verwandten verlassen. Bakhtari leitet eine Initiative, mit der sie afghanischen Schülerinnen den heimlichen Zugang zu Bildung ermöglicht. Auch dafür bekommt sie Gegenwind, will sich aber nicht verstecken. Wenn du Teil eines Kampfes bist, dann kann das Konsequenzen haben. Das ist okay, obwohl ich mich in Wien sehr sicher fühle. Meine Botschaft ist sicher dank der österreichischen Behörden. Aber natürlich kann es jederzeit zu Bedrohungen oder Risiken kommen. Für Bakhtari ist es immer noch schwer zu akzeptieren, wie sehr sich Afghanistan zurückbewegt hat. Dabei gab es früher viele starke und fortschrittliche Frauen im Land. Stolz zeigt sie uns ihre Mutter.
18: It's my mom.
17: Wir hatten solche Frauen in Afghanistan. Sie waren die Vorreiterinnen unseres Kampfes. Heute können Frauen keinen Abschluss mehr machen, weder an Unis noch an höheren Schulen, obwohl wir das alles vor einem halben Jahrhundert schon mal hatten. Dass die EU nun mit den Taliban verhandelt, obwohl ihr Terrorregime europaweit in der Kritik steht, hält die Botschafterin für einen Fehler. Auch Menschenrechtsorganisationen warnen davor. Hochrangige Taliban-Führer stehen auf Sanktionslisten. Trotzdem werden Gespräche geführt. Vor allem, um schnellere Abschiebungen von Afghanen zu ermöglichen. Auch das deutsche Innenministerium verhandelt mittlerweile direkt mit den Taliban. Bakhtari hat eine Botschaft an Europas Regierungen. Bitte erkennen Sie die Taliban nicht als rechtmäßige Regierung Afghanistans an, denn genau das passiert leider in Europa. Was Bakhtari zusätzlich Sorgen macht, immer noch hängen viele Helfende und Ortskräfte, die am NATO-Einsatz beteiligt waren, in der Luft, warten auf ihre Visa, die deutsche Bundesregierung ihnen damals versprochen hatte. Die Botschafterin hat Angst, dass man das Leid der Menschen inzwischen vergessen hat. Am liebsten würde sie ihre Heimat sofort besuchen.
18: I miss my country a lot.
17: Ich vermisse mein Land sehr. Und jeden Tag will ich nach Afghanistan zurück. Aber momentan ist das leider nicht möglich, denn sobald ich einreise, würden sie mich ins Gefängnis werfen. Ich bin sicher, wir werden eines Tages zurückkehren. Wir werden uns frei bewegen. Wir werden zurück in unsere Häuser gehen, zu unseren Büchern, den Bibliotheken und dem grünen Tee. Ihre Kinder leben nicht in Wien, sie will trotzdem hierbleiben. Solange die Taliban an der Macht sind, wird die Botschafterin ihre Botschaft weiterführen. Als Protest gegen das Terrorregime und immerhin als kleines Bollwerk.
2: Aus dem ARD-Studio Neu-Delhi ist uns jetzt Markus Spieker zugeschaltet, Korrespondent für Afghanistan, der auch mit der Reisegruppe unterwegs war. Markus, wie siehst du das? Hat die Botschafterin noch eine Chance, wo doch gleichzeitig westliche Regierungen wie die deutsche die Taliban zwar vielleicht nicht politisch akzeptieren, aber doch aus pragmatischen Gründen, Stichwort Abschiebungen, mit ihnen Übereinkünfte treffen?
19: Ja, also im Moment gibt es ja nur ein Land auf der Welt, das Afghanistan voll diplomatisch anerkennt, das ist Russland. Dann gibt es ein bisschen mehr als ein Dutzend Länder, die diplomatische Vertretungen in Afghanistan haben. Und dann gibt es Länder wie Deutschland, die auf so einer diplomatischen Arbeitsebene mit Afghanistan und den Taliban reden. Da geht es aber nicht nur um Abschiebungen, da geht es auch um humanitäre Hilfe. Und mein Eindruck persönlich vor Ort war, dass eine gewisse Präsenz des Westens und Deutschlands durchaus auch in unserem Sinne und in dem der Frauen ist, darf nur nicht zu einer Normalisierung der Diskriminierung führen. Und ich glaube, das ist die Herausforderung. Die Taliban wollen unbedingt die Anerkennung. Man muss denen klar machen, das wird es nur geben, wenn es auch bei den Frauenrechten Fortschritte gibt. Das gab es bisher nicht, muss man leider sagen, weil die Hardliner der Taliban sich in dem Bereich klar durchgesetzt haben. Aber man darf die Hoffnung natürlich nicht aufgeben, dass sich das nochmal ändert.
2: Du hast ja über diese Reportage mit der Reisegruppe auch selbst einen Eindruck von der wirtschaftlichen Lage im Land bekommen. Direkt nach der Machtübernahme der Taliban vor 5 Jahren dachte man ja, das Land könne isoliert und ohne westliche Hilfe kaum überleben. War das ein Irrtum?
19: Ja, es gibt ja noch westliche Hilfe, allerdings viel weniger. Im letzten Jahr ungefähr knapp 1 Milliarde Dollar. Dann gibt es Geschäftsbeziehungen zu Ländern wie China, Iran, Indien. Die jetzige Taliban-Regierung ist durchaus pro-Business eingestellt. Das unterscheidet die so ein bisschen von den Taliban vor. 2001 ist auch sicher eine Chance, wieder für den Westen da einen Hebel zu finden. Wenn man nach Kabul fährt, sieht man zumindest in der Innenstadt auch florierende Geschäfte. Aber es gibt natürlich noch sehr, sehr, sehr viel Not. Die Hälfte der Menschen lebt unter der Armutsgrenze. Durchschnittslohn ist ungefähr 400 Euro im Jahr. Und diese desolate Situation liegt vor allem an der Rückkehr oder der Rückabschiebung von Millionen von Flüchtlingen. 3 Millionen aus Pakistan, aus dem Iran allein im letzten Jahr. In diesem Jahr werden es wohl wieder mehr als 2 Millionen sein. Das kann das Land gar nicht schultern, braucht deshalb die Hilfe und auch da vielleicht eine Einflussmöglichkeit auch im Hinblick auf Frauenrechte.
2: Wie frei konntet ihr als Journalisten denn eigentlich vor Ort arbeiten? Anders gefragt, was durftest du alles nicht drehen?
19: Ja, doch vergleichsweise frei. Man braucht natürlich für alles Genehmigungen, aber dann konnte man überall drehen. Wir mussten auch nicht am Ende unser Drehmaterial vorzeigen. Also man hat ja gesehen, die Szene in der Weberei, das war eigentlich improvisiert. Auch die Szene mit den Schülerinnen, da ist dann keiner eingesprungen, auch keine Lehrkraft, die durften wir fragen. Und dann kam es sogar dazu, dass ein anwesender afghanischer Fotograf, der zufällig da war, in die Kamera gesprochen hat und gesagt hat, bitte sendet das, konnten wir dann leider nicht in diesem Zusammenhang. Und an die Adresse der Taliban mit seinem vollen Namen gesagt hat, bitte erlaubt den Mädchen eine bessere Zukunft. Und ich glaube, das ist das Problem. Nicht das, was man nicht zeigen darf, sondern was man nicht zeigen kann, was es eben nicht gibt. Also sporttreibende Mädchen, studierende Mädchen, an der Öffentlichkeit teilhabende Mädchen, das gibt es nicht und das ist der eigentliche Skandal.
2: Vielen Dank, Markus Spieker, für diese Eindrücke aus Afghanistan. 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Seit beinahe 100 Jahren thront sie über Rio de Janeiro, die Christusstatue. Sinnbild eigentlich für den starken Katholizismus im Land. Doch mehr und mehr laufen evangelikale Freikirchen der katholischen Kirche in Brasilien den Rang ab. Mit für europäische Augen auch recht bizarren Auswüchsen. Schwer zu verstehen, dass gläubige Massen Kinderpredigern folgen, so wie der 9-jährigen Esther. Kinder wie sie, heißt es, würden Gläubige durch ihre Unschuld und Reinheit besonders überzeugen. Aber die evangelikalen Strömungen werden zunehmend auch von rechten Parteien instrumentalisiert. Und im Oktober finden in Brasilien wieder Präsidentschaftswahlen statt. Anne Herberg.
20: An ihre Blümchenbibel hält sich Esther treu. Ein Geschenk von Vater Lukas. Sie besuchen diese evangelikale Freikirche nicht nur, um zu beten. 150 Gläubige sind hier im Hinterland von São Paulo, um die 9-Jährige zu sehen. Es ist ihr Moment, ihre Bühne. Alle hier warten auf eine Botschaft, ihre Botschaft von Gott. Er rettet dich, er heilt dich, er befreit dich, er ist der Arzt der Ärzte. Die Eltern, selbst Pastoren. Esther erzählt ihre eigene Geschichte. Eine Geschichte, die den Gemeindemitgliedern verspricht, was im tristen Alltag allzu oft fehlt. Trost, Kraft, Hoffnung. Selbst in der Not, selbst im Kampf, preise den Namen unseres Herrn Jesus. Botuporanga, im ländlichen Hinterland von São Paulo. Hier sind die Sousas zu Hause, führen ein einfaches Leben. Aber nicht immer wurde so viel gelacht. Esther, die jetzt hüpft und singt, wurde vor 5 Jahren schwer krank. Beide Nieren versagten, die Ärzte gaben ihr keine Chance. Esther ist ein Wunder Gottes. Denn wäre es nach den Ärzten gegangen, wäre sie heute nicht hier bei uns. Hier saß der Schlauch für die Dialyse. Erinnerung an eine harte Zeit. Ihr Glaube, daran hält sich die ganze Familie fest. Esther ist damals 3, hat oft Angst. Bis so erzählt sie es seitdem, ihr eines Nachts ein Mann erschienen sei. Er strahlte so sehr, dass man sein Gesicht nicht sehen konnte. Doch man konnte seinen Glanz spüren. Und er sagte, kleine Esther, bleibe ruhig. Ein persönliches Erweckungserlebnis. Im evangelikalen Glauben ein Schlüsselmoment. Mittlerweile hat Esther Millionen Follower und macht sogar Werbung für Donuts und für Nudeln. Kinder werden als Werkzeug verstanden, um den Boom der Evangelikalen weiter voranzutreiben. Manchmal mit grenzwertigen Auftritten. Kinder, die gegen Dämonen anschreien, mit der Bibel in der Hand, in Trance und Ekstase. Kinder, die Wunderheilung versprechen. Ich filter dein Blut, ich heile Leukämie. Katharsis oder Wahnsinn? Wo hört der Kult auf? Wo beginnt die Manipulation im biblischen Kampf zwischen Gut und Böse, der ein immer größeres Publikum erreicht? Der Glaube ist fundamental in Brasilien. Es ist das größte katholische Land der Welt. Doch streng bibeltreue Pfingst- und Freikirchen holen massiv auf, kommen heute auf fast 30% der Bevölkerung. Es gibt Megakirchen, die Millionen umsetzen, aber auch zahlreiche Volkskirchen, die da sind, wo sonst keiner ist. Wo der Staat seine Funktion nicht erfüllt, da bieten diese Kirchen Struktur, sagt die Expertin.

0: ist, der sich selbst als von der Homosexualität bekehrt beschreibt. Er mahnt seine Jünger nun mit Axt und Bibel, den Versuchungen des Teufels zu widerstehen. Der Staat, all die Regierungen, die kommen und gehen hier in Brasilien, sie wollen diese Arbeit nicht leisten. Da kommt die Kirche ins Spiel. Ich arbeite mit dem Wort, an das ich glaube und das befreit. Das Wort Jesu, der mich selbst befreit hat. Befreit von Drogen und Sünden, zu der er selbst heute die Homosexualität zählt. Isidorio ist für viele hier der Erlöser. Strenge Regeln, Bibeltreue. Aber niemand bleibt ohne warme Mahlzeit. Das alles verschafft ihm auch Stimmen. Inzwischen sitzt der Prediger im Parlament. Als einer der rund 200 Abgeordneten der sogenannten Evangelikalen Bank, ihre Ansichten erzkonservativ. Setzt einen Mann und eine Frau auf einer einsamen Insel aus, dann entsteht Fortpflanzung, Familie. Mann mit Mann, Frau mit Frau können keine Kinder zeugen. Gott, Vaterland, Familie. Das ist auch das Motto der Marcha para Jesus in São Paulo. Auch Esther und ihre Familie sind zum Jesusmarsch gekommen, wie Hunderttausende. Hier zeigt sich, wie einflussreich die Evangelikalen inzwischen in Brasilien geworden sind. Wir in Brasilien erleben schwierige Tage, komplizierte Tage. Die Kraft, uns dem allen zu stellen, finden wir in Jesus. Mit seiner Hilfe finden wir einen Weg, unser Leben zu verändern. Natürlich nimmt Esther auch ihre Social-Media-Gemeinde mit. Neue Seelengewinn, das ist die Mission. Die Marcha, eine große Party. Und die lässt sich auch die Politik nicht entgehen. Umso weniger im Wahljahr 2026. Er ist auf Stimmenfang. Flavio Bolsonaro lässt für den Vater, Ex-Präsident Jair Bolsonaro, beten und warnt vor dem linken Lula. Brasilien, wir befinden uns in einem spirituellen Krieg. Aber heute und hier geben wir der Welt des Bösen eine klare Antwort. Wir werden diese Welt aus der Regierung Brasiliens vertreiben. Esther und ihre Familie lehnen die Vermischung von Glaube und Politik zwar ab, die konservativen Werte teilen sie. Und Politiker wissen, Stimmen wie die von Esthers Eltern sind am Ende wahlentscheidend. 2050, sagen Demografen, könnte Brasilien mehrheitlich evangelikal sein.
1: Dass Indien als Wirtschaftsmacht auch deshalb aufgestiegen ist, weil es dort top ausgebildete Fachkräfte gibt, ist altbekannt, klingt easy. Aber der Andrang aus der riesigen Bevölkerung auf die vergleichsweise dann doch wenigen Studienplätze und Jobs ist eben auch enorm. Und der Weg zu einem guten Uni-Abschluss ist für die einzelnen Studenten oft extrem schwer. Wohnen bei den Eltern auf engstem Raum, der Lärm einer Millionenmetropole wie Mumbai. Studieren geht da eigentlich nur, wenn man sich, wie der 17-jährige Tanmay, in einer Art Lernkabuff einmieten kann. Und dann versucht, aus der riesigen Masse irgendwie herauszustechen. Franziska Amler.
2: Die Handgriffe sitzen. In wenigen Sekunden steht Tanmays kleine Lernecke. Noch 2 Tage, dann hat er den nächsten Test. Formeln, Gleichungen, sie müssen im Kopf bleiben. Doch Oma findet, dass ein voller Magen wichtiger ist als Chemie. Und Unterstützung von den Göttern kann auch nicht schaden.
3: Ich kann mich nicht konzentrieren, aber ich muss irgendwie.
2: Der 17-Jährige lebt mit 3 Generationen in nur einem Raum, auf gerade mal 12 Quadratmetern. Privatsphäre, Fehlanzeige.
4: Ich brauche Hilfe im Shop.
3: Gib mir noch 2 Minuten.
2: Widerrede zwecklos. Ruhe gibt es hier kaum. Und trotzdem verfolgt Tanmay ein klares Ziel. Er will Pilot bei der indischen Luftwaffe werden. In Mumbai. Tanmays Familie lebt in einem der vielen Shorts. So heißen hier die mehrstöckigen Wohnhäuser mit den winzigen Einzelzimmern, eine Stufe über einem Slum. Es sind typische Unterkünfte in der Megametropole, die ansonsten nur noch in die Höhe wächst. Mumbai

0: Indiens Wirtschaftszentrum gehört zu den teuersten Städten des Landes. Das Leben für viele hier ein harter Kampf. Tanmays Mutter verkauft Wegwerfgeschirr, um irgendwie über die Runden zu kommen. Er hilft mit, fast jeden Tag. Dabei zählt eigentlich jede Minute. Er hat heute erst 30% seines Lernpensums geschafft.
1: Ja, ich lerne zwischendurch. Ich helfe den Kunden und mache dann mit dem Lernen weiter.
0: Denn für seinen Traum muss er eine der härtesten Prüfungen des Landes bestehen. Das Auswahlverfahren mit vielen Stufen ist gnadenlos. Nur wenige schaffen es überhaupt bis ins Cockpit. Seine Mutter lächelt gegen die Sorgen an.
2: Unsere Väter sind beide früh gestorben und haben unsere Mütter allein zurückgelassen. Wir haben auch keine Geschwister. Deshalb hatte keiner von uns jemanden, auf den wir uns stützen konnten. Jetzt wünschen wir uns nur das Beste für unseren Sohn Tanmay.
0: Endlich, Tanmay ist fertig. Jetzt kann er weiter an seinem Traum arbeiten. Doch dafür muss er erstmal quer durch die Stadt. Um Geld zu sparen, geht er große Teile zu Fuß. Noch immer gilt, wenn man es in Indien schaffen will, dann in Mumbai. Etwa eine Stunde später erreicht Tanmay das Lernzentrum. Der Inhaber kennt ihn gut. Tanmay kommt inzwischen jeden Tag. Der Lernraum ist nahezu ausgebucht. Für Tanmays Platz zahlen seine Eltern umgerechnet etwa 20 Euro im Monat. Viel Geld für die Familie. Hier findet Tanmay, was er zu Hause nicht hat. Ruhe.
1: Nach dem Lärm ist diese Stille sehr angenehm. Die Atmosphäre ist wirklich gut. Die Lichter motivieren mich, mehr zu lernen. Es ist der beste Ort zum Lernen.
0: Anfangs kam er nur 3 bis 4 Stunden am Tag, erzählt er. Inzwischen hat er sich antrainiert, 12 bis 13 Stunden hier zu sitzen. Pausen gönnt er sich kaum. Nilesh Mahida hat diesen Lernraum gegründet. Auch er wuchs in einem Schorl auf und lernte früher aus Not sogar an Bahnhöfen.
3: Wenn ich heute die Schüler hier sehe, erkenne ich mich selbst in ihnen. Deswegen wollte ich etwas ändern. Auch ich habe genau das Gleiche durchgemacht.
0: Während Tanmay drinnen paukt, neigt sich in Mumbai der Tag dem Ende zu. Freunde treffen, Spaß haben, einfach nur den Moment genießen, ein ganz normales Teenagerleben führen, dafür hat Tanmay keine Zeit. Doch nicht jeder hält diesem Druck stand. Die Zahl der Selbstmorde unter Studierenden in Indien war noch nie so hoch. Mehr als 14.000 junge Menschen haben sich allein 2024 das Leben genommen. Indien gehört damit weltweit zu den Ländern mit den meisten Suiziden unter Studierenden. Auch Tanmay steht unter Druck. Er soll unbedingt den sozialen Aufstieg schaffen. Dafür machen seine Eltern Schulden, Tausende von Euro.
4: Ich bin eigentlich nicht in der Lage, die Ausbildung meines Sohnes zu bezahlen. Deshalb habe ich viele Kredite aufgenommen. Warum bringe ich diese Opfer? Weil ich möchte, dass mein Sohn etwas aus seinem Leben macht und erfolgreich wird.
0: Doch die Statistik ist brutal. Die Chance, Pilot bei der indischen Luftwaffe zu werden, liegt bei 0,01%.
1: Wenn ich wegen einem halben Punkt oder ein paar Punkten scheitere, kann ich ihnen nicht in die Augen schauen, weil sie so viel für mich ausgegeben haben. Ich fühle mich sehr schuldig, aber ich werde versuchen, diese Prüfung zu bestehen.
5: So that's why I feel very guilty, but I will try that I will clear this exam.
0: Zwei Tage noch bis zum nächsten Test. Die Uhr tickt. Sein Traum ist nicht etwa Reichtum, sondern eine größere Wohnung, damit seine Oma nicht mehr auf dem Boden schlafen muss. Der Traum von einem besseren Leben, so wie ihn hier Millionen junger Menschen träumen.
6: Wer von Ihnen schon mal in Kairo war, hat sich vielleicht über die vielen hässlich graubraunen Häuserfassaden gewundert. Die ägyptische Hauptstadt wirkt in vielen Vierteln trist und heruntergekommen. Das hat nicht nur etwas mit der schlechten Wirtschaftslage des Landes zu tun, sondern auch damit. Teilweise nur lächerliche 5 ägyptische Pfund, also 10 Euro Cent Miete für eine ganze Wohnung pro Monat. Eine Mietpreisbremse aus den 60er Jahren wirkt sich bis jetzt noch bei alten Mietverträgen aus. Kein Wunder, dass Besitzer in die Gebäude gar nicht investieren konnten. Doch das soll sich nun ändern. Ramin Sina.
7: Ein Paradies für viele Mieter. Noch. Kairo, die Hauptstadt Ägyptens am Fuße der Pyramiden. Die größte Metropole in Afrika. Mehr als 20 Millionen Menschen wohnen hier. Manche zum Schnäppchenpreis. Für viele Vermieter ist die Stadt dagegen die Hölle. Walid Al-Anshasi besitzt ein ganzes Haus. Auf jedem Stockwerk vermietet er hunderte Quadratmeter. Eine Wohnung steht leer, die anderen 15 sind vermietet. Und genau das ist sein Problem. Seit Jahrzehnten hat er dieselben Mieter. Und seit Jahrzehnten darf er die Miete nicht erhöhen. Absurd. Seit über 50 Jahren leben Mieter in diesem Gebäude. Und sie müssen im Grunde fast nichts dafür zahlen. Auf Papier bin ich der Eigentümer, aber es fühlt sich nicht an, als ob ich etwas besitze. Es fließt kaum Einkommen. Was soll ich tun? So sieht die Rechtslage nun mal aus. Er rechnet uns vor, was das alte ägyptische Mietrecht für ihn konkret bedeutet. 5 ägyptische Pfund Miete bekommt er je Wohnung, nicht pro Tag, nicht pro Woche, pro Monat. Das sind umgerechnet weniger als 10 Euro Cent. Diese 5 Pfund sind nichts wert, gar nichts. Wenn ich ein Ticket für die Metro kaufe, für eine einfache Fahrt, dann kostet mich das schon mehr. Das kostet 7 Pfund. Von seinem Vater hat er dieses Haus geerbt. Die Fassade des einst prächtigen Altbaus bröckelt. Wen wundert's, bei Mieternahmen von ein paar Cent. Dabei liegt das Gebäude in Heliopolis, einem der besseren Viertel Kairos. Andere Vermieter in der Nachbarschaft, die keine Altmieter im Haus haben, verlangen teils mehr als 1.000 Euro Miete im Monat. Doch die Mieter im Haus von Al-Anshasi denken nicht dran auszuziehen, zu verlockend weiter von der sagenhaft mieterfreundlichen Regelung aus den 60er Jahren zu profitieren.
8: Die Wohnungen in diesen Blocks, und das ist ohne Zweifel ein Problem, müssen dem außerordentlich niedrigen Einkommen des ägyptischen Arbeiters angepasst sein. Ganz sicher ist das Wohnungsbauprogramm von allergrößter Bedeutung.
7: Gamal Abdel Nasser friert als Präsident 1962 die Mieten ein, eine soziale Revolution. Die Mieterinnen und Mieter dürfen die günstigen Verträge sogar auf direkte Nachkommen übertragen. Sein Nachfolger ist er. Präsident Sisi wagt sich jetzt, 60 Jahre später, an eine Reform der alten Regelung. Das Staatsfernsehen verkündet, das Parlament habe entschieden, die niedrigen Mietpreise dürften schrittweise angepasst und alte Mietverträge in 7 Jahren gekündigt werden. Betroffen 1,5 Millionen Haushalte. Sie haben nun Angst, bald ihr Zuhause zu verlieren, so wie hier in der Stadt Tanta im Norden des Landes. Fast ihr gesamtes Leben wohnt Sonja Afifi in derselben Wohnung. Sie kümmert sich alleinerziehend um ihren autistischen Sohn Mohmen. Finanzielle Unterstützung vom Staat habe die Familie nie erhalten, erzählt sie. Nur die billige Miete sei für sie die einzige Sicherheit gewesen. Diese Wohnung ist für mich als Frau im Rollstuhl, die sich selber versorgen muss, perfekt geeignet. Neue Wohnungen werden doch kaum gebaut und sie sind sehr teuer, das können wir uns nicht leisten. Sie fürchtet, dass ihr Vermieter sie, so wie es die neue Regelung vorsieht, dann in 7 Jahren vor die Tür setzen kann, um marktgerechte Preise zu erzielen. Die Miete etwas zu erhöhen, okay, der Vermieter hat das Recht dazu. Aber Menschen aus ihren Wohnungen zu vertreiben und ihre Existenzgrundlage zu zerstören, insbesondere in Fällen extremer Notlage, das zerreißt das Herz. Der Verlust des Zuhauses fühlt sich an wie der Tod. Zurück in Kairo. Vermieter Walid darf seit der Reform die Mieten etwas anheben. Von 10 Cent auf 17 Euro pro Monat für 170 Quadratmeter. Immer noch wenig, aber ein Anfang. Wir spüren einen Hoffnungsschimmer, dass unsere Rechte endlich zurückkehren werden. Ich glaube dran, wir Eigentümer werden endlich alle glücklich sein. Nach Jahrzehnten des Stillstands verändert die neue Regelung das Leben von Millionen. Der eine blickt optimistisch in die Zukunft, die andere mit Sorge. Die Mietwende in Ägypten hat gerade erst begonnen.
6: Das hier ist ein Python. Genau, Sie haben richtig gehört. Es ist zwar die Schlange, aber der Python ist männlich. Darauf hat unsere Korrespondentin Gudrun Engel extra noch mal hingewiesen, als sie von ihrer Exkursion aus Florida zurückkam. In den Everglades, dem berühmten Feuchtgebiet, lebt der ursprünglich aus Asien stammende Python besonders gern und hat sich dort so stark vermehrt, dass einheimische Wildtiere inzwischen bedroht sind. Aber Schlangenjäger, in diesem Fall weibliche, rücken ihm zu Leibe und unsere Kollegin gleich mit.
9: Ah! It bit me. Sie hat mich gebissen. Pythonjagd in den Sümpfen Floridas, den Everglades.
10: Wir müssen fokussiert bleiben.
9: Die Würgeschlangen dezimieren die heimische Tierwelt. Waschbären, Hasen, Rehe, sogar Alligatoren.
10: Sie fressen einfach alles auf.
9: Deshalb müssen sie weg.
11: Sie sind schwer zu finden, gut im Verstecken.
9: Der Staat Florida bezahlt professionelle Schlangenjäger. Im Sommer ist Hochsaison, wenn die jungen Pythons schlüpfen. Das zieht zusätzlich Freizeitjäger aus den ganzen Vereinigten Staaten an. Wilde Tage im Sumpf. Everglade City. Ein winziges Nest am Südzipfel Floridas, mitten in den Sümpfen. Wenige Einwohner, dafür Milliarden Moskitos. Eine Tankstelle, zwei Motels, eine Pizzeria. Mehr als eine Stunde Fahrt in die nächste Stadt. Das Leben ist hart hier draußen, aber es ist das Mekka der Pythonjäger. Donna Khalil hat sich auch hier einquartiert, zusammen mit ihrer Assistentin Tanja Tautend. Donna war früher Immobilienmaklerin, jetzt Rentnerin und Schlangenjägerin. Lampen, Moskitoschutz-Snacks, sie sind bestens ausgestattet. The Python
10: Perch. Das Gerüst auf dem Truck habe ich selbst entwickelt, eine Art Hochsitz. Meine Assistentin guckt von oben, während wir die Straßen abfahren und die Pythons aufspüren. Durch die erhöhte Position und die Strahler an der Seite haben wir einen Vorteil.
9: In der Pizzeria werden die erfolgreichsten Pythonjäger gefeiert. Donna ist dabei. Die 64-Jährige ist die erste Frau, die der Staat Florida als Schlangenjägerin unter Vertrag genommen hat. Die längste Schlange, die sie gefangen hat, war mehr als 5 Meter lang und knapp 50 Kilo schwer.
10: Wir werden sie nie alle fangen können. Wir haben auch nie geglaubt, dass das möglich wäre. Aber die, die wir erwischen, damit können wir einen Unterschied machen, solange wir dranbleiben.
9: Die Schlangen sind nachtaktiv, deshalb legen wir in der Dämmerung los. Knapp 10 Stunden liegen vor uns. Donna jagt seit mehr als einem Jahrzehnt, weiß deshalb, worauf es ankommt.
10: Ich will, dass du immer auf die Grasnarbe schaust. Konzentrier dich auf die Zone zwischen Gras und Gebüsch. Da kommen sie raus, um zu jagen. Ihre Haut ist leicht glänzend, also achte darauf.
12: Wie ich jetzt hier eine braune Schlange in einem braunen Gebüsch finden soll, ist mir absolut schleierhaft.
9: Stundenlang kreuzen wir durch die Sümpfe, immer am Wasserrand entlang, denn Pythons sind hervorragende Schwimmer. Die Nacht, sie zieht sich, aber Donna gibt nicht auf. Sie stammt aus einer Jägerfamilie. Eigentlich jagen sie, um das Wild zu essen.
10: Leider kann man Pythons nicht essen, sie haben zu viel Quecksilber im Körper. Aber wir müssen sie trotzdem töten. Ein Leben nehmen, um viele Leben zu retten. Um all die Tiere zu schützen, die er sonst fressen würde. Also habe ich die Wahl zwischen einem Leben und 1000 Leben. Deshalb mache ich das.
9: Dann endlich eine Schlange, die sich gemächlich durchs Gras schlängelt. Aber es ist kein Python, sondern eine Grubenotter. Sie sieht dem Python zum Verwechseln ähnlich, ist aber heimisch und hochgiftig.
10: Die ist sehr giftig. Wenn sie dich beißt, musst du auf jeden Fall ins Krankenhaus und brauchst ein starkes Gegenmittel.
9: Schlangen fangen ist ein bisschen wie Pilze suchen. Man muss genau wissen, was giftig ist, wie diese Grubenotter, und was nicht, um sich nicht in Gefahr zu bringen. Donna ist nicht die Einzige, die mit dem Truck patrouilliert. Überall sind Jäger unterwegs. Die asiatischen Würgeschlangen sind vor 15 Jahren nach Hurricane Andrew aus einer Zucht entkommen und haben sich so stark vermehrt und durch die Sümpfe gefressen, dass von der heimischen Tierwelt fast nichts mehr übrig ist.
10: Es ist schon 2 Uhr nachts, als Donna etwas an der Leitplanke entdeckt. Ein Babypython, vermutlich gerade frisch geschlüpft, etwa einen halben Meter lang. Der genaue Fundort wird dokumentiert. Hier, halt mal. Ich bin nicht sicher. Nur nicht loslassen. Ich bin froh, dass ich Handschuhe trage. Sie hat mich gebissen. Der Python wird in einem Netz fluchtsicher verstaut und mitgenommen. Assistentin Tanja ist noch zweimal erfolgreich. Gerade schlüpfen überall Babyschlangen aus den Eiern. 4 kleine Pythons findet das Frauenteam insgesamt. Mittlerweile ist es 6 Uhr morgens. Später wird Donna die Schlangen mit einem Bolzenschussgerät töten. Und am nächsten Tag bei einer Sammelstation abliefern. So können Forscher alle Tiere vermerken, wiegen und messen. Sie schätzen, dass es mittlerweile mehr als 300.000 Pythons in den Everglades gibt. Der Staat Florida zahlt den Jägern einen kleinen Betrag für jedes gefangene Tier.
13: $50 pro Schlange bis 1,20 Meter. Und dann $25 je angefangene weitere 30 Zentimeter. Wenn man also ausreichend Schlangen fängt, kann man davon das Auto, das Benzin und die Versicherung decken.
10: Der Kampf gegen die Pythonplage, er ist mühsam und aufwendig. Aber Donna Khalil und die anderen Jäger geben nicht auf.
6: Das war's für heute von uns. 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Hier kommt jetzt gleich die Tagesschau. Ihnen noch einen sehr schönen Sonntagabend. Tschüss und auf Wiedersehen.
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18: Guten Abend, meine Damen und Herren. In der Nahostkrise bemüht sich Bundesaußenminister Steinmeier weiter um eine politische Lösung. Nach einem Treffen mit seiner israelischen Kollegin Livni in Jerusalem mahnte er, die diplomatischen Chancen dürften nicht verschüttet werden. Beide begrüßten den Vorschlag des Libanon, eigene Soldaten im Süden des Landes zu stationieren. Zeitgleich zu den Gesprächen beschloss das israelische Sicherheitskabinett, die Offensive im Südlibanon auszuweiten.
19: Bei seinem Treffen in Jerusalem zeigte Außenminister Steinmeier viel Verständnis für die Forderung von Regierungschef Ehud Olmert, dass es kein Zurück geben könne zu dem Zustand im Südlibanon vor Beginn des Krieges. Zuvor hatte Olmert mit dem Sicherheitskabinett die Bodenoffensive beschlossen. Trotzdem ist Steinmeier von einer diplomatischen Offensive überzeugt.
20: Wir sind es den Menschen schuldig, dass wir die Lösung, nach der wir suchen, jetzt auch mit einem diplomatischen Kraftakt, wie ich hoffe, in den nächsten Tagen in New York herbeiführen können.
19: An der Grenze zum Libanon sind heute israelische Panzereinheiten aufgefahren. Noch ist aber der genaue Zeitpunkt der Bodenoffensive nicht bekannt. Die Armee soll tief in den Libanon einmarschieren, bis zum Litani-Fluss. In den nächsten 4 Wochen sollen alle Raketenabschussrampen der Hisbollah zerstört werden, die Kämpfer in den Norden zurückgedrängt werden. Seit Beginn des Krieges vor 28 Tagen hat die Hisbollah etwa 3.400 Katyusha-Raketen auf Städte und Dörfer in Israel abgefeuert. Solange die Bodenoffensive andauert und Militärfachleute rechnen mit 30 Tagen, wird die Regierung sich voll und ganz darauf konzentrieren müssen. Dieser Krieg, so wird der Generalstabschef zitiert, ist wichtiger als alle anderen Kriege zuvor, vielleicht mit Ausnahme des Unabhängigkeitskrieges.
18: Israel setzte seine Angriffe auf mutmaßliche Stellungen der Hisbollah im Libanon fort. Neben der Bodenoffensive griffen Kampfflugzeuge erneut die südlichen Vororte von Beirut an. Erstmals geriet auch ein palästinensisches Flüchtlingslager südlich von Sidon unter Beschuss. Dabei kamen nach Krankenhausangaben 2 Menschen ums Leben, 15 wurden verletzt. In dem Lager leben etwa 50.000 Menschen.
21: Das Palästinenserlager Ein Helwe war von See her beschossen worden. Es beherbergt zurzeit auch mehrere tausend libanesische Flüchtlinge. Nach israelischen Militärangaben wurden in einem Haus Hisbollah-Kämpfer vermutet. Die Dörfer in Grenznähe lagen unter Dauerfeuer. Besonders Alte und Kranke müssen ausharren, weil sie nicht wegkommen. Bis zu 70.000 Menschen könnten betroffen sein. Erneut traf der US-Nahostbeauftragte David Welch in Beirut den libanesischen Premier Fuad Siniora. Der beharrte auf einem sofortigen Waffenstillstand und darauf, dass sich die israelische Armee komplett aus dem Land zurückziehen müsse. Er poche auf eine entsprechende Änderung des UN-Resolutionsentwurfs. In Beirut, der Stadt der Schiach, wurden am Nachmittag bei einer Massenbeerdigung die über 30 Toten eines Angriffs von vor zwei Tagen zu Grabe getragen. Während der Totenfeier fielen in unmittelbarer Nähe wieder Bomben. Panik, Entsetzen und Wut unter den Trauergästen. Vor wenigen Minuten meldete sich im Fernsehen der Hisbollah-Führer Hassan Nasrallah zu Wort. Er zeigte sich wenig beeindruckt von der israelischen Ankündigung und rief das Land und seine Kämpfer zum Durchhalten auf.
18: Der Störfall in einem schwedischen Atomkraftwerk wird keine unmittelbaren Auswirkungen auf den Betrieb deutscher Reaktoren haben. Bundesumweltminister Gabriel hält es nicht für erforderlich, kurzfristig Atomkraftwerke abzuschalten. In den kommenden Monaten soll es aber weitere Sicherheitsüberprüfungen bei den 17 deutschen Meilern geben. Zudem will Gabriel die Internationale Atomenergiebehörde in Wien bitten, die nationale Atomaufsicht unter die Lupe zu nehmen.
2: Sigmar Gabriel hat seinen Urlaub unterbrochen. Er wollte die gute Nachricht selbst verkünden. Die Gefahr eines identischen Störfalls wie in Schweden bestehe nicht. Doch der Umweltminister will sich damit nicht in Sicherheit wiegen.
3: Ich finde, das, was passiert ist, reicht aus, um eine umfassende sicherheitstechnische Überprüfung vorzunehmen.
2: Das Grundproblem aus Sicht von Gabriel, es werde immer erst aus Störfällen gelernt. Deshalb sollen die 17 deutschen Atomkraftwerke ein halbes Jahr lang gründlich geprüft werden, vor allem auf eventuell bisher unbekannte Risiken durch Kurzschluss oder Blitzschlag. Aber diese Technologie sei eben nicht komplett beherrschbar.
3: Das zeigt, dass man, sagen wir mal, eher darüber nachdenken sollte. Das wäre mein Appell an die Kraftwerksbetreiber. Eher ältere Kraftwerke früher vom Netz zu nehmen.
2: In Hessen, wo mit Biblis A schon bald eines der älteren Werke vom Netz gehen soll, sieht das die Politik anders.
22: Wir werden einen Antrag, wenn er von RWE kommt, unterstützen, weil wir ein Interesse daran haben an einer Laufzeitverlängerung von Biblis A und Biblis B.
2: Die Grünen fordern von der Regierung daher ein klares Nein zu längeren Laufzeiten.
23: Also entscheidend finde ich, dass wirklich die vier alten Atomkraftwerke, die diese Legislaturperiode abgeschaltet werden sollen, auch abgeschaltet werden.
2: Der Umweltminister sieht das genauso. Und bisher habe auch kein Betreiber eines Atomkraftwerks mit ihm über längere Laufzeiten verhandelt.
18: Die Koalition setzt bei ihrer geplanten Reform des Spenden- und Gemeinnützigkeitsrechts nicht auf zusätzliche Einnahmen. Die Bundesregierung erklärte heute, es gehe lediglich darum, die Regelungen zu vereinfachen und durchsichtiger zu machen. Ziel bleibe es, das Ehrenamt zu stärken. Der wissenschaftliche Beirat des Finanzministeriums hatte in einem Gutachten geraten, die steuerlichen Vergünstigungen für Spenden und Vereine erheblich einzuschränken. Die betroffenen Verbände reagierten empört.
24: Große Sprünge könnten sich viele Sportvereine gar nicht leisten, wenn sie nicht ihre ehrenamtlichen Trainer hätten. Der Staat fördert dies mit einer Steuerfreiheit, 1.800 Euro pro Jahr, die sogenannte Übungsleiterpauschale. Solche und ähnliche Privilegien abzuschaffen, das schlägt jetzt dieses Gutachten für das Finanzministerium vor. Doch in Berlin weiß man, sowas gibt Ärger und beschwichtigt erstmal. Aber dennoch, steuerliche Änderungen beim Ehrenamt wird es schon geben.
25: Wir wollen eine Steuervereinfachung und eine Steuertransparenz herbeiführen. Wir wollen keine Steuermehreinnahmen erzielen.
24: Und auch das ist Ehrenamt, Brauchtumspflege und Kultur. Hier lebt man stark von Spenden und Spendern und fürchtet, diese könnten vergrault werden, wenn die steuerliche Absetzbarkeit eingeschränkt würde. Spenden seien aber notwendig, da der Staat sich immer weiter zurückziehe.
26: Wenn jetzt die Politik kommt und gerade für diesen Bereich die Rahmenbedingungen verschlechtert, dann werden die sich zurückziehen. Das heißt, sie werden diese Lücke nicht auffüllen. Niemand wird da sein, der dann in diese Lücke hineinspringt. Und das bedeutet letztendlich weniger Kultur in Deutschland.
24: Auch die CSU warnte heute das Finanzministerium vor einem kulturellen Kahlschlag.
0: Aus unserer Sicht kann es nicht zu Einschnitten kommen. Wir wollen keine Einschränkungen der Abzugsfähigkeit von finanziellen Spenden.
24: Im Herbst soll ein Gesetzentwurf vorliegen. Zumindest in einem Punkt hat sich das Ministerium heute festgelegt. Der Jugendsport soll keinen Treffer abbekommen.
18: Der niederländische Arzneiversand Doc Morris darf seine erste Filiale in Deutschland vorerst weiter betreiben. Das Landgericht Saarbrücken wies in einem Eilverfahren den Antrag einer Apothekerin auf sofortige Schließung zurück. Eine Grundsatzentscheidung vor dem zuständigen Verwaltungsgericht steht noch aus. Dabei geht es darum, ob in dem Fall die deutschen Wettbewerbsbeschränkungen für den Apothekenmarkt gelten oder aber europäisches Recht.
1: Bei Doc Morris in Saarbrücken gibt es rezeptfreie Medikamente bis zu 30% günstiger. Die Filiale bleibt vorläufig geöffnet. Ein Etappensieg auch für den saarländischen Gesundheitsminister. Er will Geld sparen und fordert, dass sich die Apotheker dem Wettbewerb stellen.
4: Es geht primär um das Schützen von Besitzständen. Und das ist die eigentliche Konfliktlage, die auch erklärt, wieso der Konflikt so unerbittlich geführt worden ist.
1: Der Streit hat gerade erst begonnen. Die Apothekerverbände halten die Filiale für illegal. Denn nach deutschem Recht dürften nur Apotheker eine Apotheke betreiben. Doc Morris sei aber eine Kapitalgesellschaft. Über diese Grundsatzfrage entscheidet jetzt das Verwaltungsgericht. Doch es wird wohl nicht die letzte Instanz sein.
5: Ich denke, allen Beteiligten ist klar, dass die Betriebserlaubniserteilung selber gegen deutsches Recht verstößt. Inwieweit dann der EuGH zu dem Schluss kommt, dass hier die deutsche Gesetzgebung selber europarechtswidrig ist, wird man sehen. Wir sind da an sich guten Mutes.
1: Das Saarland beruft sich dagegen auf die Niederlassungsfreiheit innerhalb Europas und bekommt dafür Unterstützung von der EU-Kommission.
7: Es ist durchaus außergewöhnlich, dass ein nationaler Minister, in dem Fall ein Landesminister, sich auf die Seite des europäischen Rechts steht, für die Interessen des europäischen Binnenmarkts. Die Europäische Kommission begrüßt dies außerordentlich und würde sich wünschen, dass mehr nationale Politiker solche mutige Entscheidungen zugunsten des europäischen Binnenmarktes treffen.
1: Die Bundesregierung hat bereits angedeutet, dass sie das Apothekengesetz an EU-Recht anpassen wolle. Vorausgesetzt, die Zulassung für Doc Morris habe vor Gericht Bestand.
18: Die Zahl der Aktionäre in Deutschland ist auf den niedrigsten Stand seit 1999 gesunken. Laut Deutschem Aktieninstitut besaßen zuletzt 9,9 Millionen Menschen Aktien oder Anteile an Aktienfonds. Ein Rückgang um 8% innerhalb des ersten Halbjahres 2006. Als Ursachen werden Gewinnmitnahmen vermutet, ein Rückgang der Kurse sowie die Angst vor einer Abgeltungssteuer. Außerdem verunsichere viele Aktionäre, dass der Sparerfreibetrag zum Januar 2007 verringert wird. Die verheerenden Waldbrände im Nordwesten Spaniens breiten sich weiter aus. Mehr als 5000 Feuerwehrleute und Soldaten versuchen seit Tagen, die Feuer in Galizien unter Kontrolle zu bringen. Die Regierung in Madrid bat die Europäische Union um Hilfe. Italien und Frankreich schickten jeweils 2 Löschflugzeuge. Portugal, das selbst mit Waldbränden zu kämpfen hat, entsandte einen Feuerlöschtrupp.
8: Verzweifelt müssen diese Frauen zusehen, wie sich das Feuer ihrem Dorf nähert. Im Nordwesten Spaniens brennt es an 110 Stellen gleichzeitig. Die Feuerwehr kommt mit den Löschtrupps kaum hinterher. Viele Bewohner sind auf sich allein gestellt. Mit Zweigen und Wassereimern versuchen sie, ihr Hab und Gut zu retten. Die Feuerwehr sagte, sie würde helfen, aber es kommt niemand, niemand. Seit 5 Tagen bekommt Spanien die Waldbrände nicht unter Kontrolle. Bereits 10.000 Hektar Land sind zerstört. Ausgelöst wurden die meisten Feuer durch Brandstiftung. Spaniens Ministerpräsident Zapatero unterbrach seinen Urlaub und traf am Nachmittag in der Krisenregion ein. Ich bin hier, um meine Verantwortung als Ministerpräsident zu übernehmen und den Bürgern von Galizien zu sagen, dass sich die Regierung bewusst ist, dass sie hier einer sehr ernsten Herausforderung gegenübersteht. 1.200 Soldaten sind derzeit zur Überwachung der Wälder nach Galizien geschickt worden. Zusätzlich hat die spanische Regierung Flugzeuge und Löschfahrzeuge von der EU angefordert. Frankreich und Italien haben bereits Hilfe angeboten. Neben Spanien kämpft auch Portugal weiter gegen die Feuer. Hier erschweren hohe Temperaturen und eine extreme Trockenheit die Löscharbeiten.
18: Radprofi Jens Vogt hat die Deutschlandtour gewonnen. Der 34-Jährige vom Team CSC verteidigte heute seine Führung in der Gesamtwertung und fuhr in Karlsruhe als Sieger des 9-tägigen Rennens durchs Ziel.
11: Der größte Erfolg für Jens Vogt in seiner 10-jährigen Profikarriere.
27: Als Deutscher hier in Deutschland zu gewinnen, es ist wie ein Traum, der wahr wird. Ja, besser geht's ja gar nicht.
11: Den deutschen Erfolg komplettierten Sebastian Lang vom Team Gerolstein im Trikot des besten Bergfahrers und Erik Zabel als bester Sprinter. Dem Kapitän vom Team Milram war allerdings der Sieg auf der Schlussetappe versagt. Zabel musste sich auf der Zielgerade in Karlsruhe im Sprint Royal mit Platz 2 begnügen. Nur knapp geschlagen vom Australier Graham Brown. Jens Vogt rollte mit dem großen Feld ein. Der 34-jährige Berliner überzeugte während der vergangenen 9 Renntage durch seine Vielfältigkeit als dreifacher Tagessieger bei einer Flachetappe, in den Bergen und beim Zeitfahren und verdiente sich so den Gesamtsieg bei der Deutschlandtour 2006.
18: Miroslav Klose ist Fußballer des Jahres. Der erfolgreichste Torschütze der Fußball-WM gewann die deutsche Journalistenwahl des Magazins Kicker deutlich vor Torhüter Jens Lehmann. Fußballerin des Jahres wurde wieder Nationalspielerin Birgit Prinz. Der Titel Trainer des Jahres ging an Jürgen Klinsmann, der die deutsche Nationalmannschaft zum 3. WM-Platz geführt hat. Die Schauspielerin Jenny Gröllmann ist tot. Sie erlag im Alter von 59 Jahren einem Krebsleiden. Gröllmann war unter anderem in Rollen der ARD-Krimiserien Tatort und Polizeiruf 110 zu sehen. Die Lottozahlen: 4, 29, 30, 33, 36, 39 und die Zusatzzahl 16. Die Superzahl 5. Die Gewinnzahl im Spiel 77, 2, 5. 95057. Die Gewinnzahl der Lotterie Super 6 307622. Diese Angaben sind wie immer ohne Gewähr. Und nun die Wettervorhersage für morgen, Donnerstag, den 10. August.
6: Ein Ausläufer des Tiefs über der Nordsee überquert bis morgen Abend ganz Deutschland. Ihm folgt noch etwas kühlere Meeresluft, die auch noch unser Wetter am Wochenende bestimmen wird. Ein Gewittertief beeinflusst Süditalien, den Balkan und Griechenland. Von Nordwesten breiten sich in den kommenden Stunden dichte Wolken mit Regen aus. Morgen regnet es im Osten und Süden zeitweise, auch einzelne Gewitter sind mit dabei. Sonst mal Sonne, mal Wolken, teilweise scheint die Sonne auch länger. Vor allem Richtung Nordsee entwickeln sich einzelne Schauer. Der Wind weht schwach bis mäßig, bei Schauern und Gewittern frischt er böig auf. Die Nachttemperaturen liegen zwischen 15 Grad an der Ostsee und 8 Grad im Bayerischen Wald. Am Tag steigen die Werte an auf 15 Grad an den Alpen und 22 Grad in Sachsen und Brandenburg. Am Freitag Sonne und Wolken sowie Schauer und einzelne Gewitter. Am Samstag muss vielerorts mit Regenschauern gerechnet werden, vor allem in der Westhälfte sind auch Gewitter mit dabei. Am Sonntag wenig Änderung, dann vor allem im Westen und Südwesten Gewitter.

0: meine Passion sind Autos.
1: Es gibt fast keinen Tag, wo ich nicht irgendeine Schraube drehe.
2: Wir sind ja irgendwo in einem großen Umbruch in der Automobilindustrie.
3: Sie wollen unser Geld, sie wollen unsere Jobs.
4: Das war schon so eine Endzeitstimmung.
5: Natürlich glaube ich nicht, dass mein Job sicher ist.
6: Wir wollen KI-Standort werden.

Mein Name ist Rüdiger Strauß. Ich bin Geschäftsführer der RS Automobile GmbH hier in Völklingen. Bin seit über 20 Jahren im Automobilsektor selbstständig. Und wir haben uns hier mit meinem Team darauf spezialisiert, an Oldtimer zu arbeiten, Restauration, Sammlungsbetreuung. Wir sind sehr stark im Tuning-Bereich tätig. Autos war immer schon das favorisierte Spielzeug, alles was mit Technik zu tun hat, insbesondere wenn es fährt. Und ich glaube, also fast schon im Alter von 9 oder 10 war klar, dass wenn ich was beruflich machen möchte, dann mit Autos. Nach meinem Studium im Jahr 2003 bin ich direkt in die Automobilbranche eingestiegen. Erst im ganz normalen Autohaus-Business, immer schon mit dem verstärkten Thema Tuning. Das wurde dann irgendwann so groß im Alltag, dass wir das komplett zu unserer Passion und zu unserem Tagesgeschäft gemacht haben.

0: Das Fahrzeug ist ein Chevrolet 3100 Apache, steht jetzt schon sehr lange bei uns. Jetzt hat sich ein neuer Besitzer dafür aufgetan und jetzt soll das Fahrzeug wieder restauriert werden. Wie der Ist-Zustand vom Fahrzeug ist, wenn man es in eine Schulnote wird, gebe, ich denke so eine 5. Ja, vielleicht noch 5 minus. Ich hole mir jetzt mal die Startüberbrückung. Guck mal, ob der Motor überhaupt dreht. Und dann holen wir ihn in die Werkstatt rein. Ebene hoch, schaue uns mal alles an. Ich schaue mir jetzt mal den kompletten Unterboden an, wie der Zustand ist und ob ich irgendwelche Mängel hier entdecken kann. Hier sieht man schon mal, dass der Auspuff fast an der Karosserie anliegt. Da kann man noch niemals mit dem Finger durch. Wenn der Motor sich bewegt, wenn er an ist, schlägt das natürlich hier an. Das darf nicht sein. Dann sehe ich hier Hydraulikleitungen vom Automatikgetriebe. Die sind hier, liegen auf dem Krümmer. Diese Leitungen, das geht gar nicht. Weil der Krümmer wird hier rot glühend, wenn er richtig heiß ist, der Motor. Das würde hier anfangen zu schmoren, beziehungsweise kann ein Brand entstehen. Ja, das hat man früher oft so gemacht, damit man das auch wieder austauschen kann. Wenn es beschädigt ist, dann kann man halt Neues reinmachen. Als wenn das Blech ist, das ist irgendwann durchgerostet und dann sind Löcher drin. Und mit dem Holz ist das natürlich auch ansehnlicher. Man hat natürlich hier auch Aussparungen dazwischen freigelassen, damit das Wasser, wenn es von oben rein regnet, damit es hier unten auch nochmal raus kann. Sonst hätten wir ja hier einen Jacuzzi.
1: Zeitplan bei den Autos ist immer sehr schwierig.
2: Natürlich ist es mittlerweile so, dass viele Teile schwieriger zu bekommen sind. Also kann man mit einem Wort sagen, katastrophal. Selbst deutsche Premiumhersteller haben extreme Probleme, selbst gängigste Teile zeitgerecht liefern zu können. Das geht so weit, dass wirklich Teile, die früher an Lager waren, man ist dorthin, ich brauche das Teil, konnte mit dem Teil nach Hause gehen. Heute ist es so, Teil nicht da, Lieferzeit ungewiss.
3: Moin.
4: Ich bin Oliver Simon, seit ein paar Jahren jetzt Betriebsratsvorsitzender in dem Robert-Bosch-Werk in Homburg. Der Bericht von der IG Metall, wie immer, machst du dann nach unserem Bericht. Ich bin 64 Jahre alt und schon viele Jahre in diesem Betriebsratsgremium, schon weit über 35 Jahre jetzt.
3: Uschi, Ersatzbatterie hast du dort, das war nicht leerlaufen mit der Batterie.
5: Ich mach sie immer auf. Ja, ja, mach
3: mal. Okay.
4: Das Homburger Werk hat eine Produktpalette, das das Dieselgeschäft ist. Also wir machen Einspritzsysteme für den Nkw, also für Laster und Pkw, also für ganz normale Autos. Der Anteil ist sehr gering noch, was wir für Pkws machen. Und wir machen noch Tanksysteme für Wasserstoff, aber einer ganz, ganz kleinen Stückzahl, die ist sehr wenig Beschäftigung. Das ist unser Hauptgeschäft und das macht es auch zum größten Problem, dass wir halt an dieser Verbrennertechnologie sind und sonst keine Perspektiven, auch keine Produkte haben, wo wir können sagen, die laufen natürlich weiter in die Zukunft betrachtet für die nächsten 20, 30 Jahre. Seit 2010 sind wir in der Diskussion, wie geht es denn weiter mit diesem Werk. Also Aktionstage sind dann auch fast jährlich bei uns passiert, weil wir gesagt haben, wir müssen handeln, weil wir laufen hier in einen Abgrund, der absehbar ist. Vielleicht müssen wir auch eine härtere Gangart bei Bosch als Betriebsräte gehen. Wir hatten immer Lösungen gefunden. Es hieß dann immer so der Bosch-Weg. Ich stelle mir da manchmal schon die Frage, wie wir darauf reagieren, wenn unsere Geschäftsführung plötzlich diesen Weg verlässt.
3: Moin.
4: Wenn ich so heute zurückschaue, was in den letzten 36 Jahren da passiert ist, muss ich sagen, ich stelle mir manchmal die Frage, wo sind meine Freunde hin? Die sind weg, weil dann, wenn sie gefeiert haben, ich vielleicht irgendwo war, auf einer Demo oder einer Veranstaltung im Saarland oder in Rheinland-Pfalz. Also wenn man es richtig macht, kommt die Freizeit ganz am Schluss. Und das Hobby ist die Arbeit, ist der Gewerkschafter, ist der Betriebsrat.
3: Mein Großer, schon lange nicht mehr gesehen. Ja?
6: Die Dramatik muss man dann dementsprechend auch dann rüberbringen.
4: Man hat eigentlich nie Freizeit, egal wo man hingeht. Man trifft immer Kolleginnen und Kollegen, die ihn immer ansprechen, ob das am Weihnachtsmarkt ist, ob es auf einem Musikfest ist oder. Also Freizeit gibt es eigentlich gar keine.
3: Es geht um nicht mehr oder weniger um unser Leben und unsere Zukunft. Und Bosch tut das natürlich zum größten Teil bestimmen. Sie wollen unser Geld, sie wollen unsere Jobs. Es geht darum, um am Schluss und nicht viel mehr für die Arbeitgeber, um reine Profitgier, um Profitmaximierung. Darum geht es zurzeit bei Bosch um sonst gar nichts. Es geht nicht um uns, es geht nur darum, sie wollen ihr Profit maximieren.
7: Wir sind die Gebrüder Schumann GmbH, ein Autohaus in Saarbrücken, mittelständisches Unternehmen. Ich bin der Felix Schumann und ich kümmere mich um den Autoverkauf.
8: Mach hier nochmal was hinstellen mit dem alternativen Antrieb, dass wir da was haben. Ja. So würde ich das vorschlagen.
9: Ich bin Max Schumann, ich kümmere mich bei uns um Werkstatt und Service.
10: Dass wir mal zerlegen, alles sauber machen und nochmal gangbar.
9: Und wir sind seit über 30 Jahren hier in Saarbrücken.
11: Unser großes Hobby und Leidenschaft ist Motorsport und vor allem Rallye-Sport.
12: Hast du für morgen schon einen Arbeitsplan?
13: Mhm.
7: Die Firma gibt es schon seit 86. Seit 91 ist der Standort hier.
9: Aufgebaut und lange Jahre geführt und gemanagt. Mein Vater, mein Onkel und auch meine Tante war auch lang mit dabei. Jetzt geht es halt gerade in eine Übergangsphase. Ja. Hier sind eigentlich bei uns von der Familie alle dabei, Vater, Mutter, Tanten.
8: So, die Woche müssen wir im Verkaufsraum noch ein bisschen was tun. Ja. Ich glaube, der ist verkauft, den müssen wir tauschen.
14: Genau.
8: Ich würde auch gerne noch mal andere Farbe in den Showroom bringen, dass man vielleicht auch mal guckt, ob man den Weiße mal rausholt, vielleicht mal was Buntes drin stellt.
14: Das würde ich machen.
7: Thema Neuwagengeschäft. Ist ein Wandel drin, natürlich auch mehr Konkurrenz, klar. Aber auch eine gewisse Kaufzurückhaltung.
14: Neue Zulassung und richtige Kennzeichen, hoffe ich.
8: Ja.
14: So, bevor wir dann ans Auto gehen, gibt es ein kleines Dankeschön. Darf gerne auch zu Hause an die Dame des Hauses weitergegeben werden. Aber auch Männer dürfen sich über den Blumenstrauß nachfragen.
8: Vielen Dank.
14: Jetzt einfach mal die Fernbedienung nehmen und den Knopf gedrückt halten. Kann ich das Auto quasi autark aus der Parklücke holen.
8: Mhm.
14: Und sobald ich den Knopf loslasse, bleibt er stehen.
8: Ja.
7: Wir sind ja immer in einem großen Umbruch in der Automobilindustrie mit Elektromobilität, mit diversen Ansätzen. Und das merkt man auch bei der Kundschaft. Sie ist zurückhaltend, sie weiß noch nicht, was sie kaufen soll für die Zukunft. Wie geht es weiter generell? Das sind Themen, die uns beschäftigen, klar, stellt uns auch vor Herausforderungen.
15: Wie mit der Heizung, man weiß nicht mehr, was soll man machen und was nicht. Von daher dachte ich mir, ich hole mir etwas dazwischen. Hybrid, trotzdem noch Benziner, kann schon eigentlich nichts falsch machen.
14: Beim Kunden, beim Verbraucher herrscht eigentlich immer noch in gewisser Weise eine Unsicherheit, gerade wenn es um wirklich vollelektrische Fahrzeuge geht. Es gibt da auch nicht den, oder kaum Kunden, die du als Verkäufer überzeugen kannst, wenn er vorher ablehnt. Das ist sehr, sehr schwierig. Weil es gibt momentan immer noch nur dieses reine ich mag's oder ich mag's nicht denken. Wird natürlich auch ein bisschen durch die Politik verursacht, durch Aussagen, es kommen Prämien, es kommen keine Prämien.
7: Im Neuwagenbereich ist es so, dass der Rückgang gegenüber von vor 10 Jahren im Absatz ca. 30% sind.
8: Früher war es so, es war ein Schaden am Auto von 3.000, 4.000, 5.000 Euro. Da hat man sich schneller überlegt, kaufe ich mir vielleicht was Neues. Die Tendenz geht mehr zu größeren Reparaturen, was natürlich in der Werkstatt toll für uns ist. Aber daran merkt man auch die Verunsicherung des Kunden, was kaufe ich als nächstes.

0: Auto hat viele Facetten. Viele Leute sehen das wirklich nur als Fortbewegungsmittel, um trocken von einem Punkt A zum Punkt B zu kommen. Auto ist technisch natürlich sehr faszinierend. Geschwindigkeit ist ein großes Thema. Der Klang der Fahrzeuge ist was Besonderes. Und es ist natürlich auch eine Sache, man kann also im Auto auch eine Zeitreise unternehmen. Ob das Kindheitserinnerungen sind oder das erste Mal selbst mobil zu sein. Ich fahre einen alten W124 Mercedes. Hintergrund der Geschichte, ich bin mit den Autos groß geworden. Also in meiner Familie, mein Vater, mein Onkel, die fuhren diese Fahrzeuge. Und ich verbinde halt viele Erinnerungen mit den Autos. Und das war halt auch immer so ein Traum, als junger Bursche zu sagen, wenn ich mal den Führerschein habe, darf ich mal das Auto von Papa fahren. Ja. Und jetzt hat man halt selbst so einen. Ist jetzt per se von der Werthaltigkeit oder auch von den Eckdaten nichts Besonderes, aber ist halt eine emotionelle Geschichte. Ja. Als ich das Auto dann gekauft habe, witzigerweise von einem Bandmitglied einer bekannten Metalband, von einem Schlagzeuger, von Judas Priest, war das Auto tatsächlich. Und ich habe dem Auto dann irgendwann versprochen, dass ich es für immer behalte, egal was dran zu machen ist und welche Kosten entstehen. Und das habe ich bis jetzt gehalten. Also hat jetzt fast 450.000 Kilometer gelaufen. Ja.
1: So, Thomas, wie sieht's aus mit dem Patienten?
2: Den Auspuff werde ich komplett ausbauen, weil der ist nicht mehr zu retten. Kann man auch nicht mehr aufbereiten.
1: Nee.
2: Wir werden zwei neue Krümmer besorgen.
0: Wir machen von dem, was quasi jede Autofirma macht, vom Reifenservice, Unfallreparatur, wir machen eigentlich alles. Aber auch in den Bereichen, wo ein klassisches Autohaus oder eine klassische Werkstatt nicht mehr weiterkommt, das machen wir halt auch.
2: Wir mussten jetzt die Teile organisieren. Das hat etwas gedauert, weil es bei dieser Achse halt ganz viel unterschiedliche Bauart bedingte Durchmesser gibt.
0: Wie wir jetzt sehen, es fehlen immer noch Teile. Da aber vor allem bei dem Auto auch vieles nicht Serie ist, ist es immer eine große Sucharbeit und sehr zeitintensiv, die Teile auch zu finden und dann auch zu bekommen. Im Prinzip ist es so, dass die meisten Teile ja nicht aus Deutschland kommen, sondern sie kommen aus den USA oder über die USA. Zoll ist ein ganz großes Thema. Da wird mittlerweile von den Händlern Dinge gefragt, ist der Stahl, der verbaut ist, aus Russland oder nicht? Ja, woher soll ich das wissen, wo der überhaupt herkommt, der Stahl? Die Amerikaner interessiert das nicht. Ja. Aber wir müssen dann Formulare über Formulare ausfüllen, bis die Sachen dann endlich mal bei uns ankommen. Ja. Der Zoll kann die Ware schon eine ganze Zeit lang bei sich behalten. Das kann manchmal einen Monat dauern.
3: Dann hier mal ein Muster gemacht aus Edelstahl in dem Trompetendesign. Ist noch nicht ganz der Durchmesser, aber wenn der Kunde sich wieder für das ursprüngliche Design entscheidet, denke ich, kriegen wir das prima aus Edelstahl mit unserer Biegemaschine hin und haben dann auf jeden Fall mehr Haltbarkeit als das verchromte Stahl, weil das ist ja extrem oxidiert hier schon.

0: Handelt sich hierbei um Toyota Supra aus dem Baujahr 96, 97. Hauptsächlich bekannt wurde das Auto eigentlich über den Film Fast and Furious. Da werden es wahrscheinlich die meisten herkennen. In dem Fall ist das Auto motormäßig schon umgebaut und wir kümmern uns praktisch jetzt um den optischen Aspekt. Also sprich, es werden ein paar Veränderungen an der Karosserie getätigt und halt im Innenraum. Gerade für meine Generation ist gerade die Toyota Supra und auch andere Autos aus dem Film absolute Ikone. Und ja, super wahnsinnig, dass man an so Autos noch arbeiten kann und darf vor allem, dass die halt auch noch gefahren werden. Jetzt noch die zwei Scheinwerfer raus, weil da noch die Originalscheinwerfer aus Japan drin sind, die hier praktisch für den Linksverkehr sind. Und da wir hier Rechtsverkehr haben, müssen da praktisch dann Scheinwerfer rein, wo die Linsen für den Rechtsverkehr sind. Deswegen bauen wir die jetzt auch noch aus und dann ist er erstmal zerlegt und dann geht es wieder ins Zusammenbau.
1: Wir fahren jetzt an den Bostalsee. Das ist zwischenzeitlich meine Freizeitbeschäftigung. Dieser Ausgleich brauche ich und ich brauche auch mal ab und zu Abstand zu der Gewerkschaft natürlich, auch zu Bosch, zu meiner Rolle, die ich dort habe. Aber ich genieße es auch sehr oft mit meinen ehemaligen Kollegen, die mit mir auch nachmittags oder mal samstags oder sonntags dort segeln gehen, das Gespräch, weil es ist auch für mich ein Haltepunkt, wie das meine Kolleginnen und Kollegen natürlich sehen. So gefühlt die letzten 10, 15 Jahre, wir kommen gar nicht mehr zum Durchatmen, sondern es wird ein nach dem nächsten Thema getrieben. Also ja, es ist schon belastend teilweise, auch die Arbeitstage manchmal sehr lang. Und ich glaube nicht, dass Ruhe reinkommt, sondern ich glaube, dass die Konflikte viel stärker werden, viel heftiger werden und die Zyklen noch kürzer, wie sie vielleicht in den letzten Jahren waren. Und jetzt steht halt viel auf dem Spiel. Was bleibt mit diesem Werk? Das treibt mich um. Und wenn ich dann hierher komme und natürlich auch meine jüngere Kollegen hier sehen, und die fragen mich natürlich schon, Uli, wo geht das dann hin? Und ich habe im Moment keine Antwort drauf, sondern die suchen wir jetzt. Klar bin ich aufgeregt, stehe unter Spannung, aber das gehört dazu, weil ich glaube, eine gesunde Anspannung muss daher. Ich denke, dass meine Kolleginnen und Kollegen heute auch wollen hören, was die Werkleitung, ihr Arbeitgeber ihnen zu sagen hat, wie es jetzt in Homburg weitergeht. Ich gehe davon aus, dass unser Werkleiter, unser Arbeitgeber uns heute sagt, was sie vorhaben in den nächsten paar Jahren mit diesem Werk.
2: Wir haben natürlich Produkte, die die Säule unseres Geschäfts ausmachen. Da gehört der Nutzfahrzeuginjektor dazu. Der soll zukünftig auch in Anteilen in Bursa in der Türkei gefertigt werden. Das ist unsere Planung. Die fußt darauf, dass wir unter sehr starkem Kosten- und Wettbewerbsdruck stehen.
1: Das ist natürlich schon ein Riesenproblem für uns und für die Beschäftigten. Wenn wir dann in Konkurrenz gehen zu einem Niedrigkostenstandard, was wir nie erreichen können. Und unsere Forderungen stehen jetzt schon über mehrere Jahre im Raum. Und das haben wir nicht geändert. Es bleibt dabei, keine Fertigungen in Bursa, wenn Homburg nicht eine Regelung findet, wie wir damit umgehen. Weil eine Fertigung in Bursa aufzubauen, bedeutet den Tod dieses Werkes.
3: Ich bin der Andreas Thielen und arbeite jetzt bis zum 30.11. noch bei den Ford-Werken. Dann wird die Produktion zum 1. Dezember eingestellt. Und mein Sohn, der hat jetzt am 1. September eine Ausbildung bei Ford in Saarlouis begonnen als Mechatroniker. Und der führt dann dort das Familiendasein weiter.
4: Müde? Auf jeden Fall. Auf jeden Fall. Keine Spaßzeit. Heute geht's weiter mit Feiern.
5: Es geht ja noch weiter, sonst hätten wir diesen Schritt nicht gemacht und geguckt, dass er die Ausbildung dort machen kann. Das ist immer noch eine super fundierte Ausbildung und er würde auf jeden Fall es mitnehmen und das würde ihm ja auch helfen für alles andere, was er noch mal machen will.
6: Ford einfach darum, dass schon viele Familienmitglieder, nicht nur der Papa dort arbeiten, dass man gutes Feedback da bekommen hat, dass man da gut ausgebildet wird, am Schluss nach der Ausbildung gute Chancen hat, weil allein schon, wenn man beim Arbeitgeber Ford gearbeitet hat Und ja, dann war es eigentlich relativ einfach nach dem Bewerbungsgespräch, wie dann gesagt worden ist, dass ich angenommen wurde, habe ich halt auch direkt ja gesagt. Und ja, stand am 1.9. da.
3: Fort, alles eine Familie und ja, der Onkel von Maximilian hat bei Ford gearbeitet. Ich hatte selbst zwei Cousins, die bei Ford gearbeitet haben. Ja, das ist so ein kleiner Familienbetrieb gewesen und ganz viele Freunde und Bekannte haben halt bei Ford gearbeitet. So, dann viel Spaß, bis heute Mittag. Ja.
6: Ciao.

Ich wollte nicht unbedingt hier aus dem Saarland weg. Und dann war halt die Frage, was macht man beruflich? Habe dann tatsächlich an meinem Geburtstag, am 10.10.2000, dann meinen ersten Arbeitstag bei Ford gehabt. Ich dachte, okay, ne, hast im Handwerk gelernt, wollte eigentlich nie so, ne, bei Ford ans Band. Ja. Also nicht zu schade dafür, aber ich hatte ganz andere Vorstellungen. Das war eigentlich nicht das, was ich machen wollte. Und war mir nach dem ersten Tag oder nach der ersten Woche sicher, da bleibe ich nicht lange. Das ist zu anstrengend. Das ist jetzt 25 Jahre her und ich habe mir nichts Neues gesucht. Ja, warum ist so lange geworden? In der, in

0: Rentenalter zu bleiben. Ja.
1: Wir sind Sulzbach-Neuweiler hier auf der Berufsschule. 7.50 Uhr beginnt meistens der Unterricht. Ganz normal Unterricht, wie man auch aus der Schule kennt. Und ja, haben eine Arbeit jetzt noch zurückbekommen, die wir im Blog geschrieben haben davor. Und für die nächsten Arbeiten vorbereiten. Es ist alles ziemlich viel neu, man muss sich da reinfuchsen. Ich fühle mich, als würde ich in die Schule gehen. Und wenn ich dann nächste Woche wieder im Betrieb stehe, dann denke ich halt, ja, ich gehe halt wieder arbeiten. Aber so Betrieb und Schule, die machen auch nicht den gleichen Stoff. Also wir machen komplett verschiedene Sachen.
2: Was soll wahrscheinlich hier oben in die Lücke eingetragen werden? Genau, der Paragraph. Anschließend sollt ihr mit Hilfe des jeweiligen Paragraphen diese Informationen einmal ausfüllen.
3: Natürlich merkt man da, nicht nur jetzt Ford, sondern auch viele andere Schlagzeilen der letzten Wochen und Monate, dass die Schüler da verunsichert sind. Und dass die jungen Menschen mit Sicherheit auch sich Gedanken über ihre Zukunft machen, wenn man von Stellenabbau liest und da wird drüber gesprochen, durchaus. Trotzdem würde ich jetzt sagen, also ich bin ja in allen drei Lehrjahren eingesetzt, dass ich in keiner Klasse da jetzt so eine richtige Verdrossenheit spüre.
0: Man muss sich täglich motivieren, weil man weiß, es ist bald zu Ende. Und für viele ist es ja noch länger, für manche ist es nur ein paar Jahre, für mich sind es jetzt 25 Jahre, aber es tut halt schon weh. Und bis der Tag da ist, ja, zählt man die Tage und hofft halt, dass er nicht so schlimm wird.

0: Gefühl ist allgegenwärtig. Ne? Egal wann ich in das Fahrzeug einsteige, macht es einfach gute Laune.
1: Ich bin Steffen Gregorius, bin 33 Jahre alt. Meine Passion ist Autos, generell Schrauben. Für mich ist es tatsächlich ein sehr besonderes Auto, weil das mein erstes Auto ist, das ich schon mit 17 gekauft habe. Mit so ungefähr 12, 13 habe ich von einem Freund von meiner Schwester das erste Mal so ein Honda CX gesehen. Habe gesagt, gehabt, oh, so einer hätte ich gern mal. Ich habe das Auto gesehen und ich fand es einfach schön von der Form. Und ja, dann habe ich mich einfach so verliebt darin. Normalerweise ist das ein Saugmotor, Vierzylinder. Und ich habe den auf Turbo umgebaut, den ganzen Block auch verstärkt. Und ja, serienmäßig hat das Auto 126 PS. Und eingetragen habe ich 350. Und auf Rennstrecken, je nach Bedarf, geht das bis über 500 PS. Natürlich ist man stolz darauf, ne? Man hat viel Zeit, viel Geld da reingesteckt. In dem braunen Honda sind so 30.000, 35.000 Euro bei der letzten Restauration entstanden.
2: Das ist schon cool, wenn man wirklich was erbaut, was erfindet und nicht einfach irgendein Bauteil kauft, dran macht. Das macht natürlich auch Spaß, aber wenn man wirklich selbst was konstruiert, baut und es funktioniert, das ist natürlich sehr, das macht schon sehr viel Spaß.
1: Ja, das war einfach für mich als Andenken, Filmer, wenn mal was passieren sollte mit dem Auto. Ich meine, ich bin Motorsport unterwegs, da kann immer mal was passieren. Hoffen wir natürlich nicht, aber wenn es das Auto nicht mehr geben sollte, habe ich immer noch Andenken. Das ist die originale Fahrgestellnummer von dem Wagen. Der ist für immer bei mir. Der wird irgendwann mal mehr so ein Erbe.
3: Jetzt habe ich natürlich auch ein bisschen die Service- und Werkstattbrille an, weil ich dafür zuständig bin bei uns. Aber die Werkstatt ist eigentlich ziemliches, also für jedes Autohaus von unserer Größe oder kleiner ist die Werkstatt mit das Wichtigste. Weil ich da einfach dafür sorgen kann, dass der Kunde

0: zufrieden ist und zufrieden bleibt.
1: So herrscht es ja.
0: Na gut.
1: Und immer neu.
0: Ey, dann spreche ich mit dem Kunde und dann machen wir die Bremse vorne neu. Weißt du da Bescheid mit dem Geräusch vom Elektromotor?
2: Ne, da müssen wir noch Diagnose machen, da müssen wir den Motor rausmachen.
3: Sprichst du mit der Kunde noch hin, oder soll ich das machen?
0: Ne, ich mach das. Mir noch vermerkt, die Scheibenwaschanlage ist vorne ohne Funktion. Ist hinne geht aber. Okay, müssen wir mal gucken. Könnte sein, dass ein Marder drin war. Gern genommen vom Marder so Schlauch von der Waschanlage.
4: Gestern gab es die Entscheidung zur saarländischen Rallye-Meisterschaft in Losheim. An der Spitze der Tabelle zwei Brüder, Max und Felix Schumann.
5: Was kann dein Bruder besser als du?
6: Autos verkaufen.
7: Mein Vater und mein Onkel, die sind gegeneinander oder miteinander Rallye gefahren, mit zwei getrennten. Die sind zusammen auf einem Auto im Langstreckensport unterwegs gewesen. Ja, da waren wir auch irgendwann immer mit dabei und irgendwann kam dann natürlich die Motivation, das auch selber zu machen.
8: Saarländische Rallye-Meisterschaft.
7: Ich war Führender der Meisterschaft mit 0,1 irgendwas Punkte Vorsprung. Felix war auf 2. Es ging um die Wurst im Endeffekt. Dann war eine Wertungsprüfung 5 von 7. Da habe ich ein Schlagloch oder eine Kante getroffen, wo dann die Radaufhängung vorne rechts gebrochen war. Ja, ich habe es dann halt gleich gemerkt und habe gedacht, okay, gut, das war's jetzt.
8: Dann sehe ich meinen Bruder auf der Seite stehen, war etwas abgelenkt, 10 Meter zu spät gebremst.
9: Da zuzugucken, wie das letzte Fahrzeug vom Band rollt. Das war sehr emotional. Also man hat ganz viele gestandene Männer bitterlich weinen sehen.

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0: Meine Passion sind Autos.
1: Vater hat mir das in die Wiege gelegt, mit der Schrauberei an Autos.
2: Wir sind ja immer in einem großen Umbruch in der Automobilindustrie.
1: Sie wollen unser Geld, sie wollen unsere Jobs.
3: Das war schon so eine Endzeitstimmung.
4: Natürlich glaube ich nicht, dass mein Job sicher ist.
5: Wir wollen KI-Standort werden.

0: Es gibt fast keinen Tag, wo ich nicht irgendeine Schraube drehe. Das Schrauben ist die Leidenschaft und das Fahren ist ein Nebenaspekt.
1: Ja, heute steht an, dass mein Papa vorbeikommt mit seinem Jeep SRT8. Der bekommt die Endschalldämpfer getauscht, damit er ein bisschen mehr Klang hat. Man muss natürlich darauf achten, dass die Endtöpfe richtig hängen und die Endblende in der Heckschürze halt schon richtig sitzt.
0: Wir sind hier in meiner heiligen Hobbywerkstatt.
1: Ich nehme mir das Teil, gucke ungefähr, wo die Halter sind. Und dann kann ich ungefähr abwägen, wo die Biegung hier ist. Und dann ist das hier, das ist jetzt keine Millimeterarbeit,
0: weil man immer noch ein bisschen Spielraum mit den Verbindern hat. Das hat schon in der Kindheit angefangen. Vater hat mir das in die Wiege gelegt mit der Schrauberei an Autos. Und ja, dadurch habe ich mir eine eigene Hobbywerkstatt aufgebaut.
1: Jetzt hängt's durch die Gummis und dadurch, dass das dann sich ein bisschen verzieht, drückt das auf die Schneide, aber das kriegen wir hin.

0: grundsätzlich habe ich Ausbildung zum Kfz-Mechatroniker gemacht. Da habe ich aber nicht lange in dem Beruf geschafft. Man hat so wenig in der Branche verdient. In der Industrie hat man mehr verdient. Und das Gute daran ist, dass ich es nicht täglich mache jetzt und der Spaß an meinem Hobby dadurch nicht verliere. Wenn man das wirklich tagtäglich 8 Stunden macht, ist das Problem, dass man sich die Freude an dem Schrauben, die Freude an dem Motorsport generell dann einfach wegnimmt. Weil man einfach nur den 8 Stunden Arbeitstag dann keine Lust hat, mehr privat noch was zu schrauben.
1: Das ist extra für Auspuffgummis. Wie man sieht, sind die sehr fest und mit dem hat man relativ viel Kraft, um die rauszuziehen. Aber der Dorf hat wirklich viel Fuppes. Oh, lecker. Aber da muss man einfach andere Mittel ergreifen. Und da hat's verloren. Mein Sohn ist auch viel dabei. Zeigt normalerweise viel Interesse.
0: Also wir sind schon relativ oft hier an unsere Autos schrauben, an der Family ihre Autos schrauben. Ist auch ein guter Treffpunkt mit Freunden. Ja, ist so eine Art kleine Familie entstanden. Ne?
1: Sieht doch ganz gut aus. Da wird nichts geschweißt. Hier passt wirklich, ist dasselbe Rohrdurchmesser, Rohr auf Rohr. Da kommt noch ein bisschen Dichtmasse dazwischen und dann wird es hier festgeschraubt.

0: der Sound, die Beschleunigung, so was ein Auto, was für eine Entwicklung das macht, wenn es warm wird auf der Rennstrecke, so das ist schon sehr anziehend für mich.
1: So. Da war es das. Ja.
2: Hallo, es gefunden.
0: Ja. Das ist durchgerostet, deswegen hört man das auch hier. Abgefault.
1: Ja. Ja, komplett abgefault.
0: Was ist denn jetzt?
1: Gut.
3: Ja. Das ist auf jeden Fall der richtige Zeitpunkt für Wechsel. Das ist V8 und eigentlich von dem Klang von dem V8 hört man nicht viel. Und es ist eigentlich nur um den Sound eigentlich gegangen. Aber wie man sieht,
0: wurde es Zeit.
3: Wurde es Zeit für was Neues. Ist halt keine Überraschung, was jetzt hier rauskommt, wie der Klang ist, ob zu leise, ob zu laut.
0: Entweder man ist zufrieden oder man hat Pech gehabt.
4: Das Autoland Deutschland heißt ja das Industrieland Deutschland und damit jeder siebte Arbeitsplatz, wenn ich das noch richtig im Kopf habe, hängt mit an der Autoindustrie. Also das dürfen wir natürlich nicht verlieren, weil davon hängt auch sehr viel unseres Wohlstandes ab, was viele vielleicht noch nicht so richtig gesehen haben. Also Kaufkraft und Wohlstand kommt durch die Automobilindustrie und es lohnt sich immer dafür einzutreten, weil es ist unsere Arbeitswelt, sind unsere Arbeitsplätze und am Schluss unser Leben in dieser Demokratie.
5: Damian, ich habe noch was für dich.
6: Also,
5: das Stehen, dass man es da hängt, wieder greife können
6: für die nächste
5: Veranstaltung, für die nächste Aktion.

0: Die Maßnahmen, die wir vorgestellt haben, gehen von einem Abbau von 1250 Stellen bis Ende 2030 aus. Dafür sind einzelne Maßnahmen vorgestellt worden. Und das ist im Moment der Plan und darüber werden wir mit den Arbeitnehmervertretern dann relativ zügig in Gespräche einsteigen, um hier Lösungen zu finden.
1: Also ich habe mit gerechnet, dass es sehr schlimm wird. Dass es so schlimm wird, habe ich nicht gerechnet. Ich persönlich denke darüber, so kann man nicht mit Beschäftigten umgehen, so kann man nicht als Bosch in der Öffentlichkeit auch wirken, sondern man muss Perspektiven darstellen. Und bis dato gibt es keine Perspektive. Das Einzige, was Bosch jetzt macht, unsere Führungsspitze ist, schmeißt die Leute raus. Und damit können wir unser EBIT, unser Profit maximieren. Das ist das Einzige, was wir als Antwort haben. Und ich glaube, das ziemt sich nicht für Bosch, solch eine Vorgehensweise und so eine Taktik einzuschlagen.
2: Wir erleben keine herkömmliche Krise im Automobilmarkt, sondern einen ganz tiefgreifenden Wandel, einen strukturellen Wandel. Dabei ist zu bemerken, dass die Mobilitätswende nicht wirklich verfängt. Wir sehen zu wenig Elektromobilität auf den Fahrzeugen. Wir sehen vor allem keinen Wasserstoff. Und Kompetenzen, die müssen gepaart sein mit Wettbewerbsfähigkeit der Standorte. Da haben wir Rahmenbedingungen, die nicht wirklich günstig sind. Ja? Und auch immer steigende Lohnkosten, um ein Beispiel mal zu nennen. Daher sind wir jetzt gezwungen, in der Form zu handeln.
3: Ich glaube, dass die örtliche Politik sich muss mit einmischen, weil es geht um die Zukunft von vielen hunderten Arbeitsplätzen in unserer Region.
4: Hallo, guten Morgen. Guten Morgen. Ja, freut mich, dass wir uns heute Morgen mal treffen, ja, zur weiteren Besprechung vorgehen. Bosch, mal sehen, dass wir da noch das eine oder andere noch machen können.
5: Ja, also erstmal vielen Dank, dass kurzfristig der Termin machbar ist, weil ich denke, die Brisanz ist da, weil wir in die Gespräche jetzt natürlich einsteigen wären und deshalb ist es wichtig, dass wir natürlich mit euch, mit der Politik vor Ort auch in das Gespräch kommen.
1: Also die Wichtigkeit von Netzwerken, von Gewerkschaftern ist total wichtig, weil wir brauchen Netzwerke, wir brauchen den langen Arm in die Politik. Und durch meine politische Arbeit hatte ich natürlich sehr viel Kontakt zu Politikern, die so alt waren wie ich. Die sind auch heute so alt wie ich teilweise. Und dieses Netzwerk habe ich über viele Jahre auch dementsprechend gepflegt.
4: Die Frage, wie geht es denn hier konkret im Werk weiter und was will man hier denn für Alternative haben? Und deshalb bin ich für diesen Austausch auch sehr, sehr dankbar. Wir sind Sanierungskommune, deshalb haben wir nicht die finanziellen Mittel, eine entsprechende Wirtschaftsförderung zu gestalten. Es ist auch nicht die Aufgabe der Politik, die Unternehmen mit Mitteln zu versorgen. Ich werde jetzt in naher Zukunft nochmal alle Werksleitungen hier ins Rathaus einladen, um eben zu besprechen, wie gehen wir mit der derzeitigen Situation um.
5: Für mich ist die Frage, stellt man sich auch gegen Unternehmensentscheidungen, verlangt man vom Unternehmen auch, das jahrelang hier gefertigt hat, auch dementsprechend die Randbedingungen geschaffen worden sind, daran festzuhalten, weil es geht um viel mehr als nur um diese Arbeitsplätze. Es geht um eine Region, die massiv Kaufkraftverlust wird erleben, wenn sich diese gut bezahlte Jobs in Homburg und dieser Region verabschieden.

0: Saarländische Rallye-Meisterschaft. Ich war Führender der Meisterschaft mit 0,1 irgendwas Punkte Vorsprung. Felix war auf 2. Dann war eine Wertungsprüfung 5 von 7. Da habe ich ein Schlagloch oder eine Kante getroffen, wo dann die Radaufhängung vorne rechts gebrochen war. Ja, ich habe es dann halt gleich gemerkt und habe gedacht, okay, gut, das war's jetzt.
1: Und dann macht es keinen Sinn, weiterzufahren, weil es ist auch gefährlich, wenn dir das Rad irgendwo wegklappt und dann kann Gott weiß was passieren.
0: Also ich habe dieselbe Kante auch getroffen. Mein Achsschenkel hat das Ganze aber größtenteils überlebt. Ich hatte Vibrationen, ja, dann sehe ich meinen Bruder auf der Seite stehen, war etwas abgelenkt, habe die Ansagen von meinem Co-Pilot einfach überhört, gute 15 Meter zu spät gebremst. Ein Fehler bedeutet meistens, jetzt ist Ende, und so war es dann auch. Da haben wir uns im Graben wiedergefunden.
2: Da waren wir eigentlich beide der Meinung, okay, jetzt haben wir es beide verloren.
0: Beide in Ausfall, vorher schon genug gepunktet und dann tatsächlich Erster und Zweiter geworden dort. Besserer Ausgang leider für meinen Bruder. Einen kurzen Moment habe ich mich geärgert, aber dann habe ich gedacht, es ist mein Bruder, er hat es auch verdient, also alles okay.
1: Normaler Verschleiß beim Rallye-Auto, das sind immer diese Sperre, dass man nicht die Kurve so schneiden kann. Das machen die immer mit so Baustelle-Absperrung. Ja, die sind halt stabiler als Außenspiegel.
3: Ist aber immer dasselbe, wo du kaputt machst. Weil reparierst du ja jedes Mal.
1: Ja, meistens Beifahrerseite und meistens setze ich die nochmal in Stand mit viel Klebstoff.
3: Für nächstes Mal ein paar Kleine dran machen. Dann sind sie nicht so oft platt. Meine Hand ist ja gut geheilt. Ich habe, glaube ich, nur einer Spiegel kaputt gefahren. Du, zwar auch immer nur einer, aber das 70 Mal.
1: Ohne zu übertreiben, 20 Mal bestimmt.
3: Bauen wir eine Motor aus.
1: Jo.
0: Das Auto kostet neu, wenn ich es neu kaufe, 77.000 Euro netto. Das ist nur das Auto mit 4 Felgen, 4 Reifen. Es war harte Arbeit, dass wir überhaupt die 2 Autos kaufen konnten. Da haben wir uns jahrelang dafür alles abgespart, was ging. Mit wirklich viel zurückstecken im normalen Leben. Wir fahren nicht 3-mal im Jahr in den Urlaub. Wir fahren keine tollen Autos auf der normalen Straße, sondern machen den Rallye-Sport. Ja.
4: Und eine Kabel doch.
0: An den Autos geht nicht viel kaputt. Die sind natürlich dafür gebaut und entwickelt. Wenn man nicht gerade in den Graben fährt wie letztes Mal, dann ist es eigentlich von der Unterhaltung her relativ günstig. Da wir alle Technik und alle Vorbereitung selbst ausführen, muss ich kein Team dafür bezahlen. Das geht natürlich nur mit harter Arbeit und das nach Feierabend. Also es ist oft so, wir sperren hier um 6, 7 Uhr zu, sind mit der normalen Arbeit fertig und dann arbeiten wir drüben von 7 bis 10, 11 Uhr, manchmal auch 12 Uhr abends, damit wir die Autos vorbereitet bekommen. Also in unserem Hause steht der Generationswechsel an. Wir sind jetzt dann die zweite Generation, übernehmen das Geschäft von meinem Vater und von meinem Onkel. Es sind gewisse Herausforderungen. Im Moment ist die Automobilbranche in einem Umbruch, in einer schwierigen Zeit.
2: Es ist komplexer, als das wahrscheinlich früher der Fall war, aber es macht immer noch Spaß, meistens zumindest. Und ja, es ist herausfordernd, aber es ist eine schöne Herausforderung.
5: Mein Name ist Natascha Gaspar, ich bin 36 Jahre alt, verheiratet, habe einen kleinen Sohn. Ich habe Elektronikerin für Betriebstechnik gelernt, bei Ford noch, und habe dann auch im Anschluss direkt weitergemacht mit dem Industriemeister für Elektrotechnik. Bin jetzt seit circa 2,5 Jahren hier bei ZF im Unternehmen tätig und jetzt aktuell als Planerin für die Instandhaltung. Wir erstellen die Wartungspläne für diese Anlagen und wir legen die Ersatzteile an und wir machen ganz viele Störanalysen.
6: Und zwar verlieren wir immer bei der Schraube 2 am Korrekturplatz hier die Werte.
5: Ja, müssen wir mal gerade einmal aufschreiben vielleicht. Ich habe ursprünglich Sport- und Fitnesskauffrau gelernt nach der Schule, also was ganz anderes. Habe dann relativ schnell festgestellt, okay, es gibt ja keine Festanstellung, man verdient kaum was. Naja gut, und wie es dann halt so ist, Ford, Familienunternehmen irgendwo im weitesten Sinne. Allein mein Vater hat dort gearbeitet, über 40 Jahre. Und ja, so kam es dann, dass er dann meinte, naja, wenn du was verdienen möchtest und einen sicheren Job, damals noch sicheren Job haben möchtest, komm zu Ford. Ja, und so bin ich dann eigentlich bei der Ford gelandet. Genau, war dann in Summe ungefähr 13 Jahre dort. Und wenn mir dort nicht die Perspektive gefehlt hätte, wäre ich auch nie dort weg.
7: Natürlich, mittlerweile muss man sich an den Spruch gewöhnen aus dem Freundes- oder Familienumfeld, ja, wärst du doch besser nicht zur ZF gegangen. Ich muss sagen, für mich persönlich, es war die beste Entscheidung für mich, hierher zu kommen. Ich bin erst seit 2 Jahren im Unternehmen und auch dort gab es schon die ein oder andere Negativschlagzeile. Stellenabbau droht, ist aber auch irgendwo nicht zu vermeiden, wenn man nimmt die Automatisierung, es wird immer mehr, man braucht weniger Hände, die mit anpacken.
5: Die Technik entwickelt sich halt einfach weiter, das ist so, das ist aber auch gut so. Und von daher muss man halt schauen, dass sich vielleicht jeder persönlich mitentwickelt. Ich denke, das ist halt ein ganz wichtiger Punkt, dass man nicht einfach irgendwo stehen bleibt und sagt, gut, jetzt arbeite ich hier und jetzt ist es halt so, sondern dass man halt immer schaut, wo geht die Reise hin und wie kann ich mich persönlich halt einfach weiterentwickeln, um eben ja, diese Reise zu begleiten und nicht irgendwann da zu stehen und zu denken, ja toll, jetzt stehe ich hier und was soll ich jetzt eigentlich machen?
7: Ich persönlich kann nicht sagen, dass ich mir Sorgen mache. Natürlich glaube ich nicht, dass mein Job sicher ist. Ehrlich gesagt, wessen Job ist heutzutage schon sicher?
8: In ganz Deutschland haben heute tausende Beschäftigte von ZF für den Erhalt ihrer Arbeitsplätze demonstriert.
9: Gegen 13 Uhr will der Betriebsrat von ZF in Saarbrücken den Mitarbeitern die Lage erklären. Die ist kritisch, denn Ende des Jahres läuft eine Betriebsvereinbarung zur Standortsicherung aus. Viele bangen um ihren Arbeitsplatz. Schließlich wurden schon im vergangenen Jahr 1500 Jobs gestrichen. Und die Geschäftsführung hat angekündigt, dass es noch deutlich mehr werden.
7: Ich weiß jetzt nicht, in welche Richtung es geht. Ich meine, Stellenabbau wurde ja schon bekannt gegeben, dass es das geben wird. In welchem Ausmaß gilt abzuwarten. Mal gucken, was jetzt die nächsten Tage kommuniziert wird.
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10: Ich heiße Ramon Mack, ich bin Marketingmanager für die Zenbox GmbH in Köcke. Wir sind führend im Bereich natürlichsprachiger Assistenzsysteme. Das Faszinierende an der Sache ist, dass ein Unternehmen aus dem Saarland praktisch auf dieser Bühne mit den großen Playern aus dem Silicon Valley und aus China halt einfach sich den Markt teilt, also praktisch auf Augenhöhe. Und wir sind nur einer von vielen, sondern wir sind einer der entscheidenden Player. Und das ist das, was motiviert.
12: Wir haben das Unternehmen 2008 aus dem DFKI heraus gegründet. Wir waren damals zu viert. Und heute hat das Unternehmen 180 Mitarbeiter. Das Projekt SmartCom bildet die Grundidee der Zenbox ab, ja, und war eben auch so ein bisschen die Blaupause für unsere Gründung. Damals, und das muss man überlegen, 2000, das ist schon ein paar Jahre her, also jetzt 26 Jahre, mit dieser Zielsetzung, Sprachbedienung, Bedienung von komplexen Geräten und Anwendungen wirklich breit zu untersuchen in allen Lebensbereichen, ob das jetzt im Fahrzeug ist.
13: Ich möchte zur alten Brücke gehen.
14: Ich führe Sie jetzt zur alten Brücke.
15: Der Benutzer kann jederzeit auf ein anderes Endgerät wechseln. Um sich zu Fuß zur alten Brücke führen zu lassen, verwendet Gerd Herzog nun das mobile Gerät.
14: Folgen Sie leicht links der Hauptstraße für 50 Meter.
12: Aus meiner Sicht war das ein extrem visionäres Projekt damals. Wir haben tatsächlich davon geträumt, irgendwann in der Großserie im Fahrzeug vertreten zu sein. Wir haben davon geträumt, Bedienung von Geräten zu vereinfachen, Komplexität rauszunehmen. Wenn man dann auch sieht, wie sich das Ganze entwickelt hat. Es werden ja eine Vielzahl von Geräten mittlerweile über Sprachbedienung, über KI-Assistenten bedient. Waren wir nicht auf dem falschen Dampfer unterwegs.
16: Herr Audi, kann ich in Davos Skifahren?
17: Aktuell wird es in Davos wahrscheinlich nicht schneien. Die Temperatur beträgt 13 Grad Celsius mit mäßigem Wind aus nordöstlicher Richtung.
12: Heute beschäftigen wir uns mit richtig komplexen Fragen rund um Mobilität, beispielsweise Reiseplanung, Urlaubstipps, solche Themen. Aber damals, als wir gestartet sind, waren wir erstmal mit ganz anderen Fragestellungen konfrontiert. Unser Gründungsdatum tatsächlich war auch im Wesentlichen der Beginn der Finanzkrise. Da gab es keine Entwicklungsbudgets mehr. Es wurden Projekte eingestellt, die schon am Laufen waren. Und ganz wichtiger Punkt war tatsächlich im Jahr 2011 der erste Kontakt mit der Vorentwicklung der Audi AG. Und es hat dann tatsächlich bis zum Jahr 2017 gedauert, bis wir in der Automobil-Großserie waren. Und das waren dann solche Fahrzeuge wie der Audi A8, der Audi A6, der Porsche Cayenne. Das hat dann ab Gründung also 9 Jahre gedauert, bis wir da hingekommen sind. Es sind Wettbewerber in den Markt eingetreten, wie Google, wie Amazon. Amazon hatte zu dem Zeitpunkt gute 4000 Leute in ihrem Speech-Team. Und da war für uns halt vollkommen klar, dass wenn wir am Markt weiter bestehen wollen, müssen wir wesentlich stärker wachsen.

0: Wir haben vom pensionierten Unternehmer, Vorstandsvorsitzenden bis zum Azubi alles in der Kundschaft. Alle teilen die Leidenschaft fürs Auto. Wir haben schon Autos, in die über 100.000 Euro investiert wurden. Definitiv. Mehrere gehabt. Und das teuerste Auto, was wir bis jetzt hier hatten, ja, war auf jeden Fall jenseits der 3 Millionen. Ja. Das war ein Brabus Crawler zum Beispiel.
1: Wir hatten das Holz ja erst richtig abtrocknen gelassen und ans Grund gereinigt. Aber wir müssen es doch komplett rausholen, weil das muss komplett überarbeitet werden auf Vorder- und Rückseite.
2: Wie sieht das Holz aus? Schwer krumm und da geht's.
1: Ja.
2: Ja, schwierig. Muss man jetzt mal schleifen und dann gucken, ob man es nochmal hinkriegt.
1: Es wird nicht erneuert, weil der alte Look gut zu dem Fahrzeug passt. Wir machen es halt nur so, dass es halt noch ein bisschen Patina hat, aber top geschützt ist. Wenn der Ausbau stattfindet und es kommt eine Unwägbarkeit zustande, dann muss der Plan meistens dann abgeändert werden.
3: Hier ist Rüdiger Strauss vom Germany calling RS Automobile. We have a 1955 3100 half-ton pickup from Chevy and we need a new chrome front bumper including mounting package. Can you supply that?
0: Was die Ersatzteilversorgung von älteren Fahrzeugen angeht, sind die Amerikaner sehr gut aufgestellt, weil das eine große Szene gibt. Es gibt natürlich auch spezielle Sachen, die man vielleicht nur noch gebraucht bekommt, die aufbereitet werden müssen oder aufgearbeitet werden müssen. Viele dieser Händler sind aber noch wenig digital unterwegs. Das heißt, die muss man wirklich kennen, anrufen, weil da gibt es keine E-Mail-Adresse oder eine Internetseite, sondern da geht das noch alles auf die alte, bewährte Art und Weise. Ja.
2: Muss noch geklärt werden, ob die originalen Gurte drin bleiben oder ob der sogenannte Hosenträgergurte bekommt, also die, wo man aus dem Rennsport kennt. Genau, wenn wir das abgeklärt haben, dann kann man den Part dann auch noch umbauen. Dann wäre der Teil Sitze schon mal abgeschlossen.
4: Ausgetauscht.
0: Vergaser hatte schon im Ultraschallbad.
1: Genau, ja. Die waren abgebaut, teilweise zerlegt, beziehungsweise ganz zerlegt und dann im Ultraschallbad gereinigt.
0: Die Leute, die an den Autos arbeiten, an denen wir vornehmlich arbeiten, die sterben aus, so leid es mir tut. Alle Leute, die noch einen Vergaser einstellen können, die muss man ja erstmal finden. Ne? Die wissen, wie funktioniert eine KI-Jetronik oder sowas. Ja? Bei den, so schlimm es sich anhört, was die modernen Kfz-Mechatroniker, da ist ja Elektroniker mit drin, lernen, ist im Prinzip Teile tauschen. Ja? Tatsächlich reparieren wird dann nicht mehr wirklich gelehrt, weil es auch nicht mehr verlangt wird, ja? Sondern da wird nur noch ein Stecker irgendwo aufgestöpselt und der Computer tut den Rest.
1: Im Moment, wo ich händeringend darauf warte, ist dieser Bremsschlauch an der Hinterachse. Das ist ein ganz spezieller Bremsschlauch, der speziell für diese Hinterachse und dieses Bremssystem gebaut wurde. Hersteller war unbekannt. Es gab keine Information, wo der hergekommen ist. Und es war natürlich jetzt enorme Recherchearbeit, um herauszufinden, wer uns noch so einen Bremsschlauch kann machen.

0: Im Juni 22, glaube ich, war das, hat man uns mitgeteilt, okay, dass in Fort St. Louis kein weiteres Fahrzeug gebaut werden soll. Ja, da waren wir natürlich alle sehr geschockt und es war schon ein Schlag ins Gesicht. Hat man so eigentlich nicht damit gerechnet.
1: Heute hat der Konzern das Aus für den Standort verkündet.
0: Ich war schon geschockt und man war auch sehr traurig auf dieser. Auf dieser Versammlung hat man gemerkt, es war zuerst Totenstille, dann natürlich lautes Geschrei und Gebuhe, aber man war schon geschockt, dass man wusste, es geht in Saarlouis nach über 50 Jahren einfach nicht weiter. Ich habe tatsächlich immer nur an Autos gearbeitet und das war schon sehr emotional, mit meinem Sohn zusammen da zuzugucken, wie das letzte Fahrzeug vom Band rollt. Das war sehr emotional. Also man hat ganz viele gestandene Männer, von denen man es niemals gedacht hätte, dass sie weinen, bitterlich weinen sehen. Ja, es war schon so eine Endzeitstimmung und ein sehr, sehr komisches und bedrückendes Gefühl, weil man wusste, okay, das war jetzt tatsächlich der letzte. Und ja, da wird nie mehr wieder ein Auto gebaut. Und in einem Jahr, zwei erinnert man sich vielleicht auch gar nicht mehr, weil dann die Hallen auch schon nicht mehr stehen. Ja, für mich also auch die eine oder andere Träne verdrückt. Vor allem, weil dann mein Sohn neben mir stand. Ich gesehen habe, okay, der hat sich auch komisch gefühlt mit seinen Azubi-Kollegen. Durften wir alle noch mal auf dem letzten Fort unterschreiben. Das habe ich mit ihm dann zusammen gemacht. Und ja, ich wusste nicht so richtig, wie ich mich verhalten sollte. Ich wollte ja vor ihm auch nicht hier zeigen, dass es mich schon sehr trifft, weil für ihn es ja auf eine irgendeine Art und Weise ja weitergeht. Wollte ich ihm jetzt nicht so irgendwie zeigen, ja, aber ist ja alles doof, was ist hier passiert und alles vorbei. Es geht ja Gott sei Dank auch für ihn mit der Ausbildung weiter. Er kann ja seine Ausbildung da fertig machen. Habt ihr so bei euch auch drüber gesprochen, so? Letzte Auto, wie haben sich die anderen so gefühlt?
2: Viele waren da in dem Raum, haben noch unterschrieben,
0: Noch, ja.
2: Bilder gemacht. Ja, was denken wir drüber? Sie sind schon traurig gewesen, also an dem letzten Tag.
0: Ja, so ist das, ja. Jetzt bin ich mal gespannt, wo ihr dann euren Arbeitseinsatz und so bekommt. Also bei uns in die Endmontage oder da, wo ich war, 17 Jahre lang da. Kriegst du ja eigentlich nichts mehr gezeigt, ne?
2: Ja, ein Auto stellen wir ja sowieso nicht her.
0: Nee. Aber es sind ja noch Anlagen da, wo, an denen ihr dann ausgebildet werdet, wo ihr dann Instandhalten oder Wartungsarbeiten machen müsst. Also es ist noch genug für die Ausbildung da. Ich glaube, an Arbeit mangelt es nicht. Es ist halt nur eine andere, ne? Es gab eine Art Abschiedsfest, beziehungsweise ein Abschiedsfest und ein Neubeginnfest. Ja, Goodbye and Go On hieß das Ganze. Dann war hier ein großes Zelt aufgebaut und wie so eine Art Weihnachtsmarkt mit ganz vielen Ausstellern, die kulinarisches angeboten haben. Ein großes Zelt, eine Bühne, wo Musik gespielt hat. Ja, man wusste tatsächlich nicht genau, wie das Fest angenommen wird. Manche haben im Vorfeld gesagt, ich gehe doch nicht so auf so ein Abschiedsfest, ne? Wie so eine Art Leichenschmaus nennt man das, ne? Ich feiere jetzt nicht, dass die Firma zumacht. Aber letztendlich waren dann tatsächlich doch sehr, sehr viele Mitarbeiter freitags schon da und samstags dann der Öffentlichkeitswahn, der war schon ziemlich groß. Also damit habe ich so nicht gerechnet. Man redet ja so zwischen 12.000 und 15.000 Besucher waren da. Man hat ja selbst Fotos und Videos auch mit dem letzten gebauten Fokus gemacht, ja. Und erst so am Fest hat man erfahren, okay, das war eigentlich von Fortseite gar nicht so gewollt. Ja, da weiß ich, gab es Anrufe, das bitte zu unterlassen, die halt in die Öffentlichkeit oder die sozialen Medien zu stellen. Und auch auf dem Fest hat man dann mitbekommen, okay, hier ist eigentlich keine Presse erlaubt. Das war ganz so ein bisschen hermetisch abgeriegelt mit einem Zaun. Das war schon ja, komisch, als wollte man das Ganze so ein bisschen geheim halten, dass jetzt hier ein Abschiedsfest startet.

still. Also man hört nichts mehr klackern, keiner fährt da mit irgendwelchen Wägen rum oder Leute laufen da rum, nur noch, es wird nur noch alles abgerissen. Ab und zu mal noch laut, aber sonst ist Totenstille dort. Du siehst noch ein paar Leute in die Kantine laufen, aber mehr ist da auch leider nicht mehr.

0: habe früher selber viel an Autos geschraubt, und aber durch Arbeitsunfall geht das bei mir heute nicht mehr. Früher hat er, wie sein Sohn, immer geholfen. Und ja.
1: Bei mir hat das tatsächlich auch schon mit 10 angefangen. Da hat man angefangen mit dem Fahrrad zu schrauben, und dann ging das weiter mit Pocketbikes, so kleine Mini-Motorräder, dann weiter mit Roller und dann natürlich zum Auto. Ja. Motorrad habe ich, also bei mir müssen es 4 Räder sein, weil ich mag das Gefühl von der Verwundbarkeit nicht, im öffentlichen Straßenverkehr auf dem Motorrad zu sitzen. Und ja, deswegen 4 Räder finde ich einfach sicherer. Ich muss angeschnallt sein und dann kann man loslegen. Ja, der muss ein bisschen hoch, aber sonst. Die müsse schon relativ fest sein, sonst verdreht sich das Ganze wieder. Aber nach fest kommt ab oder nach fest kommt Arbeit. Ja, natürlich ist man jetzt angefixt, wie es sich anhört, ne? Im Vorfeld kann man sich schon so ein bisschen informieren, ich meine YouTube-mäßig und so. Da kann man dann schon mal reinhören, aber es ist halt überhaupt gar kein Vergleich, wenn du es live hörst.
0: Ey, gib Gummi, lass klingen. Gib mal Gas. Ganz anderer Klang.
1: Wie erwartet jetzt nicht unbedingt die Schreianlage. Also es ist okay. Es passt.
0: Man soll ja auch noch normal mit fahren können. Und nicht, dass man auf der Autobahn im Auto sitzt und sich die Ohren zuhält. Es soll ja doch noch angenehm im Auto zu fahren werden.
1: Super. Er muss zufrieden sein, das ist sein Auto.
0: Ich bin zufrieden.
1: Mein Sohn, der ist halt auch mit hier in der Hobbyhalle am Schrauben und hat natürlich Bezug zu Autos und er hat auch Spaß daran. Er fragt nach oder macht selbstständig Dinge mit. Und da lege ich auch viel Wert drin, dass er nicht nur vom PC hängt. Ja, er soll schon handwerklich was arbeiten können. Und ja, dann ist es halt jetzt so geendet, dass ich ihm ein Kart gekauft habe und er dann jetzt eigenständig Kart fährt. Fährt schon ganz flott für sein Alter. Der will immer gewinnen. Ich meine, deswegen ist auch schon sein erster Unfall passiert, gell?
2: Jeder hat Einflüsse aus seiner Kindheit mitgenommen und klar, der Knight Rider ist ein ganz großer Einfluss.

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0: Meine Passion sind Autos.
1: Es gibt fast keinen Tag, wo ich nicht irgendeine Schraube drehe.
2: Wir sind ja irgendwo in einem großen Umbruch in der Automobilindustrie.
3: Sie wollen unser Geld, sie wollen unsere Jobs.
4: Das war schon so eine Endzeitstimmung.
5: Natürlich glaube ich nicht, dass mein Job sicher ist.
6: Wir wollen KI-Standort werden.

0: Wir sind führend im Bereich natürlichsprachige Assistenzsysteme und unsere KI-Anwendungen laufen derzeit in über 20 Millionen Fahrzeugen und Systemen weltweit.
1: Hey Audi, welche Sehenswürdigkeiten gibt's in Saarbrücken?
2: Saarbrücker Schloss in Saarbrücken Mitte. Möchtest du die Zielführung starten?
1: Ja.
2: Okay, ich starte die Zielführung.
1: Jeder hat Einflüsse aus seiner Kindheit mitgenommen und klar, der Knight Rider ist ein ganz großer Einfluss.
3: Ein Auto, ein Computer, ein Mann. Knight Rider.
1: Es ist erstens eine kleine Spielerei, zu gucken, ob wir das hinkriegen, ob wir es schaffen. Ich meine, die Sprachsteuerung funktioniert ja wunderbar. Und das Beste wäre jetzt halt ein wirklich denkendes System oder ein verstehendes System, wie es halt in dem damaligen Kit halt drin war.
4: Ich bin gern bereit, Ihre Fragen zu beantworten.
1: Also ein Auto, ein System, mit dem du dich ganz natürlich unterhalten kannst, als würde jemand auf dem Beifahrersitz sitzen. Hey Audi, gibt's eine KI-Firma in Kirkel?
2: Laut ChatGPT, in Kirkel gibt es keine KAI-Firma, aber in Neunkirchen, nicht weit entfernt, gibt es die Ergo-Versicherung KAI-Uwe Bach. Möchten Sie dorthin navigieren?
1: Nein, abbrechen.
5: Wie man sieht, läuft hier noch nicht alles rund. Das ist halt ein Testfahrzeug. Deshalb geht es jetzt auch wieder zurück in die Firma.
0: Hier ist der Tagetraum mit unseren Teststationen. Das ist eigentlich streng geheim, man dürfte nicht filmen, aber ich nehme mich trotzdem jetzt mal mit.
5: Dieser Raum beinhaltet Testgeräte, auf denen wir die Software entwickeln, also einmal vortesten und sie dann, wenn sie stabil läuft, in die Fahrzeuge bringen und dort die Testreihen fortführen. Natürlich müssen wir uns vor Spionage schützen, das ist heutzutage allgegenwärtig. Daher ist der Raum verschlossen, hat auch keine Fenster und wir dürfen auch nicht mehr zeigen, als wir jetzt hier sehen.
6: Spaß macht meinen Job mir sehr. Ich habe schon das Gefühl, dass wir hier viel als Team zusammenarbeiten, gerade die einzelnen Abteilungen übergreifen. Ist ja auch wichtig, wenn man gemeinsam, ich meine, alle haben das gleiche Ziel, alle wollen zusammen Getriebe hier bauen.
7: Was ich am Anfang gemerkt habe, ist, es gab eine Störung, ich bin zur Anlage und habe mit dem Betreiber vor Ort gesprochen, was ist das Problem. Habe einen Lösungsansatz gehabt, der dann nicht umgesetzt wurde. Dann kam mein männlicher Kollege, der hat genau das Gleiche gesagt wie ich und plötzlich wurde es gemacht. Ich habe aber recht schnell mit der Zeit gemerkt, dass es einfach vielleicht Vorurteile gegenüber Frauen sind. So gerade in der Technik, ja, sie hat ja gar keine Ahnung, was will sie mir da jetzt sagen. Aber ich habe, und auch die Abteilung oder der Betreiber hat, glaube ich, recht schnell gemerkt, okay, sie weiß davon, was sie redet. Also ich habe die Erfahrung gemacht, je länger ich jetzt hier in einem Unternehmen war und irgendwann war vielleicht, gerade am Wochenende, war vielleicht nur ich da und musste dann sagen, okay, jetzt wird so und so gemacht. Und das hat dann zum Erfolg geführt und dann haben sie irgendwann gemerkt, oh, die kann ja doch was oder die weiß ja doch, von was sie redet. Und plötzlich hat man gemerkt, wie es halt so ein Umdenken gab.
8: Genau, so war es eigentlich besprochen, Samstag, Sonntag, nichts.
7: Ich würde mir auf jeden Fall wünschen, dass es ZF noch ganz lange gibt, dass es vielleicht hier wirklich jetzt ein Unternehmen für mich gibt, bei dem ich in Rente gehen kann.
9: Beim Autozulieferer ZF haben sich Betriebsräte und Management auf einen Zukunftsplan geeinigt. Wie das Unternehmen mitteilte, wird die Antriebssparte, zu der auch Saarbrücken gehört, nicht abgespalten. Die Mitarbeiter müssen aber Einschnitte bei der Bezahlung hinnehmen.
10: Die Stimmung ist gemischt, würde ich sagen. Zum Teil eher negativ natürlich, weil gewisse Einbußen finanzieller Art beispielsweise jetzt eventuell uns im Standort Saarbrücken treffen könnten. Aber zum anderen auch positiv, jetzt wo die Neuigkeit raus ist, dass die Division E nicht verkauft wird oder nicht abgestoßen wird, ist natürlich schon auch eher eine positive Nachricht. Dass wir Abstriche machen müssen, dass das kommen wird. Ich denke, da brauchen wir uns nichts vorzumachen. Das war irgendwo klar. Und ich bin halt der Meinung, dass wir nicht vergessen dürfen, dass wir immer noch im Vergleich vielleicht zu anderen Sparten, sei es jetzt die Pflege oder die Erziehung, verdienen wir in der Industrie immer noch sehr gutes, sehr viel Geld.
7: Ich weiß nicht, ob es an der Automobilindustrie liegt, aber die Menschen, mit denen man arbeitet, ticken irgendwo so ein bisschen gleich. Also man kann die Ford und die ZF vielleicht jetzt nicht direkt miteinander vergleichen und doch irgendwo findet man sehr viele Parallelen zueinander. Und ich habe mich bei Ford sehr wohl gefühlt, ich fühle mich hier sehr wohl und hoffe, dass ich hier noch lange bleibe. Und ja, dementsprechend jetzt woanders hinzugehen, möchte ich nicht.

0: So, haben wir ja schon drüber gesprochen. Grill fehlt noch.
1: Ja, genau.
0: Großes Problem bei den Sachen ist halt, den Originalgrill aufzuarbeiten. Ist aufgrund der Umweltauflagen in Deutschland fast nicht mehr möglich, weil es keine Verchromerbetriebe mehr gibt oder nur noch sehr wenige. Und wenn, ist das fast unbezahlbar. In den USA gibt es aufgrund der großen Liebhaberzahlen für diese Fahrzeuge die Teile noch als Reproduktionsteile. Jetzt haben wir aber ein neues Problem. Durch das Handelsembargo mit Russland werden Teile nur noch in die EU verschifft, die nachweislich keine Stahlbestandteile aus russischer Fertigung haben. Und wenn der Hersteller das nicht bescheinigen kann oder es klar ist, dass sie aus russischer Fertigung sind, liefern die Lieferanten aus den USA nicht mehr her. Und da stehen wir jetzt und haben das Problem. Ja. Manche Teile kriegt man vielleicht noch bei einem Alternativlieferanten, dann aber zu einem wesentlich höheren Preis. Ja. Aber dieses Teil jetzt speziell, da bleibt dann entweder nur die Aufarbeitung oder die Hoffnung, dass es irgendeine Möglichkeit gibt, das noch aus den USA zu besorgen.
1: Großes Thema war ja noch Auspuffanlage gewesen. Die haben wir ja komplett neu gebaut, von Anfang bis Ende. Der Auspuff hat hier jetzt eine richtige Biegung, dass hier richtig zwischen dem Auspuff und Karosserie Platz ist. Hier an der Stelle sieht man noch, wo der alte Auspuff an die Karosserie angeschlagen hat. Das geht natürlich gar nicht. So. Im weiteren Bereich wurde hier ein neuer Topf eingebaut. Dann geht es hier hinten geht's an die Verteilung in den Außenbereich. Das wurde auch neu angefertigt. Diese Endrohre sind mit der Biegemaschine in Form gebogen worden und alles wurde dann angepasst. Der Bremsschlauch, der ist jetzt auch seit langem ist er jetzt gekommen. Da hat man ja ganz viel Recherchearbeit, bis man mal den richtigen hatte. Und jetzt ist er endlich vor Ort und da können wir das jetzt auch final beenden, dass das Fahrzeug so von der Technik her fast fertig ist. Endlich was einfach geht. Wir haben das Holz wieder aufbereitet, was vom Aufwand her schon krass war. Eigentlich hätte man es neu machen müssen, aber dann passt das neue Holz leider nicht zu diesem Oldschool-Look. Und da haben wir halt mit allen Mitteln versucht, das Holz zu retten. Und dann kam dieser Bootslack zum Einsatz, der halt sehr resistent ist gegen all Witterungseinflüsse, Salz, Wasser, bis so eine Glanzschicht jetzt erreicht wurde, wie man jetzt hier so sieht. Das sind ja so handgefertigte Fahrzeuge, wo viele verschiedene Anbieter ein Auto zum Schluss ergeben. Das erschwert das Ganze natürlich. Man kann hier nicht eine Fahrgestellnummer in den Computer eingeben und dann kommt die Teileliste und das wäre das Paradies. Ist aber in dem Bereich nicht so. Das ist halt oft eine Herausforderung. Das bedeutet Recherche, Recherche, Recherche nach Teile. Das ist noch relativ gut gegangen. Wir hatten Fahrzeuge, da geht das über Jahre. Beispiel da drüben habe ich einen Mercedes stehen. Da bin ich schon seit 8 Jahren bin ich dran. Und der ist immer noch nicht fertig.
2: Toyota Supra ist soweit jetzt fertig. Wir hatten das Problem, dass die neue Carbon-Motorhaube hier an ein, zwei Bauteilen angelegen hat, unter anderem an den Kühlerhaltern, die hier normal so montiert sind. Die hätte hier angeschlagen. Wir mussten die Kühlerhalter praktisch entfernen. Das Problem dabei ist dann aber, dass der Kühler dann lose wäre. So, dann musste ich mal eine Lösung überlegen, wie wir den Kühler wieder festbekommen. Da habe ich ein normales Edelstahl-Rundrohr genommen, habe das dementsprechend gebogen und dass das hier wieder verschraubt werden kann, damit der Kühler halt hier wieder festsitzt. Hinten hatten wir das letzte Mal die Heckklappe demontiert, die originale, die ja auch sehr schwer war. Dementsprechend haben wir hier jetzt die Carbon-Heckklappe eingebaut mit einer integrierten Plexiglas- bzw. nennt sich Makrolon-Scheibe. Die bringt halt eine Gewichtsersparnis, ich würde jetzt mal einfach sagen, von bestimmt 60%. Gut, dann schalten wir mal gerade noch das Licht durch, gucken, ob alles funktioniert.
3: Einmal Standlicht. Ja, Abblendlicht, Fernlicht, Blinker links, rechts. Ja, ja, Warnblinker. Okay, funktioniert alles.
2: Das Lenkrad ist jetzt mal drin, dass man fahren kann. Und die Carbonteile, die müssen leider noch ein bisschen auf den Einbau warten, weil das Auto dann noch zu einer anderen Werkstatt geht, die den HiFi bzw. den Soundausbau macht. Und da dementsprechend dann noch Displays etc. reinkommen. Und das macht jetzt dann halt keinen Sinn, die ganzen Carbon-Teile einzubauen, wenn sie eh nochmal raus müssen. Aber ansonsten würden wir jetzt auf die Probefahrt gehen.

0: Wichtig ist am Schluss bei der ganzen Geschichte eine wirklich längere Testphase des Autos bei Nachtfahren, um zu sehen, funktioniert die Beleuchtung, leuchtet die Straße richtig aus, geht wirklich alles, funktionieren alle Details an dem Wagen, und dann wird er erst dem Kunde übergeben, dass der Kunde ja nicht der Beta-Tester ist, sondern ein wirklich funktionierendes Fahrzeug hat, mit dem er dann auch Spaß hat in der Saison.
1: Es ist nach wie vor wichtig, Menschen persönlich kennenzulernen. Händeschütteln ist unersetzlich. Das erreichen wir am besten und am effektivsten über Messen. Darauf bereiten wir jetzt gerade vor. Mein Kollege Thomas und ich, aber jetzt stoßen wir gerade auf ein Problem.
2: Wir haben das angelegt für einen Hochkantdruck. Das Bild war perfekt austariert, es war alles super angelegt, aber die Druckerei hat einen Fehler gemacht. Aber so wie wir es angelegt haben, ist es nicht aufgefallen. Wenn man es sich so anguckt, Groundbreaking AI Assistance, würde man nicht denken, dass das nur die Hälfte vom Satz ist, und auch unser Logo ist nicht drauf. Wir erwarten jetzt heute noch den Nachdruck. Also UPS müsste eigentlich im Moment ankommen. Da ist das Ding. Hoffen wir, dass es passt diesmal. Das ist die letzte Chance. Wenn das jetzt nicht passt, haben wir keine Zeit mehr, das zu korrigieren. Das sieht gut aus. Logo ist drauf. Ja. So, dann bleiben wir stehen hier. Gemacht. So.
3: Ja, passt.
2: Nice. Oh. Hat geklappt.
3: Ja.

0: bewegen kann. Insofern ist das sogar ein Sicherheitsfeature, weil man dann nicht suchen muss, sondern einfach fragen kann. Du kannst auf den Knopf zeigen und kannst sagen, was macht dieser Knopf, ja, oder wie schalte ich die Klimaanlage ein oder wie kann ich ein anderes Radioprogramm finden. Das ist insbesondere dann wichtig, wenn das Auto ja kaum noch aus Knöpfen besteht, sondern mehr aus Oberflächen mit touchsensitiven Befehlen oder touchsensitiven Sensoren.
1: Save this position as waypoint 4.
0: Also der Kollege macht gerade eine Programmierung per Hand. Das ist das Besondere daran, dass man keine Programmierkenntnisse mehr haben muss, um einen Arm, so einen Roboterarm zu programmieren. Du positionierst den Arm, sagst, das wäre der Punkt 1, gehst zur nächsten Position, speicherst die nächste Position, alles per Sprache und sagst ihm dann, okay, jetzt lass laufen und dann läuft das Programm durch. Jetzt im Industriekontext ist das schnelle Einpassen in Produktionsabläufe, dass Produktionsabläufe vielleicht im Aufbau sind und man noch nachsteuern muss. Dafür wäre es interessant. Und daher ist Sprache, wie gesagt, die einfachste Schnittstelle zur Bedienung von Geräten. Und das ist unserer Meinung nach die Zukunft. Ja. Ob der Stand jetzt voll ist, sagt nichts darüber aus, wie die Qualität der Kontakte ist. Wie wirkungsvoll die Messe tatsächlich war, sehen wir eh erst im Nachgang, wenn sich denn dann die Folgegespräche entwickeln.
2: Also aktuell glaube ich, aufgrund dessen, was Ford so mit ihren Fahrzeugmodellen vorhat und in welche Richtung sie gehen wollen, was man so hört und sieht und wo ich so ein bisschen nachgelesen habe, glaube ich, ist es ein für den ganzen Konzern, nicht nur in Saarlouis, ein Sterben auf Raten.
3: Was passiert mit den gut 3.800 Ford-Mitarbeitern in Saarlouis, wenn an dem Standort nach 2025 keine Autos mehr gebaut werden?
4: Bis Ende des Jahres 2032 sollen in Saarlouis 1.000 Arbeitsplätze erhalten bleiben. Beschäftigte können das Unternehmen auch über ein attraktives Abfindungsprogramm vorzeitig verlassen. Außerdem werden Altersteilzeitmodelle angeboten und eine Transfergesellschaft finanziert.
2: Ja, eine Abfindung war tatsächlich der Grund, zu sagen, okay, ich verlasse das Werk nach der langen Zeit. Ich hätte ja auch mich für die Ford 1000 melden können. Aber halt mit der Angst dann in 7 Jahren, wenn ich 56 Jahre alt bin, dann nochmal vielleicht auf der Straße stehen, nicht zu wissen, gibt es dann überhaupt eine Abfindung, wie viel gibt es. Ja? Dann nochmal durch das hohe Alter nochmal vielleicht sich neu zu bewerben, irgendwas Neues anzufangen. Aktuell befinde ich mich in dieser Transfergesellschaft. Also ich bekomme da jetzt in dem Monat halt die Unterstützung vom Arbeitsamt, dieses Kurzarbeitergeld und diese Zuzahlung von Ford. Hätte ich mich entschlossen, mich weiterzubilden, würden jetzt die ersten Maßnahmen losgehen, jetzt im Dezember.
5: Ja, hallo Markus.
6: Ja.
5: Hi,
6: hallo.
5: Wie geht's?
6: Gut,
5: cool.
6: Selbst?
5: Ja, gut.
6: Alles gut überstanden?
5: Bisher. Ja, bisher ganz gut überstanden. Ja. Komm gerade von der Transfergesellschaft, genau, meine Gespräche jetzt geführt, genau, wollte mal ein bisschen kurz Hallo sagen nochmal, vielleicht ein bisschen, wie es bei mir weitergeht so.
7: Am Ende des Tages ist es für die Beschäftigten, wie auch immer, ein Riesenschritt gewesen, jeder musste seine Entscheidung treffen, konnte aber auch eine Entscheidung treffen, muss man sagen. Und jetzt ist es natürlich für viele die Phase dessen, dass sie was Neues beginnen müssen in der Transfergesellschaft, aber auch bei den 1000, die hier sind, die müssen auch ihren Arbeitsplatz wechseln. Und die Mitarbeiter berichten natürlich die Kollegen unterschiedlich. Für sie ist es letztendlich alle eine Umstellung und da gehen die Menschen unterschiedlich damit um. Für den einen ist das ein bisschen einfacher, für den anderen doch deutlich schwieriger. Letztendlich ist es für alle eine große Veränderung.
2: Ich habe schon vor 1,5 Jahr dann angefangen, Bewerbungen zu schreiben, um mich ganz viele verschiedene Stellen zu bewerben. Ich wollte halt jetzt was Langfristiges für mich finden und da kam halt so der öffentliche Dienst irgendwie in Frage, wo man halt auch mit Leuten zu tun hat. Ja, und so kam es dann, dass ich dann Anfang des Jahres ein Vorstellungsgespräch hatte beim Innenministerium, also beim Polizeilichen Ordnungsdienst, beim Landespolizeipräsidium. Da hatte ich dann ein Vorstellungsgespräch, das lief ganz gut. Habe eigentlich, wenn ich ehrlich bin, so insgeheim nicht damit gerechnet, dass das funktioniert, weil ich mir schon wusste, okay, das sind begehrte Stellen. Habe aber dann die Zusage bekommen.
8: Am 2. Januar ging es los, kleine Vorstellrunde. Und dann ging es auch schon direkt mit dem Strafgesetzbuch

0: Darin ist Polizeigesetz, also all das, was für unsere Ausbildung notwendig ist. Und jetzt in der zweiten Woche ist dann die Einkleidung.
1: Genau, richtig. Ich bin die Claudia Lappell. Dürfen wir uns zusammen?
0: Ja, natürlich, klar.
1: Das ist alles ein bisschen locker.
0: Ja.
1: Dann fangen wir mal an.
0: Alles klar. Heute dann meine Ausrüstung bekommen, sodass ich dann Anfang April dann den Dienst antreten kann.
1: So, da habe ich schon alles soweit vorbereitet. Können wir die Jacke kurz ausziehen.
0: Wenn man Uniform trägt und in der Öffentlichkeit ist, wird man erkannt. Dann wird man genau beobachtet. Wir müssen genau beobachten und da sollte man schon darauf achten, was man so macht. Und ich denke, es ist schon was anderes, als wie wenn man ganz normal privat durch die Stadt läuft. Ja, ich bin mal gespannt, aber ich freue mich drauf.
2: Hallo, guten Tag.
3: Die Belehrung soweit verstanden.
4: Und dann muss ich hier jedes Mal so weit weg.
0: Das ist genau das, was ich schon immer mal machen wollte, ja, aber nicht die Möglichkeit hatte. Jetzt habe ich die Möglichkeit bekommen und bin sehr froh, dass das geklappt hat.
5: Wo sind gefährliche Dinge, wo sind Gefahrenquellen, die mir drohen? Ne? Okay. Auch mal fragen, ist noch jemand in der Wohnung, ist zum Beispiel ein Hund in der Wohnung?
0: Ja,
5: und
0: okay.
5: So, ne?
0: Ja, okay. Bei Maxi ist es aktuell so, hat jetzt auch sein halbes Jahr hinter sich in der Ausbildung, macht weiterhin Spaß. Immer noch anstrengend, aber trotz alledem ist er da guter Dinge. Bei Maxi ist auf jeden Fall, die Ausbildung ist auf jeden Fall gesichert. Ja, das ist klar, die ist ja, sag ich mal, von den Fortwerken etwas ausgegliedert. Also die kann er definitiv beenden. Ich gehe davon aus, dass er noch ein bisschen weitergeht bei Ford in Saarlouis. Geplant ist er bis 32, dass er da vielleicht auch noch als Facharbeiter weiterarbeiten kann. Aber die nächsten Jahre sind auf jeden Fall gesichert für ihn.
6: Liebe Kollegen, Kollegen, ich mal danke, dass Sie herkommen sind. Ich mache hier jetzt was, ich hätte mir viel mehr gewünscht, ja? Das gebe ich hier nicht zu. Und das ist das, was ihr, glaube ich, und wir alle den anderen, die vielleicht noch nicht den Weg so dahergefunden haben, auch verständlich müssen, aber jeder, der nicht am Schluss sich dafür hinstellt, spielt mit seinem Arbeitsplatz bei Bosch in Homburg. Das muss jedem klar sein.
7: Naja, seit Montag verhandeln wir ja. Es ist absolut schwierig, das, was wir auch erwartet haben. Wir sind in vielen Positionen meilenweit auseinander. Und das Schlimme daran ist, dass das Unternehmen bei jedem Treffen, das wir haben, oder fast jedem Treffen, immer wieder Nachforderungen stellt.
8: Bosch hatte im Herbst drastische Einschnitte beim Personal angekündigt. Das Management wollte in Homburg ursprünglich die Hälfte der rund 3000 Jobs abbauen und die Autoteilefertigung im Werk West schließen. Gestern dann endlich eine bessere Nachricht.
9: Bis zum Jahr 2032 gäbe es Beschäftigungszusagen. Allerdings sollen von den rund 3000 Mitarbeitern immerhin 1000 gehen. Das soll freiwillig über Abfindungen oder Altersteilzeitprogramme erreicht werden.
10: Ich bin persönlich nicht damit zufrieden. Ich hätte mir gewünscht, es wäre weniger. Es wäre auch vermessen zu sagen, dass ich damit zufrieden wäre.
11: Nur nach Osteuropa gehen, nur nach China gehen.
12: Das vielleicht so im Schnellen.
10: Aber wir haben es geschafft, trotzdem Arbeitgeber 360 Arbeitsplätze abzuringen von seinem Plan. Und dass wir die Zeit nutzen, dass wir es über tatsächlich sozialverträglich hinbekommen und nicht in betriebsbedingte Kündigung laufen. Damit bin ich zufrieden. Aber langfristig haben wir weit um die 2000 Beschäftigte ihren Arbeitsplatz bei Bosch in Homburg weiter gesichert. Und es gibt die Perspektive, dass Homburg bleibt, unsere Kampagne auch greift und dass Homburg eine Perspektive hat, in Bosch-Konzern in Deutschland auch weiterhin zu fertigen. Ich bin froh, dass wir eine Regelung gefunden haben, weil ich mir das immer gewünscht habe, dass es dann, wenn vielleicht meine Ära zu Ende geht als Betriebsrat, es nicht zu Ende geht mit, dass dieses weggeschlossen wird. Und da bin ich mit mir selbst so im Reinen, dass ich das mit meinen Kolleginnen und Kollegen zusammen geschafft habe, dass wir eine Perspektive an Zukunft, weil das hat mich angetrieben die letzten Jahre. Aber eins ist sicher, ich muss etwas kürzer treten und ich glaube, meine jungen Kolleginnen und Kollegen, die sind so weit, dass sie das auch können. Ich bin stolz auf die, wie sie auch in diesen Verhandlungen, in diesem Verhandlungsteam mit mir das zusammen gemacht haben. Respekt, Hut ziehe ich vor meine Kollegen und ich schaue jetzt, was ich mache und ich kann mit Zufriedenheit so sagen, sollte es gut sein.

0: Ich habe mal einen riesen Hunger.
1: Du hast einen riesen Hunger?
0: Ja.
1: Oh. Soll der Papa dir eine Brezel mitbringen?
0: Nein, Pommes.
1: Pommes?
2: Von der Tankstelle.
1: Die Tankstelle hat keine Pommes. Dann doch lieber eine Brezel.
0: Was haben die dann?
1: Brezel.
0: Und was noch?
1: Brezel.
0: Was anderes noch?
1: Vielleicht eine Brezel.
0: Und was anderes noch?
1: Fleischkäse weg.
0: Und was noch alle?
1: Ich weiß sonst nichts mehr.
0: Eine Salzbrezel.
1: Eine Salzbrezel? Mhm. Wer hätte es gedacht? Wir waren öfter fahren, da hat er immer öfter gesagt, er will fahren gehen, und da haben wir uns informiert und dazu entschloss, ihm ein eigenes Kart wegen der Größe zu kaufen.
0: Ja.

0: Was machst du mehr? Bremsen oder Gas geben?
1: Gas geben.
0: Normal geht das so mit 6-7 los. Aber deswegen sind wir auch sehr dankbar, dass wir auf verschiedenen Strecken wie hier zum Beispiel fahren dürfen. 4 Jahre ist schon sehr jung.
2: Und wir fahren aus Sicherheitsgründen natürlich nur, wenn wir alleine auf der Strecke sind und sonst niemand fährt.
0: Der will immer gewinnen. Ich meine, deswegen ist auch schon sein erster Unfall passiert, gell?
1: Weil ja. Hier,
0: ne? Da hatte Papa dich.
1: Da vorne?
0: Was da passiert?
1: Da hast du mir nicht Platz gemacht.
0: Ja, er sagt, ich habe ihm keinen Platz gemacht.
3: Was sagt die Rennleitung?
0: Ich habe ihn hier schon ein gutes Stück vorher überholt. Und er wollte halt unbedingt vorbei und hat nicht bedacht, dass hier da hinten eine 180-Grad-Kurve kommt. Festhalten. Das kommt von ihm aus. Ne? Also er sieht ja das, dass man das immer machen muss. Und das hat er auch verstanden, dass das dazugehört.
1: Ja, und ich halte das manchmal fest. Ja.
0: Warte, jetzt. Da kommt Luft rein und Benzin rein. Ne? Das gehört einfach dazu.
1: Ja.
0: Und das hat er verstanden und deswegen hilft er. Man gibt schon.
4: Ja, er hat uns sein Kart ganz alleine angemacht. Das erste Mal, er stellt sich nicht an, macht immer so und das Ding ist an.
0: Da waren wir verblüfft, ja. Unbeschreiblich, ne?
1: Ja, ist wirklich unbeschreiblich.
0: Weil die Zeit zusammen verbringe mit demselben Hobby und so, das ist halt schon wunderschön, ne? Und er mag's, ich mag's oder wir mögen's alle gar, der Motorsport. Was wünscht ihr zum nächsten Geburtstag?
1: Ein neuer Motor.
0: Ein neuer Motor und warum?
1: Weil der andere Motor langsam ist.
0: So langsam ist?
1: Ja, manchmal war der verdammt schnell. Aber jetzt ist er so langsam.
0: Ja, jetzt gibt es einen neuer, der mehr PS hat, damit du schneller bist, ne?
1: Ja.
0: Und dann geht's richtig ab.
1: Jupp. Ja, da muss er ein bisschen aufpassen.
0: Da muss er aufpassen, ne?
1: Ja, soll ich nicht an der Wand da vorne fahren.
5: Ja, ich bin jetzt tatsächlich in einem KI-Unternehmen gelandet. Das hätte ich selbst vielleicht auch nicht so gedacht. Weil der vorbestimmte Weg, der von meiner Familie so gelegt wurde, war eher in die Industriefertigung zu gehen.
6: Junge, geh doch ins Hüttenwerk oder geh doch zur Ford. Dort kannst du lernen, dort arbeitest du, dort gehst du dann in Rente. Es hat sich herausgestellt, dass ich nicht der richtige Charakter für so einen eingefahrenen Spezialistenweg bin.
5: Ich war schon vieles. Ich habe im Musikladen gearbeitet, ich bin Musiker, ich war Mechatroniker, ich war Offizier bei der Bundeswehr und jetzt arbeite ich in einem KI-Unternehmen. Also ich bin, denke ich, für den Wandel in der Autoindustrie doch ganz gut aufgestellt.
6: Aktuell als Zulieferer in der Autoindustrie wandelt sich auch das Saarland, weil Ford geht weg, ZF ist immer wieder am Wanken und das Saarland an sich hat ja auch von politischer Ebene und von wirtschaftlicher Ebene einen neuen Kurs gesetzt. Wir wollen KI-Standort werden.
5: Hey Audi, wann spielt die SV Elversberg?
7: Laut ChatGPT, die nächsten Spiele vom SV Elversberg sind am Sonntag um 13.30 Uhr gegen Greuther Fürth in der 2. Bundesliga.
5: Das Problem ist, dass ChatGPT sich ja viele Dinge ausdenkt. Und wenn Fehler in der Ansage sind, liegt das halt an ChatGPT, weil das halt die Wissensquelle in dem Fall war. Ja, also das System hat sich ChatGPT ausgesucht. Wir haben aber ein Konzept, das genau diese Fehler ausblenden will. Nennt sich Guardrailing. Also unser System ist praktisch wie so eine Handlauf um das System herum und stellt halt sicher, dass die Antworten verlässlich sind. Ja, es bringt mir nichts, wenn ich zum Beispiel den Spielort von einem Verein mir ausgeben lasse, der stimmt nicht. Ich starte aber die Navigation und komme an einem völlig falschen Ort an. Ja, das ist ja sehr ärgerlich und das wollen wir halt vermeiden.
6: Im besten Fall ist KI nicht das System, das mir Dinge wegnimmt, sondern dass mir Dinge abnimmt, und zwar unterstützend. Dabei geht es natürlich um wiederkehrende Dinge. Bestes Beispiel, ich habe einen täglichen Pendelweg mit meinem Fahrzeug und komme an einem Wertstoffhof vorbei, der unangenehme Gerüche ausstößt. Und dann merkt sich das System, dass ich in der Situation immer die Umluft umschalte oder die Fenster hochfahre, je nach Situation, und fängt an, das abzuspeichern als eine Routine und ruft das dann in der Situation immer wieder ab. Das heißt, ich fahre dort vorbei und die Fenster gehen hoch, die Umluft wird umgeschaltet, sodass ich von den Gerüchen gar nicht beeinträchtigt werde.
8: Da ich feststelle, dass Sie sich in einer übermüdeten, reizbaren Stimmung befinden, darf ich vorschlagen, dass Sie das Auto auf die automatische Steuerung umschalten, der Sicherheit wegen.
5: Was wir damals beim Night Rider und beim Kick gesehen haben, ist, wir sind sehr nah dran, auf jeden Fall viel näher, als wir es vorher waren. Das dauert jetzt wirklich nicht mehr lange. Die Frage ist jetzt eigentlich nur, wer gibt es in Auftrag?
9: Also in Zukunft wäre es sogar möglich, dass wir mehrere oder dass noch mehrere Sensoren im Fahrzeuginnenraum verbaut werden, die auch den Fahrer filmen und Vitaldaten erfassen und das auch mit einfließen lassen.
10: Die nächste Generation dieser Systeme wird auch in der Lage sein, dem Benutzer emotional zu begegnen. Ja? Also in einer schwierigen Situation vielleicht gezielt sich zurückzunehmen, gezielt unterstützend aktiv zu werden, in einer emotional sehr positiven Situation vielleicht was ganz anderes zu machen. Also das sind so die nächsten Stufen.
11: 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Erste.
12: Einmal laut vielleicht noch.
11: Pass auf, wir machen es so. Wir sind die Gebrüder Schumann GmbH.
0: Und hier sind wir in meinen heiligen Hallen.
11: wir sind die Gebrüder Schumann. Das ist irgendwie komisch.
0: Ich glaube, ich sage, ich bin der Hobbywerkstatt.
6: Nächstes Mal schweiß ich die Türen zu.
11: Das muss man sich nicht antun.
13: Das war ungeplant.
14: Bei uns kostet das 5 Euro in die Kaffeekasse.
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11: 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Wir gucken.
0: Das war sehr gut.

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4: Einen schönen guten Tag. Es ist Zeit für den Presseclub. Schön, dass Sie sich Zeit nehmen und eingeschaltet haben für das Thema der Woche, das ja eigentlich nur durch reinen Zufall nicht zum Horror der Woche geworden ist. Eine mit Sprengstoff bestückte Drohne am Flughafen Leipzig, die noch entschärft werden konnte, eigentlich nur aus purem Glück, bevor sie explodieren konnte. Und natürlich die große Frage, wer steckt dahinter? Wie konnte das überhaupt passieren, dass diese Drohne in einen so sensiblen Bereich des Flughafens gelangte? Seit Mittwochabend laufen die Ermittlungen auf Hochtouren und die Bundesregierung spricht aber etwas blumig von fremden Mächten, so der Bundesinnenminister. Obwohl wir, haben es gerade gehört, aus den USA ja auch schon der Name Russland immer wieder als Urheber genannt wird. Der Nationale Sicherheitsrat in Deutschland unter Kanzler Merz hat am Freitag getagt. Und während die zusammengeschaltet waren, gibt es wieder neue Meldungen, auch über verdächtige Drohnenüberflüge, zum Beispiel über einer Bundeswehrkaserne, die Patriot-Systeme repariert. Deshalb unsere Frage heute, Bombendrohne in Leipzig, wie gut sind wir eigentlich gegen Terror geschützt? Und ich begrüße hier in unserer Runde Felix Husmann, er ist Reporter im Hauptstadtbüro des Redaktionsnetzwerks Deutschland im Investigationsteam. Schön, dass Sie bei uns sind. Auch mit am Tisch Ronen Steinke. Er ist rechtspolitischer Redakteur von der Süddeutschen Zeitung. Außerdem herzlich willkommen an Mona Jäger, Korrespondentin des Berliner Büros für die Frankfurter Allgemeine Zeitung. Und wir freuen uns auf Sabine Adler, die Osteuropa-Expertin beim Deutschlandradio. Schön, dass Sie alle hier sind. Sie können uns hier im Ersten sehen, Sie können uns aber natürlich auch hören bei WDR 5 und bei NDR Info. Und wenn Sie Lust haben, dürfen Sie uns auch streamen im YouTube-Kanal der Tagesschau. Und wir freuen uns natürlich über Ihre Mails. Sie können hier ins Studio mailen unter presseclub@wdr.de. Und dann starten wir mal ja eigentlich mit der Frage Stand der Dinge. Was ist passiert, Frau Jäger? Was wäre denn passiert, wenn diese Drohne nicht entschärft worden wäre?
5: Ja, dann hätten wir vermutlich jetzt noch mal eine ganz andere Lage als die, die Sie beschrieben haben. Dann könnte der Innenminister nicht von einem etwas nebulösen hybriden Angriff sprechen, sondern dann hätten wir ja erst mal eine Explosion an einem Flughafen in Deutschland. Womöglich wäre ein Flugzeug stark beschädigt worden. Vielleicht wäre weiteres explodiert. Es hätte einen großen Brand gegeben. Wir hätten auf jeden Fall eine andere Sicherheitslage in Deutschland. Also ich bin mir ziemlich sicher, dass der Innenminister, der Bundeskanzler sofort die Sicherheitslage, gerade was auch so kritische Infrastruktur angeht, nach oben gesetzt hätte, auch wenn man noch nicht weiß, wer wirklich dahinter steht. Das heißt, Fliegen wäre ein anderes in diesem Moment schon. Wir würden uns anders bewegen in diesem Land. Und es würde sich natürlich viel dringender die Frage stellen, wer war das? Wer hat diesen bewaffneten, eigentlich schon militärischen Angriff auf Deutschland verübt?
4: Da sprechen wir auf jeden Fall nochmal genau darüber, auch was gemunkelt wird und was es auslöst, wenn man Ross und Reiter benennen würde oder auch spekulieren würde. Herr Husmann, jetzt hat ja nach langem Hin und Her Freitag doch der neue Nationale Sicherheitsrat getagt, zusammengeschaltet. Was sagt das über diesen Vorfall? Vielleicht auch dieses vorher, machen wir es nicht, aber dass Sie sich dann doch zusammengeschaltet haben auch?
6: Ich würde sagen, das alleine sagt erstmal gar nicht so viel aus, dass sich jetzt der Bundeskanzler und die zuständigen Minister, Vertreter der Sicherheitsbehörden zusammenschalten. Ich würde sagen, ja, das ist das große Besteck, kann man so sagen, der Nationale Sicherheitsrat. Aber das ist erstmal auch nur eine vertrauliche Telefonkonferenz. Es muss viel mehr passieren. Es passiert ja auch viel mehr. Der Generalbundesanwalt hat die Ermittlungen übernommen. Das, würde ich sagen, sagt noch mal mehr über die Bedeutung dieses mutmaßlichen Anschlagsversuchs aus. Man sieht das als Anschlag, als versuchten Anschlag, der die Sicherheit Deutschlands, die innere und äußere Sicherheit Deutschlands gefährdet. Aber da passt es natürlich auch zu, dass der Nationale Sicherheitsrat sich damit befasst. Aber ich glaube, da braucht es dann noch viel mehr als eine Telefonkonferenz. Aber da passiert sicherlich auch viel
4: Herr Steinke, mehr. Die Bundesanwaltschaft, hat Herr Husmann gerade schon angesprochen, ist jetzt mit im Spiel, ermittelt. Was ändert das für die Vorgehensweise? Also was bringt uns Bürgern, dass die jetzt diese Aufklärungsarbeit übernehmen?
7: Hoffentlich bringt es uns irgendwann Gewissheit. Denn die Frage, auch wenn vieles in Richtung Russland zeigt, ist eine ganz offene Frage. Also wenn ein Anschlag oder ein Anschlagsversuch so sehr nach Russland ausschaut, dann gibt es entweder die Möglichkeit, es ist Russland. Es gibt aber auch die Möglichkeit, jemand möchte genau, dass wir das denken. Also da Sicherheit zu haben, ist absolut richtig, dass da die Bundesanwaltschaft dahinter ist. Es ändert nichts daran, dass die Handlungsoptionen für Deutschland beschränkt sind durch das Völkerrecht. Also ein Anschlag, der, auch wenn er schrecklich ist, auch wenn er Menschenleben hätte kosten können, unterhalb der Schwelle einer Kriegshandlung bleibt, wie in diesem Fall, der darf nur mit politischen Mitteln beantwortet werden. Also mit Sanktionen, mit Strafverfolgung, mit der Ausweisung von Diplomaten, nicht mit einem militärischen Gegenschlag. Und das heißt, wenn sich ein Innenminister hinstellen würde, die Backen aufblasen und sagen würde, ich weiß, es war Russland, dann müsste er im nächsten Satz auch schon zugeben und wir können da nicht so richtig drauf erwidern.
4: Selbst wenn der Anschlagsversuch geglückt wäre, also wenn die Drohne explodiert wäre?
7: So ist es nach dem Völkerrecht. Also wir haben einen Präzedenzfall, das war 9/11, also die Anschläge vom 11. September 2001 in den USA. Da hat man gesagt, auch wenn das nur ein einzelner Schlag war und nicht militärisch, genügt es bereits aufgrund des hohen Gewichts, ja mehrere tausend Tote, dass man das einem kriegerischen Angriff gleichstellen kann und dass die NATO einen Verteidigungsfall, einen Beistandsfall ausruft. Aber alles, was weit drunter bleibt, ja, wir würden ja hier, selbst das schlimmste Szenario wäre ja weit davon entfernt, zählt in die völkerrechtliche Grauzone der Nadelstiche und kann, auch wenn es verbrecherisch ist, auch wenn es entsetzlich ist, nur politisch beantwortet werden.
4: Also, Frau Adler, wird ja viel jetzt gerufen, wie soll Deutschland reagieren auf so eine Situation? Dann wurde immer wieder auch der NATO-Artikel 4 bemüht und wurde gesagt, ja, wir müssen zumindest in der NATO uns mal absprechen und Konsultationen ausrufen und machen. Wäre das auch aus Ihrer Sicht gar nicht die richtige Wahl gewesen und gar nicht zulässig?
8: Also, dass man diese Konsultation einberuft, das kann man immer machen. Das geht und das ginge sicherlich auch in diesem Fall. Die Frage ist, was denn daraus folgt. Das sind Konsultationen, die kann die NATO auch einberufen, ohne es Artikel 4 zu nennen im Übrigen. Das ist natürlich dann nochmal eine erklärtermaßen nach außen veranstaltete Geschichte, dass man sagt, wir sehen es so bedeutend, Artikel 4 ist vor Artikel 5, es muss nach Artikel 4 nicht zu Artikel 5 kommen, aber also dass der Bündnisfall ausgerufen wird, aber es ist ein Signal an den Verursacher, wir nehmen das hier sehr ernst, wirklich sehr ernst und wir wissen, dass das ein sehr feindlicher Akt ist und der nicht zufällig ist. Und dass wir aber alle so im Dunkeln tappen, das ist natürlich ganz genau die Absicht von diesem versuchten Anschlag, so müssen wir es ja im Moment jedenfalls benennen. Und das ist etwas, was schon auch zu Russland passt. Und warum fällt uns da eben als erstes Russland ein? Natürlich, wir sehen es an diesem großen Flieger, einer von mehreren, von den großen Antonov-Lastflugzeugen, die eben militärisches Gerät in die Ukraine bringt. Das ist zum einen, es ist ein Umschlagplatz. Also der Flughafen Halle-Leipzig ist ein Umschlagplatz auch für NATO-militärisches Gerät. Und was aber wirklich wichtig ist bei Russland, ist, dass es eine erklärte Strategie ist. 2013, das war ein Jahr, bevor die Krim besetzt wurde. Und die Krim ist, wenn wir uns daran erinnern, mit den sogenannten grünen Männchen besetzt worden. Da sind nicht russische Soldaten in Uniform aufgetreten, sondern es wurde mal gesagt, wir wissen überhaupt nicht, der Kreml behauptet, wir keine Abzeichen, keine Hoheitsabzeichen. Der Kreml sagt, Putin selber sagt, ich weiß von gar nichts, also wir sind das natürlich nicht. Und irgendwann stand er grinsend da und hat die Einverleibung der Krim zusätzlich zu den anderen ostukrainischen Gebieten verkündet und gesagt, ja, selbstverständlich waren wir das. Also diese über lange Zeit immer wieder vorgebrachte Lüge sollte natürlich die Umgebung, die Welt verunsichern, sollten, waren sie es vielleicht wirklich nicht, vielleicht ist das doch ein innerukrainischer Konflikt. Also das gehört dazu und das ist eine Strategie, die hat der Armeechef der russischen Armee, Valeri Gerassimow, 2013 klar formuliert. Das ist das ganz klare Ziel ist der Westen, der damit gemeint ist. Und der Westen, das sind in Europa als allergrößte Unterstützer der Ukraine zunächst wir in Deutschland.
4: Und trotzdem sagen Sie ja zu Recht, wir tappen im Dunkeln. Und Sie haben auch eher gesagt, Herr Steinke, dass es kann ja auch genau andersrum sein. Es kann ja sein, man soll das glauben. Es gibt auch bei uns im Gästebuch viele Fragen, die sagen, ja, muss es denn Russland gewesen sein? Kann es nicht vielleicht auch genau ein Gegenspieler gewesen sein? Es wird zum Teil auch über die Ukraine gefragt. Könnte es nicht so sein, dass es eben den Anschein haben soll?
7: Also im Fall des Anschlags auf die Nord Stream Pipeline haben wir auch gesehen, es ist nicht auf den ersten Blick immer so klar zu sehen. Da ist viel Manipulation. Das ist ja gerade, wie Sie sagen, das Ziel dieser Attacken. Ja? Mhm. Man könnte ja auch mit offenem Visier kämpfen. Aber nein, die Idee von hybrider Kriegsführung ist indirekt hintenrum trickreich, Verwirrung zu streuen und damit auch ein bisschen psychologische Verunsicherung auszulösen. Da die Nerven zu behalten, als Rechtsstaat zu prüfen, bevor man übereilt irgendwo reinstürmt, ist, glaube ich, richtig.
8: Und ich finde auch, es kommen auch noch andere Player in Frage. Also Richtung, wir haben einen großen Nahostkrieg, Richtung Iran gedacht. Der Iran hat schwere Auseinandersetzungen mit der Ukraine. Der Iran steht an der Seite Russlands, beliefert Russland mit Drohnen, mit anderem militärischen Gerät und umgekehrt. Der Iran ist über die Haltung Deutschlands auch nicht glücklich. Das heißt also, das ist jetzt nur ein Player, den ich jetzt gerade nenne, da kommen wirklich in diesen vielen Auseinandersetzungen durchaus andere Player in Frage. Nur ob die das alles neben einem Flugzeug aus der Ukraine machen würden, das ist eben dann doch, finde ich, ein Indiz mehr. Und mit militärischem Sprengstoff noch ein Indiz mehr, sind nur Indizien.
9: Es stellt sich natürlich auch die Frage, was würde politisch daraus folgen? Also wenn man eben eine klare Zuordnung meint, treffen zu können, als Sicherheitsbehörden, als Bundesinnenminister, als Bundeskanzler, würde sich ja jeder Bürger sofort die Frage stellen, ja, was folgt denn jetzt daraus? Und diese Kette, man würde sich ja wünschen, da gibt es also ein Szenario, ein Eskalationsszenario, weist man jetzt einige Agenten aus, einige russische, wenn es Russland gewesen sein sollte, kann man sich denn sonst irgendwie verteidigen? Diese Frage stellt sich ja sofort und ich glaube, da ist die deutsche Politik ziemlich blank und das ist auch, wie es der Kollege Steinke sagte, wir haben relativ wenig Handlungsoptionen und auch darin liegt ein Grund, warum der Innenminister so zurückhaltend ist.
6: Aber es ist ja nicht so, als hätten wir gar keine Optionen. Also es gibt ja einen Zwischenraum zwischen, wir weisen jetzt ein, zwei Diplomaten eine Botschaft in Berlin aus und wir erklären Russland den Krieg. So.
4: Also wir aber haben wir denn die richtigen? Haben wir denn die richtigen Methoden? Weil im Zuge dieser ganzen hybriden Kriegsführung, die ja in den letzten Jahren auch offensichtlich ausgebaut worden ist, gerade was Drohnen angeht, hat Deutschland ja nachgeschärft. Jetzt heißt es von Minister Dobrindt, er will jetzt ein Drohnenforschungszentrum neu eröffnen in der nächsten Woche. Es gibt aber auch bestimmte Eskalationsstufen, dass wir reagieren können schneller. Haben wir die richtigen Mittel und Methoden, um reagieren zu können auf sowas wie in Leipzig?
6: Ja, so ein Drohnenforschungszentrum ist sicherlich nicht verkehrt, aber das jetzt als eine Reaktion darauf, auf diesen Vorfall in Leipzig darzustellen, ich weiß nicht. Das hätte es auch vor 5 Jahren schon gut geben können, das hätte es vor 2 Jahren gut geben können. Wir müssen jetzt sicherlich schneller werden, besser werden, was Drohnenerkennung, Drohnenabwehr etc. angeht. Also ich sag mal, auf der defensiven Seite uns besser vorbereiten auf genau solche Vorfälle in dem Rahmen, der möglich ist. Das wird nicht in jedem Fall möglich sein. Das ist wie mit Terrorismus auch. Wir werden uns nicht vor jedem Anschlagsversuch schützen können. Wir werden nicht jeden Anschlagsversuch verhindern können. Wir können aber deutlich besser werden, sicherlich. Also wenn man sich überlegt, in Leipzig hat jetzt nicht ein Drohnendetektionssystem angeschlagen, sondern es war ein aufmerksamer Busfahrer. Mhm. Und es hat kein Drohnenabwehrsystem die Drohne zu Fall gebracht, sondern der Fuß dieses Busfahrers. So, und da muss man sagen, da ist vieles im Argen, da ist vieles ausbaufähig. Also ich glaube, auf dieser defensiven Seite, dieser Abwehrseite, da ist viel zu tun. Und was die offensive Seite, sag ich mal, angeht, zumindest wenn man sich in den Sicherheitsbehörden sicher sein sollte, Russland steckt dahinter, dann ist zumindest Stärke zeigen, zeigen, wir weichen da jetzt nicht zurück, wir drosseln jetzt nichts an der Unterstützung der Ukraine, wir sagen jetzt nicht, oh, Antonovs auf einem Flughafen in Deutschland sind ein Ziel, dann müssen die woanders hin, sondern das genaue Gegenteil. Wir unterstützen die Ukraine mehr. Ich darf daran erinnern, Friedrich Merz, ehemals noch nicht Bundeskanzler, wollte der Ukraine mal Taurus liefern. Das wäre zumindest, wie auch immer man dazu steht, das wäre ein Schritt in genau diese Richtung.
4: Aber ist im Moment nicht das Thema, sondern das Thema ist im Moment, dass viele, also die Bürger in Deutschland durchatmen und sagen, was ist hier denn? Sind wir überhaupt nicht mehr Herr unseres eigenen Gebietes? Wie geht das weiter? Was natürlich auch wahrscheinlich Ziel der hybriden Kriegsführung ist, diese Verunsicherung, auch vielleicht gerade vor dem Zeitpunkt, dass wir wichtige Wahlen in den nächsten Wochen haben.
9: Exakt. Eine Frage ist ja, was können wir gegen den Aggressor tun? Ohne Zweifel eine sehr wichtige Frage. Aber was will denn der Aggressor in dem Fall? Er will Unruhe stiften. Also es ging ja
4: auch egal, wer dahinter steckt.
9: Ne? Egal, wer dahinter steckt. Es ging ja jetzt nicht darum, dass der Nachschub in Richtung Ukraine geschwächt wird. Also diese Art von klassischen militärischen Zielen, würde ich mal vermuten, stand nicht hinter der Attacke auf den Leipziger Flughafen. Sondern ich würde eher vermuten, es ist das Schüren einer Unsicherheit in der deutschen Bevölkerung. Die ist ja ohne Zweifel schon da. Auch gerade wenn es um den Ukraine-Krieg geht, gibt es da unterschiedliche Positionen. Sollten wir wirklich das Land so unterstützen als Deutschland? Was haben wir eigentlich damit zu tun? Und darauf haben wir auch keine richtige Antwort. Also wie stärken wir denn die Resilienz der deutschen Bevölkerung?
7: Welche Antwort haben wir denn? Die Frage, die Leute stellen, ist ja, warum schieben wir Milliarden in die Ukraine rüber, 100 Milliarden seit Beginn der Vollinvasion aus deutschen Kassen, während hierzulande die Rente gekürzt wird? Und die Antwort darauf ist, wir schenken ja niemandem was, was nicht in unserem eigenen Interesse wäre. Was die Ukraine Unterstützung bekommt, ist absolut im europäischen Eigeninteresse, damit nämlich nicht Russland durchmarschiert und wir bald in der Europäischen Union ganz andere Probleme haben.
9: Klar.
7: Und das ist eine Antwort, die kann man geben. Und das ist genau
4: aber wird die so gegeben?
7: Die müsste man jetzt genauso geben. Deswegen sehe ich so, wie Herr Husmann es sagt, die Unterstützung für die Ukraine hochfahren. Also Russland ist offenbar gerade in der Lage oder sieht sich dazu in der Lage, auch in Europa zu zündeln, ob das jetzt im Falle Leipzig, Russland war, wissen wir nicht, aber es gibt genug Beispiele dafür. Mhm. Drohenschwärme, die nach Polen reinfliegen und so weiter. Sie in der Ukraine zu stellen, in der Ukraine zu binden, das ist die europäische Sicherheitsstrategie, die funktionieren kann.
6: Ein Teil davon.
7: Ja, aber das muss sein.
4: Genau, Frau Adler, geht es dann vielleicht auch bei den Reaktionen darauf, auf diese hybride Kriegsführung, darum, den Preis für einen Aggressor, wen auch immer, möglichst hoch zu machen, also auch zu zeigen, also man kann in Deutschland nicht alles machen. Das wäre ja auch was dem Sicherheitsgefühl der deutschen Bevölkerung gut tun würde, wenn man, Sie haben vorhin von einem Plan gesprochen, der eigentlich abgearbeitet werden müsste, wenn man das Gefühl hat, jetzt ist das passiert und wir reagieren darauf so und dann könnte vielleicht das folgen.
8: Ja, ich glaube schon, dass das vorrangige Ziel war, Unruhe zu stiften, um die Unterstützung in Frage zu stellen.
9: Genau.
8: Und genau das nicht zu tun, sondern ganz unbeirrt zu sagen, was ist unser wichtigster, schwierigster Konflikt? Das ist der Krieg gegen die Ukraine. Mhm. Was müssen wir am dringendsten tun, um Ruhe in Europa zu kriegen? Das ist, diesen Krieg zu beenden, zu gewinnen nach Möglichkeit. Und alles, was dem zugeordnet und untergeordnet ist, ist schon mal richtig. Was wir, finde ich, aber darüber hinaus tun können, das sind mindestens zwei Sachen. Wir haben gesehen, es gibt eine riesen Sicherheitslücke an einem so wichtigen Flughafen. Kann eigentlich nicht sein. Jetzt würde ich sagen, die Ukrainer sind ja sehr pfiffig und haben wirklich viel in der Drohnentechnik entwickelt. Fragen wir die doch mal. Ja,
4: und jetzt
8: Und jetzt kommt Herr Dorit
4: und sagt, ich mache dieses Forschungszentrum.
8: Ja, das ist schön, aber Ukraine. Vielleicht forschen wir nicht nur, sondern bauen dann auch und installieren. Dann bitte auch und brauchen nicht allzu lange dafür. Das wäre die eine Geschichte. Und die andere Geschichte ist, finde ich, was wir durchaus tun können, wäre auch in Russland mal ein bisschen zu stören. Und zwar zum Beispiel mit Informationen, was das russische Volk dieser Krieg gegen die Ukraine kostet. Nämlich eine wirklich große Anzahl von Toten. Und das sind Zahlen, die sind schwerstes Geheimnis. Die dürfen nicht veröffentlicht werden. Ich bin sicher, man würde sie rauskriegen und man kriegt sie ja auch zum großen Teil raus. Also man weiß definitiv mit Namen und Adresse 328.000 Menschen, die in diesem Krieg gestorben sind, russische Staatsbürger. Und diese Information nach Russland zu tragen, das wäre etwas, was auch für Verunsicherung sorgt, eben auf der anderen Seite. Zum Beispiel könnten wir das machen. Es gibt die Deutsche Welle, es gibt Social Media, es gibt YouTube, es gibt, was immer noch empfangbar ist, wie man durchaus ein Publikum in Russland erreichen kann. Wo wir nicht hinkommen, das ist richtig, wir kommen nicht in die russischen Staatsmedien. Da kommen wir natürlich nicht rein, weil das sind Propagandamaschinen, das funktioniert nicht. Aber die Kanäle, die wir haben, und die gibt es ja dank des Internets und dieser so vielen Kanäle, könnte man besser nutzen. Nicht um Falschinformationen zu... Das müssen wir nicht tun. Also,
4: wir sprechen gerade später gleich nochmal über Grenzen auch vielleicht, ne? Was wir dürfen auch als Rechtsstaat und was wir sollten und vielleicht auch
8: nicht. Aber da gibt es was.
4: Okay, cool. Machen wir gleich nochmal einmal kurz, dass wir auf uns nochmal gucken, auf unsere Lage. Also was steht uns zur Verfügung? Und was hilft auch wirklich in einer solchen Situation? Dieser Flughafen Leipzig ist laut Innenminister auf der Top-Liste der zu schützenden Infrastruktur. Und trotzdem fragen sich die Menschen da draußen, wie kann das sein, dass ein Busfahrer mit seinem Fuß diese Drohne stoppen muss? Also dann sind wir ja doch nicht so top ausgestattet, wie uns immer weisgemacht wird.
6: Genau, also man muss der Fairness halber zumindest sagen, es passiert schon mehr, als dass nur Forschungszentren gegründet werden. Der Flughafen Leipzig, Leipzig-Halle steht auf einer Liste von mehreren Flughäfen in Deutschland, die wichtige Knotenpunkte sind, wichtige Frachtflughäfen, wichtige kritische Infrastruktur sind, die laut Plan des Innenministeriums zumindest bis Ende dieses Jahres mit Drohnendetektionstechnologie ausgestattet werden sollen. Das heißt, die Bundespolizei an diesen Standorten soll neue Technik bekommen. Jetzt wurde in den vergangenen Tagen auch schon eilig ein spezielles Radarsystem in Leipzig wohl installiert, das solche Drohnen, auch solche kleineren Drohnen auf mehrere Kilometer erkennen kann. Das ist gut, dass das passiert. Aber auch das wird nicht jede Drohne stoppen können.
4: Wenn die dann mit Mobilfunk gelenkt oder
6: So ein Spezialradar erkennt die dann voraussichtlich trotzdem. Aber die Frage ist ja immer, wie schnell erkenne ich so eine Drohne, die gerade anfliegt?
4: Und dann,
6: wie geht's dann weiter? Was mache ich dann?
8: Und wer macht es?
6: Da gibt es auch Zuständigkeitsfragen auf Flughäfen nicht unbedingt. Da ist dann relativ klar in der Regel, dass die Bundespolizei zuständig ist. Aber eilen dann erst die Jungs von der Bundespolizei mit dem mobilen Drohnenabwehrgerät, mit so einem mobilen Netzwerfer raus? Oder ist die Drohne dann schon eingeschlagen und explodiert? Versuche ich diese Drohne elektronisch zu stören, zu jammen? Funktioniert vielleicht nicht, weil die Frequenzen gewechselt werden. Da sehen wir in der Ukraine dieses massive Katz-und-Maus-Spiel von echten Drohnenprofis auf beiden Seiten, muss man ja auch sagen. Das heißt, die Chance, dass so eine kleine, schnell fliegende Drohne ihr Ziel trotzdem erreicht, trotz Detektion, trotz Abwehrmaßnahmen, die besteht. Das Risiko bleibt bestehen. Wir müssen uns darauf einrichten, dass wir uns da nicht vollständig schützen können.
4: Ist das, weil es nicht anders geht? Oder Wolfgang Bültemeier fragt uns per Mail, liegt es vielleicht daran, wer hat denn die Zuständigkeit, so eine Drohne abzuschießen?
5: Ja, also von Politikern kommt dann sehr gerne der Satz, 100%ige Sicherheit kann es nicht geben. Mhm. Das ist, finde ich, eine der schlimmsten Schutzbehauptungen im politischen Raum. So eine Mischung aus, natürlich 100% kann es nicht geben, aber man kann schon eine ganze Menge tun, um auf einen hohen Sicherheitsgrad zu kommen. Und da ist auch noch ziemlich viel Platz, was getan werden muss. Die Drohnenabwehrregelung ist in Deutschland inzwischen relativ klar geregelt. Das heißt...
4: Aber heißt nicht, dass es schnell geht.
5: Also exakt. Also wir haben zwischen Landespolizeien und Bundespolizeien eine Aufgabenverteilung. Das heißt, über den Flughäfen und auch Bahnhöfen ist die Bundespolizei zuständig, wie auch in anderen polizeilichen Dingen. Und wenn es dann also über den Flughafenzaun hinausgeht, ins weite Land, und so eine Drohne kann sich ja unter Umständen mit sehr hoher Geschwindigkeit bewegen, dann ist die Landespolizei zuständig.
4: Das ist auch nicht immer gut ausgestattet.
7: Überhaupt nicht effizient.
5: Und dann kann auch noch, das wurde ja auch als großer Erfolg verkauft, die Bundeswehr unter Umständen auch noch schneller helfen und schneller abschießen. Aber auch da muss man sagen, das sehe ich auch noch nicht, dass es diesen Fall geben wird. Und wir bewegen uns ja hier, der Kollege hat es gesagt, hier geht es ja um Sekunden.
4: Ein Drohnenabwehrzentrum, ne? Haben wir in Deutschland. Ende des Jahres ist das eingerichtet worden, Herr Steinke. Aber
7: ja, das ist letztlich ein Symptom eines großen Föderalismusproblems. Also wir haben ein gemeinsames Drohnenabwehrzentrum, GDATS. Wir haben ein gemeinsames Terrorabwehrzentrum, GTATS. Das sind alles runde Tische. Das sind keine eigenen Behörden. Das sind runde Tische oder lange Tische, wo sich dann 40 roundabout Behördenvertreter zusammensetzen müssen, damit mal überhaupt alle auf demselben Stand sind. Weil man 16 Landespolizeien hat, plus Bundespolizei, plus Bundeskriminalamt, plus die Verfassungsschützer, plus die Staatsanwaltschaften. Also, damit in Deutschland mal alle Fäden zusammenlaufen, ist ein unheimlicher organisatorischer Aufwand notwendig. Das ist nicht gut. Das hätte sich niemand so ausgedacht. Ja, wenn man heute einen Staat wie die Bundesrepublik konzipieren müsste und jemand am Tisch würde vorschlagen, lass uns doch mal fürs Saarland eine eigene Polizei machen. Die sollen eine eigene Cyberabwehr haben und einen eigenen Geheimdienst und sowas. Und am besten eine eigene Software, die noch nicht mal kompatibel sein muss mit anderen Bundesländern. Da würde ja ausgelacht werden. Also so toll das ist, dass man irgendwie nah bei den Leuten ist und dass man lokale Kompetenzen pflegt, auch in der Polizei. Aber das ist wirklich nicht mehr die Zeit, in der wir leben.
4: Und das hilft auch nicht, das, was jetzt neu eingerichtet worden ist. Verstehe ich Sie da alle?
7: Ja, das ist das Beste, was man machen kann. Man bringt die 16 zusammen. Aber
8: das ist doch, da stimmt doch der Name schon nicht. Das ist doch wirklich Neusprech. Das ist ein Drohneninformationssammelzentrum, aber doch nicht ein Abwehrzentrum. Also nur mal ein Wort möchte ich da unbedingt mal sagen. Bürokratieabbau.
4: Also, Habe ich hier auch schon gelesen. Ist es nicht, Markus Herrsch fragt uns per Mail, das Problem überbordender Bürokratie, unklarer Zuständigkeiten, haben wir gerade schon geklärt. Es gibt jetzt Zuständigkeiten und Auskunftspflichten wirft er auch noch in den Raum.
6: Also ich möchte nur einmal ganz kurz sagen, es gibt bei der Bundespolizei auch eine Drohnenabwehreinheit, eine eigene Einheit. Das sind die Profis, die Praktiker, die haben dieses ganze schöne technische Spielzeug, das Drohnen auch runterholen kann und so weiter. Die sind an mehreren Standorten in Deutschland. Die sind natürlich auch nicht schnell genug da. Wenn jetzt an einem Standort, also an einem anderen Ort in Deutschland eine Drohne gesichtet wird, dann sind die nicht schnell genug da. Die, als Dobrindt diese Abwehreinheit in Dienst gesetzt hat, im vergangenen Jahr gab es auch so einen schönen Imagefilm, wo man dann gesehen hat, wie die dann alarmiert werden und rausfahren. Ja, aber dann hat es im Zweifelsfall schon ganz laut Bumm gemacht. So, also da gibt es Sachen, aber wir dürfen uns nicht die Illusion machen, wäre jetzt der Föderalismus da nicht das Problem, wenn die Zuständigkeiten alle geklärt, dann wäre das so einfach. Sie haben dann trotzdem noch die Situation, da fliegt eine unter Umständen mit 800 Gramm militärischem Sprengstoff beladene Drohne über einem Flughafen und sie müssen schnell handeln. Die letzte Lösung in der Ukraine ist zum Teil, dass Soldaten, die mit einer Schrotflinte oder einem Schnellfeuergewehr runterholen.
8: Das ist nicht die letzte Lösung. Das macht man da wirklich
6: standardmäßig. Genau,
4: aber das bei uns?
6: Aber das, ganz davon abgesehen, ob man nein, nicht so, nicht einfach so, aber ganz davon abgesehen, ob sie es dürfen, wollen sie das? Wollen sie über einem Flughafengelände einfach mit einer Schrotflinte auf eine mit Sprengstoff beladene Drohne schießen? Ich möchte nur sagen, es gibt da auch technische Probleme. Und ich möchte einen Punkt dazu machen. Hundertprozentige Sicherheit kann es nicht geben. Es ist eine ganz schlimme Floskel häufig. Sie stimmt nur leider. Und ich glaube, darauf müssen wir uns einstellen, damit müssen wir umgehen und darum auch dafür sorgen, dass, wenn wir getroffen werden, nicht gleich alles ausfällt.
4: Das wäre das eine. Lassen Sie uns kurz gucken. Vielleicht können wir ja mit besseren Informationen, nämlich mit einem Umbau der Geheimdienste, dazu kommen, dass wir vielleicht früher Informationen haben, dass wir vielleicht früh genug wissen, da wird was geplant. Jetzt soll eben die Rolle der Geheimdienste überdacht werden. Der Chef des Verfassungsschutzes sagt, er wünsche sich, dass die Geheimdienste, also BND und Verfassungsschutz, mit Befugnissen ähnlich wie im Ausland, in Niederlanden, Frankreich und so weiter und britischen umgebaut werden. Was hieße das, Herr Steinke?
7: Also es geht da um die Abwehr von Anschlägen, das Vorbeugen, um die Gefahrenabwehr von Anschlägen.
4: Das machen die bisher noch nicht?
7: Das machen die bisher noch nicht, das macht bisher die Polizei. Die macht das gut, möchte ich auch mal sagen, ja, schon seit sehr vielen Jahren, mit viel Erfahrung, mit viel Power. Der Verfassungsschutz hingegen macht sowas überhaupt nicht. Das ist eine Informationssammelbehörde, die lauschen, die gucken, die schreiben Berichte, die dürfen aber nicht eingreifen. Die haben keine Pistolen, keine Handschellen, keine Einbruchswerkzeuge, sondern die sollen Informationen sammeln.
6: Aber auch weitergeben,
7: wenn da jetzt ein Anschlag ist. Weitergeben, damit andere was tun.
4: Sinnvollerweise.
7: Und der Plan von Dobrindt ist jetzt, warum funktioniert das noch nicht optimal mit der Gefahrenabwehr? Naja, man könnte überlegen, die brauchen vielleicht mehr Personal bei der Polizei oder mehr Technik. Aber was er denen stattdessen geben möchte, ist, er nimmt ein paar von diesen Aufgaben, also Terrorabwehr, und schiebt sie rüber zum Geheimdienst. Und jetzt soll der Verfassungsschutz, der sowas noch nie gemacht hat, reingehen und Wohnungen durchsuchen, manipulieren.
4: Damit er aufgrund von Informationen sofort handeln kann. Damit
7: also er
4: diese
7: soll
4: Meldekette
7: neben der Polizei dasselbe tun, was die Polizei macht. Okay. In Konkurrenz zur Polizei, bewusst auch überlappend von der Zuständigkeit her. Was verspricht sich Dobrindt davon? Was ist eigentlich der Unterschied, wenn das der Geheimdienst macht? Naja, bei der Polizei gibt es eine rechtsstaatliche Kontrolle. Die Polizei kann nicht einfach irgendwo Wohnungen durchsuchen. Da muss ein Richter vorher eine Unterschrift leisten. Da wäre nachher auch die Möglichkeit gegeben für Anwälte, dass sich das mal angucken.
4: Da haben wir die Bürokratie wieder. Und
7: aber das ist der Rechtsstaat. Das ist, würde ich jetzt mal eher als eine Errungenschaft betrachten. Der Geheimdienst hingegen ist eine Blackbox. Und wenn der Geheimdienst etwas macht, muss er es nachher nie jemandem sagen. Die Betroffenen erfahren es später nicht. Die Anwälte haben keine Chance, da mal reinzuschauen. Der Geheimdienst kann sozusagen ungestört arbeiten. Das ist die ganze Idee von Dobrindts Reform.
8: Nun haben wir
7: Richter als störender Faktor sollen ausgeschaltet werden.
8: Nun haben wir aber noch ein parlamentarisches Kontrollgremium im Parlament, im Bundestag, die das zwar dann auch nur im Nachhinein erfahren, aber die erfahren, was gelaufen
7: ist. Die erfahren das, was die Geheimdienste denen sagen. Das ist ja nicht lückenlos.
10: Und es gibt einen unabhängigen Kontrollrat.
4: Und Frau Jäger?
7: Der unabhängige Kontrollrat, richtig, dass Sie es ansprechen, ja, das ist also die Institution, die sozusagen anstelle der richterlichen Kontrolle kommen soll, ist eine Behörde, mit ein paar Chefs, die handverlesen sind von der Bundesregierung. Und was da drinnen abgeht, erfährt auch kein Anwalt und kein Betroffener. Und wir denken die ganze Zeit hier über Schuldige nach. Ja, klar, wenn es gegen Terroristen geht, bin ich auch dafür. Je mehr Power, desto besser, ja, um die zu stoppen. Aber am Beginn jeder Ermittlung und jeder Maßnahme steht erstmal ein Verdacht. Das kann auch Unschuldige treffen. Das ist sogar die Regel, dass auch Unschuldige in die Mühlen so eines Systems kommen. Und es ist ganz wichtig, dass wir in einem Rechtsstaat leben, wo es eine Möglichkeit gibt, dass da jemand nochmal draufschaut. Und dass das nicht in so einer hinter den Kulissen der Blackbox stattfindet und keiner weiß, was mit Unschuldigen da passiert.
4: Wenn ich Frau Jägers Artikel richtig lese, dann würden Sie aber sagen, wir sind vielleicht auch ein bisschen zimperlich in Deutschland, um dann effizient uns wehren zu können.
9: Also natürlich ist es immer eine Abwägungsfrage. Wir bewegen uns hier in einem Raum und diskutieren Fragen, wo wichtige Güter gegeneinander abgewogen werden müssen. Und da kann man auch nicht übers Ziel hinausschießen. Das ist immer eine wichtige Frage. Und trotzdem bin ich der Meinung, dass wir haben ja fast so viele Verfassungsschutzbehörden wie Behörden, die für die Flugsicherheit zuständig sind, dass wir da Möglichkeiten heben müssen und dass wir uns in einer so kritischen Situation bewegen, dass wir da aufrüsten müssen. Sinan Seelen, der Präsident des Verfassungsschutzes, spricht von einem Abwehrdienst, den er aufbauen will. Und das, finde ich, ist, wenn man ihm unterstellt, dass er das auch ernst meint, ist genau die richtige Stoßrichtung. Und gleichwohl sehe ich auch Probleme bei der Kontrolle der Geheimdienste. Das Bundesverfassungsgericht hat es auch mehrfach gerügt, etwa beim BND. Es kann nicht sein, dass das parlamentarische Kontrollgremium, ein wichtiges Gremium, da sitzt ein Oppositionspolitiker drin, einer von den Grünen. Niemand von den Linken schafft es rein, weil die Mitglieder werden vom Bundestag gewählt. Und von der AfD schafft es auch niemand rein. Da gibt es, glaube ich, auch gute Gründe für. Aber es kann nicht sein, dass nur ein Oppositionspolitiker da überhaupt kritischen Einblick bekommt. Das kann nicht sein, aber ich finde, man kann, wenn man Befugnisse hochsetzt, kann man auch Kontrollmechanismen hochsetzen und das wäre genau der richtige Teil.
4: In Deutschland hat man natürlich auch deshalb das Ganze mit sehr spitzen Fingern anzufassen, aufgrund der historischen Vergangenheit mit der Gestapo etc.
7: Ganz genau, deswegen haben wir diese Idee, dass wir eine rechtsstaatliche Kontrolle brauchen. Also für eine Polizei, glaube ich, sind wir alle, ja, und die muss auch nicht mit Samthandschuhen vorgehen, die darf auch mal in Wohnungen reingehen und so weiter. Aber eine Geheimpolizei, das ist, was hier neu entstehen wird, dass der Verfassungsschutz ohne Kontrolle von außen oder lediglich mit so eng sich nahestehenden Leuten nachher drüber zu reden, solche Befugnisse haben soll. Es soll darum gehen, dass der Verfassungsschutz in Wohnungen eindringen darf nach dem Dobrindt-Gesetzentwurf, da Gegenstände manipulieren, Datenträger manipulieren, also Fake-Informationen pflanzen und dann wieder abziehen und niemals darüber sprechen muss. Und wenn mir das passiert als Unschuldiger, werde ich dann mein Leben lang mit der Unsicherheit leben, wer war das eigentlich?
4: Mhm. Und aber Frau Adler, würde es uns helfen in der Terrorabwehr? Unsere große Frage, wie gut sind wir ausgerüstet und wie gut können wir uns wehren, würde uns so ein gestalteter, umstrittener Geheimdienst weiterbringen?
8: Die Frage ist, welche Stoßrichtung er hat und was er tatsächlich tut. Also versucht er wirklich, ist er so nah dran an den Tätern? Können wir nicht, wissen wir nicht, keine Ahnung. Ist es möglich, so nah an die Täter heranzukommen über diese neuen Instrumente und nicht mit den bisherigen? Wäre auch noch eine Fragestellung. Ist das wirklich, was wäre anders gelaufen, wenn es diese geheime Polizei schon gegeben hätte? Kann ich nicht beantworten, weiß ich nicht. Was sicherlich ausbaufähig ist, sind Erkenntnisse, also sind zum Beispiel auch Lauschangriffe auf Mobiltelefone, ist Gesichtserkennung. Das ist ausbaufähig. Ob es in dieser Situation konkret helfen würde, weiß ich nicht. Aber es gibt natürlich diese Methoden, die dann immer wieder genannt werden oder auch sich auf die Computer draufspielen und den Computer sozusagen ausspähen. Auch das ist eine Methode. Nur dazu muss man wissen, wen man im Verdacht hat. Und ob das mit dem erweiterten Besteck wirklich gelingt oder nicht innerhalb dessen möglich ist, was schon besteht, an Diensten, an Polizei, an Ermittlungsbehörden. Also offenbar hat der Innenminister eine andere Haltung dazu und ist der Meinung, mit dieser Veränderung kriegt das.
4: Es geht ja sogar noch weiter. Es wird ja auch darüber diskutiert, dürfte dann ein deutscher Geheimdienst auch feindliche Aktionen im Ausland noch tätigen, also Hackerangriffe. Wir wollen jetzt nicht über Hackerangriffe auf die Infrastruktur von Krankenhäusern sprechen. Das wäre jetzt das sehr extreme Eingreifen. Aber auch andererseits, wie sehen Sie das? Wäre das etwas der Situation angemessen, wehrhaft dazustehen und sich wehrhaft zu zeigen?
6: Ich sag mal so, ich verstehe, warum die Dienste das wollen. Und ich verstehe auch, was die Dienste damit wollen. Nämlich eine ganz, ganz große Gefahr, wenn wir über diesen Hackback sprechen. Dobrindt sagt immer, es gibt keinen Hackback. Das ist gar kein Hackback, worüber wir sprechen, was wir wollen.
4: Also
6: ist
4: Hackback, ganz dass man sich wehrt und genau das Gleiche macht, was die anderen.
6: Genau, was wir wollen, ist was ganz anderes, heißt es dann immer. Aber was geplant ist, ist, sich in gegnerische Computersysteme einzuhacken und die auch lahmzulegen, zu sabotieren, um Angriffe zu stoppen zum Beispiel. Und nicht nur, um Informationen auszulesen. Ein ganz großes Problem, abgesehen von möglichen Eskalationsdynamiken, die dadurch entstehen könnten, ein ganz großes Problem ist eine große Konkurrenz zwischen verschiedenen Sicherheitsinteressen. Das eine ist das Interesse der Dienste, die Sicherheitslücken brauchen, um in Computersysteme zu kommen. Das andere ist unser aller Interesse und auch ein staatliches Interesse, ein wirtschaftliches Interesse daran, dass Sicherheitslücken gestoppt werden. Das heißt, dieser Hackback, dieses erweiterte Hacken durch Geheimdienste kann und wird voraussichtlich dazu führen, dass weniger dem Staat bekannte Sicherheitslücken in Software, die wir alle nutzen, geschlossen werden. Und das ist ein großer Konflikt und das würde ich als großes Problem bezeichnen.
4: Und Herr Steinke, wenn ich Sie in dieser Runde jetzt hier abschließend richtig verstanden habe, wäre das auch zu weitgehend aus Ihrer Sicht, also für einen Rechtsstaat und für unsere Geheimdienste?
7: Also wenn es einen militärischen Konflikt gibt, natürlich muss die Bundeswehr dann in der Lage sein, auch in diesem Cyberraum aktiv zu sein. Also wenn die Bundeswehr attackiert wird, dann muss sie auch es schaffen, mit Softwaremethoden zurückzuschlagen.
4: Jetzt im hybriden Krieg.
7: Im hybriden verbietet sich jeder Schlag gegen russische zivile Infrastruktur. Ja, wir können, Sie sagten Krankenhäuser. Ja, was ist das für eine Vorstellung, dass hier ein Geheimdienst, und wir würden es dann irgendwie Jahre später vielleicht erst erfahren durch Untersuchungsausschüsse, das Licht ausmacht in irgendwelchen Krankenhäusern oder irgendwelchen Behörden in Russland? Das wäre verbrecherisch und das kann auf keinen Fall die Antwort sein auf eine, ja, verbrecherische russische Politik.
4: Mhm. Wir gucken mal auf das, was dieser hybride Krieg und auch diese Politik, und wir sagen ja auch immer noch, wir wissen ja nicht, wer es war, also dieser versuchte Drohnenanschlag am Leipziger Flughafen, was der in der Bevölkerung macht. Wir haben ja auch über den Zeitpunkt geredet, ein besonderer Zeitpunkt vor wichtigen Wahlen. Wir gucken mal, was der Bundeskanzler dazu Ende des Jahres gesagt hat.
11: Ja, wir leben, sind nicht im Krieg, aber wir leben auch nicht mehr allein im Frieden. Und das muss uns klar sein.
4: Da für diesen Satz, das war beim CSU-Parteitag, hat er an vielen Stellen immer wiederholt, hat er auch nicht nur Lob geerntet. Viele haben gesagt, was macht er denn da und warum redet er so? Hat er recht, Frau Adler?
8: Ja, natürlich
4: hat er recht. Und ist es bei der Bevölkerung angekommen, dass er recht hat?
8: Ich glaube, wenn man sowas ausspricht, wird man keinen Applaus in der Bevölkerung bekommen, weil die Bevölkerung natürlich nicht die Tatsachenfeststellung hören möchte, sondern sie möchte Lösungsvorschläge hören. Und der allerwichtigste Vorschlag, auf den wir alle seit 4,5 Jahren warten, ist, wie kriegt man diesen Krieg zu Ende? Und da finde ich, ist wirklich noch Luft nach oben. Also ich vermisse eine Initiative des Westens, der westlichen Länder. Das können die europäischen Länder sein. Das kann im Verbund mit Kanada, mit anderen westlichen Partnern, auch mit der Türkei vielleicht oder Partnern, die jetzt noch gar nicht so ins Auge fallen, eine wirklich große diplomatische Initiative zu starten. Ich finde, da ist überhaupt noch nicht genug ausprobiert worden. Da hat man sich noch nicht wirklich verbündet. Und wir sehen das jetzt seit über einem Jahr, dass Donald Trump es nicht hinbekommt, dass Donald Trump mit einem neuen Krieg die Sache wirklich sehr, sehr, sehr verschärft hat und sehr verschlimmbessert hat. Denn das führt eben auch dazu, dass sich die Ukraine nicht mehr richtig wehren kann.
4: Naja, und macht auch was mit so einem Gesamtsicherheitsgefühl der deutschen Bevölkerung. Wir gucken auf den aktuellen Deutschland-Trend in dieser Woche. Da sagt jeder Dritte, dass er mindestens manchmal die Befürchtung habe, Opfer eines terroristischen Anschlags zu werden. Das war befragt nach dem Anschlag auf den CSD in Berlin, aber vor dem Bekanntwerden des Drohnenfunds. Jetzt haben wir diese Wahlen. Wie kann eine Bundesregierung in einer solchen Situation die Bevölkerung an die Hand nehmen? Was können die tun?
9: Ja, also gerade der Zeitpunkt ist ja in der Tat sehr auffällig. Wir erinnern uns auch, dass vor der Bundestagswahl es auch ja eine Häufung von Anschlägen gab.
7: Aschaffenburg,
9: das hatte ja auch politische Folgen. Also wenn man unterstellen wollen würde, da hat jemand dahinter gesteckt, der sich auch politische Folgen gewünscht hat. Die gab es, also Zweck erfüllt. Wenn der Innenminister darauf angesprochen wird, sagt er, diese Muster sehen wir nicht. Also ja, die Zeitpunkte liegen so, wie sie sind, aber...
4: Aber was kann eine Regierung tun?
6: Ich glaube, da muss man, also wäre ich auch sehr vorsichtig, da Zeitpunkte über zu interpretieren, gerade wenn es sich um islamistische Anschläge etc. Handelt. Also dass ein möglicher, also mutmaßlich eventuell russischer Anschlag... Da durchaus so getimt sein kann vor einer Wahl, da habe ich überhaupt kein Problem mehr, das vorzustellen. Aber bei einer Häufung islamistischer Anschläge, da wäre ich sehr vorsichtig.
4: Das Sicherheitsgefühl generell. Also ja. Die Frage ist ja, ne, die Bevölkerung fühlt sich nicht gut, fühlt sich verunsichert, sagt, wir sind ein zahnloser Tiger in diesem ganzen Wirrwarr, überall nur Krisen und wir mittendrin, wir können nichts tun. Was kann, muss eine Bundesrepublik den Bürgern geben, damit sich das Sicherheitsgefühl ändert und nicht jeder Dritte sagt, oh, ich habe aber Sorge hier.
7: Also das Gefühl der Angst ist eins, was der Mensch loswerden möchte und was ganz leicht